0: Die Lebensbedingungen für alle Lebewesen, die verändern sich ja irgendwie gefühlt rasend schnell. Und zu bemerken ist das natürlich auch an all den Tieren und Pflanzen, denen es vorher zu kalt hier bei uns war. Viele von ihnen gedeihen hier inzwischen nämlich prächtig. Und wer weiß, vielleicht kaufen wir unsere Melonen ja schon nächstes Jahr nur noch im Rheingau.
1: Der Rheingau ist vielleicht bald nicht mehr nur berühmt für seine Weine. Melonen aus Geisenheim könnten der nächste Verkaufsschlager werden. Genauer Charentais-Melonen, die hier auf dem Gelände des Landesbetriebs Landwirtschaft Hessen wachsen. Diese Sorte der Zuckermelonen stammt aus Frankreich. Michael Kloss ist Versuchsingenieur und erklärt, warum an diesen Melonen nun bei uns geforscht wird.
2: Die haben wir in Hessen, weil das eine klassische Pflanze ist, die durch den Klimawandel jetzt hier auch gut wächst. Wir testen, ob diese Pflanzen jetzt durch die verlängerte Vegetationszeit, durch die wärmer werdenden Sommer, nun auch hier in hessischen Gewächshäusern funktioniert.
1: Der Rheingau eignet sich gut, um Versuche im Gartenanbau durchzuführen, als Anpassung an den Klimawandel und die dadurch häufiger auftretenden Hitzeperioden im Sommer.
2: Der Rheingau ist und war schon immer eine sehr warme und niederschlagsarme Region. Das hat sich jetzt noch mal verstärkt. Und deswegen ist gerade der Rheingau vielleicht so ein paar Jahre voraus anderen Stellen in Deutschland, was im Klimawandel noch droht. Und deshalb können wir hier insbesondere gut diese heißen Klimaten nutzen, um Sortimentsunterschiede und Tests im Anbau durchzuführen.
1: Ein großes Ziel dieses Melonenversuchs ist die Regionalität. Früchte, die wir sonst eher aus Südeuropa kennen und die weite Transportwege in unsere Supermärkte haben und somit einen großen CO2-Fußabdruck, könnten wegen der heißeren Sommer quasi bei uns vor der Tür angebaut werden. Die Charentais-Melone wäre somit ein Gewinner des Klimawandels.
2: Die Charentais-Melone gehört zu den Honigmelonen und ist eng verwandt mit den Cantaloupe-Melonen. Und diese Cantaloupe-Melonen, die sieht man häufig im Lebensmitteleinzelhandel, sehen auch sehr ähnlich aus. Und die kann man gut transportieren, aber die haben nicht diesen intensiven, fruchtigen Geschmack wie die Charentais-Melonen. Und die Charentais-Melone hingegen sollte reif geerntet werden und dadurch ist sie sehr schwer transportfähig. Und gerade das versuchen wir jetzt zu nutzen, indem wir für regionale Anbauer durch eine Charentais-Kultur eine interessante Innovation eigentlich testen.
1: Die Charentais-Melone aus Frankreich ist zwar Hitze gewöhnt, doch unser Sommer dieses Jahr war sogar für diese Sorte zu heiß.
2: Durch die tropischen Nächte, die wir im Juli auch hatten, sind verstärkt männliche Blüten statt weiblicher Blüten gebildet worden. Und ja, deshalb ist dann der Fruchtbehang gar nicht so, wie es im ersten Satz, den wir hatten, auch war. Das heißt, wir haben eigentlich weniger Ertrag, als möglich wäre. Und da werden wir in Zukunft noch mal verstärkt schauen, ob nicht sogar Sorten, die speziell für Südeuropa gezüchtet worden sind, nun auch hier die besseren Hochsommersorten bei den Charentais-Melonen sind.
1: Melonen gehören übrigens zu den Kürbisgewächsen und sind somit Gemüse. Die Charentais-Melonen hier im Gewächshaus sind Ende Juli gepflanzt worden. Innerhalb eines Monats ist die Pflanze ausgewachsen und aus solchen kleinen Fruchtkörperchen werden die großen Melonen. Von der Blüte bis zur Ernte der reifen Frucht dauert es 55 bis 60 Tage. Als neutrale Behörde teilt der Landesbetrieb Landwirtschaft die Ergebnisse seiner Zuchtversuche mit produzierenden Gärtnern und Landwirten. Sie sollen so davon profitieren und ihre Anbaumöglichkeiten erweitern können. Für die Behörde heißt es deshalb weiter forschen.
2: Wir bleiben am Ball, wir werden weiterhin Melonen testen, gerade im Hinblick auf Hitzeverträglichkeit. Und da werden wir in Zukunft südeuropäische Sorten testen und schauen, wie die im Vergleich abschneiden.
1: Die Melonen hier werden demnächst geerntet und sind in regionalen Hofläden erhältlich. Und wer weiß, vielleicht sind sie bald standardmäßig im Sortiment in unseren Supermärkten. Charentais-Melonen aus dem Rheingau.
0: Klingt auf jeden Fall elegant und schmeckt bestimmt auch gut. Ja, einen Schatz zu finden, davon träumen nicht nur Kinder. Also ich habe ja sogar deshalb mal Archäologie studiert. Es war mein großer Traum, einmal bei einer Ausgrabung was Kostbares aus der Römerzeit zu finden. Hat nicht geklappt. Aber dass man Schätze immer jederzeit finden kann, sogar im Sozialkaufhaus in Flörsheim, davon handelt unsere nächste Geschichte.
3: Dieses Buch erzählt Geschichten. Nein, nicht der Inhalt wie sonst, sondern das Buch an sich. Florian Bartel vom Sozialkaufhaus in Flörsheim hat es zufällig in einer Bücherspende entdeckt.
4: Ich habe das Buch so in der Hand rumgedreht und hatte dieses Papier gefühlt von dem Einband und habe so gemerkt, dass es so einfach gemacht. Also da hat man jetzt noch nicht irgendwie groß Farbe drauf gehabt oder sowas, sondern es war ganz einfach und hatte so an der Seite wie so ein Notenblatt im Grunde genommen mit drauf und mit total schön verzierten Buchstaben auch. Also das hat mich total begeistert und das Bild habe ich immer noch so in meinem Kopf, wo ich das erste Mal dann wirklich gesehen habe.
3: Seine Begeisterung geht in Neugierde über. Er fängt an zu recherchieren und steckt auch seine Chefin mit an.
4: Da stand die Zahl 1594 drauf und dann habe ich gedacht, naja, also das wird bestimmt nicht so alt sein. Also so ein uraltes Buch hatte ich noch nie in der Hand.
5: Wir haben es wirklich ganz, ganz liebevoll dann hingetragen. Also ich habe mich kaum getraut, es anzufassen. Wirklich, ich habe mir überlegt, ob man Baumwollhandschuhe nehmen soll. Ja, haben wir noch drüber diskutiert, ob man irgendwas anderes, damit man es nicht mit Händen anfasst, damit um Gottes Willen kein Schweiß drankommt oder so. Ja.
4: Und dann hatte ich es einfach mal so im Internet geguckt, ob ich irgendwas zu dem Titel finde. Der stand ja auch vorne drauf und drinne und auch zu dem Autor quasi. Und dann habe ich herausgefunden, dass das Buch tatsächlich von 1594 sein muss.
3: Ein reisefreudiger Schmöker ist dieses juristische Fachbuch mit dem lateinischen Namen Pauli Sententiae. Von Straßburg wanderte es nach Erfurt. Ein Professor dort erwarb es für seine Sammlung. Die Uni Erfurt verkaufte es schließlich an die damalige Königliche Bibliothek zu Berlin.
4: Als wir erfahren haben, dass es 1906 nach Berlin gegangen ist, hatte das natürlich noch mal ein ganz anderes Interesse. Und da ist es dann 1945 eben gemeldet worden als Kriegsverlust. Also da konnte man nicht mehr herausfinden, was zwischen 1945 und im Grunde genommen heute passiert ist. Es muss wohl kurz vor Ende des Krieges in ein Kalibergwerk hier in Hessen gebracht worden sein, um es sicherzustellen und eben auch zu schützen. Und dabei ist es wohl verloren gegangen.
3: Was danach passiert, über wen, wie es hier in Flörsheim gelandet ist, das bleibt ein Geheimnis. Die Kiste mit diesem und anderen Büchern stand auf einmal vor der Tür. Das war's. Aber die Reise des Buches geht weiter.
5: Und dass es jetzt eben wieder in der Staatsbibliothek ist, in Berlin, ja, also dass es wieder allen zur Verfügung steht. Es ist nicht in irgendeinem Antiquariat aufgetaucht und wird von einer KI-Firma gekauft. Ja. Es ist nicht in irgendeinem Privatschrank. Es steht wieder allen Menschen zur Verfügung. Und das finde ich so toll daran.
3: Vielleicht ist dieses Prachtexemplar für den einen oder anderen hessischen Bücherwurm mal eine Reise nach Berlin wert.
0: Wenn Ihnen schon mal ein Kleidungsstück in der Reinigung verloren gegangen ist, dann wissen Sie, wie ärgerlich das sein kann. Also mal ganz abgesehen davon, dass man sich fragt, wie das überhaupt passieren kann. Ne? Man kriegt schließlich werden die Klamotten ja gekennzeichnet und dann kriegt man diese kleinen Zettel. Bei einer Reinigung im Main-Kinzig-Kreis ist das aber trotzdem passiert. Und für die Kundin Janice Hosemann ist das wahnsinnig traurig, denn das Kleidungsstück, das ist viel mehr für sie als ein normales Kleid.
6: Der 20. Juni 2026, eigentlich der glücklichste Tag in Janice Hosemanns Leben. Hier heiratet sie ihren Ehemann Tim im prachtvollen weißen Hochzeitskleid.
7: Es war irgendwie einzigartig. Also es war nicht zu viel, es war aber auch nicht zu wenig. Es hatte so ein Prinzessinnen-Flavor tatsächlich, wo ich auch gesagt habe, ich möchte irgendwann wie eine Prinzessin aussehen. Ich bin raus, habe mich vor den Spiegel gestellt und habe sofort angefangen zu weinen, weil ich wusste, das ist mein Kleid.
6: Knapp zwei Wochen nach der Hochzeit gibt Janice das Kleid in einer Änderungsschneiderei ab, die mit einer Reinigung zusammenarbeitet. Anfang August will sie das saubere Kleid abholen und erlebt eine böse Überraschung.
7: Habe den Abholzettel vorgelegt und dann hatte mir der Inhaber gesagt gehabt, dass mein Mann vor zwei Wochen da gewesen wäre und mein Brautkleid abgeholt hat. Da habe ich ihn dann gesagt, dass das gar nicht sein kann, weil dann hätte ich ja nicht meinen Original-Abholzettel gehabt.
6: Doch das Kleid ist nicht mehr in der Schneiderei und bis heute auch immer noch nicht aufgetaucht.
7: Ich gucke jeden Abend, wirklich jeden Abend, seitdem mein Kleid weg ist, auf irgendwelchen Seiten. Es ist nirgendwo zu finden. Ich war in Reinigungen im Umkreis hier, in Schneidereien, in Secondhand-Läden, habe dort Bilder abgegeben mit meiner Handynummer, habe gesagt, wenn Sie dieses Kleid hier haben, rufen Sie mich bitte an. Es ist wie vom Erdboden verschluckt einfach.
6: Die Schneiderei will sich dazu auf Anfrage nicht öffentlich äußern. Was Janice für rechtliche Ansprüche hat, ordnet Anwältin Julia Dokara ein.
8: Wenn der Herausgabeanspruch nicht erfüllt werden kann, weil er wie hier unmöglich ist, das Kleid ist weg, dann gibt es natürlich einen Schadensersatzanspruch, in diesem Fall dann primär erstmal statt der Leistung. Das bedeutet dann tatsächlich, man würde Wertersatz erhalten. Dabei dann aber wichtig, man bekommt nicht den Kaufpreis des Brautkleides zurück, man bekommt tatsächlich nur Wertersatz für den Zeitwert. Das bedeutet, wenn das Kleid schon getragen wurde, bekommt man eben nur anteilig Geld zurück und nicht den vollen Kaufpreis.
6: In so einem Fall empfiehlt die Anwältin?
8: Am besten erstmal den Zustand des Objekts, in dem Fall des Brautkleides, vorher gut dokumentieren, wenn irgendwo Flecken drauf sind. Wo sind die drauf? Am besten auch mal ein Foto machen, um zu nachweisen zu können, wo später keine Flecken drauf waren. Wenn man es dann abgibt, auf jeden Fall bitte eine Quittung oder einen Übergabebeleg in irgendeiner Art und Weise. Bestenfalls auch mit Namen desjenigen, der das Kleid angenommen hat, damit man einfach später auf der sicheren Seite ist.
6: Janice hat in jedem Fall Strafanzeige gegen Unbekannt gestellt, falls jemand das Kleid absichtlich mitgenommen hat. Vom Betreiber der Schneiderei verlangt sie Schadenersatz, denn laut Janice hat das Kleid ursprünglich um die 2.500 Euro gekostet.
7: Von mir aus könnt ihr mir 5.000 Euro zahlen, aber es ersetzt für mich nicht diesen Besitz, diesen emotionalen Wert, den ich dadurch hatte. Diese schöne Erinnerung, weil die mir jetzt einfach genommen wurde.
6: Deswegen tut Janice alles, um das Kleid wiederzubekommen. In ihrem Ort weiß mittlerweile fast jeder darüber Bescheid. Auch über TikTok hat sie zur Suche aufgerufen. Über 100.000 Menschen haben ihr Video dazu gesehen. Und mit so viel Interesse gibt es ja vielleicht doch noch eine Chance, dass dieses Kleid irgendwann auf einmal wieder auftaucht.
0: Mit der Flasche tauchen gehen, also bunte Fische beobachten und in völlig fremde Welten eintauchen, das ist ja für viele ein riesengroßer Traum. Auch Brian Engelmann träumt davon. Brian ist querschnittsgelähmt und er macht gerade seinen Tauchschein. Denn unter Wasser, sagt er, fühlt er sich erst so richtig frei, freier als an Land.
9: Man sagt ja immer Schwerelosigkeit, und aber auch genau das ist es. Weil im Prinzip der Druck, der auch beim Sitzen auf den Körper ausgeübt wird, und dem bin ich ja nur mal den ganzen Tag ausgesetzt, von jetzt auf gleich verschwindet. Genau, das ist ja ein unbeschreibliches Gefühl.
10: Doch um hier unten sein zu dürfen, steht erst einmal Theorie an. Bei Maja Gemeinhardt und Sven Köthe in Reinhardshagen. In ihrer Tauchschule bieten die beiden regelmäßig Kurse für Menschen mit Behinderung an.
11: Es ist für uns natürlich auch immer ein super schöner emotionaler Moment. Man sieht dann auch am Anfang vielleicht die bisschen Skepsis. Schaffe ich das überhaupt? Kann ich das auch? Und dann wird natürlich festgestellt, ja, ich kann das. Ich kann mich selber ohne Hilfsmittel fortbewegen im Wasser. Und dann fängt dieses gewisse Strahlen an unter Wasser. Und diesen Moment halt einfach auch gemeinsam zusammen erleben zu dürfen, das ist einfach auch eine tolle Sache, die uns persönlich halt eben auch sehr erfüllt.
10: Auf geht's ins Freibad Reinhardshagen. Die Anfahrt mit dem Auto für Brian Engelmann so gar kein Problem. Er darf direkt vorfahren, hat am Freibad seinen eigenen Parkplatz bekommen.
12: Also man merkt schon, dass das ganze Projekt Brian geht tauchen einen großen Zuspruch findet. Genau. Alle, die so ein bisschen wasserverrückt sind, die sind sofort dabei und helfen, wo sie können. So ist es auch am See. Also wenn wir an dem See tauchen gehen, am Freiwasser, wo viele Taucher unterwegs sind, und wir brauchen dann doch, weil irgendwie die Gegebenheiten am See noch mal ein bisschen anders sind als hier im Freibad, relativ schnell Hilfe angeboten. Das ist schon mega cool, ja. Das ist schon eine sehr hilfsbereite Community.
10: Bevor es ins Wasser geht, prüft Brian gemeinsam mit Tauchlehrer Sven seine Ausrüstung. Er muss die Technik verstehen und beherrschen, so wie alle anderen professionellen Taucher auch.
13: Er muss das Gleiche machen wie alle anderen, denn das ist der Sicherheitsfaktor, der beim ganzen Tauchen natürlich eine Rolle spielt, den wir beachten müssen. Genauso muss er am Ende selbst tarieren können, er muss die ganzen Notfallprozeduren können, denn er ist Taucher und muss es beherrschen.
10: Nervös ist Brian inzwischen nicht mehr, dafür hoch motiviert.
12: Ich bin guter Dinge, ja. Wir haben so ein paar Skills, an denen wir üben wollen, an denen ich mich verbessern möchte. Hauptsächlich die Tarierung und da will ich dran arbeiten.
10: Um ihn ins Wasser zu befördern, wurde ganz neu ein spezieller Rollstuhl angeschafft, der nass werden darf. Seit 4,5 Jahren ist Brian querschnittsgelähmt. Das Wasser lässt ihn das fast vergessen.
14: Ich mach die ab jetzt, ne?
12: Ich bin vor meinem Unfall auch schon sportlich aktiv gewesen, allerdings in anderer Form. Bin viel wandern gewesen, Mountainbike fahren. Und durch die Einschränkungen jetzt ist das halt nicht mehr so möglich. Diese Einschränkungen, die habe ich halt unter Wasser nicht. Da bin ich frei und da spielen Barrieren keine Rolle.
10: Ein letzter Check, dann geht's in die Tiefe. Mit Bleigewichten, Luft und speziellen Vollgummischwimmflossen lernt er, in der Balance zu bleiben. Das ist etwas komplizierter, ohne bewegliche Beine zum Ausgleichen. Doch Maja und Sven sind immer in der Nähe, haben Brian ganz genau im Auge.
12: Es nimmt auf jeden Fall so den ganzen Druck, der den ganzen Tag auf mich wirkt im Rolli. Der ist halt auf einmal verschwunden. So der Körper kommt in eine ganz andere Lage, die man so nicht erreicht. Und ist durch diese Schwerelosigkeit komplett entspannt.
10: Brian und Tauchlehrer Sven aus Reinhardshagen sind beide mit dem heutigen Training zufrieden.
13: Ja, hat ganz gut funktioniert. Am Ende haben wir den Trim so ein bisschen korrigieren können, sodass dann Brian ziemlich gut auch seine Runden drehen konnte. Wenn wir das jetzt noch ein, zwei Mal üben, dann wird es perfekt und dann sind wir bereit für Größeres.
10: Möglich sind die Kurse für Menschen mit Behinderung nur, weil drumherum viele ehrenamtlich supporten. Von Tauchärzten über Bademeister bis hin zu Menschen, die bei der Orga helfen.
15: Wir sind nebenbei, sage ich mal, nicht nur das Tauchen verbündet uns, sondern eigentlich auch die Gemeinschaft. Und da gehört zum Beispiel auch einmal im Monat ein Stammtisch mit dazu. Wir treffen uns also immer auch an verschiedenen Orten und leben auch das Nebeneinander, quasi neben dem Tauchen. Und da sind zum Beispiel auch Nichttaucher mit dabei, Familienangehörige, die natürlich auch, obwohl sie nicht tauchen, mit dazugehören.
10: In der Tauch-Community ist Brian inzwischen ein kleiner Star. Ist vor kurzem bei einem Tauchevent in einem See getaucht. Knapp 10 Tauchstunden hatte er bereits unter Wasser. Nächstes Ziel, Tauchschein bestehen und dann ab nach Ägypten.
12: Es ist und bleibt weiterhin mein großes Ziel, Rote Meer. Da mal zu tauchen und ja, das ist eben eine ganz andere Flora und Fauna unter Wasser, die man da sehen kann. Da freue ich mich ganz besonders drauf. Ja.
10: Inklusives Tauchen. Ein Herzensprojekt aus Reinhardshagen in Nordhessen.
0: Und jetzt kommen wir zu etwas, das auf den Feldern von Markus Wöhl eindeutig zu viel auftaucht, kann man sagen. Und das ist auch alles andere als appetitlich. Der Landwirt aus Heusenstamm, der baut eigentlich Kartoffeln, Mais und Getreide an. Also da, wo auch ganz viele spazieren gehen. Und das ist eigentlich natürlich überhaupt kein Problem, wenn man sich entsprechend benimmt. Einige Hundebesitzer, die tun das aber leider nicht.
16: Ein Hundehaufen neben dem anderen. Eklig. Vor allem, wenn direkt daneben Essen wächst. Landwirt Wöhl findet immer wieder Tretminen auf seinen Feldern.
17: Es regt einen doch sehr auf, wenn man sieht, dass der Hundekot einfach liegen gelassen wurde, sodass dann das auf die Fläche kann, beziehungsweise die Futterfläche damit verunreinigt werden kann.
16: Hier in Heusenstamm findet er so viel davon, dass er theoretisch extra jemanden damit beschäftigen könnte, seine Flächen zu kontrollieren und dann die Haufen wegzumachen, sagt er.
17: Hier frisst halt Naherholung zu der Bevölkerung, auf die Landwirtschaft, auf die Produktion, auf engstem Raum. Es ist öfters da, dass der Randbereich mit Hundekot kontaminiert ist, beziehungsweise auch plattgetreten sind, speziell wenn die Pflänzchen rauskommen und es wird immer wieder drüber gelaufen. Das ist wie wenn man dauernd eins mit dem Brett auf den Kopf kriegt.
16: Es geht ihm nicht nur um plattgetrampelte Pflanzen, hier, wo er Kartoffeln, Mais und Getreide anbaut. Auf Wiesen, auf denen Heu für Kühe und Pferde wächst, kann liegengelassener Hundekot am Ende tödlich sein.
17: Wenn zum Beispiel der Hundekot mit ins Futter kommt, können zum Beispiel die Kühe verkalben. Das heißt, findet eine Frühgeburt statt, was dann tödlich ist. Beziehungsweise die Tiere können mit Salmonellen und E. coli kontaminiert werden, was im schlimmsten Fall dann später auch auf dem Teller landen kann.
16: Dass unser Essen ja auch mit Gülle gedüngt wird, das klingt erstmal widersprüchlich. Die Bauern verteilen ja auch Hinterlassenschaften von Tieren auf ihren Feldern. Warum ist die eine Art von Mist gut, die andere schlecht?
18: Es handelt sich bei dem Hundekot eben um eine ganz andere Wirtsform. Im Gegensatz zu der Gülle, die auf die landwirtschaftlichen Flächen ausgebracht ist, stammt eben die Gülle vorrangig von oder eigentlich nur von Pflanzenfressern, sprich von der jeweiligen Tierart, Rind, Schwein oder Geflügel beispielsweise. Beim Hund handelt es sich ja um einen Fleischfresser und von daher ist der Erregerdruck bzw. der Parasitendruck ein ganz anderer.
16: Außerdem wird die Gülle weit vor der Ernte ausgefahren. Wir haben bei den Gassigängern vor Ort mal nachgefragt. Wissen die Hundehalter vielleicht nicht, dass ein kleiner Haufen so großen Schaden anrichten kann?
19: Ich glaube, die Leute wissen das schon. Die sagen, das Feld wird eh umgepflügt. Ja, und ist ja nur ein kleiner Haufen. Vielleicht, kann ich mir so vorstellen, ja.
20: Faulheit.
16: Ja.
20: Und es ist jetzt auch nicht wirklich appetitlich, sind wir ehrlich? Ja.
16: Kotbeutel müssen Herrchen und Frauchen selbst mitbringen. Direkt an den Feldeingängen stehen Mülleimer. Bei über 1000 Hunden, die in Heusenstamm angemeldet sind, reicht es schon, wenn sich ein kleiner Teil nicht darum kümmert. Einige denken vielleicht, wenn noch keine Pflanzen stehen, dann macht das nichts aus, wenn die Tiere auf den Acker gehen. Aber die Felder sind Privatbesitz.
17: Mit dem Respekt gegenüber dem anderen, seinem Eigentum, das sollte man doch akzeptieren. Oder man geht ja auch nicht bei anderen Leuten in den Garten und schmeißt seinen Müll rein oder läuft durch den Garten durch, der frisch eingesät ist.
16: Bald will er hier Raps einsehen. Er hofft, dass der bis zur Ernte nächstes Jahr ungestört wachsen kann.
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29: Ich habe jetzt 4 Foodtrucks. Ich verkaufe afrikanisches Essen. Es läuft. Ich bin sehr ehrgeizig, ich arbeite gerne. Es gibt Leute, die waren nie in Afrika. Dann muss man diese Sache ein bisschen nahe bringen. Das mache ich. Viele verstehen auch nicht, dass Afrika ein Kontinent ist. Wir haben verschiedene Länder. Ich komme aus Kenia. Und bei uns gibt es auch ganz viel Fleisch, ganz viel Gemüse. Ein Gericht, die wir jeden Tag essen konnten in Kenia, ist das hier. Maisbohne in Erdnuss kann man ohne als Curry machen mit Kartoffeln. Also diese Zusammenstellung habe ich am Ende dann geguckt, was essen die Leute so gerne. Ich habe meine eigene Gewürzmischung. Wir benutzen keine Milch, keine Sahne. Hähnchen in Erdnuss ist unsere Highlight, das essen die Leute auch sehr gerne. Also ich lege ganz viel Wert, was vegan und vegetarisch angeht. Das ist mein Traum, dass auch jeder Ecke einen afrikanischen Wagen gibt. Dass man Samosa jede Ecke kaufen kann. Und wenn ich da bin, dann kommt jeder und die kennen mich alle. Oh. Also ich habe nie jemand gesagt, dass ich geschlagen werde. Dann gehst du vor deine Freunde, da ist dein Selbstbewusstsein kaputt, weil wie willst du dich präsentieren, wenn du weißt, du wirst geschlagen? Das war ganz schwer. Also ich habe so einen Ordner vom Gericht. Ich war so oft dort, ich war oft in Koma. Ich glaube, ich war unsicher. Man hat diese Angst, wenn ich weggehe, wie schaffe ich denn alleine zu leben? Mein Weg zum Frauenhaus war wirklich eine gute Entscheidung. Es war schwer, aber das war sehr gut, weil dort haben mir die Frauen viel geholfen, beraten. Lea, das läuft so, das kannst du so machen. Ich habe 4 Jahre Therapie gemacht bei Pro Familie in Darmstadt. Heute sehe ich kann wieder lachen. Ich wollte mich noch mal verlieben. Ich habe gewusst, es wird klappen, weil ich bin kein böser Mensch. Ich glaube, der liebe Gott hat auch gewollt, dass ich auch so weit komme, obwohl ich auch hart arbeite, aber er spielt eine Rolle. Ich freue mich, ich bin happy, ich bin positiv, ich finde einfach schön, ich freue mich auf jeden Tag. Alle Farben, die sind eine Familie, die gehören zusammen. Und bei uns ist unsere Teller auch so wie die Farben, die gehören zusammen, sollen alle auf dem Teller. Wenn das gute Musik gibt, gutes Essen, tolle Menschen, das ist volles Programm. Tutao Nana, wir sehen uns.

0: Torwart!
1: Was ist denn das? Was ist das?

Ich bin's, die Mama. Ich weiß gar nicht, ob die Nummer noch stimmt. Es ist was passiert. Der Papa ist verschollen im Iran.

0: Hallo.
1: Du hast jetzt einen Bart?
0: Den habe ich schon eine ganze Weile, ja.
2: Sturer Hund ist er. Auf und davon vor 3 Tagen, ohne was zum sagen.
3: Früher oder später hat das so kommen müssen. Ein Geigersepp haben sie vom Baum geholt, als er Konkurs gegangen ist.
2: Frau Bramminger, bitte. Mein Mann fährt doch nicht in den Iran, wenn er sich was antun will.
3: Ja, sicher. Was ist denn das anders als ein Selbstmordkommando?
0: Moment mal, was? Wieso Konkurs? Ist Achim pleite?
1: Ja, kurz davor. Der Papa hat schon die Mitarbeiter entlassen. Das Haus ist belastet. Am Ende sind es rund 200.000, die da fehlen.
0: Naja, aber jetzt ist er im Iran. Und wieso? Was will er da?
1: Diese Teppichmaschinen, die hat der Papa doch nach Persien verkauft.
0: Persien ist doch ewig her.
1: Ja, aber die haben nie bezahlt, die Perser. Da war doch so ein Dings, warum sie die Konten eingefroren haben.
0: Du meinst die Revolution?
1: Ja, genau. Aber jetzt, wo sich das öffnet, da habe ich dem Papa vorgeschlagen. Wir können das zurückfordern. Schau. Inflationsbereinigt wären das fast 150.000.
0: Die gibt's doch gar nicht mehr.
1: Doch, die gibt's. Iran Carpet. Da, die Rechnung vom Reisebüro habe ich gefunden.
0: Teheran. Ja gut, ist doch klar, dann ist Achim in den Iran, um sich sein Geld zu holen.
3: Entführt werden sie rum.
0: Ach, Frau Bramminger, bitte.
1: Jesus.
3: Es passiert ja laufend bei denen. Erst neulich haben sie wieder ein paar Urlauber erwischt.
1: Deswegen geht er nicht ans Telefon.
0: Mama, das ist Blödsinn. Wirklich. Frau Bramminger, jetzt.
1: Robert, ich brauch dich.
4: Nein, auf gar keinen Fall. Ich fahre da nicht hin. Der will mich doch da überhaupt nicht haben.
0: Mama, wir haben seit Jahren nicht mehr miteinander gesprochen. Was soll ich denn da?
1: Also gut, dann mache ich das.
4: Du, nach Persien? Ganz bestimmt nicht.
1: Einer muss ihn ja retten.
0: Retten? Wieso denn retten?
1: Die sind doch wilde da drunter.
0: Ach, Mama, bitte.
1: So, und wieso magst du nicht, dass ich da hinfahre?
0: Also gut, pass auf. Ich hänge mich ans Telefon, ich rufe das Hotel an, ich rufe diese Firma an. Ich kümmere mich ums Auswärtige Amt zur Not, okay? Ich werde ihn schon finden. Aber von hier aus. Mach dir keine Sorgen.
1: Und was, wenn nicht?
5: Endlich. Hallo? Ja? Ja, great to hear from you. Ja, also Sie sprechen Deutsch, das ist ja wunderbar. Moment mal. Was? Achim? Ja, wo? Nein, nein, ich bin nicht Achim, ich bin sein Sohn. Ach, bitte gerne mal einen Augenblick. Das gibt's doch nicht.

0: Ist auf dem Weg zu Ihnen. Ja, nach Teheran. Das ist ja unfassbar. Penner. Nein, Entschuldigung, ich meinte nicht Sie. Nein. Nein, nicht Sie, Entschuldigung. Nein. Ich habe... Hallo? Hallo?
1: Okay.

0: Hey, Alte, ich habe deinen Antlitz erst echt nicht erkannt. Achim, oder?
1: Bitte?
0: Ende 60? Maschallah, hast dich gut gehalten.
1: Ich bin nicht Achim, ich bin sein Sohn.
0: Ach, wirklich? Das war dein Jux. Shirin, wir haben telefoniert.
2: Freut mich, Robert.
0: Das ist bei uns verboten.
2: Bitte?
0: Einer Dame die Hand anzureichen.
2: Ach so, tut mir leid.
0: Ja.
2: Moment, und wo ist mein Vater?
0: Keine Ahnung, bei uns weilt er nicht.
2: Wo weilt er dann?
0: Keinen Schimmer. Bibi, mich haben sie nur gesandt, um dich abzuholen.
2: Wer hat dich gesandt?
0: Meine Mumme, Mernas.
2: Deine was, deine Mumme? Du meinst Tante?
0: Genau, Iran Karpet, sie leitet die Firma. Und sie lädt dich zu uns nach Hause ein.
2: Das ist ja nett, aber wenn mein Vater nicht bei euch ist, also weilt, dann fahre ich lieber ins Hotel und versuche es von dort. Danke.
1: Bitte was?
0: Du sprichst kein Farsi, oder?
1: Nee.
0: Komm einfach mit zu uns und lass dir helfen, hm?

0: Shirin, richtig?
1: Genau, die Süße. Ich bin die Einzige in der Familie, die eure Sprache richtig spricht.
0: Ohne wo?
1: Bitte?
0: Egal,

0: Plastik. Hat sich denn mein Vater bei euch in irgendeiner Weise angekündigt?
1: Alter, keine Ahnung. Frag mir anders.
0: Warum sagst du eigentlich immer Alter oder Alter? Wo hast du das denn her?
1: Kennst du nicht? Den Song. Alter, du bist faker als ein Wonderbra, schlechter als der Sommer war, kälter als der Winter. Laberst mich voll von wegen Kinder und ich denk nur jetzt Spinter, die Rinder, der Wahn.
0: Kenn ich nicht, nee.
1: Oh, bitte erbarm?
0: Ich glaube, das ist nicht meine Musik.
1: Nicht deine Musik? Schwester S.
0: Ach so, ja, nee, klar, die kenne ich. Alter sagen bei uns nur Jugendliche, Migranten und so.
1: Wie?
0: Ausländer.
1: Passt doch. Hier bei uns bist du der Ausländer. Willkommen im Iran, Alter.

0: معرفی میکنم روبرت، مهمونمون از آلمان. روبرت. سلام.
1: هلو.
2: شیرین، خانواده رو معرفی کن. همسرم و دخترم.
0: روشن فراو. ایره بایدن شوستم. بهداد. بهداد. بهساد. بهداد. من گروز تنتی خانم موتا.
3: خوش مرد آقای روبرت.
0: اها. دست این آلیس نخوان. Das ist
1: Papa. Oh, er kann ruhig sitzen bleiben.
4: Ruhig
1: sitzen bleiben. Warte, ich sehe. Warte, ich sehe.
4: Vielen
1: Dank. Mein Koffer. Ja. Aha. Ja. Merci. Merci.
5: Welche von denen ist denn jetzt Mermas?
6: Sie hat Nachricht gegeben, dass sie später kommt.
5: Ja, aber ist das sicher? Kommt sie noch?
6: Hallo, Mia.
2: Oh, Dolme.
1: Oh. Dolme.
3: Deutschland?
1: Ja, ja, ja.
3: Franz Beckenbauer?
1: Das ist ein Fußballer, ja.
3: Adol?
1: Leider auch. Hitler war aber...
3: Nein, Kinnige. Freiherr Adolf Kinnige.
1: Ah, ja, das, das ist ein guter Mann. Merci. Ich muss mal kurz auf Toilette. Ich komme gleich zurück. I come back.

0: Sie müssen Merna sein. Richtig? Ja?
1: Sie heißt dich willkommen.
0: Oh, danke, danke, vielen Dank. Weiß sie, wo mein Vater ist? Ich weiß nur, dass er verschwunden ist. Und das Letzte, was ich von ihm hörte, war, dass sie mit ihm einen Termin gemacht haben muss.
1: Er ist leider nicht gekommen.
0: Nein? Weiß sie denn, warum er hier war?
2: Wir freuen uns immer über Besuch aus Deutschland.
0: Sie können Deutsch.
2: Hat Achim nie vom Iran erzählt?
0: Achim, nein. Aber Sie kennen sich, oder?
2: Geschäftlich. Lange her.
0: Was ist denn hier los?
2: Bitte?
0: Mein Vater macht einen Termin mit ihm.

0: weil sie ihnen eine große Summe Geld schulden. Aber auf einmal ist er verschwunden, einfach weg. Und sie tun jetzt so, als hätten sie von alledem nichts gehört.
1: Er wollte wegen Geld kommen?
0: Ja, natürlich. Wieso denn sonst?
1: Weiß die deutsche Botschaft etwas? Sein Hotel?
0: Nein, da habe ich schon überlaufen.
1: Wenn Achim hier ist, finden wir ihn. Hat mich gefreut.
0: Ja, danke, danke mich auch. Danke
1: schön. Mama, was soll ich mich?
2: Tschüss.
3: Hey, wir werden deinen Vater schon finden. Wir haben sehr gute Kontakte. Wie wär's mit etwas Mousse?
0: Mousse? Du meinst Mousse?
3: Ja, genau. Wie sagt man, wir könnten einen darauf machen.
0: Schirin, ich weiß ja nicht, mein Vater ist verschwunden. Aber danke erstmal für alles, ja? Was heißt das denn in eurer Sprache?
3: Das ist schon mal dalt nakune.
0: Was heißt das?
3: Mögen ihre Hände nicht schmerzen.
0: Hä?
3: Egal. Wenn du es dir anders überlegst, meine Nummer.
0: Okay. Hier, das ist doch schon mal eine Nakune. Hallo? Hm?

0: Ja, Mama? Hallo?
1: So, jetzt schlaft er.
0: Wer?
1: Der Papa. Stell dir vor, er ist wieder da.
0: Was?
1: Ja, weißt, ihm ist nicht so gut gegangen. Er hat mal seine Ruhe gebraucht und war in einem Hotel. Aber jetzt ist er wieder daheim.
0: Hä, aber...
1: Ja, du, das tut mir auch leid, aber ich wollte ihm nicht sagen, dass du ihm nachgereist bist.
0: Wieso denn nicht?
1: Der Papa macht sich immer so schnell Sorgen wegen dir.
0: Ach, wenn Achim sich Sorgen macht, dann in erster Linie um sich selber.
1: Warum sagst du nie Papa zu ihm?
0: Oh, das ist so eine Scheiße. Weißt du, ich lass alles stehen und liegen, flieg extra wegen dem nach Teheran und dann ist er gar nicht da. Was soll denn das?
1: Es ist denn so schlimm, Tom? Weißt du, Papa?
0: Mama? Weißt du, ob Achim schon mal hier war?
1: Der Papa? Im Iran?
0: Ja.
1: Ich glaub nicht. Wieso? Robert, bist du da?
0: Ich bin noch da, ja. Ich bleibe auch noch da.
1: Was?
2: Wie könnt ihr euer Geld holen?
0: Wo ich schon mal hier bin?
1: Ich weiß gar nicht, ob das dem Papa recht ist. Der möchte gar nichts mehr davon wissen.
0: Ach so?
2: Das braucht er auch nicht zu wissen. Bald einfach für dich.
1: Robert?

0: Sopach her, Salam.
1: Bitte?
2: Lange her.
1: Wie? Verstehe nicht.
0: Ja, dass du mal anrufst.
1: Ja, du hast dich ja auch nicht gemeldet.
2: Ja.
0: Was willst du?
1: Robert, ja, das mit dem Geld. Ja, das

0: Hallo?
1: Shirin, hier ist Robert. Hallo. Könntest du vielleicht in einer Stunde bei Iran Carpet sein? Geht das? Mein Vater ist nie in den Iran geflogen.

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Iran Carpet?

0: Hallo?
1: Aber, oh, Chatteri.
0: Mernas? Shirin?
1: Wann? Mirna, bevor. Mich. Okay.
0: Okay.
1: Bitte. Wann?
2: Sie ist gar nicht da.
0: Was?
2: Sie ist in Kashan.
0: Ja, und wann kommt sie zurück?
2: In ein, zwei Wochen vielleicht.
0: Und wo genau ist das Kashan? Ist das weit?
2: Ja, schon. Es ist eine Stadt im Süden. Und sie lebt die meiste Zeit dort.
0: Ah, im Süden, okay. Ja, gut, dann. Also, es tut mir wirklich sehr leid. Es tut mir leid. Vielen Dank für alles. Und dann fahre ich da jetzt hin. Nicht wahr?
2: Ich habe ein bisschen mehr nass.
1: Mensch, ich habe ein bisschen mehr nass.
2: Warum musst du sie unbedingt sprechen? Ich dachte, dein Vater weilt wieder unter euch.
0: Ja, aber sein Geld nicht. Wie ihr vielleicht wisst, hat Mernas bei meinem Vater eine beachtliche Rechnung offen. Und dieses Geld, was ja hier offensichtlich vorhanden ist, gedenke ich mir jetzt zu holen.
1: Chi migay?
2: Pulish shomi khat. Pulish
1: shomi.
2: Ha, kamer hagirat shomi.
1: من نمیدونم این پسر داره میاد پیش تو بعد این میگه پولش هم میخواد من میگم چرا
2: راست میگه خب بیچاره یعنی که چی بله من باورت نمیکنم تو میدونی این چقدر مهمه
1: من هلو جان
0: Was war jetzt?
2: Nichts, alles gut.
0: Ich werde dich aber anders an.
2: Du kannst mir anders treffen. Sie lädt dich in ihr Sommerhaus im Süden ein. Unter einer Bedingung.
0: Was denn für eine Bedingung?
2: Sie möchte nicht, dass du alleine reist.
0: Also ich komme ganz gut alleine klar.
2: Ein Deutscher, der kein Wort spricht, alleine im Süden. Okay? Viel Spaß bei deiner Entführung.
0: Was schlägt Nanas denn vor?
2: Dass du mich ehelichst.
0: Sehr witzig.
2: Das ist ernst, sonst kann ich dich nicht geleiten. Alter, unverheiratet steinigen sie uns.
0: Das ist kein Jux?
2: Kein Jux. Aber bei uns gibt es für alles eine Lösung. Schon mal was von Zeit hier gehört?

0: wenn ihr Frauen auf Zeit heiratet. Eine halbe Stunde, drei Wochen, danach sind sie automatisch getrennt.
1: Ja, aber das können wir nicht machen. Das geht nicht.
2: Danke. Danke.
0: Du kommst wunderbar alleine klar.
1: Shirin, warte bitte. Das kommt alles ein bisschen plötzlich. Ich kann ihn nicht einfach so heiraten. Das geht nicht. Ich weiß ja gar nicht, wer du bist.
0: Ist doch nur auf dem Papier.
1: Wir kennen uns doch überhaupt nicht.
0: Fliege es ab. Wenn du möchtest, kannst du mich morgen um 3 hier abholen. Dann weißt du schon mal, wo ich arbeite. Und dann werden wir bei dir.

0: Ich muss in die Rahn. Ich mache mir Sorgen wegen dem Robert. Der kennt sich total nicht aus.
1: Aber du?
0: Sag mal, was willst du denn eigentlich? Immer sagst du, ich würde mich um den Buben nicht kümmern. Wenn ich's mache, dann ist er auch wieder nicht recht.
1: Weißt, jeder kann sein Geheimnis haben. Aber angelogen werden, das mag ich nicht. Bleib doch, wo der Pfeffer wächst.
0: Safran, gell?
1: Bitte?
0: In Persien wächst Safran. Du machst da gar keine Vorstellung, wie der riecht.

0: rein hier.
1: Kann ich rein?
0: Danke.
1: Ja.
0: Ja, was jetzt? Dann fahr doch los!
2: Was ist das denn jetzt?

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0: آفرین، خیلی خوب.
2: Ich warte mal da hinten, ja?
0: Nein, komm zu uns. Die Kinder wollen dich unbedingt kennenlernen. Richtig, Kinder? Ja! Darf ich vorstellen, unser Gast aus Deutschland, Herr Robert.
2: Naja,
3: Von welcher Stadt stammst du?
2: Hä?
3: Hadi, Teheran, August.
4: Was ist deine Profession?
2: Das sind jetzt viele Fragen auf einmal. Ich weiß nicht, soll ich da irgendwie was da zu erzählen, Stellung nehmen, oder?
0: Bitte.
2: Also ich komme aus München. Das ist ganz unten. Das ist ganz unten in Deutschland, im Süden. München hat ist sehr schön, hat eine hohe Lebensqualität, auch ehrlich gesagt hohe Mieten. Es ist nicht so leicht zu vergleichen mit hier so. Hier ist es ja eher etwas, wie soll ich sagen, staubig und viele Autos, Chaos, Smog und solche Sachen. Es ist auch nicht so ein hohes Umweltbewusstsein einfach da. Ich fürchte, hier hat noch niemand was von Recycling gehört, oder? Recycling, sagt euch das was? Nee. Was ist denn? Du wolltest doch, dass ich was erzähle.
0: Ich versuche Ihnen hier etwas mitzugeben vom Land der Dichter und Denker. Und was machst du? Sprichst über Mülltrennung und wie kaputt hier alles ist?
2: Warst du denn schon mal da im Land der Dichter und Denker?
0: Nein.
2: Shirin.
0: Was?
2: Ich sollte dich abholen, wenn ich es mir überlegt habe, oder? Und ich habe es mir überlegt. Willst du mich heiraten?
0: Bring dies über uns.
2: Gut,

0: Leg die erste Raste schon ein bisschen in Ruhe wohl an.
1: Leg deine rechte Hand auf das Buch.
2: Ach so.
1: Und sprich ihm nach.
0: Aha. Ashhadu an la ilaha illallah.
2: Ashhadu an ilaha illallah.
0: Ashhadu an Muhammadan.
2: Muhammadan.
0: Rasulallah.
2: Rasulallah. Das war's? Sind wir jetzt verheiratet?
1: Jetzt bist du erstmal zum Islam übergetreten.
2: Was? Nein. Das will ich nicht.
3: Auf gar keinen Fall. Hören Sie, ich widerrufe, ja?
1: Setz dich, alles wird gut.
3: Shirin, ich will mich nicht setzen. Ich will auch nicht zum Islam konvertieren. Das mache ich einfach nicht. Ich lasse mich doch nicht beschneiden.
1: Das Ganze verfällt in einer Woche, zusammen mit unserer Ehe.
3: Ja, das sagst du jetzt so einfach. Und was ist, wenn nicht?
1: Meine Güte, du bist Deutscher, du bist ein Mann, du hast alle Freiheiten der Welt. Was willst du eigentlich mehr?
0: مشکلی هست؟
1: خیلی هیجان زده است ببخشید.
0: نمیخوان ازدواج کنم؟
1: چرا؟ بله. بیست تو من نظره نیست.
2: Also gut, ich mach's.
1: Na dann, auf in die Flitzerwochen.
4: Ich glaube, das heißt Flitterwochen.
1: Na, wart's mal ab. Salam, komm bist du. Wer ist dein Name?
5: Mein Name ist.
1: Porsche.
3: Hallo. Damit wollen wir fahren?
1: Oh, der Herr ist etwas Besseres gewohnt.
3: Sowas wie TÜV sollte er schon haben.
1: Na los, steig ein.

0: Nervt das nicht?
1: Wieso? Das Kopftuch schützt die Frau und macht sie unangreifbar vor den Blicken anderer Männer.
0: Und das glaubst du?
1: Das Kopftuch ist nicht unser Problem, sondern was darunter ist. Das hier. In meinem Kopf sind so viele Ideen. Ich bin nicht blöd, weißt du? Ich darf hier lernen, studieren. Und ich darf nichts damit anfangen. Ist doch pervers.
0: Pervers?
1: Sagt man das nicht?
0: Wenn du meinst. Und was würdest du mit deinem Kopf dann gerne tun?
1: Deutsch lernen.
0: Aber du unterrichtest doch schon.
1: Ja. Aber so richtig. In Deutschland. So gut, dass ich Gedichte schreiben kann. Wie Goethe.
0: Echt? Ach, du meinst sowas wie... Warte mal. Meine Ruhe ist hin. Mein Herz ist schwer.
1: Ich finde sie nimmer und nimmer mehr. Mein Busen drängt sich nach ihm hin. Ach, dürft ich fassen und halten ihn. Wie geil ist das denn? Nigetschir! Nigetschir! Halt an!
0: Bitte! Das haben wir gleich, keine Sorge.
2: Kennst du dich damit aus?
0: Geht so. So, haben wir einen Zwölfer an Bord?
2: Ach, dachte ich mir. Ach, Tamuschutt. Tja, dann müssen wir hier wohl übernachten.
0: Nein, das müssen wir nicht.
2: Freunde von mir wohnen nicht weit. Ein tolles Haus solltest du sowieso in Augenschein nehmen.
0: Ich will aber gar nichts in Augenschein nehmen. Ich möchte jetzt nach Kaschan fahren.
2: Meine Güte, da bist du einmal im Iran. Und was machst du? Denkst nur an eure Kohle und wie du schnell wieder wegkommst.
0: Das stimmt überhaupt nicht.
2: Salam Farzad Jun, Khubi. Bebin, ma inja ye mushkel darim. Mashinumun kharab shode.
0: Shirin, es geht mir nicht nur ums Geld.
2: Sondern?
0: Es geht darum, dass ich... Ich klär das lieber mit mir anders.
2: Vielen Dank für dein Vertrauen.
0: Was? Erzählst du mir denn immer alles?
2: Farzad!

0: bin so lieb. Was ist? Bier?
1: Nee, ich warte jetzt, bis der Wagen repariert ist.
0: Fasert bringt ihn später in die Werkstatt. Das dauert sicher bis morgen.
1: Ja gut, dann frag ihn bitte, ob wir sein Auto leihen können.
0: Bebin?
1: Nee, nix, Bebin. Ich bezahle das ja auch.
0: Die laden uns hier ein. Das können wir nicht einfach von uns weisen. Also steh gefälligst auf und komm mit.
1: Es ist schon komisch, dass uns das genau jetzt und hier passiert, oder?
0: Bovaram nemische.
1: Kannst du mich mal nicht immer so anschreien? Ich mag das nicht.
0: خیلی میدونی که نمیدونم

0: You know?
1: Oh, yes. It's my youth, you know?
0: Ah, yeah.
1: It's great.
0: Yes.
1: Kennst du?
2: Klar. Völlig aufgelöst.
1: Na, so ähnlich. Warum wohnt ihr denn hier und nicht in der Stadt?
2: Sie sind nicht verheiratet.
1: Das erlaubt?
2: Geduldet. Oh ja, Dede! Bia, komm! Oh, Bia, Bettastige!
3: Guten Abend. Doch nicht.

0: Was machst du da?
1: Ich übe mich in Achtsamkeit. Möchtest du dich vielleicht neben mich setzen und das auch mal probieren?
0: Danke. Wir haben genügend Leute, die uns sagen, was wir machen müssen. Da brauche ich nicht noch so ein Mullah am Armband. Hier, das entspannt auch.
1: Was ist denn das?
0: Probier mal.
1: Ist doch verboten.
0: Oh. Wen soll das hier bitte stören?
1: Ich will hier nicht im Knast.
0: Dann pass mal auf, du Sittenwächter.
1: Was wird denn das jetzt?

0: los, komm rein.
1: Komm, Robert.
0: Robert.
1: Los.
2: Spinnen, Perser.

0: okay?
1: Ja, Shirin. It's crazy. What is it about her?
2: She just wants to have fun. She has left only a few weeks.
1: Nur noch ein paar Wochen? Just some weeks? Is she krank? Sick?
2: I'll show you the room.
1: Vorsicht, Vorsicht, Vorsicht. Gibt's hier sonst keine Betten?
3: Doch, aber die sind kalt und außerdem sind wir verheiratet.
1: Ach so. Shirin, was soll das alles?
3: Was denn?
1: Wieso mussten wir heiraten, wenn Fasad und Leila hier einfach so zusammenleben?
3: Wie kann man sich nur so verklemmen?
1: Ich hab mich nicht verklemmt. Sowas will Deutschlehrerin sein.
3: So jemand, nicht sowas. Ich bin eine Frau und kein Neutrum.
1: Ja, das sieht man auch. Entschuldigung. Du bist eine wunderschöne Frau, du bist total süß. Du heißt ja sogar so. Tut mir leid, aber ich habe gehört, dass es dir nicht so gut geht. Wenn du willst, können
3: wir... Mir geht's super. Morgen wird's mir nicht gut gehen.

0: Hast du denn gut geschlafen?
1: Ja, danke. Du?
0: Hätte besser sein können.
1: Tja.

0: ist dein Leben so in Deutschland?
1: Gut. Warum?
0: Ich habe mich gefragt, was machst du den ganzen Tag?
1: Arbeiten? Sport?
0: Sport? Langweilig.
1: Ja, vielleicht, aber dafür bin ich gesund.
0: Schön.
1: Es tut mir leid, ich wollte dich jetzt nicht verletzen.
0: Wieso? Mir tut's leid. Du bleibst fit und verlängerst dein Leben, das dich eigentlich total langweilt. Das ist traurig.

0: es ist hier nicht alles so. Iran, das ist auch Kultur. Uralte Kultur. Bitte, darf ich dir etwas zeigen? Nur noch einmal. Es dauert nicht lang. Es ist gleich in der Nähe.
1: Ja.

0: Du sagst ja gar nichts.
1: Das ist einfach beeindruckend.
0: Die Moschee ist über 1000 Jahre alt.
1: Echt?
0: Mein Vater war früher oft mit mir hier. Ist irre, oder? Alles vergeht und die Steine bleiben. Wenn ich an sowas nur denke, bekomme ich die Hummeltiteln.
1: Was bekommst du?
0: Na, das hier.
1: Das ist Gänsehaut.
0: Das heißt Gänsehaut?
1: Mhm. Shirin, ich... Sollen wir mal drüber reden?
0: Über Gänsehaut?
1: Nein. Über deine Krankheit.
0: Was denn für eine Krankheit?
1: Der Versand meinte, du hättest nur noch ein paar Wochen.
0: Du hörst, ich habe nur noch ein paar Wochen. Und du denkst, ich bin krank. Was bist du denn für eine Pflaume?
2: Shirin, ich muss dir was zeigen. Hier, das ist Achim, mein Vater. Das Foto habe ich bei Mernas gefunden.
0: Ihr seht euch überhaupt nicht ähnlich.
2: Sind wir auch nicht.
0: Stimmt. Er lacht.
2: So wie auf dem Foto habe ich ihn nie erlebt.
0: Es geht dir gar nicht um das Geld, oder? Du möchtest wissen, was mit deinem Vater hier los war. Warum fragst du ihn nicht einfach?
2: Er redet nicht mit mir.
0: Und wieso? Hast du etwas angestellt?
2: Nein. Bin irgendwie nicht richtig. Das war schon immer so. Mein Vater interessiert sich einfach nicht für mich. Nicht, was ich mache, wie es mir geht. Der ist mit dem Kopf immer woanders.
0: Lustig.
2: Du findest das lustig?
0: Nein, das mit der Nase. Das macht Roshan auch.

0: Männer schlägt vor, dass du sie in die Fabrik begleitest.
1: Ja, gut.
0: Die ist gleich hier im Dorf. Und sie entschuldigt sich, dass es so lange gedauert hat.
1: Gut, dann sprechen wir über Geld.
2: Was für Geld?
1: Sie haben 1978 zwei Teppichmaschinen im damaligen Wert von 200.000 D-Mark von Achim Leitner, meinem Vater, erhalten. Hier, das sind die Lieferpapiere.
0: Sie meint, das Ganze sei längst verjährt.
1: Führen Sie immer so Ihre Geschäfte? Sie bestellen etwas und warten, bis das Ganze verjährt ist?
3: Was?
0: Es war eine andere Zeit damals. Du kannst die Maschine sehen, wenn du möchtest.
1: Ach, die gibt es noch. Ja, wunderbar. Dann gilt der Eigentumsvorbehalt.
0: Ja, was?
1: Der Eigentumsvorbehalt? Solange die Maschinen nicht bezahlt sind, gehören sie uns. Wir können sie auf ihre Kosten zurücktransportieren lassen.
3: Sie gehört Ihnen.

0: Komm mal runter.
1: Das ist die C38. Ich war dabei, als er sie gebaut hat.
2: Ja. Sehr gute Maschine. Die muss das hier fallen. Wie sagt man? Zart.
1: Zart? Die Maschine?
2: Ja, obwohl Deutsch.
1: Mernas? Bitte.
2: Oh, Sheikh, würde ich mal schaffen.
1: Er sieht sie an, oder?
2: Ja. Hat er nie von uns erzählt?

0: Achim hat immer gewusst, dass Roshan sein Sohn ist.
1: Nagli, Merli.
2: Hallo, Papa. Weißt du eigentlich, warum ich hierher gefahren bin? Ich bin hierher gefahren, weil wir uns Sorgen um dich gemacht haben. Ich wollte dich finden, dir helfen. Wegen dem Geld.
3: Tja.
2: Du warst nicht hier. Gefunden habe ich dich trotzdem. Oh Gott. Warum bist du nur so, wie du bist, hä? Du hast mir so vieles, hast du mir nicht gesagt. Ich habe vor ein paar Tagen meinen Bruder kennengelernt.

Warum bist du nur so, wie du bist? Ne? Du hast mir so vieles hast du mir nicht gesagt. Ich habe vor ein paar Tagen meinen Bruder kennengelernt.

0: Und? Hast du das Geld?
1: Ich hab die Wahrheit.
0: Manners hat darauf bestanden, dass du es von ihr erfährst.
2: Ich hoffe, du bist nicht grimmig auf mich.
1: Grimmig? Nein. Ich bin nicht grimmig auf dich, Shirin. Im Gegenteil, ich wollte dich eigentlich noch fragen, ob wir einen drauf machen. Mein Flug geht erst morgen.
0: Es geht nicht.
1: Ach, aber mir mal sagen, ich habe mich verklemmt, ja?
0: Ich kann nicht, Robert.
1: Warum denn nicht?
0: Ich habe wirklich nur noch ein paar Wochen. Ein paar Tage, um genau zu sein. Dann heirate ich.
1: Dann heiratest du? Wie? Ach so. Ich dachte mal, wir sind verheiratet. So richtig glücklich siehst du ja nicht damit aus.
0: Es ist das Richtige. Manners hat recht.
1: Mit was?
0: Du kannst bei uns mit Mitte 30 nicht allein sein. Du musst versorgt sein als Frau. So läuft das hier nun mal.
3: Sie lauft doch nicht immer weg. Shirin! Shirin! Hey, Shirin! Weißt du, in Familien läuft so vieles falsch. Ich weiß, für euch ist Familie sehr wichtig. Und das hat auch viel Schönes, wirklich. Aber weißt du, wieso kann Merners denn sagen, wen du heiraten sollst? Mach doch dein eigenes Ding.
0: Das geht bei uns nicht so
3: einfach. Okay, okay, okay. Okay. Aber noch bin ich dein Ehemann, oder?
0: Ja.
3: Gut. Gut. Dann befehle ich dir jetzt, als dein Ehemann, dass wir jetzt einen drauf machen.
4: Shiri! Shirin Hanum.
1: Ist er das? Ih, da ist ein Brillenträger. Den liebst du? Schwester S, na los. Jetzt lass uns einen drauf machen. Hm? Können wir da hinten durchgehen? Na komm.
0: Wir haben Glück, Freunde von mir feiern eine Party im nächsten Tag.
1: Echt? Cool. Also dann hat Merners bestimmt, wen du heiraten sollst. Und was mit dir? Oder deinen Eltern?
0: Die leben nicht mehr.
1: Was passiert? Was Politisches? Und du in Deutschland? Wie kam das?
0: Tolle Sprache, tolle Leute und... Ihr habt einfach die längsten.
1: Die längsten? Was?
0: Wörter. Compostita.
1: Compostita?
0: Du weißt nicht, was Compostita sind?
1: Nee. Also ich weiß, was Composita sind. Das sind zusammengesetzte Wörter.
0: Ja, genau.
1: Sowas wie Briefträger.
0: Ich stehe auf die längeren.
1: Okay. Kreiswehrersatzamt, Lohnsteuer, Jahresausgleich. Warte. Wiederaufarbeitungsanlagen-Kontrollstützpunkt
0: Wächterhäuschen. Mein Gott, bitte
1: lass das! Echt? Ist ja irre. Straßenbahnschienen-Ritzenkratzer.
0: Na komm!
1: Shirin!
0: Salam. Ja. Salam.
5: Salam.
0: Salam. Salam. Salam. Salam. Salam. Salam. Salam. Salam. Salam.
6: Und wo ist die Party?
0: Na, wart's mal ab.
6: Salam.

0: Ich kann nicht.
1: Wieso?

0: Was willst du hier?
1: Meinen Sohn vor 20 Jahren Kerker retten. Ich habe mir Sorgen gemacht wegen dir. Nicht ganz umsonst.
0: Ich brauche deine Hilfe nicht.
1: Robert! So benimmt man sich nicht in diesem Land.
0: Für gutes Benehmen in diesem Land bist du ja das beste Beispiel, ne?
1: Zieh dich an.

0: Hast du gut verhandelt? Bekommst du dein Geld?
1: Ich will das Geld doch gar nicht.
2: Ich habe gesagt, wir können darüber reden.
1: Ich habe dir gesagt, ich kann das nicht.
2: Was ist los mit dir, Achim?
3: Ich habe alle Hunde zu Joyman gesetzt. میفهمی اینو تو تمام این سالا حتی یه تلفن یه خبر از ما نگرفتی میتونی یه دقیقه خودت تو جای من بذاری
1: باش لطفا
0: تو kannst Farsi sprechen
1: ein bisschen es tut mir sehr sehr leid ich wollte dir nicht wehtun aber man kann nicht zwei Leben auf einmal leben

0: Sachen gefahren.
1: Nein, das tun wir nicht. Du klärst das jetzt.
2: Ich will nur, dass er Roshan kennenlernt.
0: Das reißt nur Wunden auf und hilft weder dir, noch mir, noch dem Jungen.
2: Roshan. Es ist Roshan.
0: Ja, Roshan.
2: Okay, dann muss Robert bezahlen.
1: Was? Was meinst du denn damit?
0: Minatz! Was soll das bedeuten?
2: Scheiße!

0: Was war jetzt?
1: Hast du was unterschrieben? Ein Ehevertrag?
0: Ja, aber der ist jetzt dann abgelaufen.
1: Du hast dich verpflichtet, 100.000 Euro als Brautgeld zu zahlen.
0: Nee, hab ich nicht.
1: Doch.
0: Nein.
1: Mernhardt hat sich abgesichert. Sie denkt, du willst über den Tisch ziehen wegen der Maschinen. Und jetzt fordert sie ihr Geld ein.
0: Aber das waren ja deine Maschinen. Du hast doch diese Scheiße damals gebaut. Jetzt soll ich dafür gerade stehen, oder wie?
1: Habe ich den Vertrag unterzeichnet oder du?
0: Sag mal, spinnst du? Du tust die ganze Zeit so, als würdest du mit dem allem hier nichts zu tun haben. Ich habe das wegen dir gemacht. Wegen dir bin ich hierher gekommen.
1: Wen hast du eigentlich geheiratet? Ist die hübsch?
0: Warum willst du denn wissen, wen ich geheiratet habe? Dich hat doch das noch nie interessiert, was ich für eine Beziehung geführt habe, oder?
1: Jetzt komm mal wieder runter. Mir fällt schon was ein.
0: Shirin kann das nicht gewusst haben, das glaube ich einfach nicht.
1: Shirin, wer ist Shirin?
0: Shirin ist meine Frau. Das ist die Frau, die ich geheiratet habe.
1: Sag mal, wie naiv bist du eigentlich? Natürlich weißt du das. Dick ist doch ein Clan, die gehören doch zusammen. Wir stecken unter einer Decke.
0: Du bleibst jetzt hier.
2: Genau hier.

0: Wie kannst du mich nur so hintergehen? Das verstehe ich nicht.
1: Es tut mir leid, Robert.
0: Du wusstest, was ich da unterschreibe. 100.000 Euro Brautgeld. Shirin, du sprichst immer davon, was du hier alles pervers findest in diesem Land. Aber wenn du bei solchen krummen Sachen mitmachst, dann bist du doch genauso so ein perverser Perser, oder wie du das nennst.
1: Perverser Perser?
0: Du weißt doch, was ich meine.
1: Es tut mir leid, Robert. Ich wollte das alles nicht, aber ich musste. Ich hatte mit Mernas einen Handel.
0: Was denn für ein Handel?
1: Wenn ich ihr helfe, wird sie dafür sorgen, dass ich nach der Hochzeit weiterhin in Teheran als Lehrerin arbeiten kann.
0: Und dass du dich mit irgendeinem Typen verheiratet hast, findest du gut?
1: Masud ist nicht irgendein Typ. Masud ist eine vernünftige Entscheidung. Du glaubst bloß, weil du aus Deutschland kommst, weißt du, wie die Dinge laufen. Wir sind eine Familie, Robert. Wir stehen füreinander ein.
0: Ja, das gefällt mir auch. Aber jetzt muss ich für eure vernünftige Entscheidung bezahlen.
1: Mernas wollte sich doch nur absichern. Sie fordert dieses Geld doch überhaupt nicht ein.
0: Doch, genau das tut sie. Um meinen Vater zu bestrafen. Ich hab dir vertraut, Shirin.
2: Robert! Hol deine Sachen! Wir fragen! Ich habe alles geklärt.
0: Und was ist mit dem Ehevertrag?
2: Alles geklärt!
1: Robert, bitte.
3: Oh. Du bist Shirin. Jetzt verstehe ich, warum du blindlings alles unterschrieben hast. Wie sagt ihr so schön? Die Heirat ist eine Wassermelone und du weißt nie, was du kriegst, bevor du sie aufmachst.
1: Wir sagen auch, nur der Dumme spricht, wenn er schweigen sollte.
3: So, wir müssen, ja?
2: Ich komme jetzt.

0: warst du eigentlich, als du verschwunden warst?
1: Ich habe mich verkrochen in einem Hotel in München.
0: Und wieso?
1: Ach, ich hatte ein schlechtes Gewissen. Ich hatte Schiss, Herrn Arzt zu treffen und den Jungen. Ich habe übrigens Roshan getroffen, ganz kurz. Wir haben uns die Hand gegeben. Alles okay.
0: Echt?
1: Er war nicht sehr interessiert an mir, aber kann ich verstehen.
0: Es ist verrückt, oder? Dass er auch so ein dünner Spargel ist wie ich.
1: Ja, ganz dünner Spargel. Aber ein bisschen wenig Haare. Das ist von mir.
2: Hör auf damit!
1: Was ist los?
2: Du kannst ihn gar nicht gesehen haben, das geht gar nicht.
1: Robert, bitte, komm, wir müssen zum Flughafen.
2: Jetzt. Wieso eigentlich? Was ist los? Ist irgendwas?
1: Robert!
2: Was ist denn das? Was ist das?
1: Das ist unsere Absicherung. Die Teppiche sind 100.000 Euro wert.
2: Du hast die geklaut?
1: Naja, die hat uns zuerst über den Tisch gezogen.
2: Du machst sie ein Kind? Du weißt es die ganze Zeit. Du belügst uns auch noch nach Strich und Faden. Dann bist du zu feige, deinen Sohn kennenzulernen. Und jetzt beklaust du mir das auch noch? Was bist du denn für ein Mensch?
1: Robert, das habe ich für dich gemacht. Ach. Die haben uns in der Hand. Wegen deines Ehevertrages. Und die Teppiche?
3: Salam. Ich hoffe, es ist nichts beschädigt. Ja, ich bin auch nie besonders schlau aus meinem Vater geworden, aber dass er sich so benimmt, das hätte ich nicht gedacht. Aber in einer Familie muss man auch füreinander einstehen. Und das habe ich hier gelernt. Bei euch. Vielen Dank dafür. Manners,

Gut, dann. Viel Glück.

0: Radar.
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2: Und war das jetzt so schlimm?
3: Mazaradnishta.
2: Heißt was?
3: Es ist persisch und heißt, entschuldige, ich hätte dich da nicht mit reinziehen dürfen.
2: Ach, hättest mich da schon viel früher reinziehen sollen.
3: Bin stolz auf dich.
2: Ja.
3: Ohne dich wäre ich niemals hierher zurückgekommen. Aber die beiden Teppiche waren sehr schön. Reine Seide.
2: Komm her, du Pflaume.
3: Weißt du, Robert, irgendwann im Leben muss man sich entscheiden. Ich habe mich entschieden für dich und deine Mutter.
2: Papa, du musst mir jetzt hier nichts mehr erklären.
3: Ist nein, aber du bist doch frei. Du kannst doch dein Herz entscheiden lassen.
2: Ja.
3: Du magst doch Shirin.
2: Aber sie hat sich anders entschieden.
3: Aber wie blind bist du eigentlich? Dreh dich mal um.
4: Shirin!

0: Sorry, sorry. Was ist denn mit der Hochzeit? Was ist passiert?
1: Ich hab Nein gesagt.
0: Was? Du spinnst.
1: Ich möchte deine Leber essen.
0: Was?
1: Wie sagt man denn bei euch, dass man sich liebt?
0: Ach so, keine Ahnung. Man kann sagen, dass man sich begehrt, dass man sich duftet findet. Ich weiß nicht, dass man aufeinander steht, dass man sich wirklich will.
1: Robert, ich stehe auf dir.
0: Ich stehe auch auf dich.
1: Echt?
0: Echt? Kann ich denn meine Braut jetzt küssen?
1: Nicht hier.
0: Wo denn dann?

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0: Im Kronberger Opel Zoo sind vor wenigen Wochen zwei Erdmännchenbabys auf die Welt gekommen. Die Kleinen sind gesund, kräftig und vielleicht schon bereit, das erste Mal feste Nahrung aufzunehmen. Daher macht sich Pflegerin Ronja Kupczok mit einer großen Portion leckerer Insekten auf den Weg zu der kleinen Familie. Bei Erdmännchens helfen alle mit, wenn es um die Kindererziehung geht.
1: Ist schon goldig sowas, muss ich sagen. Also gerade bei den, wie das Verhalten so Mutter, Vater, Aufpasser, Tante, Onkel, dieses Ganze, das ist schon sehr interessant zu beobachten.
0: Der Nachwuchs ist schon ganz schön gewachsen.
1: Die werden circa so groß, kommen die circa auf die Welt, sind fast nackt. Die haben einen leichten Fellbewuchs. Da sieht man auch leicht, es könnte ein Erdmännchen sein. Die haben jetzt schon die Augen offen, das sieht man ganz gut. Man sieht die schwarze, das schwarze Auge sieht man richtig, die Ohren sind richtig offen. Also die nehmen jetzt auch ganz gut und ziemlich viel schon wahr. Jedes Rufen, jedes Gepiepe oder sowas, das werden die wahrnehmen und müssen dann über die Elterntiere halt lernen, was ist ungefährlich, was ist gefährlich, wo müssen sie sich zurückziehen. Und das lernen die jetzt alles.
0: Und zu zweit macht Lernen und Toben ja gleich viel mehr Spaß.
1: Das sind wie kleine Kinder. Die müssen halt auch ausprobieren. Nur über Spielen lernen sie auch. Die spielen auch mit den großen Tieren, um zu gucken, was müssen sie wie einsetzen.
0: Die Pflegerin haben sie jedenfalls schon bezirzt.
1: Ich finde Erdmännchen ja toll. So süß, so klein. Also einfach unglaublich.
0: Und ein unglaubliches Geschrei

0: herrscht hier.
1: Warnungen, Erziehungsratschläge, Klatsch und Tratsch, wer weiß das schon. Erdmännchen kommunizieren fast pausenlos.
2: Bei den Großen hört man ja dieses kleine Knurren. So. Also bei denen ist es tief, bei den Kleinen ist es wirklich so ein richtiges Rumgefiepse noch. Die schreien dann halt und passen halt auf. Wie man hinten sieht, der Kleine, der versucht dem Großen da alles nachzumachen. Auch so ein bisschen Ausschau zu halten. Und so zu beobachten, ob da was kommen könnte. Und nebenbei, wenn dann mal was ist, oh mein Gott, da fliegt eine Fliege oder so, dann fangen die schon an, so rumzuschreien, dass sie Hilfe brauchen.
0: Noch nehmen die Kleinen Muttermilch zu sich. Aber einen Appetit haben mit Fleisch sollen sie gleich bekommen.
2: Also spätestens 2-3 Wochen sind die schon so weit, dass die feste Nahrung mehr fressen als andere. Vor allen Dingen dann, wenn es um die tierischen Sachen geht, Insekten, Fleisch und sowas, da werden die total begeistert von sein.
0: Derzeit begeistern sie sich hauptsächlich fürs Raufen. Aber Ronja Kupczuk ist bereits auf dem Weg in die Küche, um ein kulinarisches Spielzeug zu bauen. Ob sie die kleinen Racker damit überzeugen kann? Im Frankfurter Zoo verbringt die betagte Flusspferddame Petra den Vormittag wie gewöhnlich. Sie schiebt eine ruhige Kugel. Ihre Pfleger Christina Hoffmann und Michael Walter schieben zwar auch eine Kugel, jedoch wird diese Übungseinheit gleich alles andere als ruhig.
3: Ja, wir trainieren. Wenn wir den schießen können, können wir mit normalen Fußball 200 km/h schießen.
4: Also dann sind wir Torwartschreck auf jeden Fall.
0: Ach ja, und jetzt Flusspferd,

0: Erzfeind von ihr getauft.
1: Ach, das ist ja interessant.
0: Weil, wenn der Ball auf der Anlage war, war Petra es nicht mehr. Sie hatte tierisch Angst vor diesem Ball. Und jetzt gucken wir mal, was sie macht. Wir legen ihn jetzt mal hier hin. Und wir haben die Hoffnung, dass er jetzt da anfängt zu spielen und den ins Wasserbecken rollt.
1: Das kann ja heiter werden. Fußball mit Flusspferd. Eine leider noch nicht olympische Disziplin. Nun, Petra scheint einem kleinen Aufwärmtraining jedenfalls nicht komplett abgeneigt zu sein. Sie ist neugierig. Und sie verteidigt ihr Revier. Und was muss sie denn da erblicken? Unerhört.
0: Petra, dein Erzfeind ist wieder da.
2: Oh mein Gott.
0: Unverschämterweise auf deinen Futterplatz. Das kannst du dir nicht gefallen lassen.
2: Nee, da hat sie jetzt irgendwie was anderes erwartet.
1: Da haben die Pfleger ja was angezettelt. Petra weiß sofort, dieses Ding da ist absolut fehl am Platze, aber es ist ziemlich groß. Ja, sie muss kurz mal nachdenken.
2: Na, jetzt hat sie doch so viel Kraft. Ich bräuchte mir nur einmal einen Schubs geben.
1: Ja, na komm, einen Schubs. Ja, oder gleich richtig zur Sache gehen.
0: Es ist ihr Erzfeind.
2: Das ist so ein Killer, das gibt's doch gar nicht.
0: Jetzt rollt er rein. Klappt ja, wie wir uns das vorgestellt haben.
1: So waghalsig war Petra noch nie.
2: Oh Gott.
1: Aber dann verlässt sie der Mut. Nee, lieber abtauchen.
2: Oh nein, jetzt hat sie, ach, die Doofe, jetzt hat sie Angst.
0: Oh, sie schleicht sich an.
1: Eher versucht Petra rückwärts zu schwimmen. Dieses grüne Ungeheuer ist einfach seltsam.
2: Okay, dass das Ding auch schwimmen kann, glaub, damit hat sie nicht gerechnet.
0: Das war schon ein richtiger Angriff. Also es ist nicht so, dass sie es als Spielzeug sieht. Sie sieht es weiterhin als Erzfeind, glaube ich. Allerdings jetzt als jemand, den man attackieren kann. Jetzt wiederum nicht. Jetzt
2: ja, guckt sie. Im Wasser ist es schon wieder was ganz Neues.
0: Petra, im Wasser ist er noch schwächer als du.
1: Menno, das Ding muss doch zu besiegen sein. Bloß wie? Im Jimmeck-Haus des Frankfurter Zoos, wo die nachtaktiven Tiere leben, kuschelt sich die Nachtaffenfamilie eng aneinander. So, wie sie es für gewöhnlich in der Natur den ganzen Tag lang tut. Die kleinen Primaten zählen zu den Lieblingen von Revierleiterin Astrid Paris. Jetzt will sie ihrer Praktikantin etwas zeigen, was so richtig ans Herz geht.
3: Hier ist das Gehege von den Nachtaffen. Was ich erzählt habe, die haben doch das Jungtier. Und guck mal, wenn du genau hier durchguckst, guck, da kannst du gerade gut sehen. Siehst du es? Mhm. Oh Gott, nein, ist das nett, oder?
1: Sehr klein und sehr süß.
3: Ja, das Jungtier ist jetzt auch schon knapp eine Woche alt. Und wie man sieht, die ganze Familie kümmert sich drum, die halten richtig zusammen. Ist richtig schön mit anzusehen. Und das sind auch richtig erfahrene Eltern schon. Also man sieht das Pärchen, die Mutter und der Vater und die drei Jungtiere von letzten Jahren immer, ne? Immer eins dazugekommen. Manchmal wird das Älteste wieder abgegeben halt und jetzt ist wieder Neues da. Wunderschön. Ah, die sind aber richtig schöne Affen auch, gell? Sie haben so richtige so Clownsgesichter, gell?
1: Ja. Und mit den großen Augen können sie in der Dämmerung gut sehen.
3: Ja, und die kriegen jetzt ihr Frühstück. Die anderen Affen hatten ja schon oben ihr Frühstück. Und die bekommen jetzt was. Weil gleich wird's ja hier dunkel. Ne? Also nachts ist ja hier hell. Das ist ja um 12 Stunden verdreht, die Tagesnachtrhythmus. Und jetzt beginnt gleich für die Nacht. Das heißt, für die kriegen das Frühstück auch rein. Das mache ich jetzt gerade. Du kannst gerade hier bleiben. Ich komme dann nochmal raus. Dann beobachten wir es von draußen ein bisschen. Ja?
1: Das Frühstück wird hier persönlich gebracht. Ein vorbildlicher Roomservice.
3: Guten Morgen. Hallo, hallo, hallo. Ja, ihr braucht nicht abzuhauen. Guten Morgen.
1: Richtig zutraulich werden Nachtaffen nicht.
3: So, mal hier. Frühstück mal hin. Ja. Hier haben wir eine Vergesellschaftung in dem Gehege, was wir ja jetzt in den meisten Gehege mittlerweile haben, dass wenn die Tiere die eine Art schlafen geht oder sich zurückzieht, dann ist die andere da. Das ist für die Besucher schön. Die Tiere untereinander ärgern sich manchmal auch in positive Sinne. Das ist auch ganz schön. Man sieht, die Affen klauen den Faultiere ganz oft das Futter.

0: Normalerweise sind hier noch die Gürteltiere drin, die Braunborsten, die sind im Sommer über immer im Außengehege. Das funktioniert aber auch ganz gut. Alles, was runterfällt, fressen dann die Gürteltiere und dann gehen auch mal die Affen runter, gucken, was die Gürteltiere bekommen. Also das funktioniert echt gut hier.
1: Aber besser ohne Pflege.
0: Okay, wir gucken von draußen, gell?
1: Ist besser so. Erst wenn völlige Ruhe herrscht, langen die Affen zu. Aber alles ganz bedächtig. Hektik ist ihnen fremd. Die aus Südamerika stammenden Tiere fressen hauptsächlich Früchte. Und sie halten immer zusammen.
0: Und was man ja auch immer wieder beobachten kann, dass die alle nebeneinander sitzen. So halt, ja. Und wenn du morgens relativ früh kommst und es ist noch richtig taghell, so wie eben, wie wir angefangen haben, dann sieht man ganz oft, dass alle Schwänze miteinander verwirbelt sind. Da denkst du am Anfang, was ist denn das für ein dicker Schwanz? Ja, so. Aber es sieht richtig nett aus, wie nochmal so eine Familienbande, die zusammengeschweißt ist. Also das ist richtig schön zu sehen. Man sieht, alles friedlich, harmonisch. Das Jungtier sieht super aus. Also für das jetzt, heute ist es genau 6 Tage alt. Also da kann man nichts sagen. Super, gut, dann lassen wir mal frühstücken, weil solange wir hier stehen, passiert nämlich gar nichts, wie du siehst. Dann gehen wir mal. Ha?
1: Wirklich eine zusammengeschweißte Familie. Die Mitglieder entfernen sich nie mehr als ein paar Meter voneinander. Also dann wünschen wir noch einen entspannten Tag allerseits. Die Meeresbewohner im Exotarium sind eine der größten Attraktionen des Frankfurter Zoos. Eine faszinierende, fast geisterhafte Welt. Beinahe könnte man vergessen, dass diese schwebenden Geschöpfe auch fressen, und zwar mehr als reichlich. Da braucht's fürs Futterkochen eine ganze Küchenbrigade.
2: Also diese Tintenfisch-Meereszeug mache ich extra. Im Prinzip könnt ihr die Karotten schon mit Rinder nehmen.
3: Wir würden dann noch das letzte Fleisch schneiden und dann sind wir mit der Metzgersarbeit heute durch.
2: Genau, dann ist geschnitten alles und das reicht dann.
1: Ja, was wird's denn, wenn's fertig ist?
2: Wir kochen Aspik für unsere Fische und Schildkröten.
1: Nach einem speziellen Rezept?
2: Jetzt im Moment ist Herzfleisch im Topf. Es wird jetzt gekocht wie ein Gulasch und später durch den Fleischwolf gedreht.
1: Das sieht nach einer Riesenportion aus.
2: 20 Kilo Leber, 60 Kilo Herzfleisch, 40 Kilo Fisch, 80 Eier, 10 Kilo Reis, 10 Kilo Äpfel. Alles gekocht, der Reis ist gekocht, die Karotten sind gekocht, nur die Äpfel, die sind frisch. Die gehen so durch den Fleischwolf durch.
1: Boah, was für eine Arbeit. Kommt zum Glück nicht täglich vor.
2: Das reicht dann wieder für ein ganzes Jahr. Sind ungefähr 20 Säcke, 15 bis 20 Säcke Aspik. Und wir brauchen knapp einen immer im Monat. Manchmal ein bisschen mehr.
1: Hier muss die Pflegerin also Kochtalent und Rezepte mitbringen.
2: Aber das existiert schon lange vor meiner Zeit. Also der Frankfurter Zoo kocht sich schon sehr lange, das Aspik selbst.
1: Vielleicht seit Jimex-Zeiten?
2: Ich weiß gar nicht. Es gibt auch nicht viele Zoos, die das überhaupt machen. Wenn wir irgendwo unterwegs sind, auf irgendwelchen Tierpfleger treffen, die kennen das meistens gar nicht, haben das noch nie selber gemacht.
1: Weil viel Arbeit.
2: Es hat sich bewährt in den letzten Jahren, gerade für die Schildkröten. Und irgendwann haben wir auch angefangen, die Fische damit zu füttern, um die Vitaminzufuhr auf jeden Fall ein bisschen zu kontrollieren, dass wir sicher sind, dass überhaupt Vitamine zu sich genommen werden von den Tieren.
1: Aspik für Fische. Es gibt ja nichts, was es nicht gibt. Aber bitte, wenn es schmeckt und dazu noch gesund ist. In der Küche wird es jetzt hektisch.
2: Muss noch ein bisschen. So wie ich hier soweit bin, gebe ich euch die erste Fuhre Fleisch.
3: Alles klar, danke dir.
1: Das handgemachte Aspik ist hochwertig und preisgünstig. Trotzdem sind die Pflegerinnen froh, dass der Großkochtag nur einmal im Jahr stattfindet.
3: Also das Problem ist einfach, dass dieser logistische Aufwand, der dahinter steht, ja, wir sind jetzt 3 Leute, wir sind jetzt hier einen kompletten Tag beschäftigt. Wir müssen dann morgen, wenn das Aspik abgekühlt ist, das auch aus den Wannen noch rausstürzen. Wir müssen das schneiden, wir müssen das in die Beutel verpacken. Also da sind 3 Leute 1,5 Tage wirklich beschäftigt und das ist natürlich ein sehr hoher Aufwand. Und wenn man das halt nur einmal im Jahr macht, dann ist das natürlich insgesamt für uns besser. Aber soll ich dir nicht helfen? Komm, wir machen das zusammen. Wir brauchen dich noch den Rest des Tages. Darfst jetzt nicht ausfallen wegen Rücken. Sehr gut.
1: Schwer zu sagen, was die Pfleger körperlich mehr anstrengt. Einen Stall auszumisten oder zentnerweise Fleisch zu schleppen.
3: Was hier mit drauf?
1: und dabei nie den Humor verlieren.
2: Einmal Dampfbad umsonst.
1: Genau.
2: Fisch ist durch, könnte auch.
3: Geht.
2: Hat die das jetzt echt in den Mund gesteckt?
1: Na ja, Vorkosten kann ja nicht schaden.
3: Mhm. Ja. Schmeckt gut. Aber ehrlich, mir schmeckt wirklich gut. Gut den Essen. Aber sieht ein bisschen unappetitlich aus in der Fleischwanne, aber sonst ist gut.
1: Das war jetzt aber nicht der Hunger, sondern bestimmt nur das reine Verantwortungsbewusstsein, oder?
3: Doch, doch. Also wir Tierpfleger, wir probieren eigentlich fast alles, oder?
2: Wird schon viel probiert von uns, ja. Wir müssen ja wissen, was wir verfüttern.
3: Und manchmal ist es auch so, wenn man Vitamine und Mineralstoffe zum Beispiel über Futter macht, dann kann es einem auch mal passieren, dass die Tiere das dann nicht mehr so gut fressen. Und da probieren wir das auch aus, ne? Und dann merkt man manchmal schon, das ist ein bisschen sandig, das ist nicht sehr angenehm oder das ist auch ein bisschen bitter. Und da weiß man halt einfach, woran es liegt. Also da sind wir ganz experimentierfreudig. Klar. Geht's los?
2: Einmal Fleischwolf, bitte.
1: Das wird jetzt eine matschige Sache. Auch im Opel Zoo wird an kulinarischen Hochgenüssen gefeilt. Für die Erdmännchen. Marcel König und Ronja Kupczok basteln ein Überraschungs-Fresspaket.
4: Die Löcher haben den Zweck, dass die Erdmännchen mit ihren Füßchen hier rein können, mit ihren Händchen hier rein können, sich die Insekten, die haben wir hier schon mal verpackt. Einmal so ein paar Zophobas, ein paar Heimchen.
1: Das ist deren Lieblingsfutter.
4: Die werden wir dann gleich oben hier reinmachen, damit die das so ein bisschen kräuchen und fleuchen hören.
1: Und ihren Jagdtrieb ausleben können.
4: Erdmännchen sind kleine Raubtiere. Das heißt, sie fressen in der freien Wildbahn hauptsächlich Insekten. Zusätzlich gibt es aber auch im Zoo noch ein bisschen Obst und Gemüse, damit sie nicht ganz so dick werden. Weil in der freien Wildbahn laufen die ja um einiges mehr, um ihr Futter zu bekommen. Hier im Zoo müssen sie es nicht, da kriegen sie alles vor die Füße. Das heißt, man geht da so ein bisschen Gefahr ein, dass die Viecher ein bisschen zu pummelig werden, wie der Masi und ich. Deswegen,
5: so wie die Pfleger, ja.
4: Genau, so wie die Pfleger, deswegen müssen wir ein bisschen aufpassen und deswegen versuchen wir die auch über Beschäftigung so lange wie möglich am Futter zu halten und so lange wie möglich da die Energie reinzustecken, damit sie nicht ganz so pummelig werden. Ja, haben wir's. Schau. Sieht gut aus.
5: Bin begeistert.
4: Du kannst okay, hier oben das. Dann wollen wir zu den Erdmännchen.
5: Viel Spaß.
1: Die sind grundsätzlich immer hungrig und ungeduldig. Und klar, warten schon.
4: So. Na, hallo. Guck mal.
1: Ja, sehr schön, aber bitte jetzt keine langen Vorreden.
4: Futter.
1: Ja, natürlich Futter.
4: Erstmal Heimchen.
1: Und her damit.
4: Das, die tun euch nichts, das ist alles gut. Die können nicht beißen oder sonst irgendwie. Das ist nur Futter.
1: Ja, ja, nicht quatschen. Heimchen ins Mäulchen und gut ist.
4: Gleich mache ich gleich. Alles gut.
1: Och, Mann, die hat gut reden.
4: So, jetzt kommen die Zophobas noch rein.
1: Na, sie hat bestimmt schon Mittag gegessen.
4: Alles an Insekten draußen. So, wem kann ich das mal kurz in der Hand geben? Du müsstest es mir gleich wiedergeben.
1: Wie? Ach so, ja, nee, dann nicht.
4: Okay, danke, ich muss hier nämlich einmal rüber.
1: Endlich nimmt das Ganze Formen an. Als Pflegerin braucht man Schwung.
4: Hoppala. So. Ja, ihr kleinen Scheißerchen. Ich leg euch mal hier hin. So ein bisschen. Dann habt ihr da was zu tun. Vorsicht, ich müsste einmal noch rüber, wenn das möglich wäre.
1: Und Bahn frei. Ja, das ist wieder eines dieser kniffligen Pakete, bei denen man erst denken muss, bevor man mal was zwischen die Zähne bekommt. Aber gut, man kennt das, an die Arbeit.
4: Die haben schon mitgekriegt, da irgendwas raschelt, da irgendwas ist, muss da drinne sein.
1: Ja, und es riecht auch lecker.
4: Und irgendwie müssen die da jetzt drankommen.
1: In vielfach bewährter Gruppenarbeit beginnen die Erdmännchen das Spiel.
4: Muss natürlich für die Kleinen auch mitdenken, deswegen ist sie meistens relativ schnell dabei. Guckt, dass sie Futter kriegt.
1: Das Alpha-Weibchen, die Chefin der Gruppe, sichert sich immer den besten Platz am rollenden Buffet. Und den verteidigt sie lautstark.
4: Wenn es ums Futter geht, sind sie generell immer garstig. Das ist ja Futterneid höher als alles andere. Also an sich, mögen sie sich alle, liegen auch alle ganz gerne zusammen, gerade wenn es auch etwas kühler ist. Aber sobald es um Futter geht, hört die Freundschaft auf.
1: Ronja Kupczok merkt, dass die heutige Aufgabe etwas zu schwer ist.
4: Ich glaube, das sitzt mit der Pappe noch ein bisschen zu eng.
1: Trotz aller Mühen, bis jetzt haben die Erdmännchen kaum Erfolge.
4: Ich versuche jetzt, die Löcher gleich noch mal ein bisschen größer zu machen. Eigentlich soll es ja beschäftigend wirken, aber ich möchte halt auch, dass sie wenigstens einmal ab und zu kriegen. Sonst verlieren die so schnell die Lust daran. Vielleicht wirkt es dann etwas attraktiver.
1: Und vielleicht werden die Erdmännchen dann auch satt? Oder ist das hier eine heimliche Diätmaßnahme? Flusspferddame Petra fixiert noch immer den Ball. Die Pfleger hoffen, dass sie ihrem Erzfeind mutiger entgegentritt. Aber vergeblich.
5: Nein.
1: Oh, doch.
5: Okay, jetzt kommt sie zurück.
6: Geh noch mal gucken, Petra, genau. Und jetzt spring bitte nicht von da oben runter.
1: Ja, im Traum kämen sie da nicht drauf.
5: Jetzt hat das Ding dein Wasserbecken besetzt, ja? Wo badest denn du dann heute?
1: Was tut man mit rätselhaften Eindringlingen? Petra muss mal kurz in sich gehen.
5: Jetzt tut sie so, als wäre sie nicht da. Das ist natürlich auch eine Taktik. Wenn man sich nicht bewegt, entdeckt sein vielleicht nicht.
6: Du bist doch gut getarnt, Petra. Fällst kaum auf.
5: Ja, prima.
6: Könntest doch ein Stein sein.
1: Tja, ein dolles Spiel.
6: Ist schon eine gute Beschäftigung. Das soll ja nicht nur spielen, man nennt es sogenannten positiven Stress. Auch in der Natur kommt ja irgendwas vor, was sie nicht toll finden. Was weiß ich, ein fremder Bulle, der sich nähert oder sowas. Ja, oder ein Löwenrudel. Irgendwas, was sie stört. Ja, und auch da sind sie ja dann unter Anspannung. Das gehört natürlich dazu. Man muss natürlich schauen, dass man es nicht übertreibt. Ja, Petra hat sich den Mut verlassen.
5: Aber das Interesse ist noch da.
6: Ja, ja.
5: Sie gucken, ich glaube, jetzt droht sie ihm, dass es nicht näher kommt. Aber das nutzt ja nichts, Petra, ne? Versteht dabei ja nicht.
6: Der hört nicht auf dich.
5: Nee.
1: Das Kraftpaket ist ratlos. Dabei könnte Petra nicht nur den Ball ganz leicht kaputt machen.
6: Flusspferde sind tödlich gefährlich. Man sagt ja von Säugetieren oder generell bis auf Insekten sind es die gefährlichsten Tiere Afrikas. Also nur die CC-Fliege oder die Malaria-Mücke und so, die sind gefährlicher. Ansonsten töten die am meisten Menschen. Also weit mehr als Löwen, Krokodile und Giftschlangen.
1: Obwohl Flusspferde nicht jagen.
6: Für den ihrer, die sind halt sind zwar Grasfresser, also Vegetarier, aber denen ihre Verteidigung ist halt Angriff.
1: Ein schönes Stichwort. Petra fasst sich ein Herz.
5: Sehr schön. Sie hat ihn angeditscht. Und wieder verscheucht. Jetzt schwimmt er wieder in die andere Richtung. Sehr gut. Hast es ihm aber gezeigt, ne?
1: Ist das alles Spiel oder Ernst? Petra scheint irgendwie verwirrt.
6: Na, du willst ja nicht mit mir kämpfen, Petra.
5: Wir sind deine Freunde.
1: Ja, schöne Freunde. Legen einem dieses stumme grüne Ding vor die Füße und haben dann Wetten am Laufen, was hier wohl so passiert. Petra reagiert wie alle Flusspferde. Sie kann unerwartet das einfach nicht leiden. Schon gar nicht in ihrem Alter. Immerhin ist sie schon 41.
6: Jetzt droht sie ihm zum Beispiel.
5: Ja. Ja. Angriff, Petra, Angriff. Oh je. Es kommt Schwung in die Sache.
1: Oder auch nicht.
5: Oh nee, sie geht einfach weg. Aber Petra

0: unser neues Kea-Weibchen kommt. Weil es hat sich jetzt doch alles gewendet, der Hobbit darf doch bleiben. Und da bin ich natürlich ganz froh, weil jetzt können wir auch komplett einen Neustart machen. Leider kann die halt noch nicht zu uns, die ist noch nicht getestet worden. Deswegen kommt die hier im Vogelhaus hinter die Kulissen und wird da in Quarantäne bleiben für ein paar Wochen.
1: Hobbits neue Partnerin ist aus Saarbrücken angereist.
2: Nele.
1: Hübsch sieht sie aus und ist so neugierig wie die Pflegerin.
0: Ich freue mich schon, wenn ich die kennenlernen darf. Ich mit ihr dann auch so ein bisschen rumspielen darf.
1: Mhm. Und auch Nele freut sich schon.
0: Dann wollen wir mal.
1: Das neue Zuhause auf Zeit ist die Vogelquarantäne.
0: So, hier ist ja alles natürlich steril, auch mit Matte. Das heißt, wir müssen auch da durchlaufen.
1: Die Desinfektionsmatte soll vor Keimen schützen.
0: So, dann komm mal rein. Aber bevor du es rauslässt, will ich dir lieber mal was aufhängen.
1: Amalie Protz denkt an alles.
0: Ja, ich habe halt ein bisschen Futter, ein bisschen Beschäftigung halt mit dabei, dass sie nicht hier ganz so alleine sitzt. Ich habe einen Schlüssel, mach ruhig so. Und das will ich jetzt einfach nur irgendwie ein bisschen festmachen.
1: Keas lieben Herausforderungen. Fressen und kaputt machen gleichzeitig, das ist für sie die Krönung.
0: Die kommt dann dran. Wenn die einmal dann hier drauf liegt, ist für die das dann kein Thema.
1: Im Gegenteil.
0: Ich meine, das sind wendige Vögel, die braucht zwar halt erstmal Zeit.
1: Na, die hat sie auch genug fürs Erste.
2: Ja. Ich kenn's das von euch.
1: Mal sehen, was Nele gleich anstellt. In der Küche des Exotariums geht die Aktion Aspik für die Fische in die nächste Runde. Der Fleischwolf kommt zum Einsatz.
3: Schalten wir das Motzgerät hier mal ein.
1: Tierpflegerin Katharina Lehmann und ihre Kolleginnen sind heute in die Rolle von Küchenprofis geschlüpft und stellen aus 100 Kilo Fleisch, Fisch und Gemüse die Jahresration an Aspik her.
3: Wie so eine Waschfrau, weißt du?
4: Jetzt Schmuckis von der Waschfrau hinterher.
3: Hast du dann.
1: Schwerstarbeit. Anderthalb Tage lang geht das so.
3: Ja, also das. Ja, doch, das ist schon sehr anstrengend. Also wir hantieren einfach mit viel Gewicht hier und das ist halt die ganze Zeit. Also es ist nicht so, dass man das jetzt mal eine halbe Stunde macht, wenn man mal was schwer tragen muss, sondern es ist halt über viele Stunden und das merkt man dann abends schon, wenn man auf dem Sofa sitzt, dass das eine harte Arbeit war.
5: Das Schlimmste kommt ja erst noch.
3: Genau, das Schlimmste kommt eigentlich noch. Bis hierhin war alles noch ganz lustig.
1: Die Fischer aber lieben das berühmte Extrafutter des Frankfurter Zoos. Nirgendwo anders stellen Pfleger selbst gekochtes Aspik her. Das Fleisch ist zerkleinert. Jetzt muss es noch abkühlen.
6: Schon ziemlich kalt geworden.
1: Um daraus Aspik zu kochen, braucht die Masse eine bestimmte Temperatur.
7: Ein bisschen wärmer wie handwarm. Also ich würde so 40, 45 Grad ungefähr sagen. Das ist so ein Gefühl, da ich es jetzt schon ein paar Mal gekocht habe, mache ich das nach Gefühl, dass die Gelatine sich halt auch gut auflöst. Dann schütte ich jetzt ein bisschen heißes Wasser dazu.
1: Aber eines darf nicht passieren.
7: Dass wir jetzt zu lange brauchen. Das muss jetzt recht schnell vermengt werden und in die Schüsseln abgefüllt werden.
1: Na dann, frisch ans Werk.
7: Ja, lass mich kurz, das reicht aber noch nicht, das ist zu wenig.
1: Wenn jetzt nicht alles schnell geht, kann was passieren?
3: Dass die Sachen einfach kippen, ne? Dass das eben dann gärt. Das kann ganz verschiedene Ursachen haben. Das kann an der Qualität liegen, des Fleisches zum Beispiel. Und das ist dann halt, da muss man ganz viel abschneiden und wegwerfen. Und wenn man halt sieht, was das an Mengen sind, was das für Kosten sind, dann ist das halt einfach eine echt doofe Sache.
1: Teamarbeit. Während des Knetens kommen neben Gelatine noch Vitamine hinein.
7: Ich gebe die dir mal. Rühr mal in den anderen nicht so viel rum, sonst haben wir die zu kalt. So, Vitamine haben wir hier 2 Milliliter Vitamin D3.

0: Vitamin D ist sehr hochkonzentriert.
1: Die Vitamine werden untergemischt und dazu noch ein Zaubersaft.
2: Ein bisschen Multimulgan.
0: Eine Multivitaminlösung.
2: Da sind alle möglichen Vitamine drin. Verteilen wir jetzt auf alle vier. Und dann haben wir hier noch Corvimin für Vögel und Reptilien.
1: Alles echte Handarbeit.
2: Anstrengend.
3: Ja, ein bisschen Schweiß ist auch mit dem Aspik drin.
2: Ja, das ist, glaube ich, das Schlimmste am Aspik-Kochen, ja. Das Zermengen.
3: Ich glaube, das ist das, was den Tieren am besten schmeckt.
2: Wir haben das auch schon probiert mit so einem Aufsatz für die Bohrmaschine, aber da machen wir zu viel Luft rein. Und dann gast das so auf, dann geht das nicht unter. Und da die meisten Fische doch vom Boden fressen, nützt uns das nichts mehr, dass an der Wasseroberfläche schwimmt.
1: Langsam wird die Masse hart.
3: Ja, das zieht an. Also das wird dann auch fester und umso schwerer wird das, hier durchzukommen. Deswegen hat man auch gesagt, dass wir das auf vier Wannen aufteilen. Einfach damit wir da noch dran kommen, ne? Weil das ist wirklich Muskelarbeit.
2: Ah, das fühlt sich gut an.
3: Das fühlt sich super, oder?
2: Ja.
3: So richtig schön schlurzig.
1: Und wie lange braucht es noch?
3: Ja, bis wir sehen, dass halt irgendwo, dass nicht noch irgendwo ein bisschen von dem Gelatinepulver auftaucht, sonst hat man halt so, ja, so kleine
2: Klumpen.
3: Gelatineklumpen da drin und das ist halt einfach.
2: Aber das sieht gut aus, das wird nämlich hier schon fest am Rand.
3: Zieht
2: das
3: schon,
2: perfekt.
3: Ne?
2: Ja, das zieht an.
3: Ach, herrlich.
2: Jetzt füllen wir das um und stellen das in die Kühlung, damit wir das morgen portionsweise schneiden können, in Säcke verpacken können und dann bei uns im Kühlhauslager, also im Gefrierschrank.
1: Ein Vorrat für ein Jahr.
2: Das ist schon gut fest, gell? Wir sind fast zu spät, ein bisschen langsam. Wir müssen uns beeilen.
1: Aber die drei sind routiniert. Jeder Handgriff sitzt.
2: Sieht sehr gut aus. Aber tatsächlich, das Resultat sehen wir erst morgen. Entweder haben wir Mist gebaut oder es ist alles gut gelaufen.
1: Da kann man nur abwarten.
2: So, jetzt geht's ab ins Kühlhaus. Bis morgen Mittag.
1: Es bleibt also spannend. Der Stress soll ja nicht umsonst gewesen sein.
2: Jetzt ist die ganze Nacht Bippern angesagt. Wir hatten es schon gehabt, dass wir gesagt haben, boah, richtig gut. Und dann haben wir über die Hälfte weggeschmissen am nächsten Tag.
3: Heute
2: das ist
3: nochmal.
2: Nein. Ist alles gut. Also ich habe es jetzt mehrmals gemacht und ich denke, wir haben.
3: Ich finde auch schöne Konsistenz.
2: Und lass uns morgen überraschen.
3: Ja.
2: Tschakka. Und jetzt geht's ans Aufräumen.
3: Oh. Immer wenn du denkst, du hast das Schlimmste hinter dir.
2: Nee.
3: Kommt
2: jetzt
3: noch was.
2: Kommt erstmal der ganze Dreck.
3: Wunderbar.
2: Vor allen Dingen, es bappt überall.
1: Na dann, bis morgen. Im Opel Zoo kriegen die Erdmännchen Hilfe beim Futtersuchen.
4: Hier sind sie schon ganz gut dabei. Nur, dass die Kanten vielleicht etwas nach außen.
1: Ronja Kupczok hat die Futterrolle selbst gebastelt.
4: Dass sie vielleicht noch mal ein bisschen besser zugreifen können.
1: Das hört sich vernünftig an.
4: Na, jetzt hat er zwei größere Löcher. Vielleicht klappt es ja jetzt ein bisschen besser.
1: Der Appetit ist jedenfalls noch da.
4: Muss da wieder reinklettern? Ich will die nicht auf den Boden schmeißen. Nur vorsichtig legen. Soll ich deine Füße wieder halten? Ich hab dich.
1: Ja, so kommt man sich näher.
4: Dankeschön. Vielen Dank, vielen Dank. Guck mal, jetzt kannst du fast mit dem Kopf da abtauchen. Jetzt wird's doch vielleicht mal ein bisschen intensiver.
1: Die Überraschungsrolle ist vollgestopft mit Insekten, dem Lieblingsfutter der Erdmännchen. Die Chefin der Familie ist auch schon ganz eifrig bei der Sache. Mit Wühlen und Scharren suchen Erdmännchen auch in der Natur nach Nahrung. Und während sich Mutti abrackert, schieben ihre beiden kleinen Kohldampf und weisen nachdrücklich auf den Notstand hin.
4: Das ist so ein Futterruf. Das ist so ein, oh, ich möchte auch was. Mutti, komm, gib mir was.
1: Die Kleinen können ihr Futter noch nicht selbst jagen. Ob Mutti jetzt endlich erfolgreich ist?
4: Die hat den Deckel jetzt umgeklappt, nach innen gesteckt. damit sie noch besser ans Futter, weil so kann sie direkt in die Röhre fast rein.
1: Ganz schön geschickt. So kann das was werden.
4: Na, ja, Deckel ist draußen. Inhalt, ich komme.
1: Die Babys lenken sich mit Spielen ab oder trauen sich noch nicht ans Futterrohr heran.
4: Ja gut, war mit zu rechnen, dass sie noch nicht ganz so ankommen. In 2 Wochen noch mal probieren, mal gucken, ob sie dann intensiver dabei sind. Hoffe ich zumindest. Das lasse ich jetzt auch erstmal noch ein bisschen drin. Können sie sich noch so ein bisschen damit beschäftigen. Vielleicht kommen die Kleinen dann auch noch mal ran, etwas genauer zu beobachten. Und werde heute Abend das Ganze dann wieder rausholen und mir was Neues einfallen lassen. Damit die auch immer schön beschäftigt sind.
1: Und satt werden.
4: Tschüss.
1: Und bald mischen bestimmt auch die Jungtiere mit bei der Schlacht am lebenden Buffet. Im Frankfurter Zoo scheint Flusspferddame Petra das Duell mit dem großen Ball auf einen unbestimmten Zeitpunkt verschoben zu haben. Da sie ihn im Wasser nicht besiegen konnte, schleicht sie ein wenig ratlos durchs Terrain.
5: Na, Große?
1: Vielleicht gibt's ja wenigstens eine kleine Portion Frustfutter.
5: Ich glaube, jetzt ist eher der Hunger ist ihr Problem, weil sie läuft hier gerade so ein bisschen suchend umher.
1: Endlich mal eine vernünftige Ansage.
5: Und Petra ist für ihren guten Appetit bekannt.
1: Und berüchtigt.
5: Und ich denke, dass sie jetzt sucht. Allerdings jetzt weiß sie auch, dass sie wieder gucken muss. Man sieht es, wenn Flusspferde aufgeregt sind, schmatzen die auch so ein bisschen.
1: Petra hat auch allen Grund, aufgeregt zu sein. In ihrem Becken hockt noch immer dieses grüne Ungetüm.
6: Ein bisschen was für die Nerven, ne?
1: Aber immer doch.
5: Allerdings dem Erzfeind jetzt die breite Seite zu zeigen, ist natürlich auch höchst gefährlich, ne, Petra?
1: Ach, ganz egal. Hauptsache Gemüse. Für Petra eine Leckerei.
6: Ein Stück Schokolade zwischendurch, das hilft, das hebt die Stimmung.
1: Jedes Futter hebt die Stimmung.
6: Wir müssen eher fragen, was frisst sie nicht?
1: Grüne Bälle zum Beispiel. Das obskure Objekt lässt aber auch nicht locker.
5: Oh, kommt der böse Ball? Der frisst deine Äpfel, Petra. Lass dir das nicht bieten.
6: Die will nur sicher sein, dass er wirklich wegbleibt.
1: Der Ball war Petra schon immer suspekt. Warum, weiß hier keiner mehr so genau. Tatsache ist, dass Petra den Eindringling auch schon entschlossener attackiert hat. So nachdenklich wie jetzt war sie früher nicht, wie Pfleger Michael Walter dokumentiert hat.
5: Das habe ich auf dem Handy aufgenommen, das war auf der großen Anlage. Und da hat sie dann über die ganze Anlage durch den ganzen Graben gescheucht und ist dann wie eine Verrückte dem Ball hinterhergerannt.
1: Den Film hat er immer griffbereit.
5: Es dauert ein paar Sekunden, bis es losgeht.
1: Voilà, Petra als Actionheldin.
5: Also am Land ist sie deutlich mutiger.
1: Und schneller als erwartet.
5: Und jetzt macht er bei den Federn, rollt sie nicht weg.
1: Ja, und nun zeigt Petra, was sie drauf hat.
5: Sie geht hinterher.
6: Ja, die sind gelenkiger, als man denkt. Der Graben ist kein Problem.
5: Jetzt rennt sie wie so ein übergroßes Warzenschwein da durch den Graben.
6: Ja, das ist schon sehr, sehr süß.
1: Tja, das war einmal. Heute wird Petra wie verwandelt.
6: Komm, kleines Tier, nimm all deinen Mut zusammen. Das ist nicht so furchtbar.
1: Ja, wer sagt denn das? Soll die Pflegerin doch mal hier stehen?
6: Petra, du könntest der Held des Tages sein, wenn du dich jetzt da reintraust. Das wäre ganz schön cool.
1: Petra ist 41 Jahre alt und damit natürlich schon im Ruhestand. Ob sie sich noch einmal aufrafft, will gut überlegt sein. Ein paar Gehege weiter wartet Kea Hobbit, der freche Liebling vieler Besucher, auf neue Abenteuer. Die kann er bald erleben, denn Amalie Prott hat ein neues Weibchen in Empfang genommen. Mal sehen, wie lebhaft die so ist.
7: Dann pass ich jetzt auf.
1: In der Kiste sitzt Nele, die neue Kea-Dame aus Saarbrücken.
7: Nele?
8: Ja, komm raus, Moschi. Komm raus.
7: Komm, Nele.
8: Ja, da wird schon geäugelt.
7: Ja, komm.
8: Grüß die Nele. Er kommt, trau dich doch. Soll ich dich hochheben?
1: Nein, nicht nötig. Nele ist neugierig.
4: Na komm. Ja, so ist fein.
8: Hallo.
4: Ja. Das
8: Hallo.
4: Ist doch. Ja, du kannst mal ein bisschen gucken gehen. Ja? Kannst du planschen gehen?
8: Ja, ich muss erst mal was trinken. Was durch? Hm,
4: Mäuschen.
8: Nee, da geht's jetzt
4: nicht mehr
8: rein.
4: Hm? Ja, so ist fein.
1: Nele ist noch ein junges Ding.
4: Also ganz, ganz typisch ein Kind. Kinderart, neugierig, verspielt. Also für mich ist das das optimalste Alter. Da sind die sowieso nicht so scheu, also die trauen sich da eher mehr. Wenn sie älter werden, sind sie zurückhaltender.
1: Na ja, nicht unbedingt.
4: Und so wie sie ist, die ist ganz anders drauf. Und also das ist top. Also ich freue mich total, dass sie da ist. Und selbst auch für den Hobbit, sobald die fertig ist und zu ihm kann, da freue ich mich drauf. Dann merkt er, dass er nicht mehr alleine ist.
1: Hobbits Gefährtin ist erst kürzlich gestorben. Die neue Partnerin wäre ein echter Glücksfall für ihn.
4: Die ist ja wirklich spiellustig. Die guckt ja jetzt ja überall schon neugierig nach. Die hat überhaupt keine Angst. Sonst wäre sie jetzt irgendwo in der Ecke und würde sich gar nicht bewegen. Und das ist sie ja gar nicht. Das ist gerade das Gegenteil davon.
1: Na, dann passt sie ja richtig gut zu Hobbit. Obwohl Nele für Nachwuchs noch zu jung ist.
4: Jetzt ist die ja noch nicht geschlechtsreif, die ist ja erst anderthalb Jahre, also das dauert, bis die 3 Jahre alt wird. Dann wird da erstmal was stattfinden, also erstmal Interesse sein. Aber die werden miteinander spielen und ich glaube, ich bin guter Dinge.
1: Nele hat offenbar überhaupt keine Scheu. Selbst den Quarantäneraum, den sie nun übergangsweise bewohnen wird, findet sie interessant. Und natürlich hat sie auch gleich die Futterpakete entdeckt. Herrlich. Spielen, zerstören, fressen. Es wird nicht lange dauern, bis Nele die Schachteln zerlegt hat.
4: So, Nele, ich lasse dich dann alleine, ne?
1: Ja, ja, die ist ja auch beschäftigt.
4: Dann bis irgendwann mal, ja? Ciao.
1: So vorwitzig, wie Nele sich hier präsentiert, dürften sie und Hobbit demnächst ein gefiedertes Traumpaar abgeben. Herzlich willkommen also. Das Gehege von Gepardendame Malawi im Opel-Zoo soll ein bisschen natürlicher gestaltet werden. Ihre Pfleger haben sich da was ausgedacht. Nach dem Motto, unsere Anlage soll schöner werden, stemmt Desiree Stutt einen Topf Steppengras nach dem anderen.
9: Ja, wir möchten jetzt auf die Gepardenanlage, auf die untere, bei Malawi, da möchten wir jetzt ein paar Gräser pflanzen. Ein paar ist gut, ich glaube, das sind 80 Stück. Und möchten das links und rechts von ihren Laufwegen machen. Die sehen wir ja, die tritt sie ja. Und da ist die Chance relativ hoch, dass sie dann auch da durchläuft. Das kann jetzt auch sich ändern, dass sie die andere Laufwege einschlägt. Das wirkt auf die Besucher natürlich toll, wenn sie zwischen den Gräsern rauskommt und dann wieder verschwindet. Ich glaube, das sieht ganz cool aus.
1: Ja, cool und entspannt ist auch Malawi. Und gegen eine Aufhübschung ihres Vorgartens hat sie auch nichts einzuwenden. Außerdem, man soll Menschen in ihrem Tatendrang nicht aufhalten.
9: Ich hole jetzt die Malawi erstmal rein, genau.
1: Bloß, dass sie jetzt in ihrer Siesta gestört wird wegen Gartenarbeiten, also bitte.
9: Malawi, wo ist das Fresschen? Komm mal!
1: Och, muss das denn jetzt sein?
9: Malawi!
1: Na ja, andererseits, für Futter könnte sie sich ja mal reinbegeben, nur ganz kurz. Und dann weiter schlummern. Perfekter Katzennachmittag. Hauptsache, die zwei Beiner sind nicht zu laut bei der Arbeit wegen Mittagsruhe und so.
10: Achtung!
1: Menschen bewegen sich ja oft so tollpatschig. Ach, als hätte sie es geahnt. Wozu ist das Gras eigentlich gut?
10: Hoppala.
9: Das Kriterium ist, dass Malawi nicht komplett verschwindet und auch nicht ständig zu sehen ist.
10: Das sind ja verschiedene Funktionen. Es muss ja zum einen für die Tiere passen. Da muss es auch für die Bedienung passen, die Leute, die damit arbeiten. Das muss auch funktional sein. Und es soll ja auch attraktiv für die Besucher sein. Ne? Sonst kommt keiner ins Zoo, da kann man die Anlage so schön bauen nur für die Tiere so schön bauen, wie man will, auch für die Menschen, die sie bedienen. Wenn es dem Besucher nicht gefällt, kommt er nicht. Es ist halt diese drei Funktionen, muss es halt erfüllen. Es muss auch sicher sein. Und da kann man sich ständig austoben. Da kann man immer was ändern, was neu bauen.
11: Ja, im Opel Zoo gibt's immer was zu tun. Das sieht richtig professionell aus. Aber die beiden sind mit dem ersten Ergebnis noch nicht ganz zufrieden.
9: Haben Sie recht, da fehlt ja eins.
10: Da fehlt eins, ne?
9: Jo.
11: Das Steppengras soll möglichst dicht stehen.
9: Das war auch eine Diplomarbeit manchmal. Ja.
11: Unter den wachsamen Augen des Publikums vollendet sich das Biotop.
9: Ich ziehe den Schieber. Ich komme dann dazu.
10: Bis gleich.
9: Ja.
11: Für so eine wunderbare Steppenlandschaft lässt Malawi doch glatt ihr Fleisch liegen.
10: Sieht fast so aus wie geplant, ne?
9: Das sah gerade so aus, hätten wir einstudiert.
11: Malawi nimmt Witterung auf.
9: Wir haben uns auf der ganzen Anlage bewegt jetzt, ne? Wir haben uns ja ganz viel aufgehalten überall, haben unsere Gerüche auch hinterlassen. Und das muss sie jetzt erstmal abchecken, weil sie auch riecht, auch wer das ist. Weil wir laufen öfter über die Anlage, also die Pfleger kennt sie schon. Da muss sie natürlich gucken, warum hat sich da jemand aufgehalten und was hat er da gemacht. Weil wir ja auch auf die Anlagen gehen und Futter verstecken. So, und das könnte ja sein, dass da irgendwo ein Leckerchen ist.
11: Und so sind alle zufrieden. Die Menschen, weil die neue Pflanzenwelt so gut gelungen ist. Und Malawi, weil sie wieder ihre Ruhe hat. Auf ihrem alten Lieblingsplatz. Manche Dinge ändern sich nie. Der böse Ball und Flusspferd Petra gehen nun ins letzte Duell.
6: Ja, genau, Petra, komm mal von der anderen Seite. Das ist eine gute Idee.
11: Ja, das findet Petra auch.
6: Genau, mach das einfach wieder da weg. Ja. Ich mal raus. Na, Hauptsache, das Ding ist immer weit weg von ihr, ne? So richtig, richtig zufrieden ist sie noch nicht mit der Situation.
11: Nein, nicht wirklich.
5: An Land fühlt sie sich stärker. Ist vielleicht der Blickwinkel. Jetzt guckt sie ja von oben auf den Ball hinab. Wenn er im Wasser ist und sie im Wasser ist, ist er ein bisschen größer halt, ne? Aus ihrem Blickwinkel.
11: Schlussphase und die Partie steht immer noch 0 zu 0.
6: Ja, Petra, schub den lieber wieder weg, ne? Sonst kommt er wieder raus zu dir.
11: Geradezu zärtlich, wie Petra mit ihrem Feind umgeht, will sie ihn etwa gar liebkosen?
6: Verteidige deinen Bereich.
11: Vielleicht liegen hier alle falsch.
5: Das ist jetzt schon so eine Art Thronschmatzen.
6: Ja, also kauen tut die nichts mehr, die hat ja nichts zu essen. Sie zeigt mal unterschwellig, dass sie auch Zähne hat.
5: Eigentlich ist es so ideal. Sie geht mal raus, regt sich wieder ein bisschen ab und kommt zurück. Im Prinzip ist es jetzt ja schon fast eine Stunde, wo sie hier zumindest beschäftigt ist.
6: Auf jeden Fall. Ist gut.
5: Vielleicht nicht hochvergnügt, aber beschäftigt.
6: Ja. Kann ich immer den ganzen Tag nur schlafen. Das ist nicht gesund. Bisschen bewegen, gut für den Kreislauf, das ist schon okay. Ich glaube, ihr werdet noch richtig dicke Freunde, du und der Ball. Wart's mal ab.
5: Wenn er zerstört ist, ja.
6: Ja. Petra, du hältst dich sehr tapfer.
11: Langsam ahnen die Pfleger etwas.
6: Sie könnte sich auch im Haus verstecken und nicht mehr rauskommen. Das macht sie ja nicht. Das ist schon mal gut.
5: Das findet sich scheinbar wirklich ganz amüsant, ihn wieder wegzustupsen, ne?
11: Eben, ein ganz sanfter Kontakt.
5: Es ist ja immer faszinierend bei so riesigen Tieren, jetzt auch wie ein Elefant oder so, dass die einerseits so massive Kraft aufbringen können und dann aber auch wiederum so ganz, ganz, ganz sensibel reagieren können, also ihre Kraft auch durchaus kontrollieren.
11: Man kann hier viel hineininterpretieren.
5: Sie will jetzt ihr Becken wieder haben, sie weiß bloß noch nicht wie. Und ob.
6: Bloß keinen Boden aufgeben, ne?
5: Also jetzt kann man gut sehen, sie vermeidet, den Rücken zuzuwenden. Sie dreht
6: und dann
5: sich
6: geht sie einfach gleich ein bisschen schneller. Wir sehen mal alleine mit ihrem Unglück.
5: Ja, war, denke ich, ein Erfolg. Ist vielleicht noch, vielleicht spielt es heute Nachmittag. Wir lassen ihn bis heute Morgen. Ah, wieder heute Abend oder morgen holen wir ihn mal raus. Mal schauen. Hängt auch ein bisschen davon ab, ob sie sich jetzt noch mal einsperren lässt, weil reingehen hole ich ihn nicht. Und kriegen wir schon irgendwie hin.
11: Petra wird am Ball bleiben, so viel ist klar. Und Freund oder Feind, ach, wer kann das im Leben schon immer unterscheiden? Und so geht's weiter. Auf Tauchgang mit den Seehunden. Das wird ein feuchtfröhliches Vergnügen.
12: Hallo Fridolin. Dich mal anfassen. Hallo du.
11: Wasserakrobatik beim nächsten Mal in Giraffe, Erdmännchen und Co.
13: Vorsicht, Herzensbrecher. Komm mal her. Glückskätzchen, die man lieben muss.

0: meisten Geschichten handeln nicht von Liebenden, sondern von Geschwistern. Kain erschlägt Abel aus Eifersucht. Romulus tötet Remus aus Machtgier. Auch Märchen stecken voller Geschwisterdramen. Aschenputtels Schwestern rivalisieren bis aufs Blut. Geschwisterliebe wiederum rettet Hänsel und Gretel vor dem Tod im Ofen.
1: Die Geschwisterbeziehung ist wirklich eine besondere Beziehung insofern, als dass sie vollkommen außerhalb unserer Kontrolle liegt. Wir können uns unsere Freunde aussuchen, wir können uns unsere PartnerInnen aussuchen, wir können uns nicht unsere Geschwister aussuchen.
0: Geschwister sind unser soziales Schicksal. Sie prägen uns. Aber wie tief geht dieser Einfluss wirklich? Und was, wenn da niemand ist? Kein großer Bruder, keine kleine Schwester? Verpassen Einzelkinder was? Oder sind sie am Ende sogar besser dran?

0: Nur weil man denselben Stammbaum hat, heißt das nicht, dass man ihn auch gemeinsam erklimmt. Die Natur kennt dafür einige Beispiele. Der Blaufußtölpel etwa kümmert sich nicht lange um Familienwerte. Wenn er schlüpft, ist das kleinere Küken schon ein Problem. Also wird es einfach aus dem Nest geschubst. Bei einigen Pflanzen ist der Familienzusammenhalt auch eher, nun ja, toxisch. Eine Blüte des Jambulbaums kann um die 30 Samenanlagen enthalten. Aber sobald eine davon befruchtet ist, sondert sie ein Gift ab, das alle anderen tötet. Auch beim Menschen beginnt der Konkurrenzkampf manchmal schon im Mutterleib.
1: Gerade bei Zwillingen, wo man sich ja natürlich während der Schwangerschaft im Mutterleib teilen muss, ist es nun mal so, dass man nicht zur selben Zeit an derselben Stelle liegen kann. Man muss sozusagen dann immer seine Nische irgendwie suchen. Und da ist es auch wieder vom Zufall möglicherweise abhängig, je nachdem, wie man liegt, dass man dann in einer bestimmten Entwicklungsphase dann mehr von der Stoffwechselversorgung bekommt, der andere oder die andere dann eben vergleichsweise weniger.
0: Mit dem Ergebnis, dass ein Kind oft größer, kräftiger und gesünder zur Welt kommt. Gibt es also auch bei uns eine Art evolutionären Rüstungswettlauf unter Geschwistern?
2: Menschliche Geschwister, glücklicherweise, haben nicht oft so die Konkurrenz tatsächlich ums nackte Überleben, um die Nahrungsmittel, sondern da geht es oft tatsächlich mehr um die elterliche Aufmerksamkeit.
0: Und wie erreichen Kinder diese Aufmerksamkeit? Nach dem Motto, der Stärkere gewinnt? Oder gibt es dafür andere Strategien?
2: Eine ganz einflussreiche Idee ist die von Frank Salloway, dass es innerhalb der Familie verschiedene Nischen gibt. Also die Kinder sind im Prinzip wie Tiere in Konkurrenz um knappe Ressourcen und sie lösen diesen Konflikt auf, indem sie sich aktiv voneinander abgrenzen und sich im Prinzip ausdifferenzieren. Das heißt, sie werden unterschiedlicher voneinander, als man es eigentlich erwarten würde.
0: Viele Geschwister definieren sich also über das, was die Schwester oder der Bruder nicht ist.
2: Also wenn die ältere Schwester jetzt super gut ist in Mathe, da kann man da vielleicht nicht mehr so viel reißen und konzentriert sich dann vielleicht eher auf den künstlerischen Bereich, um herausstehen zu können.
0: Manchmal ist es also ein schmaler Grat zwischen Konkurrenz und Harmonie. Manchmal gibt es unter Geschwistern auch Neid. Oft aber auch Bewunderung.
3: Das ist meine Schwester Amy mit 5,5, wie sie mich nach meiner Geburt im Arm hält. Ich habe oft die Geschichte gehört, wie sehr sie sich eine Schwester gewünscht hat. Alle dachten, es würde ein Junge, aber sie wollte unbedingt eine kleine Schwester. Und da war ich nun. Meine Schwester war immer ein wichtiger Teil meines Lebens. Sie war mein Zuhause und mein Halt. Genau deshalb wollte ich verstehen, auf wen können sich Kinder verlassen, wenn sie schwierige Zeiten durchmachen.
0: Geschwister können der Fels in der Brandung sein. Aber was macht Geschwisterbeziehungen so einzigartig?
3: Im Kern einer Geschwisterbeziehung liegt Verletzlichkeit. Wenn beide bereit sind, sich

0: zu öffnen, ehrlich zu sein, echte Momente zu teilen. Dann wird ihre Verbindung stärker sein als jeder Streit, stärker als jede Krise. Das schafft eine besondere Form von Resilienz.
1: So eine starke Geschwisterbeziehung ist aber kein Selbstläufer. Sie hängt auch von den Werten ab, die die Eltern vermitteln.
0: Sie legen den Grundstein dafür, wie Kinder innerhalb einer Familie miteinander umgehen. Wie wichtig ist mir Familie? Ist sie ein Teil meiner Identität oder habe ich nur vorübergehend mit ihnen zu tun?
1: Wie sehr Geschwisterbeziehungen unser Verhalten beeinflussen, wurde auch neurologisch getestet.
0: Ich konnte zeigen, dass sich die Qualität von Geschwisterbeziehungen im Gehirn widerspiegelt. Etwa wenn Jugendliche Entscheidungen treffen.
1: Dazu braucht es zwei Dinge. Einen MRT-Scanner und ein Videospiel.
0: In dem Spiel müssen Jugendliche wählen. Fahren sie bei Gelb weiter, was riskant ist, weil sie einen Unfall bauen könnten. Oder bremsen sie, was sicherer ist, sie aber langsamer macht.
1: Zuerst spielt das ältere Geschwisterkind das Spiel im MRT-Scanner. Dann schaut sich das jüngere Kind im Scanner an, wie das ältere gespielt hat und spielt anschließend selbst.
0: Ganz gleich, ob das ältere Geschwisterkind eher risikofreudig oder vorsichtig war, das jüngere passte sich an. Es wurde ihm ähnlicher, in seinem Mut oder in seiner Vorsicht. Und das konnten wir sogar im Gehirn sehen. Wenn das jüngere Geschwister das ältere bewunderte, wurden die Gehirnaktivitäten ähnlicher.
1: Dieses Verhalten geht vor allem von emotionalen Hirnzentren aus. Die Entscheidung, es der großen Schwester nachzumachen, wird also vor allem emotional und weniger rational getroffen. Also eher nach dem Motto, sie ist so cool, so will ich auch sein. Und oft sind sich die großen Geschwister ihrer Vorbildfunktion ja auch bewusst, was wiederum Einfluss auf ihre Entscheidungen und ihre Persönlichkeit haben kann.
0: Diese enge Geschwisterbeziehung kann dazu führen, dass ältere Geschwister sich weniger risikofreudig zeigen, weniger aus der Reihe tanzen. Jüngere dagegen fühlen sich selten verantwortlich für die Älteren. Sie sind neugieriger, probieren mehr aus und geraten dadurch manchmal auch in riskante Situationen.
1: Kann man also sagen, dass Geschwister je nach Geschwisterreihenfolge in gewisse Rollen oder ähnliche Muster fallen? Klischees dazu gibt es jedenfalls genug.
2: Die Erstgeborenen zum Beispiel tragen die ganze Verantwortung. Dafür sind sie dann aber auch intelligenter und dementsprechend auch mehr erfolgreich im Leben. Im Kontrast dazu sind die Letztgeborenen eher so die Risikobereiten. Außerdem sind sie deutlich kreativer und auch geselliger. Zu den Kindern in der Mitte, zu den Sandwich-Kindern, gibt es tatsächlich nicht ganz so viele Stereotype. Ganz generell werden die eher vernachlässigt. Wenn überhaupt, dann sind sie vielleicht ein bisschen bessere Teamplayer, weil sie zwischen ihren Geschwistern vermitteln müssen.
1: Klingt im ersten Moment auch alles irgendwie logisch.
2: Die Geschwister spielen ja eine total große Rolle in Kindheit und Jugend. Und genau da würde man ja erwarten, dass die Persönlichkeit geformt wird an der Stelle.
1: Um das jedoch systematisch zu untersuchen, reichen keine anekdotischen Beobachtungen im eigenen Familien- und Freundeskreis.
2: Das Ziel von unserer Studie war es, im Prinzip so viel Daten wie möglich zusammenzutragen, um doch mal vielleicht ein für alle Mal die Frage zu klären, ob es denn wirklich systematische Unterschiede gibt zwischen erstgeborenen, mittleren und letztgeborenen Kindern.
1: Untersucht wurden über 20.000 Datensätze. Studien aus Deutschland, Großbritannien und den USA. Komplexe Fragebögen zu Persönlichkeitsmerkmalen wie den Big Five. Extraversion, Verträglichkeit, Gewissenhaftigkeit, emotionale Stabilität und Offenheit für neue Erfahrungen. Darüber hinaus hat das Forschungsteam noch andere, spezifische Faktoren untersucht.
2: Sind Erstgeborene vielleicht zufriedener mit ihrem Leben als Spätergeborene? Glauben sie eher, dass sie Kontrolle haben über ihr Leben? Vertrauen sie eher anderen Menschen oder weniger? Und selbst sowas wie politische Einstellung. Sind Erstgeborene vielleicht eher rechts eingestellt oder eher links eingestellt?
1: Und?
2: Wir haben gefunden, dass es praktisch keine Persönlichkeitsunterschiede gibt nach Geschwisterposition.
1: Persönlichkeitszuschreibungen aufgrund von Geburtenfolge haben also gerade mal die wissenschaftliche Evidenz eines Horoskops?
2: Unterm Strich könnte man sagen, Erstgeborene und Spätergeborene unterscheiden sich vielleicht so stark wie Menschen, die im Mai geboren sind versus im Juli geboren sind oder Personen, die an einem Montag geboren sind oder an einem Dienstag geboren sind. Da gibt es einfach keine großen systematischen Unterschiede.
1: Aber einen ganz, ganz kleinen gibt es zumindest doch.
2: Ein wirklich belastbaren Befund, den wir haben, ist, dass zumindest in westlichen Ländern Erstgeborene im Schnitt ein kleines bisschen intelligenter sind.
1: Doch dieser Unterschied ist so klein, dass er in einem Intelligenztest kaum auffallen würde. Und sobald man den westlichen Kulturkreis verlässt, verschwimmt dieser Effekt vollkommen.
2: Wir selber haben Daten aus Indonesien analysiert. Dort finden wir nicht, dass die Erstgeborenen im Schnitt intelligenter sind als die Spätergeborenen. Es gibt unterschiedliche Erklärungen dafür. Ich glaube, eine naheliegende ist einfach, dass tatsächlich die Familiendynamiken komplett anders aussehen. Also es gibt Länder, da werden die erstgeborenen Kinder eher frühzeitig aus der Schule rausgenommen, um zum Familieneinkommen beitragen zu können. Das hat natürlich langfristig einen Effekt auf ihre kognitive Entwicklung, weil wir wissen, dass Beschulung gut ist für die Intelligenz.
1: Weltweit betrachtet sind Erstgeborene also nicht intelligenter. Und schon gar nicht, weil sie zufällig zuerst geboren wurden. Trotzdem tauchen sie laut einiger Studien überproportional oft dort auf, wo es um Verantwortung, Ruhm und Status geht. Zum Beispiel in Führungspositionen oder im Weltall. Von den ersten 23 NASA-Astronauten waren 21 Erstgeborene oder Einzelkinder. Die Mercury 7, die Pioniere der Raumfahrt. Alles Erstgeborene. Wenn es nun aber nicht die Intelligenz ist, die hier den Ausschlag gibt, welchen Grund könnte es noch haben, dass Sie häufiger in Führungspositionen sind?
2: Also, angenommen, wir haben eine Familie mit zwei Kindern, dann haben wir ein erstgeborenes Kind und ein spätergeborenes Kind. In der Familie mit drei Kindern haben wir ein erstgeborenes Kind und dann aber zwei spätergeborene Kinder. Und in der Familie mit vier Kindern haben wir logischerweise ein erstgeborenes Kind und dann drei spätergeborene Kinder. So. Wenn wir jetzt einfach nur vergleichen, unterscheiden sich die Erstgeborenen von den Spätergeborenen, dann haben wir ein Problem. Denn bei den Erstgeborenen sind alle Familiengrößen gleich repräsentiert. Und hier bei den Spätergeborenen haben wir jetzt aber mehr Äpfel und mehr Orangen relativ zu den Birnen. Das heißt, wir haben mehr Kinder aus größeren Familien. Und wenn wir das so rechnen, dann kann es sein, dass wir Unterschiede finden zwischen Erstgeborenen und Spätergeborenen, die aber in Wirklichkeit nur Unterschiede sind, die mit der Familiengröße zusammenhängen. Weil beispielsweise Äpfel aus größeren Familien sich systematisch unterscheiden von Birnen aus kleineren Familien.
1: Bringen wir die Obstsortierung mal auf den Punkt. In kleinen Familien ist die Wahrscheinlichkeit, Erstgeborenes zu sein, deutlich höher. Das ist simple Mathematik. In einer Familie mit fünf Kindern liegt die Chance bei 20%. In einer mit zwei Kindern schon bei 50. Dass überdurchschnittlich viele Astronauten Erstgeborene sind, liegt nicht unbedingt am außergewöhnlichen Talent oder Intellekt. Vielleicht spricht es vielmehr dafür, dass kleinere Familien häufiger Astronauten hervorbringen. Denn kleinere Familien sind in vielen Ländern oft wohlhabender. Zum Beispiel, weil Paare, die Karriere und Bildung priorisieren, seltener viele Kinder bekommen. Wenn also unter Überfliegern auffallend viele Erstgeborene sind, liegt das kaum an ihrer Geburtenfolge, sondern daran, aus welchen Familien sie stammen. Was aussieht wie ein biologischer Vorteil, ist in Wahrheit ein sozialer. Wir können also festhalten, es gibt gewisse Rollenverteilungen. Es ist aber nicht die Geburtenreihenfolge an sich, die Geschwisterrollen zwangsläufig prägt. Es sind vielmehr die Kultur, der soziale Status, das Geschlecht und nicht zuletzt die Eltern und Großeltern.
2: Was gut sein kann, ist, dass diese Geschwisterpositionszuschreibungen eher im Kontext der Familie passieren. Was auch immer in der Familie da passiert, das generalisiert nicht darüber hinaus.
1: Das heißt, selbst wenn es in einer Familie scheint, Geschwister seien absolute Gegensätze, wirken sie von außen betrachtet oft wie vom gleichen Schlag. Sie teilen eben nicht nur das gleiche Umfeld, sondern auch die gleichen Gene.
3: Wir sind ja zu 99,99% genetisch ähnlich. Und nur ein kleiner Teil, aber nicht unwesentlicher Teil, ist unterschiedlich zwischen uns Menschen. Und von dem kleinen Teil teilen im Durchschnitt Geschwister 50%.
1: Aber wie viel Einfluss haben diese Gene? Prägen sie uns stärker als unsere Geschwister, unsere Familie, das Umfeld? Wie soll man das herausfinden? Man müsste dazu Menschen mit gleichen Genen haben, die dazu noch im gleichen Umfeld leben. Moment mal. Eineiige Zwillinge teilen nahezu 100% ihres Genmaterials. Bedeutet das, dass sie auch die gleiche Persönlichkeit haben?
2: In der Geschwisterforschung ist es fast ein Klischee, dass eineiige Zwillinge, die durch historische Zufälle bei der Geburt getrennt werden, dass die aufwachsen und fast schon unheimlich ähnlich werden.
1: Das klingt absurd. Dann schaut euch den Fall von Jim Lewis und Jim Springer an. Die beiden wurden wenige Wochen nach ihrer Geburt getrennt adoptiert, lebten 39 Jahre lang in völlig verschiedenen Familien, führten aber fast dasselbe Leben. Beide rauchten dieselbe Zigarettenmarke, fuhren denselben Wagen. Beide heirateten zuerst eine Linda und dann eine Betty. Beide nannten ihre Hunde Toy, arbeiteten als Hilfs-Sheriffs. Und beide hatten einen Baum im Garten, um den herum sie sich eine runde Bank gezimmert hatten.
3: Das ist nicht der Einzelfall, die Jim Twins. Es gab einige, die in der USA im letzten Jahrhundert, in den 90er Jahren, identifiziert wurden. Ich glaube, 160 Paare in etwa, die dann auch entsprechend vielfältig untersucht wurden. Und das war extrem spannend, wie ähnlich sie sich in vielerlei Hinsicht waren. Und das zeigt wirklich die Macht und die Kraft unserer Gene, unserer Anlagen.
1: Allerdings bleibt der Einfluss der Gene nicht über das gesamte Leben konstant.
3: Gehen wir mal davon aus, wir haben jetzt hier in Form dieser drei Gläser drei verschiedene Geschwister. Sind alle miteinander verwandt. Nach der Geburt sind sie natürlich wie ein unbeschriebenes Blatt, wie ein klares Wasser. Nein, natürlich nicht. Wir entwickeln uns ja schon im Mutterleib sehr, sehr früh. Nun teilen die ja nicht nur eine gewisse gemeinsame Anlage, sondern auch gemeinsame Erfahrungen.
1: Selbst eineiige Zwillinge zeigen, Gene sind nur der Anfang. Der Rest ist Umgebung, Erfahrung und manchmal sogar Zufall.
3: Zwei genetisch identische Zwillinge entscheiden sich beide, weil sie die geteilten Anlagen haben und ähnliche Interessen haben, dazu Psychologie zu studieren. Aber wie der Zufall so will, die eine bekommt einen Studienplatz in Greifswald und die andere in München. Und das sind ganz unterschiedliche Umwelten, die wir haben. In München hat man durchaus viel vom Leben, aber bekanntlich weniger zum Leben. Und in Greifswald, naja, wer da schon mal war, das ist eine sehr, sehr schöne Stadt, aber circa um 10 werden dann die Bordsteine hochgeklappt.
1: Und lange bevor das Leben zwei Geschwister in unterschiedliche Richtungen treibt, kann dieser Effekt in der Familie schon früher einsetzen. Stichwort Abgrenzung, ihr erinnert euch. Gerade dann, wenn die Kinder in Konkurrenz zueinander gestellt werden.
2: Es kann natürlich auch ganz explizit das Konkurrenzdenken fördern, wenn da Vergleiche aufgemacht wird. Deine Schwester macht das aber so und so. Guck mal, dein Bruder konnte das viel besser und so weiter.
1: Würde man darauf nicht am liebsten verzichten? Anders gefragt, sind Einzelkinder vielleicht viel besser dran? Ein Kind, ein Zimmer, alle Spielsachen für sich allein. Kein Streit, keine Machtkämpfe. Klingt ja schon auch irgendwie idyllisch, oder? Aber fragt man euch, glauben 66% auf deutscher Seite, dass Einzelkindern im Vergleich zu Geschwistern etwas fehlt. In Frankreich sind sogar 70% dieser Meinung, obwohl es in beiden Ländern immer mehr Einzelkinder gibt. In manchen Ländern sind sie sogar in der Überzahl. In China wurde jahrzehntelang versucht, mit der Ein-Kind-Politik das Bevölkerungswachstum zu regulieren. Das Ergebnis? Generationen ohne Geschwister.
4: Across the world, we see that
5: weltweit nehmen die Geburtenraten ab.
4: So we went from an average.
5: In den 1960er Jahren lag der Durchschnitt bei 5 Kindern pro Frau. Heute bei 2,3.
4: Children per woman nowadays.
5: In Europa und ähnlichen Regionen liegt die Geburtenrate seit vielen Jahrzehnten unter dem Reproduktionsniveau von 2,1 Kindern pro Frau.
1: Und obwohl die Zwei-Kind-Familie aktuell in Europa noch das häufigste Modell ist, könnte in Zukunft die Ein-Kind-Familie zum neuen Normal werden.
5: In Europa bekommt derzeit eine von etwa 4 bis 5 Frauen nur ein Kind. Und diese Zahlen werden voraussichtlich weiter steigen.
1: Über Einzelkinder gibt es übrigens auch jede Menge Klischees. Sie gelten oft als egoistisch, verwöhnt und sozial inkompetent. Kurz, als Superschurken auf dem Spielplatz. Aber woher kommt das eigentlich? Warum haftet dem Einzelkind dieser Ruf an?
5: Einzelkinder wurden schon als alles Mögliche bezeichnet. Einsam, verwöhnt, komisch. Aber das beruht auf alten Mythen, nicht auf Fakten. Ende des 19. Jahrhunderts bezeichnete der Psychologe Stanley Hall Einzelkinder als eine Krankheit an sich. Diese Aussage prägte lange das Denken und die frühe Forschung über Einzelkinder.
1: Aber der schlechte Ruf des Einzelkindes war nicht unbedingt nur ein Vorurteil gegenüber den Kindern, sondern möglicherweise auch ein Spiegel weiblicher Rollenerwartungen. Statt Bildung oder Berufstätigkeit sollten sich Frauen lieber ihrer Mutterrolle widmen und sich ganz aufopfern für die kinderreiche Familie. Aber mal jenseits aller Klischees und gesellschaftlichen Erwartungen, was ist denn jetzt mit den Kindern? Fehlt ihnen was oder nicht?
5: Über die Zeit haben zahlreiche Studien gezeigt, dass Einzelkinder weder narzisstischer noch einsamer sind. Sie entwickeln sich ähnlich wie Kinder mit Geschwistern. Sie lernen soziales Verhalten einfach woanders. In der Kita, in der Schule, in Vereinen.
1: Einzelkinder entwickeln soziale Kompetenzen genauso, nur an anderen Orten.
5: Wir haben Daten aus den britischen Kohortenstudien ausgewertet. Langzeitstudien, die das Leben mehrerer Generationen verfolgen. Geboren 1946, 1958, 1970 und um 2001. Anhand dessen konnten wir sehen, wie sich Einzelkinder im Laufe ihres Lebens entwickeln.
1: Als erstes schauten sich die Forschenden die kognitiven Leistungen an, die in der frühen Pubertät gemessen wurden.
5: Wir fanden heraus, Einzelkinder schneiden kognitiv ähnlich ab wie Kinder aus Familien mit 2 Kindern und besser als Kinder mit 3 oder mehr Geschwistern.
1: In kognitiver Hinsicht war es also lange Zeit sogar von Vorteil, mit weniger oder gar keinen Geschwistern aufzuwachsen. Doch etwas veränderte sich über die Jahre. Der Einzelkindvorteil wurde schwächer.
5: Während in älteren Generationen Einzelkinder meistens aus eher privilegierten Familien kamen, sahen wir mit der Zeit immer mehr Einzelkinder, die mit einem alleinerziehenden Elternteil lebten, von sehr jungen Müttern aufgezogen wurden oder eine Trennung der Eltern durchgemacht haben.
1: Merkmale, die oft mit sozialen Nachteilen verbunden werden. Nicht der Status als Einzelkind ist also entscheidend, sondern vielmehr der familiäre Kontext und die verfügbaren Ressourcen. Und auch die Kultur spielt eine Rolle.
5: Studien zeigen, in Ländern mit vielen Einzelkindern, wie Italien oder Spanien, kommen sie oft aus eher privilegierten Familien. In Ländern, wo es weniger Einzelkinder gibt, wie Norwegen oder Schweden, wachsen sie dagegen häufiger in weniger privilegierten Familien auf.
1: Einzelkinder sind keine homogene Gruppe. Das zeigt sich auch daran, dass wissenschaftlich gar nicht so klar ist, wer eigentlich als Einzelkind zählt und wer in diese Studien überhaupt einbezogen wird.
2: Wenn wir Patchwork-Familien betrachten, dann ist es das so, dass, also zumindest ich in meiner Forschung, das klassischerweise ausschließe, was ein bisschen ironisch ist, weil ich selber aus so einer Patchwork-Situation komme. Das heißt, in meinen eigenen Analysen, aufgewachsen mit einer Cousine, mit einer jüngeren Halbschwester, wäre ich einfach fehlender Wert. Kann man nicht analysieren, kann man nicht vergleichen.
1: In wissenschaftlichen Studien zählen nicht mal Halbgeschwister als echte Geschwister und schon gar nicht Cousinen oder Sandkastenfreundschaften. Aber für unser persönliches Gefühl können sie diese Rolle trotzdem einnehmen.
5: Viele Menschen suchen sich im Leben Personen, die sie als Geschwister empfinden, auch wenn sie keine haben. Oft ist das ein bester Freund oder eine Cousine, mit der man aufgewachsen ist. Solche engen Beziehungen können also auch außerhalb der Familie entstehen, wenn man keine Geschwister hat.
3: Wichtig ist generell, dass wir in unserer Entwicklung wichtige Bezugspersonen haben. Denn, und das ist auch, was die Forschung gezeigt hat, auch schon recht alte Forschung, wenn wir die nicht haben, würden wir zugrunde gehen.
5: Geschwister können toll sein, doch auch ohne sie ist es möglich, glücklich und gesund aufzuwachsen.
1: Vielleicht lassen sich Geschwister oder geschwisterartige Beziehungen wie ein zusätzliches Paar Hände sehen.
5: Wenn wir durch schwierige Zeiten gehen, können Geschwister unsere Hand halten. Sie können uns den Weg weisen, uns bestärken und uns auffangen, wenn wir fallen.
1: Wir alle suchen unsere Nischen, kämpfen um Ressourcen und Aufmerksamkeit. Aber wir suchen auch die Hand, die uns hält und auffängt, wenn es mal schlecht läuft. Diese Hand kann eine Schwester sein, ein Bruder. Sie kann aber auch ein Cousin, eine beste Freundin oder ein lebenslanger Weggefährte sein. Die Forschung zeigt uns, ob mit Geschwistern oder ohne, niemand ist auf ein Schicksal festgelegt. Unsere Persönlichkeit formt sich nicht nur im Kinderzimmer. Entscheidend ist, dass wir Menschen haben, die uns spiegeln, herausfordern und auffangen. Und am Ende zählt vielleicht nicht, mit wem wir geboren wurden, sondern wen wir an unserer Seite haben.

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5: Wenn ich Maya sage, dann ist die Chance ziemlich groß, dass sie Biene sagen, oder? Also die Zeichentrickserie aus den 70ern, die hat ja viele von uns durch die Kindheit begleitet. Und der Titelsong von Karel Gott, der ist ein echter Ohrwurm. Und wie wir alle ist natürlich auch Maya älter geworden. Heute feiert die Kultbiene einen großen, runden Geburtstag. Und man kann durchaus sagen, auch bei ihr hat sich in den Jahrzehnten ganz schön viel getan.
6: In einem unbekannten Land. Vor gar nicht allzu langer Zeit.
7: Heute vor 50 Jahren fliegt sie das erste Mal durchs deutsche Fernsehen. Biene Maya. Bis heute unvergessen, auch bei uns in Hessen.
8: Ich bin ja 76er Baujahr und bin damit groß geworden, mit der Biene Maya. Und für mich eine Sache, die gut ist, einfach. Also hat mir viele Sachen beigebracht und immer für das Gute zu kämpfen und sich für andere einzusetzen, was gerade in den Zeiten vielleicht ein bisschen fehlt hier.
9: Sie hat so ein gewisses Gefühl von Freiheit immer vermittelt und diese Eigenständigkeit einfach loszufliegen, ihren Kopf irgendwie durchzusetzen.
10: Der Willi, der sah aus wie mein Neffe. Ja, das ist so meine Erinnerung daran. Und ja, das sind einfach so Erinnerungen, die irgendwie das Herz erwärmen.
7: Erfunden hat Biene Maya der Autor Waldemar Bonsels. Schon 1912 erschien sein Buch Die Biene Maya und ihre Abenteuer. Eine ganz andere Maya als die, die wir aus dem Fernsehen kennen. Literaturwissenschaftler Stefan Hermes hat dazu geforscht.
11: Ein völkischer, nationalistischer Roman im Gewand einer Insektengeschichte. Die sieht ziemlich anders aus als die, die man aus der berühmten Trickserie dann kennt. Unter anderem ist da kein Platz für so jemanden wie die Drohne Willi als irgendwie faul, tollpatschig, aber auch sympathischen Typen, sondern es handelt sich um einen Text, der davon erzählt, wie die Biene Maya in die Fremde aufbricht und dort aber feststellt, dass sie mit den Fremden und mit den anderen niemals so klarkommen wird wie mit ihrem eigenen Volk.
7: Hat mit der Comicbiene Maya aus den 70ern natürlich wenig zu tun. Die begeistert uns bis heute. Vor 10 Jahren ist die Serie sogar noch einmal neu animiert worden. Was macht sie aus, die Faszination an Biene Maya?
12: Die Biene Maya wird wiedererkannt und so entsteht natürlich ein gemeinsam geteilter Erlebnis- und Erfahrungsraum, über den sich auch ausgetauscht werden kann. Nebst dieser Repräsentation ist die Biene Maya eine simple Figur. Sie ist eine Biene, aber sie ist keine einfache Figur. Sie ist frech, sie ist fordernd, sie ist neugierig auf die Welt und Freundschaft steht im Zentrum. Und diese Faktoren der Figur, das ist eine Grunderzählung, die in jeder Generation funktioniert und niemals alt wird.
7: Kein Wunder also, dass die kultige Maya-Serie bis heute gefeiert wird.
13: Ich weiß, warum Sie es mir nicht sagen, weil Sie es selber nicht wissen. Warum lachen Sie da? Ich finde das gar nicht so komisch.
7: Gesprochen hat Maya die damals 11-jährige Scarlett Lubowski. Aus Italien schickt sie uns heute folgende Nachricht.
14: 50 Jahre Biene Maya. Wow. Ich durfte als Kind der Biene Maya meine Stimme leihen und habe es wahnsinnig gerne gemacht. Ich erinnere mich immer sehr, sehr gerne an die Aufnahmen. Es war toll. Es war für mich ein Spiel. Und ich finde es toll, wenn auch noch heute Menschen auf Cons zu mir kommen und sich bedanken. Sich bedanken dafür, dass ich sie in der Kindheit begleitet habe. Ich habe zu danken, denn nur dank des Publikums, dank euch, kann ich diesen Job weitermachen. Danke, liebe Grüße nach Hessen aus Perugia.
7: Und auch wir gratulieren.
15: Alles, alles.
10: Alles Gute, liebe Biene Maja. Und deine Freunde, denen gratuliere ich natürlich auch.
8: Na, ich gebe dir mal dein Händchen. Alles Gute zu deinem 50. Biene.
9: Ich wünsche dir das Beste, dass du immer weiterhin frei fliegen kannst, dass du ganz viele Abenteuer erlebst, aber dass du auch ganz viel Spaß mit deinen Freunden hast. Und ja, dass du weiterhin dein gutes Herz behältst, das du hast.
15: Maja, erzähle uns von dir.
5: Es war ein heißer Sommer, der Klimawandel ist voll da. Im Gepäck hat er natürlich viele neue Herausforderungen und Veränderungen in der Natur. Die Lebensbedingungen für alle Lebewesen, die verändern sich ja irgendwie gefühlt rasend schnell. Und zu bemerken ist das natürlich auch an all den Tieren und Pflanzen, denen es vorher zu kalt hier bei uns war. Viele von ihnen gedeihen hier inzwischen nämlich prächtig. Und wer weiß, vielleicht kaufen wir unsere Melonen ja schon nächstes Jahr nur noch im Rheingau.
7: Der Rheingau ist vielleicht bald nicht mehr nur berühmt für seine Weine. Melonen aus Geisenheim könnten der nächste Verkaufsschlager werden. Genauer Charentais-Melonen, die hier auf dem Gelände des Landesbetriebs Landwirtschaft Hessen wachsen. Diese Sorte der Zuckermelonen stammt aus Frankreich. Michael Kloss ist Versuchsingenieur und erklärt, warum an diesen Melonen nun bei uns geforscht wird.
16: Die haben wir in Hessen, weil das eine klassische Pflanze ist, die durch den Klimawandel jetzt hier auch gut wächst. Wir testen, ob diese Pflanzen jetzt durch die verlängerte Vegetationszeit, durch die wärmer werdenden Sommer, nun auch hier in hessischen Gewächshäusern funktioniert.
7: Der Rheingau eignet sich gut, um Versuche im Gartenanbau durchzuführen, als Anpassung an den Klimawandel und die dadurch häufiger auftretenden Hitzeperioden im Sommer.
16: Der Rheingau ist und war schon immer eine sehr warme und niederschlagsarme Region. Das hat sich jetzt noch mal verstärkt. Und deswegen ist gerade der Rheingau vielleicht so ein paar Jahre voraus anderen Stellen in Deutschland, was im Klimawandel noch droht. Und deshalb können wir hier insbesondere gut diese heißen Klimaten nutzen, um Sortimentsunterschiede und Tests im Anbau durchzuführen.
7: Ein großes Ziel dieses Melonenversuchs ist die Regionalität. Früchte, die wir sonst eher aus Südeuropa kennen und die weite Transportwege in unsere Supermärkte haben und somit einen großen CO2-Fußabdruck, könnten wegen der heißeren Sommer quasi bei uns vor der Tür angebaut werden. Die Charentais-Melone wäre somit ein Gewinner des Klimawandels.
16: Die Charentais-Melone gehört zu den Honigmelonen und ist eng verwandt mit den Cantaloupe-Melonen. Und diese Cantaloupe-Melonen, die sieht man häufig im Lebensmitteleinzelhandel, sehen auch sehr ähnlich aus. Und die kann man gut transportieren, aber die haben nicht diesen intensiven, fruchtigen Geschmack wie die Charentais-Melonen. Und die Charentais-Melonen hingegen sollte reif geerntet werden und dadurch ist sie sehr schwer transportfähig. Und gerade das versuchen wir jetzt zu nutzen, indem wir für regionale Anbauer durch eine Charentaiskultur eine interessante Innovation eigentlich testen.
7: Die Charentais-Melone aus Frankreich ist zwar hitzegewöhnt, doch unser Sommer dieses Jahr war sogar für diese Sorte zu heiß.
16: Durch die tropischen Nächte, die wir im Juli auch hatten, sind verstärkt männliche Blüten statt weiblicher Blüten gebildet worden. Und ja, deshalb ist dann der Fruchtbehang gar nicht so, wie es im ersten Satz, den wir hatten, auch schwach. Das heißt, wir haben eigentlich weniger Ertrag, als möglich wäre. Und da werden wir in Zukunft noch mal verstärkt schauen, ob nicht sogar Sorten, die speziell für Südeuropa gezüchtet worden sind, nun auch hier die besseren Hochsommersorten bei den Charentais-Melonen sind.
7: Melonen gehören übrigens zu den Kürbisgewächsen und sind somit Gemüse. Die Charentais-Melonen hier im Gewächshaus sind Ende Juli gepflanzt worden. Innerhalb eines Monats ist die Pflanze ausgewachsen und aus solchen kleinen Fruchtkörperchen werden die großen Melonen. Von der Blüte bis zur Ernte der reifen Frucht dauert es 55 bis 60 Tage. Als neutrale Behörde teilt der Landesbetrieb Landwirtschaft die Ergebnisse seiner Zuchtversuche mit produzierenden Gärtnern und Landwirten. Sie sollen so davon profitieren und ihre Anbaumöglichkeiten erweitern können. Für die Behörde heißt es deshalb weiter forschen.
16: Wir bleiben am Ball, wir werden weiterhin Melonen testen, gerade im Hinblick auf Hitzeverträglichkeit. Und da werden wir in Zukunft südeuropäische Sorten testen und schauen, wie die im Vergleich abschneiden.
7: Die Melonen hier werden demnächst geerntet und sind in regionalen Hofläden erhältlich. Und wer weiß, vielleicht sind sie bald standardmäßig im Sortiment in unseren Supermärkten. Charentais-Melonen aus dem Rheingau.
5: Klingt auf jeden Fall elegant und schmeckt bestimmt auch gut. Ja, einen Schatz zu finden, davon träumen nicht nur Kinder. Also ich habe ja sogar deshalb mal Archäologie studiert. Es war mein großer Traum, einmal bei einer Ausgrabung was Kostbares aus der Römerzeit zu finden. Hat nicht geklappt. Aber dass man Schätze immer jederzeit finden kann, sogar im Sozialkaufhaus in Flörsheim, davon handelt unsere nächste Geschichte.
17: Dieses Buch erzählt Geschichten. Nein, nein, nicht der Inhalt wie sonst, sondern das Buch an sich. Florian Bartel vom Sozialkaufhaus in Flörsheim hat es zufällig in einer Bücherspende entdeckt.
18: Ich habe das Buch so in der Hand rumgedreht und hatte dieses Papier gefühlt von dem Einband und habe so gemerkt, dass es so einfach gemacht. Also da hat man jetzt noch nicht irgendwie groß Farbe drauf gehabt oder sowas, sondern es war ganz einfach und hatte so an der Seite wie so ein Notenblatt im Grunde genommen mit drauf und mit total schön verzierten Buchstaben auch. Also das hat mich total begeistert und das Bild habe ich immer noch so in meinem Kopf, wo ich das erste Mal dann wirklich gesehen habe.
17: Seine Begeisterung geht in Neugierde über. Er fängt an zu recherchieren und steckt auch seine Chefin mit an.
18: Da stand die Zahl 1594 drauf und dann habe ich gedacht, naja, also das wird bestimmt nicht so alt sein. Also so ein uraltes Buch hatte ich noch nie in der Hand.
19: Wir haben es wirklich ganz, ganz liebevoll dann hingetragen. Also ich habe mich kaum getraut, es anzufassen. Wirklich, ich habe mir überlegt, ob man Baumwollhandschuhe nehmen soll. Ja, haben wir noch drüber diskutiert, ob wir irgendwas anderes, damit man es nicht mit Händen anfasst, damit um Gottes Willen kein Schweiß dran kommt oder so. Ja.
18: Und dann hatte ich es einfach mal so im Internet geguckt, ob ich irgendwas zu dem Titel finde. Der stand ja auch vorne drauf und drinne und auch zu dem Autor quasi. Und dann habe ich herausgefunden, dass das Buch tatsächlich von 1594 sein muss.
17: Ein reisefreudiger Schmöker ist dieses juristische Fachbuch mit dem lateinischen Namen Pauli Sententiae. Von Straßburg wanderte es nach Erfurt. Ein Professor dort erwarb es für seine Sammlung. Die Uni Erfurt verkaufte es schließlich an die damalige Königliche Bibliothek zu Berlin.
18: Als wir erfahren haben, dass es 1906 nach Berlin gegangen ist, hatte das natürlich noch mal ein ganz anderes Interesse. Und da ist es dann 1945 eben gemeldet worden als Kriegsverlust. Also da konnte man nicht mehr herausfinden, was zwischen 1945 und im Grunde genommen heute passiert ist. Es muss wohl kurz vor Ende des Krieges in ein Kalibergwerk hier in Hessen gebracht worden sein, um es sicherzustellen und eben auch zu schützen. Und dabei ist es wohl verloren gegangen.
17: Was danach passiert, über wen, wie es hier in Flörsheim gelandet ist, das bleibt ein Geheimnis. Die Kiste mit diesem und anderen Büchern stand auf einmal vor der Tür. Das war's. Aber die Reise des Buches geht weiter.
19: Und dass es jetzt eben wieder in der Staatsbibliothek ist, in Berlin, ja. Also, dass es wieder allen zur Verfügung steht. Es ist nicht in irgendeinem Antiquariat aufgetaucht und wird von einer KI-Firma gekauft, ja. Es ist nicht in irgendeinem Privatschrank. Es steht wieder allen Menschen zur Verfügung. Und das finde ich so toll daran.
17: Vielleicht ist dieses Prachtexemplar für den einen oder anderen hessischen Bücherwurm mal eine Reise nach Berlin wert.
5: Wenn Ihnen schon mal ein Kleidungsstück in der Reinigung verloren gegangen ist, dann wissen Sie, wie ärgerlich das sein kann. Also mal ganz abgesehen davon, dass man sich fragt, wie das überhaupt passieren kann. Ne? Man kriegt schließlich werden die Klamotten ja gekennzeichnet und dann kriegt man diese kleinen Zettel. Bei einer Reinigung im Main-Kinzig-Kreis ist das aber trotzdem passiert. Und für die Kundin Janice Hosemann ist das wahnsinnig traurig, denn das Kleidungsstück, das ist viel mehr für sie als ein normales Kleid.
20: Der 20. Juni 2026, eigentlich der glücklichste Tag in Janice Hosemanns Leben. Hier heiratet sie ihren Ehemann Tim im prachtvollen weißen Hochzeitskleid.
21: Es war ja irgendwie einzigartig. Also es war nicht zu viel, es war aber auch nicht zu wenig. Es hatte so einen ja, so ein Prinzessinnen-Flavor tatsächlich, wo ich auch gesagt habe, ich möchte irgendwann wie eine Prinzessin aussehen. Ich bin raus, habe mich vor den Spiegel gestellt und habe sofort angefangen zu weinen, weil ich wusste, das ist mein Kleid.
20: Knapp 2 Wochen nach der Hochzeit gibt Janice das Kleid in einer Änderungsschneiderei ab, die mit einer Reinigung zusammenarbeitet. Anfang August will sie das saubere Kleid abholen und erlebt eine böse Überraschung.
21: Habe den Abholzettel vorgelegt und dann hatte mir der Inhaber gesagt gehabt, dass mein Mann vor 2 Wochen da gewesen wäre und mein Brautkleid abgeholt hat. Da habe ich ihn dann gesagt, dass das gar nicht sein kann, weil dann hätte ich ja nicht meinen Originalabholzettel gehabt.
20: Doch das Kleid ist nicht mehr in der Schneiderei und bis heute auch immer noch nicht aufgetaucht.
21: Ich gucke jeden Abend, wirklich jeden Abend, seitdem mein Kleid weg ist, auf irgendwelchen Seiten. Es ist nirgendwo zu finden. Ich war in Reinigungen im Umkreis hier, in Schneidereien, in Secondhand-Läden, habe dort Bilder abgegeben mit meiner Handynummer, habe gesagt, wenn Sie dieses Kleid hier haben, rufen Sie mich bitte an. Es ist wie vom Erdboden verschluckt einfach.
20: Die Schneiderei will sich dazu auf Anfrage nicht öffentlich äußern. Was Janice für rechtliche Ansprüche hat, ordnet Anwältin Julia Dokara ein.
0: Wenn der Herausgabeanspruch nicht erfüllt werden kann, weil er wie hier unmöglich ist, das Kleid ist weg, dann gibt es natürlich einen Schadensersatzanspruch, in diesem Fall dann primär erstmal statt der Leistung. Das bedeutet dann tatsächlich, man würde Wertersatz erhalten. Dabei dann aber wichtig, man bekommt nicht den Kaufpreis des Brautkleides zurück, man bekommt tatsächlich nur Wertersatz für den Zeitwert. Das bedeutet, wenn das Kleid schon getragen wurde, bekommt man eben nur anteilig Geld zurück und nicht den vollen Kaufpreis.
20: In so einem Fall empfiehlt die Anwältin?
0: Am besten erstmal den Zustand des Objekts, in dem Fall des Brautkleides, vorher gut dokumentieren, wenn irgendwo Flecken drauf sind. Wo sind die drauf? Am besten auch mal ein Foto machen, um zu nachweisen zu können, wo später keine Flecken drauf waren. Wenn man es dann abgibt, auf jeden Fall bitte eine Quittung oder einen Übergabebeleg in irgendeiner Art und Weise. Bestenfalls auch mit Namen desjenigen, der das Kleid angenommen hat, damit man einfach später auf der sicheren Seite ist.
20: Janice hat in jedem Fall Strafanzeige gegen unbekannt gestellt, falls jemand das Kleid absichtlich mitgenommen hat. Vom Betreiber der Schneiderei verlangt sie Schadenersatz, denn laut Janice hat das Kleid ursprünglich um die 2.500 Euro gekostet.
21: Von mir aus könnte er mir 5.000 Euro zahlen, aber es ersetzt für mich nicht diesen Besitz, diesen emotionalen Wert, den ich dadurch hatte. Diese schöne Erinnerung, weil die mir jetzt einfach genommen wurde.
20: Deswegen tut Janice alles, um das Kleid wiederzubekommen. In ihrem Ort weiß mittlerweile fast jeder darüber Bescheid. Auch über TikTok hat sie zur Suche aufgerufen. Über 100.000 Menschen haben ihr Video dazu gesehen. Und mit so viel Interesse gibt es ja vielleicht doch noch eine Chance, dass dieses Kleid irgendwann auf einmal wieder auftaucht.
5: Mit der Flasche tauchen gehen, also bunte Fische beobachten und in völlig fremde Welten eintauchen, das ist ja für viele ein riesengroßer Traum. Auch Brian Engelmann träumt davon. Brian ist querschnittsgelähmt und er macht gerade seinen Tauchschein. Denn unter Wasser, sagt er, fühlt er sich erst so richtig frei, freier als an Land.
1: Man sagt ja immer Schwerelosigkeit, und aber auch genau das ist es. Weil im Prinzip der Druck, der auch beim Sitzen auf den Körper ausgeübt wird, und dem bin ich ja nur mal den ganzen Tag ausgesetzt, von jetzt auf gleich verschwindet. Genau, das ist ja ein unbeschreibliches Gefühl.
7: Doch um hier unten sein zu dürfen, steht erst einmal Theorie an. Bei Maja Gemeinhardt und Sven Köthe in Reinhardshagen. In ihrer Tauchschule bieten die beiden regelmäßig Kurse für Menschen mit Behinderung an.
22: Es ist für uns natürlich auch immer ein super schöner emotionaler Moment. Man sieht dann auch am Anfang vielleicht die bisschen Skepsis. Schaffe ich das überhaupt? Kann ich das auch? Und dann wird natürlich festgestellt, ja, ich kann das. Ich kann mich selber ohne Hilfsmittel fortbewegen im Wasser. Und dann fängt dieses gewisse Strahlen an unter Wasser. Und diesen Moment halt einfach auch gemeinsam zusammen erleben zu dürfen, das ist einfach auch eine tolle Sache, die uns persönlich halt eben auch sehr erfüllt.
7: Auf geht's ins Freibad Reinhardshagen. Die Anfahrt mit dem Auto für Brian Engelmann so gar kein Problem. Er darf direkt vorfahren, hat am Freibad seinen eigenen Parkplatz bekommen.
1: Also man merkt schon, dass das ganze Projekt Brian geht tauchen einen großen Zuspruch findet. Genau. Alle, die so ein bisschen wasserverrückt sind, die sind sofort dabei und helfen, wo sie können.
2: So ist es auch am See. Also wenn wir an dem See tauchen gehen, am Freiwasser, wo viele Taucher unterwegs sind. Und wir brauchen dann doch, weil irgendwie die Gegebenheiten am See noch mal ein bisschen anders sind als hier im Freibad, relativ schnell Hilfe angeboten. Das ist schon mega cool, ja. Das ist schon eine sehr hilfsbereite Community.
7: Bevor es ins Wasser geht, prüft Brian gemeinsam mit Tauchlehrer Sven seine Ausrüstung. Er muss die Technik verstehen und beherrschen, so wie alle anderen professionellen Taucher auch.
3: Er muss das Gleiche machen wie alle anderen, denn das ist der Sicherheitsfaktor, der beim ganzen Tauchen natürlich eine Rolle spielt, den wir beachten müssen. Genauso muss er am Ende selbst tarieren können, er muss die ganzen Notfallprozeduren können, denn er ist Taucher. Und muss es beherrschen.
7: Nervös ist Brian inzwischen nicht mehr. Dafür hoch motiviert.
2: Ich bin guter Dinge, ja. Wir haben so ein paar Skills, an denen wir üben wollen, an denen ich mich verbessern möchte. Hauptsächlich die Tarierung und da will ich dran arbeiten.
7: Um ihn ins Wasser zu befördern, wurde ganz neu ein spezieller Rollstuhl angeschafft, der nass werden darf. Seit 4,5 Jahren ist Brian querschnittsgelähmt. Das Wasser lässt ihn das fast vergessen.
4: Ich mach die ab jetzt, ne? Okay.
2: Ich bin vor meinem Unfall auch schon sportlich aktiv gewesen, allerdings in anderer Form. Bin viel wandern gewesen, Mountainbike fahren. Und durch die Einschränkungen jetzt ist das halt nicht mehr so möglich. Diese Einschränkungen, die habe ich halt unter Wasser nicht. Da bin ich frei und da spielen Barrieren keine Rolle.
7: Ein letzter Check, dann geht's in die Tiefe. Mit Bleigewichten, Luft und speziellen Vollgummischwimmflossen lernt er, in der Balance zu bleiben. Das ist etwas komplizierter, ohne bewegliche Beine zum Ausgleichen. Doch Maja und Sven sind immer in der Nähe, haben Brian ganz genau im Auge.
2: Es nimmt auf jeden Fall so den ganzen Druck, der den ganzen Tag auf mich wirkt im Rolli, der ist halt auf einmal verschwunden. So der Körper kommt in eine ganz andere Lage, die man so nicht erreicht und ist durch diese Schwerelosigkeit komplett entspannt.
7: Brian und Tauchlehrer Sven aus Reinhardshagen sind beide mit dem heutigen Training zufrieden.
3: Ja, hat ganz gut funktioniert. Am Ende haben wir den Trim so ein bisschen korrigieren können, sodass dann Brian ziemlich gut auch seine Runden drehen konnte. Wenn wir das jetzt noch ein, zwei Mal üben, dann wird es perfekt und dann sind wir bereit für Größeres.
7: Möglich sind die Kurse für Menschen mit Behinderung nur, weil drumherum viele ehrenamtlich supporten. Von Tauchärzten über Bademeister bis hin zu Menschen, die bei der Orga helfen.
23: Wir sind nebenbei, sage ich mal, nicht nur das Tauchen verbündet uns, sondern eigentlich auch die Gemeinschaft. Und da gehört zum Beispiel auch einmal im Monat ein Stammtisch mit dazu. Wir treffen uns also immer auch an verschiedenen Orten und leben auch das Nebeneinander

0: quasi neben dem Tauchen. Und da sind zum Beispiel auch Nichttaucher mit dabei, Familienangehörige, die natürlich auch, obwohl sie nicht tauchen, mit dazugehören.
1: In der Tauch-Community ist Brian inzwischen ein kleiner Star. Ist vor kurzem bei einem Tauchevent in einem See getaucht. Knapp 10 Tauchstunden hatte er bereits unter Wasser. Nächstes Ziel? Tauchschein bestehen und dann ab nach Ägypten.
2: Es ist und bleibt weiterhin mein großes Ziel, Rote Meer, da mal zu tauchen. Und ja, das ist eben eine ganz andere Flora und Fauna unter Wasser, die man da sehen kann. Da freue ich mich ganz besonders drauf. Ja.
1: Inklusives Tauchen. Ein Herzensprojekt aus Reinhardshagen in Nordhessen.
3: Und jetzt kommen wir zu etwas, das auf den Feldern von Markus Wöhl eindeutig zu viel auftaucht, kann man sagen. Und das ist auch alles andere als appetitlich. Der Landwirt aus Heusenstamm, der baut eigentlich Kartoffeln, Mais und Getreide an. Also da, wo auch ganz viele spazieren gehen. Und das ist eigentlich natürlich überhaupt kein Problem, wenn man sich entsprechend benimmt. Einige Hundebesitzer, die tun das aber leider nicht.
4: Ein Hundehaufen neben dem anderen. Eklig. Vor allem, wenn direkt daneben Essen wächst. Landwirt Wöhl findet immer wieder Tretminen auf seinen Feldern.
5: Es regt einen doch sehr auf, wenn man sieht, dass der Hundekot einfach liegen gelassen wurde, sodass dann das auf die Fläche kann, beziehungsweise die Futterfläche damit verunreinigt werden kann.
4: Hier in Heusenstamm findet er so viel davon, dass er theoretisch extra jemanden damit beschäftigen könnte, seine Flächen zu kontrollieren und dann die Haufen wegzumachen, sagt er.
5: Hier frifft halt Naherholung zu der Bevölkerung, auf die Landwirtschaft, auf die Produktion, auf engstem Raum. Es ist öfters da, dass der Randbereich mit Hundekot kontaminiert ist, beziehungsweise auch blattgetreten sind, speziell wenn die Pflänzchen rauskommen und es wird immer wieder drüber gelaufen. Das ist wie wenn man dauernd eins mit dem Brett auf den Kopf kriegt.
4: Es geht ihm nicht nur um plattgetrampelte Pflanzen, hier, wo er Kartoffeln, Mais und Getreide anbaut. Auf Wiesen, auf denen Heu für Kühe und Pferde wächst, kann liegengelassener Hundekot am Ende tödlich sein.
5: Wenn zum Beispiel der Hundekot mit ins Futter kommt, können zum Beispiel die Kühe verkalben. Das heißt, findet eine Frühgeburt statt, was dann tödlich ist, beziehungsweise die Tiere können mit Salmonellen und E. coli kontaminiert werden, was im schlimmsten Fall dann später auch auf dem Teller landen kann.
4: Dass unser Essen ja auch mit Gülle gedüngt wird, das klingt erstmal widersprüchlich. Die Bauern verteilen ja auch Hinterlassenschaften von Tieren auf ihren Feldern. Warum ist die eine Art von Mist gut, die andere schlecht?
6: Es handelt sich bei dem Hundekot eben um eine ganz andere Wirtsform. Im Gegensatz zu der Gülle, die auf die landwirtschaftlichen Flächen ausgebracht ist, stammt eben die Gülle vorrangig von oder eigentlich nur von Pflanzenfressern, sprich von der jeweiligen Tierart, Rind, Schwein oder Geflügel beispielsweise. Beim Hund handelt es sich ja um einen Fleischfresser und von daher ist der Erregerdruck bzw. der Parasitendruck ein ganz anderer.
4: Außerdem wird die Gülle weit vor der Ernte ausgefahren. Wir haben bei den Gassigängern vor Ort mal nachgefragt. Wissen die Hundehalter vielleicht nicht, dass ein kleiner Haufen so großen Schaden anrichten kann?
7: Ich glaube, die Leute wissen das schon. Die sagen, das Feld wird eh umgepflügt. Ja, und bei, ist ja nur ein kleiner Haufen. Vielleicht, kann ich mir so vorstellen, ja.
8: Faulheit.
4: Ja.
8: Und es ist jetzt auch nicht wirklich appetitlich, sind wir ehrlich? Ja.
4: Kotbeutel müssen Herrchen und Frauchen selbst mitbringen. Direkt an den Feldeingängen stehen Mülleimer. Bei über 1000 Hunden, die in Heusenstamm angemeldet sind, reicht es schon, wenn sich ein kleiner Teil nicht darum kümmert. Einige denken vielleicht, wenn noch keine Pflanzen stehen, dann macht das nichts aus, wenn die Tiere auf den Acker gehen. Aber die Felder sind Privatbesitz.
5: Mit dem Respekt gegenüber dem anderen, seinem Eigentum, das sollte man doch akzeptieren. Oder man geht ja auch nicht bei anderen Leuten in den Garten und schmeißt seinen Müll rein oder läuft durch den Garten durch, der frisch eingesät ist.
4: Bald will er hier Raps einsehen. Er hofft, dass der bis zur Ernte nächstes Jahr ungestört wachsen kann.
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Dann geht's jetzt auf in die Wildnis. 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
1: Ich muss hier auch meine Affenschaukel. Ich bin nämlich auch nicht so der. Ui. So.
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0: Die haben nämlich hier so einen. Nee. Ich würde mal fast tippen, Dachs oder Waschbär oder so. René, hast du eine Ahnung? Schädel.
1: Ach so, ja, danke. Entschuldigung, das ist ja mein Thema.
0: Genau, Kamm, Raubtier, ne?
1: Genau, das hier sieht mir auch nach einem Waschbär aus.

0: Ja, jetzt ist Nationalpark.
1: Oh, ja. Da habt ihr schon das erste Hindernis wieder, neues.
0: Hüpfenmodus aktivieren.
2: Oh, die ist ja auch so besonders.
3: Lana, Hand!

0: So, jetzt hast du eine kleine Brücke. Komm, ich helfe dir drüber über die Brücke. Aber stör es nicht in den See.
1: Das war zu schnell.

0: Yay!
1: Gut. Achtung, die Äste. Bleiben immer mal in Rucksäcken hängen. Keiner was ins Gesicht kriegt. Meine Hand ist auch noch da.
2: So, warte ganz kurz.
1: Geht das? Jawohl, super.
2: Schön ein Jahr. Ich weiß,

Ach, schönen guten Morgen.

0: Ja, bitteschön. Und dann eine gute Heimreise. Hier gibt es noch ein paar. Hier gibt es noch ein Köfferchen. Oder ein Täschchen.
1: Ja, danke.

0: Es ist unmittelbar, Matteo. Jetzt dürfen wir das Geheimnis lüften.
1: Oh.

0: brauchen wir.
1: Möchtest du das dann in Knoten fassen?
0: Ja. Mal nicht runterfallen, bitte. Ja. Ich glaube, du machst das nicht zum ersten Mal, ne? Hauptsache, da ist Spannung drauf.
1: Ja, das hat hilft schon.
0: Ja, so die Höhe ist ganz gut.
2: Ich hoffe, es wird eine gemütliche.
3: Bestimmt, mit so einem tollen Dach.
0: Ach so. Ja. Weil ich brauchen wir eigentlich gar nicht. Also,

0: Wenn nicht, schütten wir noch ein bisschen Wasser drauf.
1: Hast du so alle Denis?
2: Ein bisschen Waldboden.

Dann geht's jetzt auf in die Wildnis. 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Nochmal durch die Sonne durch, leider. Kommen wir nicht drum rum.

0: Die haben nämlich hier so einen. Nee. Ich würde mal fast tippen, Dachs oder Waschbär oder so. René, hast du eine Ahnung? Schädel.
1: Ach so, ja, danke. Entschuldigung, das ist ja mein Thema.
0: Genau, Kamm, Kamm. Raubtier, ne?
1: Genau, das hier sieht mir auch nach einem Waschbär aus.

0: Ja, jetzt ist Nationalpark.
1: Oh, ja. 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
2: Bis heute Nachmittag hat der Regen ja höchstens für Waschküchenwetter gesorgt. Und damit willkommen zum Hessenschauwetter um kurz vor 8. Ja, das meiste an Regen kam erst nach 15 Uhr bei uns an. Da sind örtlich dann schon noch mal so um die 5 bis 10 Liter Regen dazugekommen. Zum Start in die neue Woche nimmt aus Westen aber wieder der Hochdruckeinfluss zu. Das bedeutet, es dominiert ruhiges und trockenes Wetter bei uns. Regional wird es sogar noch mal spätsommerlich warm. Ab Dienstag greifen dann aber von Nordwesten her die Ausläufer eines Tiefs bei Island auf uns über. Danach geht es wechselhaft und kühler weiter. Bei uns sind heute Nacht noch einzelne Schauer unterwegs. Später bleibt es meistens trocken und die Wolken lockern auch oft auf. Gegen Morgen bilden sich wieder einige Nebelfelder. Morgen starten wir dann auch örtlich neblig in den Tag. Sonst wechseln sich Sonne und Wolken bei uns ab. Es bleibt meistens trocken. Gegen Abend werden die Wolken auch immer weniger. Der Wind weht überwiegend schwach und kommt aus westlichen Richtungen. Heute Nacht wird es milder als zuletzt, mit Tiefstwerten zwischen 16 Grad im Ried und 10 Grad in den höheren Lagen. Die Temperaturen steigen morgen auf Höchstwerte zwischen 20 Grad im Upland und 25 Grad an der Bergstraße. Auf den Bergen erwarten wir 17 bis 21 Grad. Am Dienstag scheint dann neben ein paar Wolken oft die Sonne und es geht trocken weiter bei uns. Die Tiefstwerte liegen zwischen 15 und 9 Grad, tagsüber sind bis zu 28 Grad drin. Dann kühlt es aber auf herbstliche Werte ab in den kommenden Tagen. Dafür sorgen die Tiefausläufer, somit wird es ab Mittwoch nicht nur kühler, sondern auch leicht wechselhaft. Bei Wolken und etwas Sonne schauert es stellenweise. Am Donnerstag gibt es nur noch vereinzelt ein paar Schauer. Morgen begrüßt Sie an dieser Stelle meine Kollegin Claudia Kleinert. Einen schönen Abend wünsche ich noch. Tschüss.
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8: Man redet generell nicht so drüber. Es ist dann irgendwie so, wird so totgeschwiegen und man wird dann halt einfach nicht mehr zu bestimmten Sachen eingeladen.
9: Ja, wenn eine Beziehung zerbricht, hat das oft auch Folgen für den gesamten Freundeskreis. Wie geht man da am besten mit um? Genau das verrät uns gleich eine Paartherapeutin. Außerdem haben wir heute Tipps für die perfekte Autopflege jetzt für den Herbst und zeigen auch, wie Tiertafeln und auch Vereine bedürftigen Haustierbesitzern helfen. Schön, dass Sie mit dabei sind. Willkommen zu den Ratgebern am Freitag. Guten Abend. Ja, eine Trennung trifft selten nur zwei Menschen. Sie spaltet oft ganze Cliquen und zwingt auch Freunde dazu, Partei zu ergreifen. Warum ist das so und lässt sich es überhaupt verhindern, dass wir nach einer Trennung auch noch Freunde verlieren? Wir haben uns da mal Rat geholt.
10: Freie Zeit und Geheimnisse miteinander teilen, das macht Freundschaften aus. Doch was passiert mit dem Freundeskreis, wenn ein Paar aus der Gruppe auseinandergeht? Wer hält dann zu wem?
11: Wenn man enger mit denen verbunden ist, muss man natürlich schauen, wie es dann beiden Parteien auch geht, dass man eben auch für beide da ist.
8: Also ich kenne das auch von mir, man hält dann natürlich eher zu seiner Freundin.
12: Es ist dann halt schon schwierig, dann halt irgendwie die Freundesgruppe dann so an sich zusammenzuhalten, weil sich das dann, glaube ich, auch alles so ein bisschen auseinanderzieht.
10: Ein Loyalitätsdilemma. Und das lässt sich psychologisch erklären.
13: Wir wollen natürlich unterstützen als Freunde. Ja? Wir wollen für das Paar da sein und möglichst unseren Beitrag leisten. Das Problem ist aber oft, dass wir das im Grunde genommen nur sehr begrenzt können. Das heißt, die Erwartungen sind häufig größer als das, was die Freunde tatsächlich leisten können.
10: Studien zeigen, bei zusammenlebenden Paaren ist etwa die Hälfte des Freundeskreises gemeinsam. Geht das Paar auseinander, zerreißt das gesamte soziale Netz. Die Folge, man wird ignoriert oder aussortiert.
8: Also es fühlt sich nicht gut an. Ich habe das bei mir selber schon erlebt. Also die meinen das ja dann tatsächlich auch gar nicht böse, aber das korreliert dann halt einfach. Ne? Da sind die einen Freunde und die anderen und dann passt das einfach nicht mehr, wenn man sich zusammen trifft, weil man halt nicht will, dass die, sag mal, Ex-Partner aufeinandertreffen.
10: Woran liegt es, dass Freunde überfordert sind bis hin zur Distanzierung?
13: Wenn ich mich für den einen einsetze, könnte es sein, dass der andere enttäuscht ist. Wenn ich mich zurückhalte und mich rausnehme aus der Situation, dann könnte es Desinteresse sein. Und deswegen ist es gerade für gemeinsame Freunde extrem schwierig, da die richtige Balance zu finden.
8: Man redet generell nicht so drüber. Es ist dann irgendwie so totgeschwiegen und man wird dann halt einfach nicht mehr zu bestimmten Sachen eingeladen.
13: Es wird häufig so empfunden, als wenn es ein Aussortieren wäre. Ja, aber in Wirklichkeit ist es eher ein Schutzmechanismus.
10: Der Tipp für Betroffene: Wer merkt, dass die Freunde auf Distanz gehen, sollte bei Treffen gezielt andere Themen anbieten als den eigenen Trennungsschmerz. Denn egal in welchem Alter, eine Trennung fordert das Umfeld heraus. Doch wie viel Einmischen ist eigentlich erlaubt?
14: Ablenken, komm, lass uns mal was unternehmen. Ja, das auf jeden Fall, ja.
15: Das Ohr wird für meine guten und besten Freundinnen immer offen sein. Auch wenn es mir vielleicht schon zu den Ohren rauskommen sollte.
14: Manchmal ist auch gemeinsames Schweigen hilfreich, weil jeder im Grunde weiß, was abgeht.
15: Bis man irgendwann noch sagt, so, jetzt musst du aber auch mal nach vorne schauen.
10: Und wie formuliert man das am besten gegenüber dem frisch getrennten Freund, der Freundin, wenn man sich nicht in den Rosenkrieg hineinziehen lassen möchte?
13: Ja, ich bin für dich da, ja, aber ich werde keine Partei ergreifen. Ja, und ich werde auch nicht sozusagen eine Stellung beziehen, dass ich den, insofern, dass ich den anderen schlecht mache.
10: Denn mit dieser Überparteilichkeit rettet man vielleicht Freundschaften über eine Trennung hinweg.
9: Tja, das möchte ich mal gerne noch etwas vertiefen und uns Tipps dazu holen von Paar- und Familientherapeutin Christina Blatt aus Mainz. Hallo, schönen guten Abend.
16: Hallo, guten Abend.
9: Vielleicht noch mal so einen Schritt zurück, noch in die intakte Beziehung rein. Wenn ich da schon als Freund merke, dass bei einem Pärchen es irgendwie kriselt, kann ich da nicht vielleicht schon irgendwie aktiv eingreifen, Hilfe anbieten, dass es vielleicht gar nicht erst zur Trennung kommt?
16: Ja, also gut, man kann natürlich versuchen, irgendwie ein Gespräch darüber anzuregen. Also man könnte zum Beispiel in so einem Zweierkontakt mit einem der beiden Freunde ansprechen, dass einem was aufgefallen ist und vielleicht so einen Rat geben, sprich doch mal mit deinem Partner, deiner Partnerin darüber. Also ohne, dass man jetzt so konkrete Tipps gibt, einfach, dass man versucht, ein Gespräch anzustoßen. Weil aus meiner Erfahrung ist das ja das, wo es eigentlich immer dran gekrankt hat, dass man zu wenig miteinander gesprochen hat über die wichtigen Dinge.
9: Offene und ehrliche Kommunikation über alles, ja, das stimmt. Ja. Welche Rolle spielen denn Freundeskreise aus Ihrer Sicht auch für diese Beziehung?
16: Also für Beziehungen und für Menschen sind Freundeskreise, auch wenn man eine Partnerschaft hat, extrem wichtig. Freundschaften bringen einfach nochmal einen ganz anderen frischen Wind in die Beziehung. Die bringen andere Impulse mit rein, neue Gedanken, neue Ideen, Themen, mit denen man sich beschäftigt. Und es ist schon so ein bisschen ein Unterschied zwischen einem gemeinsamen Freundeskreis, den man hat. Das sind ja oft so Pärchen-Freundeskreise, wo man Dinge gemeinsam unternimmt, gemeinsame Interessen hat, zum Beispiel Kinder oder Hobbys. Und dann gibt es natürlich die Freunde, die man vielleicht schon ganz lange in seinem Leben hat, die einen schon viele Jahre begleitet haben oder die man einfach persönlich neu kennengelernt hat, im Beruf, wie auch immer. Und die sind beide sehr wichtig, die haben beide eine wichtige Funktion.
9: Das heißt, man sollte nicht nur so einen eigenen exklusiven Freundeskreis haben oder auch nicht nur einen gemeinsamen, sondern die Mischung macht's.
16: Genau, das würde ich sagen, die Mischung macht's, weil so ein eigener Freundeskreis ist natürlich auch so ein kleiner Schutzraum. Das ist vor allen Dingen, wenn es sowas wie Partnerschaftsgewalt gibt oder Schwierigkeiten in der Beziehung, wenn jemand sehr dominant ist oder unterdrückerisch ist oder so, ist das total wichtig, dass man seine eigenen Vertrauenspersonen behält und sich nie von einem Partner oder einer Partnerin einreden lässt, dass man sozusagen ihn verrät oder sie verrät, wenn man eigene Freunde hat. Also das ist ganz wichtig, dass man die immer behält, eigene Freunde. Aber gemeinsame Freunde, das macht natürlich auch einfach Spaß. Und da kann man natürlich auch ein bisschen was voneinander lernen. Vielleicht auch mal gucken, wie seid ihr denn mit dem und dem Problem umgegangen?
9: Welche Rolle sollte ich denn jetzt als Freund oder als Freundin gegenüber eines Ex-Paares dann einnehmen und welche lieber nicht? Weil oft wird man so ein bisschen dann um Rat gefragt und weiß nicht so ganz, auf welche Seite soll ich mich stellen.
16: Mhm. Genau, also manchmal oder meistens, denke ich, ergibt sich das so ganz natürlich, ganz organisch, dass man halt sowieso zu

0: einer Person den besseren Draht hatte und dann wird man wahrscheinlich da so auf die Seite fallen, sag ich mal. Wenn man zu beiden tatsächlich einen guten Draht hatte, dann ist es wichtig, dass man sich nicht in so eine Rolle schieben lässt, wie es ja auch im Einspieler vorkam, dass man so Sachen ausspioniert oder irgendwas verrät oder irgendwelche Infos weitergibt oder Botschaften übermittelt. Also da sollte man sich verwehren, wie das der Kollege auch gesagt hat, und sollte einfach auf die Freundschaft pochen und sagen, hier, eigentlich will ich die Rolle haben, die ich die ganze Zeit hatte.
1: Das hat eine Zuschauerin uns auch geschrieben. Sie hatte mit ihrem Mann Kontakt zu einem anderen Pärchen, sind in den Urlaub gefahren, alles war toll. Dann haben die sich getrennt, also die anderen. Und die dachte, man kann mit beiden noch Kontakt halten. Dann wurden sie aber so ein bisschen zum Spielball, weil die anderen probiert haben, was herauszufinden über den Ex, was man dann ausnutzen konnte. Und dann haben sie sich getrennt. Das ist halt natürlich eine schwierige Situation, ne?
0: Ja, also auch da, man kann natürlich versuchen, drüber zu sprechen, kann sagen, hier, wir haben das Gefühl, das funktioniert nicht so richtig, ja. Wir haben das Gefühl, wir werden zum Spielball, aber wenn sich dann trotzdem nichts dran ändert, dann ist es wahrscheinlich besser, dann auch einen Schlussstrich zu ziehen. Mhm. Ja.
1: Wie verhalte ich mich denn, jetzt auch aus Ihrer Sicht gesprochen, wenn ich selbst aussortiert werde, sage ich jetzt mal? Also ich habe mich jetzt getrennt und hab dann keinen Kontakt mehr mit den Freunden, weil die alle Abstand von mir nehmen. Was mache ich da?
0: Ja, also auch da könnte man versuchen, das Gespräch zu suchen, könnte sagen, irgendwie gibt es da einen Grund dafür oder passt das jetzt einfach nicht, weil wenn ihr euch mit meiner Ex-Partnerin trefft, dann ist es irgendwie eine komische Situation, aber ihr seid mir trotzdem wichtig, wollen wir was alleine unternehmen? So, man kann halt das signalisieren, dass man das Bedürfnis hätte. Manche Freunde wissen das vielleicht gar nicht. Die denken vielleicht, ja, der kam ja immer nur mit und haben gar nicht mitbekommen, dass man das wirklich genossen hat. Also das Gespräch kann man suchen und kann feststellen, dass man das bedauert. Und wenn es dann nicht funktioniert, dann ja, ist es ein Abschiedsprozess.
1: Dankeschön, Frau Blatt, für Ihren Besuch und all die Tipps. Wir hoffen aber, dass viele Paarbeziehungen in Hessen zusammenbleiben. Dankeschön.
0: Glücklich zusammenbleiben.
1: Glücklich zusammenbleiben, genau. Anderes Thema jetzt. Wir nehmen Sie mit an einen Ort, an dem es das ganze Wochenende um Blumen und Pflanzen geht, um Kreativität, handwerkliches Können und auch ganz viel Liebe zum Detail. Und zwar nehmen wir Sie mit ins Schloss nach Büdingen. Da beginnt heute zum 22. Mal die Landpartie mit über 140 Ausstellern. Und Jens Kölker ist für uns dort. Und Tiere spielen da auch eine Rolle, Jens, ne?
2: Auf der Landpartie in Büdingen steht alles im Zeichen des Frosches. Wieso, weshalb, warum, erklären wir gleich. Vorher wollen wir einen ersten Stand vorstellen, nämlich genau diesen hier. Das ist der von der Emmy. Emmy, hallo, schön, dass wir da sein dürfen. Was ist denn gerade in Sachen Accessoires für Garten und Wohnbereich angesagt?
3: Also aktuell sind total beliebt die neonpinken Kürbisse aus dem 3D-Drucker oder ein schöner Herbstkranz, passend für ein gemütliches Wohnzimmer oder eine schöne Eichel. Geht alles.
2: Also das Schöne ist tatsächlich, es ist, sind Hybrid. Accessoires, die drinnen und draußen funktionieren. Genau. Die Kerzen, die da übrigens in Kürbisform stehen, die sind nicht von dir, sondern die sind von der Kim. Und Kim ist keine Unbekannte, denn Kim ist in Sachen ja, Garteneinrichtung Influencerin und hat mehr als 200.000 Follower. Wie viele Follower werden es denn nach der Landpartie hier in Büdingen sein?
4: Mindestens mal 300.000.
2: Aber ist schon wichtig, so eine Veranstaltung, oder? Warum?
4: Ja, man möchte natürlich auch in den Lokalitäten hier in der Umgebung gesehen werden, Bekanntheit erlangen und einfach die Räume von den Menschen hier schön ausstatten.
2: Dann wünschen wir euch viel Erfolg.
4: Dankeschön.
2: Jetzt an diesem Wochenende hier in Büdingen auf der Landpartie. Die beiden haben also einen Stand und das sind zwei von insgesamt 160, die sich hier präsentieren. Und zusammengetrommelt wurden sie alle von Mechthild Wilke. Schön, dass wir da sein dürfen. So, Pflanzen gibt es natürlich auch.
4: Ja.
2: Was gibt es denn an Pflanzen, was man jetzt noch so im beginnenden Herbst einpflanzen kann, das dann toll im Garten oder auf dem Balkon aussieht?
5: Also ich würde immer eine Heide machen. Ich mag ja gerne ein bisschen Farbe im Beet. Das heißt, die Heide ist so schön lila und mit ein bisschen grün. Und das sieht dann immer schön aus. Dann ist das nicht so langweilig im Garten. Und dies ist Johanniskraut. Sensationell. Schauen Sie mal, hier ist die gelbe Blüte. Blüht erst gelb. Und im Herbst kommen da diese ganz tollen Beeren da dran. Johanniskraut. Und das bringt dann auch so ein bisschen Farbe in den Garten.
2: Und das Besondere ist, das kann man hier alles käuflich erwerben, muss man aber gar nicht. Man kann auch einfach nur vorbeikommen, um sich beraten zu lassen, oder?
5: Auf alle Fälle. Weil wir haben alle Fachmänner hier und das ist ja das Schöne. Wir haben so tolle Aussteller und lassen sich ruhig mal beraten. Bringen Sie Ihren Gartenplan mit oder Ihr Beet, ein Bild von Ihrem Beet. Und dann lassen Sie sich ruhig mal beraten. Wir haben alle Fachmänner hier.
2: Wie würden Sie denn die 3 Tage hier in Büdingen auf der Landpartie beschreiben? So rein von der Atmosphäre her.
5: Also ich würde hier Urlaub machen. Alle 3 Tage. Ich würde ein Hotel buchen und alle 3 Tage hier bleiben, weil wir jeden Tag ein anderes Rahmenprogramm haben.

0: Und es sind so viele nette Aussteller. Sie können ein schönes Glas Wein trinken oder Wasser trinken, wer keinen Wein trinkt und fahren muss. Und dann können Sie hier sich so richtig verzaubern lassen. Einfach mal fallen lassen und Tag Urlaub hier genießen.
1: Apropos verzaubern lassen, das mit dem Frosch müssen wir an dieser Stelle noch klären. Sie auch nicht zufällig ganz in grün gekleidet. Es sieht großartig aus. Dann die Tasche. Nein, über was sollten wir denn lästern? Was hat es mit dem Frosch und Büdingen auf sich?
0: Ja, wir wollen mal wieder quaken. Ne? Das, was ihr uns Männer, ihr Männer verbietet uns das, aber wir wollen wieder quaken. Deswegen haben wir auch die Quarktasche. Und was hat es auf sich? Der Fürst Anton hat eine wunderbare, wunderschöne Dame kennengelernt. Und die hat gesagt, oh Gott, was sind denn hier für viele Frösche? Ich kann ja gar nicht mehr schlafen. Sie hat die erste Nacht hier genächtigt, die zweite, die zehnte Nacht und sie konnte gar nicht mehr schlafen. Und sie hat gesagt, entweder du oder ich.
1: Und der Trottel hat sich für, also gegen die Frösche entschieden, sagen wir so. Ich danke Ihnen ganz herzlich, dass wir vorbeikommen durften. Halten wir fest, die Landpartie in Büdingen noch bis Sonntag 18 Uhr. Eintritt ab 14 Euro und es darf dann laut gequakt werden.
0: Das stimmt. Warum nicht mal quaken?
1: Schönes Wochenende.
0: Quark.
2: Ja, Quark. Tauchen wir einfach alle ab ins Reich der Frösche. Jetzt am Wochenende auf dem Schloss in Büdingen. Viel Spaß. Über 13 Millionen Menschen in Deutschland leben in Armut. Und wenn das Geld nicht mal für einen selbst reicht, wie soll es dann auch noch ausreichen, um das Haustier vielleicht gescheit zu füttern und sich drum zu kümmern? Kostet ja alles ein bisschen Geld. Futter, Tierarzt, Zubehör, da kommen schnell ein paar Euro zusammen. Zum Glück helfen Tiertafeln und auch Vereine mit ganz viel Engagement.
3: Die Schlange ist lang. Sie alle lieben ihre Tiere, haben aber oft nicht genug Geld, um Futter- und Tierarztkosten für sie zu bezahlen. Für manche steht fest, da verzichten sie lieber selbst.
4: Die Alternative das wäre dann, dass ich weniger esse. Tiere stehen an oberster Stelle.
3: Tiertafeln. Sie sorgen dafür, dass es gar nicht erst so weit kommt. Hier können sich Bedürftige Futter für ihre Fellnasen abholen. Erika Fers kommt regelmäßig hierhin. Sie benötigt für ihren Hund Ben Spezialfutter. 3 Euro kostet davon eine Dose. Das gibt ihre kleine Rente einfach nicht her.
5: Die Dosen sind echt zu teuer, um die selber voll zu ernähren.
3: Seinen tierischen Begleiter womöglich abgeben zu müssen, weil man ihn nicht mehr versorgen kann. Dagegen kämpfen die Tiertafeln.
6: Du hast hier ganz viele Leute, vor allem auch viele ältere Leute, die sind alleine, die haben sonst niemanden. Und für die ist es manchmal auch der einzige Grund, rauszugehen. Und wenn du ihnen diesen Sozialpartner, nenne ich es jetzt einfach mal, wenn du ihn den nimmst, haben die auch nicht mehr besonders viel Lebensqualität.
3: Je nach Tiergröße zahlen die Hilfesuchenden 1,50 Euro bis 3,60 Euro. Maximal 4 Tiere werden unterstützt.
5: Ich habe jetzt für 14 Tage bekommen und habe also auch 14 Dosen jetzt Spezialfutter bekommen. Jetzt zahle ich 1,50.
3: Alles hier wird über Spenden von Privat- und Firmen finanziert. 20 ehrenamtliche Mitarbeiter sind nötig, um die Logistik zu stemmen.
6: Im Monat brauchen wir so ungefähr 1,2, 1,3 Tonnen insgesamt an Futter. Das ist dann durchgemischt zwischen Nassfutter, Trockenfutter für Hund und für Katze. Katzenstreu und Leckerchen kommen noch mal on top dazu.
3: Rund ein Drittel bekommen sie direkt als Sachspenden von Privatpersonen und vom Tierbedarfshandel. Bei Hundekörbchen und Halsbändern haben sie zeitweise sogar einen Überschuss.
6: Deswegen veranstalten wir zwischendurch immer mal einen kleinen Trödelmarkt draußen. Und das heißt nicht, dass das jetzt nur für unsere Kunden ist oder für die registrierten Menschen, die zu uns kommen, sondern hier kann dann auch jeder immer gerne vorbeikommen.
3: Ansonsten muss man seine finanzielle Notlage nachweisen, um Futter und Zubehör zu bekommen. Zum Beispiel mit einem Leistungsbescheid.
7: Ich komme gerne hin, man ist ja sehr hilfsbereit, die sind super nett und so ein Geschirr kostet im Geschäft ja auch schon 40 Euro.
3: Bundesweit gibt es inzwischen mehr als 50 Tiertafeln und weitere Vereine, die auch unter anderen Namen Futter verteilen. Ein Blick ins Netz lohnt sich also. Richtig teuer wird es aber, wenn das Tier krank ist. Wenn es ernst wird, gehen Tierarztkosten schnell in die Tausende. Bei Gabriele Gerling kam alles auf einmal. Der Tod ihres Mannes und die Einschläferung ihrer zweiten Katze Moritz. Jetzt ist auch noch Filou wegen schwerer Zahnprobleme in Behandlung.
8: Als mein Mann gestorben ist, habe ich ungefähr 12.000 Euro Kosten, was noch offen ist. Und er hätte mir 2.000 Euro noch zusätzlich gekostet.
3: Mit ihrer kleinen Witwenrente nicht zu stemmen. Durch den Pflegedienst ihres Mannes hat sie von Katrin von Torra und ihrer sozialen Tierarztpraxis ohne Grenzen in Mettmann erfahren. Seit 5 Jahren behandelt die Tierärztin jeden Freitag Vierbeiner von Besitzern in finanzieller Not. Sie zahlen dafür nichts.
9: Was wäre die Alternative? Abgabe ins Tierheim. So ein altes Tier abzugeben ins Tierheim in dieser wirklich schrecklichen Situation, wo Frau Gerling ist, keine Option. Es ist ihr einziger Halt im Leben und das ist das, warum ich das hier tue, um den Leuten den Halt im Leben zu erhalten.
3: Doch es gibt Vorschriften. Tierärzte dürfen in Deutschland nicht einfach kostenlos behandeln. Das schreibt die Bundestierärztekammer vor. Katrin von Torra hat deshalb eine gemeinnützige Gesellschaft gegründet. Sie sammelt Spendengelder. Die übernehmen den gesetzlichen Mindestsatz für jede Behandlung.
9: Super. Ich mache eine Triage, um zu schauen, welches Tier braucht jetzt am schnellsten Hilfe und wo muss ich jetzt operieren. Ich kann eben nicht allen sofort helfen. Hätte ich mehr Möglichkeiten, mehr finanzielle Mittel, wäre das machbar.
3: Auch bei ihr müssen die Tierbesitzer einen schriftlichen Nachweis über die Hilfsbedürftigkeit vorlegen. Bundesweit helfen inzwischen immer mehr gemeinnützige Vereine und Gesellschaften bei Tierarztkosten. Manche sind lokal organisiert, andere auch bundesweit. Wie der Verein Pro Vobis, der sich auf Rentnerinnen und Rentner mit Grundsicherung spezialisiert hat. Oder die Tierhilfe Rhein-Mosel, die medizinische Versorgung über eine mobile Tierambulanz leistet. Doch private Initiativen können nicht alles auffangen. Wie wäre es also mit einer Lösung in unserem Gesundheitssystem?
9: Es gibt schon Möglichkeiten, wo zum Beispiel Blindenhunde von der Kasse bezahlt werden. Das gibt es schon, aber es gibt in solchen Fällen, wo wirklich auch das Tier Dreh- und Angelpunkt des Lebens ist, gibt es nichts. Und klar, da wäre es natürlich wundervoll, wenn es da Bezuschussungen über die Krankenkassen geben würde.
3: Ein bisschen so wie Haustiere auf Rezept. Denn der vierbeinige Mitbewohner sorgt für eine feste Struktur im Alltag, für mehr Bewegung und damit für mehr Gesundheit. Präventive Lebenshilfe.
2: Ja, und Tiertafeln gibt es auch bei uns in Hessen, zum Beispiel in Braunfels, Kassel, Schwalmstadt und auch in Gießen, Wetzlar, Fulda und Frankfurt. Krümmel und Sand im Fußraum, tote Insekten auf der Windschutzscheibe und Vogeldreck auf dem Dach. Unsere Autos haben im Sommerurlaub schon einiges erlebt und mitgemacht. Da wird es jetzt also allerhöchste Zeit für eine Grundreinigung. Wir haben uns dafür mal Tipps von einem Profi aus Nordhessen geholt.
10: Insekten, Vogelkot und Sand sehen nicht nur unschön aus, manches kann richtig schaden. Autoaufbereiter José Vázquez zeigt, was viele bei der Pflege falsch machen und wie das Auto wieder richtig sauber wird. Erster Fehler, Vogelkot einfach abkratzen oder wegwischen.
11: Da wäre es ganz falsch, wenn man jetzt einfach an das Fahrzeug dran geht und würde es trocken versuchen runterzureiben, weil da wie so Sandkörner drin sind und man würde es dann verkratzen. Deswegen sollte man es so auf gar keinen Fall machen.
10: Die Lösung, warmes Wasser mit einem Schuss Essig oder Spüli auf den Fleck und 10 Minuten warten. Und schon löst sich der Dreck. Ohne Schleifarbeit. Gerade die Front sieht nach einer langen Autobahnfahrt gerne aus wie ein Insektenfriedhof.
11: Grundsätzlich ist es immer wichtig, darauf zu achten, dass ein Auto, wenn er viele Mücken hat, vorne regelmäßig gewaschen wird. Weil das Problem dabei ist, wenn man es jetzt nicht waschen tut und der Sommer strahlt extreme Hitze, dann tun sich die Mücken einfach da einbrennen und dann wird es immer schwieriger, die zu entfernen.
10: Der Experte greift zur Zeitung oder zum Küchenpapier. Alles großzügig mit warmem Wasser und ein wenig Spüli einsprühen. Der Vorteil, das nasse Papier verrutscht nicht und alles kann gut einweichen. Nach 10 Minuten mit einem weichen Schwamm und klarem Wasser drüber und sauber. Und jetzt kommt eine Stelle, die sauber aussieht, aber meistens ziemlich viel abbekommt. Das Lenkrad.
11: Also wichtig ist es immer auch das Lenkrad, dass es schön sauber ist, weil es auch ein Fahrsicherheitsfaktor ist. Das heißt, wenn das Lenkrad schwappig klebebar ist und man muss eine schnelle Aktion machen, ist es nicht so schön. Deswegen sollte man das Lenkrad auch ab und zu mal reinigen. Schon alleine, weil man schwitzen tut im Sommer, Creme hat, Sonnenöl.
10: Für Schalthebel, Türgriff und Armlehnen gilt das Gleiche. Viele Stellen im Auto sind schwierig zu erreichen. Staub sammelt sich hier trotzdem. Dann greift der Autoexperte gerne zum Pinsel, damit es keine Kratzer gibt, mit Kunststoff drumherum. Und hier wäre der nächste Klassiker. Glasreiniger drauf und los? Oh, nein.
11: Also Glas sollte man für die Twinscreen gar nicht verwenden, weil es gar nicht gut ist. Und man muss darauf achten, dass man auch einen weichen Lappen dazu nimmt. Und destilliertes Wasser, das geht am besten. Und auf gar keinen Fall mit scharfem Mittel oder alkoholische Sprays, das ist nicht so gut. Sonst beschädigt man den Bildschirm leider und hat keine Freude daran.
10: Und zum Schluss der Urlaubsklassiker, Sand. Der liegt überall auf der Fußmatte, macht diese rutschig, oft sitzt er auch fest im Stoff. Hier kann eine weiche Kunststoffbürste für Hundehaare helfen.
11: Und dann geht man mit dem Staubsauger dran und saugt das alles schön ab und klopft regelmäßig drauf und dann kommt der Sand von alleine etwas hoch.
10: Wer sein Auto nach dem Sommer richtig sauber macht, schützt nicht nur den Lack, sondern startet auch mit besserer Sicht und einem gepflegten Wagen in die nächste Jahreszeit.
2: Ja, und jetzt starten wir tanzend Richtung Wochenende. Jens Pflüger probiert ja diese Woche verschiedene Tanzstile aus. Nach K-Pop, Cheerleading, Tango und auch Lindy Hop wird's heute afrikanisch mit ganz viel Leidenschaft und auch Rhythmus.
12: Arme, Beine, Hüfte. Bei Afrobeats Dance bewegt sich der ganze Körper. Egal ob allein oder in der Gruppe. Dieser Tanzstil vereint Lebensfreude pur und die kulturelle Vielfalt Afrikas. Afrobeats Dance, Tradition und Moderne, die die Choreografin und Tänzerin Geniva Owusu seit 16 Jahren mit ihrer Community teilt.
13: Tanzen kann ich mir eigentlich aus dem Leben gar nicht rausdenken, weil es gehört einfach zur Kultur. Musik und Tanz gehört zusammen. Tanz ist das Sichtbarmachen von der Musik und es geht nicht ohne. Selbst in der Kirche, auf einer Hochzeit, auf Taufen, überall wird getanzt. Zu Hause läuft auch immer Musik. Also es gehört zum Leben. Das ist wie Wasser und Essen.
14: Also wenn man die Musik hört, kann man eigentlich gar nicht stillstehen. Asonto, einer von ganz vielen afrikanischen modernen Tanzstilen. Und ich probiere es heute aus. Auf was muss ich jetzt gleich achten bei diesem Tanzstil?
13: Auf die Körperhaltung. Ah. Ganz wichtig. Asonto ist ein moderner Tanzstil aus Ghana. Explizit ist er entstanden im Süden von Ghana. Es ist ein totaler Hype geworden. Es ist ein sehr gestikaler Tanz mit sehr viel Mimik, sehr viel Attitude. Und man muss es sehen, um es zu fühlen. Man muss es sehen, um es zu fühlen. Okay, wir fangen mit dem Punch an. Es geht 1, 2. Ta. Ich mag es nicht zu zählen, ich mach ta, ta.
14: Okay.
13: Ta, ta, ta, ta. Und ta.
14: Ich muss ja sagen, bei euch sieht das ja sofort schon wieder cool aus.
13: Ich mache das auch ein paar Tage länger. Genau. Und hey, jetzt dein Gesicht. Mm. Mit Attitude. Hey. Ha, ha. Okay. Den ersten Step haben wir drauf. Den hast du auch schon drauf.
14: Ja. Aber okay. Das Gesicht funktioniert nicht.
13: Ja, das kommt später.
14: Also es ist wichtig, dass man zu den Schritten auch die richtige Mimik macht.
13: Was ich gemerkt habe bei Personen mit nicht-afrikanischen Wurzeln, ist, dass die Attitude, ich sage mal Attitude, dieses Gestikale ist immer so ein Problem, weil die meisten schämen sich, weil man manchmal so, hey, Gesichtsausdrücke macht und die Leute, die schämen sich dann. Und das fühlt sich so total komisch an. Und ich sage immer, das sieht man in der Kultur wieder. Wenn meine Eltern mir, als ich jünger war, was sagen wollten, mussten die nicht ihren Mund aufmachen. Die konnten einfach nur gemacht und ich weiß, was abgeht. Da, da, da, da, da. Genau. Dann geht's weiter mit dem Schritt Asunto, wie der Tanz auch heißt.
14: Asunto.
13: Asunto heißt der Step. Mhm. Wenn man sagt Asunto, macht jeder sofort. Das ist das, was man direkt macht.
14: Das Zigarette ausdrücken.
13: Ja, jetzt rechts, der Beat macht. Und die Ferse schlägt auf Pum, Pum, Pum. Damit counterst du sozusagen. Und jetzt punchen wir nach innen. Punch, punch, punch, up. Punch, down, punch, up. Genau.
14: Und das ist der Grundschritt von Asunto.
13: Ja, das ist der Asunto-Step.
14: Wie geht's weiter?
13: Das heißt, bist du direkt ready?
14: Ja.
13: Okay, jetzt machen wir Baby Jet. Baby Jet.
14: Warum heißt der so?
13: Baby Jet kommt eigentlich von einem Fußballer, der heißt Asamoah Gyan. Und immer wenn ein Tor geschossen hat, hat er den hier gemacht.
14: Das ist so wie Cristiano Ronaldo den macht?
13: In der Art.
14: Hat der den gemacht?
13: Und das ist auch ein Step, den sieht man auch in traditionellen Tänzen. Wenn ich jetzt an traditionelle Musik denke oder traditionelle Tänze, ist es wie ein Kulturerbe, wo Informationen aus der Vergangenheit weitergegeben wird an die neue Generation. Asunto ist inspiriert von Palogo Und Gomé, das ist ein traditioneller Tanz aus dem Ga-Volk, Süden von Ghana.
15: 5, 6, 7 und ta, ta, ta, pa, pa, und ta, ta, ta, ta, ta, und.
13: Das ist der Gude. Gauda ohne A. So kann man sich's merken. Ta. Und jetzt Ludo.
12: Ta, ta, ta. Innerhalb von 2 Stunden habe ich jetzt die schnellen und energiegeladenen Asonto-Schritte gelernt. Jetzt zeigt sich gleich, ob ich mit den Afrobeats-Profis mithalten kann und die afrikanischen Rhythmen verinnerlicht habe.
13: Soll cool sein. Go, Jens! Go, Jens! Go, Jens!

0: Ich bin noch ein bisschen außer Atem, aber ich muss sagen, es hat Spaß gemacht. War richtig cool. Und ich hätte nicht gedacht, dass diese Bewegungen so eine Euphorie in einem auslösen. Wie war es für dich, so als zum ersten Mal mit mir so zu tanzen? War das alles okay?
1: Rhythmusmäßig warst du on point, feelingmäßig warst du on point. Du hast gefühlt, oder?
0: Absolut.
1: Das war nicht zu übersehen.
0: Das sieht man doch, dass ich es gefühlt habe. Ich strahle und bin klatschnass. Ja, besser geht's nicht. Mega. Also wer Bock drauf hat, auf coole Beats zu tanzen, mit tollen Menschen, einfach ausprobieren. Das stimmt.
1: Okay, super.
0: So, ich kann es auch noch.
1: Auch fein, nice. Und hey, hey, hey, ha, hey, hey, let's go.
2: Ja, wir wollen natürlich nicht verschweigen, dass Jens wirklich eine Profi-Tanzausbildung absolviert hat und auch schon am Staatsballett Stuttgart und am Broadway in New York auf der Bühne stand. Thomas, wie schaut es denn eigentlich mit deinen Tanzkünsten aus? Oder sollen wir lieber den Mantel des Schweigens füllen?
3: Ach, Mantel, das wäre super, aber mein Knie macht gerade nicht so mit, sonst hätte ich dir direkt was gesagt. Aber ich würde lieber beim Wetter bleiben, das ist übrigens noch viel besser. Also, wobei... Es ist von allem was dabei an diesem Wochenende. Wer Sonne mag, der wird morgen gerade in Südhessen doch schon ziemlich verwöhnt. Das ist ein sehr sonniger Tag. Und wer Regen mag, ist dann, glaube ich, eher am Sonntag aufgehoben. Da kommt endlich mal Wasser von oben.
2: Dankeschön, Thomas. Wir sehen dich gleich bei Alle Wetter. Ja, ratzfatz ist so eine Woche rum. Wir sagen vom Ratgeberteam vielen Dank fürs Einschalten diese Woche. Hat Spaß gemacht mit Ihnen. Wir wünschen Ihnen jetzt ein schönes und erholsames Wochenende mit Ihren Liebsten. Und am Montag ist dann Anne Brüning für Sie da. Alles Gute. Tschüss.
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0: Die Zebramangusten in der Wilhelma haben Nachwuchs. Der sorgt für Trubel im Familienleben. Susanne Lorenz nähert sich vorsichtig.
1: Hallöchen. Kommt mal her, ihr zwei. Die haben jetzt Nachwuchs. 3 Wochen alte Mangustenbabys. 3 Stück. Also, die schleppt jetzt ihre Jungtiere weg, weil ich eine Gefahr oder ja, weil jetzt die ganzen Leute hier eine Gefahr darstellen könnten. Und die Jungtiere werden einfach in Sicherheit gebracht, weil die doch sehr neugierig sind und immer der Mama hinterhergehen. Und sie möchte das aber nicht immer. Und dann schleppt sie halt wieder weg.
0: Da will Susanne Lorenz für Vertrauen und etwas Ablenkung sorgen.
1: Und jetzt will ich einfach mal ausprobieren, was sie denn am liebsten mögen. Weil mittlerweile fressen sie halt auch schon beim Futter mit. Und mal schauen, was sie mögen. Ich habe hier einiges vorbereitet. Das wären hier ein paar Mehlwürmchen. Dann haben wir noch ein paar Heuschrecken hier in der Dose. Die kann ich natürlich jetzt nicht aufmachen, sonst werden sie gleich alle weg. Und noch ein paar Mäuse für die Erwachsenen. Und dann haben wir noch rohe Eier. Die schlagen die erwachsenen Tiere dann auf und schlabbern dann das Ei raus. So, dann probieren wir mal das Ei. Na? Und hepp.
0: Für jeden ist etwas dabei. Wie knacken sie aber die Eier?

0: Und hep, für dich auch noch eins. Oh.
1: Eier aufschlagen. Auch das soll der Nachwuchs lernen. Wer es schafft, dem schmeckt's dann köstlich.
0: Ja, scheint den Kleinen ja auch ganz gut zu schmecken mit den Eiern. Fressen ja auch schon kräftig mit. Ich glaube nicht unbedingt, dass es Futterneid ist, warum sie die jetzt wegträgt, sondern sie möchte jetzt einfach hier vorne fressen und findet es einfach für die Jungtiere hier zu gefährlich, so offen, und möchte die gerne wieder in die Höhle zurückbringen. Aber die Kleinen lassen sich halt auch nicht davon abbringen, ihr immer wieder hinterher zu laufen. Und von daher ist es doch ein ganz stressiger Job.
1: Die Zebra-Mangusten-Mahlzeit dauert an, auch für die Kleinen. Das Tiefseeschaubecken im Wilhelma-Aquarium. Hier schwimmen die Ohrenquallen. Und hier bekommt Revierleiter Markus Kapp heute Unterstützung. Von einer Auszubildenden aus dem Wildpark Pforzheim.
2: So, Melanie, heute machen wir Qualle sauber. Wir haben hier Ohrenqualle drin. Hältst mal den Kescher, den brauchen wir nachher. Muss mal als erstes die Abdeckung runter machen. Die ist eigentlich nur dafür da, dass das Becken schön dunkel ist. Also die Qualle springt natürlich nicht raus. Es ist nur dafür da, dass es dunkel ist im Becken.
1: Im dunklen Becken leuchten die Quallen.
2: So, die hintere auch. Das Becken sauber machen wir einmal die Woche. Weil durch die Fütterung, die bekommen so Artemia, das sind so ganz kleine Krebse. Da bildet sich so eine Schleimhaut außer an dem Becken dran und da können sich die Quallen auch dran verletzen. Und die bildet sich normalerweise so im Laufe einer Woche. Wenn man das regelmäßig macht, dann ist es immer eigentlich ziemlich sauber. So, dann füllen wir die Wanne auch noch mit Wasser. Da kommen die Quallen rein, während man das Becken sauber macht. Das wird ausgespritzt. Man sieht, einen dicken Schlauch.

0: Also da kommt jetzt halt das Wasser raus vom Becken, dass es das gleiche Wasser ist, wo dann die Qualle aus dem Becken dann während der Reinigung untergebracht sind, dass das kein anderes ist. Das stimmt halt dann von den Wasserwerten, stimmt es relativ genau, und von der Temperatur.
1: Ein Ausweichquartier mit heimischer Atmosphäre. Da haben die Quallen keine Anpassungsprobleme.
0: So, dann beim Qualle-Rausfangen gibt es eigentlich nur einen Trick. Solltest du nach Möglichkeit verhindern, dass sich nachher Luft unterm Schirm sammelt. Mhm. Sonst hängen die mit der Luftblase unterm Schirm irgendwo oben an der Wasseroberfläche. Das ist mit der Zeit nicht gut für die Qualle. Kurzfristig macht das nichts, aber auf Dauer sollte man es nicht machen. Und dann einfach mit dem Kescher oder mit dem Sieb rein, ganz langsam 3, 4, 5 Stück abkeschern. Gucken, dass die Arme nicht über den Rand hängen. Und dann einfach raus. Und dann beim Reinsetzen einfach mit Schwung so ein bisschen unten durchziehen. Dann drehe die sich 2, 3 Mal und dann geht die Luft unterm Schirm raus.
1: Nach genauer Anleitung kann der Quallenumzug beginnen.

0: Natürlich auch eine etwas flache Hufstellung. Und das wollen wir ein bisschen korrigieren heute. Also mit Sicherheit auch altersbedingt. Und das Zweite, was eine Rolle spielt, in der freien Wildbahn galoppieren die jeden Tag kilometerweise über harten Boden. Und das können wir ihnen hier nicht so bieten. Aber in der freien Wildbahn wäre die auch schon längst vom Wolf gefressen worden. Also so schlimm ist es nun auch wieder nicht, die Situation. Aber jetzt machen wir schnell, weil die sich schon ein bisschen aufregt.
1: Das letzte freilebende Przewalski-Pferd wurde Ende der 1960er Jahre gesehen. Ein Grund, die Zoo-Exemplare zu hegen und zu pflegen.
0: Ich lade jetzt erstmal den Pfeil und da müssen wir etwas sorgfältig sein, weil das Zeug, weil das Zeug ein bisschen nicht ganz ungefährlich ist. Ja, das, was so ein Pferd schlafen legt, ist natürlich auch geeignet, einen Tierarzt schlafen zu legen oder einen Tierpfleger. Und das wollen wir ja nicht. Ja, ein Reitpferd ist es überhaupt kein Problem. Da können Sie den Huf hochheben, kommt der Hufschnitt und schneidet das aus. Das können Sie, das ist ein Wildtier, das können Sie da nicht machen. Wenn Sie da versuchen, den Huf hochzuheben, dann liegen Sie in der nächsten Ecke. Die lassen sich also zwar anfassen, aber nicht irgendwie wie ein Haustier behandeln.
1: Eben ungezähmt. Auch untereinander. Keine Kuscheltiere.
0: Ja, gehen wir rein. Und wir bleiben aber hier in der Box.
2: Ja.
0: Und wir machen da ein paar Äpfelchen rüber, dass die anderen auch das gut finden.
1: Äpfelchen als Beruhigungspillen.
0: Hey, hey, hey! Hey! Gibst du das Ding her? Nix da!
1: Eines der Pferde ist scharf auf die Betäubungsspritze.
0: Da wollte sich die zweite noch mit in Narkose legen und hat einen Pfeil gebissen.
2: Ja, die sind schon neugierig da.
0: Ja, gut, aber so ganz gesund ist das ja nicht.
2: Nee, das ist ungünstig. Ja.
1: Hauptsache, die Narkosespritze wirkt trotzdem. Zurück bei den Zebramangusten. Die Jungtiere lernen das Fressen in der Herde. Die Eier sind bereits zu Bruch gegangen. Aber Susanne Lorenz hat ja noch mehr zu bieten.
3: Dann probieren wir doch mal ein paar Heuschrecken aus. Schauen wir mal.
1: Das nennt man direkten Zugriff. Als Jäger sind auch die kleinen Zebramangusten Naturtalente. Die flinken Kleinen können ganz schön gefährlich werden.
3: Das sind keine kleinen süßen Hörnchen, das sind richtige Raubtiere. Und deswegen muss man da auch sehr, sehr vorsichtig sein, wenn man da jetzt reingeht. Dass man den Jungtieren jetzt gerade in dem Moment nicht zu nahe kommt und ansonsten auch mit viel Respekt rangehen. Diese Verletzungen, die einem zufügen können, sind dann so schon sehr, sehr schmerzhaft und entzünden sich natürlich auch sehr schnell. Da sie an den Zähnen sehr viele Bakterien dran haben, wie eigentlich alle Raubtiere und Fischfresser.
1: Und Schnellfresser.
3: So, das war ja schon mal ganz gut. Und jetzt probieren wir einfach noch ein paar Mehlwürmchen. Schauen wir mal, ob sie die mögen. Aber ganz bestimmt. Haben wir hier?
1: Wie es aussieht, werden auch die Mehlwürmer begeistert begrüßt. Jung und alt, mit großem Appetit.

0: Also die Lieblingsspeise der Eltern scheint auch den Jungtieren ziemlich gut zu schmecken. Mehlwürmer sind einfach sehr fettreich und daher leicht zu fressen, wehren sich nicht sehr doll. Scheint einfach jedem Tier sehr gerne, sehr gut zu schmecken. Nur zu viel darf nicht sein. Sonst würden unsere Tiere verfetten und das wäre natürlich nicht so der Sinn der Sache. Ein-, zweimal die Woche und dann ist gut.
1: Umso größer ist die Fresslust. Hey, das war doch nicht etwa schon alles. Im Schaubecken.

0: Es gibt da sehr giftige Qualle, die starke Schmerzen verursachen, aber das sind jetzt Ohrenqualle. Denn ihre Nesselzellen, die sind so dünn, die sind zwar giftig, aber die Nesselzellen und auch die Nesselspitze, die, wo das Jucken und Brennen an der Haut verursachen, die sind so klein und schwach, die kommen durch die menschliche Haut gar nicht durch. Am Finger oder an der Hand. Wo du mal irgendwas spüren könntest, wenn du die jetzt in den Mund nimmst oder an Schleimhäute in der Nase, im Auge. Aber im Normalfall macht man das ja nicht, dass man sich eine Qualle dahin hebt. Aber im Normalfall, wenn man sie hier hat oder fasst sie an, am Schirm oder unterhalb, wenn man sie mal umdrehen muss, da passiert an der Haut nichts. So, kannst du nochmal nehmen. Dann kannst du auch mal probieren, wie sich das anfühlt.
1: Die fühlen sich ja an wie Wackelpudding oder aufgeweichte Gummibärchen.
0: Also ich habe mal eine Führung gehabt, das war, weiß ich nicht, ein Katie-Club oder irgendwas, lustige Leute dabei gewesen. Dann hole ich die auch immer raus mit einer Schale und lasse die Leute anfassen, weil Qualle, erwachsene Leute fassen Qualle selten an, höchstens kleine Kinder am Strand. Und da hat mir eine Dame mittleren Alters hat mir gesagt, es wird sich anfühlen wie ein Brustimplantat, Silikon-Brustimplantat. Ich habe sie dann gefragt, woher sie das weiß, dann hat sie nichts mehr gesagt. Der Rest von der Führung war die dann ruhig, der Rest hat gelacht, aber sie hat dann nichts mehr gesagt.
2: Damit die Quallen ihre schöne Form behalten, heißt es sehr achtsam und schnell sein beim Transport.
0: Wichtig ist halt, dass wenn du die transportierst, nicht lange irgendwo so im Kessel hängen lässt. Mhm. Weil eine Qualle, die besteht zu über 90-95% aus Wasser. Und die hat so wenig Kraft, wenn du die an der Luft hast, dann drückt die sich einfach so in den Kescher rein. Und dann kann die sich auch verletzen, wenn die du jetzt ein paar Minuten so im Kescher hast. Dann nimmt die da quasi die Form von dem Sieb an. Drückt sich da irgendwelche Schäden rein. Darum einfach raus und zack, gleich ins Wasser rein.
1: Okay.
0: So, dann hole ich nur die von unten. Siehst du nur eine? Und dann können wir nämlich schon das Wasser ablassen. Dicker Schlauch, weil da ist ja jetzt keine Qualle mehr drin, wo man ansaugen kann. Also da kann man ruhig einen dicken Schlauch nehmen.
2: Bis zum Putzen dauert es noch ein bisschen. Wie fast immer hat Dr. Rietschel auch heute getroffen. Przewalski-Stute Maura sinkt in den Narkoseschlaf.
3: Das ist jetzt die typische Reaktion in der Anflutungsphase. Dann der Narkose fängt dieses Traben an und dann drängt er irgendwann in der Ecke. Und da muss man jetzt aufpassen, dass er sich dabei nicht mit dem Hals einklemmt.
2: Maura ist schon nicht mehr ganz trittsicher, aber noch sehr lebhaft. Hoffentlich war die Dosis hoch genug.
3: Ist noch nichts zu machen. Ja. Notfalls muss man was nachdosieren. Oder?
4: Ja.
3: Oh, jetzt warten wir erstmal noch einen Moment.
2: Die schwierige Phase vor dem Narkoseschlaf. Maura soll nicht stürzen und sich dabei vielleicht verletzen.
3: Deck mal das Auge zu. So. Das kommt davon. Jetzt nicht. Zu spät. Okay.
2: Doch gestürzt. Zur Sicherheit eine Zusatzdosis.
3: So, jetzt geben wir das trotzdem IV.
4: Okay.
3: Ja, gib schnell. Das gibt sich gleich. So, das reicht erstmal. Ja.
5: Ja, aber hier haben wir ein Problem. Hier haben wir eine Erkrankung hier hinten. Das darf nicht sein. Ja, hinten am Ballen stimmt was nicht. Da haben wir eine Ballenfäule.

0: Ausmaß klar.
1: Verbandszeug haben wir genug. Damit habe ich jetzt nicht gerechnet, dass wir so ein massives Problem hier hinten haben.
0: Hier ist schwereres Gerät vonnöten. Ja.

0: Express. Das Zebra-Mangusten-Menü. Eier, Heuschrecken und Mehlwürmer. Da kommt gute Laune auf.
1: Ja, und jetzt würde ich sagen, geben wir noch den Erwachsenen ihr Festmahl und vielleicht fressen die Kleinen ja da auch ein bisschen was mit. Dicke, komm. Und hepp, nochmal. Na komm, jawohl.
0: Beim Fressen muss am Ende jeder selbst sehen, wo er bleibt. Auch das ist Sinn der Übung mit Susanne Lorenz.
1: Geklaut. man sieht jetzt gerade sehr schön, wie sie ihm eigentlich ständig das Futter wegnimmt. Er jetzt auf der Suche nach dem besten Futterplatz ist und den absolut nicht finden kann, weil sie ihm ständig hinterherjagt, ihm keine Ruhe lässt. Und die Kleinen sind ja auch schon ganz frech, ne? Haben der Mutter auch schon das Futter weggenommen und teilweise schon dem Daddy. Ja, lernen sehr schnell.
0: Susanne Lorenz ist auch eine gute Zebra-Mangusten-Pädagogin. Und lustig geht es außerdem zu.
1: Total knuffig, die Kleinen. Schön zuzugucken. Und ich freue mich schon, wenn sie noch älter sind und noch mehr Rabauken werden.
0: Und darauf kann sie sich verlassen.
1: So, seid ihr jetzt alle satt, hoffentlich. Die Bäuche sind gefüllt und morgen gibt's wieder, ne? Für heute genug. Das reicht. Macht's gut. Gute Nacht. Bye, bye.
0: Naja, ein bisschen kann man ja noch suchen, ob nicht doch noch irgendwo ein Mehlwurm übrig ist.

0: Grundreinigung im Quallenschaubecken.
1: Jetzt spritzen wir die ganze Wand, siehst du, das ist ja alles ein bisschen so schleimig.
2: Ja.
1: Kann man ab und zu kann man es auch mal ausbürsten mit dem Schwamm, aber das macht man nur alle 2-3 Mal. Normalerweise reicht es, wenn man das gut mit einem scharfen Strahl mit warmem Wasser einfach rausspritzt.
0: Die Reinigungsaktion im vollen Gange.
1: So, der Dreck ist weg. Hebst du das gerade noch kurz? Weil das ist ja jetzt noch Süßwasser. Und jetzt füllen wir auf mit Salzwasser. Und jetzt lasse ich noch mehr Wasser zulaufen. Und aber das Süßwasser, was jetzt noch drin ist, das wird jetzt voll abgesaugt mit dem Rest an Schmodder, was da so rumschwimmt. Das wird quasi jetzt klar gespült. Und das Salzwasser, das kommt bei uns direkt aus dem Tank. Die Wilhelma stellt ja ihr Salzwasser, ihr Meerwasser selber her. Und da haben wir ständig einen Vorrat da von mehreren 10.000 Liter in so einem Tank. Und wenn ich dann Salzwasser aufdrehe, dann geht eine Pumpe an und es läuft dann direkt hier aus dem Schlauch. Also bei uns kommt das Meer direkt aus dem Schlauch.
0: Und wie geht's den Quallen inzwischen?
1: So, während das voll läuft, kannst du noch mal gucken, hinter in der grauen Wanne, ob irgendwo eine Qualle ist, wo Luft unterm Schirm hat. Und dann stupst du die einfach mit dem Finger an, dass die Luft rausploppt.
2: Da kommen manchmal Blubberblasen unter den Schirm, dadurch, dass sie halt an der Luft waren. Und wenn man die Blubberblasen nicht wegmacht, dann kann es passieren, dass sich die durcharbeitet durch den Schirm irgendwann und dann stirbt die Qualle, wenn sie platzt.
0: Bloß nicht. Sie soll noch möglichst lange leben für die Wilhelma-Besucher.
2: Oh, da ist ein kaputte zwischen.
1: Ist eine tot?
2: Ja, ist eine geplatzt.
1: Na, stimmt jetzt. Sauber Loch im Schirm. Das kommt schon mal vor. Das ist jetzt auch eher kleinere. Das war vielleicht schon ein Mickerling von Anfang an. Dann ist das Loch.
2: Ja.
1: Die schmeißen wir einfach weg.
2: Nee. Ja.
1: Tot. Da kann man nichts mehr anfangen.
0: Aber die anderen schweben weiter. Ganz unversehrt. Maura noch immer im Narkoseschlaf. Die anderen Przewalski-Pferde nervös. Dr. Rietschel will schnell fertig werden.
3: Das Ganze. Gut, okay. So. Ja, wir machen jetzt erstmal.

0: den Verband hier fertig, da kommt ein Druckverband drauf wegen der Blutung. Und das muss natürlich nochmal richtig in der Woche nachgesehen werden. Da muss nochmal nachgeschnitten werden. Und das wird sie sich, den Verband läuft sie sich in einer Woche ab.
1: Jetzt wollen wir sehen, ob wir noch schnell. Können wir gerade mal sehen, ob wir hinten was machen müssen überhaupt.
0: Nee, also hinten sind die Hufe wunderbar.
1: Und dann wecken wir sie möglichst schnell wieder auf.
2: Wie sieht denn der Ballen aus? Da braucht es keinen Verband, ne?
1: Nee, da schneide ich gar nicht nach. Weil ich kann die auch nicht ewig in Narkose fliegen, in dem Zustand. Aber hier der Schlappen muss weg.
3: Maurer ist auch in Narkose noch sehr rege.
4: Inzwischen wird das ja schon körperliche Schwerstarbeit. Stefan, du hast noch den besten.
5: Ich hab den ruhigsten Job hier. Ich hab's angenehm.
4: Wahrscheinlich ist sie wirklich noch am Sprinten in ihren Gedankengängen. So schlimm hatten wir das noch nie gehabt, dass ein Tier sich in Narkose so viel bewegt. Ja, und da vorne sieht ja, bei Stefan am Kopf ist sie ja ruhig, aber die Fußbewegung ist schon Wahnsinn.
3: Nur gut, dass Dr. Rietschel jetzt fertig ist. Dr. Knauf-Witzens kann schon Maurers Erwachen einleiten. Sie soll schnell wieder stehen.
0: So, alles in den hinteren Bereich.
3: Das muss der Doktor nicht zweimal sagen.
0: So, ja, du kriegst es hin. Beim zweiten Mal klappt es bestimmt. Ja, so ist gut. So. Langsam. So, okay. So. So, wie Sie jetzt sehen, sie nimmt Kontakt jetzt auf. Sie hat sich also trotz dieser eigentlich nicht schönen Narkose sehr schnell davon erholt. Also die Narkose war schlecht, die Erholungsphase war ganz gut.
3: Jetzt finden sich auch die anderen Pferde ein. Willkommen unter den lebenden Maurer.
0: Aber die Verbände sitzen gut.
5: Ja.
0: Und durch die Belastung hört die Blutung dann auch auf. Mhm. Aber da brauche ich einen neuen her.
5: Alles klar. Ja, wir haben vorne eine Belastung. Gut.
3: Operation beendet. Patientin wohlauf. Maurer ist bestimmt bald wieder gesund. Mike Denli ist im Anmarsch. Noch tummeln sich die Seelöwen im Wasser. Gleich ist Schluss mit dem Badevergnügen.
6: Heute muss ich Seelöwenbecken ablassen. Das lassen wir seit 30 Jahren immer donnerstags ab. Wegen Reinigung. Hallo. Guten Morgen. Und, kommt ihr mit runter? So, Mädels. Warte, ich komm gleich. Ich muss jetzt das Paket erstmal runterschmeißen und darauf achten, dass die Fische nicht auf die Seelöwen fallen. Seid ihr soweit? Auf, komm mit. So, Mädels, kommt alle runter. Auf geht's.
3: Wenn diese Bitte mit Fisch unterstrichen wird, ist es natürlich keine Frage.
6: Super, wunderbar. Kommst du? So, jetzt muss ich erstmal das Becken aufdrehen, dass das Wasser abläuft. Oh, sieht das Becken aus, um Gottes Willen.
3: Das wird sich ja gleich ändern.
6: Jetzt muss ich erstmal die Pumpen anmachen, beziehungsweise ausmachen. Das braucht jetzt 2 Stunden, bis das abgelaufen ist. Und um 9:30 fängt dann die Reinigung an.
3: Die Qualitätskontrolle hat schon Stellung bezogen. Im Quallenbecken ist das großreine Machen gleich geschafft.
7: Dann sieht man jetzt auch, was passiert, wenn du Qualle hast in einem Becken, wo gar keine Strömung ist. Die bleiben, setzen sich einfach irgendwo ab, entweder unten auf dem Boden oder an der Oberfläche. Also richtig eigene Bewegung haben die Qualle eigentlich nicht. Die brauchen immer die Beckenströmung, die sie immer sauber im Kreis rum hat. So, dann kann man hier das Wasser abdrehen.
3: Ein bewegtes Quallenleben ist nun mal gesünder.
7: So, die Strömung läuft. Jetzt kann man die Qualle einfach auch schon wieder zurücksetzen. Das ist genau wie vorher. Nur jetzt ist wichtig, wenn du die Qualle rausholst, auch wieder wie vorher, 5, 6, 7 Stück auf einmal. Und jetzt einfach von links nach rechts so anschucken.
4: Mit der Strömung.
7: Weil ja die Strömung auch schon so rum im Kreis ist. Wenn du jetzt Linkshändler bist und schuckst alle so rum an, dann bremst du mir die Strömung aus, dann liegen nachher alle Qualle unten auf dem Boden. Ja. Darum immer von links nach rechts, so wie die Strömung geht. Und auch wieder gucken, wenn welche sind mit Luft. Dann eier die da so rum, einfach schön nochmal anschucken. So, hast du gesehen, wie es geht?
4: Ja.
7: Machst du den Rest voll fertig.
3: Melanie Bartsch versteht sich auf die Choreografie der Ohrenquallen. Das Ergebnis ist auch was fürs Auge.

0: Passt auch. Licht wieder runter. Dann wird das Wasser schön blau. So, passt gut. Dann würde ich sagen, gucken wir draußen geschwind, ob sich alles richtig dreht. Jetzt können wir gerade noch mal gucken, ob irgendwo noch mal eine ist mit Luft. Das sieht man nicht immer, die bleiben immer oben in der Ecke dann hängen, wenn noch eine wäre. Aber das siehst du jetzt hier, sieht man jetzt schön die Kreisströmung. Und das Wasser immer von oben kommt, die Qualle nach unten schuckt. Und der erreicht dann die Strömung bis gerade hier wieder hoch und dann kommt sie vorne wieder in die Strömung. Und dann geht es von neuem los. Und ohne Strömung wäre das dann so, dass die jetzt, wenn jetzt der Filter ausmachst, wäre noch halt der Rest, die Restströmung vorhanden und es läuft sich dann langsam aus und dann sammeln sich die Qualle alle langsam immer weiter unten. Und so in einer halben Stunde liegen die dann so in einer Linie hinten unter am Boden.
1: Und dann sterben die.
0: Und dann würde sie sterben, ja, weil dann bekommen sie keine Nahrung ab. Und die brauchen ja die Strömung, dass sie sich fortbewegen, dass sie in der Nahrung rumschwimmen. Und dann würde die einfach unten liegen bleiben und ersticken auch. Aber wenn sie schön im Kreis dreht, ist das gut. Dann können wir jetzt auch weitermachen.
1: Ja.
2: Und die Ohrenquallen bewegen sich weiter, wie auf einer Planetenbahn. Hier ist ein Flügelschlag, nicht mal ein Luftzug. Wir sind im Schmetterlingshaus der Wilhelma. Bevor die Tiere so aussehen, vergeht einige Zeit. Dr. Wolf Reckhaus nimmt uns mit auf den Weg von der Puppe zum schönen Schmetterling. Alles beginnt mit diesem schmucklosen Karton.
3: Da kommt jetzt die neue Puppe. Also wie gesagt, einmal in der Woche kriegen wir eine neue Puppe zugeschickt. Und immer jetzt, wenn es so warm ist, muss man immer gucken, dass die möglichst schnell dann auskommen ins Schmetterlingshaus. Weil das ist gerade, wenn sie so dunkel sind, das heißt, also normalerweise sehen sie so aus und wenn sie so dunkel werden, das ist dann kurz vorm, bevor sie ausschlüpfen, die Schmetterlinge. Die tun wir jetzt da auf die. Das sind so ganz normale Dübelhölzer, da werden die drin geleimt. Draufbeppt quasi mit normalem Holzleim. Man muss die halt irgendwie befestigen. Man kann sie nicht einfach auf den Boden legen, weil die sind ja im natürlichen Umfeld oder sowas. Die hängen ja immer an irgendwelche Zweige dran. Jetzt müssen wir warten, bis der Leim einigermaßen anzogen ist. Also da muss eigentlich bloß zäh werden. Ja, gerade bei den großen Puppen, die schwer sind, da dehnt er sich und dann fällt sie runter. Und jetzt in der Zeit, da gucken wir dann einfach mal in der Schmetterlingshalle.
2: Denn hier sind schon die vollendeten Exemplare zu besichtigen. Bis dahin haben die Puppen noch etwas Zeit. Mit Geschick hat Mark Denli die Seelöwen aufs Trockene gelotst. Jetzt winkt erst mal eine Belohnung.
4: Hallo. Das ist der UNESCO, das ist unser neuer Zuchtmann. Der wird irgendwann mal Papa werden. Der kommt aus Karlsruhe bzw. ist in Karlsruhe geboren. Hallo UNESCO. Der hat auch schon was gelernt. UNESCO, sag mal guten Morgen. Genau. Super. Für die Tiere ist das hier überhaupt nicht schlimm unten, weil die haben Erholung hier unten. Die haben jetzt Freizeit, die können sich erholen von den anderen. So wie bei uns auch. Jeder braucht mal Urlaub. Ne, UNESCO, und Donnerstag ist halt für den Urlaub.
2: Die Seelöwen jedenfalls wirken zufrieden.
4: Den Schlauch brauche ich nachher. Für die Maschine lege ich gleich raus, bevor ich den Deckel zumache.
2: Jetzt kommt die beeindruckende Technik zum Einsatz.
4: Die Maschine, damit reinigen wir das Becken. Die Maschine hat 300 Bar, hat einen super Kopf. Damit kann ich innerhalb von 3 Stunden das Becken reinigen. Und früher haben wir hier alles mit Chlor gemacht, mit Besen und Manneskraft. Und wir wollten von der Chemie wegkommen. Dementsprechend machen wir es jetzt mit einer Maschine. Dauert ungefähr noch eine halbe, dreiviertel Stunde. Dennis kann ich sofort anfangen. Und dann nonstop durch.
2: Klingt überzeugend. Zunächst muss das Becken leer laufen. Die große Familie der Geladas. Zwei Männchen, François und Jürgen, teilen die Frauen unter sich auf. Die Mähnenschafe spielen dabei nur eine Statistenrolle.
5: Ihr kennt die Geräusche schon, ne? Ihr wisst ganz genau, wenn der Schlüssel klappert. Und es ist auch gleich weg, das Gras, also kaum reingesteckt.
2: Als einzige Primaten leben die Geladas überwiegend von Gras und Grünpflanzen. Und dann geht es alles andere als gesittet zu. Aber Matthias Röse weiß, dass trotzdem eine gewisse Ordnung herrscht.
5: Da hinten müsste meistens immer der François sitzen. Er wartet auch schon.
2: François ist das Männchen, dem die meisten Weibchen zugetan sind. An zweiter Stelle, aber trotzdem erfolgreicher Womanizer, kommt Jürgen.
5: Hier vorne ist immer der François. Und an der hinteren Tür geht der Jürgen immerhin mit seinen Weibern. Der François bleibt meistens immer oben und holt sich das Gras. Hey, holt sich das Gras. Immer von da oben, weil hier unten natürlich die Schafe sind. Weil natürlich die Schafe das Gras auch verteidigen. Ja, François, komm.
2: Obwohl François als Chef über allen thront, sucht er keine Auseinandersetzung mit den Schafen.
5: Und der Jürgen setzt sich halt doch ein bisschen mehr durch. Also der langt dem Schaf auch mal eine. Wobei man halt natürlich auch ab und zu mal sehen kann, dass die Schafe, wenn sie an das Gras nicht mehr rankommen, natürlich warten, bis die Geladas dann hier unten Gras rausholen und dann erst wiederkommen und sich das Gras, was runtergefallen ist, fressen. Hey! Hallo.
2: Als Jürgen und François vor 2 Jahren als Ersatz für das Vorgängermännchen anrückten, rechneten alle mit erbitterten Kämpfen um die Position des Alpha-Tieres. Doch das Scharmützel blieb aus. Wie zwei Gentlemen einigten sich François und Jürgen und teilten die Weibchen einfach unter sich auf. Im Großen und Ganzen funktioniert das neue Modell. Dass alles so gut klappt, hat aber auch mit Jürgens Charakter zu tun. Beim Gang durch die Schmetterlingshalle macht Dr. Reckhaus eine Entdeckung.
3: Das ist zwar keine schöne Ecke hier, aber da hat jetzt so ein Atlasfalterweibli seine Eier abgelegt. Die werde ich jetzt mal einsammeln. Das ist das Weibli, das dazugehörende. Also wenn man da vorsichtig ist, kann man die ja auf den Finger nehmen. Da sieht man dann auch, mal so ein Atlasfalter. Also wenn der jetzt im Gebüsch hängt, der ist halt zwar riesig und auffällig, denkt man, aber wenn der jetzt so da hängt und dann ist das unterbrochen, das ist ja durchsichtig und sowas. Also die sind recht gut getarnt und bewegen sich, wie gesagt, nicht. Also eigentlich ist es ein Wunder, das ist eine Weible, die braucht eigentlich ihre Flügel gar nicht. Die hockt nämlich meist, in den meisten Fällen, bleibt die am Kokon sitzen, legt auch ihre Eier ab, das Männle besucht sie. Ich nehme die jetzt mal und tue sie weg. Die kann ihre Eier da hinten nachhängen. So, da ist sie aufgehoben. Dann hat sie da an die Scheibe überall ihre Eier dran gepeppt. Die lassen wir jetzt einfach einigermaßen feucht und warm. Und dann schlupfen da in, ja, das ist jetzt schwer zum sagen, in ein paar, ja, vielleicht in einer Woche oder sowas, schlupfen dann die Raupen da aus.
2: Kaum zu glauben, dass daraus eines Tages wunderschöne Schmetterlinge werden, nach verschiedenen Zwischenstadien.
3: Das ist jetzt unser Schaukasten mit der Atlasraupe. Die sind halbwüchsig. Die sind jetzt aufgeschreckt, deshalb zeigen sie auch keine Aktivität. Das ist aber dann so die typische Haltung, wie sie dann so ihren Kopf aufstellen. Das sind richtige Fressmaschinen, die innerhalb kürzester Zeit bis zum 300-fache von ihrem Geburts- oder von ihrem Schlupfgewicht dann zunehmen in kurzer Zeit. Und die werden also so, die Raupe selber wird jetzt so fast Weißwurstbrot, kann man sagen. Aber bei den großen Schmetterlingen, die im Endeffekt rauskommen, wie sie dabei, da kann man sich das schon vorstellen.
6: gehofft, dass sie sich nicht stört. Das ist jetzt zwei, also Pärchen, Atlasfalter bei der Paarung. Und ich wollte eigentlich bloß zeigen, wie man der Weible, also die Weible sind meistens größer, wenn man da die Fühler filmt. Das ist eigentlich der Hauptunterschied. Die sind deutlich schmäler als vom Männle. Wenn ich dann drehe, das Ganze, dann sieht man das Männle. Das sind deutlich breitere Fühler.
2: Ein Glück, ein Atlasfalterpaar so zu sehen. Es lohnt sich, Dr. Reckhaus weiter zu begleiten. Der Fisch ist verdrückt. Doch die Beckenreinigung zieht sich noch hin. Das dauert. Mindestens 3 Stunden, bis die 500.000 Liter Wasser abgelassen sind.
4: So, wunderbar, das Becken ist fast leer, dann kann ich jetzt anfangen. Also, der Lärm fängt an.
2: Hier wird im wahrsten Sinne des Wortes mit Hochdruck gearbeitet.
4: Wir reinigen das Becken jede Woche, egal was für ein Wetter es gibt, ob Sonne scheint, Schnee gibt, Regen gibt. Wir stehen hier immer drinnen. Man sieht's, früher haben wir dieses Becken zu viert gereinigt, jetzt mache ich es alleine. Man sieht auch, wie schön sauber es wird. Wunderbar.
2: Trotz seiner Begeisterung für die Technik will der Pfleger schnell fertig werden. Die Seelöwen sollen schnell wieder ins saubere Becken zurück. Die Geladas wie immer außer Rand und Band, wenn es Futter gibt. Aber auch für das Mittagessen gibt es strenge Regeln.
5: Man kann hier nochmal wunderbar sehen, der Jürgen, da hinten der François. Jürgen halt immer noch der Kleinere, hier vor ein paar Monaten auch. Hat natürlich jetzt, wie man jetzt sieht, ist ein bisschen Streit mit dem Schaf, aber es harmoniert. Jürgen nimmt halt immer ganz gern die linke Tür und François nimmt die rechte Tür. Von daher ist es halt wunderbar schon aufgeteilt und es klappt. Er hat mittlerweile auch 3 Kinder, 4 Frauen und der François den ganzen Rest. Wir haben jetzt momentan halt 36 Affen, also mit den ganzen Jungtieren halt. Der Jürgen hat momentan noch eine kleinere Gruppe. Bis zum großen Stein, das sind jetzt praktisch die ganzen Jürgen, seine Familie.
2: Jürgens weiblicher Fanclub ist also kleiner als der von François. Trotzdem, mit dem Nachwuchs klappt alles bestens. Er muss nur erzogen werden.
5: Jürgen ist halt ein bisschen, er ist der Träumer von uns. Also man merkt es teilweise, er sitzt dann halt manchmal da am Wasser und guckt die Leute an und seine 4 Weiber gehen dann halt schon weiter und er merkt es erst 2 Minuten später, dass die schon weg sind und dann hast du das schnell hinterher.
2: Auch äußerlich ist er nicht so imposant wie François.
5: Der Jürgen hat einen Mittelscheitel, was der François nicht hat. Und dann halt, ja, so einen schläfrigen Blick halt hat er drauf.
2: Wenn die Mädels draufstehen.
5: Und jetzt kann man zum Beispiel auf dem Rücken so einen leichten Mittelscheitel sehen, wo die Haare praktisch außen gehen. Und man sieht die kleinen Stummelfüßchen. Und O-Beine hat er auch noch. Aber der hat nicht Fußball gespielt, also daran liegt es nicht. Und jetzt kommt der François vielleicht mal nach vorne. Und der hat halt diese ganzen anderen, hat einfach die Merkmale nicht. Die Haare sind schön überliegend. Es ist jetzt alles entspannt. Das ist jetzt halt wieder so eine Träumersituation. Wenn er jetzt wirklich einschlafen sollte und vor sich hin träumt, kriegt das natürlich jetzt nicht mit, wenn jetzt seine Weibchen hier nach da wandern sollte. Aber ja, gut. So ist er halt.
2: Und die Weibchen kehren ja auch immer wieder zurück zu ihm. Und in der Herde herrscht Frieden. Was will man mehr? Dr. Reckhaus muss gar nicht lange durch das Schmetterlingshaus gehen. Da gibt's die nächste Überraschung.
6: Das sind die Raupe vom Caligo-Falter. Sind da dran, die muss jetzt suchen. Gerade war noch eine da. Das sind die Raupe vom Caligo-Falter. Also die werden nur erheblich größer werden. Eigentlich fast doppelt so lang nur. Entsprechend halt dem Schmetterling. Also das ist der Eulefalter, ja. Und das ist ja Bananengewächs, ist eigentlich die typische Fraßpflanze von denen. Die sind heute frisch geschlüpft. Da kann man, das ist, also wenn man den so erzählt, so, da weiß man eigentlich, warum die Eulefalter heißen.
2: Vollendet in Form und Zeichnung. Davon sind die präparierten Puppen wohl noch weit entfernt.
6: Das ist jetzt so eine Stunde, hat der Leim jetzt trocknen können. Jetzt schauen wir mal. Das Wichtige ist vor allem, dass die schwere Puppe gut hängt. Aber das sieht so aus, wie wenn der Leim so weit eindruckend wäre, dass man es aufhängen kann. Dann geht es jetzt wieder in die Schmetterlingshalle. Die groß werden halt, also wo die Schmetterlinge groß werden, den muss man halt nach unten viel Platz lassen, damit sie sich strecken können, im Grunde genommen. Deshalb fange ich da mit denen einfach. Das sind ja jetzt so, das sind ja die Caligos, also gerade die Eulefalter. Und die können da so lang werden. Und die hängen dann da unten, können sich schön strecken noch.

0: Aus unscheinbaren Puppen werden Falter von beeindruckender Schönheit. Das Wunder der Metamorphose wiederholt sich Woche für Woche in der Wilhelma. Im Seelöwenbecken das wöchentliche Reinigungsritual. 3 Stunden Wasser ablassen, 2 Stunden Arbeit mit dem Hochdruckreiniger und 12 Stunden Volllaufen mit dem besonderen Stuttgarter Mineralwasser. Ein Tagesprogramm.
1: Super, das Becken ist wieder voll. Das haben wir ja gereinigt. Jetzt kann ich die Seelöwen wieder rauslassen. Hallo Mädels. Guten Morgen. Ich bin's. Na ihr? Hallo. Hey. Seid ihr wach? Seid ihr fit? Super. Die werden toben und spielen, weil die freuen sich. Die können raus. So, UNESCO, jetzt darfst du. Kommst du? Bitteschön, Bub, auf geht's, komm. Jawohl, Dicker. Super. So, Stinker, jetzt darfst du kurz zu den Mädels nach hinten. Jetzt darfst du auch raus. Bitteschön. Ja, wunderbar. Auf geht's, ihr dürft raus. Wunderbar. Klasse. Sodele. Wunderbar. Und jetzt habt ihr wieder ein sauberes Becken. Hä? Fühlt ihr euch wohl? Bella, hä? Ja, wunderbar. Super.
0: Klare Sicht. Auch unter Wasser. Mike Dinlis Mühe und die Geduld der Seelöwen haben sich gelohnt. Und gleich wird abgetaucht.

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0: das war dann schon ein Moment, als man hier reinkam und den Ausblick wirklich gesehen hat. Es war so, dass ich wusste, ich muss hier irgendwie rein.
1: Die meisten Gäste, die zum ersten Mal hier sind, für die ist natürlich ein Aha-Erlebnis.
2: Wenn man was Bemerkenswertes schaffen will, muss man auch damit leben können, dass man polarisiert.
3: Blicke hinter die Hochglanzfassaden von Deutschlands einziger Skyline. Seit 2021 ist er ein besonderer Blickfang, der 140 West. Ein Luxusturm mit exklusiven Wohnungen und einem 4-Sterne-Plus-Hotel. Montagmorgen. Personalbesprechung im Hotel Melia im 140 West.
1: Patrick. Guten Morgen zusammen, lasst uns loslegen.
4: Jawohl, wunderschönen guten Morgen. Wir starten in eine neue Woche. Die Feiertagswoche beginnt heute gleich mit der Kinderhilfswerkveranstaltung heute Abend. Wir haben dazu auch ein VIP im Haus, den Heiko Maas. Da müsste ich nochmal mit Guest Relations klären, ob da soweit alles in Ordnung ist. Zum Ablauf an sich, es bleibt bei 270 Personen. Wir haben ja nochmal umgestellt, denkt dran, servierte Vorspeise. Wir haben den Wildkräutersalat. Ich denke, wir werden nachher nochmal einen kleinen Probelauf machen, um uns das vor Ort anzuschauen.
1: Also der Dr. Henning kommt um 15 Uhr schon.
4: 15 Uhr schon? Genau. Okay, dann sind wir soweit startklar.
5: Bitte nicht vergessen, morgen starten 7 neue Mitarbeitende, eine Person in der Reservierung, 2 an der Rezeption, 2 in Neufrankfurt, 2 im Service und 2 dual studierend.
1: Wow. Ja, so kann es weitergehen. Ja, wunderbar, super.
3: Für Hotelmanager Albert Meyer, seine Kollegen und Kolleginnen gehören die Besprechungen zur morgendlichen Routine. Oberstes Gebot dabei? Handys aus.
1: Ja, anmachen das Telefon, dass es auch wieder funktioniert. Aber das ist wichtig, dass wir hier die Telefone aushaben, damit wir auch die Zeit haben, darüber zu sprechen. Wir gehen jeden Tag einmal den Tag durch. Ob Montag, Freitag, Samstag, Sonntag. Wir sind 24 Stunden, 7-Tage-Betrieb, 365 Tage geöffnet. Und das ist wirklich wichtig, um es einmal nochmal für alle klarzumachen.
3: Der 140 West in Frankfurt. 23 Etagen gehören zum Hotel. Seit 2022 ist Albert Meyer im Team.
6: Das Besondere ist grundsätzlich Hotellerie. Man hat immer eine Bühne. Backoffice bereiten wir alles vor. Und wenn wir dann auf die Bühne kommen, dann sind wir spot on. Und das Wichtige ist auch für die Gäste, dass wir dann präsent sind und da sind.
1: So, wunderbar.
3: Zum heutigen Event werden 270 Gäste erwartet. Ein besonderer Gast wird hier in der Level Master Suite übernachten. Mit Hausdame Silvia Bieber macht Albert Meyer den letzten Check.
1: Aufgehängt ist. Genau hier, das passt. Blumen dazu.
6: Diese Perfektion zu haben, oder von der zweiten Etage, von der Erdgeschossetage bis hoch zur 23. Etage, dass es immer alles perfekt abgestimmt ist. Dass alle Räder ineinander passen. Und das ist sogar die größte Herausforderung.
3: Ein eigener Balkon mit Skyline-Blick. 80 Quadratmeter mit Schlafzimmer, 2 Bädern und Lounge. Im Kühlschrank findet Silvia Bieber dann doch etwas, was die Perfektion stört.
7: So, wir werden Apfelsaft hier austauschen müssen.
3: Dass auch der Chef beim Zimmercheck mithilft, im Bad und Toilette guckt, ob alles stimmt, ist hier selbstverständlich.
1: Sehr gut. Na, wunderbar. Wir sind ja zusammen ein Team. Ich meine, das ist ja das, was es dann ausmacht. 4 Augen sehen mehr als 2. Und so Kleinigkeiten, was jetzt die Silvia gefunden hat, das ist eben wichtig. Das ist zwar verschlossen noch, aber es ist das Siegel fehlt. Und das muss ausgetauscht werden. Ja, das löst sich manchmal, das Siegel, durch das Kondenswasser. Das löst sich manchmal und das darf nicht sein.
3: 431 Zimmer und Suiten gibt es im Hotel im 140 West. Kategorie 4 Sterne plus. Die Level Master Suite gehört zu den exklusivsten Zimmern. Ab 1.700 Euro kostet die Übernachtung. Wer hier heute einzieht, kein Kommentar.
1: Ready für den Gast.
3: Auf der 15. Etage. Das Restaurant und die Skybar des Hotels.
1: Bitte schauen wir noch mal, dass wir hier noch mal ordentlich drüber wischen und dass wir die Karten noch mal austauschen. Das sieht nicht mehr ganz so aus, wie es aussehen soll. Ich bin gerade dabei zu überlegen, lass uns die wirklich dann hier platzieren. Dann haben wir sie schön separiert und können sich dann wirklich den Ausblick genießen und haben auch dann das, was wir hier haben möchten, mittags diesen privaten Bereich und dass man nicht bei den anderen Gästen dazu sitzt.
3: Nächster Stopp,
1: Guten Tag, Frau Sommer. Guten Morgen. Auch hier machen wir den Rundgang, sehen uns an. Ist es genau so, wie der Gast sich das erwartet? Und immer mit dem Blick, zum ersten Mal hier reinzukommen, wo der Gast sagt, wow.
3: Die Level Lounge ist ein besonders exklusiver Bereich im Hotel. Hier sollen sich die Gäste wie zu Hause fühlen. Privat, ungezwungen, First Class eben.

0: Albert Meyer.
1: Das ist etwas ganz Besonderes. Erstens die Location, was sehr Besonderes, aber eben auch der Weitblick, den wir hier haben. Wenn man es mal überlegt, man ist jetzt hier im Restaurant auf der 15. Etage auf 84 Meter Höhe. Mit einem perfekten Blick übers Westend in die Türme. Man hat Hochhäuser, man hat Villen, Wohnungen, alte Gebäude, neue Gebäude. Und es zeigt einfach diese Schönheit der Stadt, aber auch so, dass man selbst mal wieder so ein bisschen den Blick über die Stadt, über die Dinge hat. Der Turm macht natürlich was Besonderes aus, weil man, wenn man hier so ein bisschen über allem so schwebt. Dieser Weitblick ist ein bisschen was, wie manchmal man sagt, so eine Art Wimmelbuch. Es passiert immer wieder was in der Stadt und hier hat man den besten Überblick.
0: 2016 wurde mit dem Bau des 140 West hier im neuen Senckenberg-Quartier begonnen. Die Idee? Weg von reinen Bürotürmen. Ein gemischt genutztes Gebäude für gehobene Ansprüche. Andreas Moser ist einer der Architekten des 140 West.
2: Unser Konzept, was uns die ganze Zeit bewegt hat, war, wir wollen kein abgeschlossenes Quartier. Und was mich immer wieder begeistert ist, dass wir es geschaffen haben, so viel Masse hier hinzustellen. Und trotzdem hast du nicht das Gefühl, dass es dich erdrückt. Und dieses Gefühl ist das, was mich immer wieder abholt, wenn ich herkomme.
0: Auf dem Areal, wo das 140 West gebaut wurde, stand bis 2014 noch ein anderes Hochhaus, der AFE-Turm, benannt nach der Abteilung für Erziehungswissenschaften an der Goethe-Universität.
3: Ja, wir warten noch auf die Grünmeldung vom THW und dann melden wir uns noch mal bei Ihnen.
0: Es ist der 2. Februar 2014. Nach mehr als 40 Jahren wird der AFE-Turm unter größten Sicherheitsvorkehrungen gesprengt.
4: Anlässlich der Sprengung des AFE-Turmes ist der Aufenthalt im Freien bereits ab 9.30 Uhr verboten.
5: 5, 4, 3, 2, 1, 0, Sprengung!

0: Ein so hohes Gebäude wurde bis dahin noch nie in Europa gesprengt. Das Ganze ein riesiges Ereignis. Bei seiner Fertigstellung 1972 war der Uniturm mit 116 Metern noch das höchste Hochhaus in Frankfurt. Generationen Studierender gingen hier jahrelang ein und aus. Eine Auflage für die Neuplanungen, keine reinen Bürogebäude. Mit ihren Ideen konnten sich Andreas Moser und sein damaliger Kollege durchsetzen, auch wenn der neue Look nicht jedem auf Anhieb gefiel.
1: Wir müssen nicht immer alles nur gleich machen. Und so haben wir entschieden, in dem Wettbewerb eben diese lebendige Fassade zu entwerfen. Charaktere sind halt nun mal strittig. Und wenn man was Bemerkenswertes schaffen will, muss man auch damit leben können, dass man mitunter auch polarisiert. Es gibt unterschiedliche Lebenskonzepte und meines ist eben nicht durch angelegte Ohren und durch sehr angepasstes Verhalten es allen recht machen zu wollen, sondern ich stehe dafür ein, was ich für richtig halte.
0: Gerade die markante Anordnung der Balkone ab der 15. Etage war für viele gewöhnungsbedürftig. Doch hinter der vermeintlichen Unordnung steckt ein ausgefeiltes System.
1: Es gibt natürlich einige Leute, die sagen, das ist ganz schön wild. Die Balkone haben eine Länge von insgesamt 3 Kilometern. Und die haben wir nicht einfach nur etagenweise immer gleich angeordnet, sondern es sind lange C-förmige Balkone. Das heißt, der Boden des Balkons wird zur Rückwand, wird zur Decke. Und die haben wir endlos aneinandergereiht in einer Diagonale, sodass man sagen könnte, wenn ich Parcours machen wollte, könnte ich von einem Balkon immer auf das Geschoss unten drunter springen. Dort, wo einer aufhört, kann ich ins nächste Geschoss springen. Und das mache ich so lange, bis ich im 15. Geschoss angekommen bin. Und dann springe ich mit meinem Fallschirm runter.
0: Die Mischung aus Hotel, Miet- und Eigentumswohnungen findet Andreas Moser richtig und zeitgemäß.

0: gemäß.
1: Diese monofunktionalen Bürotürme in der Innenstadt haben ja oft das Problem, dass sie nur von 9 to 5 belegt sind. Dann stehen sie mit ihrer Präsenz darum, geben der Stadt aber auch nichts mehr zurück. Und das ist eben anders mit gemischt genutzten Hochhäusern. Hier haben wir eben nicht wie in der Innenstadt häufig zu sehen reine Bürotürme, sondern eine hybride Gebäudenutzung. Das heißt, wir haben im Sockel das Hotel, dann kommen die Wohnungen.
0: In einer fertigen Wohnung war Andreas Moser bislang noch nicht. Das soll sich heute ändern.
1: Ich freue mich sehr darauf, eine Wohnung gleich kennenzulernen.
0: Der Architekt ist verabredet mit Frank Ziegler.
2: Hallo. Ziegler. Ja.
0: Seit 2022 lebt er im 140 West. Seine Wohnung ist im 30. Stock. Eigentlich sind es zwei Wohnungen. Die ließ er sich zusammenlegen.
1: Super cool. Sie haben ja durch das Zusammenlegen von den zwei Wohnungen. Schön.
3: So, nochmal von draußen noch ein bisschen, hier ein bisschen. Ich habe immer eine Wohnung gesucht mit zwei Bädern und zwei Schlafzimmern.
1: Ja.
3: Und das gibt es normalerweise nur, wenn man irgendwie 200 Quadratmeter oder sowas hat. Sonst gibt es immer nur ein Bad, vielleicht eine Gästetoilette. Und hier hat es dann die Möglichkeit gegeben, dass ich sagen konnte, okay, da haben wir ein Bad, ein Schlafzimmer, das gleiche da drüben nochmal. Mhm. Und deswegen habe ich das gemacht.
1: Super.
0: Frank Ziegler hat in Frankfurt ein Geschäft für Inneneinrichtungen. Dass er es liebt, Wohnungen zu gestalten, sieht man. Doch das Beste ist auch hier, der Blick aus dem Fenster und vom Balkon.
1: Ihr könnt aber ein bisschen leichter gehen.
3: Der Anfang ist schwer, ja, das stimmt. Ja.
1: Wow.
3: So. Ja, da hinten, also ich lerne, seitdem ich hier wohne, fahre ich manchmal sonntags in diese oder jene Ecke,
1: ja,
3: um zu gucken, wo man eigentlich hinguckt. Mhm. Da hinten am Horizont stehen doch so ein paar halbhohe Häuser.
1: Ja.
3: Das habe ich gelernt, ist Hochstadt. Ich wusste nicht, dass das bislang gibt.
1: Fahren Sie immer in alle Himmelsrichtungen
3: einmal? Ja. Ich bin auch mal da hinten an den Kühltürmen gewesen.
1: Genau. Es ist sozusagen der perfekte Ort für Heimatkunde.
3: Genau.
1: Auch, ja.
3: Genau. Also, wenn man sich irgendwie weiterbilden will, sollte man hierher ziehen.
1: Ja, genau.
3: Ja, also, wenn Sie rechts da an Hochstadt vorbeigucken, und jetzt sieht man das ganz gut.
1: Ja.
3: Also man lernt auch die Gegend kennen. Ja. Ich kenne auch ein paar Nachbarn da unten, weil die lernt man irgendwie kennen. Und die sagen, sie wohnen in dem Haus, dann müssen sie eigentlich auf meine Wohnung gucken können. Und das ist tatsächlich so.
1: Ich kann hervorragend sehen.
3: Ja.
1: Also ich dachte, ich bräuchte eine Brille, aber ich brauche ein Fernglas.
0: Dieser Blick vom 140 West hat natürlich seinen Preis. Ab 13.000 Euro pro Quadratmeter kostet so ein Luxusapartment. Die Eigentumswohnungen vom 32. bis zum 40. Stockwerk sind mittlerweile alle verkauft. Das Konzept von Architekt Andreas Moser scheint aufzugehen.
3: Auch so Sachen, dass
0: einige Mietwohnungen sind allerdings noch frei. Felicitas Redberg kümmert sich um die Musterwohnungen im 140 West. Die Apartments werden eingerichtet, damit sich potenzielle Kunden ein besseres Bild machen können.
4: Das ist eine Wohnung, wo ich tatsächlich selber Videos mache, um mir das für die Planung über zu verschaffen. Was wir auch immer schauen, wie ist die Beleuchtung, wo gibt es Kabelauslässe. Wir haben natürlich auch die Pläne, also auch die Elektropläne. Aber es ist immer besser, das auch noch mal so vor Ort gesehen zu haben.
0: Beinahe der wichtigste Punkt, genügend Stauraum.
4: Das ist ein allgemeines Thema in Towerwohnungen. Es gibt meist weniger Platz, weil einfach in die Höhe gebaut wird. Und wir müssen uns dann intelligente Lösungen überlegen, wo man am besten vielleicht mit einem Einbauschrank arbeitet, um möglichst viel Stauraum rauszuholen.
0: Durch die riesigen Fensterfronten gibt es noch weniger Fläche für Schränke und Regale. Doch die Aussicht ist natürlich das Wichtigste. Eine andere Musterwohnung wird heute für eine Besichtigung vorbereitet. Nichts soll den ersten Eindruck trüben. Keine schmutzigen Fenster, keine staubigen Regale. Diese Wohnung hat Felicitas Redberg bereits eingerichtet.
4: Der Vorteil einer Musterwohnung ist natürlich, dass die Interessenten in eine Wohnung kommen, die mit Leben gefüllt ist. Da kommt man rein, man hat ein Gefühl für Proportionen, wo könnte das Sofa stehen, wo könnte der Esstisch stehen. Man hat direkt irgendwie einen Bezug dazu und hat eine gewisse Emotionalität. Und im besten Fall fühlt man sich abgeholt und denkt, ach, hier fühle ich mich wohl, hier würde ich gern einziehen. Ich habe auch Kunden, die sagen, sie brauchen gar keinen Fernseher, weil sie sich das einfach von morgens bis abends anschauen können. Also gerade hier in Frankfurt entstehen ja immer mehr spektakuläre und sehr exklusive Wohntower. Die sprechen auch noch mal eine ganz andere Zielgruppe an als die klassischen Mieter oder Käufer von Wohnungen, die wir sonst so kennen. Oft kommen sie aus dem Ausland und sind projektbezogen in der Stadt und haben gar nicht viel Zeit, sich mit dem Thema Möblierung oder Wohnen auseinanderzusetzen und freuen sich, wenn sie dann eine Inspiration schon gezeigt bekommen.
0: Eine neue Form von Lifestyle sozusagen. Dass sich die Bewohner und Bewohnerinnen des 140 West auf ein paar mehr Annehmlichkeiten als in einem gewöhnlichen Hochhaus freuen können,

0: Aber die mögen den alle. Der eine holt ihn nachher ab, weil er gerne mit dem Gassi gehen möchte.
1: Vier weitere Kollegen und Kolleginnen arbeiten im 140 West als Concierge. Der Empfang ist 24/7 besetzt. Manuela Fienes nutzt die kurze Ruhepause. Sie weiß, gleich wird es stressig.
0: Alle für mich?
2: Alle.
0: Hast du aber vier gemacht? Bitte schön.
3: Bis morgen, ciao, ciao.
1: Die Pakete werden in einem extra Raum für die Bewohner aufbewahrt. Die werden per Mail informiert. Auch Rücksendungen gehen über die Concierge.
4: What?
1: Am Nachmittag wird es wieder ruhiger. Für Ellen anscheinend zu ruhig. Wie gut, dass man sich hier im Haus trotz der Größe ganz gut kennt. Alle, die hier wohnen, sind ganz unterschiedlich, sagt Manuela Fienes. Das macht es so spannend. Dass Oliver Nell im 140 West eine Wohnung gekauft hat, war so gar nicht geplant. Eigentlich hatte er einen Besichtigungstermin in einem Haus nebenan.
5: Ich lief dann hier die Straße runter, um mir die Wohnung anzuschauen, sah dieses Gebäude. Es war lieber auf den ersten Blick. Ich war total fasziniert davon, von der Architektur, von dieser Alleinlage hier halt. In dem Moment hat irgendwas angefangen in mir zu arbeiten, als ich es gesehen habe. Und ich dachte, wenn es irgendwie möglich ist, dann in dem Gebäude. Es war absoluter Zufall, ja. Also hätte ich vielleicht in der Tiefgarage von Marriott geparkt, hätte ich das Gebäude vielleicht nie gesehen. Ich wusste, genau das ist eigentlich noch viel besser als das, was ich mir vorgestellt habe. Ja, und ich wusste sofort, das will ich haben.
1: Liebe auf den ersten Blick. Und doch ist Oliver Nell erst einmal nur Besucher in seiner Wohnung im 140 West. Denn hier lebt zurzeit sein Sohn, der in Frankfurt studiert. Oliver Nell wohnt mit seiner Frau weiterhin in einem Haus in Limburg.
5: Also die Wohnung gekauft habe ich tatsächlich erst mal als Investment. Immer mit der Option, dass man irgendwann vielleicht selber mal einziehen könnte.
1: Und gute Gründe für einen Besuch beim Sohn gibt's ja eigentlich immer.
5: Das ist so, dass wir schon öfters hier sind. Auch natürlich, wann immer es irgendwas zu handwerken gibt. Wenn er mal im Urlaub ist, die Pflanzen gegossen werden müssen, dann kommen wir auch gerne mal vorbei und bleiben eventuell auch mal über Nacht und wachen dann zu einem der herrlichen Sonnenaufgänge, die man hier Richtung Osten dann sehen kann, auf.
1: Aber auch das gibt es hier. Tage, an denen man einfach nichts sieht.
5: Nein, das ist heute nicht der Blick, in den man sich verliebt. Aber ich habe diesen Blick tatsächlich auch einmal bei der Besichtigung erlebt gehabt. Und die Fantasie reichte dann trotzdem aus für den Rest der Familie, der dabei war, sich das erst mal vorstellen zu können, was da hinten normalerweise zu sehen ist.
1: Als einer der Ersten unterschrieb er damals den Kaufvertrag. Dafür gab es eine signierte Zeichnung von Architekt Andreas Moser.
5: Diese schöne Zeichnung, die haben wir geschenkt bekommen beim Notar. Das war dann eine Überraschung. Wir haben uns total darüber gefreut, also meine Frau und ich. Und haben es tatsächlich, da wir hier jetzt ja nicht wohnen, bei uns im Wohnzimmer aufgehängt. Und so gucke ich dann, wenn ich dann schon nicht rausgucken kann, zumindest oft drauf auf die Zeichnung hier.
1: Zu den Wohnungen gehört auch ein eigener Weinkeller. Stylisch und modern. Hier können auch Wine-Tastings stattfinden.
5: Das Weinfach ist dabei gewesen für die frühen Käufer. Also wer sich frühzeitig dazu entschlossen hatte, hier zu kaufen, hat nicht nur ein Bild, eine Skizze bekommen, sondern tatsächlich auch noch ein Weinfach dabei dann.
1: Gleich nebenan im Keller ein weiteres Must-Have.
5: Hier kann man seinen Hund waschen. Wie mit einer menschlichen Dusche. So sieht es für mich zumindest aus. Ich habe keinen Hund, deswegen habe ich es noch nicht ausprobiert. Was mich allerdings fasziniert, ist die hydraulische oder elektrische Höhenverstellung. Ich bin ganz vielen sauberen Hunden im Fahrstuhl schon begegnet, aber ja.

0: es noch nicht erlebt, dass hier jemand gewaschen hätte.
1: Oben drüber im Hotel. Auch keine Hunde, aber viel Betrieb. In der Lobby am Eingang wird ein- und ausgecheckt, gechillt und gearbeitet. 140 Mitarbeitende sorgen dafür, dass es den Gästen an nichts fehlt. Und er ist ganz neu dabei. Tim Stölzel ist seit 2 Wochen der Level Manager. Die 15. Etage ist sein neuer Arbeitsplatz.
2: Aufgrund der Höhe, auf der man sich befindet, macht es auf jeden Fall was mit einem. Und man vergisst es manchmal ein bisschen, aber dann ist es auch irgendwie dann schön, wenn man da manchmal im Moment dann irgendwie drauf zurückkommt und dann sagt, ach, jetzt habe ich mal einen kurzen Moment Zeit, jetzt genießt man das mal kurz.
1: Den Gästen im Level werden auf 85 Metern Höhe Häppchen serviert. Getränke sollen immer bereitstehen. Tim Stölzel überprüft, ob alles passt.
3: Sieht wirklich top aus. Sehr frisch, sieht alles sehr.
1: Mit Gastronomieleiter Javier Barros stimmt er sich immer wieder ab. Die Level Lounge ist der etwas exklusivere Bereich des Hotels. Neben einer eigenen Terrasse, einem Extra-Service, gibt es auch eine private Rezeption zum Ein- und Auschecken der oft internationalen Gäste im Level-Bereich.
4: Should we check our arrivals for today, if we have any VIP guests?
5: But here he is still in house until today. Okay.
2: Ich finde die Vielseitigkeit an Gästen, die wir haben, die bringt irgendwie auch diesen Flair und diese Atmosphäre erst zustande.
1: Einige Gäste treffen sich hier im Level mit ihren Kunden, nutzen die besondere Location als Treffpunkt. So wie Coach Alexander Lang. Ein normales Büro? Viel zu alltäglich.
6: Das mag ich so sehr an diesem Hotel, dass man eben 2 Ebenen hat. Ja? Wenn man Levelgast ist, dass man einfach jederzeit sich hier zurückziehen kann, hier wirklich arbeiten kann, man in dieser Ruhe ist. Und das Coole ist, in der Stadt unten ist es sehr laut und sehr, sehr schnell. Aber hier oben ist man so weg von dem Allen. Ist ja einmalig in Deutschland. Und mich inspiriert halt dieser Gedanke des Wachstums, der Freiheit. Und es strahlt schon auch eine gewisse, ich sag mal, Präsenz aus und eine Macht aus, wo man einfach sagen kann, hier wird Geld verdient, hier wird was geschaffen, hier wird was erschaffen.
1: In einem der Veranstaltungsräume des Hotels wird das große Abendevent vorbereitet. 270 Gäste werden zum Jahresempfang der Kinderhilfestiftung erwartet.
7: Herr Berg, schön, dass du da bist. Grüß dich.
1: Der Vorsitzende Dr. Michael Henning ist extra früher gekommen. In 3 Stunden kommen die Gäste.
8: Es wird so sein, die Heike Fauser, unsere Moderatorin, fängt an, moderiert es an. Dann haben wir Musik, eine Hafenspielerin. In der Regel überziehe ich immer maßlos, was ich heute nicht machen darf. Ich habe so viele Warnungen bekommen.
1: Wie viel Zeit für Empfang, Musik und Reden? Und wann ist das Dinner geplant? Alles muss perfekt choreografiert sein.
9: Mit Avocado haben wir ja gemacht. Wir haben ja eigentlich etwas für die Veganer da. Nach 1 Stunde dann kann man langsam halt in der Saal rein.
10: Also wir haben das extra so gemacht, weil die Leute werden wahrscheinlich direkt von der Arbeit kommen. Das heißt, wir haben schon ein bisschen was Settingendes im Vorfeld. Das heißt, sie haben jetzt zu trinken, die sind satt. Sie können überziehen, sagen wir mal, 1 Stunde.
1: Erste Begehung des Festsaals. Die Tische sind arrangiert, die Bühne vorbereitet. Hier wird heute auch der ehemalige Bundesaußenminister Heiko Maas sprechen. Da sollte alles stimmen.
8: Und die Beschallung haben wir vorne, Mitte und wow, okay. Also auch rundrum, ja. Rundrum Beschallung und rundrum Video.
10: Ja.
8: Weil das ist Luxus.
1: Der Saal und die Bühne sind also schon mal abgenommen. Wichtig ist jetzt vor allem auch der Zeitplan für das Dinner.
10: Wenn wir die Vorspeise reinbringen, ist die Küche hinten mit beschäftigt, leise und unauffällig wie möglich hinten. Deswegen geht die Küche nachher hinten rein und der Service wird von den Türen den ersten Gang serviert.
1: Wer welchen Tisch wann bedient, auch das ist genauestens geplant.
7: Schön, dass Sie alle da sind, ich freue mich sehr. Wir haben heute die große Ehre, also wirklich die große Ehre, zum ersten Mal bei uns, das Kinderhilfestiftung e.V., die Jahrestagung mitzugestalten. Es gibt sehr viele Hotels in Frankfurt, aber Sie haben sich für uns entschieden. Und heute ist es besonders wichtig, dass wir genau das abliefern, was die Gäste haben möchten. Wichtig ist Präzision, sauber arbeiten, schnell arbeiten. Und das zeigen wir heute, was wir da können. Das bin ich.
11: Hollywood, Alter.
7: Ja, ja.
11: Der Anruf, der lange Name.
12: Genau.
7: Ich grüße dich.
12: Wir haben den Raum in 3 Teile geteilt. Einmal der vordere Bereich, der mittlere und der hintere. Karos wird am Küchenpass stehen, ich stehe im Raum, ich gebe das Zeichen am Tisch und dort setzen wir ein.
10: Jeder dreimal laufen?
12: Genau.
10: Okay.
12: Dann sind wir durch. Genau.
1: 270 Leute werden heute Abend kommen. Bei manchen Events sind das bis zu 600. Albert Meyer und seine Kollegen bleiben also gelassen.
7: Jetzt haben wir noch eine Stunde Zeit, jetzt ist alles easy.
12: Sie sind cool.
7: Ja, kriegen wir hin.
1: Im Vorraum werden die Häppchen für den Empfang arrangiert. Auch hier hilft der Chef mit. Teamarbeit.
12: Jonathan?
13: Ja. Jawohl.
1: Für größere Veranstaltungen hat das Hotel noch zusätzliche Hilfe im Service.
12: Aman.
13: Was haben wir denn noch?
12: A2?
1: Kurz vor Beginn die letzten Einweisungen.
12: Sobald ein Gast sitzt, teilt ihr euch nochmal auf. Jeder übernimmt auf jeden Fall 3 Tische, die für den ganzen Abend seine Tische sind.
1: 18 Uhr. Alles fertig. Die Show kann beginnen. 270 Gäste. Manche sind heute das erste Mal im 140 West. Die Veranstaltung? Auch eine gute Werbung für den Tower. Und er ist natürlich der Ehrengast. Festredner Heiko Maas. Auch wenn es um die Arbeit der Kinderhilfestiftung geht, ein bisschen geht es auch um Sehen und Gesehen werden. Während im Festsaal die Veranstaltung nun offiziell beginnt, wird im Hintergrund bereits die Vorspeise angerichtet. Der Zeitplan perfekt. Zur Einstimmung Hafenmusik. Nach einem hektischen Arbeitstag vielleicht genau das Richtige. Vorstand Dr. Michael Henning stellt die Arbeit der Kinderhilfestiftung vor. Viele Gäste unterstützen den Verein. Ein wichtiger Termin, auch für das Hotel.
14: Ist immer was Besonderes. Wir wollen ja Teil der Stadt sein. Und besonders bei so einer Veranstaltung heute, wo 270 Frankfurter zu uns kommen, wollen wir natürlich uns auch präsentieren. Und das ist auch wirklich was Besonderes auch nochmal, weil man auch dann viel ins Gespräch kommt, auch mit den Gästen ins Gespräch kommt, vielleicht viele Frankfurter schon kennt. Und das macht natürlich nochmal das Besondere, den besonderen Reiz aus.
15: Wenn wir mal ein Jahrzehnt zurückblicken, was wir alles an Krisen in der letzten Zeit erlebt haben, die Euro-Krise, die Corona-Pandemie, die Klimakrise.
1: Mit der Rede von Ehrengast Heiko Maas zur geopolitischen Lage endet der offizielle Teil. Jetzt kommt der Einsatz für die Mitarbeitenden im Service. Ob alle noch wissen, welcher Tisch und wann? Sie haben sich die Choreografie gut gemerkt. Niemand muss auf dem Trockenen sitzen. Nächster Punkt, das Servieren der Vorspeise. Immer mit dabei, der Chef.
7: So muss sich das anfühlen. Jetzt haben wir Energie, jetzt geht's los, jetzt ist Showtime.
16: Probier's vor.
7: Gut. Und weiter geht's. So muss das sein. Alle für einen, einer für alle.
14: Über die Jahre kriegt man das gut hin. Der Vorteil ist, alle Gäste kommen zu uns. Also wann hat man schon mal die Bühne, dass man Gäste kennenlernt, wo man vielleicht im normalen Leben nie was damit zu tun hätte, mit Königshäusern, mit großen Events, Veranstaltungen, mit Autopräsentationen. Und alles findet bei uns statt.
1: Und als Gastgeber hat auch Albert Meyer noch längst nicht Feierabend. Der Hotelmanager bleibt bis zum Schluss und schaut, ob alles läuft. Auch er hat im 140 West eine riesige Verantwortung. Kevin Piri ist Leiter der Gebäudetechnik im Haus. Fahrstühle, Reparaturarbeiten, Fensterputzer, alles läuft über ihn. Zusammen mit Concierge Manuela Finis muss er immer wieder die Termine im Haus abstimmen. Eine echte Herausforderung.
17: Es sind 7 separate, komplett voneinander unabhängige Firmen. Und die manchmal zu koordinieren mit über 100 Eigentümern oder Bewohnern, das ist...
1: Die Terminabgleichung muss jetzt erstmal warten. Die Post kommt. Einige Mieter haben sich beschwert, die Fenster seien schmutzig. Sie warten auf den Fensterputzer.
17: Ja, wir hatten einen Defekt in unserer Anlage. Dann hat uns der TÜV erstmal aus Sicherheitsgründen die Anlage stillgelegt. Das haben wir dann instand setzen lassen und wieder befahren lassen. Und es hat sich halt immer wieder rausgezögert.
1: Kevin Piri beim Check auf dem Dach des 140 West. Hier oben auf 145 Metern, hoch über Frankfurt. Das ist auch für ihn etwas Besonderes.

0: Mittlerweile funktioniert die Befahranlage wieder. Die wurde extra für die spezielle Architektur des 140 West konstruiert.
1: Fassadenklettern bei diesem Balkon, Gewebe ist schon sehr sportlich. Ja. Da ist diese Anlage wirklich Gold wert und ich glaube so auch die einzigste in Deutschland. Das ist eine Maßanfertigung, weil die diese Hubscherenfunktion hat, dass man unter die Balkone wunderbar drankommt zum Reinigen. Ist ein Albtraum für Fassadenreiniger. Also kostet erheblich mehr Zeit. Also andere Objekte brauchen zum Beispiel nur 3 bis 4 Wochen für die Reinigung und wir brauchen halt 3 Monate. Eine ganze Fahrt von oben nach unten dauert knapp 40 Minuten, nur eine Fahrt nach unten. Das heißt, man ist nur auf einer Strecke hoch und runter ist man fast 2 Stunden unterwegs.
0: Trotz der Mehrarbeit. Kevin Piri findet die besondere Architektur, die spezielle Anordnung der Fenster und Balkone gut.
1: Ja, man kann umso länger die Aussicht genießen. Ja, ich meine, man sieht ja auch immer schön, was hinter sich passiert durch die schöne Spiegelung der Fassade und der Fenster. Und dann kann man auch mal den Ausblick genießen, auch wenn man am Arbeiten ist.
0: Der Blick über Frankfurt. Das ist vermutlich das, was die meisten hier begeistert. So wie Oliver Nell. Mehr als 33 Jahre arbeitete er als Pilot bei der Lufthansa. Vom Flughafen Frankfurt ging es für ihn in die ganze Welt. 2022 hat er den Job gewechselt, arbeitet seitdem nicht mehr im Cockpit. Sein letzter Flug? Festgehalten auf dem Handy. Für ihn eine besondere Erinnerung.
2: Mein Abschiedsflug wurde ja hier auch vom Balkon aus von der Freundin meines Sohnes gefilmt. Sie hat mir dann per WhatsApp das Video gezeigt und war natürlich witzig, weil ich natürlich beim Abflug auch raufgeguckt habe. Das sieht man jetzt bei dem Video nicht, weil so hochauflösend ist es dann doch nicht. Aber so diese Connection, praktisch von hier aus gefilmt zu werden auf meinem Abschiedsflug und aus dem Fenster hier auf das Gebäude rauszugucken, hatte natürlich einen gewissen Charme.
0: Und irgendwie scheint dieser Blick für ihn viel mehr zu sein als nur eine Aussicht auf Häuser und Stadt.
2: An dem Tag, wo ich hier stand und sah wirklich die Flugzeuge, meine Flugzeuge, die ich zum Teil selbst geflogen bin, hier vorbeikommen. Und die Vorstellung, hier meinen Arbeitsplatz, meinen ehemaligen Arbeitsplatz vorbeikommen zu sehen, während ich hier sitze und vielleicht abends ein Glas Wein trinke und insgeheim meinen Kollegen dazu proste, das gehörte auf jeden Fall dazu.
0: 2021 wurde der 140 West fertiggestellt, nach knapp 5 Jahren Bauzeit. Für Architekt Andreas Moser bestimmte das Projekt über lange Zeit seinen Arbeitsalltag.
3: Das ist wie mit Kindererziehen. Das ist alles total schön und manchmal ist es wahnsinnig anstrengend. Und in der Anstrengung fragt man sich, warum man es macht. Und dann ist es so, wenn die Kinder aus dem Haus gehen, dann weißt du auch, dass dein Job gemacht ist, weil du kannst sie auch nicht mehr begleiten. Das heißt, wenn ich jetzt hier hinkomme, überwiegt die Freude zu sehen, dass es sich nach wie vor gut anfühlt und dass es halt angenommen wird und es macht Spaß.
0: Die wenigsten Gäste kennen die Geschichte des Gebäudes oder dass hier noch bis 2014 der AFE-Turm stand. Für Andreas Moser aber ist gerade diese Geschichte besonders und eine Verbindung zu einem für ihn ganz wichtigen Menschen.
4: Durch Anja, meine Freundin, kam ich nach Frankfurt und sie hat studiert dort am AFE-Turm, also auf Lehramt. Nur sind Leben halt unterschiedlich lang und sie war halt leider nicht mehr unter uns. Als wir dann den Wettbewerb gewonnen hatten für das Projekt an der Stelle, wo dieses Hochhaus gesprengt wurde, gab es diesen einen Moment, wo ich im 4. Untergeschoss in der Baugrube, die so mächtig ist, dass du 22 Meter hohe Wände aufwärtsstrebend dich umgebend wahrnimmst, stand ich da unten und hatte dann eben diesen uneingeschränkten Blick in den Himmel und hatte dann gesagt, Anja, für dich baue ich es wieder auf.
0: Vielleicht sind es gerade diese Erinnerungen, die den Turm für Andreas Moser zu einem besonderen Gebäude machen. Mehr als nur ein weiteres Bauprojekt in Frankfurt. In der Level-Etage, der Skybar im 15. Stock und im Hotel ist es heute etwas ruhiger. Tim Stölzl hat die ersten Wochen im neuen Job gut gemeistert. Heute stehen keine Meetings mehr auf dem Plan, keine großen Events. Doch das Arbeiten in einem solchen Haus ist für ihn noch nicht zur Routine geworden. Die Stimmung in der Skybar am Abend hat für ihn immer noch etwas Außergewöhnliches.
5: Abends ist es so ein bisschen lockerer, ein bisschen entspannter. Man sieht die Form der Skyline und auch die verschiedenen Gebäude. Und die einzelnen Tower kommen auch irgendwie mehr so ein bisschen zum Vorschein. Das bringt einen ganz besonderen Flair.
0: Und dann wird es sogar noch etwas romantisch.
6: Ja, genau. Könnten wir noch einmal die Zimmernummer sagen?
7: Ja.
6: Das war 1711. Dann alles Gute für Sie.
7: Dankeschön.
6: Und vielen Dank. Spaß beim Abendessen.
7: Vielen Dank. Danke.
6: Gerne. Ein Gast kam gerade zur Rezeption, hat die Blumen abgegeben, würde gerne jetzt mit seiner Freundin was essen gehen und würde danach seiner Freundin einen Antrag bei uns im Levelzimmer machen. Genau, und hat uns jetzt gebeten, die Blumen aufs Zimmer zu bringen. Wir bereiten natürlich noch ein bisschen was dazu vor. Es ist auch was Besonderes, man freut sich natürlich auch für die Gäste mit und es zaubert irgendwie auch einem Lächeln selbst so ein bisschen ins Herz rein. Und das ist natürlich auch für uns irgendwie eine schöne Besonderheit, die wir gerne bei uns im Haus haben.
5: Hallo Herr Barros, ich habe gleich einen Heiratsantrag in der Zimmer 1711. Könnten wir da vielleicht eine Flasche Cava und zwei Gläser ein bisschen schön machen und nach oben bringen? Die sind jetzt was essen und kommen um 18 Uhr zurück. Ja, darf ich das übernehmen? Es ist jetzt natürlich auch erstmal ein bisschen was zu tun. Also es ist ja auch immer, es ist nicht einfach damit getan, jetzt irgendwie den Blumenstrauß ins Zimmer zu stellen. Man will ja auch vielleicht noch gern weitergehen, eine Flasche Champagner auch für die Gäste organisieren, ein kleines Treatment mit ein paar Macarons, ein paar schöne Worte finden, vielleicht irgendwie ein paar schokolierte Erdbeeren. Also irgendwie alles, was so ein bisschen dazugehört, was man sich vielleicht auch selbst wünschen würde.
0: Dass Sie als Hotelteam heute einen so wichtigen Moment im Leben anderer mitgestalten dürfen, motiviert. Und vielleicht macht es das auch aus. Die Bühne schaffen für einen besonderen Augenblick. Einen Ort für einmalige Erinnerungen.
8: Das ist schon interessant. Das macht schon Spaß. Und trotzdem ist es manchmal die Stadt gar nicht so groß, wie sie wirkt. Nur hoch.
0: 145 Meter. 41 Stockwerke. Und in jedem ganz unterschiedliche Geschichten.
4: Es macht mich zufrieden zu sehen, dass Menschen das wertschätzen, was wir gemacht haben und dass es ihnen gut dort geht. Und dass es, dann geht das Konzept auf.
9: Jedes Mal, wenn ich im Flur um die Ecke komme, bleibe ich eigentlich erst mal einmal stehen. Der Blick wandert immer sofort nach draußen. Und natürlich frage ich meinen Sohn auch, gewöhnt man sich an den Ausblick? Ich glaube, ich könnte mich nicht dran gewöhnen. Also nicht im Sinne von, dass ich es als normal ansehe, sondern wirklich vielleicht gewöhnen daran, es zu genießen. So würde ich es vielleicht ausdrücken dann.

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3: Also bei den Kindern heilt fast alles, Gott sei Dank.
4: Von dem Spektrum, was die Kinderchirurgie hergibt, sehr interessant, weil die Chirurgen hier eigentlich

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Ach, schönen guten Morgen.

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0: Bei dem Wetter gibt's Strom vom Dach.
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0: laufen wir.
1: Möchtest du es spannen?
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1: Aber nicht runterfallen, bitte. Ja. Ich glaube, du machst es nicht zum ersten Mal, ne? Hauptsache, da ist Spannung drauf.
0: Na, ich hoffe, er hilft schon.
1: Ja, so die Höhe ist ganz gut.
2: Ja. Ich hoffe, es wird mir gemütlicher.
3: Bestimmt, mit so einem tollen Dach.
0: Ach so. Ja, brauchen wir eigentlich gar nicht. Also,

0: auf. 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
1: Hast du so alle Denise?
2: Ein bisschen Waldboden, das macht nichts.

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Okay. Danke.

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0: Meine Hunde sind unkraut.
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0: hallo. Alles gut?
1: Super, danke.
2: Hallo, Dana.
1: Dana, hallo. Wie geht's dir?
2: Könnte nicht besser sein.
1: Guten Morgen.
2: Morgen, Sina.
3: Guten Morgen, Dana.
2: Ist sie schon da?
3: Schon, aber ich hab sie da jetzt nicht im Kalender stehen.
2: Sina, seit wann brauche ich einen Termin?
4: Dana, du hast es gehabt. Ich wollte dich letztes Wochenende anrufen.
2: Du hättest mich nicht erreicht. Ich bin nämlich versackt.

0: persönlichen Assistenten deines größten Rivalen.
1: Du siehst fantastisch aus.
0: Mir geht's auch blendend.
2: Du arbeitest jetzt also für die Konkurrenz?
0: Sie haben mir natürlich ein Angebot gemacht und kein schlechtes. Das muss ich sagen.
1: Ich gratuliere.
0: Aber ich hab's nicht angenommen. Du weißt doch, ich bin eine treue Seele. Stattdessen habe ich alle großen und kleinen Geheimnisse deines Erzfeindes ausspioniert und für unser neues Konzept benutzt. Mein Entwurf wird dich begeistern. Damit schlagen wir sie alle. Ich versichere dir, Sören, mit dieser Idee steigern wir den Umsatz um 15%. Mindestens.
1: Dana, hör mir zu. Ich habe deine Kündigung nicht gewollt.
0: Warum hast du sie dann nicht verhindert? Du bist der Geschäftsführer.
1: Aber ich gehöre nicht zum Vorstand. Du weißt, wie es hier läuft.
0: Allerdings. Ich bin seit 20 Jahren dabei. 15 davon als Chefredakteur in dieser Zeitschrift.
1: Was willst du von mir?
0: Stell mich wieder ein. Ja, wenn es ein finanzielles Problem sein sollte, die Abfindung zahle ich natürlich zurück. Und die nächsten 2 Jahre verzichte ich auf eine Gehaltserhöhung.
1: Dann hör auf. Lass es sein.
0: Was ist der Grund? War ich nicht originell genug? Nicht effektiv? Zu langsam?
1: Du bist zu alt, Dana. Es tut mir leid.
3: Hallo, Dana.
0: Ja. Ach, Judy, ich rufe dich heute Abend zurück.
3: Ich wollte dich nur daran erinnern, dass Maria heute Geburtstag hat.
0: Hab ich nicht vergessen. Ja, natürlich bin ich pünktlich. Minu, Dana am Apparat.
4: Ja, meine Süße, ich brauche allerdings einen Termin, und zwar sofort. Bio-Facelifting, Ayurveda-Augen-Spezial, Maniküre, das ganze Programm. Okay.

0: Liebling. Bertram?
1: Tut mir leid, Schatz. Ich muss sofort ins Labor.
0: Aber Maria erwartet uns.
1: Ein Notfall. Entschuldige mich bitte bei deiner Schwester.
0: Du warst schon letztes Jahr nicht bei ihrem Geburtstag.
1: Ja, weil ich arbeiten musste.
0: Aber für heute Nachmittag hast du extra einen Techniker bestellt.
1: Der mich in dieser prekär akuten Situation leider nicht vertreten kann. Professor Honnefelder hält heute Abend einen Vortrag vor laufender Kamera, eine sehr wichtige Rede im Plenarsaal. Aber sicher nicht ohne seine Zähne.
0: Okay. Dann reparier das Gebiss von Professor Honnefelder.
1: Ich liebe dich. Für dein Verständnis.
0: Deine Tabletten?

das Licht der Erkenntnis, erleuchte unser aller Herzen. Schenke uns dieser Tag Frieden und Harmonie. Amen.

0: Ein kleines Kunstwerk, Veronika. Danke. Ist der Tee schon fertig?
1: Auch den mache ich dann, wenn die Gäste kommen.
0: Aber ist doch schon 3?
1: Wieso, Frau Dann? Aber doch noch nie pünktlich.
0: Die Hoffnung stirbt zuletzt. Lassen Sie nur, ich gehe schon.
2: Herzlichen Glückwunsch zum Geburtstag, Maria.
0: Danke, Julie. Gut siehst du aus.
2: Du auch.
0: Danke.
3: Hallo.
2: Guten Tag, Veronika. Maria, du bist ja...

0: Die scheußlichen Hirschgeweih, mit denen unser alter Herr die Wände schmückte. Alles Gute zum Geburtstag, Maria.
1: Danke, Dana.
0: Hallo, Froni.
2: Guten Tag, Frau Dana.
3: Du siehst umwerfend aus, Dana.
0: Niemand schwindelt so charmant wie meine kleine Schwester. Du siehst gut aus.
3: Mein Gott. Je älter ich werde, desto deutlicher sieht man die 2 Jahre Unterschied zwischen uns.
2: 3. Du bist 3 Jahre älter als ich. Warten wir noch auf Ihren Mann und die Tochter?
3: Genau. Wo bleibt denn mein bester Schwager?
2: Bertram lässt sich entschuldigen. Ein Notfall, er arbeitet einfach zu viel.
3: Gar nicht gut für seinen Blutdruck.
2: Und Viola schickt dir ganz herzliche Glückwünsche. Aber die Kinder sind leider krank.
1: Danke.
3: Dein lieber Sohn ist hoffentlich gesund?
1: Dem Himmel sei Dank, ja. Aber er hat schrecklich viel zu tun.
3: Ach, macht er jetzt doch noch sein Examen?
1: Er steckt mitten in den Vorbereitungen. Und nebenbei arbeitet er für ein renommiertes Architekturbüro.
3: Bravo.
4: Robert, Mensch, schön, dich zu sehen.
5: Hallo, Froni.
4: Deine Tanten sind auch schon da.
5: Aha. Wie ist die Stimmung?
4: Im Moment noch ganz gut.
5: Ich müsste eigentlich was mit dir besprechen. Ich denke, das verschieben wir besser.
4: Deine Mutter wird sich freuen. Komm. Frau Maria, Robert ist da.
3: Wenn man vom Teufel spricht.
1: Robert, ist das eine Überraschung.
5: Hallo Mama. Alles Liebe und Gute zum Geburtstag.
1: Danke.
3: Und? Was ist mit dem Begrüßungskurs für deine Tanten?

0: ich kann leider nicht so lange bleiben.
1: Oh.
0: Aber ich komme noch mal vorbei, bevor ich nach Nürnberg zurückgehe, ja?
1: Aber ein Glas Champagner trinkst du noch mit uns.
0: Ja, klar.
1: Auf dich, Maria. Auf uns.
0: Alles Gute.
1: Bertram. Liebling. Och, geh doch endlich dran. Sind wir noch in der Praxis? Man braucht doch keine 6 Stunden, um ein Gebiss zu reparieren.

0: Dani.
1: Danke, dass du gleich gekommen bist.
0: Wir sind doch Freunde, oder sind wir Freunde? Also, Dani, schieß los.
1: Ich war heute bei Sören.
0: Der ist in die Knie gegangen, weil er deine Kündigung bitter bereut.
1: Nein.
0: Gib ihm eine Woche. Maximal 10 Tage.
1: Es ist vorbei, Martin. Der Verlag will mich nicht mehr.
0: Ich bin wirklich fassungslos. Diese Branche ist so undankbar. Ich meine, wie viele Jahre hast du für die AINA gearbeitet?
1: 15.
0: 15 Jahre. Unglaublich.
1: Ich wollte dich um einen Gefallen bitten.
0: Alles, was du willst.
1: Ich brauche Geld.
0: Wie viel?
1: 10.000. Ist das ein Problem?
0: Nein, nur viel Geld.
1: Ja, Martin, ich bin mit der Miete und den laufenden Zahlungen 3 Monate im Rückstand. Und die Bank gewährt dir doch ohne Arbeit kein Darlehen mehr.
0: Ich weiß, was ich dir schulde, Dani. Du hast mir einen super Job vermittelt.
1: Ich habe dich überhaupt erst ins Geschäft gebracht.
0: Es tut mir leid, ich kann dir keine 10 Riesen pumpen.
1: Du lässt mich sitzen.
0: Wir hatten eine echt schöne Zeit, Dani, aber vorbei ist vorbei. Ach, shit, ich komme zu spät. Mach's gut, Dani.
1: Dieser kleine Paparazzo.

0: legen.
1: Julie. Oh Gott. Tut mir leid.
0: Ihr Mann und ich, wir werden heiraten.
1: Julie. Warte. Bitte, lass uns über alles reden. Wie vernünftige Menschen. Komm. Mach bloß keinen Unsinn.

0: Hanna! Gott sei Dank. Bitte komm sofort. Es geht um Julie.
1: Warum?
2: Bertram ist ein Egoist, wie alle Männer. Und er hatte schon immer einen Minderwertigkeitskomplex.
0: Quäl dich nicht mit Fragen, mein Engel. Es wird sicher alles wieder gut.
1: Nein. Bertram will diese...
2: Schlampe.
1: Er will sie heiraten.
0: Nicht doch. Bertram liebt dich. Er würde dich nie verlassen.
1: Was habe ich denn falsch gemacht?
0: Du? Gar nicht.
2: Du hast überhaupt nichts falsch gemacht, außer dass du Bertram geheiratet hast.

0: Beneidenswert. Schon als Kind konnte sie immer einschlafen, egal was vorher war.
1: Willst du mir nicht sagen, was dich bedrückt?
0: Der Verlag hat mir gekündigt und ich habe noch nichts Neues in Aussicht. Ich muss meine Wohnung aufgeben, Maria.
1: Ach, Dana, nicht verzweifeln. Du hast noch immer deinen Weg gefunden. Es gibt sicher eine Lösung. Und wenn du willst, dann bleibst du erst mal hier. Dein altes Zimmer ist zwar etwas unaufgeräumt.
0: Das war's bei mir doch immer.
1: Das ist auch dein Zuhause, Dana.
0: Danke. Sicher nur vorübergehend.

0: tut mir wirklich leid für dich.
1: Ich fall schon wieder auf die Füße.
0: Veronika, könnte ich bitte noch einen Marmeladentoast haben? Mit Diätmarmelade.
2: In dieser Zeit, wir essen gleich Mittag.
1: Es ist 11 Uhr.
2: Frau Maria und ich sind schon seit 6 Uhr früh auf den Beinen.
0: Wenn du Geld brauchst, ich könnte Bertram fragen.
1: Bloß nicht. Der wäre der Letzte.
0: Oh Gott. Wie konnte er nur?
1: Julie, bitte nicht schon wieder.
0: Ich muss aber. Dieses Spindeldörr. Blutjung und riesengroß.
1: Stil hatte Bertram noch nie.
0: Das sagst ausgerechnet du.
1: Bitte?
0: Du hattest doch auch immer jüngere Freunde.
1: Also, du kannst mich doch nicht mit Bertram vergleichen.
0: Warum nicht?
1: Weil Bertram mit dir verheiratet ist und überhaupt.
0: Julie, Telefon für dich. Bertram.
1: Ich will nicht. Ich rede mit ihm.
0: Nein, bitte nicht du, Dana. Ja? Ja, es geht dir gut. Den Umständen entsprechend. Ich denke, ja. Er will dich sprechen. Julie, er hat dich die ganze Nacht gesucht.
3: Ja?
0: Ich hab's gewusst. Bertram liebt sie. Es wird alles wieder gut.

0: Bertram will die Scheidung. Der Mistkerl. Dafür soll er bluten.
1: Unmöglich. Das würde Julie niemals tun.
2: Lieber Bertram, als dein Freund und Anwalt bin ich natürlich auf deiner Seite. Aber wir müssen die Fakten konfrontieren. Nicht Julie hat dich betrogen, sondern umgekehrt. Und nicht sie will die Scheidung, sondern du.
1: Trotzdem. Sie kann mich nicht einfach aus meinem Haus werfen.
2: Doch, doch, kann sie. Und nicht nur das. Sie kann auch viel mehr. Deine Frau wird von dem besten Scheidungsanwalt der Stadt vertreten.
1: Ja, was soll ich jetzt tun?
2: Koffer packen. Die einstweilige Verfügung lässt dir keine andere Wahl.
3: Na bitte. Und? Geht's dir nicht gleich besser?
4: Nein,

0: Wo fährt er jetzt hin?
1: Das soll dir egal sein.
0: Wahrscheinlich zu dieser... zu dieser...
1: Julie, bitte. Er ist keine einzige Träne wert.
0: Was weißt denn du? Ich bin seit 30 Jahren mit ihm verheiratet. Wir haben zwei Kinder zusammen und Enkel und...

0: Dana, was ist los mit dir?
1: Was soll sein?
2: Also gut. Ich habe alle meine Kontakte mobilisiert, aber nichts. Und du weißt ja, sparen war nie mein Ding.
0: Ich kann dir auch nicht helfen. Ich bin leider selbst sehr knapp.
2: Und Henriks Erbe? Dein Mann hat dir doch ein Vermögen hinterlassen.
0: Ja, aber ich habe den größten Teil seiner Kunstsammlung dem Staatsmuseum als ständige Leihgabe überlassen. Und das Antiquitätengeschäft läuft schleppend. Man lässt nur noch restaurieren.
2: Du bist mir keine Rechenschaft schuldig, Maria. Ja, ich muss ja nun morgen meine Wohnung räumen. Kann ich meine Sachen hier unterstellen? Ich meine nur vorübergehend, natürlich.
0: Aber selbstverständlich. Oh, Dana.
2: Vorsicht! Das ist ein Schrank mit italienischen Intarsien.
3: Erinnerung an unsere Nächte in Italien. Hallo, Dana.
1: Wir kamen nie bis Italien. Dein Motorroller fiel schon vor dem Brenner auseinander.
3: Aber Dana, das ist doch ewig her. Nehmen Sie mir das Malheur immer noch übel, ja?
1: Es ist so lange her. Dieses Malheur ist mir völlig schnuppe.
4: Füße abputzen!
5: Wo soll das Klavier hin?
0: Ein Klavier? Ins Wohnzimmer.
4: Robert ist da. Er wartet im Kaminzimmer.
0: Danke. Hallo, Robert.
6: Hey, Mama.
0: Du siehst müde aus, mein Junge.
6: Es war einfach nur ein bisschen viel Arbeit in letzter Zeit.
0: Übernimm dich nicht, Robert. Du solltest dich jetzt wirklich in aller Ruhe auf dein Examen konzentrieren.
6: Ja.
0: Was ist los?
6: Nichts. Du hast ja recht.
0: Ja, kann ich dir vielleicht helfen?
6: Ach, Mama. Du hast mir schon so viel geholfen.
0: Ja, was ist denn?
6: Nichts, alles okay. Das heißt, eine Bitte hätte ich noch.
0: Ja?
6: Ich bräuchte noch eine Unterschrift von dir. Wegen der Bürgschaft. Nur pro forma.
0: Aber natürlich.
6: Hier unten rechts. Mhm.
4: Kommen erstmal runter in den Keller. Die Koffer tragen Sie bitte in den ersten Stock. Bist du hier angewachsen?
3: Ich wohne hier ums Eck. Und der Bäcker da drüben hat immer noch die besten Brezen. Soll ich dir helfen?
4: Danke. Ich bin die letzten Jahre gut allein zurechtgekommen.
6: Dana, komm, ich helfe dir.
4: Danke, das ist aber nett.
0: Hans, grüß dich. Willst du später auf einen Kaffee bei uns vorbeikommen?
3: Ja, gerne.
7: Ich bin total geschockt. Diese Nina ist gerade mal 2 Jahre älter als ich. Gib sie mir mal den Pullover, Olli Härte. Ich konnte mich nicht mal richtig über den neuen Job freuen.
8: Solltest du aber.
7: Ich bin übrigens sehr stolz auf dich, Spätzchen.
8: Danke. Wenn's eng wird, kann ich dir doch mal die Kinder vorbeischicken, oder?
7: Weißt du doch. Ich bin immer für euch da.
8: Jetzt wo Papa und du... Ich kann das noch gar nicht fassen. Was sagt eigentlich Philipp dazu?
7: Dein Bruder legt gerade eine neue Pipeline mitten durch die nubische Wüste.
8: Für den hast du immer eine Entschuldigung parat. In einer Situation wie dieser sollte er dir zur Seite stehen.
7: Wozu?
8: Um dir Ratschläge zu geben, dich zu trösten.
0: Das besorgen meine Schwestern.
8: Tante Maria und Dana gehören aber nicht zur Familie. Also, jetzt nicht im engeren Sinne, meine ich.
0: Ich will dir mal was sagen, Viola. Bei aller Liebe für dich, deinen Bruder und meine zwei entzückenden Enkelsöhne, wenn mir jemand Familie ist, dann meine zwei Schwestern. Und zwar durchaus im engeren Sinn.
8: Schon gut. Reg dich nicht auf.
0: Ich reg mich nicht auf. Ich habe nur was klargestellt.
9: Veronika, wir bekommen Besuch. Wo sind denn die Pralinen, die ich gestern gekauft habe?
10: Das sollten Sie Frau Jolie fragen. Die huscht hier nachts im Haus rum und bringt meine ganze Küche durcheinander.
9: Das sind Sie ja.
0: Jolie mal wieder.
10: Ach ja, so geht das nicht weiter.
0: Später. Wir reden später darüber, ja?
6: Vielen Dank, dass du mich mitnimmst, Cousine.
10: Keine Frage, Cousin. Wir sehen uns doch eh viel zu selten.
11: Tschüss, mein Spätzchen.
6: Ciao, Mama. Bis
10: bald, Mama.
11: Tschüss.
6: Tschüss. Ciao. Tschüss. Fährst du?
10: Wer sonst?

0: Lassen Sie nur. Die bringe ich selbst rein. Dana, rat mal, wer uns gleich besucht.
1: Der Wellenreiter, ich weiß schon.
2: Hans hat seine Segelschule in Spanien verkauft.
1: Ah. Stell dir vor, er hatte Heimweh. Mit einem Bein in der Gruft wird jeder sentimental.
2: Er ist genauso alt wie du.
0: Und sieht immer noch großartig aus.
2: Ja, er ist intelligent, gebildet, charmant.
1: Schick mich doch gleich zur Brautschau ins Seniorenheim.
3: Aber an dir ist das Alter spurlos vorbeigegangen, Dana. Hallo, die Damen, Maria.
2: Danke.
0: Hallo, Hans.
3: Dana, du siehst fantastisch aus.
1: Alter Spötter.
2: Julie, hilfst du mir? Die Pflanze braucht dringend Wasser. Julie!
0: Bis gleich.
3: Sie sind zauberhaft, deine Schwester.
1: Allerdings. Sie versuchen immer noch bemüht diskret, uns zu verkuppeln.
3: Weißt du, was mir in Spanien am meisten gefehlt hat? Das war die bayerische Küche und deine Kratzbürstigkeit.
1: Und mir fehlte dein Charme. Welcher Mann nennt die Frau seines Herzens schon in einem Atemzug mit Schweinsbraten und Knödel?
2: Veronika, machen Sie uns bitte einen Tee?
0: Hans trinkt nur Kaffee. Und für mich bitte einen frisch gepressten Orangensaft.
2: Also dann bitte Tee und Kaffee.
0: Frau Maria, ich muss Sie sprechen.
2: Später.
0: Nein, jetzt! Den ganzen Tag, von morgens bis abends, heißt es immer nur, Veronika, mach mal dies, Veronika, mach mal das. Jeden Abend muss ich dreimal kochen, weil sie kein Fleisch essen, Frau Dana aber ihr Steak braucht und Frau Julie hält Diät. Aber nicht nur eine Diät, die macht alle 12 Stunden eine andere, eine neue Diät. Aber heimlich, ja, da ist die Kuchen, Kekse, Schokolade, alles, was ihr in die Finger fällt. Und dann die Wäsche. Wissen Sie eigentlich, was Frau Dana unter ihrem Kleid trägt? Diese Apparaturen, die kann man nicht in die Maschine stecken. Die muss ich mit der Hand waschen.
2: Veronika, bitte. Es ist doch nur vorübergehend.
0: Nein, das ist mir zu lange. Ich kündige.
2: Das tut mir leid. Sie werden mir sehr fehlen.
0: Dann sollten Sie versuchen, mich zurückzuhalten.
2: Ich kann Sie doch nicht zwingen.
0: Aber Sie könnten mich vielleicht überreden.
2: Gerne. Und wie?
0: Ich verrate es Ihnen. Erstens, das Mittagessen. Nur ein Gericht und keine Extras.
2: Gut, versprochen.
1: Liebe Dana, hat es mich sehr gefreut, nach all der Zeit von dir zu hören. Tut es mir aufrichtig leid, dir mitteilen zu müssen, dass ich dir momentan keine Stelle anbieten kann. Mist!

0: Julie, ich krieg Depressionen, wenn ich dich so sehe.
1: Wo ist Maria?
0: Sie macht Yoga. Und produziert dabei Geräusche, als würde sie einen Porno synchronisieren.
1: Du bist gemein. Maria ist ein Engel, die beste von uns allen.
0: Du bist ja wirklich am Boden. Komm, lass uns rausgehen.
1: Keine Lust.
0: Hast du Frust, Frust, Frust?
1: Ach, lass mich in Ruhe.
0: Bring ich dir die Schuhe, Schuhe, Schuhe.
1: Hör doch auf mit dem Kinderkram.
0: Und dann gehen wir aus, aus, aus.
1: Das verloren. Reimt sich nicht.
0: Dann darfst du bestimmen. Theater oder Kino? Also ich bin fürs Kino.
1: Also gut. Aber nur in einem Zeichentrickfilm.
2: Hallo, ihr beiden.
1: Hallo, Hans.
0: Er schon wieder. Frag ihn bloß nicht, ob er mitkommt. Schon gut.
2: Wollt ihr Maria ein Buch vorbeibringen?
0: Über heimische Kräuter in Wald und Wiesen?
2: Nein, über tantrische Liebeskunst. Willst du es auch lesen?
1: Eigentlich wollte ich dich fragen, ob du mit uns ins Kino gehst.
0: Das ist kein Film für Hans.
2: Ich habe heute Abend sowieso keine Zeit. Ich aber hatte eine liebe Freundin. Ich muss kochen.
1: Was kochst du denn?
2: Spargelrisotto mit Rucola-Salat.

0: Salat.
1: Eine liebe Freundin, die alte Schachtel möchte ich gerne sehen.
0: Wir können sie ja ausspionieren. Und ich wette, die alte Schachtel ist wahrscheinlich äußerst attraktiv und wahrscheinlich gar nicht so alt.
1: Steig ein und geh mir nicht auf die Nerven.
2: Sie sind nun völlig entspannt. Arme, Beine, Becken, Stirn. Ihr ganzer Körper ist völlig entspannt. Sie spüren nur Ihren Atem, der ein- und ausgeht. Konzentrieren Sie sich auf Ihren Atem. Sie spüren und hören nichts außer Ihrem Atem.
3: Veronika, was machen Sie denn da?
4: Ich repariere Ihr Feng Shui. Das hat Frau Dana völlig ruiniert. Die hat das Klavier mitten ins Qi gestellt und ihre verkrüppelten Pflanzen blockieren die Ecke der Freundschaft. Alle positiven Vibrationen. Futsch und aus.
3: Das kriegen wir schon wieder hin. Wir stellen das Klavier ins Bagua der Familie.
5: Und wie dieser kleine, niedliche Blechzahn die Augen gerollt und sich mit dieser Kampfmaschine aufgebaut hat.
1: Ja, dann war er so nicht komisch.
5: Und wie dieser Roboter die Freunde in die Luft gepauft hat, um sie alle gleichzeitig zu umarmen. Ich habe mir vor langem fast in die Hosen gemacht. Komm, lass uns noch was trinken.
3: Oh,
5: toll, das machen wir. Einen Whisky. Ja, und für mich bitte einen, Orangensaft.
1: Oh nein, einen roten. Jetzt muss aber wirklich mal was los.
6: Robert vermisst deinen Vater immer noch sehr.
3: Mit mir spricht er ja nicht darüber.
6: Weil er sie nicht belasten will.
3: Aber Sie würden es mir doch sagen, nicht wahr, Veronika? Ich meine, wenn Robert Hilfe braucht.
6: Natürlich.
7: Geht dich auch nichts an. Wann hattest du das letzte Mal? Ich meine, wann warst du das letzte Mal verliebt?
1: Vor 17 Jahren.
7: Und in wen?
1: Das geht dich auch nichts an. Los, Schüli. Krieg keine Luft.
5: Hast du sie gesehen?
1: Hab ich. Das heißt, Bertram hat dich beinahe nicht erkannt.
5: Diese
1: Schlampe!
5: Sie zwingt ihn, sich so anzuziehen.
1: Er ist erwachsen, Julie, und weiß genau, was er tut.
5: Was kommt als nächstes?
1: Wahrscheinlich wird er sich Fett absaugen, das Doppelkinn liften lassen.
5: Oh Gott, mir wird schlecht. Es ist so demütigend. Mein Mann macht sich zum Affen für eine hergelaufene Schlampe!
1: Gut, Julie, lass die Wut raus. Prima, super.
3: Ich hätte nie gedacht, dass ich so über meinen Schatten springen kann.
1: Zum 476. Mal, das war okay. Maria, stell dir vor, wir haben Bertram getroffen. Mit dieser Schlampe.
3: Und was ist passiert, Julie? Nichts Besonderes.
1: Nichts Besonderes? Julie ist völlig ausgeflippt.
3: Oh.
1: Wie bei ihrem 11. Geburtstag. Weißt du noch?
5: Ja. Ich sollte Zöpfe tragen mit riesigen Schleifen und dazu dieses schreckliche rosa Kleid. Mein Gott, ich habe mich ja so geschämt.
1: Ja. Und in deinem

0: gerechten Zaun hast du erstmal das rosa Kleid in Streifen geschnitten und dann die Zöpfe ab, bis zu den Haarwurzeln.
1: Mama ist fast in Ohnmacht gefallen.
2: Aber ich habe die Strafe bekommen, wie immer. Obwohl du Julie dazu angestiftet hast.
0: Aha. Maria, was soll das? Willst du uns die gute Laune verderben?
2: Nein. Aber ich darf vielleicht darauf hinweisen, dass Veronika und ich dein Zeug hier aufgeräumt haben, während du im Kino warst.
0: Das ist wieder typisch. Kaum amüsieren wir uns mal, schießt unser Moralapostel quer.
1: Dana, nicht.
2: Du machst es dir wieder mal sehr bequem.
0: Ich? Wer thront denn hier wie die Königin von Saba? Seit Ewigkeiten wohnst du ja allein in dem Haus, obwohl es Julie und mir genauso gehört.
1: Was soll das, Dana? Papa hat uns eine Bruchbude hinterlassen nach Mamas Tod. Maria hat die Villa renoviert. Sie hat als einzige von uns Geld und Arbeit in dieses Haus gesteckt und es zu dem gemacht, was es heute ist.
0: Schon gut, Julie, beruhige dich.
1: Ich bin ganz ruhig.
2: Was willst du, Dana?
0: Verkaufen?
1: Das Haus? Verkaufen?
0: Was sonst? Mein Gott, ich habe euch nicht um eine Organspende gebeten.
2: Du willst also, dass ich mein Heim verlasse?
0: Werd jetzt nicht theatralisch, Maria.
1: Maria hat recht, du bist sowas von egozentrisch. Und bequem.
0: Das sagt die Richtige. Du hast es dir doch jahrelang super bequem gemacht in deiner Spießer-Idylle.
2: Dana, hör auf! Deine Arroganz ist widerlich.
0: Du hast mir gar nichts zu sagen. Nicht mehr. Ich habe deine Selbstgerechtigkeit sowas von satt.
2: Auf dieser Ebene kriegst du mich nicht.
1: Gute Nacht.
0: Klar, versteck dich in deinem Spiritistenzimmer und spiel weiter die trauernde Witwe.
1: Halt endlich die Klappe, Dana!
0: Verdammt.
1: Musste das sein?
0: Ich brauche einfach einen Job. Dringend.
1: Ich weiß. Und ich habe da vielleicht schon eine Idee.
3: Ihre Schwester hat Ihnen sicher erzählt, dass wir uns über meine Frau kennen.
0: Ja, Julie und ihre werte Gattin haben etliche Benefizveranstaltungen gemeinsam ausgerichtet.
3: Mit beachtlichem Erfolg.
0: Ja, Julie hat dafür ein goldenes Händchen.
3: Gehen wir in Medias Res, Frau Weber.
0: Nennen Sie mich Dana.
3: Ihre Vita ist beeindruckend, Dana.
0: Danke.
3: Ihre aktuellen Arbeitsproben leider nicht.
0: Ich war Chefredakteurin, die letzten 15 Jahre.
3: Sie haben nicht mehr selbst geschrieben, sondern Artikel nur noch redigiert.
0: Ja.
3: Nun, hier bin ich der Chefredakteur. Das heißt, Sie schreiben, ich redigiere.
0: Okay, okay.
3: Ihr Ressort, Heim und Familie.
0: Ich bin eher spezialisiert auf Kultur und Gesellschaft.
3: Bis morgen 17.15 Uhr erwarte ich Ihren ersten Beitrag. Und bei dem Thema Familie lege ich besonderen Wert auf emotionale Wahrhaftigkeit.
0: Ich schreibe auch über Sport. Sogar über Fußball.
3: Sie haben 3 Wochen Probezeit. Willkommen im Team.
4: Gibt's was zu feiern?
0: Da musst du mich jedes Mal zu Tode erschrecken.
4: Champagner, meine Marke, da komme ich doch gern.
0: Jetzt lädst du dich schon selber ein, ja?
4: Das spreche ich dir doch aus dem Herzen, oder?
0: Nein, aber ich fürchte, ich werde dich nicht aufhalten können zu kommen.
4: Nein, vergiss mich gut.
5: Gut, Robert, in einer Stunde. Auf dem Markt, okay? Mhm. Okay, bis gleich, Tür.
0: Ach, ich brauche Platz im Eisschrank.
5: Sie haben den Job?
0: Mhm. Gratuliere, Dana.
5: Danke.
0: Und ich weiß auch schon, wie ich mich revanchiere. Bertram wird seine Affäre
1: mit dieser Schlampe
0: weiter bereuen.
5: Du hast einen Plan?
0: Ich habe recherchiert. Unsere Schlampe hat hochfliegende Pläne.
5: Und dann?
6: Ja, wie man sich halt so kennt aus Nürnberg. Das...
5: Wieso hast du dich überhaupt auf diesen Gruber eingelassen?
6: Ja, weil ich endlich mal beweisen wollte, dass ich mein Geld selber verdienen kann. Klaus Gruber hat ein super Geschäft vorgeschlagen, das absolut korrekt und sehr erfolgreich schien.
7: Was denn für ein Geschäft?
6: Gruber hat mir scheinbar preiswert zwei Häuser in bester Lage vermittelt. Gegen Provision natürlich. Die seine Baufirma luxuriös sanieren und ich dann teuer weiterverkaufen sollte. Mhm. Den Gewinn wollten wir uns teilen, Klaus und ich.
7: Ja und, was ist schiefgegangen?
6: Die Häuser waren doch viel baufälliger, als ich dachte. Ich hätte ein Vermögen in sie investieren müssen. Deswegen war ich gezwungen, sie sofort wieder zu verkaufen. Diesmal für einen Spottpreis.
8: Stopp, Veronika!
7: Ach, hallo. Woher hattest du überhaupt das Geld, um die Häuser zu kaufen?
6: Die Bank hat mir einen Kredit gebilligt.
7: So eine Riesensumme?
9: Hallo, Toni.
7: Hallo. Drei Pfund Tomaten und zwei Gurken, bitte. Und das.
6: Mama hat für mich gebürgt.
7: Was?
6: Mama hat für mich gebürgt. Mit ihrem Haus und ihrem Laden.
7: Ach, du Scheiße.
6: Gruber hat mir hoch und heilig versprochen, das finanzielle Risiko mitzutragen. Ansonsten hätte ich mich nie auf den Deal eingelassen.
9: 57.
6: Aber jetzt weist er jede Verantwortung von sich. Er verlangt sogar, dass ich die Provision auf den Cent genau bezahle.
7: Wie viel schuldest du diesem Betrüger?
6: 40.000.
7: Und der Bank?
6: Nochmal 160.000. Ah. Mit der Bank, denke ich, kann ich reden, aber Gruber ist das Problem. Er setzt mich unter Druck. Wenn ich nicht binnen zwei Wochen bezahle, dann droht er mir mit einem Prozess. Und was das bedeutet?
7: Das Haus. Deine Mutter wird das Haus verlieren.
6: Ja.
7: Du musst es deiner Mutter sagen.
6: Ach, Froni, ich kann mit meiner Mutter nicht sprechen. Ich muss eine andere Lösung finden.
7: Robert, ich mag dich wirklich gern, aber das schaffst du doch nicht alleine. Du brauchst jemanden, der mit allen Wassern gewaschen ist. So einen cleveren, kühlen Kopf, der es faustdick hinter den Ohren hat. Sprich mit deiner Tante Dana.
4: Ein schönes Stück. War noch viel Arbeit. Mhm. Aber du bist ja begabt, ne?
10: Das ist Danas alter Schreibtisch. Ich arbeite ihn auf. Aber verdient hat sie es eigentlich nicht.
4: Habt ihr Streit?
10: Ja. Wir sind halt sehr verschieden.
4: Ja. Dana ist ein Dickschädel. Aber mit Verlaub, dich hält ja auch keine Büffelherde auf, wenn du dir was in den Kopf gesetzt hast.
10: Ja, da hast du auch wieder recht. Schön, dass du wieder da bist.
4: Dana findet es nicht. Was hat sie eigentlich gegen mich?
10: Sie war verliebt. Sehr sogar.
4: Ich auch?
10: Tja, aber du bist fortgegangen.
4: Sie hat mich verlassen.
10: Sie hatte gehofft, du machst Karriere als Jurist in München. Und deine Chancen standen hier auch glänzend.
4: Ich wollte eben eine Segelschule im Süden. Mit Dana.
10: Du hast deinen Traum verwirklicht. Zum Teil jedenfalls. Na ja, wer weiß. Hilfst du mir später den Schreibtisch hochtragen?
4: Ja, natürlich. Maria, nicht nur Dana. Ihr alle drei habt mir gefehlt.
11: Jetzt sollt ihr nur noch entspannen und genießen. Wenn ihr mich braucht, dann klingelt, okay?
12: Okay, danke.
13: Ist es nicht göttlich?
14: Und gleich wird's noch besser. Wie heißt noch mal unsere Schwabinger Schlampe, Schwabinger Hoffnung im bundesweiten Sangeswettbewerb?

0: Es ist die Musik.
1: Och, Tiger, hey. Aber ich brauche sie doch als Vorbereitung für den Wettbewerb. Das verstehst du doch, oder?
0: Kann nicht bei dieser Musik.
1: Hallo?
2: Mein Name ist Dana Weber. Ich arbeite für das Magazin Im Leben. Spreche ich mit Nina Wuttke, dem Schwabinger Sperling und der Münchner Kandidatin für den Nationalstar Prix?
1: Ja klar bin ich das, wer denn sonst? Aber eigentlich komme ich aus Wenden, das ist in Thüringen. Aber ich trete gerne für Bayern an. Eins, zwei, super! Oder?
2: Wir hätten gerne ein Exklusivinterview.
1: Ein Exklusivinterview?
2: Mit Fotoshooting. Natürlich im Bikini.
1: Mit Fotoshooting?
2: Welche Größe haben Sie?
1: Ja, natürlich. In Bikini, in Größe 36. Und wenn ich meine Tage habe, dann 36,5 PMS. Sie wissen schon, oder?
2: Wir machen eine Home-Story.
1: Eine Home-Story? Bei mir zu Hause?
2: Bei Ihnen zu Hause, ja. Passt Ihnen Montag 16 Uhr?
1: Super. Bis dann, Frau Weber.
2: Bis dann.
1: Tiger, hast du gehört? Mein erstes Interview.
2: Sie hat's geschluckt.
1: Mit Fotoshooting, yippie!
2: Ein Fotoshooting in ihrer Wohnung.
1: Was ist, Tiger? Freust du dich nicht?
2: Was ist, Julie? Freust du dich nicht?
0: Ich weiß ja, wer dahinter steckt.
2: Bertram weiß doch, wer du bist.
1: Eine berühmte Journalistin.
2: Na und?
0: Die Schwester meiner Frau.
2: Sie will das Interview um jeden Preis.
1: Ich will das Interview um jeden Preis. Ach, du verdippst mir echt jeden Spaß.
0: Ach, Schnurzel. Wenn es dir so wichtig ist.
3: Danke, dass du mich eingeladen hast.
4: Ivo, ich danke für den Tipp. Es war fantastisch. Schade, dass Maria nicht dabei war.
3: Die alte Spaßbremse.
4: Du tust Maria Unrecht und das weißt du ganz genau.
2: Schau sie dir an.
4: In Maria steckt so viel Liebe und Lebensfreude.
3: Du meinst also, ich müsste mich für den Streit entschuldigen. Wie immer.
4: Mhm.

0: Julie?
1: Ich bin's, Robert.
0: Das ist eine Überraschung.
2: Es tut mir leid, dass ich dich störe.
0: Komm rein.
2: Vor allem um diese Uhrzeit. Aber ich brauche deine Hilfe.
0: Wir brauchen deine Hilfe, Julie.
3: Ich komme.
0: Froni, wir brauchen Sie.
3: Bin gleich bei Ihnen, Frau Dana.
0: Fakt ist, wenn Robert diesen Gruber auszahlen muss, dann wird Marias Bürgschaft fällig. Das bedeutet, Maria muss das Haus verkaufen.
3: Klaus Gruber aus Nürnberg. Der Name kommt mir irgendwie bekannt vor.
2: Er war letztes Jahr ständig in den Klatschspalten. Wegen seiner Affäre mit Lucille Bajou.
3: Die Erbin dieser großen Autofirma. Natürlich, jetzt erinnere ich mich wieder. Ich kenne Lucilles Cousine, eine ganz reizende Person. Wir haben zusammen 3 Benefizkonzerte organisiert. Oh Gott, sie und die ganze Familie waren heilfroh, als ich Lucille von diesem Gruber wieder trennte.
0: Und was weißt du über ihn?
3: Klaus Gruber, das ist ein Parvenu par excellence, der nur einen großen Wunsch hat.
2: Er will ganz nach oben.
3: Ja, an die Spitze der Gesellschaft. Und um zur Haute Volée zu gehören, ist ihm kein Aufwand zu viel, nicht zu teuer.
2: Und jedes Mittel recht.
0: Wie konntest du dich nur auf so jemanden einlassen? Diesen Typ muss man bei seiner Eitelkeit packen. Mit den eigenen Methoden schlagen.
3: Richtig. Man müsste ihn um genau die Summe prellen, um die er Robert betrogen hat.
0: Frau Julie?
3: Naja, vielleicht nicht um den ganzen Betrag, aber mindestens um die Hälfte.
0: Klingt so, als hättest du schon eine Idee.
3: Vage noch, aber ausbaufähig. Allerdings bräuchten wir dazu die Hilfe einer professionellen Restauratorin.
0: Maria?
2: Mama? Nein, die müssen wir außen vor lassen.
0: Sei nicht naiv, Robert. Irgendwann wird sie ohnehin alles erfahren.
4: Und ich sende das Licht meines Herzens über die Stadt, in der ich lebe. Mögen alle Menschen glücklich sein. Amen. Robert?
2: Hallo, Mama.
4: Veronika.
5: Morgen, Frau Maria.
4: Julie.
5: Guten Morgen, Maria.
4: Was macht ihr denn alle hier?
5: Wir wollen alle mit dir frühstücken.
0: Oh. Im Grunde ist es nur ein kleiner Schritt, Maria. Du brauchst dich nur von dem alten Plunder hier zu trennen.
4: Der alte Plunder ist das Erbe unserer Eltern.
3: Ich verzichte gerne drauf.
6: Ich habe noch nie was draus gemacht.
4: Von wegen kleiner Schritt. Es gibt keine gerechte Strafe. Was ihr vorhabt, ist Betrug.
6: Im engeren Sinne vielleicht, aber nicht in einem universellen.
4: Was ist denn das für ein Blödsinn?
6: Erklärt ihr es meiner Schwester.
2: Mama, dieser Typ hat mich skrupellos über den Tisch gezogen. Er hat sich als mein Freund ausgegeben und mein Vertrauen missbraucht mit dem einzigen Ziel, sich an mir zu bereichern.
5: Frau Maria, es geht um Ihre Existenz, um Ihr Geschäft und Ihr Haus.
6: Unser Haus?
5: Wenn Sie jetzt nicht handeln, verlieren Sie alles.
3: Ich könnte Bertrams Konto abräumen.
5: Aber das wären auch nicht mehr als 20, maximal 25.000. Alles andere ist fest angelegt.
3: Es geht doch auch um Roberts Zukunft. Kommt es zum Prozess, ist er beruflich erledigt.
4: Ich werde darüber nachdenken. Gib mir etwas Zeit.

0: Störch?
1: Komm nur rein.
0: Es tut mir leid, dass ich dich in diese Situation gebracht habe. Ich hoffe, du kannst mir noch mal verzeihen.
1: Ich bin deine Mutter, Robert. Und ich liebe dich von ganzem Herzen. Und deshalb gibt es nichts, was ich dir nicht verzeihen könnte. Und trotzdem bin ich stinksauer, verdammt noch mal.
0: Mama.
1: Wie konntest du mich nur so hintergehen? Du hast mein Vertrauen schamlos ausgenutzt und mich die ganze Zeit glauben lassen, alles sei in bester Ordnung. Und dabei ruinierst du systematisch deine und meine Existenz.
0: Mama.
1: Wie konntest du nur, Robert? Wie konntest du mich nur so belügen? Wie konntest du nur so schrecklich dämlich sein? Ist schon gut. Ich liebe dich, auch wenn du kein Genie bist.
0: Hier ist nur ein Brief für dich. Von Dana.
1: Danke.

0: Vinz, was machst du hier?
1: Gefällt er dir?
0: Mein alter Schreibtisch.
1: Den habe ich hochgeschleppt.
0: Hübsch. Danke.
1: Bitte.

0: Dana, ich halte Sie für eloquent, humorvoll und begabt.
1: Danke.
0: Leider verleugnen Sie in Ihren Artikeln jegliches Talent. Diesen völlig uninspirierten Text kann und will ich nicht drucken.
1: Ich hab Ihnen doch gesagt, Heim und Familie, das ist einfach nicht mein Ding.
0: Ich rate Ihnen, machen Sie es dazu.
1: Hallo Martin, ich... Danke, super geht's mir. Ich wollte dich nur an unsere Verabredung heute Nachmittag erinnern. Super, ich freue mich auch.

0: Hoffentlich funktioniert dein Plan. Sei versichert. Dein Plan wird funktionieren.
1: Dani. Schön, dich zu sehen. Du siehst blendend aus.
2: Dito, mein Schatz.
1: Danke für den Job.
0: Wir sind doch Freunde, oder? Sind wir Freunde? Nina Wuttke?
3: Klar. Wer sonst?
0: Ich bin Dana. Nina, darf ich Ihnen unseren Fotografen Martin Hofer vorstellen?
3: Ja. Kommen Sie doch rein.
0: Ich bin sicher, ihr beide werdet euch blendend verstehen. Und? Es liegt wie geschmiert. Ich wusste doch, dass diese Kombination stärker wirkt als jedes Aphrodisiakum. Dumm und schön trifft dumm und schön.
4: Die Rechnung muss aufgehen.
0: Und 6 platzt die Bombe.

0: Das ist... Oh Gott. Es tut mir leid. Es tut mir leid. Tiger, hey! Hey, wir können doch über alles reden!
1: Es hat geklappt.
2: Hoffentlich hat er seine Tabletten dabei.
3: Jetzt bin ich nur noch gespannt, wie sich Maria entschieden hat.
2: Und, was glaubst du?
4: Keine Ahnung. Maria ist der einzige Mensch auf der Welt, bei der ich keine Prognosen wage.
5: Rache ist kein Konzept, das ich jemals bewährt hätte. Weder moralisch noch materiell.
4: Also bist du nicht dabei?
5: Das habe ich nicht gesagt. Ich habe deinen Brief gelesen, Werner.
2: Und?
5: Abgesehen davon, dass er meisterlich geschrieben ist, hat er mich sehr berührt. Ich ahnte schon, dass es für dich sehr schwer war. Vielleicht warst du einfach eifersüchtig, als Robert geboren wurde.
1: Weißt du, ich habe in meinem Leben nie so was Perfektes hinbekommen wie Robert. Er kam aus dir raus, ganz vollendet, mit 5 Fingern an jeder Hand. Und er hatte einen Nabel ganz genau da, wo er hingehört, in der Mitte von seinem entzückenden kleinen Babybauch. Du warst einfach immer besser und weiter und vollkommener ist als ich.
5: Aber Blödsinn. Dana, du warst immer mein Vorbild. Dein Mut, deine Frechheit, dein Talent. Ach,
4: Talent. Mein Chef hat mir gerade erklärt, dass ich keins habe.
5: Ach, das glaubst du doch selber nicht.
4: Was ich glaube, ist völlig egal. Bald läuft die Probezeit ab und ich bin sicher, dass ich diesen Job wieder verliere.

0: Karriere, Heim und Familie. Ich bin das einfach nicht.
1: Dana, der Brief, den du mir geschrieben hast, ist doch genau das Thema. Emotional, ehrlich, brillant formuliert.
0: Danke.
1: Na ja, dann schreib doch was in dieser Art. Steh doch zu deinen Gefühlen.
0: Ach, weißt du, Maria, der Brief an dich, das war doch einfach nur persönlich.
1: Na ja, dann denk halt an mich, wenn du schreibst. Na komm schon, du kannst das doch.
0: Also gut. Ich versuch's. Was ist jetzt mit Robert und seinem Problem? Bist du bei unseren Plänen dabei?
1: Ich werde meine Familie nicht im Stich lassen.
2: Na ja. Braucht ihr Hilfe?
1: Hans, wir brauchen dringend zwei kräftige Hände.
3: Mon Dieu. Grandios, lieber Klaus Gruber. Wie und wo haben Sie dieses Kleinod nur aufgetan?
4: Tja, Sie werden es nicht glauben, aber diese Hütte war ein absolutes Schnäppchen. Notverkauf, wegen eines Todesfalls. Die Pumpe, peng, bumm, aus. Verstehen Sie?
1: Ah.
4: Perfekt. Absolut perfekt. Bis auf dieses Interieur.
3: Dafür haben Sie ja jetzt die beste Innenarchitektin der Stadt. Und Sie haben Glück, dass Frau Weber dieses Jahr überhaupt noch einen Termin frei hatte.
4: Perfekt.
3: Na bitte, da ist sie ja schon.

0: Vielen Dank nochmal für deine Hilfe, Mama. Aber meinst du wirklich, dass wir diese Dinger überzeugend als Antiquität verkaufen können?
1: Dass du jetzt erst deine Zweifel anmeldest, spricht für perfektes Timing. Ich vertraue meinen Schwestern absolut.
2: Dieser Raum atmet jetzt schon die Atmosphäre von Louis XIV. Hier etablieren wir den Schreibtisch, le bureau. Und dort drüben, gleich neben dem Bett, le boudoir.
3: Das Klo steht mitten im Schlafzimmer?
2: Das Boudoir war früher die Ankleide.
3: Ah, ach so.
4: Es wird herrlich. Magnifique.
3: Und wie viel soll mich die ganze Chose hier kosten?
2: Geld sollte kein Thema sein. Das zerstört die Inspiration.
3: Wie viel muss ich lernen, damit es hier aussieht wie vor der Französischen Revolution?
2: Nun, das kommt ganz drauf an.
3: Worauf?
2: Ob sie nur sich oder der Mätresse ihres Herzens imponieren wollen.
3: Ah. Sie glauben, Lucille Bergeot könnte dieser ganze Zinnober gefallen?
2: Das glaube ich nicht nur, das weiß ich. Lucilles Cousine und ich sind immerhin beste Freundinnen.
3: Ja?
2: Perfekt. Und dort drüben, gleich neben dem Bett, le boudoir. Wie? Das Klo steht mitten im Schlafzimmer.
1: Und er hat sich wirklich bereit erklärt, den vollen Betrag zu zahlen?
2: Bis auf den letzten Cent.
4: Das haben wir Julie zu verdanken. Grub hat ein scharfes Auge auf unsere hübsche Großmutter geworfen.
5: Quatsch. Vor allem ist er in seine Lucille verknallt.
0: Na, besser gesagt, in das, was sie verkörpert.
4: Zack, damit haben wir beim Kragen.
0: Hoffentlich werden wir rechtzeitig fertig.
1: Wir schaffen das schon. Besonders, weil Hans uns hilft.

0: bei dem Wetter ist er auf dem Boot.
1: Morgen!
2: Dana!
0: Ich möchte mich bei dir bedanken, dass du uns mit den Möbeln hilfst. Und, naja, Julie hat mir gestanden, dass ich meinen neuen Job der Tatsache, also auch der Tatsache verdanke, dass Friedrich Sommer dein Cousin ist?
2: Ja, aber ganz entfernt verwandt. Nur ein Cousin dritten Grades. Außerdem ist der Friedrich nicht korrumpierbar. Nein, nein, den Job verdankst du ganz allein deinen Fähigkeiten. Trinken wir einen Kaffee zusammen?
0: Ja, ich muss zurück. Ich habe einen Termin mit deinem Cousin dritten Grades.
2: Aber du bist doch nicht den ganzen Weg hierher gekommen, um da wieder abzuhauen.
0: Ich wollte mich bei dir bedanken. Ach so, ja. Und hier.
2: Danke. 60 Jahre alter Whisky, so was Gutes habe ich lange nicht mehr in der Hand gehabt. Den trinken wir zusammen, ja?
0: Ich kann nichts versprechen. Kaum Zeit.
2: Ich kann warten.

0: Ich brauche das Geld nicht für mich, sondern um Maria aus einer Notsituation zu helfen.
1: Kein Problem.
0: Na, worüber willst du dann mit mir reden?
1: Ach, Julie. Es tut mir so leid, was ich dir angetan habe. Aber glaub mir, ich werde dafür bestraft. Hart. Sehr hart. Aber gerecht.
0: Was ist denn passiert?
1: Nina, meine Sprechstundenhilfe, du weißt schon. Sie hat mich betrogen. Mit dem Fotografen deiner Schwester Dana.
0: Nein.
1: Doch. Ich habe die beiden mit eigenen Augen gesehen. In flagranti erwischt. Ich habe mich zum Narren gemacht, Julie.
2: Ihre Probezeit läuft in Kürze ab.
3: Ich bitte um die Chance, selber zu kündigen, bevor Sie mich rausschmeißen.
2: Wer spricht von Kündigung? Ich biete Ihnen einen festen Vertrag. Zunächst auf 2 Jahre. Mit der Option auf Verlängerung. Über Ihr Gehalt werden wir uns schon einig. Ich habe Ihren Artikel gelesen. Großartig. Sehr emotional. Trifft mitten ins Herz. Von wegen, das Thema Heim und Familie liegt Ihnen nicht. Ab sofort schreiben Sie Ihre eigene Kolumne. Willkommen im Team.

0: Ich habe einen festen Vertrag und eine eigene Kolumne.
1: Gratuliere dann.
0: Danke, Maria. Komm, Julie, trink mit. Ich habe auch Neuigkeiten. Bertram will die Scheidung zurückziehen.
1: Oh, das ist ja wunderbar. Vorsicht, er will, dass ich wieder nach Hause komme.
0: Und?
1: Ich brauche Zeit, um darüber nachzudenken. Natürlich nur, wenn es dir recht ist, dass ich noch eine Weile hier bleibe.
2: Du kannst bleiben, solange du willst. Ist doch auch dein Zuhause.
3: Wir müssen uns ein bisschen ranhalten. In 2 Tagen werden die Möbel abgeholt.
4: Ich habe noch eine Neuigkeit. Was glaubst du, wer mich heute angerufen hat?
0: Wer?
4: Mein Ex-Chef. Er will mich unbedingt treffen.
1: Danke, dass du mitgekommen bist.
5: Das ist doch selbstverständlich. Bisher habe ich ja noch keinen Auftritt unseres kleinen Mozart versäumt.
1: Stimmt.
5: Wobei, ehrlich gesagt, war ich doch überrascht, dass er uns nun schon zum 5. Mal mit demselben Repertoire erfreut.
1: Aber dafür hat unser Enkel zum ersten Mal das Stück fast fehlerfrei gespielt.
5: Ich habe mit Viola gesprochen. Sie hat mich zuerst ziemlich beschimpft.
1: Für Kinder ist es immer ein großer Schock, wenn die Eltern sich trennen wollen, egal wie alt sie sind.
5: Ja. Jedenfalls, Viola wirkte sehr erleichtert, als ich ihr sagte, dass wir uns wieder versöhnt haben. Wir haben uns doch versöhnt.
1: Bertram, noch vor einer Woche warst du mit dieser Warst du mit jemand anders zusammen?
5: Es war das erste und einzige Mal in all den 30 Jahren. Das musst du mir wirklich glauben, Julie.
1: Du erwartest doch hoffentlich weder Verständnis noch Dankbarkeit dafür, dass du mich nur einmal mit einer Frau betrogen hast.
5: Nein. Doch, nein. Entschuldige, ich weiß.
1: Mach's gut.
5: Dir bloß keine Sorgen um mich.
1: Bertram.
6: Schön, dass du dir Zeit genommen hast.
0: Neugier gehört nun mal zu unserem Metier.
6: Ich gratuliere dir zu deiner eigenen Kolumne.
0: Ach, das weiß ich selber erst seit gestern.
6: Du kennst mich doch. Ich habe gute Kontakte.
0: Aha.
6: Danke, danke.
1: Und soll ich nicht doch den Arzt rufen?
5: Nein, nein, es geht schon.
1: Du musst deine Tabletten regelmäßig nehmen.
5: Ich weiß, ich vergesse es nur manchmal, seitdem du weg bist. Ich bin ziemlich durcheinander, Julie. Ich blicke täglich in den Spiegel und was ich da sehe, gefällt mir nicht. Ich werde alt.
1: Das macht dich auch nicht jünger, wenn du dich mit Frauen einlässt, die deine Töchter sein könnten.
5: Ja, ich weiß. Oh, wenn ich nur deine Gelassenheit hätte, Schatz. Du hast so eine natürliche Würde, mit den zwangsläufigen Prozessen des Lebens umzugehen. Ja, hast du.
1: Was genau meinst du damit? Dass ich meinem alternden Ehemann treu bin, auch wenn Jüngere mir den Hof machen?
6: Wer macht dir den Hof?
1: Bitte. Reg dich nicht auf.
6: Wie heißt der Kerl?
1: Das ist rein theoretisch.
6: Wirklich?
1: Ja, schon.
6: Also was heißt das, ja oder nein?
1: Jetzt sei nicht kindisch, Bertram. Du hast mich betrogen, nicht umgekehrt.
6: Zufall. Reiner Zufall. Du siehst viel besser aus als ich. Einfach wunderschön. Ja, immer schon.
1: Ich gehe jetzt. Pass auf dich auf.
5: Mach dir um mich keine Sorgen. Meinst du, ich sollte mir eine Transplantation?
1: Nein.
5: Julie, ich liebe dich.
1: Ich dich auch.
7: Dana, ich will gar nicht lang drum herum reden. Unsere Tür steht dir jederzeit wieder offen.
8: Dein Angebot ist wirklich reizvoll. Aber du hattest recht, Sören. Für eure Spielchen, da bin ich einfach zu alt.
9: Mama, du bist großartig. Genial.
2: Wir alle gemeinsam haben das geschafft.
10: So, ich bin fertig.
2: Vielen Dank, Hans, für deine Hilfe.
10: Gerne.
2: Willst du nicht zum Abendessen kommen?
10: Du, ich bin nur auf dem See raus. Ich habe schon lange keine Nacht mehr auf dem Boot verbracht. Grüß mir die Julie und natürlich auch die Dana.
2: Ja.
11: Ohne dich läuft der Laden nicht.
8: Sören hat mir von eurer Auseinandersetzung erzählt.
11: Ja, kleine Meinungsverschiedenheit unter Freunden. Du legst doch ein gutes Wort für mich ein.
8: Platzt sonst dein Auftrag über 30.000 Euro?
11: Vielleicht. Ist doch egal. Aber es geht mir nicht um Geld, sondern um die menschliche Komponente. Freundschaft, verstehst du?
8: Natürlich.
11: Sören, du und ich, wir waren doch immer ein super Team. Beruflich und privat.
8: Ach, hast du mit Sören auch gepoppt?
11: Quatsch. Naja, einmal. Dana, es tut mir leid, dass ich mich neulich so blöd benommen habe. Ich stand unter Stress. Kennst du ja.
8: Klar. Bei der Homestory mit Nina Wutke standst du da auch unter Stress?
11: Was hat sie erzählt? Die kleine Schlampe. Dani, glaub ihr kein Wort. Für mich zählt nur eins. Freundschaft. Wenn du wieder Chefredakteurin im Verlag bist, wird's wieder wie früher.
8: Ich habe den Vertrag nicht unterschrieben.
11: Ist ein Scherz, oder?
8: Denk, was du willst. Mit dir werde ich nie wieder zusammenarbeiten.
11: Aber ich bin doch dein Freund, Dani!
8: Nein, das bist du nicht.

0: Hallo? Carla?
1: Ich dachte, wir läuten mit einem guten Tropfen die Happy Hour ein.
0: Happy Hour? Entschuldige bitte, aber ich habe jetzt keine Zeit.
1: Na klar. Bis dann.
0: Entschuldige, es geht nicht immer nur nach deinem Kopf.
2: Ja, blöd von mir. Einfach hier aufzukotzen, mir einzubilden, ich sei willkommen. Gott sei Dank bin ich eine emanzipierte, eigenständige Frau, die keinen Kerl und schon gar keinen alten Kerl braucht, um sich im Leben zurechtzufinden.
0: Was ist?
2: No, Sir. Ich brauche niemanden, der sich als Beschützer aufspielen will. Und ich brauche auch deine Protektion. Alles, was ich erreicht habe, alles, was ich bin, habe ich mir selbst verdient. Ich komme allein klar. Ich kam immer allein klar. Yes, Sir. Ich brauche keine Hilfe.
3: Ah, hilf mir!

0: warme.
1: Wie sehe ich aus?
2: Großartig.
3: Toll, super.
1: Danke, Veronika. Ich mache eine neue Diät. Kein Zucker, kein Koffein.
3: Hoffentlich kommt Dana rechtzeitig.
1: Ich war die ganze Nacht nicht zu Hause.
2: Dana lässt uns nicht im Stich. Niemals.
3: Da kommt er.
1: Dich darf er nicht sehen.
2: Also ganz ruhig. Nerven bewahren, ja?
1: Geh rein. Herr Gruber, schön, Sie zu sehen. Frau von Stäuben, darf ich Ihnen Klaus Gruber vorstellen? Einen ebenso charmanten wie erfolgreichen Immobilienmakler aus Nürnberg.
4: Gnädige Frau.
1: Sehr erfreut.
4: Ito. Aber meine Zeit ist knapp und die meiner Möbelpacker auch.
3: Wenn Sie mir bitte folgen wollen, die Möbel stehen dort. Perfekt.
1: Die Möbel sind erst vorgestern aus Frankreich eingetroffen. Frau von Stäuben hat sie auf ihre Qualität und ihr Echtheitszertifikat eingehend geprüft. Sie wird Ihnen bestätigen.
3: Es sind unglaublich schöne Unikate.
4: Perfekt. Perfekt. Das sieht doch nach was aus. Wo ist denn meine Innenarchitektin?
1: Frau Weber lässt sich entschuldigen.
4: Ach, das ist aber schade. Ich wickle das Geschäft ungern ohne Sie ab.
3: Haben Sie etwa kein Vertrauen zu mir? Ich arbeite seit 40 Jahren als Restauratorin. Und genauso lange handle ich mit Antiquitäten.
1: Auch und vor allem im Auftrag des Bayerischen Kultusministeriums.
4: Ah, perfekt. Perfekt. Meine Damen, voilà. 40.000 Euro in bar. Wie gewünscht.
1: Ah, perfekt.
5: Ja, vorsichtig, heiß und fertig.
6: Wir sind spät dran.
5: Und?
6: In der Ruhe des Alters nimmt die Kraft der Weisheit.
5: Weisheit, ich hab verstanden. Kommt mal zu. Jetzt habe ich meine Lesebrille vergessen.
6: Dann nimm meine.
5: Was? Du brauchst eine Brille. Seit wann?
6: Frage nicht.
1: Es war uns ein Vergnügen.
4: Dito, meine Damen. Scheiße, was ist das denn?
1: Alles gut. Nichts passiert.
4: Wissen Sie das? Das ist doch frische Farbe.
1: Firnis. Lack, der letzte Schliff.
4: Lack, Firnis? Was? Das sind doch Originale. Was muss denn da noch geschliffen werden?
3: Herr Gruber, bitte.
4: Na, bitte. Von wegen französische Revolution. Das ist Baumarkt. Drittes Jahrtausend.
1: Wir können Ihnen alles erklären.
4: Sie wollen mich wohl verarschen? So früh können Sie gar nicht aufstehen. Ich zeige Sie an. Sie beide und Ihre Innenarchitektin.
7: Nein, Klaus, das wirst du nicht.
4: Wen haben wir denn hier? Robert. Na klar. Von Stäuben. Der Laden hier gehört deiner Mutter.
7: Ich allein bin für alles verantwortlich. Sonst niemand.
4: Ihr werdet alle einsetzen. Das ist Betrug. Das ist schwerer Betrug. Das ist Kapitalverbrechen.
5: Das übertreiben Sie aber nicht, Herr Gruber. Guten Tag. Mein Name ist Hans Sommer. Ich bin Anwalt. Freund der Familie.
8: Und des Justizministers.
4: Und ich kenne die Queen persönlich.
5: Also Tatsache ist, Herr Gruber, Sie haben betrogen.
4: Was? Sind wir denn jetzt im Kindergarten? Robert hat genau gewusst, was er tut. Das ist Risiko.
8: Mein Neffe hatte keine Ahnung.
4: Ihr Neffe?
3: Unser Neffe. Sie haben Robert mit gefälschten Gutachten geködert.
5: Und das wird Ihre Mitarbeiter kaum mehr freuen, wenn das publik wird.
8: Sie wollen sich sicherlich einen Skandal ersparen.
3: Gar nicht auszudenken, wie die Familie Bergeron reagiert.
1: Mir klingt schon Lucies Gelächter im Ohr.
5: Darf ich Ihnen einen guten Rat geben, Herr Gruber? Verzichten Sie auf die Ansprüche gegen Robert von Stäuben.
4: Gut, einverstanden.
5: Moment, ich habe da was Schriftliches vorbereitet. Lesen Sie es durch, dann können Sie unterschreiben.
8: Und die Möbel müssen Sie natürlich bezahlen.
4: Sie sind ja verrückt.
1: Robert hat Schulden bei der Bank, die Sie ihm eingebrockt haben.
4: Ach, jetzt reicht's aber.
3: Wollen wir nicht großzügig sein und Herrn Gruber Rabatt anbieten? Sagen wir 30%?
4: 60.
1: 40.
4: 50.
8: Okay, gemacht.
5: So, jetzt nehmen Sie Ihre Möbel und hauen ab.
7: Herbert, Jürgen, pack diesen ganzen Schrott zusammen. Wir gehen.
1: Herr Gruber.
4: Danke, Madame.
0: Los, los, los, los!
8: Meint ihr wohl mit Rot mit der Kündigung, wenn ich noch etwas länger bleibe?
1: Ich glaube, sie hat sich inzwischen an dich gewöhnt.
3: Ach, Kinder, ich schmeiß eine Frau!
2: Was?
3: Ja.
1: Oh ja, danke.
3: Oh ja.
1: Oh ja, danke.

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7: Hallo, ich bin Jens Pflüger. Ich bin gelernter Bankkaufmann und ausgebildeter Balletttänzer. Nur mit dem Tanzen, das geht ja nicht bis zum Lebensende. Und ich babbel gern. Und irgendwann hat's Fernsehen angerufen und gesagt, dich finden wir interessant, komm mal vorbei. Und es hat funktioniert. Hessen ist für mich nicht nur ein Ort, wo es wunderschöne Regionen und Landschaften gibt. Es ist dieses Direkte, schon dieses I gute Bi und auch dieses Herzhafte. Es ist wie so eine kleine Umarmung. Mein Traum war es, immer Menschen zum Lachen zu bringen und zu unterhalten und besondere Momente zu schaffen. Und als Moderator, da erlebt man jeden Tag was Neues. Man lernt neue Menschen kennen, die ihre ganz persönliche Geschichte mit einem teilen, was ja auch mit Vertrauen zu tun hat. Und ich hoffe, dass ich das noch ganz, ganz lange machen darf. Beim Fernsehen geht es ja sehr turbulent manchmal zu. Und um da mal wieder so ein bisschen runterzukommen und zu entspannen, bin ich am liebsten in der Natur draußen, im Wald zusammen mit meinem Hund. Da fühle ich mich am freisten und fahre richtig runter. Wir sehen uns.

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0: Oh, die ist ja auch so besonders.
1: Mama, Hand!

0: So, jetzt hast du eine kleine Brücke. Komm, ich helfe dir drüber über die Brücke. Aber stör es nicht in den See.
1: Das war zu schnell.

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4: Hallo zu Hallo Hessen, schön, dass Sie mit uns in die neue Woche starten. Bei uns wird's wieder lecker in der Küche. Es gibt Apfelfrikadellen zusammen mit Kohlrabi und dazu obendrauf noch Ofenkartoffeln. Was vor allem der Apfel mit dem Gericht macht, das klären wir im Laufe der Sendung. Und es wird laut. Und zwar hören Sie mal rein und gucken Sie mal. Die Hirsche rühren wieder. Wir gucken nämlich nach der Hirschbrunft zusammen in der alten Fasanerie in Hanau. Aber bevor wir das alles machen, möchte ich Ihnen Bonnie vorstellen. Ich nehme Sie mal mit rüber zu Astrid Paparone vom Tierheim Gießen. Hallo Astrid, schön, dass du da bist. Wen hast du denn da Schönes mitgebracht? Bonnie ist wie alt?
5: Das wissen wir nicht. Die ist gefunden worden. Mhm. Wie viele von diesen Katzen mit dieser Rasse. Sie ist ein wahnsinnig liebes Tier. Hörst du, wie die schnurrt? Die schnurrt so laut. Die ist wirklich unheimlich unkompliziert. Ein ganz ruhiger Charakter. Also wirklich so zum Verlieben, wirklich von ihrer ganzen Art her.
4: Also du schwärmst schon vom Charakter. Ja. Ich kenne sie ja noch nicht so gut. Ich schwärme direkt vom Aussehen. Die ist ja schon einfach auch, guck mal, wie sie sich jetzt fallen lässt hier. Die ist ja auch einfach ultra schön. Ne? Diese Augen in dem schwarzen Fell und dann diese weißen Schnurhaare, die da rauskommen. Was muss man denn bei ihr beachten? Weil was direkt auffällt ist, ihre Ohren sind nicht ganz typisch.
5: Naja, sie ist eine Scottish Fold. Das ist ja eine Qualzuchtrasse und das ist ein genetischer Defekt, der leider sich nicht nur in den Klappohren widerspiegelt, sondern auch in deformierten Gliedmaßen. Okay. Und sie hat hier hinten schon die beiden Hinterbeine, sind schon verdickt, Knorpelveränderungen. Sie braucht

0: auch Schmerzmittel.
1: Ja.
0: Das ist bei dieser Qualzuchtrasse leider so. Und deshalb, man sollte natürlich niemals irgendwo von einem Züchter kaufen oder bei Vermehrern. Aber wir haben die Tiere, wir haben über 15 Stück im Tierheim jetzt gehabt.
1: Unfassbar.
0: Und die brauchen uns zu Hause. Und sie hat es wirklich verdient. Sie ist so ein nettes Tier. Die hat auch eben keine großen Probleme gehabt mit den Hunden in der Vorbereitung und so. Also es ist wirklich so ein tolles Tier.
1: Jetzt hat sie sich hier gerade eingemuckelt. Ja, ne? Jetzt sieht für dich gar nicht kleiner aus. Aber was heißt das konkret, wenn ich sie jetzt adoptieren würde? Also das heißt, für Schmerzmittel kämen zum Beispiel Kosten auf mich zu.
0: Auf jeden Fall.
1: Was heißt das im Umgang? Wie ist der Alltag mit Bonnie?
0: Also bisher kommt sie noch gut zurecht mit den Schmerzmitteln. Es ist bei diesen Deformierungen, bei diesem Gendefekt so, die eine Katze bekommt das mehr und die andere weniger. Wir können das nicht ganz voraussagen. Mhm. Aber man muss wissen, dass dieses Scottish Fold halt eben diese Deformierung haben und bestenfalls ganz starke Schmerzmittel brauchen, weil das immer mehr wird. Ne? Man sieht also hinten, das sieht man jetzt vielleicht mit der Kamera nicht.
1: Genau, da kommen wir jetzt mit der Kamera gar nicht.
0: Kommen wir jetzt nicht hin. Ja, das ist leider so. Und deshalb kann man nur davor warnen, sowas vom Züchter zu holen. Aber wie gesagt, wir haben 15 Stück gehabt jetzt und haben immer noch 7, 8. Und Wahnsinn. Wenn man dann aber so ein liebes Tier hat, dann würde ich mich freuen, wenn es viele Tierfreunde gibt, die sagen, und der gebe ich ein schönes Zuhause und nehme das auch in Kauf, wenn man das sich finanziell leisten kann, auch die Medikamente.
1: Man ist bei ihr auf Freigänger oder eher auf
0: Wohnungskatze.
1: Ja. Okay. Mhm. Das heißt, ich brauche für sie zu Hause auch ein bisschen was an Beschäftigung. Also wenn ich jetzt Katzenanfängerin bin, ich brauche, was brauche ich da? Ein Kratzbaum?

0: Bonnie wäre doch absolut was für mich. Ich kann mir das super gut vorstellen. Die Maus, die kommt zu mir nach Hause. Dann schauen Sie mal nach bei uns auf der Homepage. Da haben wir die Kontaktdaten zum Tierheim Gießen für Sie parat. Also da können Sie sich jederzeit melden. Jetzt gucken wir uns mal an Max Eholzer aus Oberursel. Der hat einen etwas besonderen Tierfund und zwar bei sich in der Werkstatt gemacht. Ein Tier, was eigentlich bei uns überhaupt nicht vorkommt und auch nicht ganz so ungefährlich ist.
1: Hier in seiner Werkstatt in Schmitten entdeckt Max Eholzer einen Skorpion. Pechschwarz, fast ein bisschen unwirklich.
2: Da habe ich mir gedacht, dass das einer da hingeklebt hat, ein Plastiktier, kennt man ja von Spinnen. So Spaßartikel, dass halt einer was hingeklebt hat, um die anderen mal zu ärgern. Und dann habe ich es halt mal ausprobiert und angetippt, vorsichtig, mit einem Stock. Und auf einmal hat sich's bewegt. Und da war mir in dem Moment klar, dass es kein Spaß ist.
1: Dann erst kommt der echte Schreck.
2: Man weiß ja auch gar nicht, was das für einer ist. Ist der giftig? Ist der harmlos? Es gibt ja unterschiedliche Arten von denen. Und da bin ich dann erstmal mit großem Respekt rangegangen.
1: Warte. Freundin Lara Weidemann hat einen eindeutigen Instinkt.
3: Ja, ich dachte mir, lass bloß die Finger davon weg. Abstand halten, nichts Gefährliches mitnehmen sozusagen.
1: Währenddessen fängt ITler Max den Skorpion todesmutig ein und beginnt zu grübeln.
2: Ja, wir können es uns nicht erklären, wo das Tier herkommt. Hier unsere Vormieter, wir wissen nichts über die, was die hier drin hatten und was nicht. Bei den Nachbarn wissen wir auch nicht viel darüber. Unsere Nachbarn, die habe ich dann am Abend noch dazugeholt. Die waren auch sehr verwundert, haben sowas auch noch nie gesehen.
1: Und zu recherchieren, darf man einen Skorpion halten? Denn irgendwie finden Max und Lara den schwarzen Eindringling inzwischen ganz süß.
3: Wozu ein so kleines Leben zerstören, wenn die doch so schön aussehen? Deswegen haben wir uns für dieses Terrarium entschieden. Wir haben uns informiert, recherchiert, alles Mögliche. Und dann waren wir einkaufen und haben so wunderschöne Steine oder auch Kork und Moos gefunden, um dem Kleinen jetzt ein Zuhause zu bieten.
1: Naja, manchmal gibt's noch Rückschläge.
3: Nee. Wenn der da hochkrabbelt, ja, was mache ich denn dann? Dann krabbelt der mir ja auf den Arm. Weil so rund. Nee, mach du.
1: Deckel drauf und auf zur fachgerechten Fütterung. Ja, die beiden haben sich wirklich informiert über den Maserati unter den Insekten. So nennen Frauchen und Herrchen ihr neues Haustier.
2: Da rein.
3: Skorpione essen gerne Insekten jeglicher Art. Eigentlich am meisten kleine Insekten, aber unter anderem auch etwas größere, wie diese Heimchen hier. Die muss er dann jagen, die leben noch. Und dann Attacke, ja.
1: Maserati ist höchstwahrscheinlich ein Euskorpius italicus mit einer Länge von bis zu 55 mm. Er ist giftig, für Menschen aber nicht lebensgefährlich.
4: Ja, tatsächlich.
0: Und Anouk ist jetzt bei uns. Anouk sucht ein neues Zuhause. Ist die nicht süß? Gucken Sie mal in diese Augen, oder? Ha. Astrid, also da fällt es mir ja schwer, mich mit dir zu unterhalten. Ne? Man ist schnell abgelenkt so beim Schmusen.
5: Ja.
0: Das ist ja eine ganz, ganz süße. Man weiß aber nicht so viel über sie. Ne?
5: Nee, die ist noch relativ neu bei uns, deshalb können wir nicht so viel sagen. Aber was wir sagen können, ist, dass sie sehr menschenfreundlich ist und dass sie, die ist ein bisschen vorsichtig jetzt, ne? Auch jetzt im Studio und so am Anfang ein bisschen zurückhaltend. Aber sie kommt recht schnell, wenn sie dann merkt, hier ist nichts. Also kein ängstlicher Hund, sondern nur Vorsicht ist ja gesund. Ne? Und,
0: ja,
5: deshalb. Und sie ist noch sehr jung, sie ist gerade ein gutes Jahr alt.
0: Okay.
5: Also
0: aber immerhin, das weiß man schon mal.
5: Ja, das wissen wir. Und sie ist ein ganz junges Mädchen. Und sie verträgt sich gut bei uns im Tierheim. Sie lebt in der Hundegruppe. Und eben als wir dann in der Vorbereitung waren, war das auch nicht weiter tragisch, dass die Katze da war. Also
0: die
5: das
0: Bonnie,
5: scheint,
0: die wir gerade gesehen haben.
5: Das war auch nicht so, dass die da jetzt total aufgeregt war. Also ich könnte mir gut vorstellen, dass man da vielleicht eine Gewöhnung auch leicht hinkriegt. Vielleicht ist es sogar katzenverträglich. Das konnten wir noch nicht so prüfen. Aber alles sieht eigentlich alles ganz gut aus. Sie kann natürlich noch nichts, gell?
0: Ja, klar. Also sie ist ein junger Hund.
5: Ja.
0: Wir müssen auch da sagen, Hundeschule macht immer Sinn.
5: Absolut,
0: wahrscheinlich.
5: Macht das,
0: ne?
5: Sinn.
0: Nicht nur, um irgendwelche Kunststückchen beizubringen, sondern einfach auch, um das

0: Allgemeinverträgliche quasi, ne, für den Alltag zu lernen.
1: Ja. Vor allem, wenn man noch so ein bisschen schüchtern ist manchmal, ne? Aber guck mal, wie die hier schon auftaut, ne? Also die ist ja jetzt,
2: jetzt
1: nicht lange im Studio,
2: ne?
1: Jetzt
2: ist sie gerade da, ne?
1: Genau. Erst ein bisschen vorsichtig am Gucken und jetzt sind wir hier schon große Freunde.
2: Du hast doch die super Leckerchen jetzt dabei.
1: Ja, ja, ja.
2: Ist auch gut,
1: über
2: Futter zu motivieren.
0: Jetzt haben alle Leute gedacht, ich habe den Draht zum Hund, dabei habe ich nur die Leckerchen. Also, naja. Wie sieht es denn eigentlich aus? Also rassentechnisch würde ich jetzt so optisch tippen, Husky mindestens mit drin.
2: Genau, denke ich auch, ja.
0: Ja.
2: Ob da jetzt ein großer Jagdtrip ist, kann man noch nicht sagen, aber auf jeden Fall ist ein Husky drin. Und ja, aber es geht viel mit Schulung und ich finde, auch wenn man so einen Hund hat, der noch so gar nichts kann, ist es ganz toll, wenn man mit ihm gemeinsam in die Hundeschule geht und dann alles sich so erarbeitet und daran arbeitet, was hier halt einfach noch fehlt. Ne?
0: Also, was für einen Wunsch zu Hause hättest du denn gern für sie?
2: Also ich kann mir gut auch eine Familie vorstellen.
0: Ja.
2: Ich bin immer so ein bisschen gegen ganz kleine Kinder, ne, weil die ja nicht mit Kindern vermutlich aufgewachsen ist. Mhm. Aber so ein bisschen ältere Kinder, die schon standfest sind und schon so, also auch vom Kopf her
0: so
2: weit
0: sind,
2: nicht so wild sind, genau. Das finde ich immer ganz schön. Aber sie ist ansonsten, ist das ein sportliches Hündchen. Mhm. Also kann zu einer schönen Familie gehen.
0: Also sportliches Hündchen heißt aber schon auch mehrfach am Tag länger raus, ne?
2: Naja, also man sagt ja immer so, dreimal am Tag sollte man mit dem Hund rausgehen und zweimal davon sollte es schon länger sein.
0: Ja.
2: Auch mit ein bisschen Kopf- und Körperauslastung. Das wäre schon schön.
0: Gerade wenn Husky, das sind meine Karten. Gerade wenn Husky drin ist, dann ist ja meistens noch ein paar Meter mehr zu gehen.
2: Dann laufen die gerne.
0: Dann laufen die sehr gerne. Genau. Aber kann ja auch total entspannt sein. Dann spannt man sich so einen Kinderwagen hinten dran und dann spart man sich.
2: Und dann kann man loslaufen, genau. Ja, also ist jetzt nicht aufgefallen, dass sie jetzt extrem laufbedürftig ist, aber das kann man noch nicht so richtig sagen. Also sie ist auf jeden Fall ein junger Hund, der auch Auslastung braucht.
0: Es gibt ja auch so Intelligenzspielchen für solche Sachen.
2: Oh, da gibt's
0: ganz viel. Ist das auch was, was bei ihr sinnvoll wäre?
2: Also diese Sachen, ja natürlich. Mhm. Also wenn der Kopf angestrengt wird, das macht auch müde. Oder wenn die Nase benutzt wird, ne, wenn die so ausgelastet sind, dann kann man einen Hund innerhalb von einer halben Stunde schon ganz entspannt bekommen. Also es ist nicht immer nur die körperliche Bewegung. Mhm. Es ist immer gut, wenn man eine gesunde Mischung hat.
0: Ist das eigentlich tatsächlich so? Ich habe mal gehört, dass Huskies vom Wesen her so fast so ein bisschen Katzen ähneln.
2: Ja, die sind, also oft sind sie sehr hundeverträglich.
0: Ja.
2: Ne? Und sind auch oft sehr menschenlieb. Also das ist auch oft das, was sie haben. Und ja, katzenähnlich kann ich jetzt noch gar nicht beurteilen bei ihr. Aber
0: was man auf jeden Fall sagen muss, ein bisschen Haaren tut sie. Also kämmen sollte man auf jeden Fall.
2: Wir haben eben schon die ganze Zeit gekämmt in der Vorbereitung.
0: Okay, also
2: gerade
0: vielleicht ein bisschen mehr.
2: Im Gange.
0: Aber die ist auch wirklich ein absolutes Herz. Wenn Sie jetzt sagen, ja, Anouk, die hat bei uns doch den perfekten Platz, dann melden Sie sich beim Tierheim. Die Kontaktdaten vom Tierheim Gießen haben wir natürlich wie immer bei uns auf der Homepage für Sie zusammengestellt. So, und gleich kochen wir lecker bei uns. Dann machen wir mit Christian Schulte aus Schuss Restaurant in Frankfurt die leckeren Apfelfrikadellen mit Rotkohl und Backkartoffeln. Vorher schauen wir uns aber noch mal das Thema Pilze an, denn die letzten Wochen waren ja bis auf so ein paar Tage, die verregnet waren, ziemlich trocken die letzten Wochen und Monate. Und das bedeutet halt auch weniger Pilze zum Sammeln. Jetzt ist unser Reporter Arne Pollmann mal in Nordhessen mit einem Experten im Wald unterwegs gewesen und hat geschaut, wie ist denn die Lage.

0: Pilzexperte Gerhard Schuster im Wald bei Bad Soden-Allendorf. Er hat schon vor der Pilzwanderung gewarnt, es sei so trocken, da wäre kaum etwas zu finden. Immerhin läuft ihm auf Anhieb der nicht essbare grünblättrige Schwefelkopf über den Weg, der markant leuchten kann und leider oft für essbar gehalten wird.
1: Weil er die Eigenschaft hat, biolumineszent zu sein, und das kann man mit einer Schwarzlichtlampe aktivieren. Er wird eben oft mit dem Stockschwämmchen verwechselt und dann bekommen die Leute Durchfall und Darmkrämpfe, und das ist nicht schön.
0: Dieses Waldstück bleibt lange feucht, deswegen haben es dann doch ein paar Pilze an die Oberfläche geschafft. Und die kann man auch gut in der Küche verwenden.
1: Das ist der Knoblauchschwindling. Nomen est omen. Der riecht ganz wunderbar und intensiv nach Knoblauch und ist ein sehr beliebter Würzpilz. Mit dem großen Vorteil, das Essen schmeckt nach Knoblauch, aber man bekommt nicht die fiese Knoblauchfahne.
0: Wenig Pilze sind es dennoch, auch hier. Allerdings findet Gerhard Schuster das Pendant zum giftigen Pilz zu Beginn. Das ist das bekömmliche und leckere Stockschwämmchen und für Kenner leicht zu identifizieren. Und wichtig, denn es gibt noch einen giftigeren, ähnlichen Pilz.
1: Noch schlimmer vom Gifthäuptling, an dem man wirklich sterben kann, also der tödlich giftig ist. Das typische Merkmal der Stockschwämmchen, das ist der dunkel beflockte Stiel. Das unterscheidet ihn vom Gifthäuptling.
0: In diesem Waldstück wird er sonst fündig und kann sich fürs Abendessen eindecken. Doch der Boden ist knochentrocken, ganz schlecht für das Pilzwachstum.
1: Normalerweise wimmelt es hier von Pfifferlingen und Sommersteinpilzen. Aber nicht in diesem Jahr. Es ist einfach viel zu trocken.
0: Eine Woche Dauerregen Minimum, schätzt er, bevor hier die ersten Pilze aus der Erde kommen. Auf dem Rückweg dann doch noch ein Fund von der Sorte, die Wasser von oben brauchen. Da hat offenbar der wenige Regen bereits ausgereicht.
1: Das sind so immer die ersten Röhrlinge, die erscheinen, sobald es ein bisschen geregnet hat. Weil das sind, die gehören zu den Zersetzerpilzen und nicht zu den Mykorrhizapilzen. Und daher kommen die immer so als erstes nach einem Regen.
0: Wenig Pilze mitnehmen, das rät er sowieso allen Hobbysammlern.
1: Mehr als in so einen kleinen Leinenbeutel aus der Apotheke passt, nehme ich nie mit aus dem Wald. Weil letztendlich muss man das auch verwerten. Ne? Und wenn man eine zu große Menge hat, dann macht es auch keinen Spaß.
0: Pilzexperte Gerhard Schuster im Wald bei Bad Soden-Allendorf. Er hofft, wie wohl viele Pilzfans, auf tagelangen, weichen Landregen.
2: So, und wir sind jetzt in die Küche gewechselt. Bei uns ist zu Gast Christian Schulte. Schön, dass Sie bei uns sind. Chefkoch von Schuchs Restaurant in Frankfurt. Mhm. Und es gibt ein richtig leckeres Rezept, was Sie mitgebracht haben.
3: Genau.
2: Apfelfrikadellen mit?
3: Rahmkohlrabi und Ofenkartoffeln.
2: Apfelfrikadellen, wie kommt man darauf, das zu mixen?
3: Naja, wir sind ja, wir stehen ja für den Apfel. Ja. Apfel ist unsere Leidenschaft, sei es zum Trinken oder zum Essen. Und deswegen haben wir irgendwann angefangen, den Apfel halt mit in die Frikadellenmasse mit einzuarbeiten, was so ein bisschen süßlichen Touch gibt und ein bisschen halt einfach so ein bisschen Fruchtigkeit.
2: Finde ich gut. Habe ich noch nie gegessen. Bin ich gespannt. Und es gibt noch eine Besonderheit dabei. Wir fangen jetzt einfach direkt mal an, würde ich sagen.
3: Ja, genau, würde ich auch sagen. Ich würde mal als erstes mit den Kartoffeln anfangen, weil die müssen nämlich in den Ofen.
2: Rüber. Mhm.
3: Ich habe mir schon mal ein paar vorgeschnitten. Wir halbieren die quasi einfach nur.
2: Ja.
3: Und dann schneiden wir die in so dünne Spalten. Umso dicker man die Spalten lässt, umso länger müssen sie in den Ofen.
2: Okay, also da
3: aber
2: macht
3: weil
2: man
3: wir jetzt ein bisschen weniger Zeit haben, schneiden wir die ein bisschen schmaler, ein bisschen dünner.
2: Und die dürfen ruhig mit Schale sein?
3: Genau, die habe ich ordentlich gewaschen, ordentlich abgeschrubbt. Die sind relativ jung, die Kartoffeln, also es sind keine Lagerkartoffeln und deswegen kann man die ruhig mit Schale auch essen.
2: Was für Kartoffeln sind das denn eigentlich? Was für eine Sorte nimmt man da?
3: Ich nehme am liebsten Annabelle, die sind so allgegenwärtig und die lassen sich für mich sehr gut verarbeiten. Ich mache hier ein bisschen frischen Rosmarin rein, den zupfe ich ab. Wenn du magst, darfst du gerne Salz und ein bisschen Pfeffer reinmachen.
2: Was heißt denn ein bisschen?
3: Ja, darf schon ordentlich.
2: Okay.
3: Mehr.
2: Mehr, genau,
3: hier habe ich ein bisschen frischen Knoblauch, den machen wir einfach so mit rein.
2: Immer so vorsichtig mit Salz und alle Köche, die hier sind, die haben immer gefühlt. Okay.
3: Ich gebe jetzt noch ein bisschen Olivenöl dazu.
2: Ja.
3: Dann vermengen wir das gleich.
2: Ist das wurscht, wie es gepresst ist?
3: Kalt gepresst ist immer besser für die Qualität, es schmeckt halt einfach besser und
2: Pfeffer hast du auch
3: gerne.
2: Rein, ne? Okay.
3: Und ganz bisschen Paprika geben wir noch dazu. Ich habe mir jetzt einen Handschuh angezogen, dass die Finger nicht so ölig sind. Dann vermehren wir das hier einfach einmal ordentlich.
2: Ich habe auch immer das Gefühl, wenn man sich danach die Hände sonst wäscht, das geht gar nicht sofort so ab mit so einer normalen Handseife.
3: Das ist richtig, ja.
2: Weiß, das nämlich Spüli da. Das ist besser, da geht das Fett mit runter.
3: Ups, da ist einer runtergefallen.
2: Ach, das ist nicht so wild. Die legen wir hier an den Rand. Das schaffen wir.
3: So, hier schmeiße ich die Kartoffeln einmal aufs Backblech. Das geht eigentlich ratzifatzi. Den Ofen habe ich schon mal vorgeheizt.
2: Auf?
3: In dem Fall jetzt bei 220. Normalerweise würde ich aber 180 nehmen, aber weil wir nicht so viel Zeit haben, ein bisschen höher in der Temperatur, damit die Kartoffeln auch gut durch werden.
2: Wie lang gehen die denn da rein normalerweise?
3: Normalerweise so 30 bis 40 Minuten.
2: Ja.
3: In dem Fall jetzt sollten sie in 20 Minuten fertig sein.
2: Also wer es eilig hat, dreht den Ofen ein bisschen auf, dann kriegt man das auch hin, ohne dass es gar nichts wird.
3: Hier habe ich mir schon mal ein bisschen Wasser aufgestellt. Das brauchen wir für den Kohlrabi. Wenn du magst, dürftest du hier in das Hackfleisch, das ist Rinderhackfleisch, das Kalbsbrät reinmachen. Ich schneide schon mal den Kohlrabi.
2: Warum Kalbsbrät?
3: Ich nehme das als Eiersatz. Ich finde es einfach eine leckere Sache und es gibt eine schöne Fluffigkeit im Brät. Da darfst du auch Salz, Pfeffer reinmachen.
2: Okay.
3: Den gesamten Senf, der da ist, die Zwiebelchen. Ein bisschen.
2: Also ich haue jetzt rein.
3: Ja, hier, ne? mach mal rein. Noch ein bisschen. Ich guck zu. Das sieht gut aus. Ja. Ja. Genau, ein bisschen Pfeffer. Dann so eine ordentliche Prise von dem Paprikapulver. Ich schneide hier schon mal oder schäle hier schon mal den Kohlrabi.
2: Ordentliche Prise, hast du gesagt, ja. Nochmal drei. Meine Prise wird immer ein bisschen kleiner. Der Senf komplett, ne? Ich nehme mal ein kurzes Löffelchen hier.
3: Ganz reinmachen. Ich achte hier beim Kohlrabi da drauf, gerade auf der Unterseite, da wo das Weiße ist, jetzt hier, wenn man es gut sehen kann, dass hier keine holzigen Stellen mehr dran sind, weil das halt einfach nicht so lecker ist. Und holzig.
2: Ja, das ist, macht keinen Spaß.
3: Genau.
2: Auf jeden Fall.
3: So, und hier schneide ich jetzt einfach nur in Scheiben runter. Und die Scheiben machen wir dann in Streifen. Also in dem Fall sieht es dann aus wie eine Pommes später.
2: Na? Ist das sehr wichtig, dass sie ungefähr gleichmäßig sind?
3: Ja, weil sonst, dann garen sie halt einfach gleichmäßiger. Ja. Ne? Sonst ist der eine matschig, der andere zu hart.
2: Okay. Jetzt waren wir hier nochmal bei der Mischung mit drin. Wieso das Kalbsbrät?
3: Ich lasse das Ei weg.
2: Ja, du hast gesagt, das ist so ein bisschen Eiersatz, aber es ist ja auch also halb und halb.
3: Es gibt eine fluffige Konsistenz. Und weil wir da Apfelmehl und frisch geriebenen Apfel noch reingeben, das ist übrigens Oregano.
2: Jo, das ist ordentlich Oregano, das ist so die halbe Packung von zu Hause.
3: So, ich habe hier schon mal ein bisschen mehr Kohlrabi habe ich vorgeschnitten.
2: Also ein bisschen Schnippelarbeit ist es, aber das kann ja auch meditativ sein.
3: Natürlich. die Zwiebelchen darfst du noch reinmachen?
2: Ja,
3: ungefähr die Hälfte.
2: Die Hälfte, okay. Ist das denn was, wo du sagen würdest, das kann man auch am Abend vorher vorbereiten hier mit dem Geschnibbel oder wird das dann zu trocken?
3: Das kann man am Abend vorher blanchieren, deswegen zeige ich es auch. Dann ist der Kohlrabi schon auf gewünschte Bissfestigkeit quasi vorgekocht. Wir machen es jetzt einfach direkt aus dem kochenden Wasser, damit es einfach vorgekocht ist, schon in die Bechamelsoße rein. Das kann man sich dementsprechend vorbereiten. Wenn man es mit einer Folie gut foliert, hält es auch bis zum nächsten Tag ohne Probleme.
2: Wer möchte, kann natürlich schon mal reinsneaken. Wir haben das Rezept für Sie natürlich bei uns auf der Homepage. Entweder Sie schauen vorbei auf hrfernsehen.de/hallohessen oder Sie scannen den QR-Code. Der kommt jetzt gleich, da ist er. Und dann laden Sie auch da drauf.
3: Petersilie noch dazu. Entschuldigung, dass ich
2: kein Problem.
3: Ups.
2: Wir sind ja beim Rezept.
3: Genau. Und hier kommt jetzt Apfelmehl mit rein. Wir ersetzen das quasi durch normales Mehl, weil es halt einfach diese Fruchtigkeit noch mal hervorruft.
2: Ich habe noch nie von Apfelmehl gehört.
3: Und es ist glutenfrei.
2: Das ist total gut, weil es betrifft wirklich viele. Also gerade wenn ich bei uns auch mal in der Redaktion gucke, mittlerweile sind es einige, die Gluten nicht mehr gut vertragen. Wie sieht das genau aus? Wo kriege ich das her?
3: Das ist tatsächlich für den Einzelgebrauch relativ schwierig, aber man kann sich Apfelchips kaufen.
2: Ja.
3: Die gibt es mittlerweile im Rewe, in Lidl, Aldi gibt es sehr häufig.
2: Ja.
3: Ich zieh mir gerade schon die Handschuhe an. Und dort kann man die halt einfach mit dem Mixer ein bisschen klein machen.
2: Okay.
3: Genau.
2: Dann hat man quasi Apfelmehl.
3: Genau. Wir beziehen das über eine Biomanufaktur, aber die sind eher für Großkunden. Im Einzelhandel findet man es sehr schwer, deswegen will ich jetzt nicht sagen, da gibt es es und dann gibt es es da doch nicht.
2: Nee, aber das ist doch ein super Tipp, dass man das einfach quasi ein bisschen umgehen kann, wenn man die getrockneten kauft und das dann selber ein bisschen durch den Mixer schickt. Mittlerweile hat ja auch fast jeder so ein Teil zu Hause, ne, was einmal schreddert.
3: So, hier sind wir dann fast soweit.
2: Muss das noch ziehen?
3: Nee, muss nicht.
2: Okay.
3: Ich würde hier schon mal die Pfanne parallel anmachen und wir müssen ja noch die Bechamelsoße für den Kohlrabi machen.
2: Da war was. Ich finde, Bechamel, das kann auch tricky sein.
3: Also, das ist richtig. Magst du schon mal das Wasser ein bisschen salzen?
2: Ja, ach so, warte, Salz ist hier vorne, ja, das war genau. Mein Job.
3: Fürs Blanchieren, egal was, immer ein bisschen Salz auch mit rein, ruhig ordentlich. Also unser bisschen.
2: Immer zu zaghaft hier bitte Salz, okay. Mhm.
3: Und hast du noch einen Teller, dann würde ich einmal die Frikadellen so leicht vorformen und ablegen.
2: Ich guck mal, wir haben bestimmt was hier. Schauen wir mal. Moment. Teller sehe ich gerade nicht.
3: Aber irgendein...
2: Moment, wir sind hier...
3: Wir nehmen das hier. Guck mal.
2: Hast du Platz? Doch.
3: Ja, na klar.
2: Ah, perfekt.
3: Machen wir das so. Sobald das Wasser kocht, kannst du die ganzen Kohlrabis reinschmeißen. Es müsste eigentlich gleich soweit sein.
2: Ja, ja, die Bläschen, die kommen schon.
3: Ich forme hier schon mal ein bisschen was vor. Und da in der Flasche beim Rosmarin gibt es Olivenöl. Das machst du mir ein bisschen in die Pfanne.
2: Mhm. Reicht oder mehr?
3: Noch ein bisschen. Das ist gut.
2: Okay. Mhm, jetzt fängt es hier an zu kochen.
3: Sehr gut. Und da kann man, glaube ich, einen Timer einstellen. Da kannst du mal da irgendwie draufdrücken und dann 4 Minuten. 4 Minuten nehme ich immer bei der Stärke ganz gerne. Dann ist er noch so ganz leicht al dente. Will er nicht? Oder lassen einfach mitlaufen, das geht auch.
2: Ich glaube, wir lassen ihn einfach mitlaufen.
3: Ja, das ist gut. Und ein Schneebesen bräuchte ich noch.
2: Ein Schneebesen? Mhm. Gucken wir doch mal, was wir hier haben. Also, oh, ich habe hier Unterschiedliches anzubieten. Wir haben hier die Mini-Version, die Special-Version und die Riesen-Version. Was hättest du denn gerne?
3: Wir nehmen die große.
2: Die große, okay.
3: So, einmal schnell die Fingerchen setzen.
2: Öl ist schon heiß.
3: Ja, deswegen habe ich die Pfanne.
2: Also hier wird richtig gerödelt in der Küche, ich sag's nur. Also die 1, 2, 3, 4, 5, 6, 7 Stück, die da rausgekommen sind.
3: Ja, ich habe jetzt ein bisschen vertan in der Größe, aber ist nicht so schlimm für uns hier, oder?
2: Ist das denn ungefähr die Masse, die man auch zu Hause im Rezept findet? Oder ist
3: ja, genau,
2: mehr?
3: Das ist genau die Masse, die wir zu Hause auch haben. Wenn man jetzt die Frikadellen ein bisschen kleiner macht, kann man da so zu 4, zu 5 gut von essen.
2: Okay,
3: ja?
2: Das heißt, man könnte sie auch deutlich kleiner machen im Sinne von so Snacks für unterwegs?
3: Ja, genau. Ja.

0: Jetzt ist das ja grundsätzlich so eine Sache. Man kann ja nicht so richtig reingucken. Ne? Wann weiß ich denn, dass die Frikadelle perfekt gegart ist, dass sie wirklich durch ist, aber noch saftig und nicht komplett trocken ausgebrannt?
1: Also ich mache es immer gerne so, dass ich sie von beiden Seiten zweimal wenden, anbrate und dann kurz ziehen lasse, also kurz ruhen lasse, damit die dann halt nachziehen. Thermometer geht natürlich auch. Ich sag jetzt mal, am sichersten ist, von zwei Seiten anbraten und bei 80 Grad für 10 Minuten im Ofen liegen lassen.
0: Okay, alles klar. Ja. Dann lasse ich dich mal die Bechamelsoße machen in der Zeit. Du hast schon die Butter.
1: Die Butter schäumt schon ganz leicht.

0: nicht.
1: Das ist
0: Wo
1: Friede.
0: Ist denn der Möwe?
1: Friede ist gerade.
0: Also, es wird ordentlich gebrüllt in der Brunft und darum geht's jetzt gleich bei uns. Wir kümmern uns um dieses Spektakel hier bei uns zusammen mit Sabine Scholl von dem Wildpark Alte Fasanerie in Hanau. Aber wir gucken vorher schon mal rein.
1: Das ist Friedel. Friedel ist gerade in der Brunft. Was den Mädels noch ziemlich egal ist. Dabei strengt sich Friedel ordentlich an, denn Guntram ist auch noch da. Er hier, was die Sache im Kern verkompliziert. Zwei Hirsche in den besten Jahren, die klarkriegen müssen, wer in diesem Jahr der Platzhirsch ist. Und das, kannst du mir glauben, sagt Sabine, die Försterin, das ist harte Arbeit.
2: Eigentlich ist die ganze Brunft für den Hirsch schon sehr, sehr anstrengend. Zum einen muss er eben imponieren. Also er schreitet vor den Damen vor und zurück und versucht, sie beisammen zu halten und auch immer wieder wirklich einzufangen, wenn sie andere Interessen haben.
1: Mhm. Aber es ist erstaunlich friedlich heute hier beim Rotwild in der alten Fasanerie. Als ob sie das schon geregelt hätten.
2: Es kann aber auch sein, dass sie jetzt abwarten, bis die Hirschkühe wirklich paarungsbereit sind. Und dann findet noch mal ein starker Kampf zwischen den beiden statt. Oder sie teilen sich brüderlich die Hirschkühe auf. Aber das kann ich mir irgendwie noch nicht so richtig vorstellen.
1: Die Hirschkühe auch nicht. Die haben gerade ganz andere Sorgen. Erst mal die ollen Spießer loswerden. Aufdringliche Viertelstarke mit einer ersten Ahnung von Geweih. Spießer halt. Ab und an ruft einer der Alten röhrend zur Ordnung. Aber bei Friedel liegt ein Duft in der Luft. Hirsche können riechen, wann es soweit ist, mit der Nase und einem Organ am Gaumen. Nun gibt es hier in der alten Fasanerie nicht nur röhrendes Rotwild, nee, auch die größte Hirschart Deutschlands, den Elch, gibt's hier wieder in freier Wildbahn, erklärt Achim Denig.
3: Im Osten, oh, kommen von Polen wieder rüber. Da gibt's ja einen berühmten Elch schon, der hat auch schon einen Namen, Emil oder sowas, der überall mal hier und da wieder auftaucht.
1: Hier in Hanau ist Kalle der Chef. Hat aber Jolle in der Nase, Jungelch auf der anderen Zaunseite, macht ab und an Faxen, da musste auf der Hut sein. Übrigens, Elche röhren auch, nur anders.
3: Ich kann es nicht so richtig nachmachen. Das ist immer so, eher wie eine Kuh, ne?
1: Ja, zurück zum Rotwild. Da gibt's noch die hier, 3-4 Jahre alt, schon erkennbar hirschig, aber leider total unbedeutend, solange Friedel bzw. Guntram noch das Sagen haben. Und die haben gut miteinander zu tun.
2: So Spaß ist da nicht dabei. Da geht's wirklich, das ist eine ganz ernste Sache, denn jeder Hirsch möchte möglichst seine Gene weitergeben. Und da geht's dann wirklich auch ernsthaft zur Sache.
1: Also nicht beim Gene weitergeben, also da auch. Aber eher davor, bis klar ist, wer am Ende dem Platzhirsch Platz macht.
0: Sabine Scholl ist jetzt bei uns, gerade noch im Film, jetzt hier bei uns. Schön, dass Sie da sind. Sie haben uns auch ganz viel mitgebracht an Anschauungsmaterial. Aber ich muss erst mal fragen, Sie waren ja heute Morgen noch mal kurz gucken. Ne? Wie ist denn die aktuelle Stimmung im Gehege?
4: Also aktuell ist Friedel unser ältester Hirsch. Mhm. Er ist jetzt 11 Jahre alt. Der ist im Moment so ein bisschen der Chef im Ring. Also der hat sich den besten Platz gesichert.
0: Wie sieht das aus? Wie alt werden so Hirsche?
4: Also Hirsche können bis zu 20 Jahre alt werden. Ja. Wir hatten auch einen sehr alten Hirsch bis vor einigen Jahren. Den kannten, der war ein Besucherliebling, kam gerne an den Zaun, hat sich immer streicheln und füttern lassen. Es war Arthur und der ist dann letztendlich im Alter von 19 Jahren gestorben.
0: Aber dann ja auch ein stolzes Alter. Das heißt aber, dass Friedel gerade in einem super Alter ist, so genau in der Mitte. Und dann hat er ja noch einen Kontrahenten, ja. Guntram, richtig?
4: Ja, sehr richtig.
0: Wie alt ist der?
4: Also Guntram ist etwas jünger, er ist 8 Jahre alt. Es gibt noch einen dritten im Bunde, das Floki, der ist dann 7 Jahre alt, aber der wird wahrscheinlich eher zurückstecken noch.
0: Gibt es noch mehr, die mitmischen, oder sind es nur die drei?
4: Es sind nur die drei starken Rivalen. Wir haben noch mehr männliche Hirsche, aber die reichen da nicht ran.
0: Reichen nicht ran heißt, was muss man denn mitbringen, um Platzhirsch zu werden?
4: Also man muss auch schon Erfahrung mitbringen und ein gewisses Alter haben, ein starkes Geweih entwickelt haben und vor allem, wir haben ja die Rufduelle auch gehört, man muss auch einen mächtigen Resonanzkörper haben und auch schon beim Röhren und beim Imponieren die Damenwelt von sich überzeugen.
0: Ja. Das heißt, dieses Röhren ist wirklich für die Mädels anziehend?
4: Auf jeden Fall, ja. Das Röhren, aber auch die Düfte, die so ein Hirsch aussendet, die sind ganz wichtig, fürs Vorspiel, nenne ich das.
0: Die Düfte, die man beim Vorspiel aussendet, ja, das kann sehr interessant sein. Wir gucken noch mal kurz zu den jüngeren Hirschen. Sie haben ja gerade gesagt, die mischen nicht so mit, die sind eher außen vor. Kriegen die Schiss und verziehen sich dann? Oder wie muss man sich das vorstellen?
4: Ja, also ich sag mal, sie sind schon interessiert. Ne? Mhm. Es wäre jetzt falsch zu sagen, da sieht man keine Hormoneinwirkung. Also auch die entwickeln männliche Hormone und stehen entsprechend unter diesem Einfluss. Aber die wissen natürlich genau, dass sie keine Chance haben. Und selbst wenn sie mal neugierig sind und dann eben zu nah an das Harem herankommen, dann zeigt der Platze schon, wer der Chef im Ring ist. Und also die würden sich auf keinen Fall auf einen Kampf einlassen.
0: Das heißt aber, die gucken sich wahrscheinlich so ein bisschen was ab, oder?
4: Also das könnte ich mir gut vorstellen, ja. Also die gucken, was geht da ab und testen vielleicht auch sogar mal an. Ja. Sind aber eher als Beihirsche am Rand, an den Zaun verdrängt. Bei uns ist das Gehege drumherum. Und bleiben dann am Zaun und ja.
0: Da sehen wir gerade schon heftige Kämpfe. Also da kann es ja ordentlich zugehen, oder?
4: Ja, das ist in der Tat so. Also wenn es dann wirklich in Richtung Hochbrunft geht und die Hirschkühe paarungsbereit werden und paarungsbereit sind, das nimmt der Hirsch ja auch geruchlich wahr. Und dann werden die Kämpfe schon immer stärker. Und da ist natürlich, wenn man dann gleich starke Rivalen hat, dann endet das letztendlich im Kampf. Ja.
0: Das heißt, wie stark können die sich verletzen? Also ich meine, wenn man sich so ein Geweih anguckt, das ist schon sehr angsteinflößend, finde ich.
4: Ja, also auf jeden Fall. Und es ist tatsächlich eher ein Ringkampf, also ein Kräftemessen. Also es wird eingeleitet durch die Rufduelle und die Hirsche imponieren sich, laufen auch eine ganze Weile parallel, aber mit einem gewissen Abstand zueinander, zeigen sich erstmal die Breitseite und jeder zeigt dem anderen, was er doch für Kraft hat und was er doch für ein toller Kerl ist. Aber wenn dann zwei Gleichstarke zusammentreffen und keiner schon vorher den Platz räumt, sage ich mal, dann kommt es tatsächlich zum Kampf, dann schwenken die ein, verhaken sich mit diesen Geweihspitzen. Genau, und dann wird es eher ein Schiebekampf und also die Hirsche testen einfach, wer hat mehr Kraft und vielleicht mehr Geschick und die bessere Technik.
0: Das heißt aber, Sie haben ja gesagt, das geht vorher schon über die Rufe und so weiter. Das heißt, Psychologie spielt auch eine Rolle. Wenn einer dann schon denkt, oh, da kann ich einpacken, dann haut er vorher schon ab, bevor es an so einen Schiebekampf geht.
4: Genau. Das wäre dann also tatsächlich die klügere Wahl, dann doch die Kräfte, so einzuschätzen,

0: gleichen Zeit. Jetzt könnte man ja sagen, die Tiere haben vermutlich keinen Kalender bei sich hängen. Im September geht's los. Wie sehr ist das in den Genen verankert? Also wie genau, ist es auf den Tag genau oder ist das ungefähr eine Zeit? Oder wie muss man sich die Brunftzeit vorstellen? Wann geht es da los?
1: Ja, es ist tatsächlich eher ein Zeitraum. Mhm. Und es ist auch nicht so, dass sie quasi von 0 auf 100 in die Brunft gehen, sondern es wird alles hormongesteuert. Das ist natürlich genetisch programmiert auch. Aber es spielt auch das Tageslicht, die Tageslänge eine Rolle. Und das, also Außenfaktoren sind neben auch Einfluss auf den Hormonhaushalt.
0: Ja. Gibt es so Vorboten, die das schon so ein bisschen ankündigen? Ist auch ein bestimmtes Wetter vielleicht günstig?
1: Also für den Brunftverlauf ist kühle Witterung sehr zuträglich. Da kann man sich dann eigentlich auch wirklich eine starke, laute Brunft, eine aktive Brunft freuen. Mhm. Insbesondere die Morgen- und die Abendstunden sind da. Da zeigt sich am meisten Aktivität. Wenn es sehr warm ist, dann sind die Hirschmänner eher auch mittags sehr schlapp und ja, liegen auch schon mal im Schatten und müssen sich erstmal wieder eine Runde erholen.
0: Gibt es das eigentlich, dass der Platzhirsch bei dem einen oder anderen Weibchen da doch nicht so gut ankommt, die vielleicht doch lieber Nummer 2 gehabt hätte? Gibt es sowas?
1: Also, was ich gehört habe, aber noch nie beobachtet, ist, dass es manchmal vielleicht sogar einen lachenden Dritten gibt, also ein schwächerer Hirsch, Aha. der dann die Gunst der Stunde, wenn zwei starke Rivalen so beschäftigt sind, ausnutzt und vielleicht mal die ein oder andere Hirschkuh abdrängen kann. Das habe ich schon gehört. Ja. Gesehen habe ich es persönlich noch nie.
0: Also nach dem Motto, die Jungs sind beschäftigt, genau. Dann macht ihr Bekloppten da mal, ich bin hier anders beschäftigt. Okay. Wie sieht das denn eigentlich aus? Also wenn der Platzhirsch quasi feststeht, gewonnen hat, der darf jetzt alle begatten. Mhm. Die haben aber doch nicht alle zur gleichen Zeit den gleichen Eisprung, oder? Wie muss ich mir das vorstellen?
1: Ja,
0: also der hüpft ja jetzt nicht an einem Tag über alle drüber. Also das klingt sehr banal.
1: Nee, das wäre auch sehr anstrengend für ihn. Ja, also da gibt es tatsächlich auch so ein bisschen zeitliche Verzögerung. Mhm. Aber was man schon merkt, ist, dass da im Rudel innerhalb, also die Hirschkühe bilden ja vorher auch schon ein Kahlwild. Kahlwildrudel, weil, sagt man Kahlwild, weil die Hirschkühe kein Geweih auf dem Kopf haben.
0: Okay.
1: Und innerhalb dieses Rudels wird schon von den älteren, erfahrenen Tieren, vom Leittier, so ein bisschen synchronisiert. Die kommen in der Regel, da steigen die Hormone auch zuerst. Und also die synchronisieren das schon auch alles über Duftnoten und ziehen damit.
0: Ja. Jetzt ist es ultra interessant, was Sie alles erzählen, aber man kann sich ja noch mehr dazu anhören. Und zwar bei Führungen bei Ihnen. Es gibt so Themennachmittage. Wie sieht das aus? Muss ich mich dafür anmelden? Wann kann man da hinkommen?
1: Ja. Also wir bieten für Erwachsene jetzt jeden Freitag Abendwanderungen an. Mhm. Immer kurz vor Kassenschluss geht's los, 17:45. Und weil das doch sehr fachlich ist, machen wir dann noch mal einen Familienthemennachmittag mit unserem Förderverein zusammen samstags. Und der geht von 14 bis 17 Uhr und da wird auch gebastelt mit den Kindern. Da werden noch mal die unterschiedlichen Geweihe als Rätseltisch ausgebreitet. Und die Kinder können so ein bisschen zuordnen und es gibt dann auch noch mal eine Führung.
0: Frau Scholl, super. Ich freue mich auf die zweite Stunde. Da gehen wir nämlich auch auf die Geweihe, die Sie mitgebracht haben, noch mal ein und auf die Unterschiede. Dankeschön bis hierhin. So, und ich möchte Ihnen unbedingt jetzt was zeigen, denn die Pop-Up-Redaktion ist zurück. Soll heißen, letztes Jahr gab es die ja in Friedberg und dieses Jahr wiederholen wir sie. Das gibt es jetzt ein zweites Mal. Das heißt, der Hessische Rundfunk ist morgen ab dem für das zweite Mal unterwegs mit Frank Beber als Leiter des Projektes. Hallo, schön, dass du bei uns bist.
2: Hallo.
0: Jetzt ist es so, letztes Jahr war das ja auch ein großer Erfolg, gefühlt für alle. Man ist gut ins Gespräch gekommen. Diese Pop-Up-Redaktion an sich, was erwartet die Menschen da vor Ort?
2: Da erwarten sie Reporterinnen und Redakteurinnen und Redakteure der Hessenschau. Mhm. Und wir wollen einfach mit den Leuten ins Gespräch kommen. Das heißt, es erwarten die Menschen vor allem Menschen, die viel Zeit mitgebracht haben, um zuzuhören. Das haben wir ja nicht immer. Oft kommen wir mit einem festen Thema und es muss alles ganz schnell gehen. Das ist da anders. Wir haben kein festes Thema. Wir wollen einfach hören, was die Menschen bewegt.
0: Jetzt gab es letztes Jahr, habe ich gerade schon ein paar Mal gesagt, in Friedberg ja die erste Runde. Und das war schon mit Aha-Effekt bei euch auch so ein bisschen. Ne? Was genau habt ihr mitgenommen?
2: Wir haben ganz viel Glück mitgenommen und auch waren richtig beseelt, weil die Leute haben sich total nett mit uns unterhalten, nicht unkritisch. Die hatten schon ihre Meinung, auch untereinander waren sie sich nicht immer einig, aber die Leute haben sich Zeit

0: genommen, miteinander zu reden. Die haben sich diesen Raum genommen und uns hat das total glücklich gemacht, weil man glaubt es ja gar nicht mehr. Alle reden von Hass und Hetze und vom im Internet, wo sich alle ankeifen. Und da vor Ort kommen ganz gute Gespräche zusammen zustande, ohne dass man immer einer Meinung ist.
1: Und die Gespräche basieren unter anderem auch auf Zettelchen. Erklär das bitte mal.
0: Genau, jeder kennt ja vom Schreibtisch so bunte Post-it-Zettels, ja, wo man Notizen drauf macht. Jeder Besucher, jede Besucherin hat die Chance oder die Gelegenheit. Wir bitten darum, dass sie ihr Anliegen auf einen Zettel schreibt, was sie bewegt. Das kann zum HR sein, das kann jetzt zu Dietzenbach sein oder was ganz anderes. Letztes Mal waren es 1300 Zettel und wir werten die alle aus. Wir machen eine lange Liste. Ja. Nichts geht verloren. Die Zettel, die Dietzenbach betreffen, werden wir am Ende dem Bürgermeister übergeben. Und die anderen nehmen wir mit in den Hessischen Rundfunk.
1: Die letzten Zettel, was haben die in Friedberg ausgelöst? Da ist ja richtig ein Erfolg entstanden.
0: Genau. Der meiste und größte Wunsch der Friedbergerinnen und Friedberger im vergangenen Jahr, vor allem der jungen Friedbergerinnen und Friedberger, war, endlich wieder ein Kino zu haben. Und zwar ein richtig schönes Kino. Es geht weniger um Filmkunst, sondern die wollen ein Kino, wo man sich abends treffen kann mit klebrigen Sitzen und Popcorn und so, wo man mit seiner Clique hingehen kann, weil das fehlt da ein bisschen. Und das stand schon mal in Friedberg auf der Tagesordnung der Kommunalpolitik. Und dann haben das bei uns so viele Leute gesagt, dass sich alle noch ein bisschen mehr angestrengt haben. Und jetzt in der vergangenen Woche ist die Entscheidung gefallen, Friedberg soll wieder ein Kino bekommen.
1: Wahnsinn. Guck mal, was man da alles mit unterstützen kann, ne? Also ich glaube, das macht besonders viel Spaß, dass man dann da so nah an den Leuten ist und dann auch bei den Leuten im Herzen mit ist. Ne? Also hoffen wir, dass das in Dietzenbach auch nochmal so wird. Es ist aber ja nicht nur Talk, sondern es sind auch Termine geplant, was konkret steht auf dem Kalender.
0: Genau, im Mittelpunkt sollen erstmal die Leute aus Dietzenbach stehen, aber natürlich kommen wir auch ein bisschen mit was aus dem Hessischen Rundfunk. Mhm. Es kommen die Moderatoren und Moderatoren der Hessenschau, auch der Hessenschau am Nachmittag, der 19.30 Uhr Hessenschau. Übermorgen kommt Heike Borufka mit Basti Rett und dem Podcast Verurteilt. Am Freitag kommen die Kolleginnen und Kollegen von den Ratgebern. Übernächste Woche Freitag seid ihr da.
1: Genau, 25.09. sind wir da, ich glaube von 10 bis 12.30 Uhr.
0: Mhm. Genau, das ganze Programm gibt es auf hessenschau.de und eine Besonderheit ist auch schon geplant. Die Dietzenbacher sind total fit und haben sich schon gemeldet und wollen gerne mit uns joggen gehen. Und deswegen gehen in der letzten Woche Christine Gesang und Heike Borufka mit den Dietzenbachern joggen und alle, die mitkommen wollen, können mitkommen.
1: Also die sind auf jeden Fall fit, die können sich auch währenddessen unterhalten.
0: So ist es.
1: Vielen, vielen Dank, dass du bei uns bist. Ich lade dich herzlich zum Essen ein. Wir gehen rüber zum Tisch. Der Rest sitzt schon da. Ich wünsche auf jeden Fall ganz viel Erfolg für die Pop-Up-Redaktion. Ab morgen in Dietzenbach. So. Das sieht doch lecker aus. Vielen Dank fürs Kredenzen, das sieht toll aus. Aber wir haben ja noch unser Gewinnspiel, das möchte ich Ihnen ja nicht vorenthalten. Denn wir haben folgende Frage für Sie. Wer in Mittelhessen als Gascht bezeichnet wird, ist ein A. langweiliger Typ, B. garstiger Mensch, C. attraktiver Frauenheld oder D. ein zugezogener Nordhesse. Wenn Sie es wissen, anrufen 0800 627 27 26. So, und jetzt lassen wir es uns schmecken. Guten Appetit. Herzlichen Dank.
0: Guten Appetit.
1: Die Apfelfrikadellen, die muss ich als erstes probieren hier. Mmh, ein Stückchen von der Ofenkartoffel. Also die sind wirklich noch sehr saftig. Vielen Dank. Ich hoffe, Ihnen schmeckt es auch. Hier wird schon mal genickt. Also dann, wir möchten natürlich noch sagen, in der zweiten Stunde haben wir die Tiervermittlung mit Herz wieder bei uns. Astrid Paparone noch hier bei uns am Tisch, gleich aber bei diesem süßen Hündchen bei Ingo. Der sucht auch ein neues Zuhause. Und jetzt gehen wir rüber zur Hessenschau und geben ab an Claudia Schick. Also bis gleich bei Hallo Hessen.
2: Danke, liebe Leonie, und damit hallo und willkommen zur Hessenschau. Zu tanken tut richtig weh im Moment. Diese Woche kostet der Liter Benzin schon fast 20 Cent mehr als in der vergangenen Woche. Die internationale Lage hat sich verschärft, die Transportwege sind fast dicht, die Straße von Hormuz und die Meerenge Bab al-Mandab ebenfalls und dazu die hohe Steuer. Preise sind für manche Menschen in Hessen mittlerweile wirklich schwer zu tragen.
3: Milad Şahin ist mit den Nerven ziemlich am Ende. Der 42-Jährige betreibt einen Pflegedienst und Krankentransport in Rottgau. Dafür muss er viel durch die Gegend fahren. Die hohen Spritpreise für ihn mittlerweile existenzbedrohend.
4: Es hat uns hart getroffen, vor allem im Bereich Krankentransport. Wir haben Mitarbeiter gekündigt, sind zwei Fahrzeuge jetzt, die ab nächsten Monat stehen bleiben. Und ich denke mal, in einem Jahr wird es die Firma nicht mehr geben.
3: Gewinn macht er mittlerweile überhaupt nicht mehr und die Spritpreise steigen wieder

0: rasant. Heute kostete der Liter Diesel im Bundesdurchschnitt 2,39 Euro. Das ist beinahe der Jahreshöchstwert aus dem April.
1: Da wir im Moment explodierende Rohstoffpreise sehen, Stichwort Straße von Hormuz, ist das natürlich ein ganz massiver Treiber des Spritpreises. Die Steuern sind im europäischen Vergleich in Deutschland auch relativ hoch.
0: Es gäbe also Möglichkeiten, den Spritpreis zu senken, aber die wären wiederum für den Staat ziemlich teuer.
1: Man hat als Hebel hat man die CO2-Abgabe im Wesentlichen, man hat sowas wie eine Mehrwertsteuer und man hat die Energiesteuer. Mehr bleibt eigentlich nicht übrig, wenn man das Ziel hat, sie zu senken.
0: Shahin hofft mittlerweile nur noch eines.
2: Dass sie uns entlasten in jeder Hinsicht, wo es nur geht. Ja? Wir sind gerade einfach verloren.
0: Entspannung ist für ihn erstmal nicht in Sicht. Der Deutsche Tankstellenverband erwartet in Zukunft sogar schon Preise von 3 Euro pro Liter.
3: 3 Explosionen in nur 2 Tagen. Und die Frage, wer steckt dahinter? Die ist noch nicht geklärt. Diesmal wurden Anwohner im Frankfurter Stadtteil Bockenheim durch einen lauten Knall geweckt. Erst gestern hatte es in Frankfurt-Sachsenhausen und in Offenbach geknallt. Wir haben darüber berichtet. Heute nun die 3. Explosion.
4: Eine Explosion heute Morgen in diesem Neubaugebiet in Frankfurt. Nach Angaben der Polizei wurde niemand verletzt. Eine Eingangsglastür ist zerstört und auch dieser Briefkasten nur wenige Meter entfernt wurde bei der Explosion beschädigt. Noch am Vormittag war die Spurensicherung vor Ort.
5: Am heutigen Tag gegen 5.50 Uhr explodierte ein bislang unbekannter Gegenstand vor einem Mehrfamilienhaus in Frankfurt-Bockenheim. Die Hintergründe der Tat und um was für einen Gegenstand es sich genau handelt, sind Gegenstand der polizeilichen Ermittlungen.
4: Viele Nachbarn haben die Explosion heute Morgen gehört, wurden davon geweckt und verständigten die Polizei.
6: Also es gab einen lauten Knall und dann gab es einen Alarm. Und dann war plötzlich ganz viel Polizei und Feuerwehr da.
7: Normalerweise ist es ganz ruhig hier und wir sind nur letztes Jahr hier eingezogen. Also hier ist relativ neu. Und ja, es war relativ schockierend, muss ich sagen.
4: Erst gestern gab es 2 weitere Explosionen in Offenbach und Frankfurt, beide am frühen Sonntagmorgen. Betroffen war diese Bar in Offenbach. Die Explosion beschädigte auch das gegenüberliegende Café. In Frankfurt-Sachsenhausen wurde dieser Kiosk stark getroffen. In beiden Fällen gab es keine Verletzten. Die Frankfurter Polizei konnte einen Verdächtigen festnehmen.
5: Nach der Explosion am Sonntagmorgen wurde ein 15-jähriger Tatverdächtiger im Zuge der polizeilichen Fahndungsmaßnahmen festgenommen. Dieser wurde umgehend in die Haftzellen des Polizeipräsidiums Frankfurts eingeliefert und wird am heutigen Tag einem Haftrichter vorgeführt.
4: Ähnliche Vorfälle gibt es immer wieder im Rhein-Main-Gebiet. Inwiefern es Zusammenhänge gibt, prüft die Polizei. Vermutet wird, es könnte sich um organisierte Kriminalität handeln, die die Täter anheuert, um Straftaten zu begehen.
3: 80% weniger. 700.000 Euro anstelle von 4 Millionen Euro im Jahr soll die Klimaberatung der Landesenergieagentur vom Umweltministerium noch zur Verfügung bekommen. Das will Hessens Landwirtschafts- und Umweltminister Ingmar Jung umsetzen. Jung möchte weniger beraten, dafür mehr Geld direkt in konkrete Hitzeschutzmaßnahmen stecken. Die Kritiker sagen, ohne Beratung kein Klimaschutz.
8: Bürgermeisterin Simke Ried freut sich, dass dieser Brunnen in Homberg-Ohm wieder plätschert.
9: Dieser Platz wurde ein bisschen aufgewertet, beispielsweise durch die Wiederherstellung des Brunnens, der jetzt wieder läuft. Und der Hintergedanke war eben, dass man kühle Orte verbessert, auch Orte zum Zusammenkommen und eben Klimafolgenanpassung, Hitzeschutz verbessert.
8: Im Stadtteil Niederoffleiden setzt die Stadt viele Klimaschutzmaßnahmen durch. Zum Beispiel werden Flächen entsiegelt. Die Stadt hat sich dabei von der Landesenergieagentur, auch LEA genannt, beraten lassen.
9: Es ist einfach ein Beratungsschritt für die Bedarfe, die wir eigentlich haben. Es ist halt ein Anfang. Die Kommune muss schon das Thema insgesamt betreiben.
8: Hombeck-Ohm ist eine von mehr als 400 sogenannten Klimakommunen in Hessen. Sie haben sich verpflichtet, Klimaschutz und die Anpassung an die Folgen des Klimawandels vor Ort voranzubringen. Dafür können sie die Fachberatung der LEA in Anspruch nehmen. Doch das Umweltministerium kürzt seine Mittel für die Klimaberatung. Statt 4 Millionen Euro will das Land nur noch 700.000 Euro ausgeben, vor allem für die Fördermittelberatung.
10: 90% unserer Kommunen sind Klimakommunen, da hat viel Beratung stattgefunden. Und die Bürgermeister sagen uns, es ist eine absolute Mehrheit, sie brauchen jetzt Geld lieber für Maßnahmen, deswegen schichten wir um.
8: Stattdessen soll das Geld in mobile Klimaanlagen in Kitas und Pflegeeinrichtungen fließen. Der Naturschutzbund BUND Hessen befürchtet in kleineren Städten und Gemeinden weniger Klimaschutzmaßnahmen.
11: Wir haben auch viele kleine, mittlere Kommunen, die haben auch kein eigenes Personal dafür. Aber da braucht man einfach jemanden, der sagt, ich habe hier eine Frage, ich rufe an. Da braucht man jemanden, der sich da professionell beschäftigt und den Überblick hat.
8: Welche Teile der Beratung der Landesenergieagentur übrig bleiben, ist unklar. Für Bürgermeisterin Simke Ried in Homberg-Ohm war die Unterstützung durch die LEA hilfreich. Entscheidend sei jetzt aber, aus den erarbeiteten Konzepten auch konkrete Projekte vor Ort zu machen.
3: Die Staatsanwaltschaft Marburg hat einen Bericht über den Verdacht auf sexuellen Missbrauch an einer Schule im Schwalm-Eder-Kreis gegenüber dem HR bestätigt. Seit August laufe demnach ein Ermittlungsverfahren gegen einen 58-jährigen Lehrer. Seit vergangenem Mittwoch sitzt er in Untersuchungshaft wegen des Verdachts des schweren sexuellen Missbrauchs eines Kindes im Alter zwischen 4 und 10 Jahren und der Herstellung von Kinderpornografie. Ob sein mutmaßliches Opfer aus dem schulischen oder privaten Umfeld kommt, ist noch unklar. Ein 33-jähriger Mann, der vor einer Gießener Synagoge Altpapiercontainer angezündet hat, muss in ein psychiatrisches Krankenhaus. Auslöser für die Tat ist nach Ansicht des Landgerichts allerdings nicht Antisemitismus gewesen. Laut Urteilsbegründung leidet der 33-Jährige seit mehreren Jahren unter Schizophrenie, die nie richtig behandelt worden sei. Deswegen wäre der Angeklagte immer wieder auffällig geworden und habe Gebäude und Objekte beschädigt. Nach Ansicht eines Gerichtspsychologen sei es Zufall gewesen, dass die Tat vor der Synagoge stattgefunden habe. Ja, und das gibt's selten. Ein Denkmal für zwei Bäume. Zu sehen jetzt auf dem Merianplatz in Frankfurt. Zwei alte Platanen waren dort im vergangenen Jahr gezielt vergiftet worden. Wer dahinter steckt, ist bis heute unklar. Aber jetzt erinnert eine Skulptur an die Platanen und daran, welchen Wert alte Bäume gerade in der Stadt haben.
4: Ein Baumstumpf aus Stahl. Als Erinnerung an die zwei Platanen, die jahrzehntelang zum Merianplatz gehörten. Vergangenes Jahr wurden die rund 60 Jahre alten Bäume mit Glyphosat vergiftet. Sie waren so stark geschädigt, dass sie gefällt werden mussten.
12: Ich habe gemerkt, wie sehr das die Menschen beschäftigt hat, wie traurig und geschockt die Menschen waren, als die Bäume hier vergiftet wurden. Und ich finde, Kunst kann helfen.
4: Deshalb steht jetzt hier dieses ungewöhnliche Denkmal. Rund 2 Meter hoch, knapp 200 Kilo schwer. Gebaut von Auszubildenden des Frankfurter Grünflächenamts. Etwa 100 Arbeitsstunden stecken darin. Den größten Teil davon hat Metallbauerin Juliana Güldenberg übernommen.
13: Da unten stehen Worte drauf, die die Emotionen von den Anwohnern und von den Bürgern widerspiegeln, die wir auf die Blätter übertragen haben.
4: Trauer, Wut, Entsetzen zum Beispiel. 8 neue Bäume hat die Stadt inzwischen rund um den Merianplatz gepflanzt. Doch bis sie die alten Platanen ersetzen können, wird es dauern.
13: Gerade den Schatten, den die beiden Platanen gespendet haben, aber auch das CO2, das sie gebunden haben und auch als Nahrungsgrundlage für Insekten beispielsweise, können sie das nicht direkt ersetzen.
4: Die Stahlskulptur soll deshalb nicht nur an die Bäume erinnern, sondern auch daran, wie schnell gewachsenes Stadtgrün für Jahrzehnte verloren gehen kann.
3: Und zum Sport. Fußball, Drittligist SVW in Wiesbaden hat auf den schlechten Saisonstart reagiert und Trainer Daniel Scherning mit sofortiger Wirkung freigestellt. Wie die Hessen mithalten, muss auch Co-Trainer Andreas Zimmermann gehen. Der SVW in Wiesbaden ist nach 5 Spieltagen Tabellenschlusslicht mit nur 2 Punkten. Bis zum nächsten Spiel übernehmen die beiden anderen Co-Trainer. In der Straßenbahn wird man ja manchmal ganz schön durcheinander geschüttelt. Beim Anfahren landet man dann manchmal unfreiwilligerweise auf einem anderen Fahrgast. Aber so ein Fahrstil würde Lucy und Robin von der Frankfurter Verkehrsgesellschaft also wirklich niemals passieren. Sie sind nämlich die Cracks in der Fahrerkabine und nehmen am Samstag an der Europameisterschaft der Straßenbahnfahrer in Warschau statt.
14: Robin und Lucy müssen als Tramfahrer weit mehr können als Haltestellen anfahren und Türen öffnen und schließen. Präzision, vorausschauendes Bremsen, Geschicklichkeit, Reaktionsvermögen und ein sicherer Umgang mit der Bahn sind wichtig.
15: Okay, wir legen los. Nicht erschrecken.
14: Hier geht's darum, mit voller Geschwindigkeit gegen den roten Ball zu fahren und dann abrupt abzubremsen.
15: Die ersten Male waren schon eine riesige Überwindung, gegen diesen Ball zu fahren. Das ist, wir werden darauf trainiert, nirgendwo gegen zu fahren. Und dann darf man hier mal gegen so einen Ball fahren. Das ist schon, es ist ein Highlight. Es macht schon Spaß.
14: Zweimal pro Woche trainieren die beiden aktuell im Betriebshof der VGF bis zu 3 Stunden für den großen Wettkampf. Das Ziel der EM ist vor allem, die Professionalität und das Können von Straßenbahnfahrern sichtbar zu machen und sich europaweit miteinander zu messen. Bei dieser Disziplin soll möglichst wenig Wasser aus dem Behälter verschüttet werden.
16: In dem Fall hat es jetzt ganz gut geklappt. Da geht es natürlich um das Gefühl für die Bahn, also möglichst sanft zu beschleunigen und möglichst auch wieder sanft zum Bremsen zu kommen.
14: Bis zu 10 verschiedene Disziplinen müssen die beiden trainieren. Das Verrückte, welche Disziplinen in Warschau überhaupt auf sie warten, wird erst einen Tag vorm Wettbewerb bekannt gegeben. Obwohl Lucy seit 8 Jahren Tram fährt und Robin seit 3,5 Jahren, ist eine weitere Herausforderung bei dem Wettkampf, dass die Teilnehmer mit fremden Bahnen fahren müssen. Robin ist trotzdem guter Dinge.
16: Die Vorfreude ist mittlerweile sehr groß. Frankfurt, wie gesagt, international vertreten zu dürfen, ist schon eine Ehre.
14: Lucy und Robin nehmen zum ersten Mal an der Tram-EM teil. Keine Routine, keine Erfahrung aus vergangenen Wettbewerben. Wenn die beiden also am 19. September in Warschau an den Start gehen, zählt Vollgas geben, Nerven behalten und die Gegner umhauen.
3: Und Sie haben es vielleicht bemerkt, bei uns hat es heute ein bisschen technisch geruckelt. Wir hatten heute keine Hintergründe, also keine Grafiken. Das bitten wir zu entschuldigen. Aber gute Nachricht, das Wetter wird morgen richtig schön. Sonne, nicht zu heiß. Also wer kann spazieren gehen, die Aussichten.
17: Heute Nacht ist der Himmel teils klar, teils locker bewölkt. Mancherorts bildet sich Nebel. Die Nebelschwaden lösen sich morgen auf. Danach kommt die Sonne raus. Der Wind weht schwach bis mäßig aus Südwest. Die Tiefstwerte liegen heute Nacht bei 15 Grad an der Bergstraße und 10 Grad in Nord- und Osthessen. Morgen bekommen wir 23 Grad im Upland und bis 28 Grad am Rhein. Auf den Bergen werden es 21 bis 24 Grad.
3: Und die nächste Hessenschau gibt es um 17.45 Uhr. Hallo Hessen, Leonie Koch und Ingo, ja, der ein neues Zuhause sucht.
18: Ganz genau, vielen Dank, liebe Claudia. Wir machen weiter mit Runde 2 von Hallo Hessen für heute. Die Tiervermittlung mit Herz mit Ingo. Wir gucken uns den kleinen Malmer an. Da. Ich finde, er sieht so ein bisschen mit den Öhrchen aus wie Yoda. Also den gucken wir uns gleich ein bisschen genauer an und kriegen von Astrid Paparone vom Tierheim Gießen beschrieben, was eigentlich den Charakter von dem Schatz so ausmacht. Außerdem wird lecker gegessen. Es gibt rote Beete-Risotto und zwar mit Tempura-Blumenkohl. Finde ich super interessant. Sieht total toll aus. Ich freue mich drauf. Christian Schulte kredenzt es gleich für uns und erzählt uns, wie und warum und was, worauf man achten muss. Und jetzt haben wir eine Besonderheit. Tatsächlich haben wir jetzt eigentlich unser Wetter. Und jetzt würde ich gerne Wettermensch, Wetterfee, Wetterredakteur etc. bei uns begrüßen. Krankheitsbedingt fällt das heute leider aus. Aber wir haben ja unsere schöne Sendung um 19.15 Uhr. Alle Wetter, da kriegen Sie noch mal alle Infos zum Wetter. Und was wir natürlich unbedingt nicht verpassen wollen, ist, dass wir Ihre Bilder zeigen. Wir fangen mal mit den Wetterbildern an. Also dieses Bild finde ich ja einfach absolut gigantisch. Udo Grieshofer aus Büdingen hat geschrieben, in Büdingen-Düdelsheim ist es. Also einfach die Ortsangabe. Das sieht so irre aus, wenn wirklich diese Strahlen wie so Spots da durch die Wolken hindurchbrechen. Ich finde es ganz toll. Vielen Dank nach Büdingen für das Bild. Und dann haben wir Susanne Greb. Auf dem Fulda-Radweg war es heute schon optisch herbstlich, aber Angenehm mild, hat sie geschrieben. Richtig, richtig mystisch. Also da kriege ich schon ein bisschen Schiss. Wenn ich da jetzt spazieren wäre, muss ich sagen. Also Hut ab, Frau Greb. Vielen Dank für das Bild. Und dann haben wir noch Günther Appich aus Gründau-Rotenbergen. Das liebe ich ja, diese ganz nahen Aufnahmen. Er hat geschrieben, nach den morgendlichen Regenschauern glitzern die Wassertropfen wie kleine Diamanten auf den feinen Blütenblättern in meinem Garten in Gründau-Rotenbergen. Toll. Vielen, vielen Dank für die Bilder. Machen Sie gerne weiter so. Laden Sie die Bilder hoch bei uns auf hrfernsehen.de/hallohessen. Da ist ein Upload-Button und dann freuen wir uns sehr über jedes Bild, was Sie uns schicken. Jetzt bin ich Ihnen schuldig, die Auflösung von unserem Gewinnspiel. Und in der Leitung ist Norbert Wirth aus Usingen. Hallo.
19: Hallo, guten Tag.
18: Guten Tag. Hier wartet so eine sonnengelbe Tasse für Sie, auch wenn es draußen gerade nicht ganz so sonnig ist. Aber morgen soll ja wieder, haben wir gehört. Deswegen schieße ich mal mit der Frage los. Und zwar, wer in Mittelhessen als Gast bezeichnet wird, ist ein A. langweiliger Typ, B. garstiger Mensch, C. attraktiver Frauenheld oder D. zugezogener Nordhesse?
19: Ich sage B.
18: Sie sagen B. Wie kommen Sie drauf?
19: Ja, das sagt man bei uns auch so.
18: Ah ja, gut, was soll ich Ihnen denn da erzählen, wenn man das bei Ihnen auch so sagt? Das ist natürlich richtig.
19: Ja.
18: Herzlichen Glückwunsch, die Tasse, die geht zu Ihnen nach Hause. Genießen Sie vielleicht den warmen Tee heute noch draus, beziehungsweise in den nächsten Tagen. So schnell sind wir mit der Tasse nicht, aber es wird ja jetzt langsam Herbst, da kann man es sich gemütlich machen. Ja. Danke fürs Mitmachen.
19: Dankeschön.
18: Schönen Abend noch, tschüss.
19: Danke.
18: Und jetzt gehen wir live zum Hundeschwimmen. Das ist ja immer ein Mega-Spektakel. Am Ende der Freibadsaison gibt es ja jede Menge Freibäder, die das mittlerweile machen. Und das ist immer ein absolutes schönes Bild. Und mittendrin ist jetzt im Moment im Asbachbad in Rüdesheim unser Hessenentdecker Kai Fischer. Sag mal, gibt es eigentlich nur Hunde, die da heute baden oder darfst du auch noch mal mit rein?
20: Ich sag mal so, bei dem Wetter wäre es eigentlich ganz nett. Wir haben hier so 24, 25 Grad, die Sonne scheint und ihr seht, es ist noch Wasser drin. Aber heute ist es absolut reserviert, nur für die Hunde. Gebell ist auch da und Selina ist mit dem Papa da. Hallo, schön, dass ihr Zeit habt.
21: Hallo.
20: Eure beiden Hunde waren schon schwimmen. Was ist das Besondere für die?
21: Auf jeden Fall das Wasser. Es darf nur nicht zu tief sein, dann wird es gefährlich für die Hunde bzw. für ihn, für andere Hunde nicht. Er mag es nicht, wenn es so tief ist. Aber ansonsten ist es eine Heidengaudi auf jeden Fall, ja.
20: Ihr macht es ja auch nicht zum ersten Mal, ne?
21: Ja, wir sind schon das dritte Jahr da.
20: Und jetzt wird gleich noch ein bisschen gebadet oder sind die schon fertig für heute? Sind die durch?
21: Oh, wenn sie gleich noch mal rein dürfen, wäre gut.
20: Dann würde ich sagen, lassen wir die rein. Oscar und Sina. Und Sina war das noch. Das sind was für Mischlinge?
22: Goldies sind das.
20: Kein Mischling.
22: Ja, genau.
20: Magst du noch mal ins Wasser? Hm? Einmal ins Wasser? Wir probieren es mal. Live-Fernsehen. Ah, ist ein bisschen tief hier vorne. Aber wir gucken mal. Es sind auf jeden Fall viele Hunde hier da. Dankeschön, dass ihr kurz Zeit hattet. Über 100 haben heute hier schon gebadet. Und der das möglich gemacht hat, ist der Florian Zimmer. Hallo.
23: Hi.
20: Was muss ich denn für Voraussetzungen mitbringen, damit mein Hund hier schwimmen gehen kann?
23: Ja, der Hund braucht eine gültige Tollwutimpfung und eine Haftpflichtversicherung. Und dann kann man hierher kommen und Spaß haben.
20: Das Ganze geht noch bis heute Abend 18 Uhr, ne? Eintritt ist frei, oder wie?
23: Genau, bis 18 Uhr. Wir sind heute komplett kostenfrei. Ja, also die Leute, die können einfach vorbeikommen und Spaß haben. Ja.
20: Ist denn vom Beckenrand springen eigentlich dann hier heute erlaubt oder nicht?
23: Ja, aber da drücken wir heute mal ein Auge zu. Ja, das ist heute sehr gerne erlaubt. Ja, ja, wir haben auch extra die Seile entfernt, damit auch die Hunde genug Platz haben zum Reinspringen und ja, um einfach.
20: Aber für Menschen ist heute wirklich das Becken gesperrt oder aus guten Gründen?
23: Ja, genau. Also wenn jetzt wirklich mal was passieren sollte, dann müsste dann Herrchen oder Frauchen einspringen, aber wir wollen mal hoffen, dass das nicht passiert.
20: Ihr habt aber das Chlor auch schon rausgelassen. Was passiert dann ab morgen mit dem Schwimmbad hier?
23: Ja, wir werden dann morgen das ganze winterfest machen, sprich

0: vom Turm, hast du gesagt.
1: Der macht es auch vom Eine, der macht es auch vom Schlagblock.
0: Keine Angst.
1: Der hat keine Angst, der kennt das nicht.
0: Dann wollen wir das doch mal sehen, oder? Django, bist du bereit? Achtung, großer Auftritt im Live-Fernsehen. Ha.
1: So machst du es fein, kriegst mir auf.
0: Ja. Oh, der ist auch relativ schnell.
1: Der ist schnell, also der liebt das Wasser. Ja, besonders wenn er sein Spielzeug hat, da ist er hellauf begeistert und das ist A und O bei ihm. Ja.
0: Ist es ja eigentlich kompliziert bei so vielen anderen Hunden, dass die sich auch nicht in die Quere kommen

0: ich wollte gerade fragen, was macht man eigentlich? Bevor er sie schüttelt, weggehen. Ja, das war zu spät jetzt. Jetzt bin ich nass. Aber Django, das passt.
1: Das auf jeden Fall. Ich bin auch dretschnass. Das ist ganz normal. Da kann man das nicht vermeiden.
0: Wer ins Freibad geht, kann auch nass werden. So ist es halt. Dann Dankeschön. Und euch noch ganz viel Spaß. Django, glaube ich, spring doch mal rein. Und Leonie, du siehst, hier ist ordentlich was los. Also bei bestem Wetter wird dir einiges geboten in Rüdesheim. Zurück zu dir.
2: Alles klar, vielen Dank, lieber Kai. Wir haben hier auch noch so einen Kandidaten, der schwimmen gehen könnte. Astrid Paparone ist nämlich bei uns mit Ingo. Hier, Ingo macht sich schon laut bemerkbar. Hm, Spatz, der ist ungefähr wie alt?
3: 2,5.
2: 2,5. Das ist, glaube ich, noch nicht so lange bei euch hier in Gießen.
3: Der ist ganz frisch bei uns und ich merke gerade, er interessiert sich sehr für die Kaninchen.
2: Die stehen nämlich schon aufgeregt. Im Hintergrund, die stellen wir nämlich gleich vor. Und deswegen, eben hat er sie entdeckt und jetzt ist er sehr aufgeregt. Das heißt, Jagdtrieb ist vermutlich mit drin, ne?
3: Also klein Kaninchenmarke.
2: Ja.
3: Also, das habe ich ja auch gerade erst festgestellt. Eben in der Vorbereitung hat halt alles gut geklappt. Und jetzt ist er ein bisschen aufgeregt.
2: Ja, verstehe ich.
3: Aber er ist ja auch ein kleiner Terrier-Mischling. Und das sind ja Charakterhunde, das muss man ja einfach mal sagen. Die haben ihr eigenes Köpfchen so ein bisschen. Aber sind auch total witzig und vielseitig.
2: Und also ich muss auch sagen, Dackel ist vermutlich auch drin, ne? Also so
3: obwohl,
2: von der
3: glaube ich nicht. Guck mal, der hat gerade Beine. Also das... Die Dackelmischlinge haben ja meistens immer dann so ein bisschen krumme Beine. Keine Ahnung, aber er ist auf jeden Fall Terrier, das ist klar.
2: Ja.
3: Und er ist auch witzig, er ist auch offen, er läuft auch überall gerne rum, er schließt sich sehr schnell, also neuen Leuten so, die lernt er gut kennen. Also so wie wir ihn bisher kennengelernt haben, ist das ein ganz offener Hund. Aber wie gesagt, Kaninchen kann er wohl auch gut leiden.
2: Also das heißt, Training muss man mit ihm machen. Ne? Ja. Also vor allem, wenn man dann vielleicht ohne Leine draußen irgendwann mal unterwegs sein möchte, sollte man das schon mal... Ne? Also
3: länger trainieren. Auf
2: länger trainieren,
3: Fall.
2: Schleppleine vielleicht mit einkalkulieren.
3: Unbedingt,
2: so
3: unbedingt.
2: Solche Dinge. Wenn ich mir so einen Hund zulege, was muss ich rechnen, wie viel Zeit muss ich in ihn am Tag investieren, aktiv? Also, dass man ihn nicht so lange alleine lässt, ist das eine, aber aktives Training, dass man sagt, Kopf beschäftigen, spazieren gehen, in Summe.
3: Also ich sag mal so, 2 Stunden am Tag wäre super.
2: Ja, Schatz.
3: Was siehst du denn da? 2 Stunden am Tag wäre super. Und dann, wenn der Hund im Prinzip viele Sachen einfach am Tag noch mitmachen darf. Ich sag mal, bist du ganz verrückt?
2: Ja, ich glaube, der hat sich nämlich eben selber
3: aber jetzt
2: gesehen.
3: Alles hin.
2: Eben hat er nämlich den Monitor hier neben der Kamera gesehen. Da kann man nämlich immer unser Sendebild drauf entdecken.
3: Okay.
2: Deswegen, ne? Ich glaube, da hat er sich einfach selber gesehen und dachte, wer ist denn da noch mit dabei?
3: Also das Stimmchen habe ich noch nie gehört bisher.
2: Schatzi. Ja, also man merkt, ein bisschen Arbeit muss man investieren, würde ich sagen. So, und bevor wir dich ganz aufgeregt hier haben, würde ich dann, genau, also wer mag, der meldet sich gerne bei uns, beziehungsweise beim Tierheim Gießen. Die ganze Kontaktadresse finden Sie auf unserer Homepage. Ein bisschen Arbeit ist es noch, aber ein lieber Kerl. Also, dann gehen wir mal weiter rüber. Wir gucken nach Bad Homburg und zwar zu einer Ausstellung ins Bad Sinclair Haus. Da geht es nämlich auch um tierische Töne, aber auf eine andere Art und Weise.
4: Walgesänge voller Zauber und Sehnsucht. Dazu ein Mensch, David Rothenberg, der versucht, mit einem Buckelwal zu kommunizieren und zu musizieren.
5: Rothenberg ist hier in dem Migrationsgebiet der Buckelwale, spielt sein Sopransaxophon und über ein

0: Die Ausstellung Tierstimmen in Bad Homburg im Sinclair-Haus ist sehr vielfältig, auch ziemlich eigenwillig. Hier zum Beispiel kann man sich mit einem Raben unterhalten.
1: Hallo Rabe, hast du heute schon gefrühstückt?
0: Die fiktive Antwort ist auf dem Bildschirm zu lesen.
2: Raben haben ja oft ein schlechtes Image, aber hier findet wirklich der Versuch statt, Menschen und Raben miteinander ins Gespräch zu bringen. Ja, da steckt Humor drin, aber auch einiges an Philosophie.
0: Aber es wird noch verrückter. Schweinerei, hier so sauber sein zu müssen, könnte diese Sau mit ihrem sagen oder auch, was soll der Lärm? Wer weiß das schon? Auf jeden Fall ist die Performance dazu sehr speziell. Sheep, Pig, Goat heißt sie, also Schaf, Schwein, Ziege. Fehlt eigentlich ja noch der Mensch und ja der Sinn. Ob er hier Bock auf Kunst hat? Viel greifbarer diese Fotos. Die Töne dazu gab es tatsächlich vor knapp 100 Jahren mit dazu.
2: Das Besondere an den Fotografien im Hintergrund, sie stammen von Illa, einer Pionierin der Tierfotografie, ist, dass die Fotografin 1936 diese Tiere im Moment der Lautäußerung abgebildet hat. In der Originalausgabe des Buches Animal Language, also wörtlich übersetzt Tiersprache, waren tatsächlich Schallplatten beigelegt, mit denen man die Stimmen dieser Tiere dann auch hören konnte. Also ein Beispiel von Multimedia vor Computer und Internet.
0: Die Ausstellung läuft bis Mitte Februar 2027. Was zum Hingucken und Aufhorchen.
3: So, und hier haben wir die Gründe, warum Ingo gerade so ein bisschen ausgeflippt ist. Die hat er nämlich entdeckt, die beiden Schätzchen. Wer ist das?
4: Ja, das sind zwei Kaninchen, die mit an die 20 Kaninchen zu uns kamen aus dem Animal Hoarding Fall. Das ist einmal die Elsa, das ist die große weiße Kaninchendame und der Franz.
3: Und der Franz.
4: Der Franz.
3: Der Franzl.
4: Und beim Franz wissen wir das Alter, weil als der kam, war der noch ganz, als sie kamen, war der noch ganz winzig. Also der dürfte so ein Dreivierteljahr ungefähr sein. Ja. Bei ihr wissen wir es natürlich nicht. Aber was bei ihr auch ist, also die Tiere, die ja bei uns in einem sehr, sehr schlechten Zustand kam und fit gemacht wurden. Sie war ganz schlimm dran. Von der Seite, sogar wo die Kamera drauf fällt, kann man erahnen, da war ein so großer Abszess.
3: Okay.
4: Also das war super, dass die zu uns gekommen ist, sonst hätte die das nicht überlebt. Und jetzt ist die fit und die ist zutraulich. Und ja, die sind gewohnt, in großer Gruppe zu leben. Und ja, sind eigentlich
3: Was heißt das? Mit wie vielen leben die bei Ihnen zusammen?
4: Ja, wir haben jetzt zusammen 50, über 50 Kaninchen.
3: Boah,
4: Wahnsinn. Und dann kann man wirklich sehen, wie die manchmal 20, 30, die liegen dann auf dem dicken Knäuel und kuscheln richtig zusammen. Mhm. Das sind ja einfach Tiere, die immer gerne in großen Gruppen leben. Ne?
3: Das muss man einfach immer wieder dazu sagen, finde ich, auch wenn wir Kaninchen hier haben. Es sind weder Einzelgänger, noch eigentlich auch nur zu zweit. Das ist das Mindestmaß. Ne? Ja. Aber eigentlich sind es wirklich sehr gruppensoziale Tiere.
4: Ja.
3: Ne?
4: Also es wäre schon schön, wenn man es schafft, vielleicht so mindestens mal vier vielleicht zu halten. Das wäre toll, mit einem großen Auslauf.
3: Das ist natürlich auch genau. Das ist natürlich platztechnisch auch echt eine Frage. Wer kann das? Wie viel Quadratmeter muss ich denn zumindest für die zwei einplanen?
4: Naja, ich würde mal so mindestens 10 Quadratmeter nehmen und dann auch zusätzlicher Freilauf, wenn es geht. Und ja, man muss halt sehen, natürlich, wenn man jetzt mehrere Tiere nimmt, ist das natürlich auch ein Kostenfaktor, darf man nicht vergessen. Aber an sich, wenn man sich so Tiere anschafft, muss man ja so ein bisschen gucken, wie leben die denn normalerweise. Und man will ihnen ja auch die Bedingungen geben, die sie normal haben. Deshalb sind so eine Anzahl von 4 Kaninchen schon toll. Wenn man das gesehen hat bei uns im Tierheim, wie die alle aufeinander liegen, das ist so schön. Ja?
3: Ein großer Kuschelhaufen.
4: Ein großer Kuschelhaufen. Dann haben die sich gegenseitig geputzt und so. Ja. Also das ist wirklich herzallerliebst. Und diese beiden hier sind wirklich sehr zutraulich. Die können auch gut in eine größere Gruppe integriert werden. Ne?
3: Müssen denn Elsa und Franz auf jeden Fall zusammenbleiben?
4: Nein.
3: Oder dürfen die auch getrennt zu einem anderen Kaninchen zum Beispiel vermittelt werden?
4: Nee, die müssen nicht zusammenbleiben. Die sind aus dieser Gruppe jetzt einfach rausgeholt. Aber es ist kein festes Pärchen.
3: Okay.
4: Man soll halt ein bisschen gucken, dass man so größentechnisch passt. Ne? Mhm. Wenn jetzt einer irgendwelche Kaninchen Riesen hat, dann kann man natürlich so einen kleinen Kerl dann dazusetzen. Sollte optisch so, also von der Größe her schon ein bisschen passend sein. Aber die können durchaus getrennt vermittelt werden. Und wenn die Leute zu Hause ein Einzelnes haben und wollen nicht mehr weitermachen, können die das gerne immer in die Tierheime abgeben, damit die nicht einzeln sitzen. Wissen Sie, heißt

0: manchmal sagen die, wir haben jetzt Kaninchen, aber wir wollen nicht alles weitermachen und eins ist gestorben. Dann sagen wir immer, bringt es vorbei, das setzen wir bei uns dann dazu oder die anderen Tierheime machen das genauso. Das ist auch eine Maßnahme, ne, wenn man nicht will.
1: Also, dass die auf jeden Fall nicht da vereinsamen an der Stelle.
0: Ja, auf jeden Fall.
1: Ganz kurz noch, was futtern die? Ich meine, jetzt gerade sehen wir Heu, aber es gibt ja auch so ein paar Irrtümer, ne?
0: Ja, wir haben jetzt hier gerade vergessen, die Kräuter, die hier nebenstehen, noch da rein zu tun. Wir haben ganz viele, habt ihr gerade die zufällig noch da?
1: Gucken
0: die Kiste,
1: wir mal.
0: Da, die Plastikkiste. Ah, das ist wunderbar. Dann.
1: Boah, perfekt.
0: Vielen Dank. So, die schmeiße ich jetzt mal hier so rein. Die haben eben schon ganz viel gekriegt, also die haben das ganze Ding schon weggefuttert, seit die hier sind. Und da sind alle möglichen Wildkräuter dabei. Man kann zum Beispiel bei den türkischen Geschäften, gibt es ganz tolle grüne Sachen, großer Löwenzahn haben die da zu verkaufen, haben wir in den normalen Geschäften gar nicht. Also ganz viele verschiedene Wildkräuter, Dill, Petersilie, alles Mögliche. Hauptsächlich Kräuter, ganz wenig Obst, ist ganz wichtig, weil das ist bei uns wie mit dem Zucker, das Obst sind Süßigkeiten.
1: Genau. Okay.
0: Und halt was für die Zähne zum Nagen, so Obstgehölze und sowas ist
1: da. Alles klar. Also, wir halten fest, die zwei, die suchen ein neues Zuhause. Und wenn sie sagen, den beiden oder einem von beiden könnten wir ein tolles Zuhause geben, dann schauen sie mal vorbei und gucken die Kontaktdaten sich auf unserer Homepage an, auf hrfernsehen.de/hallohessen. Da sind die Daten vom Tierheim Gießen noch mal parat. Vielen Dank, Frau Paparone. So, und wir haben natürlich jetzt Kürbiszeit und es ist so, nach und nach wird jetzt geerntet, aber auch da gibt es über die Zeit Veränderungen, denn die müssen ja richtig reif werden und das Wetter ist auch da so eine Sache. Ne? Wenn es immer trockener wird, dann haben die Kürbisbauern auch da ein großes Thema. Wetter wird eine Herausforderung und die Hitze und Trockenheit verändert einfach die Bedingungen vom Anbau. Wie? Das gucken wir uns an.
2: Obstbauer Jannis Paul auf einem seiner Kürbisfelder in der Nähe von Wiesbaden. Seine Mitarbeiter und er ernten den Klassiker unter den Kürbissen, den Hokkaido. Ist der Kürbis reif, muss er vom Feld und zwar möglichst schonend. Es gibt zwei Merkmale, an denen man erkennt, ob der Kürbis wirklich reif ist.
3: Erstens natürlich an dem Stiel, der muss dementsprechend bräunlich gefärbt sein, also speziell beim Hokkaido-Kürbis. Bei den Zierkürbissen muss er dunkelgrün gefärbt sein. Das unterscheidet natürlich nochmal sortenspezifisch sich. Und zweitens kann man natürlich auch einen Klopftest machen. Also sprich, wenn der Kürbis hohl und dumpf klingt, dann ist er auf jeden Fall erntereif, so wie jetzt.
2: Und während draußen die Ernte läuft, werden die Kürbisse hier bereits zur großen Herbstkulisse. Zehntausende Früchte verwandeln das Gelände von Jannis Paul in eine riesige Ausstellung. Ende August bzw. Anfang September startet ja traditionell die Kürbissaison. Dieses Jahr ist die Ernte wegen des Klimawandels aber besonders schwierig.
3: Wir mussten vergangenes Jahr gar nicht so viel bewässern, weil der Niederschlag immer regelmäßig von oben kam. Aber in diesem Jahr hatten wir eigentlich 3 Monate Dürre und dementsprechend mussten wir schon dem Kürbis auch ordentlich Wasser hinzufügen, damit er dann dementsprechende Größe und Qualität erreicht.
2: Der Klimawandel macht dabei nicht jedes Jahr automatisch zu einem schlechten Kürbisjahr. Wärme kann durchaus helfen. Entscheidend ist die Kombination. Ausreichend Wasser, keine extremen Hitzewellen zur falschen Zeit und möglichst ein Boden, der Feuchtigkeit speichern kann.
3: Wenn wir Extremwetterereignisse haben, dann schadet das eigentlich meistens der Ernte und führt meistens zu extremen Ernteausfällen. Das brauchen wir eigentlich alle nicht. Genauso wie extreme Hitze ist natürlich extrem herausfordernd und kann auch zu Ausfällen führen. Egal wie sehr man sich anstrengt, kann es auch da Probleme geben.
2: Diesmal ist die Ernte aber trotzdem gut und zwischen den vielen Sorten gibt es einiges zu entdecken. Ungewöhnliche Formen und Farben und Kürbisse, die eher wie Dekoration als wie Gemüse aussehen. Und die Sorte Kabocha kann man seit kurzer Zeit als eine Art neue Pommes frites genießen.
3: Wir machen das ungefähr seit 3 Jahren und die Begeisterung wächst von Jahr zu Jahr und ist beinahe eigentlich gleich den Kartoffelpommes.
2: Der Mais aus dem Labyrinth und die über 30.000 Kürbisse werden übrigens nachhaltig am Saisonende weiterverwendet.
3: Die werden später abgehängt, dann von ihren Kabelbindern getrennt und dementsprechend dann in die Biogasanlage gefahren, also sprich zur Energie verwertet. Und wenn es noch Speisekürbisse sind, die wir dann dementsprechend zu Weiterverarbeitungsprodukten verarbeiten können, dann nutzen wir die natürlich auch dort.
2: Die Kürbiserlebniswelt und das Maislabyrinth auf Pauls Bauernhof haben noch bis 31. Oktober täglich geöffnet.
1: absolut irre, was alles möglich ist. Und jetzt ist Christian Schulte bei uns. Schön, dass du da bist.
4: Danke.
1: Du kredenzt für uns von Chus Restaurant in Frankfurt dieses wunderbare Gericht, was so richtig reinhaut, was Farbe angeht. Und zwar Rote Beete Risotto mit Tempura-Blumenkohl. Das musst du auf jeden Fall nochmal genauer erklären.
4: Also der Tempura-Teig ist effektiv nichts anderes wie ein Backteig, nur ein bisschen anders aufgebaut. Okay. Also so ein Bierteig, wie man es von früher kennt. Ne? Wir nehmen hier Mehl, bisschen Backpulver ist schon drin. Da kommt jetzt Sprudelwasser rein, damit es ein bisschen aufsprudelt. Bisschen Eigelb. Wir machen ein bisschen Kurkuma rein, damit es ein bisschen gelbe Farbe kriegt. Das darfst du gerne schon mal anfangen zu mischen.
1: Mhm. Alles sofort rein oder Stück für Stück?
4: So ein bisschen mehr wie die Hälfte kannst du schon mal reinmachen. Hier sind die Eigelbe.
1: Wie viel war denn da
4: noch? Mehr noch. Noch ein Ticken sogar.
1: Noch ein Ticken?
4: Ja. Ja,
1: und es soll auf jeden Fall fluffig sein hinterher, ne?
4: Genau, das soll auf jeden Fall fluffig sein. Was ich auf jeden Fall parallel schon mal mache, ist den Risotto ansetzen. Ich mache mir hier nicht ganz die höchste Hitze, weil sonst brennt er schnell an. Ganz bisschen Olivenöl kommt rein.
1: Ich finde, bei Risotto gehen ja auch echt die Meinungen immer sehr auseinander.
4: Kannst du da noch mal mehr reinmachen?
1: Ja. Wie sapschig das am Ende sein darf, ne?
4: Ja, die einen wollen es ein bisschen trockener, die anderen wollen es ein bisschen schlotziger. Ich bin auch eher so auf der Seite ein bisschen cremiger, ein bisschen schlotziger.
1: Ja, wäre ich auch.
4: Ja. Es ist nur ein sehr schmaler Grat und ein ganz dünner Hauch, ne? Bis du da hinkommst, ja genau, richtig. Und ein bisschen
1: alles?
4: Salz. Das kannst du alles reinmachen, ja. Okay. Und dann ein bisschen Salz.
1: Ja, ein bisschen Salz. Da sind wir nämlich beim Thema. Es war so in der ersten Stunde. Wer es verpasst hat, gerne noch mal reinschaut in der ARD-Mediathek. Danach sagte Christian so zu mir, du, also die waren ja schon super, die Frikadellen, aber ein bisschen mehr Salz hätte sein können, weil ich tatsächlich das Salz gemacht habe. Ich bin immer ein bisschen vorsichtiger, aber Profiköche sind da anders unterwegs, ne?
4: Genau. Ja, wir haben da schon manchmal so ein, also ich erwische mich dabei selber auch mit meinen Kindern, die sagen dann, Papa, das ist ein bisschen zu salzig, ne?
1: Guck mal, siehst du, und ich habe noch gesagt, ich salz lieber nach. Ja.
4: Ich hatte mir hier jetzt die rote Beete schon in ganz kleine, feine Würfelchen vorgeschnitten. Die gebe ich jetzt auch direkt am Anfang schon mit rein.
1: Die sehen fast aus wie so Speckwürfelchen.
4: Die sind roh, die sind nicht vorgegart, gar nichts, die brate ich jetzt oder schwitze die jetzt ganz kurz mit dem Risotto zusammen schon mit an, dass die den gleichen Garpunkt haben, weil die sehr lange brauchen, bis die durch werden. Ja, und dass die halt auch noch die Farbe dazu abgeben. Das wäre halt...
1: Warum muss das Risotto denn vorher angeschwitzt werden?
4: Man sagt so ein bisschen, dass die Stärke rauskommt und dass das Korn einzeln bleibt und kein Brei später ergibt. Mhm. Ob da jetzt was Wahres dran ist oder nicht, weiß ich nicht, aber so habe ich es gelernt, so mache ich es.
1: Alles klar.
4: Genau, also jetzt so ganz, ganz leicht, schön mit ein bisschen umrühren, schön anschwitzen. Wie sieht es denn bei dir aus?
1: Ich wollte gerade sagen, wie lange rühre ich doch?
4: Ja,
1: ist es okay?
4: Oder? Das sieht gut aus, ja. Hier nehmen wir noch mal ein bisschen rote Beete dazu. Ich gebe auch immer erst hinterher das Salz dazu, erst wenn ich ablösche.
1: Wie viel Zeit muss man denn in Summe für das Gericht eigentlich einplanen?
4: Ja, ich sag mal so 20 Minuten mindestens, eher 25, je nachdem, wie schnell sich der Risotto kochen lässt. Das ist immer ein bisschen vom Reiskorn abhängig. Aber auch dort könnte man sich den Reis am Vortag ganz leicht vorkochen. Also indem man den Ansatz macht, den ablöscht, die gewünschte Menge an Wasser dran gibt oder Gemüsebrühe in dem Fall bei uns. Und das dann einfach ziehen lässt und ausschaltet und dann direkt in den Kühlschrank stellt, dann kocht der Reis schon mal ein bisschen vor oder gab schon mal ein bisschen das Korn vor. Ne?
1: Okay.
4: Hier habe ich jetzt rote Beete-Saft. In dem Fall nicht nur der reine Saft, also nicht entsaftet, sondern die ganze rote Beete einfach komplett mitgekocht und püriert. Das geben wir damit rein, damit wir richtig schön viel grüne Farbe, das ist ein bisschen Weißwein, Entschuldigung, rote Farbe.
1: Ja, rot und Weißwein und so weiter.
4: Hier geben wir jetzt ein bisschen Weißwein rein, ablöschen, bis es

0: Weil wir geben später immer noch mal ein bisschen frische Zitrone rein. Also da bringen wir auch die Säure rein.
1: Darum geht es dir schlussendlich, ne? Genau. Dass das die Säure hat.
0: Genau, ein bisschen, also die Zitrone bringt halt so eine frische Säure zum Schluss. Und der Weißwein bringt so ein bisschen Tiefensäure mit rein. Aber wie gesagt, den kann man auch getrost weglassen.
1: Kann man verschmerzen. Also genau. Wer möchte, kann natürlich sich das Rezept schon mal anschauen auf hrfernsehen.de/hallohessen. Oder Sie scannen den QR-Code ab, den wir einblenden. Dann können Sie sich da auch schon mal reinklicken. Und dann kann man schon mal ein bisschen stöbern und ein paar Notizen vielleicht machen.
0: So, wer keine Fritteuse zu Hause hat, weil die brauchen wir gleich, deswegen kontrolliere ich hier gerade die Temperatur, kann über, ich sag jetzt mal mittelhoher Hitze, Öl, Frittieröl langsam zum Erwärmen bringen und immer wieder mal die Temperatur überprüfen. Sollte nicht über 170 Grad gehen, okay. Perfekt wären so 160, 170 Grad, weil wenn das Öl verbrennt, ist halt einfach krebserregend und nicht gut.
1: Ja, das wollen wir nicht, auf gar keinen Fall. Das heißt, so ein Thermometer braucht man zu Hause, wenn man keine Fritteuse
0: genau,
1: hat.
0: Genau, ne? Das ist jetzt ein High-End-Thermometer für uns, für die Gastronomie, aber da tut es auch jedes andere. Hauptsache, das geht bis 170 Grad.
1: Okay.
0: Ja? Wir sind jetzt hier bei 150. Ich gehe jetzt schon mit der Temperatur ein bisschen runter, damit wir das nicht überschreiten, damit das Öl jetzt einfach schön heiß bleibt. Ne?
1: Dass man nicht denkt, ach ja, jetzt brauchst du ja noch einen Moment, sondern dass man da schon mit einkalkuliert, wir müssen es in der Waage halten.
0: Der Rote-Bete-Saft ist jetzt quasi verkocht, wie du siehst hier. Dadurch wird der Reis auch schön rot. Das ist immer so ein bisschen ein wichtiges Zeichen, dass der erst verkocht ist und sich schön in den Reis reinsaugt, bevor wir jetzt die Gemüsebrühe zugeben.
1: Rote Beete ist ja grundsätzlich sehr erdig vom Geschmack. Ne? Ja. Was sind da die Gegenpole? Ist das der Weißwein und die Zitrone? Oder?
0: Ja, das auch. Und was ich gerne reinmache und was ich liebe, ist Kurkuma. Entschuldigung, nicht Kurkuma, Kumin.
1: Kumin.
0: Genau, das ist Kreuzkümmel aus der indischen Küche. Und der unterstreicht oder beziehungsweise ummalt das Erdige so ein bisschen. Also ich gebe das sehr gerne dazu.
1: Ist jetzt nicht das typische Risotto-Gewürz?
0: Nein, aber es passt halt hervorragend zu der roten Beete.
1: Kurkuma hattest du eben aber auch angesprochen, haben wir ja hier in dem Tempura-Teig mit drin und ist auch super, weil anti-entzündlich, ne?
0: Ja, hier machen wir jetzt noch ein bisschen Pfeffer rein.
1: Das bisschen in deiner Variante, ich sehe schon.
0: So, das lassen wir jetzt hier schön nebenbei köcheln und jetzt müssen wir noch schnell den Blumenkohl zerhackstückeln.
1: Ja.
0: Dazu schneide ich hier einfach unten den Strunk ganz großzügig ab, schnappe mir hier ein kleines Messerchen, drehe das einmal auf dem Brett, dann kann man den schön rausbrechen. So, habe ich schon wieder gekleckert.
1: Also wer in der Küche nicht kleckert, dann macht auch, glaube ich, irgendwas falsch.
0: Genau. So, hier machen wir uns schöne kleine Röschen, die kannst du schon mal da reinschmeißen, wenn du magst.
1: Oh, ach, komplett, alles gut, nichts passiert. Einfach nur reinschmeißen.
0: Genau, einmal umrühren, wenn es geht, irgendwie ein bisschen.
1: Ich dippe die einfach, stopfe die auch da jetzt einfach rein. So.
0: Genau, da brauchen wir ja ein paar Stück von. Ich schneide die hier mal ein bisschen klein. Zack, zack, zack.
1: Also muss ich mir das jetzt vorstellen wie so eine Panade?
0: Genau, das ist wie so ein Backteig, der außen drum zu jetzt hängt. Der sollte dann schön knusprig werden gleich. Und es gibt halt einfach so einen schönen Kontrast auf dem schlotzigen Risotto. So, ich glaube, wir müssen dann schon mal aufhören und schon mal die ersten ins Öl reinschmeißen.
1: Ja, warum ist denn eigentlich Tempura-Teig so passend zu diesem Gericht? Warum kein Klassiker?
0: Keine Ahnung, ist es klassisch? haben wir uns irgendwann mal einfallen lassen, hat uns gut gefallen und
1: ich sehe schon. Warte mal, ich hole mir mal noch einen Löffel, damit ich die jetzt da drin versenken kann.
0: Ja, ich brauche auch schnell den Zetter. Nochmal schnell das Öl überprüfen.
1: Was sagt die Temperatur?
0: Wir sind bei 160,3.
1: Ach ja, perfekt. 160 war doch unser Ziel, oder?
0: Genau. Deswegen schmeißen
1: so, Achtung, ich stehe hinter dir.
0: Ja.
1: Ja.
0: Jetzt musst du nur gucken, dass es ein bisschen abtropfen lässt, genau, weil das spritzt unser Dolle.
1: Mal rein. Ja. Machen so ein bisschen. Oh, yes, guck, genau. Geht sogar.
0: Ich helfe dir mal.
1: Ja, ja, mach mal mit.
0: Zack.
1: Ja, mit der Zange ist eigentlich ein guter Trick.
0: Ja, ne?
1: Sonst macht's plopp.
0: So, und die machen wir jetzt einfach, ich sag jetzt mal goldbraun. Ne?
1: Okay.
0: Und dann sind die auch, weil die Röschen relativ klein sind, sind die auch eigentlich schon, ich sag jetzt mal ein bisschen al dente noch, ne?
1: Das darf auf jeden Fall sein, ein bisschen al dente. Ich finde sowieso, Blumenkohl ist völlig unterschätzt. Also man hat den ja oft so langweilig gegessen. Also bei mir in der Kindheit war es nicht so spannend, ehrlich gesagt. Aber ich habe den
0: so
1: hier in der Sendung
0: gekocht,
1: schon fantastisch.
0: Ganz oft, ne?
1: Ja, ja, genau. Aber hier das in der Sendung habe ich den schon fantastisch gegessen. Super. Also von daher, ich freue mich drauf. Wir sehen uns gleich wieder mit dem Rote-Bete-Risotto und dem Tempura-Blumenkohl. Jetzt geht es erstmal in unsere Wochenserie Teil 1, denn tatsächlich ist es ja so, Bürsten brauchen wir an so vielen Stellen im Leben. Ob es jetzt hier zum Abspülen ist nach dem Küchenradau oder ob wir die Bürste für den Kopf meinen oder die Bürste für den Körper etc. Bürstenmanufakturen gibt es nur noch sehr wenige. Eine davon gibt es in Marburg, die in neuer Generation in die Zukunft geführt wird. Und das ist Teil 1 unserer Wochenserie.
2: Wir sind der einzige Bürstenmacher, sage ich mal, in Hessen noch. Es gibt in Deutschland hier noch 3, die ich kenne.
3: Wir haben hier an Produktrange ungefähr 1500 verschiedene Produkte.
4: Man ist wirklich sprichwörtlich selbst und ständig. Das gehört halt einfach auch dazu.
5: Ist ähnlich weich wie die Kaschmirziege.
3: Die Rohstoffe sind nun mal einfach teurer geworden. Es ist alles teurer geworden. Also da ist schon eine Kaufzurückhaltung.

0: Ich heiße Hans-Wilhelm Hinz, bin in Marburg-Werda geboren, bin 73 Jahre alt. Mit 27 Jahren habe ich angefangen, meinem Vater zu helfen bei Spezialbürsten, Bau und so weiter. Er hat mir alles beigebracht, alles gelernt. Und heute beherrsche ich es eigentlich komplett und habe es auch an meine Kinder weitergegeben. Die beherrschen es auch. Also mein Vater machte eine Ausbildung bei einem Bürstenmacher im Ebsdorfer Grund in Marburg. Da lernte er das Bürstenmachen. Der hat seit 1950 das gemacht und hatte quasi über 30 Jahre die Städte Kindergärten mit Besenbürsten beliefert. Mein Vater hatte ja dann auch ein kleines Geschäft. Also mitgearbeitet habe ich eigentlich schon immer, nur ich habe erst mit 51 habe ich quasi alles übernommen vom Vater. Ne? Jeder Vater kann ja glücklich sein, wenn er seine alle drei Kinder im Betrieb hat. Ich sag mal, was Besseres gibt es eigentlich nicht. Ne?
1: Und dann packst du die Ware noch ins Auto, Florian, ja?
0: Sie tun sich also absolut auch gut engagieren und haben halt auch die Firma übernommen und können sich ihre Gehälter auch selber einordnen. Da will ich gar nichts mit zu tun haben.
1: Also der Papa packt die Handarbeit für die Oberstadt und wir machen dann die Ware fertig. Ja. Jetzt räumen wir aus und packen für die Geschäfte. Also einmal hier von Hessenpark und für die Oberstadt und beliefern dann auch direkt.
2: Wir sind auch ständig am Weiterentwickeln. Digitalisieren, das heißt, wir haben jetzt neue Kassensysteme bekommen, wir haben einen Online-Shop, der stetig irgendwie bearbeitet werden muss, wo weiterentwickelt werden muss, und um solche Bereiche kümmere ich mich. Onlinehandel ist ein Punkt natürlich. Wir sind ja unterwegs auf Messen und Märkten und da haben wir natürlich Stammpublikum aufgebaut, Stammkundschaft über viele Jahrzehnte. Und die wollen natürlich auch außer der Reihe mal, wenn wir einmal im Jahr vielleicht vor Ort sind, dann bei uns einkaufen. Und das können sie halt wunderbar über unseren Online-Shop machen. Die Persönlichkeit, die ist trotzdem auch gegeben. Das heißt, wir stehen für die Kundschaft am Telefon oder per E-Mail zur Verfügung.

0: Schauen Sie mal, das ist die Harte. Und die sieht genauso aus, die ist weich.
1: Ah, ja, das ist,
0: das ist jetzt Wildschwein-Rückenpartie. Und das ist die Bauchpartie, weich. Aha, unten. Ja. Das ist wie, also beim Metzger, es gibt Filet und es gibt, und es gibt Suppenfleisch. Ja, ne? Ja. Also so kann man dann die Qualitäten bestimmen. Ne?
2: Es ist schon eher so, dass die Gesellschaft zurückgeht zur Qualität, zur Nachhaltigkeit, gerade in diesen Zeiten. Und zwar auch immer mehr. Und ganz ehrlich, der Amazon-Kunde, der sowieso sein Leben lang Plastikbürsten kauft und da auch nicht von abweicht, der kommt sowieso nicht in unseren Laden. Also da haben wir eigentlich gar keine Berührungspunkte.
3: Wir sind da natürlich auch reingewachsen die letzten Jahre. Aber es ist so gewachsen mit der Zeit. Und ja, wir sind auf jeden Fall stolz.
4: Wir werden so lange weitermachen, wie wir mit Herz und Fleiß und Leidenschaft dabei sind. Vielleicht wird irgendwann der Tag kommen und wir sagen, ja, wir wollen eher ein bisschen kürzer treten.
5: Richtig toll, dass das noch gibt. Jetzt gehen wir bei uns ein bisschen ans Eingemachte, könnte man sagen. Hören wir mal kurz rein. Der ein oder andere mag es erkannt haben, es geht um die Brunftzeit. Die Jungs, die verlieren in der Zeit auch ordentlich an Gewicht. Wieso, weshalb, warum? Alle Details, die klären wir jetzt zusammen mit Sabine Scholl. Und zwar vom Wildpark Alte Fasanerie in Hanau. Schön, dass Sie für uns da sind.
6: Sehr gerne.
5: Sie haben auch ganz viel mitgebracht. Darauf wollen wir gleich ein bisschen genauer eingehen. Aber wie ist denn eigentlich gerade bei Ihnen so die Stimmung, sagt man, im Rudel oder...
6: Kann man sagen, ja. Also Rotwild ist ein sehr soziales Tier. Die stehen das ganze Jahr über im Rudel zusammen, wobei man anmerken muss, die Frauen stehen für sich und die Männer bilden so eine lockere WG, so eine Kumpelschaft und stehen im Hirschrudel zusammen, bis es dann eben langsam auf die Brunft zugeht. Und dann fangen die älteren Hirsche an, das Männerrudel zu verlassen. Die Kumpelschaft ist quasi aus in diesem Moment. Und die ziehen dann in Richtung des Kahlwildes, also in Richtung Frauen.
5: Kahlwild habe ich in der ersten Stunde von Ihnen gelernt, genau. Weil sie nichts auf dem Kopf haben.
6: Sie haben nichts auf dem Kopf, genau. Kahlwild. Und ja, und dann ist wirklich, also dann merkt man, also da ändert sich jetzt was komplett. Und ja, und die Hirsche entwickeln eine starke Rivalität um das Kahlwild.
5: Wie ist das denn eigentlich? Gibt es Uhrzeiten, wo besonders stark gerührt wird und gebuhlt wird sozusagen? Brauchen die auch ein bisschen, um sich aufzuwärmen? Also wird es im Lauf der Zeit auch tiefer und länger? Oder wie muss man sich das vorstellen?
6: Also man kann schon sagen, die brauchen etwas, um sich aufzuwärmen, weil die Hormone natürlich auch langsam steigen und nicht so von 0 auf 100 ganz oben sind dann. Und das ist das eine. Und ja, was halt wirklich sehr schön ist, ist, also wenn bei kühler Witterung in den Morgen- und in den Abendstunden, also besonders toll sind kalte, raue Nächte, da geht es dann richtig zur Sache. Also wenn es sehr warm ist oder schwül, das Wetter wird ja jetzt noch mal besser, da wird sich vor allem in der Mittagszeit nicht viel abspielen. Da sind die oftmals sehr schlapp. Die sind ja sowieso überhitzt, ja, und jetzt dann noch das Wetter dazu, da ist es schon etwas moderater. Und dann merkt man noch mal ganz deutlich, also wenn die Hirschkühe dann wirklich paarungsbereiter werden, der Hirsch nimmt das ja alles geruchlich wahr, der schmeckt das auch. Der analysiert den Urin der Hirschkühe und weiß dann genau, wann es soweit ist, wann die Hirschkuh ihren Eisprung hat.
5: Wahnsinn.
6: Und da merkt man dann auch deutlich, wenn es zur Hochbrunft kommt, da wird es dann schärfer und geht richtig zur Sache.
5: Das heißt, wenn es morgen so warm ist, ist mal ein bisschen Ruhe?
6: Also ich gehe stark davon aus, ja. Vor allem also, in der Mittagszeit, ja. Also die Nächte sind ja schon kühler und da merkt man dann schon spät abends oder in den Morgenstunden, da ist ein bisschen mehr los. Aber so, wenn es richtig warm ist, dann werden die ihr Päuschen brauchen und müssen sich dann entsprechend auch so ein bisschen erholen.
1: Jetzt ist ja dieses Röhren, finde ich, unheimlich beeindruckend. Und ich höre mir das gerne an, weil das so speziell ist. Und auch irgendwie so, ja, es hat einfach was Besonderes. Ist das für Sie auch noch so? Oder sagen Sie, ach, manchmal geht es mir auch echt auf den Keks, wenn die da so rummachen?
6: Nein, überhaupt nicht. Also ich freue mich immer richtig auf den Herbst. Mhm. Und klar, man merkt es an der Tageslänge, an den Temperaturen. Aber bei uns im Wildpark merkt man es dann eben auch anhand der Hirschbrunft. Und ich freue mich eigentlich, also es ist eigentlich ein Spektakel, was man wirklich über alle Sinne wahrnehmen kann. Man hört das Röhren, man sieht also das Imponiergehabe, was an sich schon wirklich sehr beeindruckend ist, wenn der läuft ja nicht, der Hirsch, sondern der schreitet wie der König der Wälder, der präsentiert seine Kraft, seine Stärke, seine Breitseite und eben auch seine Krone, die er auf dem Kopf trägt. Und ich finde das jedes Jahr immer wieder beeindruckend. Ich kann da eigentlich niemals zu viel von bekommen.
1: Ist mal wieder eine umgedrehte Variante, ne? Die Männer müssen den Frauen imponieren an der Stelle und machen sich zurecht und werfen sich in Pose. Wer sind denn die Kontrahenten bei Ihnen?
6: Also wir haben zwei wirklich starke Hirsche, die auch kraftmäßig so, ich sag mal, ziemlich auf einer Linie sind. Das eine ist eben der Ältere im Bunde, das ist Friedel, er ist jetzt 11 Jahre alt. Und der stärkste Kontrahent ist Gundram, der ist 8 Jahre alt. Also die zwei werden sicherlich das Rennen untereinander ausmachen.
1: Da ist Friedel gerade. Boah, wie viele Enten hat der denn?
6: Also über 20.
1: Und Gundram?
6: Das ist genau, hat auch ein sehr starkes Geweih. Friedel ist sehr auffällig, weil die eine Augsprosse ist die Sprosse, die ja dem Gesicht am nächsten ist. Also das ist die untere. Hier kann man das auch ganz gut sehen an dem Geweih. Ich kann es gerne mal zeigen. Das ist die untere Sprosse. Mhm. Und die linke Augsprosse von Friedel, die ist so ein bisschen nach vorne, nach unten gebogen. Und daran erkennt man ihn also sofort.
1: Okay. Eine ganz schöne Jetzt Frau. Muss man sagen, ich finde das absolut Wahnsinn, was Sie da gerade in der Hand haben. Wird jährlich produziert vom Körper und abgeworfen.
6: Ja.
1: Ich hätte jetzt gedacht, das wächst ein Leben lang, bis es so groß ist.
6: Ja.
1: Wie genau geht das vonstatten?
6: Ja, also es gibt einen Geweihzyklus. Mhm. Und es ist so, dass die älteren Hirsche auch da zuerst die Geweihstangen verlieren, abwerfen. Das passiert so Ende Februar, Anfang März, wird auch über Hormone gesteuert. Und und man sieht dann auch von ein paar Tage, so, das sieht eigentlich ein bisschen für unser Auge aus wie eine offene Wunde.
1: Das ist schwer.
6: Ja, genau.
1: Wenn das nur eins ist und beide sind dann runter.
6: Ja. Ja.
1: Können die dann noch geradeaus laufen? Das also, ist so ein ganz anderes Körpergefühl, oder?
6: Ja, also was wirklich ganz witzig ist, ist also, dass sie tatsächlich die Stange nicht gleich oder beide Stangen nicht gleichzeitig verlieren, sondern meistens fällt erstmal eine Stange ab und man hat so ein bisschen den Eindruck, da ist jetzt ein Ungleichgewicht auf dem Kopf und dann kann es bis zu 2 Tage dauern tatsächlich, bis die zweite Stange dann auch abfällt. Und da hat man schon den Eindruck, aha, der Hirsch ist jetzt so ein bisschen unsymmetrisch. Da passt was nicht so richtig.
1: Aber es geht nicht nur den Hirschen so. Wir haben direkt daneben nämlich auch eins liegen, eine Schaufel vom Elch. Die sieht ein bisschen anders aus. Wie gesagt, richtig so eine Schaufel. Wir können das nochmal so.
6: Ist noch wesentlich schwerer.
1: Es ist Wahnsinn, wesentlich schwerer. Und da sieht man richtig, dass es eine Schaufel ist. Von vorne kann man das noch ganz gut erkennen. Da ist nämlich eine richtige Fläche. So, genau. Wie ist das eigentlich bei den Elchen? Schmeißen die sich auch in die Brunft?
6: Ja, also es ist jetzt auch fast der gleiche Zeitraum, dass unser Elchbulle in die Brunft kommt und es ist die größte Hirschart bei uns in Europa, der Elch. Und da ist es ganz ähnlich. Also der Geweihzyklus ist auch ganz ähnlich, aber die Brunft verläuft tatsächlich ein bisschen anders, denn Elche sind Einzelgänger. Mhm. Und die Elchbullen bekommen dann einen ausgeprägten Wandertrieb. Die gehen dann auf die Suche nach einer Elchkuh und ja, wandern, ich will mal sagen, von Elchkuh zu Elchkuh.
1: Auch speziell. Mhm. Apropos Wandern, das ist mein Stichwort. Sie machen tolle Wanderungen und Führungen bei Ihnen. Erklären Sie ganz kurz.
6: Ja, wir machen jetzt freitagsabends, laden wir zur Abendwanderung ein. Es geht dann kurz vor Kassenschluss los. 17:45 treffen wir uns am Haupteingang. Ja, ist ohne Anmeldung. Es ist hauptsächlich für Erwachsene, weil es doch auch sehr fachlich ist. Deswegen machen wir auch noch mal eine Familienveranstaltung. Die wird dann an einem Samstagnachmittag sein. Das ist der 26. September. Ja, und jetzt hatten wir bei der ersten Wanderung tatsächlich schon ein paar Fotografen mit extra Wünschen und haben gesagt, naja, wir können auch mal morgens um 7 starten. Das werden wir dann auch noch mal anbieten, spontan. Okay. Aber Anfang Oktober.
1: Dann gehen wir mal zum Essen rüber. Ich lade Sie herzlich ein. Vielen Dank für die Infos. Das ist auf jeden Fall eine super spannende Wanderung. Oh, und da sind sie alle versammelt schon am Tisch. Richtig schön. So, es gibt Risotto in spezieller Farbvariante.
7: Genau, gerade eben hatten wir noch beim Risotto wegen dem Abschluss nicht geschafft, mit Butter, Parmesan und Zitrone abzuschmecken zum Schluss.
1: Lassen Sie es sich schmecken. Guten Appetit. Appetit. Blumenkohl in einem Tempura-Teig noch. Super lecker. Also, ich habe noch ein bisschen was an Risotto im Mund, aber möchte Sie natürlich trotzdem morgen einladen, 16 Uhr wieder einzuschalten in Hallo Hessen. Wir haben dann die Freiwasserschwimmerin Nathalie Pohl bei uns, die erzählt von ihrem Abenteuer, von Frankfurt nach Köln zu schwimmen. Also bis dahin. Tschüss, schönen Abend.
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12: Hallo und willkommen zur Hessenschau. Zu tanken tut richtig weh im Moment. Diese Woche kostet der Liter Benzin schon fast 20 Cent mehr als in der vergangenen Woche. Die internationale Lage hat sich verschärft, die Transportwege sind fast dicht, die Straße von Hormuz und die Meerenge Bab al-Mandab ebenfalls. Und dazu die hohe Steuer. Die Preise sind für manche Menschen in Hessen mittlerweile schwer zu tragen.
13: Milad Şahin ist mit den Nerven ziemlich am Ende. Der 42-Jährige betreibt einen Pflegedienst und Krankentransport in Rottgau. Dafür muss er viel durch die Gegend fahren. Die hohen Spritpreise für ihn mittlerweile existenzbedrohend.
14: Es hat uns hart getroffen, vor allem im Bereich Krankentransport. Wir haben Mitarbeiter gekündigt, sind zwei Fahrzeuge jetzt, die ab nächsten Monat stehen bleiben. Und ich denke mal, in einem Jahr wird es die Firma nicht mehr geben.
13: Gewinn macht er mittlerweile überhaupt nicht mehr und die Spritpreise steigen wieder rasant. Heute kostete der Liter Diesel im Bundesdurchschnitt 2,39 Euro. Das ist beinahe der Jahreshöchstwert aus dem April.
15: Da wir im Moment explodierende Rohstoffpreise sehen, Stichwort Straße von Hormuz, ist das natürlich ein ganz massiver Treiber des Spritpreises. Die Steuern sind im europäischen Vergleich in Deutschland auch relativ hoch.
13: Es gäbe also Möglichkeiten, den Spritpreis zu senken, aber die wären wiederum für den Staat ziemlich teuer.
15: Man hat als Hebel hat man die CO2-Abgabe im Wesentlichen, man hat sowas wie eine Mehrwertsteuer und man hat die Energiesteuer. Mehr bleibt eigentlich nicht übrig, wenn man das Ziel hat, sie zu senken.
13: Şahin hofft mittlerweile nur noch eines.
14: Dass sie uns entlasten in jeder Hinsicht, wo es nur geht. Ja? Wir sind gerade einfach verloren.
13: Entspannung ist für ihn erstmal nicht in Sicht. Der Deutsche Tankstellenverband erwartet in Zukunft sogar schon Preise von 3 Euro pro Liter.
12: 3 Explosionen in nur 2 Tagen. Und die Frage, wer steckt dahinter, die ist noch gar nicht geklärt. Diesmal wurden Anwohner im Frankfurter Stadtteil Bockenheim durch einen ganz lauten Knall geweckt. Und erst gestern hat es in Frankfurt-Sachsenhausen und in Offenbach geknallt. Heute nun die 3. Explosion.
16: Eine Explosion heute Morgen in diesem Neubaugebiet in Frankfurt. Nach Angaben der Polizei wurde niemand verletzt. Eine Eingangsglastür ist zerstört und auch dieser Briefkasten nur wenige Meter entfernt wurde bei der Explosion beschädigt. Noch am Vormittag war die Spurensicherung vor Ort.
17: Am heutigen Tag gegen 5.50 Uhr explodierte ein bislang unbekannter Gegenstand vor einem Mehrfamilienhaus in Frankfurt-Bockenheim. Die Hintergründe der Tat und um was für einen Gegenstand es sich genau handelt, sind Gegenstand der polizeilichen Ermittlungen.
16: Viele Nachbarn haben die Explosion heute Morgen gehört, wurden davon geweckt und verständigten die Polizei.
18: Also es gab einen lauten Knall und dann gab es einen Alarm. Und dann war plötzlich ganz viel Polizei und Feuerwehr da.
19: Normalerweise ist es ganz ruhig hier und wir sind nur letztes Jahr hier eingezogen. Also hier ist relativ neu. Und ja, es war relativ schockierend, muss ich sagen.
16: Erst gestern gab es zwei weitere Explosionen in Offenbach und Frankfurt, beide am frühen Sonntagmorgen. Betroffen war diese Bar in Offenbach. Die Explosion beschädigte auch das gegenüberliegende Café. In Frankfurt-Sachsenhausen wurde dieser Kiosk stark getroffen. In beiden Fällen gab es keine Verletzten. Die Frankfurter Polizei konnte einen Verdächtigen festnehmen.
17: Nach der Explosion am Sonntagmorgen wurde ein 15-jähriger Tatverdächtiger im Zuge der polizeilichen Fahndungsmaßnahmen festgenommen. Dieser wurde umgehend in die Haftzellen des Polizeipräsidiums Frankfurts eingeliefert und wird am heutigen Tag einem Haftrichter vorgeführt.
16: Ähnliche Vorfälle gibt es immer wieder im Rhein-Main-Gebiet. Inwiefern es Zusammenhänge gibt, prüft die Polizei. Vermutet wird, es könnte sich um organisierte Kriminalität handeln, die die Täter anheuert, um Straftaten zu begehen.
12: Das gibt's selten. Ein Denkmal für zwei Bäume. Zu sehen jetzt auf dem Merianplatz in Frankfurt. Zwei alte Platanen waren dort im vergangenen Jahr gezielt vergiftet worden. Wer dahinter steckte, ist bis heute unklar. Jetzt erinnert aber eine Skulptur an die Platanen und daran, welchen Wert alte Bäume gerade in der Stadt haben.
16: Ein Baumstumpf aus Stahl. Als Erinnerung an die zwei Platanen, die jahrzehntelang zum Merianplatz gehörten. Vergangenes Jahr wurden die rund 60 Jahre alten Bäume mit Glyphosat vergiftet. Sie waren so stark geschädigt, dass sie gefällt werden mussten.
20: Ich habe gemerkt, wie sehr das die Menschen beschäftigt hat, wie traurig und geschockt die Menschen waren, als die Bäume hier vergiftet wurden. Und ich finde, Kunst kann helfen.
16: Deshalb steht jetzt hier dieses ungewöhnliche Denkmal. Rund 2 Meter hoch, knapp 200 Kilo schwer. Gebaut von Auszubildenden des Frankfurter Grünflächenamts. Etwa 100 Arbeitsstunden stecken darin. Den größten Teil davon hat Metallbauerin Juliana Güldenberg übernommen.
21: Da unten stehen Worte drauf, die Emotionen von den Anwohnern und von den Bürgern widerspiegeln, die wir auf die Blätter übertragen haben.
16: Trauer, Wut, Entsetzen zum Beispiel. 8 neue Bäume hat die Stadt inzwischen rund um den Merianplatz gepflanzt. Doch bis sie die alten Platanen ersetzen können, wird es dauern.
22: Gerade den Schatten, den die beiden Platanen gespendet haben, aber auch das CO2, das sie gebunden haben und auch als Nahrungsgrundlage für Insekten beispielsweise, können sie das nicht direkt ersetzen.
16: Die Stahlskulptur soll deshalb nicht nur an die Bäume erinnern, sondern auch daran, wie schnell gewachsenes Stadtgrün für Jahrzehnte verloren gehen kann.
12: In der Straßenbahn, da wird man ja manchmal ganz schön durcheinander geschüttelt, beim Anfahren zum Beispiel, da landet man dann manchmal unfreiwillig auf einem anderen Fahrgast. So ein Fahrstil würde Lucy und Robin von der Frankfurter Verkehrsgesellschaft aber niemals passieren. Sie machen am Samstag bei der Europameisterschaft der Straßenbahnfahrer in Warschau mit.
23: Robin und Lucy müssen als Tramfahrer weit mehr können als Haltestellen anfahren und Türen öffnen und schließen. Präzision, vorausschauendes Bremsen, Geschicklichkeit, Reaktionsvermögen und ein sicherer Umgang mit der Bahn sind wichtig.
24: Okay, wir legen los. Nicht erschrecken.
23: Hier geht's darum, mit voller Geschwindigkeit gegen den roten Ball zu fahren und dann abrupt abzubremsen.
24: Die ersten Male waren schon eine riesige Überwindung, gegen diesen Ball zu fahren. Wir werden darauf trainiert, nirgendwo gegen zu fahren. Und dann darf man hier mal gegen so einen Ball fahren. Es ist ein Highlight. Es macht schon Spaß.
23: Zweimal pro Woche trainieren die beiden aktuell im Betriebshof der VGF bis zu 3 Stunden für den großen Wettkampf. Das Ziel der EM ist vor allem, die Professionalität und das Können von Straßenbahnfahrern sichtbar zu machen und sich europaweit miteinander zu messen. Bei dieser Disziplin soll möglichst wenig Wasser aus dem Behälter verschüttet werden.
0: In dem Fall hat es jetzt ganz gut geklappt. Da geht es natürlich um das Gefühl für die Bahn, also möglichst sanft zu beschleunigen und möglichst auch wieder sanft zum Bremsen zu kommen.
23: Bis zu 10 verschiedene Disziplinen müssen die beiden trainieren. Das Verrückte, welche Disziplinen in Warschau überhaupt auf sie warten, wird erst einen Tag vom Wettbewerb bekannt gegeben. Obwohl Lucy seit 8 Jahren Tram fährt und Robin seit 3,5 Jahren, ist eine weitere Herausforderung bei dem Wettkampf, dass die Teilnehmer mit fremden Bahnen fahren müssen. Robin ist trotzdem guter Dinge.
0: Die Vorfreude ist mittlerweile sehr groß. Frankfurt, wie gesagt, international vertreten zu dürfen, ist schon eine Ehre.
23: Lucy und Robin nehmen zum ersten Mal an der Tram-EM teil. Keine Routine, keine Erfahrung aus vergangenen Wettbewerben. Wenn die beiden also am 19. September in Warschau an den Start gehen, zählt Vollgas geben, Nerven behalten und die Gegner umhauen.
12: Da guckt man hin, oder? Wir bleiben beim Sport. Die nächsten Nachrichten gibt es um 19:30 in der Hessenschau. Neben mir Markus Philipp. Und beim Sport kommt es auch nicht nur auf Bälle, sondern auf den Untergrund an.
2: Ganz genau, so ist es, Claudia. Denn es muss alles passen. Und das ist gestern bekannt geworden. Das ist nicht immer der Fall. Man sagt ja, hey, klasse, wenn alles glatt läuft. Und im Sport darf es dann aber eben auch nicht zu glatt laufen. Erst recht nicht bei einem Handballspiel. Die HSG Wetzlar hatte da gestern bei ihrer Auswärtspartie ein kleines Problem.
3: In Magdeburg kommt die Putzkolonne. Mitten im Spiel die Werbebanderolen abzieh, Putzkolonne.
4: So, offensichtlich gibt man das auf, oder wie? Da wird jetzt noch mehr abgezogen. Und rhythmisch, es klappt. So, jetzt sieht es hier gleich aus wie in der Handballhalle in den 70er Jahren. Werbefrei. Ja?
5: Ich habe ja schon eine Menge Handballspiele kommentiert, hunderte wahrscheinlich. Aber sowas habe auch ich noch nicht erlebt. Das ist schon absolut kurios.
3: Beim Spiel der HSG Wetzlar in Magdeburg rutscht Wetzlars Paul Kompenhans weg. Auf dem Werbeaufkleber, der zerreißt und das Chaos ist perfekt.
5: Also es gibt ja wenige Dinge, die Handballer wirklich fürchten. Es ist ein harter Sport. Aber was sie nicht mögen, ist Rutschgefahr. Sei das durch Schweiß auf dem Boden, der wird immer sofort weggewischt, oder sich lösende Werbebande holen.
3: Und von denen haben sich so ziemlich alle abgelöst. Unglaublich.
4: Ja, das Spiel darf dann auch in der Tat gerne weitergehen. So, der Rest darf bleiben.
3: Wetzlar hat dann verloren, werbefrei mit 30:38.
2: Beim Sieg der Eintracht in Mainz gab es am Samstag eine vielleicht entscheidende Situation. Es stand 1:0 für Frankfurt und es gab Elfmeter für Mainz. Ja, und dann kam der Auftritt von diesem Teufelskerl hier wieder einmal.
3: Eintrachts Neuer. Hinten drin Noah Atobolu, einer für Jürgen Klopp. Der war Samstag im Stadion, als Atobolu, Achtung, seinen 6. Elfer in Folge hält. Das ist absoluter Bundesliga-Rekord. Atobolu, der Elfer, schräg gegen Romano Schmid von Werder Bremen. André Silva, Werder Bremen, keiner trifft vom Punkt. Auch Florian Wirtz verballert. Gegen Union Berlin hält Atobolu sogar 2 Elfer in einem Spiel. Eine Serie seit 2,5 Jahren für die Ewigkeit. Bundeskloppo aufgepasst, Frankfurts Atobolu, der Held.
2: Blind Vertrauen, gemeinsam rudern. In unserer Serie über Parasportler und ihre Guides, also ihre Begleiter, geht es heute nach Marburg auf die Lahn ins Ruderboot. Den Anfang macht der blinde Lennart Koch hier links im Bild. Er ist erst 19 Jahre alt und seine Begleiterin Freya sogar noch 5 Jahre jünger. Trotzdem sind beide Leistungsruderer.
25: Konzentration ist gefragt. Klare Anweisungen sind wichtig.
26: Ja, Rücklage. Und los.
25: Lenny rudert 6-mal die Woche über die Lahn. Das 2. Mal heute mit Freya. Ansonsten rotieren seine Begleitungen.
27: Ein Zweier ist etwas, wo man dann auch mit seinem Ruderpartner immer in Kontakt ist. Und es ist einfach sehr schön, wenn das sehr gut harmoniert. Sehr gut.
25: Freyas Job, Gefahren früh erkennen.
26: Ja, passt. Aber sonst muss ich halt vor allem auch nach hinten gucken, damit wir nirgendwo gegenfahren. Denn das kann Lenny dann ja nicht machen.
25: Lenny ist erst vor 2 Jahren komplett erblindet wegen einer Augenerkrankung. Das war eine sehr schwierige Zeit für ihn.
28: Das heißt, er hat also erstmal auch, kann man ruhig so sagen, eine Krise überwunden, die war schon hart. Und der kam hier an und wog bestimmt 15 Kilo mehr. Irgendwie ist der Funke gesprungen.
25: Und seitdem trainiert der 19-Jährige bei Wind und Wetter beim Marburger Ruderverein Steinmühle. Sein großes Ziel bei den Paralympics mit Rudern.
27: Es gibt mir so ein Stück zu Hause zurück. Was ich früher auch gemacht habe und etwas, mit dem ich mich gleich wieder wie zu Hause fühle.
25: Lenny bringt die Kraft, Freier die Orientierung. Erst gemeinsam wird aus Rudern ein echtes Miteinander.
2: Und dann noch eine Meldung vom Fußball. Der SVW in Wiesbaden hat sich heute von Trainer Daniel Scherning getrennt. In der dritten Liga stehen die Wiesbadener nach 5 Spieltagen mit nur 2 Punkten auf dem letzten Platz. Der bisherige Co-Trainer Frank Steinmetz wird die Mannschaft am Mittwoch bei Fortuna Köln betreuen. Da heißt es also auf die Zähne beißen in Wiesbaden. Und bei euch, Lara, in eurer Sendung heute auch.
1: Ja, genau. Es geht nämlich zum Zahnarzt. Der Patient, der hat sehr große Zähne, was es dem Arzt nicht so einfach macht. Spoiler, es ist kein Mensch und die Auflösung, die gibt es jetzt gleich bei Maintower.
2: Da sind wir doch alle gespannt. Ich weiß es schon. Bleiben Sie dran auf jeden Fall. Und um 6:15 gibt es dann morgen wieder ein bisschen Sport. Wenn Sie mögen, bis dahin lassen Sie es gut gehen. Ciao.
1: Eine neue Woche mit Maintower. Schön, dass Sie da sind. Jetzt geht's los mit diesen Themen. Bitte mal weit aufmachen. Bei diesem Zahnarzt müssen Pferde und Esel ihre Zähne zeigen. Wohnen wie Rapunzel. Thomas und Iva haben sich ihren ganz persönlichen Märchentraum erfüllt. Und kleine Kunst, große Reisen. Was in Bräuna entsteht, landet inzwischen weit darüber hinaus. Gesundheit, das ist ja das Wichtigste. Da geben Sie mir bestimmt auch recht. Und dazu gehören eben auch regelmäßige Kontrollen. Und ein Arzt, den viele von uns ja nicht ganz so gerne besuchen, ist der Zahnarzt. Ich gebe zu, ich bin jetzt auch kein riesiger Fan davon. Aber was muss, das muss. Und heute, da muss der 12-jährige Hugo ran. Und naja, so richtig Lust drauf, das hat er auch nicht. Kleiner Hinweis für alle, die beim Zahnarzt jetzt nicht vor Begeisterung strahlen. Es wird gleich ein bisschen zahnmedizinisch, aber keine Sorge, wir haben auch einen ganz bezauberten Patienten dabei, denn Hugo ist ein Esel.
6: So, heute ist der Hugo dran mit den Zähnen. Die Moni hat es ja schon hinter sich.
7: Für Hugo wird es heute ernst. Alle 2 Jahre steht für den 12-jährigen Esel die Zahnkontrolle an. Doch bevor es überhaupt losgeht, macht Hugo erst mal klar, was er von der Behandlung hält. Er stellt sich quer.
6: Ja. Einfach ein bisschen nach vorne, ein bisschen Luft geben, ein bisschen vorgehen, dass hier ein bisschen Platz.
7: Pferdezahnarzt Manfred Stoll nimmt sich gerne die Extrazeit für seine Patienten. Bevor die Behandlung beginnt, werden Kreislauf, Verdauung und Temperatur kontrolliert. Hugo lebt beim Eselverein Breithart in Hohenstein im Taunus. Andreas Gerloff kümmert sich dort um die Tiere, einer von rund 300 ehrenamtlichen Eselpflegern, die sich für die Vierbeine engagieren.
8: Da haben wir einen Esel vom Schlachten gerettet und haben dann uns über die Jahre hinaus seit 1962 immer um Esel gekümmert, die irgendwo in Not waren. Der Hugo ist jetzt an sich der Jüngste in der Runde.
7: Damit die Zahnbehandlung für Hugo möglichst stressfrei und schonend abläuft, bekommt er ein Beruhigungsmittel.
9: Als erstes schauen wir immer, ob der Kopf symmetrisch bemuskelt ist. Dann schaut man sich als erstes die Schneidezähne an.
6: Drücken wir den Kopf ein bisschen oben.
9: Wie sieht das Zahnfleisch aus? Wie sehen die Zähne aus?
6: Da sieht man zum Beispiel recht schön, dass die Esel nicht so eine gerade Kauffläche der Schneidezähne ausbilden, sondern so eine kleine Kurve. Was jetzt hier nicht in Ordnung ist, sehen wir hier so eine Futtereinspießung. Da ist es dann immer wichtig, das Futter regelmäßig dann rauszumachen, wie bei uns auch. Bei den Eseln oder bei den Pferden muss man einfach mit so einer kleinen Zahnbürste dann immer wieder mal diese Lücken reinigen. Was wir jetzt auch sehen, dann sehen wir hier, das sind die Hengstzähne. Da haben wir jetzt hier Zahnstein. Darunter kommt dann erst der Zahn zum Vorschein.
7: Um an die hinteren Backenzähne ranzukommen, bekommt Hugo einen speziellen Halfter. Und dann wird wie bei Menschen auch gespült.
6: Wenn das Gebiss nicht hundertprozentig aufeinander sitzt, dann kommt es zu Überständen. Keine Abnutzung führt dann zu einem Haken. Hier haben wir jetzt zum Beispiel noch einen Wolfszahn aus der Evolution, der noch nicht, also der nicht zu einem kompletten Zahn entwickelt wurde. Also da würde ich dann schon empfehlen, dass wir den dann mal wegmachen, weil die Gefahr halt schon besteht, dass er dann mal, wenn er jetzt schon sich ein bisschen bewegt, dass er dann unangenehme Reaktionen hervorruft. So, dann haben wir den Wolfszahn auch.
7: Esel und Pferde haben ein ganz besonderes Gebiss. Ihre Backenzähne schieben sich ein Leben lang aus dem Kiefer raus und werden beim Kauen abgerieben. Das passiert nicht immer gleichmäßig, deshalb können scharfe Kanten entstehen.
6: Hier an dem zweiten Backenzahn haben wir zum Beispiel jetzt hier eine sehr, sehr scharfe Zahnkante, die dann hier wieder an der Zunge reiben. Das ist das, was wir da bei der Korrektur dann entsprechend entfernen. Hier hinten sehen wir das deutlich, dass da zum Beispiel auch eine Schleimhautirritation ist an der Zunge.
7: Mit einem speziellen Schleifer wird die scharfe Kante entfernt. Manfred Stoll hat vor 35 Jahren klassisch als Pferdetierarzt angefangen und ist eher zufällig zur Pferdezahnmedizin gekommen.
6: Nach der Uni war ich in den USA, in Michigan, und hatte dort die Aufgabe, war eigentlich dort für Lungenerkrankungen, hatte aber die Aufgabe, mich um die Zahngesundheit der Lungenpferde zu kümmern. Und dadurch bin ich sozusagen direkt nach der Uni so ein bisschen in diese Zahnrichtung reingeschlittert, ohne dass ich das absichtlich wollte.
7: So wurde aus dem Pferdedoktor ein echter Zahnspezialist.

0: des Zahns ist wie eine Amputation. Hugo fertig für heute. Super brav, oder?
1: Ja.
0: Er hat natürlich auch ein kleines bisschen Entspannungsmedikamente bekommen, sodass er keine Angst und auch keine Schmerzen empfindet. Die Beruhigung, die ist gleichzeitig etwas schmerzlindernd und gleichzeitig führt es halt zu einer schönen Entspannung, sodass die Tiere dann auch keine Angst bekommen bei der Behandlung.
2: Andreas Gerloff begleitet seinen Esel nach draußen.
3: Hat mir mit in den Zähnen wehgetan, kann ich nur sagen. Es war jetzt doch mehr wie erwartet, weil dieser Wolfszahn ist zwar nur relativ klein gewesen, aber dann doch noch gezogen werden sollte oder gemustert. Und es war jetzt auch gut, dass das in einem dann gerade mitgemacht wurde. Aber man leidet dann schon mit so einem Tier mit, das ist ja ganz normal.
2: Jetzt darf auch Eselfreundin Moni zum Trösten kommen. Für Hugo heißt es erstmal Zähne zusammenbeißen. Die nächsten 2 Stunden darf er nichts fressen. Und auch in den nächsten 14 Tagen sind Möhren, Brot und Leckerlis tabu. Und morgen bei Main Tower? Für Pferdestute Florencia wird der Zahnarztbesuch zur Zitterpartie. Sie frisst nicht mehr richtig. Pferdezahnarzt Manfred Stoll macht eine besorgniserregende Entdeckung an den Schneidezähnen.
4: Fast jeder von uns, der kennt ja bestimmt jemanden, der schon mal mit Krebs zu tun hatte. Ein Familienmitglied, ein Freund oder eine Freundin. Und manche von uns, die mussten sogar schon Abschied nehmen. Krebs ist kein leichtes Thema. Viele sprechen nur ungern darüber, aus Angst, aus Unsicherheit oder einfach, weil auch die richtigen Worte fehlen. Genau das soll sich mit dem Sprich-über-Krebstag ändern. Der Tag, der soll uns bewusst machen, dass es helfen kann, über die Krankheit zu sprechen. Marlene Bierwirth, die macht das. Genau das schon seit vielen Jahren. Sie lässt andere an ihrer Geschichte und an ihren Ängsten und vor allem aber auch an ihrer Hoffnung teilhaben.
5: Und dann werfe ich mir die einfach so drüber. Und dann schaue ich einfach nach Gefühl, da gibt es keine Anleitung für, wo ich die ansetze. Und dann klacke ich die ersten Spangen um. Jetzt sind die hier vorne schon mal fest. Dann noch die letzte. Und dann sind die auch schon fest. So schnell geht's.
2: Marlene Bierwirth will sich nicht verstecken. Erst recht nicht, als sie die Diagnose Medulloblastom erhält. Bösartiger Hirntumor.
5: Ich war mitten im Abitur und für mich war klar, ich mache jetzt noch das Abi und danach lebe ich mein Leben und bin quasi frei. Ich war eigentlich so in der besten Zeit meines Lebens und dann kam der Krebs dazwischen.
2: Zum Zeitpunkt unserer Dreharbeiten 2022 ist die Gießenerin 23 Jahre alt, studiert Erziehungswissenschaften. Mühsam hat sie sich ins Leben zurückgekämpft.
5: Insgesamt ging meine Therapie 13 Monate. Also ich habe im April 2017 angefangen und im Mai 2018 hatte ich meine allerletzte Chemotherapie. Also mir ging es wirklich schlecht. Also ich war total am Ende. Ich konnte gar nichts mehr machen. Laufen war super anstrengend. Man hat wirklich gemerkt, dass der Körper komplett runtergefahren wird.
2: Sie öffnet sich. Erst ihrer Familie und dann der ganzen Welt.
5: Ich habe beschlossen, meine Krankheit und meine Geschichte auf Instagram zu teilen, weil ich den Menschen zeigen wollte, dass man trotz Krebserkrankungen ein schönes Leben haben kann, weil ich mich austauschen wollte mit anderen Erkrankten und vielleicht auch ein bisschen Hoffnung nach draußen schicken wollte. Ich fand das ja selbst so interessant, wie so ein Alltag im Krankenhaus abläuft, weil ich vorher noch nie im Krankenhaus war. Und dann dachte ich so, ja, zeige ich das einfach mal, was hier so passiert und wie ich mich da fühle und wie eine Chemotherapie eigentlich abläuft, weil ich glaube, dass viele verbinden mit Chemotherapie Tod, Schmerzen, Übelkeit und Haarausfall. Und ich wollte dann halt zeigen, dass es eigentlich einfach nur so ein kleiner Beutel ist, wie so eine Infusion und es einfach nur in dich reinläuft und fertig, auch nur ein Medikament ist.
2: Der heutige Talk About Cancer Day, der internationale Sprich über den Krebstag, soll ein Bewusstsein für die Krankheit schaffen, informieren und den Umgang mit dem Krebs erleichtern, eben indem man offen darüber spricht.
6: Also ich bin ja machtlos in meiner Situation, hilflos dem Krebs gegenüber, aber hier kann ich plötzlich etwas bewirken.

0: Und wenn es nur das ist, dass ich anderen eben Zuspruch zuspreche. Also das ist ein bisschen beidseitig. Ne? Es ist zum einen, ich gebe etwas nach außen, aber dieses nach außen geben heißt natürlich auch, ich tue das für mich, um eben nicht mehr hilflos zu sein.
1: Auch der südhessische YouTube-Star Philipp Mickenberger gewährte Einblicke in seine letzten Monate. Bekannt wurden er und sein Zwillingsbruder als Real-Life-Guys. Mit ihren verrückten Do-It-Yourself-Projekten begeisterten sie zigtausende Fans. Folgen durften sie Philipp bis ans Sterbebett.
2: Hey Leute, also es kann sein, dass das jetzt auch mein letztes Video ist. Ich weiß nicht genau. Aber ich wollte euch einfach nochmal allen sagen, dass ich echt so meinen Frieden habe.
1: Es ist sein letztes Video. 2021 stirbt Philipp an seiner dritten Krebserkrankung.
3: Das, was Philipp hinterlassen hat, ist viel mehr als einfach Trauer, sondern es ist Hoffnung eigentlich. Selbst angesichts des größten Leides auf dieser Erde. Und wir alle werden mal sterben und wir alle werden im Leben echt durch Tiefs wahrscheinlich durchgehen. Selbst angesichts dessen ist nicht nötig, Angst zu haben, denn es gibt eine Hoffnung.
1: Marlene Bierwirth hat den Krebs besiegt. Über ihre Reise durch ihre dunkelsten Momente hat sie ein Buch geschrieben.
4: Ich war krank. Ich habe gekämpft, aber jetzt bin ich wieder gesund und ich möchte mein Leben wieder leben. Ich möchte nicht mehr die kranke Marlene sein.
1: Dennoch teilt sie ihre Geschichte, will aufklären und Mut machen. Nicht nur heute, am Sprich über den Krebstag.
5: Ich finde es ja immer wieder spannend, mal so einen Blick in die vier Wände von anderen Menschen zu werfen. Ne? Man fragt sich ja schon, wie wohnen die, was erzählt ihr zu Hause über sie. In so einem Wohnzimmer, da steckt ja auch ganz viel Persönlichkeit mit drin. Und genau deshalb, da schauen wir diese Woche bei Maintower mal hinter die Türen, die normalerweise verschlossen bleiben. In unserer Serie Wohnen mal anders, da zeigen wir kreative, ja ungewöhnliche und auch ganz besondere Wohnwelten. Und los geht's heute mit einem echten Märchenhaus.
6: Schockverliebt war ich direkt von diesem Ambiente und von diesem Haus.
7: Die Kombination aus Geschichte, aus dem großen Grundstück, aus der Natur, war für uns relativ schnell klar, oder auch für mich, dass das ein ganz besonderes Haus ist, worum es sich zu kämpfen lohnt.
8: Ein Rittergut oder doch ein Schloss? Das Zuhause von Iva und Thomas in Ammenau bei Wetter hatte schon viele Bezeichnungen. Das Herrenhaus, wie das Paar das Anwesen liebevoll nennt, hat eine lange Geschichte. Die bringt ein historisches Gutachten erst richtig ans Licht.
7: Das Gutachten beschäftigt sich einfach mit jedem Zimmer, mit jeder Wand, mit jedem Fenster. Und dadurch lernt man extrem viel über die Zeitgeschichte. Und das hat uns oder hilft uns eigentlich, oder mir zumindest persönlich, immer noch hier anzukommen und das auch wirklich anzunehmen und eine Beziehung zu dem Haus aufzubauen. Das ist einmal so die persönliche Ebene. Und natürlich in den Gesprächen mit dem Denkmalschutz war das Gutachten so ein bisschen die Grundlage, um über Fördertöpfe und über die Finanzierung und den Erhalt der verschiedenen Themen zu sprechen.
6: Es ist ja ein sehr bedeutendes Denkmal, gehört zu den bedeutendsten Denkmälern in Hessen. Und das liegt hauptsächlich an der Historie, weil der Steinbau, der dort hinten steht, der ist aus dem 15. Jahrhundert. Also der hat schon einige Jahre auf dem Buckel. Und durch die Untersuchung haben wir herausgefunden, dass die Grundmauern aus dem Mittelalter sind. Und das war natürlich total aufregend und spannend für uns zu erfahren.
8: Das Paar lebt und arbeitet eigentlich in Köln, aber Ivas Marburger Wurzeln verbinden sie mit der Region. Durch Zufall besichtigen sie 2017 das Anwesen, das zu diesem Zeitpunkt schon 10 Jahre leer steht.
6: Wir sind durch dieses Tor gegangen und es sah schon total verwunschen aus. Man hat sich einfach verliebt sofort. Aber andererseits dachte ich, es ist einfach viel zu groß und viel zu kaputt, als dass wir das jemals stemmen könnten.
8: Dazu kommt, dass Thomas eigentlich gar nicht so richtig Lust auf die Besichtigung hat.
7: Es war so wie im schlechten Film. Wir standen vor dem Tor, draußen vor dem Grundstück, und es war alles zugewuchert. Die Fenster waren eingeschlagen. Aber meine kleine Tochter war dabei und wollte unbedingt dieses Haus erkunden. Und dann habe ich mich natürlich als liebevoller Vater bereitschlagen lassen. Und ja, wir sind 2 Stunden durchs Haus und danach habe ich ehrlicherweise sofort gesagt, dass wir es irgendwie versuchen müssen zu bekommen, wenn es möglich ist.
8: Sie bekommen es. Und dazu jede Menge Arbeit. Außen muss das Dach neu gedeckt und die Fassade rundherum saniert werden. Innen warten 700 Quadratmeter desolater Wohnfläche darauf, in ein Zuhause verwandelt zu werden. 3 Stockwerke hat das Herrenhaus, durch zahlreiche Umbauten 52 Zimmer. Davon ist noch etwa die Hälfte übrig. In Absprache mit dem Denkmalschutz haben Iva und Thomas so viele Wände entfernt, wie es ging.
6: Eines der wichtigsten Faktoren ist für uns, das Haus zu verstehen und alles nach dem Haus zu sanieren. Also nicht einfach wahllos irgendwo was zu reparieren und zu sanieren, sondern zu überlegen, wie war denn vor 500 Jahren die Herangehensweise und wie machen wir das jetzt heute? Und das muss man einfach verstehen, weil diese Wände atmen. Und das kann man nicht einfach nur Styropor vorklatschen, das funktioniert nicht.
8: Erst vor kurzem ist das Schlafzimmer mit Bad- und Ankleidezimmer fertig geworden. Iva macht sehr viel selbst, entwirft und baut Waschtische. Auf Instagram führt sie ein Bautagebuch. Der Account heißt Rapunzelturm Ammenau. Und das liegt an diesem kleinen Gebäude, auf der anderen Seite des Gartens.
6: Das ist der Original Rapunzelturm. Und zwar hat der Maler Otto Ubbelohde das gemalt. Und deswegen ist es halt so besonders, weil es wirklich die erste Illustration war, die genutzt wurde für das Märchen Rapunzel. Es ist quasi ein Märchen zum Hineinspazieren.
8: Der kleine Turm wurde um 1600 gebaut. Iva und Thomas vermieten ihn für Trauungen oder andere kleine Feste. Ansonsten ist der Garten vor allem eines: eine Oase der Ruhe.
7: Wir merken, dass sowohl die Kinder als auch die Erwachsenen, wenn sie hier sind, so ein bisschen runterkommen und der Großstadt und dem Alltagstrubel so ein bisschen entfliehen können. Und die ersten Jahre, wo wir nur saniert haben und das Haus noch gar nicht bewohnbar war, haben wir es schon total oft für Familienfeste und so weiter genutzt. Und das macht den Platz und den Garten einfach sehr, sehr besonders für uns.
8: Neben den vielen großen und kleinen Baustellen im Haus gibt es einen unrenovierten Raum, der den beiden besonders am Herzen liegt. Dieses große Zimmer diente wohl als gute Stube. Im ältesten Teil des Hauses, mit wunderschönen alten Details und viel Platz.
7: Iva hat 4 Geschwister, ich habe 7 Geschwister und wir haben immer einen Ort gesucht, wo wir alle zusammen feiern können und Zeit zusammen verbringen können. Das macht es für mich auch zu einem Lebenstraum.
8: Iva und Thomas haben ihren Schritt ins Abenteuer nicht bereut. Ein Zuhause, wirklich wie im Märchen.
5: Tja, was sich mit einem Hammer und viel Vorstellungskraft so alles umsetzen lässt, das ist schon sehr beeindruckend. Es geht aber auch mit deutlich kleinerem Besteck. Anna Osse aus Bräuner, die braucht zum Kreativsein nur einen ganz feinen Stift oder einen ganz dünnen Pinsel und dafür aber jede Menge Geduld. Ihre ganz kleinen Kunstwerke, die landen am Ende nicht an der Wand, sondern am Kühlschrank, im Briefkasten oder inzwischen sogar bei Menschen in ganz Deutschland.
9: Das ist so die Zeit am Tag, wo ich einfach auch so ruhig werden kann. Also ich finde es einfach total meditativ auch. Ja, ich entspanne mich einfach dabei. Das ist was, wo ich richtig runterkommen kann.
10: Malen. Das kann Anna Osse aus dem nordhessischen Bräuner so richtig gut. Gelernt hat sie das allerdings nie.
9: Ich konnte das schon immer und das war auch schon immer einfach so ein Gefühl. Also mich haben tatsächlich auch schon öfter mal Leute gefragt, kannst du mir das nicht beibringen? Ich würde auch so gerne Aquarell malen können und ich meine, es gibt ja auch genug Aquarell-Workshops, aber ich arbeite nie nach einem Prinzip oder nach einer richtigen Struktur. Ich arbeite eigentlich immer nach Gefühl und deswegen ist es auch schwierig für mich, das jemand anderem zu erklären oder zu zeigen, wie ich das mache.
10: Strich für Strich zaubert uns Anna heute ein kleines Kunstwerk. Ihre Interpretation von unserem Onkel Otto. Ihre Malereien sind bei Freunden schon lange beliebt. Vor knapp 5 Jahren macht sie ein Business draus. Nun gibt es ihre Motive auf Postkarten für 2,50 Euro pro Stück.
9: Ich finde das verrückt, dass es vor allem so viele Menschen gibt, die das gerne sich auch hinhängen, um sich den Alltag schön zu gestalten. Und das ist natürlich toll, dass Leute sich meine gemalten Sachen in ihre Wohnung stellen und in ihren Alltag integrieren und sich daran so erfreuen. Das erfüllt mich sehr.
10: Inzwischen hat die zweifache Mama eine erfolgreiche Firma. Unter der Marke Fräulein Lücke verkauft sie deutschlandweit ihre Postkarten.
9: Der Name kommt tatsächlich von meiner Zahnlücke. In der Jugend fand ich einfach die Zahnlücke nicht so toll und habe mich eher dafür geschämt, habe auch auf Fotos nicht gelacht und das finde ich im Nachhinein auch super traurig. Dann ist das aber immer mehr gekommen, dass ich mich damit wohlgefühlt habe, dass ich mich identifiziert habe damit und dann habe ich irgendwann gedacht, ja, wenn das jetzt schon mein Markenzeichen ist, dann kann ich es ja auch wirklich zu meiner Marke machen und ja, so kommt der Name Fräulein Lücke.
10: Die Postkarten von Fräulein Lücke kann man nicht direkt bei ihr bestellen. Sie arbeitet mit mehr als 300 Blumen-, Geschenke- und Dekoläden zusammen und mit einem Fleischer.
9: Ja, tatsächlich hat sich, ich glaube vor ein, zwei Jahren, mal eine Metzgerei bei mir gemeldet, die gerne meine Karten aufnehmen wollten. Und ich habe mich erstmal gefragt, was ist das denn jetzt, eine Metzgerei? Was wollen die denn mit den Karten? Aber ja, tatsächlich packen die auch kleine Geschenkkörbchen und Präsente und ja, und dann passte das doch irgendwie auch ganz gut und haben dann eben in ihr Sortiment auch so einen kleinen Ständer mit Postkarten aufgenommen.
10: In Zukunft möchte die Unternehmerin noch erfolgreicher werden, will Menschen einstellen, ihre Kunst auf der ganzen Welt verkaufen. Aber
9: ich möchte auf jeden Fall, egal wie viele Leute ich anstelle, immer, dass der kreative Bereich auf jeden Fall bei mir bleibt. Also ich bleibe immer der kreative Kopf. Aber es gibt natürlich auch einige Aufgaben, die auch gut von anderen Leuten erledigt werden können.
10: Postkarten von Anna Osse aus Bräuner. Schon jetzt ein nordhessischer Exportschlager.
5: Ja, und von Main-Tower mit Lara jetzt zum Wetter mit Laura.
11: Hallo.
5: Und montags, da drängt natürlich die Frage, wird es so warm wie heute die nächsten Tage noch?
11: Ja, also wir hatten es ja heute ganz angenehm nach den Regengüssen gestern. Ne? Da war es ja ganz schön nass teilweise. Aber morgen, da bekommen wir teilweise sogar bis zu 28 Grad. Und ich würde sagen, wir gucken mal direkt auf die Entwicklung der kommenden 24 Stunden. Da sehen wir das nämlich dann schon direkt. Da sind heute wenige Wolken unterwegs am Himmel. Heute Nacht gegen morgen können sich dann in einigen Lagen dann auch Nebelfelder bilden. Die haben sich dann aber auch rasch aufgelöst. Und morgen geht es auch trocken weiter bei uns mit einem Wechsel aus Sonne und Wolken. Und in der Nacht, da bekommen wir 15 Grad in Südhessen und 10 Grad im Norden. Morgen dann, wie gesagt, bis 28 Grad entlang des Rheins. Und auch sonst wird es noch mal sommerlich bei uns auf den Bergen, 21 bis 24 Grad. Allerdings, Lara, geht es dann in den nächsten Tagen nicht mehr so schön weiter. Also es wird dann noch mal ein bisschen unregelmäßiger bei uns, ein bisschen wechselhafter, weil wir bekommen Tiefausläufer, die es dann leider auch nicht mehr ganz warm werden lassen. Also da müssen wir dann mal gucken, wie sich das entwickelt.
5: Naja, wir haben ja noch ein paar Tage Zeit, genau, die Woche. Danke, Laura. Dann bis gleich bei Alle Wetter. Das war's von mir, von Main-Tower. Ihnen jetzt noch einen schönen Abend. Ciao.

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4: Wir sprechen heute über Social Freezing, so nennt man das Einfrieren von Eizellen für einen späteren Kinderwunsch. Und wir testen Reparatur-Apps fürs Handy. Die Ratgeber um 18.45 Uhr. Bis später.

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8: Mir war klar, dass ich, bevor ich 30 werde, was meinen Kinderwunsch angeht und auch einfach für meine Entspanntheit, meine Eizellen einfrieren lassen möchte.
9: Klare Ansage von Germany's Next Topmodel-Star Kim Nitzdo für Social Freezing. So nennt man das Einfrieren von Eizellen für einen späteren Kinderwunsch. Andere überlegen da vielleicht, was kostet sowas? Wie funktioniert das überhaupt genau? Und da geben wir heute Antworten. Außerdem geht's zum Hundeschwimmen ins Freibad und wir testen Reparatur-Apps. Hier sind die Ratgeber. Guten Abend. Männer können sich ja Zeit lassen mit dem Kinderkriegen. Bei Frauen beginnt irgendwann die biologische Uhr zu ticken. Was tun, wenn, sagen wir mal, mit Mitte 30 nicht der richtige Partner da ist oder die Situation im Job ungünstig ist? Social Freezing kann eine Lösung sein.
10: Ich wollte nie in die Situation kommen, dass ich gestresst bin und ein Kind möchte und es nicht mehr bekommen kann.
11: Immer mehr junge Frauen lassen ihre Eizellen einfrieren. Social Freezing heißt der Trend.
10: Wenn du da den Zug mal verpasst, sei es aus Karrieregründen, sei es aus ich habe nicht den richtigen Partner Gründen, sei es ich bin noch nicht ready oder plötzlich war mein Körper nicht mehr ready, sowas bricht auch Menschen.
11: Doch wie sinnvoll ist Social Freezing wirklich?
10: Ich finde, als Frau hast du generell total viel Druck. Wegen allem. Also man kann ja grundsätzlich immer erstmal alles verkehrt machen. Man ist zu alt, man ist zu jung, man will nicht. Man macht Karriere, man soll keine Karriere machen, man soll Mutter sein, zu Hause bleiben. Aber bloß nicht nur Mutter sein und zu Hause sein, bleiben. Also ist gar nicht so einfach, alles richtig zu machen als Frau heutzutage.
11: Diesen

0: kennt auch Kim Nitzdo. Sie gewinnt 2016 Germany's Next Topmodel. Heute arbeitet die 30-Jährige als Model und Moderatorin. Lange steht für sie die Karriere im Mittelpunkt. Mit Ende 20 trifft sie eine Entscheidung.
1: Mir war klar, dass ich, bevor ich 30 werde, für mich und meine Vorsorge, was meinen Kinderwunsch angeht und auch einfach für meine Entspanntheit, meine Eizellen einfrieren lassen möchte, damit ich quasi den Höhepunkt meiner Fruchtbarkeit für immer habe.
0: Kim entscheidet sich für Social Freezing. Dabei werden Eizellen entnommen und für eine spätere Schwangerschaft eingefroren. Vorher müssen die Eizellen erst heranreifen. Dafür spritzen sich die Frauen über mehrere Tage Hormone. Im Kinderwunschzentrum Darmstadt begleitet Dr. Jutta Bratengeier regelmäßig Frauen auf diesem Weg.
2: Die Eizellen werden tatsächlich in einem ultraschnellen Verfahren tiefgefroren, bei minus 196 Grad. Und da gibt es jetzt wirklich auch keine Alterungsvorgänge mehr. Das heißt, da muss man sich nicht irgendwie Gedanken machen, dass die Eizellen vielleicht mal schlecht werden können.
0: Immer mehr Frauen nutzen diese Möglichkeit. Auch in Hessen ist die Zahl der Behandlungen in den vergangenen Jahren deutlich gestiegen. Von 116 Frauen im Jahr 2020 auf 301 im Jahr 2024. Doch was bringt Social Freezing eigentlich?
2: Social Freezing ist nie eine Garantie, wirklich ein Kind in Händen zu halten. Aber es ist eine verdammt gute Möglichkeit, Zeit zu gewinnen.
0: Social Freezing verspricht mehr Freiheit bei der Familienplanung. Aber macht die neue Möglichkeit Frauen wirklich freier? Der Frankfurter Soziologe Thomas Lemke hat daran Zweifel.
3: Es ist nicht einfach so, dass es eine zusätzliche Option gibt, sondern diese Option übt auch einen Druck aus, weil die Notwendigkeit entsteht, sich dazu zu verhalten. Also nutze ich dieses Angebot, nutze ich dieses Angebot nicht.
0: Für Lemke zeigt sich hier ein bekanntes Problem. Kinderwunsch, Karriere, Partnerschaft. Vieles soll privat gelöst werden. Dabei liege das Problem oft in der Gesellschaft. Und Social Freezing können sich längst nicht alle leisten. Die Behandlung kostet im Schnitt etwa 4.000 bis 7.000 Euro. Dazu kommen jährliche Lagerungskosten von bis zu 500 Euro.
1: Ich weiß es, dass ich privilegiert genug bin, dass ich das machen konnte, mal eben so. Aber ich würde mir natürlich wünschen, dass sowas zugänglicher ist für Frauen in jeder Gesellschaftsschicht und mit jedem Kontostand.
0: Für Kim war die Entscheidung trotzdem richtig.
1: Und diesen Druck wegzunehmen, um zu wissen, ich kann einen meiner größten Wünsche für die nächsten 15 Jahre mit großer Wahrscheinlichkeit erfüllen, weil ich das möchte, das ist für mich der selbstbestimmteste und auch liebevollste Akt mir gegenüber, den ich finde, mit Ende 20 hätte machen können.
0: Ob Kim ihre eingefrorenen Eizellen jemals brauchen wird, weiß heute niemand. Was sie gewonnen hat, sagt sie, ist etwas anderes. Zeit.
4: Ja, schönen guten Abend. Kirsten Egerer, psychologische Psychotherapeutin aus Mainz und Mitglied im Bundesberatungsnetzwerk Kinderwunsch Deutschland. Herzlich willkommen.
5: Hallo, danke schön.
4: Wie würde es denn weitergehen, wenn jetzt Kim aus den gefrorenen Eizellen irgendwann ein Baby gerne hätte?
5: Ja, die würden klassischerweise dann im Kinderwunschzentrum aufgetaut werden. Das heißt, es würde auf jeden Fall eine künstliche Befruchtung in Frage kommen. Und genau, die greift man entweder auf eine IVF oder eine ICSI zurück.
4: Das sind so zwei verschiedene Techniken, ne?
5: Genau.
4: Was würde das ungefähr nochmal zusätzlich kosten?
5: Das schwankt zwischen Verfahren. Also man sagt so zwei, eher drei bis um die 7.000 Euro.
4: Für einen Versuch?
5: Für einen Versuch.
4: Okay. Genau. Und was davon würde die gesetzliche Krankenkasse übernehmen?
5: Die würde unter bestimmten Voraussetzungen einen Teil übernehmen. Nur Voraussetzung ist zum einen, dass eine medizinische Indikation besteht. Paare, die das in Anspruch nehmen möchten, müssen verheiratet sein. Und es gibt auch klare Altersgrenzen. Frauen dürfen nicht jünger als 25 und nicht älter als 40 sein. Aha. Bei Männern gilt auch nicht jünger als 25 und nicht älter als 50.
4: Okay.
5: Genau.
4: Also jetzt brauche ich einen Ehemann und ich muss unter 40 sein. Eigentlich wollte ich ja sozusagen gerade der Zeit ein bisschen so ein kleines Schnippchen schlagen mit dem Social Freezing, wenn ich nicht alle Kosten alleine tragen möchte oder kann. Gibt es denn im europäischen Ausland Alternativen, auf die ich eventuell auch zurückgreifen könnte?
5: Ja, das machen tatsächlich auch viele deutsche Paare. Und zwar ist da so das, was man vielleicht auch aus den Medien kennt, die Eizellspende oder auch die Leihmutterschaft. Mhm. Genau, das sind Verfahren, die hier in Deutschland nicht erlaubt sind, wo aber auch wirklich zu prüfen ist, wenn Paare das in Anspruch nehmen. Wie sieht es rechtlich aus? Mhm. Wie sieht es und dann auch psychosozial aus, ne? Also nicht nur, wie geht's uns dann mit dem Kind, sondern auch, wie geht's dem Kind dann mit uns, ne?
4: Ja. Ja. Und auch das ist natürlich mit Kosten verbunden. Auch das gibt's nicht zum Nulltarif, ja, ne? Wenn ich mich über solche Optionen im Ausland seriös beraten lassen will, wo könnte ich das machen?
5: Eine Anlaufstelle kann auf jeden Fall ein Kinderwunschzentrum sein. Mhm. In der Regel ist es ja so, dass Paare da häufig schon angebunden sind. Auch wenn ich eine Gynäkologin habe, die fit ist, wenn es für mich beispielsweise um Samenspende geht, die kann mich gut informieren. Und es gibt das B-Kit, das hatten Sie gerade schon gesagt, da bin ich ja auch Mitglied. Mhm. Das Beratungsnetzwerk für unerfüllten Kinderwunsch. Da gibt es zertifizierte Berater, die fit sind und entsprechend beraten können.
4: Mhm. Genau. Also ganz oft ist es ja, glaube ich, so, dass die Männer so ein bisschen bremsen beim Kinderwunsch. Also die fühlen sich noch zu jung, die wollen diese Verantwortung noch nicht haben. Und viele sehen vielleicht gar nicht so die Not der Frauen, dass die einfach sagen, für mich geht's nicht ewig. Was raten Sie in solchen Situationen, in Beziehungen auch?
5: Ja, da ist es wichtig, dass die Frau für sich Verantwortung übernimmt und das für sich auf dem Schirm hat.
4: Das heißt?
5: Wie jetzt auch im Film gesehen. Ja. Ne? Ich glaube, sie hatte keinen Partner. Sie weiß, ich möchte Kinder, ich möchte genetische eigene Kinder. Und dann gegebenenfalls so einen Schritt machen wie Social Freezing. Vielleicht
4: also das früh genug erstmal ansprechen überhaupt, oder?
5: Auf jeden Fall. Ja. Mich informieren, wie sieht es aus mit meiner Fruchtbarkeit. Mhm. Das mit der Gynäkologin besprechen. Und wenn ich in der Partnerschaft bin, und ich könnte mir prinzipiell vorstellen, mit dem könnte es klappen, auch kommunizieren, ansprechen, ne, damit man prüfen kann, kann das für uns eine Option sein, wann kann es eine Option sein und nicht erst irgendwie 35 und ich denke, ach, ich glaube, jetzt ist mal Zeit und der Partner sagt, ich möchte noch
4: nicht. Genau, also weil dann kommt ja irgendwie wirklich viel Druck dazu und so ein unerfüllter Kinderwunsch, das kann wirklich sehr belastend dann für die ganze Beziehung sein. Viele machen das so mit sich aus, behalten das für sich, wollen das gar nicht im Freundeskreis so erzählen. Mhm. Ist es eine gute Entscheidung, würden Sie sagen?
5: Erstmal total nachvollziehbar, ne? Viele Paare, denen ist es unangenehm, das ist Scham, vielleicht auch schuldbehaftet. Von daher finde ich es erstmal nachvollziehbar. Im Verlauf, da es ja häufig auch ein langwieriger Prozess ist, ist es häufig sinnvoll, doch so 2, 3 Verbündete, Vertraute mit ins Boot zu holen, damit es nicht alles die Beziehung tragen muss. Weil die Beziehung muss sowieso schon richtig viel tragen. Das ist eine absolute Ausnahmesituation. Und wenn man sich noch anderer Ressourcen bedienen kann, dann sollte man das machen. Und
4: Ja, genau. Also vielleicht wollten Sie es gerade sagen. Ja. Es kann ja durchaus sinnvoll sein, sich da wirklich auch Profihilfe zu holen. Also ich meine jetzt nicht in einem Kinderwunschzentrum, sondern tatsächlich, wie sagt man, psychosoziale Beratung oder
5: genau,
4: sowas.
5: Genau, das sind auf jeden Fall richtige Anlaufstellen für Betroffene, die beispielsweise mitten in so einem Prozess sind, den, weiß ich nicht, 5. Fehlversuch haben und die wirklich merken, oh, das zehrt an unseren Kräften.
4: Ja.
5: Genau, das kann man online recherchieren. Da gibt es ein Verzeichnis, wo man B-Kit-Berater in der Nähe aufsuchen kann.
4: Mhm. Und, dann muss es gar nicht so eine ganze Therapie sein, sondern manchmal ist es ja mit ein paar Sitzungen auch besser.
5: Also klar, es kann auch sein, dass man eine Therapie indiziert ist, aber das muss nicht sein.
4: Frau Egerer, Dankeschön, dass Sie da waren heute. Vielen Dank.
5: Danke.
4: Dankeschön. Also, das Einfrieren der Eizellen löst nicht alle Probleme rund um den Kinderwunsch, kann aber die Situation etwas entspannen. Es ist nicht billig, haben wir gehört, und unter Umständen kommen ja auch noch Kosten für eine künstliche Befruchtung dazu. Ein unerfüllter Kinderwunsch kann sehr belastend sein. Betroffene sollten sich nicht scheuen, professionelle Hilfe in Anspruch zu nehmen. Der Sommer geht zu Ende und damit auch die Freibadsaison. Viele Freibäder laden zum Saisonende Hunde zum Schwimmen ein. Ein Riesenspaß. Kai Fischer hat sich das in Rüdesheim angeguckt.
6: Ja, Anna, und wo ist es am vollsten? Natürlich da, wo die Rutsche ist, im Kinderbecken. Hier ist ordentlich was los, hier wird ordentlich getobt. Und einer, der auch Spaß hat, ist der Hund von Frau Gärtner. Hallo, schön, dass Sie da sind.
7: Hallo.
6: Der Schwarze ist Ihr Hund, ne? Ja, was ist für einer?
7: Das ist die Mina, das ist ein Bouvier de Flandre.
6: Ein was? Ein Bouvier de Flandre?
7: Ein Bouvier de Flandre, ein Treibhund für Großvieh.
6: Und der ist nicht zum ersten Mal dabei heute?
7: Der ist nicht zum ersten Mal dabei, wir sind jetzt das 4. oder 5. Mal hier.
6: Was macht den Hunden besonders viel Spaß mit den anderen hier?
7: Ja, einfach nur im flachen Becken rumrasen, die schwimmt ja nicht, die geht ja nicht ins Tiefe.
6: Jetzt ist es aber ein bisschen kompliziert, wenn so viele Hunde zusammen sind, dass sich alle vertragen. Wie schaffen Sie das?
7: Sehen Sie doch, die vertragen sich.
6: Gibt es keinen Streit um den Ball?
7: Ganz selten, ganz selten.
6: Dann wünschen wir noch ganz...
7: Manchmal kommt man mit dem falschen Ball nach Hause, als den, den man mitgebracht hat.
6: Wenn es nur das ist, ist ja nicht schlimm. Dann wünschen wir noch ganz viel Spaß, dürfen die Hunde weiterspielen. Wir gehen mal hier rüber zum Florian Zimmer, der das Ganze nämlich mit organisiert hat.

0: Hallo, schön, dass Sie Zeit haben.
1: Hi.
0: Seit wann gibt es das hier in Rüdesheim?
1: Wir machen das seit 2018, gibt es Hundeschwimmen hier im Asbachbad bei uns.
0: Was sind die Voraussetzungen, was muss man quasi mitbringen, damit man hier dabei sein darf mit seinem Hund?
1: Also der Hund braucht eine gültige Tollwutausimpfung und eine Haftpflichtversicherung. Ja? Das ist die einzige Voraussetzung, die man haben muss. Und dann könnt ihr einfach mit Herrchen, Frauchen vorbeikommen und Spaß haben.
0: Jetzt wird heute seit 14 Uhr hier geplanscht, aber es ist auch der einzige Tag. Oder macht ihr das nochmal anders?
1: Nein, wir machen das nach dem letzten Badetag für die regulären Gäste. Wird dann nachmittags, abends das Chlor rausgelassen. Und dann der Tag darauf ist dann das Hundeschwimmen angesagt.
0: Ja. Bis gestern war ja noch ganz normaler Betrieb hier. Wenn jetzt heute auch noch einer Lust hätte, in Anführungszeichen reinzuspringen, erlaubt oder nicht?
1: Nein, Menschen sei er nicht erlaubt heute. Heute gilt das Augenmerk den Hunden, dass die heute auch nochmal ihren Spaß haben. Wenn jetzt einer Schabernack macht, dann muss das Herrchen oder Frauchen halt reingehen. Aber das ist hoffentlich nicht der Fall, ja.
0: Wir sehen es. Also ein bisschen.

0: man, aber ansonsten?
1: Gebellt wird immer, ja, das ist klar. Aber ansonsten so irgendwelche, nein, gab es keine schlimmen Vorfälle. Die sind bisher noch nicht passiert.
0: Ihr habt euch auch noch was Besonderes einfallen lassen für all diejenigen Hunde, die ja nicht so leicht reingehen können in dieses Bad. Da gibt es so eine Treppenstufe oder wie, ne?
1: Ja, genau. Wir haben einfach Holzbretter aneinander geschraubt und die haben wir so als Planke quasi an den Beckenrand befestigt, damit die Hunde auch, die nicht so ganz gut da rauskommen aus dem Beckenrand, auf die Planke gehen können und dann auch einigermaßen entspannt das Becken verlassen können, ja.
0: Hinten wird auch gemeldet. Also es ist wirklich an allen Seiten hier irgendetwas los. Die große Frage ist natürlich noch, vielleicht haben Sie einen Tipp, wie schafft man es, dass man nicht nass wird, weil wenn die Hunde rauskommen, schütteln sie sich ganz gern?
1: Tja, das ist in einem Schwimmbad eine schwierige Sache, nicht nass zu werden. Da kommt man leider nicht drum rum. Also wenn man nicht nass werden will, dann muss man einen großen Bogen machen. Aber ja, ich meine, man ist es gewohnt, im Schwimmbad nass zu werden. Von daher ist das überhaupt kein Problem.
0: Bei den Temperaturen, beim Wetter heute auch perfekt. Dankeschön, dass ihr das macht. Wir gucken einfach noch ein bisschen zu und passen auf, dass wir hier nicht umgerannt werden.
2: Was ein Gaudi. Danke, Kai. Und unsere Praktikantin Marleen hat recherchiert, wo wasserverrückte Hunde in diesen Tagen noch schwimmen dürfen. Schreiben Sie uns einfach eine E-Mail an dieratgeber@hr.de und wir schicken Ihnen dann die Liste zu. Wir bleiben tierisch. In unserer Serie geht es diese Woche um tierische Mitbewohner. Und wenn Ihnen ein Hund zu aufwendig ist mit dem ständigen Gassi-Gehen, dann sind Sie vielleicht eher so der Meerschweinchen-Typ.
3: Tiere weiten den Blick auf die Welt, sagt man. Sie öffnen Sinne und Wahrnehmung und lehren Vertrauen und Verantwortung. Tiere können Seelentröster und Wegbegleiter sein. Umso mehr, je enger wir mit ihnen zusammenleben. Agnes will Schönheitskönigin werden. Dichtes Haarkleid, samtweiche Schnauze, kastanienbraune Augen. Aber die Konkurrenz ist groß.
4: Hervorragende Bauchfarbe, hervorragende Augen. Und Ohren. Gute Haarlänge, sehr gute Deckfarbe, etwas unregelmäßig. Nasenbein darf gebogener. Also wenn man Tiere einer Rasse, einer Farbe hat, die möglichst alle gleich aussehen, dann hat man so ein bisschen Freude daran, das zu betrachten.
3: Im Minutentakt werden bei der Zuchtschau Rasse- und Liebhabertiere bewertet, nach festgelegten Kriterien. Kasper und Wuschel hingegen ist ihr Aussehen ziemlich egal. Sie sind der ganze Stolz von Emma, selbsternannte Meerschweinchenmama, die das Wohl ihrer Lieblinge fest im Blick hat.
5: Wir haben einen eigenen Kühlschrank für die Meerschweinchen.
6: Da war früher mein Bier drin.
5: Ja, da war früher Bier drin.
3: Aber Papa beschwert sich nicht wirklich. Denn jetzt sind da alle Leckereien drin, die kleine Meerschweinchen so brauchen.
5: Jetzt tue ich das hier in die Kugel. Ja, komm mal her, Muschel. Guck mal, Löwenzahn.
3: Wuschel ist eher der schüchterne Typ. Das könnte mit seiner Vergangenheit zu tun haben.
5: Hi. Hi. Jo, Pussy verstecken. Wir haben ihn damals von einer nicht so tollen Hobbyzüchterin geholt. Und er hatte eigentlich alle Krankheiten, die es gibt von Meerschweinchen. Er hatte hier innen so eine Blase, so eine Eiterblase. Er hatte hinter den Ohren, auf der Nase Pilz. Und die Frau damals hat gesagt, dass es nur weiße Haare sind. War es aber nicht. Und wir haben auch viel Geld dafür bezahlt, dass er überhaupt wieder komplett gesund wurde.
3: In ihrer Not wenden sie sich an die Meerschweinchenhilfe. Die helfen mit Tipps und Kumpel Kaspar. Ein Charakterschwein, findet Ben.
7: Kaspar liebt Ansprache. Wenn man jetzt, wenn er Heu ist zum Beispiel, wenn man da mit ihm redet, dann tut er die Nase hochstrecken und redet mit uns. Mhm.
3: Kommunikation gehört dazu, auch bei Meerschweinchen. Auch in Tierheimen und Auffangstationen, wo die Tiere zu Hunderten im Jahr abgegeben werden.
8: Meerschweinchen kommunizieren ganz, ganz viel. Einfach so untereinander, um sich abzusichern. Wo bist du? Was machst du? Du isst gerade. Oh, du hast was Besseres als ich. Oder natürlich auch in der Rangordnung.
3: Bis zu 8 Jahre alt werden Meerschweinchen. Viele Halter unterschätzen das. Deshalb landen auch in der Notaufnahmestation bei Jens Hochert solche Tiere, um die sich niemand mehr richtig kümmern kann oder will. Häufig sind sie außerdem hilfsbedürftig oder gar krank. Dabei muss man schon sehr genau hinschauen.
9: Meerschweinchen sind Fluchttiere, die zeigen Schwäche immer erst, wenn es eigentlich schon zu spät ist.

0: Der Meerschweinchen-Fan hat die über 30 Tiere in seiner Obhut deshalb immer im Blick. Auch Wuschel und Kaspar erfahren bei Familie Bürkle viel Fürsorge und eine besondere Zuwendung. Nicht nur einen eigenen Kühlschrank haben sie in der Familie, auch das Unterhaltungsprogramm kommt gut an. Besonders bei Kaspar. Der hat eine große Leidenschaft.
1: Er liebt Fußball. Genau, sobald bei uns Fußball im Fernsehen läuft, liegt er hier vorne an der Scheibe und schaut mit uns Fußball.
2: Wahrscheinlich, weil die Wiese so grün ist.
1: Wahrscheinlich, genau.
0: Ein festes Ritual, das gemeinsame Abendessen. Emma hat alles im Griff. Sie kümmert sich um die Vitamine. Denn Meerschweinchen brauchen nicht nur trockenes Heu. Frisches ist sehr gefragt.
3: Ich nehme als allererstes den grünen Salat und schneide den so in Ringen.
1: Ich höre sie schon quietschen. Sie hören schon, dass du schnippelst.
3: Gut.
0: Noch aber braucht es ein wenig Geduld. Emma bereitet den Meerschweinchen ein wahres Festmahl.
3: Jetzt machen wir noch Dill drauf, weil das ist futteranregend, also appetitanregend.
0: Frisch zubereitet, angerichtet und serviert.
4: Guck mal, Preissi, Uschili, komm. Ja, geh hoch, Kaspar.
0: Schmeckt, wie man sieht. Auch Mama Christina freut sich über ihre Großfamilie.
1: Fühlt sich heute als selber Mama ganz anders an wie damals als Kind, als ich selber Meerschweinchen hatte. Man erlebt es heute viel intensiver und es ist schön zu sehen, wie präsent die Meerschweinchen mit uns in der Familie leben. Und man kann sagen, es ist wie unser Familienzuwachs. Wir sind jetzt also zu sechs.
0: Und dafür war ausschließlich die Sympathie entscheidend. Dabei geht's natürlich auch bei Ausstellungen und den Züchtern. Aber noch ein klitzekleines bisschen mehr. Den Unterschied nämlich zwischen hervorragend und vorzüglich.
5: Es gibt dann immer so Kleinigkeiten, die vielleicht ein Ideechen besser sind. Und deswegen wurde Claudia Schiffer oder so ein Topmodel. Er ist ein Topmodel, aber er ist halt nicht Claudia Schiffer.
0: Das muss er ja auch nicht. Er ist trotzdem ganz entzückend. In der nächsten Folge lernen wir Tiere mit echten Wunderkräften kennen. Dem Axolotl können Körperteile nachwachsen.
6: Mal was ganz anderes sehen wir dann morgen. Der Toaster streikt, die Kaffeemaschine tropft. Wer nicht gerade zwei linke Hände hat, der greift in solchen Situationen immer öfter zum Smartphone und fragt die KI um Rat. Spezielle Reparatur-Apps versprechen außerdem Hilfe. Wir wollten wissen, wie gut sind die denn? Und wir haben sie von den Profis vom Repair-Café in Kassel testen lassen.
7: Sie reparieren alles, was einen Stecker hat oder mechanisch hakt. Ehrenamtliche Reparaturexperten treffen sich einmal im Monat im Repariercafé der Volkshochschule.
8: Besorgen sich Ersatz, dann schrauben Sie die hier rein und stecken das von unten wieder ein. Und dann ist die Sache erledigt.
7: Doch heute werden Janosch, Wladimir und Rüdiger ihren technischen Verstand im direkten Duell beweisen. Mit drei künstlichen Intelligenzen. Sie schicken die Apps Repair Buddy, Repair Mate und iFixit mit Fixbot in den Test. Jeder jagt alle drei Apps durch jeweils ein Gerät. Welche liefert die beste Diagnose und führt auch Laien sicher ans Ziel? Und welche App achtet auf die Sicherheit?

0: dass man dann eben entsprechend Profis aufsucht.
1: Nächster Kandidat, Repair Buddy. Foto, Problem beschreiben und wieder keine Diagnose. Immerhin ist die Sicherheitswarnung dabei.
0: Die Schritte, die hier genannt werden zur Analyse, sind auf jeden Fall schon mal deutlich ausführlicher und gibt tatsächlich am Ende auch eine grobe Kostenanalyse.
1: Dritte KI-App, iFixit mit Fixbot.
0: Okay, also hier können wir keine Bilder hochladen, ohne einen Account zu erstellen oder zu bezahlen. Dann versuchen wir es einfach mal nur mit der Nachricht.
1: Keine Diagnose und auch nur wenige Tipps. Wer hier Fotos hochladen will, zahlt im Abo knapp 8 € im Monat. Der Vorteil?
0: Dass man im Prinzip eine Konversation geführt hat und so tatsächlich das Problem eingrenzen. Und ich glaube, das ist was, was am Ende für eine erfolgreiche Reparatur sehr hilfreich ist. Und das ging in den anderen Apps zum Beispiel nicht.
1: Doch weder er noch die KI haben den Fehler gefunden. Szenenwechsel zu Wladimir und Rainer Mechanik beim defekten Wassersprudler. Hier folgt das totale Aus für den Marktführer. Der iFixit mit Fixbot ist ausschließlich auf elektrische Geräte spezialisiert und verweigert komplett den Dienst. Ganz anders die Konkurrenz Repair Buddy.
2: Zeit 2 Minuten, Schwierigkeitsgrad Anfänger. CO2-Zylinder festen Sitz prüfen. Ist korrekt.
1: Und was kommt bei Repair Mate raus auf Englisch?
2: Es ist jetzt keine weiterführende Diagnose, die man eben erklärt. Das ist äußerst spärlich, meiner Meinung nach.
1: Hinzu kommt die handwerkliche Hürde. Um an die Dichtungen zu kommen, fordern die Apps Spezialwerkzeug. Wer zu Hause nur Standardschraubenzieher besitzt, scheitert genau hier. Aber beide Apps erkennen den Fehler. Die Gummidichtung soll getauscht werden. Das nostalgische Finale steht vor Rüdiger, ein Grundig-Radio aus den 80ern. Es rauscht nur noch. Die App RepairMate und auch die RepairBuddy warnen zwar vorbildlich vor Strom, wollen Rüdiger aber direkt ins Innere des Geräts schicken. iFixit bleibt an der Oberfläche und schlägt vor, Antenne justieren und Tasten reinigen. Die Stromwarnung fehlt, weil die iFixit gar nicht ins Gehäuse will. Doch alle KIs liegen daneben. Denn es ist gar nichts kaputt. Lediglich die alten Stationstasten sind falsch eingestellt. Ein klassischer Bedienfehler.
3: Kleiner Knopfdruck spart dann ganz viel Zeit. Und da hat leider keine App geholfen, sondern Erfahrungswerte sind manchmal doch besser.
1: Zeit für die Auswertung. Platz 3 geht an iFixit mit Fixbot. Bei Rainer Mechanik verweigert sie den Dienst. Gut für Einsteiger, doch im Abo für 8 € monatlich nur was für Repair-Profis. Platz 2 geht an RepairMate. Die App punktet per Fotoanalyse, ist aber nur für Android-Smartphones geeignet. Sie antwortet auf Englisch und ist eine Kostenfalle mit ca. 60 € im Jahr. Unser Sieger im Check ist Repair Buddy. Sie liefert auf iOS und Android die besten Diagnosen und Anleitungen auf Deutsch. Und ist mit rund 30 € im Jahr am Ende sogar nur halb so teuer.
2: Das macht in etwa die Arbeit, die wir hier auch machen, mit was läuft denn hier nicht? Haben Sie schon das versucht? Das sind die grundlegenden Dinge. Also diese Hürde ist definitiv einfacher zu nehmen, damit man abschätzen kann, ob das Ding entsorgt werden kann oder ob sich der Aufwand, es zu reparieren, überhaupt lohnt.
1: Wer auf Nummer sicher gehen will, den passenden Schraubenzieher und den gesunden Menschenverstand liefern die Profis im Repariercafé.
4: Die Kürbisse sind los. Bei uns gab es gestern Abend Hokkaido-Auflauf. Aber neben diesem Promi unter den Kürbissen gibt es ja noch ganz viele andere Sorten. Hier ist unser Kürbis Who is Who.
5: Jedes Jahr aufs Neue zum Staunen und Bewundern die Vielfalt der Kürbisarten. Bekannt ist vor allem der Hokkaido-Kürbis, der Liebling in Deutschland. Doch weltweit gibt es mehr als 800 Sorten, unterteilt in Zier- und Speisekürbisse. Darunter kulinarische Entdeckungen wie Mini-Muskat, Chamäleon, Patisson Vert Blanc, Butternut, Black Cat mit dezent nussigem Kastaniengeschmack. Knapp über 1 Kilo Kürbis wird pro Kopf in Deutschland verzehrt. Tendenz steigend, denn Kürbisse sind generell sehr sättigend. Das Aromaspektrum erstaunlich. Von Marzipan über Kastaniengeschmack bis hin zu fruchtig süß ist alles dabei. Und gesund sind sie alle.

0: Und was für Nährstoffe haben Kürbisse? Speisekürbisse enthalten wertvolle Vitamine, Ballaststoffe, Folsäure, Kalium und diverse Mineralstoffe. Gleichzeitig sind Kürbisse kalorienarm, bestehen zu einem Großteil aus Wasser. Der Kürbis ist das Gemüse mit den größten Früchten. Aus botanischer Sicht sind es Beeren, genau genommen Panzerbeeren, da ihre Haut im Laufe der Zeit richtig hart wird. Einige Sorten bekommen verholzte Warzen, was kein Makel ist. Sie lassen sich sogar länger lagern. Zum Braten eignet sich der blaue Ungar. Sein Fruchtfleisch relativ mehlig. Er hat einen süß-nussigen Geschmack. Die Schale kann mitgegessen werden. Die skurrilen Bischofsmützen lassen sich gut füllen.
1: Und toll sehen sie alle aus. Wir gucken noch aufs Wetter. Heute mal mit Laura Di Salvo. Laura, wie wird's denn so diese Woche?
2: Ja, morgen haben wir auf jeden Fall noch mal sommerliche Werte zu erwarten. Dazu gibt es auch Sonne und Wolken im Wechsel. Die kommenden Tage wird es dann allerdings etwas wechselhafter und auch nicht mehr ganz so warm. Und traditionell schließen ja jetzt auch die Freibäder in Hessen. Mitte September ist es soweit und darüber spreche ich jetzt gleich mit meinem Gast bei Alle Wetter.
1: Danke, Laura. Dann bis gleich. Wir haben noch einen Tipp in eigener Sache, wenn Sie uns mal persönlich kennenlernen wollen.
3: Die Ratgeber packen ihre Sachen. Auf geht's in die Pop-Up-Redaktion nach Dietzenbach. Am Freitag, den 18. September von 11 bis 13.30 Uhr sind wir im Rathauscenter und möchten wissen, was euch bewegt. Wir wollen euch kennenlernen und mit euch ins Gespräch kommen. 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September ab 11 Uhr im Rathauscenter.
1: Ja, da freuen wir uns natürlich drauf. Es gibt auch was zum Probieren. Morgen geht es hier bei den Ratgebern um einen krassen Fall eines gehackten Kontos. Dürfen Sie auf keinen Fall verpassen. Bis dann. Tschüss.
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Und jetzt hat sich tatsächlich doch nochmal die Sonne durchgekämpft. Und ich habe heute ein Date mit Fridolin Frosch. Wir werden jetzt gemeinsam in den kommenden 15 Minuten über das Wetter sprechen. Für mich ist es ja heute Premiere bei Alle Wetter, zumindest als Moderatorin. Als Wetterreporterin kennen Sie mich ja auch schon seit 25 Jahren. Und genauso lange stehe ich ja auch schon vor der Kamera für den Hessischen Rundfunk für viele Wettersendungen. Ja, ich habe es gut getroffen. Es ist trocken geblieben heute. Sonne und Wolken haben sich abgewechselt. Das war heute nicht den ganzen Tag lang so. Wir haben unser Kamerateam in den Kurpark nach Wiesbaden geschickt, um ein paar Wetterimpressionen einzufangen.

0: Ja, nicht nur wir von Alle Wetter sind natürlich jeden Tag aufs Neue begeistert, wenn es ums Thema Wetter geht. Auch in der Kunst finden sich da zahlreiche Motive. Künstler und Künstlerinnen, die haben das schon seit Jahrhunderten abgelichtet, abgemalt. Und da spielen natürlich auch eigentlich Farben eine große Rolle. Nicht unbedingt, es geht auch schwarz-weiß. Das zeigt jetzt zumindest eine aktuelle Ausstellung im Städel hier in Frankfurt. Und meine Kollegin und Wetterreporterin Mareike Leuchinger, die hat sich die Ausstellung heute für Sie extra angeschaut.
1: Verrückte Motive und viele Details, die oft erst auf den zweiten Blick erkennbar sind. Der niederländische Renaissance-Künstler Pieter Bruegel der Ältere hat nicht nur gemalt, sondern auch zahlreiche Druckgrafiken geschaffen. Viele Landschaften sind dabei und keine Landschaft ohne Wetter.
2: Hier gibt es eben diese leichten Umrisse erstmal. Dann werden eben diese etwas dunkleren Partien hier durch diese Parallellinien dargestellt. Man hat hier so dieses etwas fluffigere der Wolken, oben dann eben durch die aneinandergesetzten Wellen dargestellt. Also die Landschaftsdarstellung kann natürlich auch so schlüssig sein. Aber durch diese Darstellung der Wolken kommt dann nochmal so auch dieser, ja, so ein bisschen dieses, diese große Bedeutung des Wetters auch für die Landschaft mit ins Bild.
1: Das eigentliche Motiv dieser Landschaftsdarstellung ist der heilige Hieronymus in der Einöde. Doch der ist kaum zu sehen, aber das nicht ohne Grund.
2: Hieronymus wendet sich von dieser total schönen, reizvollen Landschaft absichtlich ab, um sich zu versenken. Und natürlich kommt hier auch nochmal so eine moralische Ebene ins Spiel, dass eben die Versenkung, die innere Einkehr natürlich diesem Angebot an schöner Landschaft, in das man sich auch versenken, aber auch verlieren kann, entgegensteht.
1: Auch Vorlagen für Seestücke hat Bruegel angefertigt. Es geht um die Schiffe, es geht aber auch um die Unberechenbarkeit und die große Naturgewalt, die Wetter auf dem Meer mit sich bringt.
2: Das weist natürlich auch darauf hin, dass man so ein ganz starkes Wetter, vielleicht auch mit Wind und so weiter hat, was man natürlich dann auch unten in den Wellen sich widerspiegeln sieht, bei denen das Meer dann eben auch so ganz wild nach oben peitscht.
1: Eher erstarrt zeigt sich die Witterung auf dem nächsten Bild. Eine winterliche Szene in Antwerpen. Und die erzählt uns sogar noch ein bisschen mehr als das, was wir sehen.
2: Man hat den Blick auf das St. Georgstor in Antwerpen beziehungsweise auf den Wassergraben davor, der im Winter ganz zugefroren ist. Wir sind hier mit Bruegels Lebenszeiten in der Mitte des 16. Jahrhunderts in der kleinen Eiszeit. Das heißt, man hat sowieso schon deutlich kältere Winter als davor beziehungsweise als heute.
1: Und die Kälte ist regelrecht spürbar, wenn man sich die Menschen so anguckt.
2: Alle sind warm angezogen. Man hat hier auch diese Menschen, die sich ihre Kleidung über das Gesicht ziehen. Und so hat man natürlich einmal durch die Menschen, die dargestellt werden, und andererseits natürlich auch durch die Beschaffenheit der Oberfläche diesen Verweis auf dieses kalte Wetter.
1: Genug mit der Kälte. Einen warmen Spätsommertag, so wie heute, gibt es natürlich auch. Hier sind es auch die Reaktionen der Menschen, die Hinweise geben, wie das Wetter gerade ist. Aber nicht nur.
2: Hier ist diese körperliche Wahrnehmung der Hitze, die dort eben vorhanden ist, dann eben auch spürbar. Und dazu kommt auch noch die Darstellung der Sonne, bei der eben so in konzentrisch von der Sonne abgehenden parallelen Linien dann eben auch diese Strahlen der Sonne, diese Wärme und deren Auswirkungen auf die Landschaft dann dargestellt werden.
1: Und so sieht das übrigens aus, wenn nachträglich Farbe mit ins Spiel kommt. Anders schön, aber nicht unbedingt nötig. Pieter Bruegels Druckgrafiken sprechen für sich und sind noch bis Sonntag im Frankfurter Städelmuseum zu sehen.
0: Ja, und Regen hat ja eigentlich gar keine Farbe, wird aber gerne blau dargestellt. Davon hatten wir ja gestern schon einiges in Hessen. Wir haben mal geschaut, was da seit gestern Vormittag zwischen 8 Uhr und heute Vormittag um 8 Uhr gefallen ist, hessenweit. Da sehen wir, naja, in Steinau an der Straße gab es immerhin 27 Liter Regen auf den Quadratmeter. In Willingen waren es so um die 15. Auch ganz im Westen in Waldbrunn, da fiel einiges, so knapp 24 Liter Regen, aber im Süden. Da könnte es ruhig noch ein bisschen mehr sein. So ein einzelner Tag, der reicht an Regen natürlich nicht aus. Da sind maximal 10 Liter bzw. um die 4 Liter Regen auf den Quadratmeter gefallen. Das ist jetzt noch nicht so viel. Wir haben mal geguckt, was im September auch so an Regen möglich ist im Vergleich zum langjährigen Mittel. Da sehen wir also zum Beispiel hier bei Amöneburg sind es so 70% des Monatssolls, was bisher runtergekommen ist. Im Nordosten waren es vielleicht mal so 67% und ganz wenig ist tatsächlich im Süden runtergekommen. Also es gibt wirklich Orte in Hessen, wo fast noch gar nichts gefallen ist an Regen. Da könnte also ruhig noch mal ein bisschen Regen kommen. Heute hat sich ja die ganze Wetterlage schon wieder beruhigt durch ein Zwischenhoch. Und dieses Hoch, das etabliert sich bei uns jetzt auch hier über Mitteleuropa. Und mit dem Hoch kommt aus Südwesten dann auch wärmere Luft aus Frankreich und Spanien zu uns. In den nächsten Tagen wird es dann allerdings ein bisschen wechselhafter. Dafür sorgen nämlich die Atlantiktiefs, die hier schon lauern. Die kommen dann so spätestens morgen Abend ins Spiel. Und in den kommenden Tagen wird es dann auch nicht mehr so warm bei uns. Wir haben mal geschaut, wie sich das in Gießen anfühlt in den nächsten Tagen. Also morgen tatsächlich noch sommerliche 26 Grad und dann mit den Tiefausläufern kühlt es ab. Dann gehen die Temperaturen auch ein bisschen runter und dann haben wir maximal noch so ja 18 Grad. Dann pendelt sich das so ein bisschen ein bis 21 Grad sind dann am Sonntag noch möglich. Ja. Es ist also kühler geworden und traditionell schließen jetzt auch schon die Freibäder, zumindest die unbeheizten. Und zu diesem Thema darf ich Maximilian Faber bei mir begrüßen von der Arbeitsgemeinschaft Hessische Bäder. Schönen guten Abend,
3: Herr Guten Abend. Faber.
0: Ja, Sie haben uns ein paar Zahlen mitgebracht. Wie sieht es denn aus? Wie lief denn die Saison dieses Jahr in Hessen bei den Freibädern?
3: Ja, ich glaube, wir hessischen Badbetreiber können sehr zufrieden sein. Wir hatten eine doch sehr lang anhaltende Hitzephase. Ich würde sagen, es war schon rekordverdächtig lang. Und das merken wir am Ende natürlich an Besucherzahlen und auch an den Einnahmen. Von daher, für uns war es im Kern ein guter Sommer.
0: Ja, war ja ein langer, trockener Sommer und manchmal auch ganz schön heiß. Also mir war das ja manchmal auch zu viel. Haben Sie das denn unter Umständen gemerkt an bestimmten sehr heißen Tagen, dass die Besucher vielleicht gesagt haben, nee, heute komme ich erst gar nicht, ich bleibe lieber zu Hause?
3: Ja, ich glaube, wir haben am Anfang so diese erste große Hitzephase, wo wir Temperaturniveau doch an die 40 Grad und leicht drüber erlebt haben, eine wirklich hohe Belastung der Bäder erlebt, wo es auch temporär zu Badschließungen kam, weil einfach die Kapazitäten erschöpft waren. Und so mit Beginn der Sommerferien spätestens hat sich so ein bisschen eingependelt, dass es, ich nenne es mal, einen guten Regelbetrieb gab, ohne extreme Ausschläge nach oben und unten.
0: Ja, das war ja nicht nur für alle Hessen, die jetzt ins Schwimmbad gehen wollten, wahrscheinlich eine Belastung, auch für Ihr Personal. Haben Sie das irgendwie gemerkt? Haben Sie besondere Maßnahmen vielleicht auch ergriffen?
3: Ja, natürlich. Also wenn wir viele Besucher erwarten, müssen wir natürlich auch das Personal aufstocken. Wir sind ja an ein gewisses Regelwerk gebunden, wie wir Personal bemessen müssen. Mhm. Und ein wichtiger Faktor ist tatsächlich auch die Besucherzahl, die wir erwarten. Das heißt, für unsere Mitarbeiter in so einem Sommer natürlich Überstunden, Mehrarbeit, weil wir haben ja auch nicht unlimitiert Personal da. Also das vorhandene Personal muss es dann irgendwie abdecken. Und das fordert natürlich die Menschen schon sehr. Und wir sind dankbar über jeden Mitarbeiter, der das dann auch mitmacht und uns diese Öffnung der Bäder dann ermöglicht.
0: Jetzt ist natürlich auch die Frage, bei den Badeseen hatten wir das in Hessen, da war natürlich irgendwann die Wasserqualität auch sehr schlecht. Wie haben Sie das denn in den Freibädern sichergestellt, dass es da eben bei diesen Temperaturen nicht kippt, dass es trotzdem nicht zu viel Chlor ist beispielsweise?
3: Ja, ein hohes Temperaturniveau im Beckenwasser ist natürlich eine zusätzliche Belastung. Viele Menschen, die dann schwitzen im Wasser und andere Stoffe eintragen, belasten das Beckenwasser zusätzlich. Wir haben gerade in den konventionellen Bädern aber in der Regel hervorragende Leistungsfähigkeit. Wasseraufbereitungsanlagen mit Filtrationsstufen, mit Chlorung natürlich auch, mit pH-Wertkorrekturen. Und wir haben auch eine Frischwasserquote, die uns aus dem Bereich der DIN-Normung vorgegeben wird. Das heißt, 30 Liter pro Badegast, pro Becken müssen wir an Füllwasser zusetzen, so nennen wir das. Das heißt, wir haben auch einen ständigen Wasseraustausch noch zusätzlich in den Bädern. Aber trotzdem haben wir es mitgekriegt, dass es vereinzelt auch zu Badschließungen kam, weil Hygieneparameter nicht mehr eingehalten werden konnten.
0: Und irgendwann ist es gekippt einfach, ne? Kann passieren.
3: Ja, so eine Hitze beansprucht. Ja. Mensch, Material, ja, Maschine sicher. Am Ende des Tages. Und gerade ältere Bäder kommen da irgendwann auch an technische Grenzen.
0: Jetzt war es ja auch noch in den letzten Tagen oftmals sehr warm und ich wollte letzte Woche zum Beispiel auch noch mal ins Freibad gehen, war aber schon zu. Gibt es denn da jetzt irgendwie eine Möglichkeit, dass Sie spontaner werden können, sagen können, oh, wir verlängern jetzt einfach, weil es einfach noch so schön warm ist?
3: Ja, Sie haben es ja eben schon gezeigt, wir erwarten Temperaturen 18 bis 21 Grad. Das ist nicht mehr die Kerntemperatur für einen normalen Freibadbesucher. Ich glaube, der Zeitpunkt ist jetzt schon ganz gut getroffen. Flexibilität ist immer ein bisschen schwierig, weil wir haben natürlich Saisonverträge mit Mitarbeitern. Es gibt zum Teil Personaldienstleisterverträge, die sind alle auf den Zeitpunkt limitiert, weil ja auch die Saisonkräfte irgendwann wissen müssen, wie geht's weiter. Und ja, dann kann ich das Personal schwer aus dem Hut zaubern.
0: Könnte ja sein, dass es jetzt irgendwie die nächsten Sommer auch sehr warm wird oder eben halt ein sehr wechselhafter Sommer. Das heißt, da können wir uns auch die Öffnungszeiten einfach, also können wir darauf vertrauen, dass es einfach so bleibt.
3: Ja, es ist ja auch immer eine finanzielle Frage. Ne? Uns Badbetreibern, gerade im kommunalen Bereich, fehlt ja irgendwo doch zunehmend das Geld. Und Bäder sind, zumindest die klassischen Freibäder, ein echter Zuschussbetrieb. Und jeder Öffnungstag mehr kostet halt auch entsprechend mehr Geld. Und da ist immer die Frage, wie können wir es finanzieren?
0: Okay, vielen Dank, Herr Faber. Dann ab sofort jetzt ins Hallenbad in Frankfurt und in Hessen. Vielen Dank.
3: Ja, sehr gerne.
0: Ja, wir schauen mal auf die Entwicklung der kommenden Stunden in Deutschland. Heute Nacht sind nicht besonders viele Wolken unterwegs. Im Norden, da tummeln sich ein paar Wolken und an den Küsten, da kann es auch mal etwas Regen geben. Dann bilden sich vor allen Dingen in der Mitte und im Süden auch Nebelfelder. Die lösen sich morgen aber auf und dann gibt es Sonne und Wolken im Wechsel. Nur rund um die Nordsee bleibt es ein bisschen wechselhafter mit Gewittern. Heute Nacht, da kühlt es dann auf 17 Grad im Westen ab und hier im Osten, da wird es ein bisschen kühler. In der Lausitz nur 5 Grad, morgen dann aber wie gesagt wirklich sehr warm, bis 30 Grad bekommen wir im Breisgau und an der Ostsee 20 Grad. Ja, bei uns in Hessen sieht es ähnlich aus, wenige Wolken sind meistens unterwegs. Es kann sich in einigen Tallagen Nebel bilden, der löst sich morgen aber dann auch rasch auf und es wechseln sich Sonne und lockere Wolken ab. Da kommt dann auch nichts an Regen runter, es geht trocken weiter und in der Nacht, da kühlt es bei uns auf zweistellige Werte auch in Hessen ab. Wir bekommen also 15 Grad hier an der Bergstraße, 10 Grad in Osthessen und morgen sind bei uns in Hessen immerhin auch bis zu 28 Grad möglich. Die bekommen wir entlang des Rheins auf den Bergen 21 bis 24 Grad, auch sonst geht es sommerlich weiter in den Städten und in den im Flachland, ja. Und was das Biowetter betrifft, das hat auch nicht wirklich viel zu bieten morgen. Also da gibt es keinen großen Einfluss, kein Herz-Kreislauf-Problem. Und auch die Allergiker, die können sich ein bisschen entspannen. Da ist alles wirklich nur ganz schwach unterwegs. Da erwarten wir also auch keine großartigen Probleme. Ja, und in den nächsten Tagen, da geht es ein bisschen wechselhafter weiter durch die Tiefausläufer eben vom Atlantik. Da bekommen wir dann immer mal wieder Schauer. Sonne und Wolken wechseln sich aber auch ab in den kommenden Tagen. Das geht dann so ein bisschen rauf und runter in den nächsten Tagen. Bis Freitag kühlt es allerdings merklich ab. Da bekommen wir dann nur noch maximal 20 Grad. Tja, morgen ist Thomas Ranft wieder hier. Hier folgt jetzt die Hessenschau. Ich wünsche Ihnen einen schönen Abend. Tschüss.

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9: Hallo, guten Abend. Schön, dass Sie dabei sind bei der Hessenschau. 3 Euro für einen Liter Sprit, das könnte kommen, warnt der Tankstelleninteressenverband. Am Wochenende ist der Preis von E10 auf ein neues bundesweites Rekord hochgeklettert, auf im Schnitt 2,27 Euro pro Liter. Die Lage im Osten bleibt nun mal angespannt. Die SPD fordert einen Spritpreisdeckel. Die Bundeswirtschaftsministerin, die ist von der CDU, sie denkt erneut über Direktzahlungen an Pendler nach. Und manch ein hessischer Unternehmer hält die Preise tatsächlich für existenzgefährdend.
10: Milat Şahin ist mit den Nerven ziemlich am Ende. Der 42-Jährige betreibt einen Pflegedienst und Krankentransport in Rottgau im Kreis Offenbach. Dafür muss er viel durch die Gegend fahren. Die hohen Spritpreise für ihn mittlerweile existenzbedrohend.
11: Es hat uns hart getroffen, vor allem im Bereich Krankentransport. Wir haben Mitarbeiter gekündigt, sind 2 Fahrzeuge jetzt, die ab nächsten Monat stehen bleiben. Und ich denke mal, in einem Jahr wird es die Firma nicht mehr geben.
10: Gewinn macht er mittlerweile überhaupt nicht mehr und die Spritpreise steigen wieder rasant. Heute kostete der Diesel im Bundesdurchschnitt 2,39 Euro. Das ist beinahe der Jahreshöchstwert aus dem April.
12: Da wir im Moment explodierende Rohstoffpreise sehen, Stichwort Straße von Hormus, ist das natürlich ein ganz massiver Treiber des Spritpreises. Die Steuern sind im europäischen Vergleich in Deutschland auch relativ hoch.
10: Das zeigt dieses Rechenbeispiel des ADAC, noch mit einem eher günstigen Dieselpreis von 2,10 Euro. Davon entfällt etwa die Hälfte auf CO2-Abgaben, Mehrwertsteuer und Energiesteuer. Der andere Teil sind Kosten wie Einkauf, Transport und Verarbeitung des Rohöls und eben auch Gewinne der Ölkonzerne. Die sind gegenüber dem Vorjahr drastisch gestiegen, zum Missfallen von Hessens Wirtschaftsminister Kaveh Mansouri.
13: Wir erleben ja gerade, dass sich Mineralölkonzerne die Taschen voll machen, dass die Gewinne sich teilweise verdoppeln und das auf dem Rücken ganz normaler Beschäftigter. Und das ist nicht nur unanständig, sondern das ist auch wirtschaftlich gefährlich für unser Land. Und deswegen habe ich jetzt mehrfach auch im Bundesrat schon eine klare Haltung formuliert gegenüber der Bundesregierung. Die muss ein Instrument auf den Tisch legen, um gegen solche überzogenen, nicht zu rechtfertigenden Gewinne auch vorzugehen.
10: Über günstigeren Sprit würden sich auch viele Pendler freuen. Auf diesem Rastplatz in Nordhessen erreichte der Diesel heute 2,87 Euro pro Liter.
14: Irgendwie hat man immer die Hoffnung, dass es wieder etwas weniger wird. Es wird jeden Tag teurer.
15: Gut, man fragt sich schon, wo das noch hinführen soll. Wenn es irgendwann dazu führt, dass nur noch Gutverdiener oder Besserverdiener überhaupt sich leisten können, mit dem Auto oder mit einem Fahrzeug rumzufahren.
16: Wir haben vor knapp 4 Wochen ein Elektroauto bekommen und gekauft und fahre jetzt entspannt.

0: Spriteffizienz, mehr Elektromobilität macht natürlich auch unabhängiger von den Schwankungen beim Ölpreis.
1: Derweil bleibt für Milat in Rottgau nur noch ein Hilferuf in Richtung Politik.
2: Wir wünschen uns einfach, dass sie uns entlasten in jeder Hinsicht, wo es nur geht. Ja? Wir sind gerade einfach verloren.
1: Entspannung ist für ihn erstmal nicht in Sicht. Der Deutsche Tankstellenverband sieht jetzt schon Preise von 3 Euro pro Liter als realistisch an.
3: Was ist da los im Rhein-Main-Gebiet? Gestern gab es 2 Explosionen gleichzeitig. Eine in Frankfurt, eine andere in Offenbach. Und heute früh noch eine. Da wurde offenbar ein Sprengsatz an einem Mehrfamilienhaus in Frankfurt-Bockenheim gezündet.
4: Explosion heute Morgen in diesem Neubaugebiet in Frankfurt. Nach Angaben der Polizei wurde niemand verletzt. Eine Eingangsglastür ist zerstört und auch dieser Briefkasten, nur wenige Meter entfernt, wurde bei der Explosion beschädigt. Noch am Vormittag war die Spurensicherung vor Ort.
5: Am heutigen Tag gegen 5.50 Uhr explodierte ein bislang unbekannter Gegenstand vor einem Mehrfamilienhaus in Frankfurt-Bockenheim. Die Hintergründe der Tat und um was für einen Gegenstand es sich genau handelt, sind Gegenstand der polizeilichen Ermittlungen, die auch durch das Hessische Landeskriminalamt unterstützt werden.
4: Viele Nachbarn hatten die Explosion heute Morgen gehört, wurden davon geweckt und verständigten die Polizei.
6: Also es gab einen lauten Knall und dann gab es einen Alarm und dann war plötzlich ganz viel Polizei und Feuerwehr da.
7: Es war relativ schockierend, muss ich sagen.
6: Da waren dann ein paar Leute, Polizisten, die gefragt haben, ob man was gesehen hat, aber es hatte niemand irgendwas gesehen, es hatten alle nur gehört.
4: Erst gestern gab es 2 weitere Explosionen in Offenbach und Frankfurt, beide am frühen Sonntagmorgen. Betroffen war diese Bar in Offenbach. Die Explosion beschädigte auch das gegenüberliegende Café. In Frankfurt-Sachsenhausen wurde dieser Kiosk stark getroffen. In beiden Fällen gab es keine Verletzten. Die Frankfurter Polizei konnte einen Verdächtigen festnehmen.
5: Nach der Explosion am Sonntagmorgen wurde ein 15-jähriger Tatverdächtiger im Zuge der polizeilichen Fahndungsmaßnahmen festgenommen. Dieser wurde umgehend in die Haftzellen des Polizeipräsidiums Frankfurts eingeliefert und wird am heutigen Tag einem Haftrichter vorgeführt.
4: Die teils jugendlichen Täter könnten von der organisierten Kriminalität angeheuert werden, um Straftaten zu begehen, so die Vermutung. Ähnliche Vorfälle gibt es immer wieder im Rhein-Main-Gebiet. Inwiefern es Zusammenhänge gibt, prüft die Polizei.
3: Die Staatsanwaltschaft Marburg hat den Verdacht gegen einen Lehrer im Schwalm-Eder-Kreis wegen sexuellen Missbrauchs gegenüber dem HR bestätigt. Die Nachrichten mit Claudia Schick.
8: Seit August laufe demnach ein Ermittlungsverfahren gegen den 58-jährigen Lehrer. Seit Mittwoch sitzt er in Untersuchungshaft. Wegen des Verdachts des schweren sexuellen Missbrauchs eines Kindes im Alter zwischen 4 und 10 Jahren und der Herstellung von Kinderpornografie. Ob sein mutmaßliches Opfer aus dem schulischen oder privaten Umfeld kommt, ist noch unklar. Sie wollten helfen und wurden attackiert. Nach einem E-Scooter-Unfall in Kassel hat das vermeintliche Unfallopfer eine Notärztin und eine Polizistin angegriffen. Die 18-Jährige hatte offenbar einem Autofahrer mit ihrem E-Scooter die Vorfahrt genommen. Dabei wurde die junge Frau im Kopf verletzt. Auf der Rettungstrage liegend schubste sie eine Notärztin weg, schlug dann den Kopf einer Polizistin mehrfach gegen das Metallgestänge der Trage und verletzte sie schwer. Bisher geht die Polizei nicht davon aus, dass die 18-Jährige Alkohol oder Drogen konsumiert hatte. Ein 33-jähriger Mann, der vor einer Gießener Synagoge Altpapiercontainer angezündet hatte, muss in ein psychiatrisches Krankenhaus. Auslöser für die Tat ist nach Ansicht des Landgerichts allerdings nicht Antisemitismus. Laut Urteilsbegründung leidet der 33-Jährige seit mehreren Jahren unter Schizophrenie, die nie richtig behandelt worden sei. Deswegen sei der Angeklagte immer wieder auffällig geworden und habe Gebäude und Objekte beschädigt. Nach Ansicht eines Gerichtspsychologen habe die Tat zufällig vor der Synagoge stattgefunden. Der Bildungsmonitor der arbeitgebernahen Initiative Neue Soziale Marktwirtschaft ist jetzt veröffentlicht worden und daran wird untersucht, wie viel Geld die Bundesländer in die Bildung von Schülern investieren, um Aufstiegsmöglichkeiten für Einzelne zu schaffen. Hessen landete demnach im Bundesländervergleich im Mittelfeld auf Platz 7, einen Platz schlechter als beim letzten Mal. Und das war's von den Nachrichten, Daniel. Heute nur ein kurzer Block.

0: Dankeschön, Claudia. An der CDU-Basis rumort es ja so richtig, das haben wir am Wochenende schon berichtet. Und wie sieht es eigentlich bei der SPD aus? Die hatte bei der Wahl in Sachsen-Anhalt zumindest leicht zugelegt, trotzdem einstellig geblieben. Und Sonntag wird in MacPom und in Berlin gewählt. Ist es da wirklich sinnvoll, die Sozialreformen aufzuweichen? Was sonst kann die AfD zurückdrängen? Auf dem Flohmarkt in Rüsselsheim, da wurde Klartext geredet.
1: Die SPD Rüsselsheim rollt den Bürgern der Stadt den roten Teppich aus. Gesprächsstunde auf dem SPD-Flohmarkt. Die Genossen wollen wissen, was den Menschen auf der Seele brennt, welche Themen sie bewegen. Mit dem Format hat die Rüsselsheimer SPD gute Erfahrungen gemacht. Die SPD im Bund könnte von der Basis noch was lernen, sagt Elif Kugali.
2: Ein bisschen mehr zuzuhören, das könnte sie von uns sehr gut lernen. Wir sind hier am Ohr des Bürgers und wir nehmen sofort das mit, was sie uns sagen. Tatsächlich baut unser Wahlprogramm, ist aufgebaut auf diesen roten Teppich.
1: Die Reform aus Berlin findet Kugali sozial nicht ausgewogen. Im Juli hat die Rüsselsheimer SPD deshalb einen offenen Brandbrief an die Bundes-SPD geschrieben. Auch viele Bürger sind unzufrieden mit den Reformen, bekommt Kugali bei ihren Gesprächen mit.
3: Ich stelle mir die Reformen ein bisschen anders vor. Warum bezahlten Selbstständige zum Beispiel nicht in die Rentenversicherung ein? Warum? So, der ist dann irgendwann 65, hat sein ganzes Leben lang nichts einbezahlt. Und dann bezahlen wir Rentner dem noch die Rente, den anschließend mit unseren Steuern, mit unseren Sozialabgaben.
4: Die großen Hoffnungen, die man in Herrn Merz setzte und ich auch, die sind vollkommen verschwunden. Und bei der SPD, bei den beiden Vorsitzenden, Co-Vorsitzenden, ist es nicht anders. Es wird blockiert gegenseitig, es wird, ich weiß es nicht, aber ich vermute, intrigiert gegenseitig. Und das ist genau das Gegenteil von dem, was der Bürger und auch ich möchten. Die sollen ranklotzen, die sollen das machen, was sie gesagt haben.
1: Der Lack der Koalition in Berlin ist ab. Stürmische Zeiten sind sie an der SPD-Basis zwar gewohnt, aber nach den Landtagswahlen in Sachsen-Anhalt merken sie, für die SPD geht es jetzt um die Wurst. Bei der Bundes-SPD habe man das aber noch nicht begriffen.
5: Also ich muss ganz ehrlich von der Basis aus sagen, ist zu weit weg. Ist im Prinzip Lichtjahr von uns weg. Und die müssten mehr auf die Basis hören. Denn wir sind die, die mit dem Bürger in Kontakt sind. Und wir bekommen den ganzen Ärger ab, was die da oben verzapfen.
1: Im Dilemma ist deshalb nicht nur die CDU. Auch die SPD Rüsselsheim muss ihren Bürgern Reformen verkaufen, die sie nicht zu verantworten hat und die sie so auch nicht beschlossen hätte. Das frustriert viele.
6: Ich finde, es muss jetzt definitiv was passieren. Die Stimmung an der Basis ist nicht gut. Wir hatten kürzlich Kommunalwahlkampf. Wir hatten sehr große Probleme damit, die Entscheidungen der Bundes-SPD zu rechtfertigen. Das hat uns definitiv Stimmen gekostet.
7: Wir brauchen viel mehr Digitalisierung, auch andere Konzepte einfach, um die Kinder und Studenten irgendwie das ganze Wissen, was wir haben, das zu unterrichten. Vieles, was man hätte machen können oder hätte machen müssen, das wurde nicht gemacht.
2: Kardinalfehler ist, dass sie einfach oben in ihrer eigenen Blase sind und dort die Entscheidungen treffen, ohne einmal Rücksprache mit der Basis zu halten.
1: Die SPD im Bund drehe sich viel zu sehr um sich selbst, kritisieren die Genossen in Rüsselsheim. Erst wenn die Basis wieder stärker eingebunden werde, könne die SPD auch bei den Wahlergebnissen an glanzvolle Zeiten anknüpfen.
0: Die Kälte im Winter, die Hitze im Sommer und zwischendurch fehlt Material oder auch mal Personal. Wer ein Haus baut, der kann nie ganz sicher sein, wann es fertig wird. Die Koordination aller Gewerke kann einen schlaflose Nächte kosten. Und wer kann sich überhaupt noch ein eigens gestaltetes Haus leisten? Eine Lösung, vielleicht auch gegen Wohnungsmangel, könnte der Modulbau sein, und zwar der aus Holz.
8: Wie im Lego-Baukasten entsteht hier in Rothenburg an der Fulda Stück für Stück ein neues Gebäude. Genauer gesagt ein Wohnheim für 120 Studierende. Einzelne fertige Zimmer aus Holz wie dieses hier werden angeliefert und einfach aufgesteckt. Bauleiter Rowen Wetzel sorgt dafür, dass am Ende alles an der richtigen Stelle ist.
9: Der Vorteil ist hier, dass wir durch unsere Modulbauweise die hinterher bezugsfertigen Räume schon auf die Baustelle liefern können. Und das heißt, dass wir nicht auf Abhängigkeiten auf der Baustelle angewiesen sind und somit einen Vorteil von ca. 50% Zeitersparnis gegenüber dem klassischen herkömmlichen Massivbau haben.
8: Bevor die Module auf die Baustelle kommen, werden sie im Werk in Ebersburg bei Fulda vorgefertigt. Lukas Baumgarten und sein Team planen und montieren dort alles vor Ort, von Böden über Wände bis hin zu der Elektrik, vergleichbar mit Fließbandarbeit.
10: Der klassische Elementbau kommt ja eigentlich daher, dass wir fertige Wand- und Deckenelemente an die Baustelle kriegen und dort montieren. Der Unterschied zum Modulbau ist dann letztendlich, dass wir es hier in einer sehr, sehr trockenen und reglementierten Umgebung bauen können. Das heißt, wir müssen uns nicht an irgendwelches Wetter oder am Wetter orientieren.
8: Die modulare Bauweise könnte in Zukunft vor allem beim Bau von Wohn-, Büro- oder Gewerbegebäuden eine wichtige Rolle spielen. Also überall da, wo immer nach demselben Muster gebaut werden kann. Dadurch geht es schneller und wird oft günstiger, sagt Werner Seim von der Uni Kassel.
11: Und das ist auf lange Sicht vielleicht auch die einzige Alternative sein wird, um dem Fachkräftemangel, der ja schon besteht und der noch zunehmen wird, entgegenzutreten. Weil wir in den geschützten, also in den klimatisch geschützten Bedingungen einer Fertigungshalle natürlich auch die Möglichkeit haben, Roboterfertigung oder robotergestützte Fertigung einzusetzen.
8: Zudem ist Holz klimafreundlicher als Beton. Da die Vorfertigung von Bauteilen und ganzen Holzmodulen deutlich kürzere Bauzeiten ermöglicht, könnte zukünftig dem Wohnungsmangel vor allem in Städten entgegengewirkt werden.
11: Verdichtung bedeutet, dass wir auf bestehende Gebäude Aufstockungen aufbringen. Holzbau ist eine relativ leichte Konstruktionsart. Das heißt also, es ist ohne weiteres oder in sehr vielen Fällen ohne weiteres möglich, ein bestehendes drei- oder viergeschossiges Gebäude noch um ein, zwei Geschosse aus Holz zu erweitern.
8: Oder es entstehen gleich komplette Gebäude in Modulbauweise, wie hier in Rothenburg. Bauleiter Wetzel ist zufrieden. Ab März 2027 können ins Lego-Haus dann schon die ersten Studierenden einziehen.
0: Und wir schauen dahin, wo das Holz herkommt, in den Wald. Hessen ist ja eines der waldreichsten Bundesländer und der Baum schlechthin ist die Buche. 33% des Waldes ist Buchenwald, aber hat diese Baumart überhaupt eine Zukunft?
12: Wie Mahnmale stehen sie in unseren hessischen Wäldern. Vertrocknete, tote Buchen. Wie hier in Mittelhessen bei Wettenberg. Eigentlich sind sie seit Jahrhunderten bei uns verbreitet, gelten als langlebig, grün und schattenspendend. Doch Hitze und Trockenheit setzen der Buche zunehmend zu. Der Baum schafft es nicht mehr, sich den immer heißeren Sommern in Hessen anzupassen.
13: Aktuell ahnen wir nur die Dimension. Das wird sich erst im Laufe des Winters herausstellen und im nächsten Frühjahr wissen wir, wie viele Bäume haben diesen Extremsommer überlebt.
12: Buchen können Wasser aus tieferen Bodenschichten nur begrenzt erreichen. Bei lang anhaltender Trockenheit trocknet der Boden auch in ihrem Wurzelbereich aus. Diesen Sommer ist der Boden über längere Zeit trocken. Die Folge: die Buche schließt ihre Leitungsbahn, um Wasser zu sparen. Dadurch kann kein Wasser mehr zu den Blättern gelangen.
13: Drei Buchen in unterschiedlichsten Gesundheitszuständen. Wenn Sie so wollen, haben wir hier eine grüne Buche. Wir haben eine Buche, die hat jetzt bereits Anfang September den Herbst quasi durchgezogen, Laub verfärbt und abgeworfen. Und wir haben eine Buche, die hat zwar ihr Laub verfärbt, aber die noch nicht abgeworfen.
12: An der Rinde kann Christian Zehring sehen, dass die Buche mit den verfärbten Blättern bereits ausgetrocknet ist. Die, die ihr Laub schon abgeworfen hat, zeigt durch ihren grünen Stamm, dass sie noch lebt. Besonders alte Buchen sind durch Trockenheit gefährdet. Sie haben große Kronen und benötigen entsprechend viel Wasser. Und das ist auch ausschlaggebend dafür, ob die Buche viele Bucheckern trägt, die zur eigenen Vermehrung und Wildtieren als Nahrung dient.
13: Was wir auch ganz viel unten finden, sind Bucheckern, die wie diese hier komplett leer sind. Leer, trocken, nichts drin. Das heißt, es sieht nach viel Nahrung für die Wildschweine diesen Winter aus, aber so ganz dicke wird es nicht.
12: Anderer Wald, gleiches Problem. Auch für die Waldbesitzer in Limburg-Weilburg ist das Buchensterben nicht nur ein ökologischer, sondern auch ein wirtschaftlicher Schaden.
14: Was bedeutet, dass es nicht mal für eine geringerwertige Verwertung noch geeignet ist, ob Zeltstoff oder Brennholz. Auch dieses wird dann nicht mehr möglich sein, sodass die Dinge, die abgestorben sind, nicht mehr wirtschaftlich verwertet werden können.
12: Wie stark Hessens Buchen tatsächlich unter dem Klimawandel leiden, unterscheidet sich von Region zu Region. Gerade deshalb schauen Forstwissenschaftler und Förster inzwischen genau hin. Hat die Buche in Hessen noch eine Zukunft?
15: Wir werden es wärmer bekommen. Es wird deutlich mehr Wasser in der Vegetationsperiode verdunstet werden. Und das wird die Buche nicht hinbringen. Sie wird definitiv nicht mehr in dieser Dominanz in Hessen eine Rolle spielen.
12: Die Buche wird also nicht verschwinden, aber sie wird bald weniger in hessischen Wäldern zu finden sein. Denn der Klimawandel verändert die Bedingungen, unter denen sie in Hessen bisher zu Hause war. Und jeder trockene, heiße Sommer wird immer wieder eine Herausforderung.
0: Wie wird Deutschland bei der nächsten Europameisterschaft abschneiden? Selbst ein Jürgen Klopp hat hierauf keinen Einfluss, denn es geht um die EM der Straßenbahnfahrer. In Polen, in Warschau, werden in 5 Tagen die Besten hinterm Steuer gegeneinander antreten. Und wir haben das Team von der Verkehrsgesellschaft Frankfurt beim Training begleitet.
16: Hallo, mein Name ist Lucille Henke und ich bin ein Teil des Teams für die Tram-EM in Warschau.
17: Hi, ich bin Robin und zusammen mit der Lucy holen wir den Pokal nach Frankfurt.
12: Große Ziele also. Und dafür muss fleißig trainiert werden. Denn Tramfahrer müssen offenbar deutlich mehr können als Haltestellen anfahren und Türen öffnen und schließen.
16: Okay, wir legen los. Nicht erschrecken.
12: Hier geht's darum, mit voller Geschwindigkeit gegen den roten Ball zu fahren und dann abrupt abzubremsen.
16: Die ersten Male waren schon eine riesige Überwindung, gegen diesen Ball zu fahren. Wir werden darauf trainiert, nirgendwo gegen zu fahren. Und dann darf man hier mal gegen so einen Ball fahren. Es ist ein Highlight. Es macht schon Spaß.
12: 2-mal pro Woche trainieren die beiden aktuell im Betriebshof der VGF bis zu 3 Stunden für den großen Wettkampf. Das Ziel der EM ist vor allem, die Professionalität und das Können von Straßenbahnfahrern sichtbar zu machen und sich europaweit miteinander zu messen. Die Fahrer müssen dabei Fähigkeiten zeigen, die auch im normalen Straßenbahnalltag wichtig sind. Präzision, vorausschauendes Bremsen, Geschicklichkeit, Reaktionsvermögen und ein sicherer Umgang mit der Bahn. Bei dieser Disziplin soll möglichst wenig Wasser aus dem Behälter verschüttet werden.
17: In dem Fall hat es jetzt ganz gut geklappt. Da geht es natürlich um das Gefühl für die Bahn, also möglichst sanft zu beschleunigen und möglichst auch wieder sanft zum Bremsen zu kommen.
12: Danach wird es millimetergenau. Die Tram muss an einer vorgegebenen Markierung zum Stehen kommen. Alles nicht so leicht, wie es aussieht. Die jetzige Aufgabe, so anhalten, dass die Tür exakt dort landet, wo sie soll, am roten Strich.
17: Soweit, kleines Stück zu weit.
16: Okay.
12: Ein bisschen daneben kann da auch schon den Unterschied machen.
17: Die größte Herausforderung ist, die Nervosität ein bisschen unter Kontrolle zu halten. Es werden auch einige Zuschauer wahrscheinlich da sein und dann sich wirklich auf die Spiele zu konzentrieren und das Training sozusagen auch abrufen zu können. Das ist wahrscheinlich die größte Herausforderung.
12: Bis zu 10 verschiedene Disziplinen müssen die beiden trainieren. Das Verrückte, welche Disziplinen in Warschau überhaupt auf sie warten, wissen sie noch gar nicht. Die Aufgaben werden erst einen Tag vor dem Wettbewerb bekannt gegeben. Außerdem geht es nicht nur darum, wer am besten fährt, es geht auch um die Zeit. Und genau das macht die Sache für die Teilnehmer nicht gerade entspannter.
16: Die Nervosität, die ist wahnsinnig groß und die Vorfreude noch größer. Und ich hab halt auch richtig Glück mit dem Robin. Der ist das totale Gegenteil zu mir. Ich bin immer sehr, sehr aufgeregt und sehr spritzig und nach vorne weg. Und er ist ein Ruhepol, der bringt mich runter. Und das ist, glaube ich, unsere große Stärke in diesem Team.
12: Eine zusätzliche Herausforderung bei dem Wettkampf ist, dass die Teilnehmer mit fremden Zügen fahren müssen. Lucy und Robin nehmen zum ersten Mal an der Tram-EM teil. Keine Routine, keine Erfahrung aus vergangenen Wettbewerben. Wenn die beiden also am 19. September in Warschau an den Start gehen, zählt Vollgas geben, Nerven behalten und die Gegner umhauen.
0: Mittelaltermärkte gibt's viele. Sie sind lukrativ, aber nicht so 100% authentisch. Genauer nimmt es da eine Szene, für die das Mittelalterleben kein Geschäft ist, sondern ein Hobby. Sie versuchen sehr originalgetreu zu sein, wie jetzt am Wochenende beim Steinfurt-Ting, einem Treffen im Vogelsberg. Der Fokus dabei war das Frühmittelalter und die Wikinger.
18: Wikinger, sind das nicht diese Typen mit Kuhhörnern am Helm, die mit ihren Booten die Küsten unsicher machen? Beim Steinfurting ergibt sich ein anderes Bild.
19: Natürlich war Wikinger ja abgeleitet von auf Wiking gehen, auf Raubzug gehen, auf Fahrt gehen. Das wird ja im, ich sag mal, Fernsehen oder in den Medien immer so stilisiert, dass alle Barbaren waren und nur irgendwo gebrandschatzt haben oder ähnliches. Aber der normale Skandinavier, Wikinger, war halt in der Regel Bauer oder Handwerker, Fischer, ganz normal.
18: Das Ganze ist klar ein großes Spiel. Aber die Akteure nehmen das alles sehr ernst, beschäftigen sich intensiv mit der Geschichte und ihren Vorbildern, versuchen alles so originalgetreu wie möglich nachzuarbeiten.
20: Die Wikinger haben schon so feine Stoffe gehabt, die in Gräber gefunden wurden, zwar in kleinen Stückchen, aber das könnte man schon rekonstruieren, so dass wir das nachmachen können.
18: Also nix Schaffell über der Schulter, sagt Sava. Und vieles war wohl nicht geraubt, sondern ehrbar gehandelt. Nach dem dunklen Zeitalter und dem Untergang Roms wieder eine sozusagen globalisierte Hochkultur, meint Martina.
21: Man denkt bei Wikinger immer nur an diese Raubzüge, aber der Handel ist eigentlich das Faszinierende, dass er dann wirklich diese globalen Handelswege erschlossen worden, Richtung, also eben von Skandinavien Richtung Byzanz runter, was heute Istanbul ist. Dann Byzanz hatte Anbindung an die Seidenstraße.
18: Und heute in den Vogelsberg nach Steinfurt, ein Ortsteil von Herbstein. 850 Teilnehmer geben einen Einblick in die Welt der Wikinger. Neben Metallverarbeitung gehört auch das Fertigen von Glasperlen zu ihrer Handwerkskunst.
22: Es war schon ein sehr weit verbreiteter Damenschmuck. Es war ein absolut großes Handelsgut. Es wurde zum Beispiel von Arabien bis nach Skandinavien überall hingehandelt. Die haben eigene Herstellungsstätten gehabt, wo sie Sachen hergestellt haben, also Glasperlen. Und man hat gerne gezeigt, was man hatte.
18: Kriegerisch waren sie schon auch. Kämpfen mit stumpfen Waffen, ein ganz wichtiges Ding beim Steinfurting. Dass damals auch Frauen geritten sind, lassen Grabfunde vermuten. Ob auch als Kriegerin, ist nicht belegt.
23: Es war häufig so, dass die Armeen die Pferde eben dabei hatten. Wenn die gegen Armeen gekämpft haben, die keine Pferde dabei hatten, dann doch gewonnen haben. Weil selbst wenn man nur 30 Pferde dabei hatte, wenn man einmal mit Schwung gegen die Fußsoldaten geritten ist, dann sind die ja doch ganz schön zurückgegangen.
24: Ich würde sagen, natürlich gibt es brenzlige Situationen, aber es ist ja das Wichtigste, auch ruhig zu bleiben fürs Tier. Wenn man selber nervös wird, steckt man das Tier nur an, hat man nichts gewonnen. Ich glaube, wenn man nicht ein bisschen verrückt ist, dann kann man das Hobby auch nicht ausüben.
18: Die meisten kämpfen ohne Pferd. Über 150 Kämpfer ermitteln im sogenannten Holmgang, einem Duell, den neuen Jarl von Steinfurt.
25: Hey Max!
18: Gekämpft wird im Halbkontaktmodus. Getroffen werden darf der gesamte Körper, aber nicht der Kopf, der Hals und die Füße.
25: Ich habe auch meinen Beruf danach ausgerichtet, bin Metallbauer geworden, dass ich auch so tolle Sachen machen kann, auch wenn das dann noch außerhalb von meinen Fähigkeiten liegt. Ja. Aber ja, einfach, das gehört auch dazu, das Handwerk. Und das Gesamtpaket macht das Hobby und ich lieb's, ich will es gar nicht mehr missen.
18: Eine Zeitreise ins Frühmittelalter in Steinfurt im Vogelsberg ist es möglich. Den Termin Mitte September schon mal vormerken fürs nächste Jahr.
0: Sehr gute Anregung. Ich hätte wirklich Interesse, da mal hinzugehen. Mhm. Auf jeden Fall viel authentischer als so manches andere, was Mittelalter darstellt.
1: Auf jeden Fall. Kennt sich auch wahnsinnig gut aus.
0: Hier geht's weiter mit den Wetteraussichten und einer Frau, die Sie aus dem Ersten kennen, mit Claudia Kleinert. Und wir beide freuen uns, wenn Sie morgen wieder dabei sind.
1: Bis morgen.
0: Ciao. Tschüss.
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27: Hallo und herzlich willkommen zum Hessenschau-Wetter. Nach dem Regen gestern war das heute wieder ein richtig sonniger und was die Temperaturen betrifft auch sommerlicher Tag. Der morgige Tag wird nochmal ähnlich. Dabei könnten wir Regen dringend gebrauchen, weil der Sommer ja viel zu trocken war. Das ist gestern gefallen. Beispielsweise in Willingen 15,2 Liter, Steinau an der Straße 27, Waldbrunn 23,8, Raunheim fast 10 Liter und Biblis 3,8 Liter. Über der Mitte haben wir damit jetzt fast Mitte September so ungefähr das erreicht, was jetzt erreicht sein müsste, also 50%. Im Norden und im Süden ist es noch deutlich zu trocken. Die nächsten Tage kommt aber Regen dazu. In der Nacht und morgen bleibt es aber erstmal trocken. Ein paar lockere Wolkenfelder gibt es. In der Nacht kann sich dazu örtlich Nebel bilden. Morgen im Laufe des Tages aber erwartet uns viel Sonnenschein. Und das bedeutet, die wenigen Wolken der Nacht lösen sich rasch auf, auch die Nebelfelder. Dann wird es sonnig und die Tiefstwerte liegen in der Nacht meist bei Werten zwischen Temperaturen von 10 und 15 Grad. 10 Grad auf der Wasserkuppe, 15 Grad Richtung Rheingau. Im Laufe des Nachmittags dann ähnliche und zum Teil sogar noch ein bisschen höhere Temperaturen als noch heute. Zwischen 21 und 28 Grad, 28 Grad an der Bergstraße. Da kommen wir schon fast wieder in Richtung eines heißen Tages. Die nächsten Tage wechselhaft, das bedeutet für den Mittwoch häufig Schauer und auch Gewitter. 17 bis 22 Grad, Donnerstag meist trocken, am Freitag wieder ziemlich wechselhaft mit Schauern.
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1: Guten Abend, ich begrüße Sie zur Tagesschau. Bei der Landtagswahl in Sachsen-Anhalt wurde die AfD vergangene Woche stärkste Kraft. In Mecklenburg-Vorpommern könnte sie das am Sonntag wiederholen. Wie die politische Stimmung in einem westdeutschen Bundesland ist, hat die Kommunalwahl gestern in Niedersachsen gezeigt. Zwar konnte die CDU ihren ersten Platz verteidigen, doch auch dort ist die AfD im Aufwind. Laut vorläufigem Ergebnis kommt die CDU auf Kreisebene auf gut 27%, vor der SPD mit 24,6%. Die AfD kann ihr Ergebnis mehr als verdreifachen und landet bei fast 16%. Es folgen die Grünen mit gut 14 und die Linke mit 6%.
2: Niedersachsen hat gewählt, bei deutlich gestiegener Wahlbeteiligung, auch in der Landeshauptstadt Hannover. Oberbürgermeister Onay muss, wie in vielen anderen Kommunen, hier in 2 Wochen jedoch in die Stichwahl. Die absolute Mehrheit, sie wird auch in Salzgitter verfehlt. Hier schafft es die AfD in die Stichwahl, wird im Stadtrat zudem stärkste Kraft. Die Partei wertet das als Rückenwind für die Landtagswahl im September kommenden Jahres.
3: Wir sind die Partei mit den höchsten Zugewinnen, ein hervorragender Landestrend. Und mit Hinblick auf die Landtagswahl nächstes Jahr kann man nur da sehr positiv gestimmt sein. Man muss natürlich immer Kommunalwahlen auch haben ihre Besonderheit. Sie sind eine Personenwahl.
2: Kandidaten, lokale Themen und persönliche Bekanntheit. In den Kommunen spielt das eine deutlich größere Rolle. Das wissen auch die Parteien.
4: Im Gegensatz zu Sachsen-Anhalt sehen wir in Niedersachsen keinen eruptiven Einbruch oder so etwas. CDU und SPD verlieren zwar, bleiben aber stark. Die AfD demgegenüber kommt einen riesigen Schritt voran, wird aber nicht irgendwie dominante Partei, sondern setzt sich eben auch jetzt auf kommunaler Ebene auf Platz 3 fest.
2: Landesweit bleibt die CDU mit mehr als 27% auf Kreisebene stärkste Kraft. Die Bundespolitik wird hier aber nicht als Rückenwind gesehen.
5: Auch wir haben den Unmut über Berlin gemerkt. Sie wissen, dass wir da ein Glaubwürdigkeitsproblem haben, was wir sicherlich auch in den nächsten Wochen ganz in Ruhe besprechen müssen miteinander.
2: Die Kommunalwahl liefert damit ein Stimmungsbild. Eine Blaupause für die Landtagswahl ist sie aber nicht.
1: Und nachgefragt dazu in Berlin bei Ilanit Spinner. Auch wenn es bei den Kommunalwahlen ja um regionale Themen geht, wie interpretiert man denn in Berlin das Wahlergebnis in Niedersachsen?
6: Nun, die CDU hat die Kommunalwahlen klar gewonnen, aber ein überzeugender Befreiungsschlag ist das für die Partei sicher nicht, denn die Union hat viele Stimmen verloren, ebenso die SPD, während die AfD ihr Ergebnis mehr als verdreifacht hat. Und das, obwohl die Partei in Niedersachsen eigentlich nie eine große Rolle gespielt hat. Also das zeigt klar, die Unzufriedenheit mit den etablierten Parteien, mit der Bundesregierung, zeigt sich längst nicht mehr nur im Osten, sondern zunehmend auch im Westen.
1: Und wie wirkt sich das nun auf den Bundeskanzler, auf die Bundesregierung aus?
6: Für Merz ist das sicherlich ein Warnsignal, wenn der niedersächsische CDU-Landeschef von einem guten Ergebnis trotz Bundestrend spricht. Und auf die Frage, ob er noch zu Merz stehe, sagte er, wir kämpfen geschlossen vor den Landtagswahlen. Danach müsse es politische Änderungen in Berlin geben. Ja, der Kanzler selbst ist gerade zu Besuch in Finnland. Und dort wurde der finnische Ministerpräsident heute von einem Journalisten gefragt, ob Friedrich Merz denn trotz der innenpolitischen Krise in Deutschland überhaupt noch ein verlässlicher Partner sei. Also daran wird deutlich, der Druck auf den Kanzler wächst. Und die Zweifel an seinem Kurs, die nehmen zu.
1: Dankeschön. Nach Berlin, Ilanit Spinner. Seit Monaten schon ist der Schiffsverkehr in der Straße von Hormus gestört. Heute sollte ein Treffen zwischen Golfstaaten und Iran Fortschritte bringen. Doch der Termin ist kurz vorher geplatzt. Ein Grund dürfte die Lage in Saudi-Arabien sein. Vom benachbarten Jemen aus wurde das Land vergangene Woche von einer Offensive der pro-iranischen Houthi-Miliz überrascht. Jetzt ist auch der Schiffsverkehr im Roten Meer bedroht. Neben der Straße von Hormus eine weitere wichtige Transportroute. Und hinzu kommt noch, dass nach Drohnenangriffen eine große Ölpipeline in Saudi-Arabien stillgelegt ist. All das lässt bei uns an den Tankstellen die Preise weiter steigen. Anja Kohl in der Frankfurter Börse, wie haben sich denn die Preise entwickelt?
7: Ja, Super E10 kostete im Tagesschnitt 2,27 Euro je Liter, so viel wie nie zuvor. Diesel liegt mit rund 2,40 Euro noch knapp unter dem bisherigen Höchststand. Die Basis dafür ist ein Rohölpreis der Sorte Brent bei wieder um die 107 Dollar je Fass. Das Problem ist, gleich drei wichtige Ölwege sind nun betroffen bzw. blockiert. Die Straße von Hormuz, durch die sonst ein Fünftel des weltweiten Öls geht, plus die Meerenge am Roten Meer, kontrolliert anscheinend nun von den Houthis, durch die sonst ca. 6% des Weltöls gehen. Und auch noch die Pipeline, die Saudi-Arabien bislang nutzt, um über Land die Hormuz-Blockade zu umgehen, ist nach Drohnenangriffen jetzt erstmal stillgelegt. Das heißt, die Ausweichrouten für Öl werden knapp, die Routen werden länger und Öl wird teurer.
1: Welche Folgen hat das denn für die Wirtschaft und auch für die Verbraucher?
7: Zunächst ganz direkt, Tanken, Heizöl, auch Gas werden teurer. Teures Öl aber bleibt nicht an der Zapfsäule hängen. Es verteuert die Produktion, es verteuert den Transport und damit voraussichtlich ganz viele Dinge gleich mit. Und so droht ein neuer Inflationsschub. Die Zinsen könnten auch weiter steigen. Und je länger all das dauert, desto mehr wird das Ganze zum Konjunkturrisiko. Wir sehen, der Konflikt weitet sich aus, aber es ist offen, wie substanziell und wie langwierig das dann sein wird.
1: Vielen Dank für diese Informationen, Anja Kohl in Frankfurt am Main. Die Litauen-Brigade der Bundeswehr soll die Ostflanke der NATO stärken. Geplant ist, dass dort bis Ende kommenden Jahres 5000 Soldaten und zivile Angestellte stationiert sind. Bislang funktionierte das auf freiwilliger Basis. Jetzt aber will Verteidigungsminister Pistorius erstmals auch Soldaten verpflichten. Denn im Moment sind laut Ministerium noch rund 20% der Stellen unbesetzt. Vor allem IT-Spezialisten und Logistiker fehlen. Im Gespräch sind unter anderem Rotationsmodelle. Spektakuläre Landschaften mit jeder Menge Eis und Schnee. Dafür

0: Rund um den Arktischen Ozean liegen unter anderem die USA, Kanada, Grönland und Russland. Nach Schätzungen befinden sich unter dem Meeresboden große, bisher unentdeckte Öl- und Gasvorkommen. Und durch den Klimawandel werden strategisch wichtige Schiffsrouten immer mehr befahrbar. Die NATO hat ihre Präsenz und Aktivität zuletzt deutlich gestärkt. Die USA wollen für sich mehr Kontrolle in Grönland. China ist in der Arktis vor allem wirtschaftlich aktiv, wie hier bei Tiefseebohrungen. Russland wird beim Gipfel als größte Bedrohung für die europäische Sicherheit bezeichnet. Wir sehen, dass Russland frühere Sowjet-Militärbasen öffnet. Und sie machen Raketentests hier im hohen Norden. Und das in einer Region mit wichtigen Versorgungsrouten und Unterseekabeln. Europa sieht seine Sicherheit bedroht. Lassen Sie es mich so sagen. Hoher Norden und geringe Aufmerksamkeit ist vorbei. Die EU richtet ihren Blick nach Norden. Dazu gehört auch, dass bald eine überarbeitete Arktis-Strategie präsentiert werden soll.
1: Die Bundesanwaltschaft hat Anklage gegen eine mutmaßliche Spionin Russlands erhoben. Der Frau wird vorgeworfen, mehr als 2 Jahre Kontakt zu einem Mann in der russischen Botschaft in Berlin gehabt zu haben, der für den Geheimdienst tätig war. Neben Informationen soll sie ihm auch Zugang zu hochkarätigen politischen Veranstaltungen verschafft haben. Die Deutsch-Ukrainerin wurde im Januar festgenommen und sitzt seitdem in Untersuchungshaft. Szenen wie diese gehören im Westjordanland zum Alltag. Israelische Soldaten bei einer Razzia. Nicht nur das Militär geht seit dem Überfall der Hamas auf Israel verstärkt gegen die Palästinenser vor. Auch gewaltsame Überfälle von Siedlern häufen sich. Die israelische Menschenrechtsorganisation B'Tselem wirft Israels Regierung nun vor, diese zerstöre systematisch die Lebensgrundlagen der Palästinenser mit dem Ziel der völligen Kontrolle über das Westjordanland. Laut B'Tselem arbeiten Militär und Siedler dabei immer offensichtlicher zusammen.
2: Seit Wochen hat Youssef Abdel Karim sein Grundstück nicht mehr verlassen, im palästinensischen Dorf Kusra im besetzten Westjordanland. Immer wieder haben israelische Siedler versucht, seines und weitere Häuser auf diesem Hügel zu besetzen. Jetzt hat das israelische Militär das Gebiet zur Sperrzone erklärt. Siedler kommen, schmeißen Steine auf die Zäune, schreien und beobachten uns. Wir fühlen uns wie im Gefängnis. Mitte August. Siedler überwinden seine Zäune und Gitter. Eigentlich sollten die ihn und seine Familie schützen. Jetzt sind israelische Soldaten nebenan stationiert. Das israelische Militär teilt auf Anfrage mit, man gehe gegen Siedler vor, die das Sperrgebiet betreten. Youssef Abdel Karim braucht die Erlaubnis der Soldaten, um sein Grundstück zu verlassen. Auch wir brauchen eine Freigabe für den Dreh vor Ort. Im Schlafzimmer der Familie laufen die Bilder von Überwachungskameras zusammen. In seinem Dorf wurden laut Gemeindeverwaltung allein in den vergangenen 3 Jahren 8 Bewohner während Siedlerangriffen getötet. Ruhig schlafen kann Youssef Abdel Karim hier nicht. Die Armee ist zwar hier, aber die Siedler kommen trotzdem. Das ist von heute, die fahren an der Armee vorbei. Nach Einschätzung der israelischen Menschenrechtsorganisation B'Tselem versuchte Israel gezielt, Palästinenser zu vertreiben. Sie spricht von ethnischer Säuberung. Heute stellt die Organisation ihren bisher umfangreichsten Bericht vor. Er heißt das Projekt der Beseitigung. Wenn Israel diese Siedler entfernen wollte, damit sie keine Menschen angreifen, könnte es das auch tun. Aber der gesamte Mechanismus arbeitet darauf hin, die Fähigkeit der Palästinenser zu zerstören, als Kollektiv im Westjordanland zu leben. Youssef Abdel Karim lebt weiter in Angst, sagt er. Aber er und seine Familie wollen bleiben.
1: In Deutschland leben immer weniger Menschen in den eigenen 4 Wänden. Das geht aus einer Studie des Pestel-Instituts hervor. Vergangenes Jahr waren es 43,5% der privaten Haushalte. Das ist der niedrigste Wert seit über 20 Jahren. Innerhalb der EU liegt Deutschland damit auf dem letzten Platz. Hauptgründe sind laut Studie die gestiegenen Baukosten, höhere Zinsen und die Wohnungspolitik der Regierung. Der deutsche Tennisprofi Alexander Zverev hat die US Open gewonnen und damit seinen 2. Grand-Slam-Titel geholt. Er schlug den US-Amerikaner Ben Shelton gestern Abend in 4 Sätzen nach 3 Stunden und 33 Minuten. Nach Boris Becker 1989 ist Zverev erst der 2. deutsche Spieler, dem ein Sieg bei den US Open gelungen ist.
3: Ein Küsschen für den Pokal. Nach den French Open im Juni dieses Jahres gewinnt Alexander Zverev auch die US Open 2026.
4: I want to thank my team.
3: Vielen Dank an mein Team.

0: Wir haben 30 Jahre keinen Grand Slam-Titel gewonnen und jetzt gleich zwei innerhalb von 3 Monaten. Alexander Zverev dominiert das Finale. Er gewinnt die ersten beiden Sätze, gibt den dritten zwar ab, lässt seinem US-amerikanischen Gegner Ben Shelton im vierten Satz dann aber keine Chance mehr. Kurios der Matchball. Sheltons Ball im Aus, Zverev gewinnt, steht als Turniersieger fest, realisiert es zunächst aber nicht. Zverev denkt, das Spiel geht noch weiter. Dann merkt er, er ist tatsächlich US Open-Sieger. Nach Boris Becker 1989 ist Zverev der zweite Deutsche, der in New York bei den Herren triumphiert und kassiert dafür ein Preisgeld in Höhe von 5,5 Millionen US-Dollar.
1: Und hier nun die Wettervorhersage für morgen Dienstag, den 15. September.
2: Hoher Luftdruck und sehr warme Luft aus Süden sorgen vielerorts für einen freundlichen Spätsommertag. Die Nacht beginnt verbreitet sternenklar oder nur locker Richtung Norden auch mal dichter bewölkt. Vor allem in der Südhälfte bildet sich regional Nebel. Nach dessen Auflösung scheint morgen neben lockeren Wolken oft die Sonne. Am Nachmittag werden die Wolken im Norden und Nordwesten dichter und gegen Abend sind in Nordseenähe ein paar Schauer oder Gewitter möglich. Am Niederrhein heute Nacht milde 18 Grad, in der Lausitz nur niedrige einstellige Werte. An der Ostsee morgen knapp über 20, im Breisgau dagegen bis 30 Grad. Mittwoch deutlich kühler und wechselhaft, in der Südosthälfte auch längere Zeit Regen. Auch in den folgenden Tagen unbeständig, wobei die Temperatur in etwa der Jahreszeit entspricht.
3: Heute in Abenteuerdiagnose. Ihm bleibt immer wieder das Essen im Hals stecken. Atemnot. Was stimmt nicht mit Thorsten Wäscher?
4: Dann klingeln irgendwie die Alarmglocken.
3: Schon wieder leichter. Birgit Parklin hat 65 Kilo abgenommen. Ohne Grund. Ihr Arzt vermutet einen Tumor.
5: Wie man hier im Ruhrgebiet sagt, mir ging der Arsch richtig auf Grundeis.
3: Und jetzt? Der Kaffeetisch bei Familie Grigoleit ist gedeckt. Tochter Jana kommt zu Besuch. Hallo. Sie will der Familie etwas Wichtiges verkünden.
6: Sie kam rein, strahlte, ich brauchte sie nur angucken, ich wusste genau. Ja, und sie ist schwanger.
3: Eine große Überraschung, denn die 22-Jährige steckt mitten in ihrer Ausbildung zur Altenpflegerin.
7: Das schaffen wir schon.
3: Aber Jana ist sicher, sie wird beides schaffen.
8: Auf jeden Fall war die Freude ziemlich groß und das war, stand auch für mich fest, egal was kommt, ich möchte das Kind kriegen.
3: Doch genießen kann sie ihre Schwangerschaft nicht. Und bald zeigt sich, ihre Schwangerschaftsbeschwerden sind besonders heftig. Nach 2 Monaten ist ihr ständig übel, sie hat Kopfschmerzen und noch etwas ist seltsam.
8: Ich konnte halt vieles nicht mehr so richtig aufnehmen, wenn man mir was erzählt hat. Ich konnte schlecht zuhören, ich konnte mir immer schlecht was merken, habe vieles vergessen.
6: Und da habe ich mal gesagt, naja, vielleicht durch die Hormonumstellung, dass das damit zusammenhängt, sie sollte zum Frauenarzt gehen.
3: Job und Schwangerschaft. Ist das doch zu viel für Jana? Der Frauenarzt beruhigt, zumindest dem Embryo geht es gut.
6: Er hat aber gesagt, es war im Unterleib, im Eierstock noch eine Zyste oder irgendwie ein Schatten, der nicht hingehörte. Das müsste man im Auge behalten, das wäre aber nicht schlimm.
3: Doch gerade heute steht Jana besonders neben sich.
9: Eigentlich ist alles in Ordnung.
3: Kommt das vom ständigen Erbrechen? Der Arzt vermutet einen harmlosen Elektrolytmangel. Sein Tipp? Mehr trinken.
8: Ich habe gesagt, irgendwas stimmt da nicht mit mir. Ich habe ja mal ausreichend getrunken. Ja, und dann habe ich gesagt, so, jetzt möchte ich aber ins Krankenhaus und ich soll noch mal untersucht werden, richtig?
3: Ihrer Mutter verspricht sie, sich gleich aus dem Krankenhaus zu melden.
6: Und dann hat sie mich angerufen und hat gesagt, ich weiß gar nicht, wo ich bin. Und habe ich zu ihr gesagt, du bist doch jetzt im Krankenhaus, du wolltest mich anrufen, wenn du dort bist. Und ja, wenn du das sagst, ich weiß nicht, wo ich bin.
7: Wie geht es dir denn?
3: Was ist nur mit ihrer Tochter los? Mutter Ines kommt sofort ins Krankenhaus. Jana bekommt eine Infusion gegen die Übelkeit und den Flüssigkeitsverlust. Und die hilft. Sie kann wieder etwas.

0: was Clara denken. Mutter und Tochter sind sich sicher, jetzt wird alles besser. Doch es kommt ganz anders.
1: Sie lag mit einer Dame mit im Zimmer und die hat zu mir gesagt, die Schwestern haben nicht so viel Zeit, aber ihr wäre aufgefallen, dass sie mit dem Fernseher redet.
0: Eine höchst seltsame Beobachtung. Jana sagt dazu nichts, beklagt nur starke Kopfschmerzen.
2: Ich habe solche Kopfschmerzen.
0: Doch die Schwestern beruhigen. Durch die Infusion wird das bestimmt bald besser.
1: Und dann habe ich mit den Ärzten gesprochen und die sagten, es ist sehr, sehr verwunderlich. Aber keiner konnte so richtig sagen, was es war. Man konnte es nicht greifen, aber als Mutter hat man eine Wahrnehmung, dass irgendwas nicht richtig ist.
0: Als Ines Grigoleit am übernächsten Tag wieder ins Krankenhaus kommt, erkennt sie ihre Tochter kaum wieder.
3: Jana, was ist los?
1: Ich bin ins Zimmer gekommen und sie saß auf der Bettkante, hatte starre Augen, ganz weit aufgerissene Augen. Ein ganz böser Blick. Hier bleibe ich nicht. Und ich habe gesagt, ich rufe jetzt die Schwester. Nein, das rufst du nicht. Und dann hat die Tür aufgerissen, ist aus dem Zimmer gestürmt. Hat alle zur Seite gestoßen und war aggressiv. Augen ganz verwehrt. Wusste nicht, wer sie war, konnte auch nicht sprechen und hat geheult wie ein Wolf.
4: Wir brauchen hier Hilfe.
3: Jana, ich bin's. Nein. Beruhig dich doch bitte.
1: Und dann kamen irgendwelche Pfleger und haben ihr dann die Spritze gegeben. Wir saßen am Bett und sie wurde ruhiger. Wir haben alle geweint. Aber, ja.
0: Jana Grigoleit kommt in die geschlossene Abteilung der Psychiatrie. Verdachtsdiagnose Schizophrenie. Medikamente können sie zunächst ruhig stellen. Doch warum hat die Schwangere plötzlich diesen Verfolgungswahn? Ungewöhnlich, findet Psychiaterin Eltje Tode und lässt sich alles noch mal ganz genau schildern.
3: Und dann kommt die Schwangerschaft dazu.
5: Wir nehmen das ja nicht so hin, dass da jemand einfach psychotisch kommt und sagen, ja, okay, alles klar, das ist eine Schizophrenie, wir machen jetzt hier einfach mal 0815, gucken nach, die Medikamente können wir geben und weiter. Sondern man guckt dann natürlich, ob es noch andere Möglichkeiten gibt, statt einfach der Diagnose Schizophrenie.
0: Vielleicht eine organische Ursache? Bluttests zeigen, ihre Entzündungs- und Leberwerte sind leicht erhöht. Doch das allein ist keine handfeste Spur. Ganz eindeutig ist dagegen, dass sie total verwirrt ist.
5: Es waren letztendlich Symptome einer Psychose, aber was eben nicht passt und was irgendwie uns aufhorchen ließ, so ab dem 4., 5. Tag, war, dass unsere Medikamente so gar nicht wirkten. Also letztendlich, man so das Gefühl hatte, ich kann die auch in die Blumen kippen, das ist vom Effekt her das Gleiche, die Symptome wurden schlechter.
0: Wieso wirken die Medikamente nicht? Die Psychiaterin will das Gehirn genauer unter die Lupe nehmen. Doch ein MRT bei einer Frühschwangerschaft? Die Radiologen winken ab. Zu gefährlich.
5: Da muss man schon eine ziemlich ernste Indikation haben. Was wir hatten, war letztendlich nur ein Verdacht. Wir hatten keinerlei neurologischen Ausfälle. Wir hatten nur letztendlich das Problem, dass unsere Medikamente nicht halfen.
0: Doch dann, von einem Tag auf den anderen, eskaliert die Situation. Jana Grigoleit bekommt hohes Fieber und sie hat plötzlich nicht mehr genügend Sauerstoff im Blut. Auch ihr Herz schlägt immer langsamer.
5: Sie war stuporös. Stuporös heißt, sie war eigentlich nicht mehr ansprechbar so richtig, starrte nur noch die Wand an. Das ist so ein Zustand, der zeigt, dass da also irgendwas überhaupt nicht mehr in Ordnung ist. So dass die diensthabende Kollegin sich entschieden, so jetzt geht es immer in die zentrale Notaufnahme, das geht in der Psychiatrie überhaupt nicht mehr.
0: Und jetzt wird ein Bild vom Kopf gemacht. Doch das Ergebnis ist ernüchternd. Keine Auffälligkeit. Die Ärzte suchen weiter. Quasi im Minutentakt geht es Jana schlechter. Sie liegt jetzt auf der Überwachungsstation. Was nur hat ihren Geist und Körper befallen?
1: Wir haben alles erzählt, was sie so in der Kindheit erlebt hat, was irgendwas sein könnte. Sie hatte einen Zeckenbiss und das Tropeninstitut wurde eingeschaltet und die Ärzte haben wirklich alle Drähte und Hebel in Bewegung gesetzt und ja, und haben versucht, die Ursache zu finden.
0: Sind es womöglich seltene Erreger, die das zentrale Nervensystem angreifen? Auf Verdacht bekommt sie Medikamente gegen Bakterien und Herpesviren. Doch auch die wirken nicht.
2: Der langsame Herzschlag verschlimmerte sich. Das führte dazu, dass sie dann tatsächlich auch bis zum Herzstillstand gekommen ist und tatsächlich einmal kurz wiederbelebt werden musste, weil sie sozusagen klinisch tot war.
0: Jana und ihr ungeborenes Kind überleben. Doch niemand weiß, wie lange noch. Die Ärzte sind ratlos.
2: Letztlich blieb uns wenig übrig, als mit Kreislaufmedikamenten zu agieren. Aber eine richtige Handhabe, um ihr zu helfen, hat uns zu dem Zeitpunkt noch gefehlt.
0: Doch an diesem Morgen hat Assistenzärztin Hanna Küper Dienst als Stationsärztin. Sie kennt die Patientin erst seit wenigen Minuten. Aber bei der Visite wird ihr sofort klar, wie sehr die Zeit drängt.
6: Das konnte man ja in dem Moment auch nicht so stehen lassen. Ne, im schlimmsten Fall wäre sie am nächsten Tag wäre ich zum Dienst gekommen und sie wäre tot gewesen. Ne? Und deswegen lag es mir wirklich sehr am Herzen, rauszufinden, was mit dieser jungen Frau da los war. Ne?
0: Hanna Küper erinnert sich an eine Patientin, die sie vor ein paar Jahren in einer Reha-Klinik kennengelernt hat. Auch diese Frau hatte damals aus dem Nichts eine Psychose entwickelt. Ursache war bei ihr eine seltene Gehirnentzündung, ausgelöst durch das körpereigene Immunsystem.
6: Und dann habe ich tatsächlich manchmal gedacht, also hört sich jetzt blöd an, aber es ist ja eine spannende Erkrankung. Wer weiß, wann ich die jemals das erste Mal sehe.
0: Hat Jana Grigoleit vielleicht wirklich das Gleiche? Hanna Küper braucht eine Nervenwasserprobe, um das zu überprüfen. Denn darin müssten spezielle Antikörper zu finden sein. Um wertvolle Zeit zu sparen, beginnt sie sofort mit der Therapie. Sie drosselt Janas Immunsystem mit einer hohen Dosis Cortison.
6: Weil ich tatsächlich in dem Moment auch gedacht habe, man kann eigentlich nichts mehr falsch machen. Egal, was man jetzt mit ihr macht, man kann es eigentlich nur noch richtig machen. Weil es tatsächlich, hatte ich wirklich vermutet, dass sie sonst auch versterben wird.
0: Und das Cortison hilft. Janas Zustand stabilisiert sich. Nach 2 Tagen zeigt dann auch der Antikörpernachweis, Hanna Küper hatte recht mit ihrem Verdacht. Innerhalb von Millisekunden werden im Gehirn Infos zwischen die Nervenzellen übertragen. Dabei helfen die NMDA-Rezeptoren. Wenn diese wichtigen Schaltstellen durch eine fehlerhafte Immunreaktion angegriffen werden, entstehen Entzündungen. Dann herrscht Chaos im Gehirn. Wie bei Jana Grigoleit. Und das setzt nicht nur die Psyche außer Gefecht. Doch was ist der Auslöser? Es muss noch mehr dahinter stecken. Trotz Cortison erholt sie sich kaum. Aber stärkere Medikamente könnten ihrem Kind schaden. Können beide überleben?
2: Dann haben wir im Team zusammen überlegt, ob es andere Ursachen geben könnte, andere Prozesse im Körper, die diese Antikörperreaktion auslösen könnten, und sind darauf gekommen, dass neben einer Schwangerschaft auch gewisse Tumoren, gewisse Geschwüre so eine Antikörperreaktion auslösen können.
0: Jana Grigoleit wird noch einmal durchleuchtet. Dieses Mal besonders der Bauch. Und die Bilder zeigen, das, was der Gynäkologe einst für eine Zyste am Eierstock gehalten hat, ist eigentlich ein Teratom. Ein gutartiger Tumor, der aus embryonalen Zellen besteht, die manchmal sogar Haare, Zähne, aber auch Nerven mit NMDA-Rezeptoren ausbilden. Das hat Jana Grigoleits Immunsystem irritiert. Es bildet Antikörper, die das fremde Gewebe bekämpfen. Die Abwehrzellen gegen die NMDA-Rezeptoren sind über die Blut-Hirn-Schranke ins Gehirn gelangt und greifen dort fälschlicherweise an. Ein Teratom ist der Auslöser für Jana Grigoleits Anti-NMDA-Rezeptor-Enzephalitis.
1: Ich muss sagen, für mich als Mutter war mir das nicht fremd, weil, wie ich mit ihr schwanger war, hatte ich einen Zwilling im Bauch. Und diesen Zwilling, der war auf einmal nicht mehr da. Und diese Zelle,

0: mit der ist sie wahrscheinlich geboren.
1: Vielleicht hatte Jana ihren eigenen Zwilling im Körper. Ohne dem ungeborenen Kind zu schaden, können Ärztinnen das Geschwür entfernen. Damit kann eine gezielte Therapie beginnen. Doch mit Janas Geist geht es trotzdem nur langsam bergauf. Über Wochen und Monate bleibt sie abwesend und findet die Sprache nicht wieder. Die restliche Schwangerschaft verbringt sie im Krankenhaus. Dann endlich ist der Tag des Kaiserschnitts.
2: Dann bringen wir sie erstmal in den Kreissaal.
0: Ich habe gedacht, das kann jetzt auch noch mal schief gehen. Das war für mich ganz schlimm. Da kommt eine Schwester und sagt, kommen Sie schnell. Sie hat drei Worte gesprochen. Jana hat gesprochen und die Schwester, die hat geweint, weil das Kind gesprochen hat. Ja. Und da hat sie gesagt, ich will mein Kind sehen. Und das war alles gut. Das war wie ein Geschenk.
1: Elias kommt gesund zur Welt. Und Jana geht es durch die Hormonumstellung nach der Geburt deutlich besser. Nach über 7 Monaten kann sie das Krankenhaus endlich verlassen. Inzwischen ist Elias 2,5 Jahre alt. Er gibt ihr Kraft. Und langsam kämpft sie sich in ihr altes Leben zurück.
2: Herr Wäsche, bitte.
1: Los geht es im Frühjahr 2019 in der Praxis von Landarzt Peter Kyrion.
3: Ach, Herr Wäsche, gehen Sie schon mal rein.
1: Zu ihm kommt Thorsten Wäsche, schon seit vielen Jahren.
2: Der sah aber wirklich schon mal besser aus.
3: Ja? Nein, ich schau mir das gleich mal an. Danke.
4: Aus seiner Krankengeschichte sind mir eigentlich nur Bagatellerkrankungen bekannt. Mal Infekte der oberen Atemwege oder halt auch mal Rückenbeschwerden.
1: Aber diesmal ist es anders. Der Heilerziehungspfleger klagt über heftige Krämpfe in den Beinen, die ihn nachts aus dem Schlaf reißen.
5: Die fingen so 2-, 3-, 4-mal die Nacht an, sodass ich dann raus musste während der Nacht, und um den Krampf zu lösen.
4: Ich nahm damals an, dass das möglicherweise muskulär bedingt sein könnte, vermutete zum Beispiel einen Magnesiummangel und hatte dementsprechend erstmal eine Therapie mit einer Magnesiumsubstitution angefangen.
1: Aber die Magnesiumtabletten helfen nicht. Nachts hat er Schmerzen, tagsüber fühlt er sich schlapp. Ehefrau Jennifer macht sich Sorgen. Nicht einmal auf Unternehmungen mit seinen Kumpels hat ihr Mann noch Lust.
6: Er geht eigentlich gerne in den Wald und macht Holz. Das hat er schnell bemerkt, geht halt einfach gar nicht aufgrund dieser Krämpfe und dieser, naja, so keine Kondition, keine Kraft.
1: Woran liegt das nur? Da fällt ihr auf, dass Thorstens Knöchel gerötet und geschwollen sind.
5: Ich habe das auch erst gar nicht gemerkt. Meine Frau sagte irgendwann nur, Mensch, du hast einen ganz dicken Fuß.
6: Man konnte den Knöchel nicht mehr sehen, er hat Schmerzen geäußert. Wo ich dann dachte, so, irgendwas muss da ja halt einfach sein, ne?
1: Also wieder zu Peter Kyrion. Der Hausarzt hält die Schwellungen für Ödeme und verschreibt Medikamente zur Entwässerung. Aber auch die helfen nicht. Er schickt Thorsten Wäsche zum Facharzt. Ein Gefäßmediziner soll klären, warum sich die Schwellungen nicht zurückbilden. Staut sich möglicherweise durch ein Gerinnsel Blut in den Venen? Eine Thrombose? Doch die Untersuchung ist unauffällig.
5: Der hat also gesagt, es ist alles prima, es ist alles durchgängig, alles nichts zu sehen, warum und weshalb da irgendwas sich anstauen könnte.
1: Thorsten Wäsche ist erleichtert. Allerdings nur für einen kurzen Moment. Denn jetzt verliert er auf einmal Gewicht. Erst langsam, dann rasant. 12 Kilo innerhalb von 2 Monaten.
4: Okay. Wenn jemand in dieser kurzen Zeit über einen so erheblichen Gewichtsverlust berichtet, dann klingeln irgendwie die Alarmglocken.
1: Dahinter kann eine bösartige Krebserkrankung stecken. Der Hausarzt lässt das Blut auf Tumormarker testen. Zum Glück negativ. Darüber kann Thorsten Wäsche sich allerdings nicht richtig freuen. Denn er nimmt weiter ab, wird immer kraftloser. Und jetzt schmerzen auch noch seine Hände.
5: Die verkrampfen sich quasi wie Krallen. Und das wurde dann auch immer schlimmer.
6: Er hat fast gar nicht mehr gesprochen, hat irgendwie nur noch da gesessen, Trübsal geblasen, schlechte Gedanken gehabt.
1: Peter Kyrion lässt der Fall keine Ruhe.

0: Etwas gibt ihm zu denken. Thorsten Wäsches Schmerzen sitzen weder links noch rechts, sondern auf beiden Seiten. Das könnte ein wichtiges Indiz sein.
1: Dass diese Symptomatik merkwürdigerweise nicht nur auf einer Seite und in einer Extremität, sondern symmetrisch in beiden Extremitäten auftrat, dass da eben ein neurologisches Erkrankungsbild dahinter hätte stecken können.
0: Also vielleicht eine Nervenerkrankung? Das kann nur ein Neurologe herausfinden. Am besten so schnell wie möglich.
2: Ach Martina,
3: ja?
2: Können Sie vielleicht für einen Wäsche- und Termin beim Neurologen besorgen?
0: Doch der nächste freie Termin ist erst in 4 Monaten. Eine quälende Wartezeit. Denn jetzt verändert sich auch Thorsten Wäsches Haut. Sie wird immer röter und irgendwie härter.
3: Es ist halt einfach alles wie versteinert. So. Also ich sag manchmal zu ihm so, ja, du bist wie mein steinernder Mann. So. Es ist halt alles tatsächlich hart.
0: Als er dann endlich beim Neurologen ist, will der testen, ob die Muskelfasern normal arbeiten. Mit einer Nadelelektrode. Doch er kommt nur mit Mühe durch die harte Haut. Das und die verkrampften Muskeln erinnern den Spezialisten an eine ungewöhnliche Autoimmunerkrankung.
1: Der neurologische Kollege hat daran gedacht, dass tatsächlich auch etwas Selteneres dahinter stecken könnte, ein sogenanntes Stiffman-Syndrom.
0: Beim Stiffman- oder Stiff-Person-Syndrom spielt das Immunsystem verrückt. Fehlgeleitete Antikörper in Gehirn und Rückenmark zerstören Enzyme, die für die Signalübertragung zwischen Nerven und Muskeln wichtig sind. Die Folge sind Muskelkrämpfe und Steifheit. Das könnte also passen. Der Neurologe lässt in Thorsten Wäsches Blut sofort nach den zerstörerischen Antikörpern fahnden. Aber Fehlanzeige. Die Verdachtsdiagnose ist vom Tisch. Nur, was ist es dann? Die Untersuchung mit der Nadelelektrode hat auch nichts ergeben. Inzwischen rauben Thorsten Wäsche die Krampfanfälle fast jede Nacht den Schlaf. Unerträgliche Schmerzen.
1: Es ging unheimlich viel Zeit ins Land und es ging dem Patienten einfach immer schlechter.
0: Und wenn Thorsten Wäsche eine andere rheumatische Erkrankung hat? Peter Kyrion will ihn zu Rheumaspezialisten in die nächste Uniklinik schicken. Am liebsten stationär. Doch der erste Corona-Lockdown hat gerade begonnen. Thorsten Wäsche soll sich in der Ambulanz vorstellen. Hier herrscht wegen Corona Ausnahmezustand.
4: Hallo, wie kann ich Ihnen weiterhelfen?
0: Thorsten Wäsche hofft, dass die Spezialisten ihn trotzdem untersuchen und ihm endlich weiterhelfen können. Doch es kommt ganz anders.
5: Ich bin dann dort rein in die Uniklinik und man hat mich einmal angesehen und hat mich dann, ja, weil ich keinen lebensbedrohlichen Zustand hatte, wieder nach Hause geschickt.
6: Wir sind derart überbelegt im Moment.
7: Soll ich jetzt wieder nach Hause fahren?
6: Ja, ich wüsste jetzt nicht, wie ich Ihnen da behilflich sein könnte. Es tut mir leid.
3: Ich dachte mir so, wie lebensbedrohlich? Was ist denn lebensbedrohlich? Kopf unterm Arm? Also, was soll denn lebensbedrohlich sein?
1: Er meldete sich dann am nächsten Tag bei mir mit der Aussage, dass der Kollege ihn wieder unverrichteter Dinge nach Hause geschickt hatte. Was mich, ehrlich gesagt, sehr wütend gemacht hat.
0: Ein paar Tage später passiert es dann zum ersten Mal. Thorsten Wäsche bleibt das Essen im Hals stecken. Er kann nicht schlucken, bekommt keine Luft mehr. Lebensgefahr.
3: Dass so jede Mahlzeit eigentlich ja fast mit Angst besetzt war, dass mein Mann neben mir sitzt und einfach vielleicht erstickt.
0: Es geschieht jetzt regelmäßig. Um wieder atmen zu können, muss Thorsten Wäsche sich erbrechen. So kann es nicht länger weitergehen. Er muss dringend umfassend untersucht werden. Aber wo? Da fällt Peter Kyrion eine Neurologin aus dem nahegelegenen Seesener Krankenhaus ein. Keine Rheumatologin also. Aber vielleicht kann sie trotzdem helfen.
1: Ich habe dann einfach wirklich gesagt, Frau Kollegin, diesem Patienten geht es so schlecht, ich brauche für ihn ein Bett. So schnell wie irgend möglich.
0: Und es klappt. Ein paar Tage später liegt Thorsten Wäsche im Krankenhaus. Und Oberärztin Margret Schnegelsberg merkt sofort, wie schlecht es ihm geht. Vor allem seine wellige Haut fällt ihr auf.
8: Die war sehr geschwollen, teigig, als ob man so in so einen harten Hefeteig fasst. Die war rötlich.
0: Dazu die verkrampften Krallenhände, die Schluckbeschwerden. Wie kann das alles zusammenhängen? Margret Schnegelsberg beschließt, als erstes Thorsten Wäsches Gelenke zu untersuchen. Vielleicht sind die ja verkalkt.
5: Es war ja so, dass ich meine Ellbogen quasi fast im 90-Grad-Winkel hatte. Die Handgelenke gingen auch nicht mehr zu bewegen.
0: Aber im Röntgen und im MRT sind keine Verkalkungen an den Gelenken zu sehen. Dafür Wassereinlagerungen in der Unterarmmuskulatur. Ein Hinweis, dass mit den Muskeln doch etwas nicht stimmt.
8: Da haben wir uns entschlossen, ein Stück Gewebe entnehmen zu lassen, bestehend aus Haut und der Hüllsubstanz des Muskels, also der Faszie und der Muskulatur.
0: Eine Biopsie, die bis in die Tiefe des Armmuskels reicht. Die Neurologin vermutet jetzt eine gefährliche Autoimmunerkrankung, bei der die Haut immer härter wird.
8: Und die beginnt ganz häufig mit Schwellungen der Handrücken und auch der Füße.
0: Systemische Sklerodermie. Dabei greift das Immunsystem das Bindegewebe unter der Haut an. Margret Schnegelsberg und Peter Kyrion beraten sich. Wenn die Neurologin recht hat, ist Eile geboten. Thorsten Wäsche soll sofort zu Spezialisten nach Hannover, noch bevor die Ergebnisse der Muskelbiopsie vorliegen. Als Thorsten Wäsche in Hannover eintrifft, sind seine Gelenke so unbeweglich, dass er für längere Strecken einen Rollstuhl braucht. Die Rheumatologin Vega Gödicke übernimmt den Fall. Sie interessiert sich für ein Symptom, das bisher noch gar nicht untersucht wurde. Die Schluckbeschwerden. Denn bei der systemischen Sklerodermie ist oft auch die Speiseröhre verhärtet.
7: Wir haben daraufhin eine Untersuchung gemacht mit Kontrastmittel, um festzustellen, ob der Schluckakt beeinträchtigt ist, ob eine Beteiligung der Speiseröhre besteht.
0: Doch der Befund ist nicht eindeutig. Mittlerweile ist auch das Ergebnis der Muskelbiopsie aus Seesen angekommen. Und das passt zu systemischer Sklerodermie. Aber Vega Gödicke hat noch Zweifel. Typischerweise müssten sich auch Durchblutungsstörungen in den Fingern zeigen. Und eine Verhärtung der Gesichtshaut. Sie bittet Thorsten Wäsche, eine Grimasse zu ziehen. Dann ist sie sich sicher.
7: Bei der körperlichen Untersuchung waren auch typische Befunde nicht vorhanden. Und es war auch keine Beteiligung des Gesichts vorhanden und auch keine typische Beteiligung der Finger.
0: Es ist also keine systemische Sklerodermie. Vega Gödicke hat jetzt aber eine andere Idee. Zu Thorsten Wäsches Symptomen passt noch eine seltene rheumatische Erkrankung, bei der sich bestimmte Blutzellen, die Eosinophilen, dramatisch vermehren. Also neue Blutproben und wieder warten.
3: In den paar Tagen bestand meine Freizeit zu Hause eigentlich nur darauf, am Handy zu sitzen und zu warten, dass er anruft und halt wieder erzählt, so, was habe ich gemacht, was wurde untersucht oder welches Ergebnis gibt es halt vielleicht schon.
5: Ich habe mir immer gesagt, irgendwann kommt der Punkt, wo der Knoten platzt und irgendwer findet was.
0: Und tatsächlich, der Laborbefund zeigt, Vega Gödicke hatte recht. Endlich hat sie eine Diagnose für Thorsten Wäsche. Er leidet an einer seltenen Erkrankung des Bindegewebes unter der Haut. Dort sorgen die Faszien, eine Art Bindegewebshülle, für den Zusammenhalt der Muskeln. Bei Thorsten Wäsche sind bestimmte weiße Blutzellen, die Eosinophilen, außer Kontrolle geraten. Sie vermehren sich extrem, greifen das Bindegewebe an und zerstören es. Faszien und Muskeln entzünden sich und verhärten.
7: Häufig beginnt die Erkrankung mit einer Ödembildung im Bereich der Extremitäten und schreitet dann eben mit dieser Verhärtung des Bindegewebes fort.
0: Das kranke Bindegewebe zieht die Blutgefäße nach innen. Das macht die Haut hart und wellig. Der Name der seltenen Krankheit: Eosinophile Fasziitis. Das steckt also hinter Thorsten Wäsches Muskelkrämpfen und Schmerzen. In seltenen Fällen kann es zu Schluckbeschwerden kommen. Und auch der schleichende Gewichtsverlust passt zur Diagnose.
1: Ich war erleichtert, muss ich sagen. Und ich hatte erfreulicherweise auch dann ein ganz gutes Behandlungskonzept von den Kollegen aus Hannover mit auf den Weg bekommen.
0: Behandelt wird Horsten Wäsche mit hochdosiertem Cortison und mit weiteren Medikamenten, die das außer Kontrolle geratene Immunsystem dämpfen sollen.
5: 3-4 Wochen später konnte ich schon merken, es irgendwas passierte. Es wurde alles ein bisschen, ja, es wurde besser von der Beweglichkeit.
3: Also man kann wieder Lebensfreude haben, weil man weiß einfach, woran man ist, was es ist und was ihm gut tut.
0: Sogar in den Campingurlaub ist das Ehepaar schon wieder gefahren. Die richtigen Medikamente und Physiotherapie haben Thorsten Wäsche aus seiner Versteinerung befreit und ihm einen neuen Anfang ermöglicht. Alles beginnt mit einem Unfall. Birgit Parklinsmann Arnold fällt von der Leiter. Komplizierte Brüche, ein Bänderabriss. Der Malermeister steht vor dem beruflichen Aus.
9: Das hat uns einfach aus der Spur geworfen. Und wir wussten zu der Zeit ja auch nicht, ob das überhaupt wieder gut wird oder was überhaupt kommt.
0: Seit dem Unfall vor 2 Monaten ist Birgit Packli nicht mehr die Alte. Die Sorgen fressen sie regelrecht auf.
9: Und dann habe ich einfach das Essen eingestellt und habe immer weniger gegessen und dadurch abgenommen.
0: Aber so viel? In den 2 Monaten seit dem Unfall sind es jetzt schon über 20 Kilo.
9: Ich habe das auf den Stress geschoben. Ich muss so 130 Kilo gewogen haben und ich war halt dann im November oder im Dezember auf 104. Also 25 Kilo waren dann weg.
0: Erst ist sie noch froh über den Gewichtsverlust. Doch als das ungebremst so weitergeht, wird sie langsam unruhig. Beängstigend. Knapp 32 Kilo hat sie bereits verloren.
9: Es ging so leicht, das Abnehmen, was ja vorher nie der Fall war. Und da habe ich gedacht, nee, also irgendwas stimmt dann wohl doch nicht. Und dann bin ich zum Arzt.
0: Die Hausärztin vermutet, dass irgendwo eine Entzündung schwelt. Sie nimmt Blut ab und schickt Birgit Packlin zu mehreren Spezialisten. Per Magen-Darm-Spiegelung suchen die Ärzte nach chronischen Entzündungen im Verdauungstrakt. Im Labor fahnden sie nach Viren oder Bakterien. Aber alles bleibt ohne Ergebnis. Und trotzdem ist da etwas, was die Alarmglocken der Ärztin schrillen lässt.
9: Weil das Blutbild ja so schlecht war, hat meine Frau Doktor gesagt, du musst zum Onkologen, zum Hämatologen und zum Onkologen.
0: Zum Onkologen? Einem Krebsspezialisten? Birgit Packlin versucht, Ruhe zu bewahren. Die Ärzte hatten bei ihr schon früher Tumore gefunden.
10: Frau Packlin.
9: Ich habe gesagt, ich habe alle Krankheiten, die ich hatte, waren immer die ganzen Tumore. Ich hatte einige, die waren immer gutartig. Und da halte ich mich ganz fest dran. Ich war immer gutartig mein Leben lang. Und ich habe auch jetzt nichts Böses.
0: Das sieht der Onkologe anders.
10: Frau Packlin, bitte.
9: Ja.
0: Er vermutet diesmal etwas Bösartiges.
10: Würden Sie gleich mit durchkommen?
9: Ja.
11: Ich war mir auch ziemlich sicher, dass ich ein Tumorgeschehen oder eine Bluterkrankung sicherstellen würde.
0: Zunächst schickt er sie ins MRT und lässt Bauchraum, Darm und Lunge durchleuchten.
12: Danke.
0: Der Onkologe will wissen, ob sich hier eine Geschwulst versteckt. Doch da ist nicht das Geringste.
11: Da wir in der Bildgebung keinen soliden Tumor entdeckt haben, war eben die nächste Fragestellung, ob es eben eine Knochenmarkerkrankung war.
0: Im Knochenmark bildet der Körper Blut- und Abwehrzellen. Hier entstehen meist keine festen Tumore, sondern einzelne Krebszellen. Die werden direkt in die Blutbahn gedrückt.
11: Das sind ja die flüssigen Tumoren, die eben aus dem Blut entstehen. Und deshalb wollten wir gucken, ob in der Bildungsstätte, also im Knochenmark, eben eine Auffälligkeit vorliegt. Deshalb haben wir dann ambulant eine Knochenmarkpunktion durchgeführt.
0: Ist es also Blutkrebs? Die nächsten 3 Wochen sitzt Birgit Packlin wie auf heißen Kohlen, bis der Anruf kommt.
12: Ja, alles nochmal.
0: Die Probe ist nicht auswertbar. Sie muss noch einmal zur Punktion und wieder Wochen auf das Ergebnis warten. Ein Schock.
9: Ja, weil das einfach von der Psyche her sehr anstrengend ist, wenn du immer in dem Bewusstsein bist, du suchst ja irgendwo einen Krebs und findest den nicht.
13: Ist denn das wieder?
0: Und da ist noch mehr. Jetzt fangen auch noch ihre Füße an zu kribbeln und taub zu werden.
9: Das habe ich überhaupt nicht ernst genommen. Füße kribbeln schon mal, das geht auch wieder weg.
13: Kannst du nicht mehr laufen?
0: Aber das taube Gefühl verschwindet nicht mehr.
14: Ach, das wird schon wieder.
0: Ja? Ganz im Gegenteil. Es wird immer schlimmer.
9: Das war ganz furchtbar. Ich war total unsicher im freien Lauf und konnte gar nicht geradeaus gehen. Bis ich irgendwann gesagt habe, boah, bevor man sagt, ich wäre besoffen, nimmst du lieber einen Stock. Ne? Dann sieht es nicht angetrunken aus, sondern krank.
0: Könnte das auch ein Zeichen für Blutkrebs sein? Am Geburtstag ihres Mannes ist endlich das Ergebnis der zweiten Knochenmarkpunktion da.
9: Er sagt, Frau Packlin, Sie haben das nicht. Und dann habe ich nur gesagt, ich sag, boah, was für ein Geschenk. Nur ich war ja für mich an der Stelle überhaupt nicht weiter.
0: Es ist weder ein Tumor noch Blutkrebs. So viel steht fest. Aber was ist es dann? Der Onkologe kann für seine Patientin jetzt eigentlich nichts mehr tun. Und doch hilft er ihr noch einmal weiter. Ja, danke. Denn auch ihm ist ihr eigenartiger Gang aufgefallen.
11: Die Patienten müssen, um in mein Zimmer zu kommen, immer eine kleine Gehstrecke zurücklegen. Und ich kann immer genau sehen, wie fit die Patienten in dem Sinne sind. Und es waren dann plötzlich doch Gangstörungen zu sehen.
9: Dann hat er gesagt, Frau Packlin, wir haben alles gemacht, Sie haben keinen Krebs, Sie müssen zum Neurologen.
0: Doch bis sie einen Termin bekommt, dauert es wieder ein paar Wochen. Zum Glück wohnt ihre Tochter in der Nähe und versorgt sie.
15: Ich hab die Klamotten mitgebracht.
0: Denn Birgit Packlin baut nun rasant ab. Die 56-Jährige verliert immer mehr Gewicht, schafft ihren Haushalt nicht mehr und kann kaum noch laufen.
9: Die Psyche, die war ja irgendwann auch am Ende. Ne? Wenn du nichts mehr schaffst selber, du bist total, ja, am Ende. Total fertig mit der Welt.
0: Dann ist es endlich soweit. In der neurologischen Ambulanz des Hattinger Krankenhauses untersucht ein Spezialist sie nach allen Regeln der Kunst. Und auch der Neurologe vermutet danach, dass ein Nervenleiden dahinter steckt. Und zwar eine Polyneuropathie. Die Krankheit beginnt an den Extremitäten und breitet sich im ganzen Körper aus. Die Nerven sterben ab. Es kommt zu Lähmungen. Doch für eine Polyneuropathie kann es hunderte Ursachen geben. Für weitere Tests landet sie noch am gleichen Tag auf der neurologischen Station der Klinik. Doch die Ärzte hier sind skeptisch, als sie Birgit Packlin sehen. Für diese Neurologen passt ihr Gang eher nicht zur Diagnose Polyneuropathie.
16: Frau Packlin war insofern gehgestört, dass sie kaum sich koordinieren konnte. Ohne Stock wäre sie gefallen. Also eine schwere Lagesinnstörung und weniger Paresen, also Lähmungen der Extremitäten.
17: Das muss man sich dann so vorstellen, dass das Gefühl für den Raum verloren geht. Die Menschen spüren nicht mehr, wie die Beine zueinander stehen.
0: Und das ist untypisch für Polyneuropathien. Solche Probleme deuten eher auf einen Schaden in einer Schaltzentrale des Nervensystems. Normalerweise melden die Nervenzellen ständig, wo sich welches Körperteil befindet und wie welches Gelenk gerade arbeitet. Diese Informationen werden in Schaltzentralen am Rückenmark ausgewertet, den Ganglien. Und wenn diese Ganglien nicht korrekt arbeiten, kommt es zu den typischen Gehproblemen. Genau wie Birgit Packlin haben die Patienten dann Schwierigkeiten, ein Bein vor das andere zu setzen. In den nächsten Tagen suchen die Ärzte nach Hinweisen für so einen Schaden. Die Leitfähigkeit der Nerven ist eingeschränkt. Im Blut, im Nervenwasser und im MRT finden sie Entzündungszeichen. Damit scheint der Verdacht bestätigt. Offenbar schwelen in den Ganglien und den dort entspringenden Nervenfasern schwere Entzündungen. Der Angreifer? Wahrscheinlich das eigene Immunsystem. Die Spezialisten vermuten, dass sie es mit einer Autoimmunentzündung zu tun haben.
17: Wenn es um autoimmune Phänomene sich handelt, ist Therapie der ersten Wahl das Cortison. Ja, hochdosiert intravenös.
0: Doch das Cortison schlägt nicht an. Nach 3 Tagen kann sie nicht mal mehr mit ihren Krücken laufen. Ist es also doch keine Autoimmunerkrankung? Aber es gibt keine andere Erklärung für die heftige Entzündung. Min Suk Yoon hält daher weiter an seinem Verdacht fest.
17: Wahrscheinlich ist die Erkrankung so schwer, ja, und die Patienten so schwer betroffen, dass das Cortison nicht ausreicht, um einen positiven Effekt zu erzielen. Sodass wir dann in die eskalierende Behandlung rein mussten.
0: Die letzte Möglichkeit, eine Blutwäsche. Dabei werden die aggressiven Abwehrzellen aus ihrem Blut herausgewaschen.
17: Ist eine sehr invasive Prozedur, ja, mit einem großen Katheter, ne, durch die Vene im Hals über mehrere Tage. Ja, und pro Sitzung dauert das dann schon durchaus 2,5 bis 3 Stunden. Das haben wir dann 7-mal gemacht.
0: Die 56-Jährige kämpft sich durch die harte Therapie. Und das lohnt sich. Ganz langsam lässt das Kribbeln nach und sie kann ihre Beine wieder koordinieren. Es scheint also doch die Autoimmunentzündung zu sein.
9: Ich konnte wieder gehen. Zwar wackelig mit Stöcken. Ich hatte 2 Unterarmstöcke mit im Krankenhaus. Und dann konnte ich wieder selbstständig gehen bis zur Toilette.
0: Jetzt kommt Birgit Paklin erstmal in die Reha. Danach werden die Neurologen versuchen, sie auf ein modernes Hightech-Medikament einzustellen. Denn ihr Körper wird die aggressiven Entzündungsstoffe wieder nachproduzieren. Und die Blutwäsche ist als Dauertherapie viel zu belastend. Doch 3 Wochen später dann der Schock. Birgit Paklin kann zwar immer noch laufen, aber sie hat in der Reha weiter abgenommen. Und zwar beängstigend viel.
16: Sie hat auch in der Reha noch Gewicht abgenommen. Ich muss jetzt lügen, aber es waren vielleicht noch mal 9 Kilo.
0: Inzwischen sind von den ehemals 130 Kilo nur noch knapp 65 übrig.
9: Ich habe mich halbiert. Und dann hat Oberarzt Breine wieder angefangen, Krebs zu suchen. Hat gesagt, irgendwo stimmt das nicht.
0: Die Neurologen sind verunsichert. Der enorme Gewichtsverlust passt nicht zu einer Autoimmunkrankheit.
15: Du warst 6 Wochen weg.
0: Ein alter Verdächtiger rückt nun wieder in den Blick.
16: Ist da noch irgendwie doch ein Tumor, der jetzt zwischenzeitlich zu sehen ist oder sich gerade in den letzten Monaten zeigt? Wir kennen ja auch Patienten aus anderen neurologischen Erkrankungen, die monatelang, bevor der Tumor gefunden wird, neurologische Symptome haben.
0: Die Ärzte lassen Birgit Paklin jetzt komplett in einem Spezial-CT durchleuchten. Und das Ergebnis bestätigt ihre Zweifel. Die Bilder zeigen tatsächlich eine Auffälligkeit, und zwar am Knie.
9: Und da hat Paklin dann doch Angst gekriegt. Wie man hier im Ruhrgebiet sagt, mir ging der Arsch richtig auf Grundeis.
0: Ist es also doch ein Tumor? 2 Tage muss sie bangen, bis die Ärzte endlich wissen, was los ist.
9: Und dann auf einmal kam ein Oberarzt freudestrahlend um die Ecke und sagt, Frau Paklin, das ist kein Krebs, das, was da ist, ist harmlos. Die Chirurgen haben gesagt, das muss auch nicht raus.
16: Eine sogenannte Baker-Zyste, das ist eine harmlose, ja, Schleimhautgeschichte des Knies.
0: Kein Krebs, das ist jetzt sicher. Um endgültig zu beweisen, dass die Autoimmunentzündung hinter allem steckt, bekommt sie nun das geplante moderne Medikament. Und diesmal klappt alles. Das Rituximab schlägt an. Schon nach dem ersten Behandlungszyklus geht es Birgit Paklin deutlich besser. Ihre Kräfte kommen zurück. Und damit steht endlich die Diagnose. Es ist tatsächlich eine Autoimmunentzündung der Ganglien und der dort austretenden Nerven, eine Ganglioneuritis. Inzwischen kann Birgit Paklin zu Hause schon kurze Strecken ohne Stöcke laufen. Und sie ist zuversichtlich, dass das mit der Zeit noch besser wird.
9: Ich versuche jeden Tag ein Stückchen mehr, mein Haus wieder in Ordnung zu bringen, meine Arbeit selber zu tun Stück für Stück hole ich mir mein Leben zurück.
0: Was den enormen Gewichtsverlust verursacht hat, werden die Ärzte wohl nie eindeutig klären können. Doch egal, ob es Stress, Angst oder die heftige Entzündung in ihrem Körper war, auch das ist jetzt vorbei. Inzwischen hat Birgit Packlin wieder 10 Kilo zugenommen. Und mehr sollen es auch nicht mehr werden.
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22: Action!
23: Hallo, ich heiße Oliver Hallam und ich komme aus Oberrad. Und ich bin ein Turner und ich habe mir leider den Arm gebrochen.
24: Und das hat er ordentlich gemacht in der Mitte, sodass gleich beide Knochen am Unterarm gebrochen sind.
23: Da habe ich noch meine Stangen drin.
24: Aha, die Nagelnägel, ne?
23: Ja,
24: und der andere ist da drin, den sieht man gar nicht, ne? Aber das ist eine dicke Beule.
23: Und heute werden sie rausgenommen. Aber bestimmt tut es nicht weh.
24: Aber da kommt jetzt einer.
25: Der Patientenumgang, das ist ein großes Vorbild.
24: Wir haben ja Narkose mit Geschmack. Was nimmst du? Vanille, Schoko oder Erdbeer?
25: Man könnte sich vielleicht ein Beispiel abschneiden und so mit den erwachsenen Patienten umgehen, das stimmt, ja.
26: Operieren ohne zu traumatisieren. Das ist die tägliche Aufgabe des Teams um die Chefärztin der Kinderchirurgie im Frankfurter Bürgerhospital Dr. Sabine Grasshoff-Derr. Sie behandelt Neugeborene und Babys, Kinder und Jugendliche. Egal, ob eine Nierenbeckenerweiterung das Problem ist oder ein Knöchelbruch, ein Leistenbruch oder eben der Unterarm von Turner Olli.
22: Hast du gar kein Lieblingsgerät?
23: Doch, Reck. Auch wo ich runtergefallen bin.
22: Da ist es passiert. Hey Mann, dann wünsche ich dir ja mal eine lustige OP, okay?
23: Ja.
22: Und wir sehen uns ja dann hinterher, wenn du wieder wach bist. Dann können wir mal die Regel angucken.
23: Ja.
22: Ja? Cool.
23: Aber natürlich sollten sie erstmal sauber gemacht werden.
26: Noch sind die Schienen in Ollis Unterarmknochen.
24: In dem Falle, er ist ja schon ein bisschen größer, er soll in die Schule gehen, er soll schnell den Arm wieder bewegen, kann man das dann mit einer intramedullären Markraumschienung machen. Und dafür gibt es spezielle Nägel, Titannägel, die wir einbringen. Und dann kann der Patient quasi am nächsten oder übernächsten Tag wieder bewegen, am Anfang noch mit leichten Schmerzen. Aber dann kann er ihn also schon wieder benutzen, noch nicht richtig belasten.
26: Heute sollen die beiden Titanstangen wieder entfernt werden. Das wird in der OP der Ambulanz passieren. Olli muss dafür nicht im Krankenhaus übernachten. Das war nach seinem Sturz vom Reck noch anders.
23: Erstmal bin ich mit dem Krankenwagen gekommen. Ich durfte alle über Rot. Meine Mama war dabei und mein Papa musste warten. Ja, und über Rot fahren war cool. Richtig cool.
26: Jetzt wird es Zeit für die Narkose mit Geschmack. Welcher wird es denn?
23: Erdbeer.
24: Keine Mischung?
23: Nee, letztes Mal hatte ich eine Mischung, alle drei.
24: Oh, und das war nicht so gut?
23: Doch, war gut.
24: War gut? Kannst du empfehlen? Ich würde Stracciatella nehmen.
23: Aber
24: Vanille-Schoko.
23: Stracciatella.
24: Vanille-Schoko. Aber du willst rein, sag's nochmal, dass wir es jetzt nicht falsch machen. Was nimmst du?
23: Erdbeer.
24: Erdbeer.
22: Nicht grüne Soße.
23: Nö.
24: Aber nicht im Sortiment. Das gibt's wahrscheinlich bei den Erwachsenen.
27: Das darf er jetzt selber sogar machen. Guck mal hier, Erdbeerstift. Und dann malst du mal von innen deine Maske schön mit Erdbeeren.
23: extra viel Erdbeeren.
1: Da darfst du auch einmal aus dem Ärmelchen rausschlüpfen. Ganz vorsichtig. Super. Geht es gut?
23: Ja. Wir fangen.
1: Das machen wir alles gut. Den Arm einmal ein bisschen nach oben. Dann machen wir deine kleine Tankstelle hier wieder fest.
27: So, guck mal, dann kommt hier so ein Fingersensor dran. Wunderprächtig. Darf ich dir die Brille einmal wegnehmen?
23: Ja.
27: Gut, dann gibt's die. Die kriegst du nachher wieder. Marie, würdest du einmal gucken, dass der Zugang läuft, bitte?
23: Ja. Was ist das?
27: Das ist nur Wasser.
1: Achso, deine kleine Tankstelle, das ist nur Wasser.
23: Aber wo ist das Auto?
1: Hm?
23: Wo ist das Auto?
27: Du bist das Auto in dem Fall.
1: Das bist du jetzt.
23: Ach so.
27: Genau.
1: Die Teddybären passen mit auf. So. Der Zugang läuft gut.
27: So. Und riecht nach Erdbeeren?
23: Ja.
27: Wunderbar. So, Marie, wir nehmen 150 Milligramm Propofol. Genau.
26: Und dann darf Oliver von Erdbeerfeldern träumen.
2: Schnittchen 9:07 Uhr.
26: Das Herausziehen der Titanstangen ist eine schweißtreibende Angelegenheit.
27: Ja. Hat sich doch wirklich bewegt.
2: So, jetzt gib mir mal was Kräftigeres. Nee. Das sind die Angeln. Das ist was zum Arretieren. Das ist Frauenarbeit hier.
26: Immerhin, der zweite Nagel gibt schneller nach.
2: Na gut. Brauchen wir heute nicht in die Motivbude, ne?
26: Die beiden kleinen Öffnungen werden jetzt noch genäht. Dann geht es für Olli schon in den Aufwachraum.
27: Na, guck mal, Olli, wir drehen dich einmal, nehmen wir die Beine und einmal.
26: Während Oliver langsam aufwacht, steht für Dr. Grasshoff der schon die nächste Operation an. Der Leistenbruch eines kleinen Mädchens muss versorgt werden. Für Olli gibt es jetzt noch eine kleine Aufwachhilfe und dann dauert es gar nicht mehr lange, bis Dr. Grasshoff der wieder an seinem Bett steht.
2: Was habe ich dir versprochen? Was wollte ich dir jetzt bringen?
23: Die Nägel.
2: Ja, hier sind sie. Schau mal, so groß sind sie.
23: Cool, die sind ja grün. Meine Nägel. Ich weiß, sie sehen ein bisschen creepy aus, sind sie aber nicht.
26: Medizinstudent Paul Emes ist im 12. Semester, wird bald selbst Arzt sein und steht bei den Operationen mit am OP-Tisch.
3: Hier im Bürgerhospital bekommen wir die Möglichkeit, auf der Kinderchirurgie eine Rotation zu machen, was ich eigentlich gar nicht wusste. Und ich bin dann hierher gekommen und am ersten Tag gleich in die Kinderchirurgie und dann gleich im OP auch. Und ja, hat mir sehr gut gefallen, muss ich sagen. Alle Oberärzte sehr respektvoll, auch mit den Studenten, dem Pflegenden und so weiter. Also das ist wirklich toll. Und auch von dem Spektrum, was die Kinderchirurgie hergibt, von dem Operationsspektrum, sehr interessant, weil die Chirurgen hier eigentlich fast alles können. Und das finde ich schon sehr beeindruckend natürlich, wenn viel gemacht wird und die Chirurgen auch viel können. Das war sehr beeindruckend. Am Anfang hat man schon Berührungsängste natürlich und denkt auch, ja, man macht viel falsch. Aber im Endeffekt kann man nicht viel falsch machen, wenn man den Leuten zugewandt ist oder den Kindern auch zugewandt ist und mit den Eltern, also beruhigend auf die Eltern wirkt, dann kann man da nicht viel falsch machen, glaube ich. Ja.
26: Einen Tag später, Oliver kommt zur Nachuntersuchung. Papa macht ihm erstmal die Haare schön.
23: Papa, und ich nehme heute das Metall
2: zum Opa mit.
23: Ja, und den noch in die Schule mit.
2: Ach, okay.
23: Damit ich es meinen Freunden mal zeigen kann.
2: Hast du geguckt, ob es vollständig ist? Es wird ja unten abgeschnitten, weil das ja gibt es ja in genormten Längen.
23: Oh mein Gott, mein Arm sieht irgendwie ein bisschen komisch aus.
2: Was sieht komisch aus?
23: Dieses orangene Teil.
2: Also hallo, das haben wir doch schön angemalt.
23: Das stimmt.
2: Oder? Fragen?
23: Nö.
2: Wünsche?
23: Eigentlich nicht.
2: Hast du gut gemacht.
23: Danke.
2: Frühstück. Das dürfen wir keinem erzählen.

0: man ja auch mit einer gewissen Dynamik lernen. Die Rollerblades sind das Nächste. Also da gibt es ganz viel. Und dann kommt natürlich auch noch Sport, Schulsport dazu, Kampfsport. Taekwondo ist auch gerne was so für die Knieregion. Also da haben wir schon dann den Leistungssport, den muss man noch mit bedenken. Also da haben wir viele Kinder aus Vereinen, wo was passiert. Also wo gehobelt wird, fallen Späne. Und es ist in jedem Alter möglich. Ganz schlimm war die Zeit nach Corona. Die Kinder saßen zu Hause, haben wenig Sport gemacht. Wenn auch so am Monitor gemeinsam Sport gemacht wurde, haben sie doch verlernt, draußen rumzutoben. Und im ersten Jahr, wo sie wieder rausgehen konnten, hatten wir Frakturen ohne Ende.
1: Die meisten sind allerdings Gott sei Dank schnell geheilt.
0: Also bei den Kindern heilt fast alles, Gott sei Dank. Und auch im Grunde ohne irgendwelche großen Probleme. Also da, wo man bei älteren Menschen das Problem hat, dass der Knochen vielleicht nicht mehr gut durchblutet ist, dass es nicht gut aneinander steht, das haben wir bei den Kindern nicht. Es muss auch nicht alles immer so exakt sein. Eltern wundern sich manchmal, was man so stehen lassen kann. Wir lernen in unserer Ausbildung, ab welchem Alter was wie versorgt werden muss. Und bei den kleinen Kindern kann man ganz viel konservativ machen, in der Schlinge, in dem Gips. Und wenn die Kinder älter werden, also Richtung Pubertät, dann muss das wesentlich genauer, exakter gestellt werden. Und dann gibt es auch andere Osteosyntheseverfahren. Also die Art, wie man Knochen behandelt, wird dann im Erwachsenenalter noch mal spezieller. Da wird ja auch ein Nagel genommen, der aufgebohrt wird. Sowas würden wir in der Kinderchirurgie nicht machen. Die berühmten Platten mit den Schrauben, die Sie kennen, die benutzen wir in der Kinderchirurgie gar nicht.
1: Emil Esser aus Schmitten im Taunus ist noch kein Jahr alt und hat schon eine erste Operation hinter sich. Dass die nötig sein wird, wussten seine Eltern schon vor der Geburt.
2: Bereits bei der Pränataldiagnostik, da wurde es schon festgestellt, dass eben der Emil auf der linken Seite diese Nierenbeckenerweiterung hat. Und es war, glaube ich, auch ganz gut so. Also da wussten wir schon, da kommt noch was auf uns zu und haben schon früh uns darauf einstellen können.
3: So.
0: Genau, wenn Sie wollen, nehmen Sie den Stuhl.
1: Kinderchirurgin Dr. Sabine Grasshoff, der hat Emil operiert. Diagnosen schon vor der Geburt, das ist für sie ganz normal.
0: Die sind ja erst bei unseren Nephrologen in der Betreuung. Da fällt dann schon per Ultraschall auf, das Nierenbecken weitet sich. Das wird beobachtet. Und wenn das eben doch rasant zunimmt, wenn der Abfluss schlechter ist, das wird ja in der Nierenszintigraphie dargestellt, dann bekommen Sie schon so die Nachricht. Wir gucken noch mal, das Nierengewebe wird langsam durch den Druck mehr an die Seite gedrückt und wir müssen gucken, wie der Abfluss ist. Wenn die dann ihre Untersuchung haben, dann wissen die eigentlich schon, so sieht es eben aus. Wir kommen wohl um eine Operation nicht drum rum.
2: Ich glaube, da haben 6, 7 verschiedene Ärzte drauf geschaut. Es wurde immer wieder regelmäßig kontrolliert. Es hat sich auch immer wieder bestätigt. Und das waren halt natürlich ein paar Arzttermine, die wir hatten, aber es lief immer hervorragend ab.
0: Also die Wunde sieht toll aus. Aha. Genau, ist also ganz reizlos, ne? Dann tasten wir mal. Ja, hallo.
1: Eine Nierenbeckenerweiterung kommt oft vor. Rund 1-3% aller Babys werden damit geboren. Jungs sind häufiger betroffen als Mädchen. Durch eine Enge am Ausgang weitet sich das Gewebe. Bleibt eine hochgradige Erweiterung unbehandelt, kann es zu Harnwegsinfektionen und einer dauerhaften Schädigung der Niere kommen. Dann sollte operiert werden.
0: Das Nierenbecken, das sich aufgeweitet hat, aufgrund einer Enge, die sich am Ende des Nierenbeckens befindet. Und hier geht es dann über in den Harnleiter. Wir spannen uns das Nierenbecken auf, schneiden diese überdehnte Stelle ab, eben die Enge mit weg und müssen hier den Harnleiter etwas erweitern. Hier ist die Enge jetzt weggeschnitten. Das Nierenbecken wird nicht ganz weggeschnitten, also ein bisschen Resterweiterung bleibt. Der Harnleiter wird nochmal hier längs inzidiert, damit man eine größere Fläche hat, die man hier anastomosieren kann, damit es nicht wieder eng wird. Und dann wird das Nierenbecken zugenäht. Über 6 Wochen wird der Urin hier über einen kleinen Katheter nach unten

0: in die Blase fließen.
1: Rückblick, der Tag der Operation. Bei Babys findet der Eingriff in offener Operation mit Lupe statt. Anders als bei größeren Kindern, wo Dr. Grassoff der laparoskopisch, also mit der Schlüssellochtechnologie, arbeitet.
0: Also wir meinen einfach, dass es schneller geht. Dann ist die Narkose insgesamt nicht so lang. Also wir brauchen eine Stunde für so einen Eingriff. Und laparoskopisch brauchen wir einfach länger. Und die großen Kinder, da sind die Wege so, dass man nicht günstig hinkommt. Da wären die Narben auch zu groß. Und da geht es dann wieder laparoskopisch schneller. Also wir wägen ab, was für die Kinder da am besten ist.
2: Morgens, als wir dann, ich glaube, er durfte um 4 Uhr das letzte Mal eine Milch zu sich nehmen. Und dann haben wir ihn auch noch geweckt. Und genau an dem Morgen ist er plötzlich im Bett losgekrabbelt. Da haben wir natürlich gedacht, jetzt dann die Operation. Schmeißt das den zurück? Was wird das für Auswirkungen auf den haben? Aber gut gemeistert.
3: 9.49 Uhr. Schnittchen.
0: Wir machen das von vorne, kleines Schnittchen, wir sagen immer Schnittchen, etwa 2 cm und gehen praktisch erst vom Bauch aus vor, gehen aber nicht in den Bauch rein, sondern operieren hinter dem Bauch. Also wir nehmen die ganzen Organe, Darm und so weiter, zur Seite und operieren von vorne, aber hinten. Da sieht man nur, wenn man direkt am Tisch steht und erst wenn der Harnleiter angeschlungen ist, dann kann man das Nierenbecken auch als OP-Schwester im Saal sehen. Das Nierengewebe wird nach hinten gedrückt und dann brauchen wir nur die Stelle, den Übergang vom Nierenbecken in den Harnleiter zu operieren.
1: 2 Wochen später. Emil ist fit. Und das ist auch nötig.
2: Ja, Emils Terminkalender ist eng getaktet. Also, jetzt dürfen wir sagen, 20. Dezember wird er großer Bruder. Da kommt dann der neue Junior-Esser. Und es ging etwas schneller als geplant.
1: Michael Müller aus Petersberg bei Fulda wurde auf die Welt geholt, um operiert zu werden.
4: Bei einem regulären Frauenarztbesuch haben wir geguckt, Ultraschall, und es ging plötzlich so, oh. Und dann dachte ich schon so, oh, ist nicht gut. Dann hat er auch gezeigt, dass da was nicht so ist, wie es sein sollte. Also man hat dann schon beim Fötus gesehen, dass so eine Blase vorm Bauch hing.
1: Hier im Bürgerhospital wird Michel mit einem offenen Bauch geboren werden. Dr. Sabine Grassoff, der wird Michel behandeln, sobald die Gynäkologen den kleinen Jungen auf die Welt geholt haben.
0: Der niedergelassene Gynäkologe hat den Defekt festgestellt und dann sind wir schon mit im Boot. Also die rufen uns dann an, dann kommen die noch mal zu einem Kontrollultraschall, wo wir dann auch festlegen, wann das Kind zur Welt kommt.
1: Eine natürliche Geburt wäre zu riskant.
0: Das ist ja praktisch ein Bruch in die Nabelschnur. Und das kann reißen. Je größer das ist, je dünner ist das Ganze. Und das kann einfach rupturieren. Und dann haben wir den Salat.
1: Michels Mutter Jana bringt ihren Erstgeborenen also ein paar Tage vor dem errechneten Geburtstermin per Kaiserschnitt auf die Welt. Für die Eltern gibt es nur einen kurzen Blick auf Michel. Dann geht es weiter in den Neugeborenen-OP. Michel ist bis zu den Achseln eingepackt in eine Schutzfolie für den Weg in den Nebenraum. Dann begutachtet Dr. Grassoff der ihren kleinen Patienten und entscheidet, Operation nicht nötig. Die Stelle kann konservativ behandelt werden. Lediglich etwas Flüssigkeit wird abgesaugt.

0: Die Mama kriegt ja einen Kaiserschnitt und kann da nicht gleich mit. Aber der Vater kann es auch dann wieder bis zum OP begleiten. Macht schon mal ein Foto, dass die Mama das sieht in der Zeit, wo es ihr wieder besser geht. Und dann versorgen wir das Kind eben entweder sofort oder wie bei dem Michel. Das ist ja dann auch ein Glücksfall, dass wir erstmal konservativ das Ganze behandeln können.
1: Wie es jetzt weitergeht, bespricht Dr. Grasshoff der gleich direkt mit dem frisch gebackenen Papa.
0: Wenn das aufgegangen wäre, dann hätten wir das decken müssen mit irgendeinem Kunststoffpatch für eine Zeit. Und so müssen wir gar nichts operieren, warten einfach, dass das trocken wird und von alleine zugeht. Dann können Sie das Kind zwischendrin mit nach Hause nehmen, wenn das alles stabil ist. Und dann werden wir in irgendwie vielleicht 4 Wochen den Bauch verschließen. Und das ist es.
2: Abwarten und Tee trinken.
3: Ja, oder ich würde heute was anderes bringen an jeder Stelle.
2: Vielleicht
3: mal geguckt.
2: Vielleicht später.
3: Ja, genau.
4: Diese Ausstrahlung halt auch einfach auch den Eltern das Gefühl zu geben, das wird alles gut, weil die Eltern sind halt doch manchmal sehr nervös. Und sie hat aber da wirklich, also durch die Ausstrahlung, die sie alleine schon, durch diese Kompetenz, die sie hat, hat sie es geschafft, den Eltern das zu vermitteln, wohin sie will mit den kleinen Patienten. Und die Eltern waren dann auch dadurch natürlich beruhigt.
1: Ein paar Wochen später daheim in Petersberg. Michel wartet darauf, dass die Blase vor seinem Bauch austrocknet und in den Bauchraum zurückgeht, damit sie verschlossen werden kann. Wenn es soweit ist, dürfen wir wieder dabei sein.

0: Ich war hier im Garten am Arbeiten und die Ronja hat gespielt auf den Heuballen.
1: Da bin ich zwischen zwei Heuballen getreten und bin nach links runtergefallen.
0: Und dann habe ich die Ronja schreien gehört, einen ganz spitzen, lauten Schrei. Und ich habe gedacht, oh Gott, ist das irgendwas passiert.
1: Und erstmal konnte ich nicht reden, weil ich einen Schock hatte zu löschen.
0: Ist dann getragen worden von ihrem Papa und kam schon an und es tat ihr sehr weh. Ja. Und die Ronja ist ganz extrem schmerzunempfindlich. Und dann wussten wir gleich, wenn die Ronja so Schmerzen hat und es ihr so wehtut, dann muss irgendwas passiert sein.
2: Ronja kommt in die Notaufnahme des Bürgerhospitals. Aber nicht gleich.
0: Erstmal ins BGU. Und da wurde uns aber dann gesagt, dass die gerade irgendwie einen Notfall reingekriegt haben und ein Becken operieren und dass wir 7 Stunden warten müssen, bis überhaupt sich jemand diesen Fuß angucken kann. So, und dann sind wir erstmal weiter. Die haben uns weitergeschickt ins Clementinenhospital. Da haben wir dann auch noch mal gewartet und die haben dann gesagt, ja, da ist wahrscheinlich was kaputt, aber sie können das nicht röntgen. Dann wurden wir weitergeschickt ins Bürgerhospital und das hat dann gedauert, ich glaube, auch noch mal 3 Stunden, bis dann alles geröntgt war und wir die Diagnose hatten und sie dann leider auch da bleiben musste.
3: Das ist immer ein blödes Gefühl für die Eltern, weil sie sich vorstellen, wenn sie dabei gewesen wären, wäre das vielleicht nicht passiert. Es ist häufig der Papa, die Oma oder wer auch immer. Aber da muss man eben also erstmal diese ganze Schuld von den Eltern mit auffangen, die sie haben. Und dann ist man auch immer aufgeregter, wenn es einen nicht selbst betrifft, sondern eben das eigene Kind. Das kennt man, glaube ich, auch ganz gut. Also man würde lieber die Blutentnahme bei sich durchführen lassen als beim Kind. Und wenn so ein Bruch passiert, dann ist es genauso. Und wenn dann noch im OP das Ganze endet, dann würde man sich auch lieber selber hinlegen, als dass das Kind operiert wird.
2: Die Operation ist nötig. Ronja hat sich einen Bruch an heikler Stelle zugezogen.
3: Die hat sich den Knöchel gebrochen und die hat sich den Knöchel gebrochen an der Stelle, wo die Wachstumsfuge eben auch mit betroffen ist. Das müssen wir gut wieder einrichten, das muss auch schnell gemacht werden. Nicht, dass da die Durchblutung in irgendeiner Form kompromittiert ist, weil das Bein sonst eventuell nicht mehr gut wächst. Also dann geht die Wachstumsfuge früher, verknöchert früher, also geht früher dicht. Und dann bleibt das Bein kürzer. Das wollen wir natürlich gar nicht. Wenn man genau guckt, sieht man hier eine Frakturlinie und da geht der Bruch weiter. Und hier hat sich die Wachstumsfuge gelöst und ist richtig abgeschert. Der Teil hier wird rausgedrückt und das Ganze muss wieder zusammengedrückt werden, damit die Wachstumsfuge wieder exakt steht. Und dann sieht man von der Seite, wie hier diese Schraube den Bruch zusammenzieht. Wichtig ist, dass die weiter offen bleibt, damit das Wachstum des Knochens, das ist ja ein langer Röhrenknochen, wie auf der anderen Seite stattfinden kann.
0: Die haben uns wirklich ganz herzlich empfangen und die Ärzte waren total lieb und auch mit der Ronja immer direkt geredet, nicht mir erklärt, was jetzt passiert und wie es weitergeht, sondern direkt mit dem Kind gesprochen und auch alle ihre Fragen beantwortet und sie einfach ernst genommen. Das ist einfach total wichtig.
2: 2 Monate später. Ronjas Fußgelenk wird wieder geröntgt. Diesmal, um zu schauen, ob die Schraube wieder raus kann.
3: Streckst du mal den Fuß? Das geht super, oder? Kannst du ihn schon so ein bisschen abkippen? Weißt du, was ich meine? So? Ja. So ein bisschen nach da. Das geht auch gut. Also es tut gar nichts weh. Hier tut nichts weh. Okay, hier nicht. Da nicht. Das tut nicht weh, wenn ich so klopfe. Was wir jetzt machen können, so gut wie das geheilt ist, eine Teilbelastung. Du bist ja immer gelaufen und hast die Krücken benutzt für den Fuß. Jetzt darfst du zusammen mit den Krücken und dem Fuß ein bisschen auftreten, aber eben nur ein bisschen. Ja? Also es ist mehr so eine Berührung des Bodens. Und heute Abend zu Hause stellst du dich auf die Waage. Du guckst erstmal, was du wiegst und dann nimmst du die Hälfte davon und dann drückst du mal mit deinem Fuß auf die Waage. Also nehmen wir an, du wiegst 30 Kilo, dann darfst du 15 drücken. Ne? Und dann weißt du, wie fest du auftreten darfst für halbes Körpergewicht. Okay? Gut. Zeig uns mal, wie das geht jetzt mit dem Auftreten. Wollen wir das mal im Flur probieren? Okay. Jawohl. Jawohl. Jawohl. Okay. Genauso.
4: Ich habe eine Frage, und zwar nächste Woche Donnerstag haben wir den Abschied von der Schule. Und da tanzen wir halt einen Auftritt, ob ich da mittanzen kann, so ein bisschen.
3: Ich würde sagen, wenn das ganz vorsichtig ist und du flache Schuhe anhast und geschlossene Schuhe, keine Latschen, dann würde ich sagen, weiß ich von nichts. Ich sehe dich in 2 Wochen mit heilen Knochen hier, okay?
4: Ja.
2: Und so wird's gemacht. 2 Wochen später ist Ronja bereit für die Entfernung der Schraube in ihrem Knöchel. Und die kommt natürlich mit nach Schöneck. Nur, wie bekommt man die aus dem Becher?
4: Auch mit der 2 Finger. So, ja.
2: Jetzt hat die Schraube endlich ausgedient und es wird wieder Zeit für neue Abenteuer im Heu. Nur diesmal vielleicht ein bisschen vorsichtiger. Michel aus Petersberg ist zurück im Bürgerhospital. Die Wölbung hat sich zurückgebildet, die zum Sack erweiterte Nabelschnur ist ausgetrocknet, Michels Bauch kann genäht werden.
3: Dann wollen wir mal gucken, wie klein es geschrumpft ist. Der Überrest von diesem großen Nabelsack, das Ganze ist geschrumpft. Wir nehmen jetzt an diesem Rand den Teil von dieser harten Nussschale ab, gucken, dass wir die Organe schön lösen und dann können wir einfach eine schöne Bauchdeckenverschließung machen und einen schönen Nabel kreieren, weil dieses Kind hat ja keinen Bauchnabel.
5: Ich habe selten jemanden so besonnenen im OP erlebt und auch immer ruhig geblieben, alles auch erklärt, auch 3-mal erklärt, was jetzt nicht immer im Operationssaal vorkommt.
2: Noch einmal verbringen Michel und seine Mama ein paar Tage in der Klinik. Dann wird geguckt, ob die beiden entlassen werden können.
6: Das sieht doch sehr gut aus, noch ein bisschen geschwollen. Ja, aber sonst sieht das alles in Ordnung aus.
7: Jetzt dürfen wir bald hoffentlich nach Hause. Ja.
8: Und dann kommt er wieder, wenn er selber Papa wird, ne?
7: Ja, genau. Wer weiß, wo es dahin geht für dich, gell? Kleiner Mann.
2: Dr. Grashoff, der möchte uns ein paar Röntgenbilder zeigen.
3: Hier sehen Sie mal eine Nadel. Das war ein Mädchen, die hat insgesamt 4 Nadeln geschluckt. 2 waren noch im Bauch, also tiefer, und einer schon fast im Enddarmbereich gewesen. Oder sie stecken fest, wie hier. Ich zeige Ihnen mal das Seitbild in der Speiseröhre und müssen dann eben gefasst und aus der Speiseröhre herausgeholt werden. Dann findet man ab und zu auch mal ein Kind, das magnetisch schluckt. Solange es einer ist, macht das gar nichts. In dem Falle waren es 2. Das Problem ist, dass sich die beiden Magneten finden. Meistens Darm dazwischen ist und die nicht in einer Darmschlinge liegen, sodass dann hier zwischen eine Darmschlinge liegt. Die wird zusammengedrückt. Das heißt, die Darmschlinge hat an dieser Stelle keine Durchblutung. Und damit kann ein Loch im Darm entstehen. Also wenn man einen Magneten schluckt, bitte nur einen, dann ist es ungefährlich, wenn er nicht zu groß ist. Und dann haben wir zum Beispiel hier mal eine Glühbirne gefunden, die aus dem Magen wieder entfernt werden musste.
2: Aber was bitte ist das?
3: Die Auflösung, es war ein Ohrring. Die Perle konnte man gar nicht sehen, nur diese schleifenartige Struktur. Wenn man sich das hier genau anguckt, merkt man, dass es eine 20-Cent-Münze ist. Wenn die da oben steckt, muss die rausgeholt werden. Ist sie schon im Magen oder weiter unten und über die Enge des Magenpförtners hinaus, dann reichen eigentlich Kartoffelbrei und Sauerkraut. Und die Münze wird dann irgendwann Peng in der Kloschüssel machen und wieder auftauchen. Da muss man dann gar nichts mehr machen. Wenn man dann sowas findet und diese gefährliche Doppelkontur sieht, dann sollte man möglichst Eile walten lassen, weil es sich hier meist um eine Knopfbatterie handelt. Eine Knopfbatterie, wie Sie sehen, wird ganz schnell angedaut und macht dann ganz üble, ulkusartige Entzündungen und Perforationen in der Speiseröhre, wie hier zu sehen.
2: Zurück im OP. Ein ehemaliges Frühchen hat einen doppelten Leistenbruch, der heute operiert werden soll.
3: Sie kennen das von den Erwachsenen, da wird immer gefragt, oh, haben Sie denn schwer gehoben, was ist denn da passiert? Bei den Kindern ist es generell so, dass die Kinder dort eine Lücke haben, das Bauchfell, das mit dem Hoden, der auf Höhe der Niere entwickelt wird, langsam absteigt in den Hodensack, wird mit nach unten gezogen und verklebt normalerweise zum Zeitpunkt der Geburt auf Höhe der Leiste. Dann ist das dicht. Wenn da ein bisschen was offen geblieben ist, dann hat man da einen Leistenbruch, einen angeborenen Leistenbruch. Meistens tritt die Schwellung hier auf. Wenn aber der Bruch bis runter in den Hodensack geht, und dann drückt sich der Darm auch bis hier runter in den Hodensack durch, ist eben nicht nur der Hoden da unten drin, sondern auch Darm. Wenn man drauf drückt, quatscht das so ein bisschen. Und diese Stelle ist einfach nicht zugegangen, nicht verklebt zum Zeitpunkt der Geburt, sondern offen geblieben. Und dann kann sich eben Darm hier runterdrücken. Wenn ein Kind zu früh zur Welt kommt, klar, dann hat das gar keine Zeit gehabt zu verkleben, ist also die Chance, dass man einen Leistenbruch hat, viel höher, bis zu 25% höher. Und auch, dass beide Seiten betroffen sind. Normalerweise ist die rechte Seite die, die häufiger betroffen ist. Die Mädchen haben das insgesamt etwas seltener als die Jungen. Und es fällt bei den Mädchen meist auch ein bisschen später auf. Wenn wir bei den Frühgeborenen, die sind ja doch länger hier, also Frühgeborene meinen wir schon extrem Frühgeborene, also irgendwas Mitte 20. Woche, die haben wir hier länger. Die schreien dann auch irgendwann, wenn sie Hunger haben. Da sieht man das schon, da meldet sich dann eine Schwester bei der Versorgung. Ich weiß nicht, da ist eine Beule, könnt ihr mal gucken. Und da guckt man dann auch gleich auf die Gegenseite.
2: Das Kind erhält dafür keine Vollnarkose.
3: Das Kind ist wach bei der Operation oder es schläft nur, aber es hat keine Narkose. Und wir müssen eben besonders schnell sein, dass das Kind nicht aufwacht.
2: Eine Herausforderung auch für die Anästhesisten.
9: In diesem Fall bei dem Kind ist ein ehemaliges Frühchen aus der ursprünglich 24. Woche. Und dementsprechend versuchen wir die Narkose so wenig invasiv, so wenig belastend wie möglich zu machen. Und haben hier ein sogenanntes Monokaudal-Anästhesieverfahren angewendet. Das heißt, die Anästhesie, die Ausschaltung der Schmerzen erfolgt rein auf Ebene der Nerven, die aus dem Rückenmark kommen. Das ist eine reine Kaudal- oder wie eine Periduralanästhesie ohne eine Beatmung. Das heißt, das Kind wird nicht intubiert, kriegt keinen Beatmungstubus und hat damit auch ein geringeres Risiko für respiratorische, also Atemwegskomplikationen. Das funktioniert in der Regel sehr gut. Wir machen das ultraschallgesteuert. Das heißt, wir sehen, wo wir mit der Nadel sind. Und applizieren dann das Lokalanästhetikum in diesem Periduralraum unter Sicht.

0: Machen wir eigentlich nur bei diesen sehr kleinen Frühchen.
1: Es ist 8.40 Uhr, Schnittchen.
2: Wir machen das immer zu zweit, also zwei wirklich gut ausgebildete Kinderchirurgen, die flott operieren können, weil hier Zeit ein wichtiger Faktor ist. Und dann fängt man mit der Seite an, die eben stärker betroffen ist. Einer rechts, einer links. Abwechselnd wird dann jeweils die Seite versorgt. Also verschlossen, wie ich eben schon sagte, man muss das Bauchfell verschließen und muss unter Umständen, wenn der Darm sich dort durchdrückt und auch in Rückenlage bei den kleinen Kindern durchdrückt, dann muss man es erst zurückdrücken und dann verschließen. Und dann wird alles wieder ordentlich zugenäht. Es sieht dann aus, als wäre es zugeschweißt. Man sieht die Naht gar nicht, die löst sich auch von selber auf. Es kommen zwei Pflaster drauf und das war's dann.
3: In dem Falle war es noch günstig. Bei links stand jetzt unser Linkshänder. Also wir müssen dann gar nicht umdenken. Wir bleiben einfach so und versuchen, so schnell wie möglich die Leistenhernien zu verschließen.
4: Und dann wird es Zeit, den kleinen Patienten wieder aufzuwecken.
3: Dieses Kind, es hat jetzt, obwohl es keine Narkose hatte, ziemlich tief geschlafen. Und es musste jetzt richtig stimuliert werden, damit es gut und tief atmet. Jetzt ist alles stabil. Ja? Haben sich jetzt drei Anästhesisten mit Kitzeln beschäftigt, um dem Kind das zu erleichtern. Die Frühgeborenen haben also entweder eine Lungenproblematik, weil sie langzeitbeatmet sind, oder aber sie finden das super, wenn sie beatmet werden, weil dann müssen sie selber keine Atemarbeit mehr leisten. Und dann lassen sie atmen. Und dann dauert die Beatmungsentwöhnung viel, viel länger als der eigentliche Eingriff. Und das ist der Grund, warum wir dann auf diese Art und Weise die kleinen Operationen durchführen. Und Sie sehen ja, dass es immer noch ein bisschen dauert, bis sie wieder so richtig da sind und wach sind. Also das Kind hat jetzt ausgesprochen tief geschlafen. Hier hätten wir viel mehr Zeit gehabt für die Operation. Und wir haben uns so beeilt.
2: Die Kinder bleiben, wenn sie klein sind, hier für eine Nacht. Größere Kinder, und das haben Sie ja auch gesehen bei uns, werden ambulant operiert. Dann kommen die morgens nüchtern, werden operiert. So ein Eingriff dauert, wenn es ein Mädchen ist, 12 Minuten. Wenn es ein Junge ist, dauert es ein bisschen länger. Da gehen ja wichtige Strukturen durch. Beim Mädchen wäre das dieselbe Stelle. Hier kann der Eierstock vorfallen, dann hat man eine Struktur, die ist so groß wie eine Olive und auch so prall elastisch tastbar. Und die kann man meist nicht wieder zurückdrücken. Und deswegen muss das dann relativ rasch operiert werden, geht von hier oben, wird zurückgeschoben und vernäht. Aber da unten ist nichts, was gefährlich ist. Deswegen geht die Operation viel, viel schneller in der Regel. Die sind dann operiert, müssen wach werden, essen was, trinken was. Und wenn das gut geht und sie keine Schmerzen haben, dürfen sie schon wieder nach Hause. Und kommen am nächsten Tag einmal zur Wundkontrolle zu uns.
4: Die Freundin von Medizinstudent Paul Emes wird auch Ärztin. Deshalb hat Paul ihr von seinen Erfahrungen mit Dr. Grassoff Dehr berichtet.
5: Ich habe ihr erzählt, dass ich noch nie so eine, also es ist natürlich jetzt sehr Lobhudelei, aber dass sie eine sehr beeindruckende Frau ist und mit einem sehr beeindruckenden Lebensweg auch. Und dass ich das toll finde, wie sie sich im Operationssaal gibt und wie sie sich durchgesetzt hat auch, bis zu einem gewissen Grad wahrscheinlich. Und dass so den Weg, den sie gegangen ist, dass man das nur als Vorbild auf jeden Fall nehmen kann.
6: Es war am Anfang der Osterferien war die Nierenoperation und da musste ich dann 5 Tage im Krankenhaus liegen bleiben.
7: Hallo und herzlich willkommen zu Nierenoperation. Infos von Anna. Entspannen Sie sich und haben für Sie viel Spaß.
4: Ganz so entspannt wie für Paul, den großen Bruder von Anna aus Oberursel, war die Sache mit der Nieren nicht. Aber ein Notfall war es auch nicht. Ihre Operation konnte in die Ferienzeit gelegt werden. Jetzt ist Anna mit ihrem Papa zur Nachuntersuchung zu Dr. Sabine Grassoff Dehr ins Bürgerhospital gekommen.
2: Wie viele Narben haben wir gemacht von der OP? Weißt du das noch?
8: Ja.
2: Also, wie viele waren es?
8: 3 Narben und das eine war von der, das eine hier neben der einen Narbe war von der Drainage.
2: Genau, also 1, 2, 3 und dann da am Nabel waren wir ja auch noch drin mit der Kamera, ne? Und tut da noch was weh?
8: Nö.
2: Gar nichts, ne? Ganz klein, die sind noch rot, die blassen dann ab, das dauert noch ein bisschen. Wobei das am Nabel ist schon richtig schön, ne? Sieht man kaum noch. Genau, und da fasse ich nur mal hin, dass da keine Lücke entstanden ist. Das tut nicht weh, ne? Genau. Wenn du aufstehst, ist das auch nicht irgendwie vorgebeult oder so.
9: Wir wussten, dass was mit der Niere nicht in Ordnung ist von Geburt an, weil relativ kurz nach der Geburt ein Ultraschall gemacht wurde, ein Routine-Ultraschall, bei dem das festgestellt wurde, dass es da so eine Nierenabgangsstenose gibt. Und von daher mussten wir das relativ engmaschig untersuchen lassen. Und das, was operiert werden muss, das wussten wir dann im Endeffekt so ungefähr 3 bis 6 Monate vor der Operation, stellte sich raus, dass man es besser operieren sollte, weil der Befund sich verschlechtert hatte.
8: Da war anscheinend irgendwas an der linken Niere, da war es ein bisschen gestaut, irgendwas.
3: Die großen Kinder, die eben Gefäße haben, die über den Harnleiter laufen, die haben eben nicht immer eine Stauung, sondern die haben diese Stauung nur ab und zu und dann haben sie Schmerzen. Das ist eine ganz typische Geschichte. Dann wird durch die Gefäße, die da drüber laufen, der Harnleiter eben quasi verengt. Und dann sammeln die den Urin im Nierenbecken. Und es gibt Kinder, die sagen, wenn sie zum Schwimmen gehen, dann haben sie plötzlich ganz dolle Schmerzen. Leistungssportler, die dann viel trinken müssen, rasch, die haben das Problem. Also man kann das relativ gut nachvollziehen, warum die Probleme haben. Ja? Und das wird dann gemacht, wenn es passt, weil die kommen meistens mit Schmerzen. Am nächsten Tag sind die Schmerzen nicht mehr da. Irgendwann empfehlen wir dann, wenn die Schmerzen so stark sind, dass wir dann eine Nierenbeckenplastik machen.
8: Also ich weiß nicht, was die da gemacht haben an mir, weil ich habe geschlafen.
4: Annas Nierenbecken hat sich aufgeweitet. Der Grund, die Enge, am Ende Richtung Harnleiter. Im OP wird das Nierenbecken gekürzt, der Harnleiter eingekerbt und beides wieder miteinander verbunden.
3: Hier wird ein Katheter eingebracht. Über 6 Wochen wird der Urin hier dann nach unten in die Blase fließen. Nach 6 Wochen wird dann über eine Zystoskopie praktisch der Katheter hier unten gefasst und einfach rausgezogen. Das ist ein 5-Minuten-Eingriff in der Kurznarkose.
4: Anders als bei Neugeborenen wie Emil aus Schmitten, die meist schon kurz nach der Geburt operiert werden, findet der Eingriff bei Anna nicht als offene Operation statt, sondern minimalinvasiv, also laparoskopisch mit der Schlüssellochtechnik.
1: Schnittchen.
4: Während bei Babys die offene Operation schneller geht und die Zeit in Narkose dadurch kürzer ist, verhält es sich bei größeren Kindern umgekehrt. Hier ist die minimalinvasive Methode die schnellere und die schonendere. Jedenfalls bis zum Aufwachen.
8: Mir war halt richtig heiß, aber danach wurde es auch wieder besser und dann habe ich mich auch wieder gut gefühlt.
9: Anna ist super gut damit umgegangen. Anna ist aber generell ein sehr entspanntes Kind. Und man muss auch wirklich sagen, dass die nach der Operation sehr, sehr schnell wieder fit war. Und auch bei dem zweiten Eingriff, als sie noch mal ins Krankenhaus musste, war sie dann ganz entspannt, weil sie von der ersten Operation wusste, dass das alles eine entspannte Atmosphäre ist. Die Ärzte sehr nett sind, die Pfleger sehr nett sind. Und das war wirklich, hat sie sehr, sehr gut mitgemacht.
4: Beim zweiten Eingriff wurde, wie geplant, der Katheter entfernt. Auf dem Ultraschall sieht man das Ergebnis.
3: Jetzt sieht die Niere ein bisschen anders aus. Hier sind noch so dunkle Flecken drin. Das ist das erweiterte Nierenbecken. Insgesamt ist aber das Nierenbecken kleiner geworden. Das heißt, es läuft gut ab.
8: Also jetzt geht eigentlich wieder alles ganz gut. Und es macht mir auch wieder Spaß, dass ich wieder endlich Sport machen kann.
10: Warte, pass auf.
5: Die Männer probieren sich ja selbst zu verwirklichen und probieren die größten Chirurgen auf irgendeinem Fach zu sein und wollen unbedingt im Rampenlicht stehen. Ich glaube, dass das jetzt bei ihr eben nicht der Fall ist, sondern da geht es wirklich um den Patienten und der Patient steht im Fokus und nicht der Chirurg, der dann am Tisch steht und sagt, ja, ich habe hier geheilt. Ich würde es auch meinen, dass Frauen die besseren Chirurgen sind, auch allein von der Stimmung im OP her und so. Es ist einfach angenehmer.
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18: Guten Abend. Willkommen zur Hessenschau Spätausgabe. Heute früh hat ein lauter Knall Menschen in Frankfurt-Bockenheim aus dem Schlaf gerissen. Bei der Explosion wurde ein Hauseingang beschädigt. Schon der dritte Fall nach zwei Explosionen am Wochenende vor einem Kiosk in Frankfurt-Sachsenhausen und vor einem Café in Offenbach. Ob es einen Zusammenhang gibt, das wird jetzt untersucht.
19: Explosion heute Morgen in diesem Neubaugebiet in Frankfurt. Nach Angaben der Polizei wurde niemand verletzt. Eine Eingangsglastür ist zerstört und auch dieser Briefkasten, nur wenige Meter entfernt, wurde bei der Explosion beschädigt. Noch am Vormittag war die Spurensicherung vor Ort.
20: Am heutigen Tag gegen 5.50 Uhr explodierte ein bislang unbekannter Gegenstand vor einem Mehrfamilienhaus in Frankfurt-Bockenheim. Die Hintergründe der Tat und um was für einen Gegenstand es sich genau handelt, sind Gegenstand der polizeilichen Ermittlungen, die auch durch das Hessische Landeskriminalamt unterstützt werden.
19: Viele Nachbarn hatten die Explosion heute Morgen gehört, wurden davon geweckt und verständigten die Polizei.
21: Also es gab einen lauten Knall und dann gab es einen Alarm und dann war plötzlich ganz viel Polizei und Feuerwehr da.
22: Es war relativ schockierend, muss ich sagen.
21: Da waren dann ein paar Leute, Polizisten, die gefragt haben, ob man was gesehen hat. Aber es hatte niemand irgendwas gesehen. Es hatten alle nur gehört.
19: Erst gestern gab es zwei weitere Explosionen in Offenbach und Frankfurt, beide am frühen Sonntagmorgen. Betroffen war diese Bar in Offenbach. Die Explosion beschädigte auch das gegenüberliegende Café. In Frankfurt-Sachsenhausen wurde dieser Kiosk stark getroffen. In beiden Fällen gab es keine Verletzten. Die Frankfurter Polizei konnte einen Verdächtigen festnehmen.
20: Nach der Explosion am Sonntagmorgen wurde ein 15-jähriger Tatverdächtiger im Zuge der polizeilichen Fahndungsmaßnahmen festgenommen. Dieser wurde umgehend in die Haftzellen des Polizeipräsidiums Frankfurts eingeliefert und wird am heutigen Tag einem Haftrichter vorgeführt.
19: Die teils jugendlichen Täter könnten von der organisierten Kriminalität angeheuert werden, um Straftaten zu begehen, so die Vermutung. Ähnliche Vorfälle gibt es immer wieder im Rhein-Main-Gebiet. Inwiefern es Zusammenhänge gibt, prüft die Polizei.
18: Der Blick auf die Preistafel tut schon weh. Die Spritpreise kennen nur eine Richtung. Warum Tanken immer teurer wird und welche Folgen das hat, das Thema heute.
23: So teuer war Tanken noch nie. Im Schnitt hat Super E10 am Wochenende 2,27 Euro gekostet. Ein neuer Höchstpreis. Auch Diesel ist nochmal angestiegen. Ein Grund, die Lage an den wichtigsten Öltransportwegen der Welt spitzt sich zu. Mit krassen Auswirkungen auch für Autofahrer und Unternehmen in Hessen.
24: Wenn es so weitergeht, werden wir dicht machen.
23: Warum die Preise gerade explodieren und wie viel Mineralölkonzerne davon profitieren könnten, heute bei Hessenschau das Thema. Wer zurzeit an die Zapfsäule fährt, muss für einen Liter Sprit deutlich mehr einplanen. Diese liegt an dieser Tankstelle in Nordhessen heute bei 2,87. Experten können sich sogar vorstellen, dass man bald über 3 Euro zahlen muss. Besonders für Menschen, die aufs Auto angewiesen sind, ein fettes Problem. Zum Beispiel Pflegedienste, die Patienten von A nach B fahren. Milad Şahin betreibt so einen in Rottgau.
24: Wir sind mittlerweile am Überlegen, ob wir unsere Flotte ein bisschen abbauen. Weniger Fahrzeuge. Dadurch müssen auch natürlich Mitarbeiter gekündigt werden. Ja. Aber sonst kriegen wir das nicht hin.
23: Gerade bezahlt er im Monat für seine Flotte 17.000 Euro für Sprit. Das sind fast 6.000 Euro mehr als vergangenes Jahr um die Zeit. Und das hat Folgen. Zwei Mitarbeitenden musste er schon kündigen und die Patienten leiden.
24: Wir werden nicht viele Patienten mehr so annehmen können, wie wir es jetzt gemacht haben. Das ist klar. Weniger Fahrzeuge, weniger Mitarbeiter heißt auch, dass wir nicht diese Kapazität mehr haben. Dann müssen wir halt gucken, wie all die Menschen mit einem amputierten Bein im ersten Stockwerk wohnen, runtergetragen werden sollen, zu ihren Chemotherapien oder Strahlentherapien gehen müssen. wie die das Ganze hinkriegen.

0: Das ist unmöglich, sowas.
1: Am Wochenende waren die Spritpreise so hoch wie seit Monaten nicht mehr. Diesel lag im Schnitt bei 2,40 Euro pro Liter, fast der Jahreshöchstwert. Zum Wochenstart jetzt immerhin knapp 2 Cent weniger. Das sind aber immer noch 20 Cent mehr als vor 2 Wochen. Und wer viel Auto fährt, merkt das im Geldbeutel.
2: Gucken Sie mal, ich war gerade tanken, es ist alle.
3: Aber man merkt schon, dass es ordentlich ins Geld geht, wenn man dann nicht genug darauf achtet. Ja.
4: Wenn man zur Arbeit fahren muss, dann ist es halt einfach blöd, wenn es immer mehr wird.
5: So kann das irgendwie nicht weitergehen. Wir verdienen ja auch nicht auf einmal mehr Geld und können uns dadurch die höheren Spritpreise leisten. Das hat ja auch alles seine Grenze.
1: Aber warum sind die Spritpreise so hoch?
6: Da wir im Moment explodierende Rohstoffpreise sehen, Stichwort Straße von Hormus, ist das natürlich ein ganz massiver Treiber des Spritpreises. Die Steuern sind im europäischen Vergleich in Deutschland auch relativ hoch.
1: Das allein rechtfertigt die hohen Preise beim Tanken aber nicht, sagt der ADAC. E10 zum Beispiel erreicht Höchstwerte, obwohl der Rohölpreis davon eigentlich weit entfernt ist. Wie viel die Mineralölkonzerne daran gerade verdienen, ist nicht ganz klar. Es fehlt die Transparenz bei der Preisbildung.
7: Dass internationale Krisen Auswirkungen auf Preise haben, das versteht jeder. Aber wir erleben ja gerade, dass sich Mineralölkonzerne die Taschen voll machen, dass die Gewinne sich teilweise verdoppeln und das auf dem Rücken ganz normaler Beschäftigter. Und das ist nicht nur unanständig, sondern das ist auch wirtschaftlich gefährlich für unser Land.
1: Zum Beispiel für Pflegedienste wie dem von Milad Şahin.
8: Wir sind gerade einfach verloren.
1: Dem machen die hohen Kosten fürs Tanken richtig Probleme.
8: Wir sitzen von morgens bis abends und überlegen, wie können wir die Mitarbeiter behalten und wie können wir die Patienten zufriedenstellen. Wenn es so weitergeht, werden wir dicht machen.
1: Er findet, dass sich die Politik um das Thema kümmern muss.
8: Dass sie langsam mal aufwachen und uns mal entgegenkommen.
1: Der Staat hat Möglichkeiten, den Spritpreis zu senken. Die würden aber ganz schön ins Geld gehen.
6: Die CO2-Abgabe im Wesentlichen. Man hat sowas wie eine Mehrwertsteuer und man hat die Energiesteuer. Mehr bleibt eigentlich nicht übrig, wenn man das Ziel hat, sie zu senken.
1: Einzelne Unternehmen oder Pendlerinnen und Pendler können das natürlich nicht beeinflussen. Denen bleiben nur noch die klassischen Tricks.
3: Ich versuche, seitdem ich das Auto jetzt habe, möglichst vor 12 zu tanken. Und ich habe so eine App, da kann man gucken, wo der Tankpreis möglichst billig ist.
9: Halt Fahrten weglassen, die nie unbedingt nötig sind.
10: Und jetzt die Meldungen im Überblick.
11: Ein 33-Jähriger, der vor der Synagoge in Gießen Altpapiercontainer angezündet hatte, muss in ein psychiatrisches Krankenhaus. Auslöser für die Tat war nach Ansicht des Landgerichts nicht Antisemitismus. Vielmehr leide der 33-Jährige unter einer Schizophrenie, die nie behandelt worden sei. Deswegen sei der Angeklagte immer wieder auffällig geworden und habe Sachbeschädigungen begangen. Laut Gerichtspsychologe habe die Tat zufällig vor der Synagoge stattgefunden. In Frankfurt wurde heute eine Baumskulptur aus Stahl enthüllt, die an die zwei Platanen erinnert, die vor einem Jahr vergiftet und anschließend gefällt worden waren. Die Bäume hatten das Leben im Viertel geprägt, deshalb hatte der Ortsbeirat den Erinnerungswunsch geäußert. Das Kunstwerk ist 2 Meter hoch und hat die Form eines abgesägten Baumes. Die Skulptur wurde von einer Auszubildenden des Grünflächenamtes gefertigt. Der Strohbär hat eine lange Tradition in der Fasnacht des Vogelsbergs. Kein Wunder also, dass im Herbsteiner Fasnachtsmuseum jetzt die wohl einzige Strohbärenausstellung Deutschlands eröffnet hat. Die Mitglieder des Elberrates bauten mit Hilfe von Handwerkern aus Herbstein einen alten Stall zum Ausstellungsraum um. Im Vogelsberg geht der Strohbär jedes Jahr zur Fasnacht noch in 37 Ortschaften auf Tour.
10: Es geht um Geschick und Präzision. Lucielle und Robin fahren Straßenbahn in Frankfurt. Und sie wollen Europameister werden. Deshalb trainieren sie gerade für die EM im Straßenbahnfahren am Wochenende in Warschau.
12: Robin und Lucy müssen als Tramfahrer weit mehr können als Haltestellen anfahren und Türen öffnen und schließen. Präzision, vorausschauendes Bremsen, Geschicklichkeit, Reaktionsvermögen und ein sicherer Umgang mit der Bahn sind wichtig.
13: Okay, wir legen los. Nicht erschrecken.
12: Hier geht's darum, mit voller Geschwindigkeit gegen den roten Ball zu fahren und dann abrupt abzubremsen.
13: Die ersten Male waren schon eine riesige Überwindung, gegen diesen Ball zu fahren. Das ist, wir werden darauf trainiert, nirgendwo gegen zu fahren. Und dann darf man hier mal gegen so einen Ball fahren. Das ist schon, es ist ein Highlight. Das macht schon Spaß.

0: Zweimal pro Woche trainieren die beiden aktuell im Betriebshof der VGF bis zu 3 Stunden für den großen Wettkampf. Das Ziel der EM ist vor allem, die Professionalität und das Können von Straßenbahnfahrern sichtbar zu machen und sich europaweit miteinander zu messen. Bei dieser Disziplin soll möglichst wenig Wasser aus dem Behälter verschüttet werden.
1: In dem Fall hat es jetzt ganz gut geklappt. Da geht es natürlich um das Gefühl für die Bahn, also möglichst sanft zu beschleunigen und möglichst auch wieder sanft zum Bremsen zu kommen.
0: Bis zu 10 verschiedene Disziplinen müssen die beiden trainieren. Das Verrückte, welche Disziplinen in Warschau überhaupt auf sie warten, wird erst einen Tag vorm Wettbewerb bekannt gegeben. Obwohl Lucy seit 8 Jahren Tram fährt und Robin seit 3,5 Jahren, ist eine weitere Herausforderung bei dem Wettkampf, dass die Teilnehmer mit fremden Bahnen fahren müssen. Robin ist trotzdem guter Dinge.
1: Die Vorfreude ist mittlerweile sehr groß. Frankfurt, wie gesagt, international vertreten zu dürfen, ist schon eine Ehre.
0: Lucy und Robin nehmen zum ersten Mal an der Tram-EM teil. Keine Routine, keine Erfahrung aus vergangenen Wettbewerben. Wenn die beiden also am 19. September in Warschau an den Start gehen, zählt Vollgas geben, Nerven behalten und die Gegner umhauen.
2: Sie sind nicht wegzudenken aus unseren Wäldern. Aber die Buchen haben Stress. Hitze und Trockenheit machen ihnen offensichtlich zu schaffen.
0: Wie Mahnmale stehen sie in unseren hessischen Wäldern. Vertrocknete, tote Buchen. Wie hier in Mittelhessen bei Wettenberg. Eigentlich sind sie seit Jahrhunderten bei uns verbreitet, gelten als langlebig, grün und schattenspendend. Doch Hitze und Trockenheit setzen der Buche zunehmend zu. Der Baum schafft es nicht mehr, sich den immer heißeren Sommern in Hessen anzupassen.
3: Aktuell ahnen wir nur die Dimension. Das wird sich erst im Laufe des Winters herausstellen. Und im nächsten Frühjahr wissen wir, wie viele Bäume haben diesen Extremsommer überlebt.
0: Buchen können Wasser aus tieferen Bodenschichten nur begrenzt erreichen. Bei lang anhaltender Trockenheit trocknet der Boden auch in ihrem Wurzelbereich aus. Diesen Sommer ist der Boden über längere Zeit trocken. Die Folge: Die Buche schließt ihre Leitungsbahn, um Wasser zu sparen. Dadurch kann kein Wasser mehr zu den Blättern gelangen.
3: Drei Buchen in unterschiedlichsten Gesundheitszuständen, wenn Sie so wollen. Jetzt haben wir hier eine grüne Buche. Wir haben eine Buche, die hat jetzt bereits Anfang September den Herbst quasi durchgezogen, Laub verfärbt und abgeworfen. Und wir haben eine Buche, die hat zwar ihr Laub verfärbt, aber die noch nicht abgeworfen.
0: An der Rinde kann Christian Zehring sehen, dass die Buche mit den verfärbten Blättern bereits ausgetrocknet ist. Die, die ihr Laub schon abgeworfen hat, zeigt durch ihren grünen Stamm, dass sie noch lebt. Besonders alte Buchen sind durch Trockenheit gefährdet. Sie haben große Kronen und benötigen entsprechend viel Wasser. Und das ist auch ausschlaggebend dafür, ob die Buche viele Bucheckern trägt, die zur eigenen Vermehrung und Wildtieren als Nahrung dient.
3: Was wir auch ganz viel unten finden, sind Bucheckern, die wie diese hier komplett leer sind. Leer, trocken, nichts drin. Das heißt, es sieht nach viel Nahrung für die Wildschweine diesen Winter aus, aber so ganz dicke wird es nicht.
0: Anderer Wald, gleiches Problem. Auch für die Waldbesitzer in Limburg-Weilburg ist das Buchensterben nicht nur ein ökologischer, sondern auch ein wirtschaftlicher Schaden.
4: Was bedeutet, dass es nicht mal für eine geringerwertige Verwertung noch geeignet ist, ob Zeltstoff oder Brennholz. Auch dieses wird dann nicht mehr möglich sein, sodass die Dinge, die abgestorben sind, nicht mehr wirtschaftlich verwertet werden können.
0: Wie stark Hessens Buchen tatsächlich unter dem Klimawandel leiden, unterscheidet sich von Region zu Region. Gerade deshalb schauen Forstwissenschaftler und Förster inzwischen genau hin. Hat die Buche in Hessen noch eine Zukunft?
3: Wir werden es wärmer bekommen. Es wird deutlich mehr Wasser in der Vegetationsperiode verdunstet werden. Und das wird die Buche nicht hinbringen. Sie wird definitiv nicht mehr in dieser Dominanz in Hessen eine Rolle spielen.
0: Die Buche wird also nicht verschwinden, aber sie wird bald weniger in hessischen Wäldern zu finden sein. Denn der Klimawandel verändert die Bedingungen, unter denen sie in Hessen bisher zu Hause war. Und jeder trockene, heiße Sommer wird immer wieder eine Herausforderung.
5: Heute Nacht ist der Himmel teils klar, teils locker bewölkt. Mancherorts bildet sich Nebel. Die Nebelschwaden lösen sich morgen auf, danach kommt die Sonne raus. Der Wind weht schwach bis mäßig aus Südwest.

0: Die Tiefstwerte liegen heute Nacht bei 15 Grad an der Bergstraße und 10 Grad in Nord- und Osthessen. Morgen bekommen wir 23 Grad im Upland und bis 28 Grad am Rhein. Auf den Bergen werden es 21 bis 24 Grad.
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0: Danke, dass Sie sich alle Zeit genommen haben, um mit mir in die Zukunft unserer Polizei zu schauen. Liebe Kollegen und Kolleginnen, die Zeiten haben sich verändert und mit Ihnen unsere Arbeit. Gut. Wir stehen immer wieder vor neuen Herausforderungen. Es geht darum, die Bundespolizei noch näher an den Bürger zu bringen. Stichwort Effizienzsteigerung.
1: Zukunftsfit, sagt er sicher.
0: In Zeiten wie diesen gibt es Synergien zu schaffen und Kräfte zu bündeln.
2: Morgen. Ich nehme an, Sie sind wegen der Besichtigung da?
3: Ja.
2: Gut, aber so kommen wir da jetzt nicht rein. Wir gehen da jetzt bitte in Gruppen von 4, 5 Leuten rauf. Die anderen warten unten und kommen erst nach, wenn die ersten wieder rauskommen. Ja? 4. Stock. So, das ist sie. 2 Zimmer, Küche, Kabinett. 65 Quadratmeter, 600 Euro kalt. Ja, mit ein bisschen Farbe schaut das aus wie neu. Gehen Sie sofort raus, bitte. Ich hab gesagt, raus hier! Raus!
0: Das heißt konkret für Sie hier im Haus, dass neben die Kommission Mord- und Sonderermittlung auch noch die Mord- und Sonderermittlung 2 kommt. Damit machen wir die Polizei noch effektiver.
1: Sag mal, Moritz, das ist aber schon klar, dass Sie die Hälfte der Abteilung wegnehmen.
4: Wir haben schon so viele Reformen erlebt, das ändert sich nie was.
0: Moritz, ist doch super. Jetzt hast du nur mehr noch die halbe Arbeit, oder?
4: Die halbe Arbeit.
0: Du wirst sehen, gemeinsam machen wir unser Haus zukunftsfit.
1: Ja, Pech gehabt, die Rede war vorbei.
4: Nein, er hat es hier in diesem Raum gesagt.
0: Es ist was passiert.
4: Totenstarre. Mindestens 8 Stunden tot.
1: Also mitten in der Nacht. Warum diese Inszenierung?
4: Publikum hätte genug gehabt.

0: Bei der Wohnungsbesichtigung sind jede Menge Menschen durchgelaufen.
1: Da werden wir keine brauchbaren Spuren mehr finden, oder?
0: Bitte geht die Anrainer befragen, hä?
1: Sehr gerne.
0: Machst du mir Fotos von den Tätowierungen?
2: Der Faust für den Finger.
3: Schaut's mal das an.
0: Ein orthodoxes Kreuz.
1: Mhm, verstehe. Haben Sie vielleicht zufällig...
4: Was ist passiert?
5: Ermordet ist einer geworden.
4: Wer denn?
5: Weiß man noch nicht.
1: Frau Kanz, wenn Sie jetzt bitte meine Fragen beantworten.
5: Nein!
6: Schott.
1: So, haben wir's dann? Fein. Kennen Sie den Besitzer oder den Mieter der Wohnung?
5: Nein, wie denn? Da wohnt ja schon lang keiner mehr.
1: Ist Ihnen sonst irgendetwas Ungewöhnliches aufgefallen?
5: Nein. Ist uns was aufgefallen? Hm? Nein.
1: Nix.
5: Einen Kollegen von Ihnen habe ich gesehen.
1: Woher wussten Sie, dass das ein Kollege ist?
5: Weil er so ausgeschaut hat wie der da. Bisschen größer vielleicht, aber so einen Anzug hat er angehabt.
1: Wann war denn das?
5: 1:30, wie ich heimgekommen bin.
1: Haben Sie das Gesicht sehen können?
5: Nein, der hat ja noch ein Kapuzen aufgehabt.
1: Schade. Danke, Frau Kanz. Ja, falls Ihnen noch was einfällt.
5: Gern.
1: Danke. Wiederschauen.
7: Wiederschauen.

0: Den Toten hat es nicht gegeben. Also quasi, gegeben hat es ihn schon, aber...
1: Fingerprint?
0: Kein Treffer, auch nicht in der Eurotag.
2: Eckes und Schengen?
3: Beides negativ. Fotoabgleich nix, DNA-mäßig auch nix.
2: Was ist mit dem Tatort? Wie viel könnten von der Wohnungsbesichtigung gewusst haben?
0: Ja, das war überall zu lesen. Also wenn man sich für eine Wohnung interessiert hätte, ja.
1: Welche Handynummern waren zwischen 1 und 2 Uhr früh in der Gegend eingeloggt und wem sind sie zuzuordnen?
0: Ich kümmere mich drum. Ah, ja, noch was. Eine Zeugin meint, sie hat zur Tatzeit jemanden in einem weißen Spusi-Anzug gesehen.
2: In einem Spusi-Anzug?
0: Ja, sagt die Zeugin, nicht ich. Und es geht noch weiter. Ein Zeuge im Erdgeschoss glaubt, dass er zur Tatzeit einen weißen Lieferwagen gesehen hat, der gerade weggefahren ist.
1: Na, dann klär doch bitte ab, ob es in der Gegend von der Einfeldgasse in der Videoüberwachung gibt.
0: Sie, Senior.
2: Bla, bla, bla, bla, bla. Sieht es nach einem religiösen Opferritual aus?
1: Ein christlich-orthodoxer Ritual, Mord, ich bitte dich.
2: Sagt der Kriminalpsychologe.
1: Ich glaube, wir sollten uns diese Tattoos noch mal anschauen und was die bedeuten.
2: Nachdem eh schon lauter Bilder im Netz herumschwirren? Ja. Wenn dort jeder wie wild fotografiert hat, dann können wir doch eins vom Toten gleich offiziell rausgeben. Und verbinden das mit einem Aufruf. Wer kennt diesen Mann?

0: Ich muss euch was zeigen. Dieser Mann ist an einer Schussverletzung gestorben.
1: Erschossen?
0: Eindeutig. Das hier ist die Einschusswunde. Man hat es eben nicht gleich gesehen, weil der Täter nachher den Nagel direkt daneben eingeschlagen hat.
2: Der Mann war also schon tot, wie er an die Wand knabbelt wurde?
0: Definitiv Durchschuss.
3: Dann hat man ihn nicht dort erschossen, wo wir ihn gefunden haben.
0: Das müsst ihr wissen.
2: Ist der Schuss von vorn gekommen?
0: Ziemlich gerade sogar. Ich würde sagen, es hat nur kurz gedauert, bis er verblutet ist, wobei das meiste Blut in seinem Bauchraum geblieben ist.
3: Alter?
0: Circa 35 bis 40. Aufgrund der Zahnfüllungen würde ich davon ausgehen, dass es sich hier um einen Osteuropäer handelt.
3: Was heißt noch?
0: Am Toten finden sich keinerlei fremde DNA-Spuren.
3: Obwohl da welche da sein müssten,
0: bei dem, was der Täter mit ihm gemacht hat. Er wurde nämlich auch anal penetriert. Das Rektum weist dahingehend eindeutige Mikroverletzungen auf. Und zudem finden sich auch Spuren des Spermizids Nonoxynol-9.
3: Vergewaltigt ohne DNA-Spuren, entschuldige.
4: Ich glaube nicht, dass er wirklich vergewaltigt wurde.
0: Penetriert allerdings schon. Es wurde nicht nur ein Kondom verwendet, was das Nonoxynol zeigt. Sonst muss der Täter auch vollkommen DNA-sicher geschützt gewesen sein.
2: Da hat jemand gewusst, wie man Spuren freinagelt.

0: Karin? Gut, ich muss. Wo bist du gerade? Weil ich dich sehen muss. Ja, jetzt. Also, wo bist du gerade? Okay, bleib dort und warte auf mich. Bitte.
1: Ja. Ich bin mir sicher, das ist der Gavin.
2: Nachname?
1: Ich glaube, er hat gesagt, er ist Amerikaner.
3: Das ist Matteo Caligari.
4: Caligari?
1: Ich habe ihn gleich erkannt. Es war nur One-Night-Stand.
2: Haben Sie Kondome verwendet?
1: Ja, natürlich. Es war One-Night-Stand.
3: Ich hab's gleich. Es muss das sein.
1: Ja, er hatte Tätowierungen. Also, es ist keine besonders guten, aber.
4: Solche vielleicht?
1: Ja.
3: Ein Italiener. Er hat eine Wohnung von mir gemietet. Hier ist eine Kopie seines Passes und hier der Mietvertrag.
4: Haben Sie einen Zweitschlüssel für die Wohnung?
3: Leider nein.
4: Gut, vielen Dank.
3: Gibt's eine Belohnung? Gibt's eigentlich eine Belohnung?

0: Karin!
1: David, was ist denn los? David? David? Du, ich muss die Märzenbecher wegbringen, die warten vorhin schon zum Ausliefern.
2: Ohne dich hätte ich hier nicht überlebt.
3: Ich möchte dich nicht von ihm.
1: Warte. Du, David, ich muss die warten.
3: Karin. Es sind Dinge passiert. Dinge, die nicht hätten passieren dürfen.
1: Was? Was für Dinge?
3: Nicht jetzt, früher. Ich möchte, dass du weißt, dass du etwas ganz Besonderes für mich bist.
1: David, es tut mir leid, aber ich muss jetzt weg. Du kannst mir das nicht einfach so hinschmeißen aus dem Nichts. Lass uns heute oben drüber reden, gut?
4: Landstädter? Ja, ich bin gleich da.
2: Das geht nicht. Ich muss weg.

0: Sie warten hier. Was ist das?
1: Staubsauger?
2: Sie dann läuten bei den meisten Menschen die Alarmglocken und man sucht verzweifelt nach Lösungen und fragt sich dann, ob sie...
1: Zeitschaltungen.
0: Ich sagte, der hat hier sicher nicht gewohnt.
1: Aber er wollte, dass man es glaubt.

0: Na, schau her.
1: Hey.
0: Kleines Notfallpaket.
1: Hm? Wenn man schnell verreisen muss.
0: Wie viel Kleingeld?

Ja, hallo, ich möchte gerne einen Flug buchen. Ja, ich warte. Nach Georgien. Tiflis. Ja, heute. Ja, ich warte. Einen Moment. Meine Kartennummer ist ja bis 29. Ja, danke. Auf Wiederhören.

0: Die Fingerabdrücke auf dem Pass sind identisch mit denen des Mordopfers, ja.
1: Ist der Pass echt?
0: Weiß ich nicht. Aber wenn nicht, dann ist er sehr gut gemacht.
1: Ich schicke Ihnen mal den italienischen Kollegen. Schauen wir mal, was die dazu sagen.
2: Gut, passt.
1: Übrigens, habt ihr schon
0: gehört, wer sich angeblich für die Leitung der Mordkommission MK2 beworben hat?
1: Der Steinwendner.
2: Ja. Wenn du fertig bist, dann ruf uns bitte an und schick uns eine Vergrößerung des Passbildes, bitte. Ja, danke, servus.
3: Was? Der Streber? Der Steinwendner, ha? Ah, da schau. Alle Abteilungsleiter vom Haus auf einem Bild. Der Steinwendner soll sich bewerben. Der passt wunderbar dazu. Er erfüllt alle Kriterien von einer Polizeikarriere. Keine Ahnung, keine Skrupel, keine Titel.

0: Nicht einmal in Ruhe.
1: Warum interessierst du dich für die MK2? Ist doch wurscht, wer sich dort bewirbt.
0: Hast eh recht.
1: Oder hast du vor, dich selber zu bewerben? Ach so. Okay. Geh mir aus.
0: Moritz, warte. Warte. Ich habe überhaupt nicht drüber nachgedacht, ob ich mich da bewerben will. Ich find's nur seltsam, dass jeder ganz selbstverständlich davon ausgeht, dass ich mich nicht bewerbe.
1: Ja, okay. Wir sehen uns mal.

0: Mama,
1: dann lauf rein. Schatz? Schatz, was ist...

0: Das war kein Selbstmord.
1: Maria Therese in Toller. Teurer Spaß.
0: Wieso?
1: Ja, so ein Teil kostet um die 25 Euro.
0: Das sind ja dann mindestens
1: um die 800 Euro.
0: Was ist denn das? Ist das ein Stück von einem Schutzanzug? Eine Zeugin am ersten Tatort hat doch ausgesagt, sie hat dort jemanden in einem weißen Spurensicheranzug gesehen. Derselbe Täter?
1: Dann soll Gerichtsmedizin herausfinden, ob er auch penetriert worden ist.
2: Und Sie sind sich ganz sicher, ein weißer Lieferwagen?
1: Ja, aber er ist ein Lieferwagen, war das.
2: Ja! Dienstagnacht Entfeldgasse und letzte Nacht im Brunnenpark. Genau. Na, ganz einfach alle Handys, die Dienstagnacht und letzte Nacht eingeloggt waren.
0: Ich glaube, der Mörder hinterlässt seine Opfer ganz bewusst dort, wo es unzählige DNA-Spuren gibt. Ich meine, eine öffentliche Toilette? Der will uns die Arbeit schwer machen.
1: Die sind gelungen.
3: Schaut euch das an. Genau das haben wir jetzt noch gebraucht.
4: Könnt ihr denen nicht die Handys wegnehmen?
1: Ja.
4: Derselbe Täter?
1: Das wissen wir noch nicht so genau.
3: Sollen wir eine Soko einrichten?
1: Für die Presse, da glaubst du, dass das uns hilft?
3: Beides. Braucht ihr mehr Leute?
1: Mehr Leute sind mir zuwider.
4: Gut, ich stelle euch den Steinwänden ab.
1: Na bitte nicht.
3: Das ist kein Wunschkonzert, ja?
4: Danke.

0: Über das Schlangentattoo habe ich nichts herausbekommen, aber dafür einiges über die Faust. Nur nichts Eindeutiges. Die verwenden viele. Die Faust steht für amerikanische Nazis, deutsche Biker, Frauenrechtlerinnen, Antifa-Clubs, Tierschützer. Aber die haben alle fünf Finger. Eine schwarze Faust zum Beispiel ist ein Symbol für die Black Power-Bewegung und für eine serbische Studentenverbindung.
1: Und wenn wir da nicht mehr haben, dann kommen wir nicht weiter.
2: Wir schicken mal das Zahnprofil vom Toten an alle Zahnärzte in Wien. Vielleicht bringt uns ja das was.
3: Ich frage mal bei den hiesigen Münzhändlern nach, ob die in letzter Zeit eine größere Menge Maria-Theresien-Taler verkauft haben.
2: Ja, das kannst du sparen. Die sind nämlich mehr als häufig.
0: Dankeschön. Beide Tatorte sind nämlich vorbestraft. Der Name.
1: Fredel.
2: So, jetzt ordnen wir die Wörter neu und versuchen es noch einmal.
0: Ein Handy. Wir haben die Nummer und seinen Namen. Es war bei beiden Tatorten eingeloggt, genau in den Nächten, wo die Morde passiert sind. Und es war das Präludium. Jetzt kommt das Beste. Eine Vorstrafe wegen schwerer Körperverletzung.
1: Haben wir eine Adresse?
0: Ja.
1: Komm, fahren wir.
3: Gut. Ich verständige die Cobra.
2: Moment, sollte man nicht einfach einmal mit dem reden?
3: Entschuldigung, es gibt Vorschriften. Beim Mord gehen wir doch da nicht ungeschützt selber rein.
1: Da hat er recht.
4: Ja, Steinwendler hier, ich bräuchte eine Einheit von euch.

0: Polizei, keine Bewegung!
1: Hallo?
0: Automobile, Hände hoch! Leintuch fallen lassen. Simsalabim.
2: Herr Billy!
3: Das ist ja Oberstleutnant Eisner, Ehasfeldner Kriminalpolizei. Warum wollten Sie denn fliehen?
4: Ich wollte überhaupt nicht fliehen. Ehrlich, ist ein Missverständnis.
5: Wo waren Sie denn dann noch von Dienstag auf Mittwoch?
4: Seid ihr ja nicht wegen der Elemente da?
5: Wegen was?
4: Also, Dienstag in der Enfeldkosten.
5: Ja, das ist schlecht. Und wo waren Sie gestern?
4: Auf der Tankstelle habe ich gearbeitet. Der Konradkosten.
3: Die ist doch beim Brunnenpark, oder?
4: Ja, genau. Die ganze Nacht, Nachtschicht. Ich kann dort nicht einmal weg.
5: Was haben Sie in der Enfeldkosten gemacht?
4: Gut. Und meine Freundin.
5: Und da waren Sie die ganze Nacht?
4: Ja, freilich. Die Kleine war mit.
5: Gut. Dann geben Sie jetzt den Kollegen den Namen von der Freundin und vom Chef. Und dann war's das.
4: Das war's echt.
1: Braucht ihr noch was von uns?
5: Frag den Kollegen Steiner. Ja.
4: Also, meine Freundin heißt Andrea Binder.
5: Trotzdem war's richtig.
3: Ich sag eh nichts.
5: Ja, aber so laut.
3: Ich sag nur, dass es schon ein bisschen unwahrscheinlich ist, dass wir dort unseren Täter finden. Weil warum sollte jemand, der so penibel darauf achtet, keine Spuren zu hinterlassen, dann so blöd sein, dass er am Tatort seine Hände nicht ausschaltet?
5: Ja, hast ja recht. Aber wenn das der Täter gewesen wäre und wir wären dort allein hineingegangen und es wäre was passiert, dann hätte ich mir die blöden Fragen vom Steinwendner anhören müssen.
3: Aber wenn du und ich da reingehen, dann sind wir ja nicht allein.
5: Ja, hast du auch recht, aber ich wäre verantwortlich.
3: Ich hätte schon auf uns aufgepasst.
5: Ja, eben.
3: Was heißt eben? Es ist ja nicht so, dass ich die Vorschriften nicht kenne.
5: Aber?
3: Aber bis jetzt waren uns die ja auch wurscht.
5: Ja, stimmt. Ja.
3: Fellner? Ja, danke. Das Zahnprofil. Die zweite Leiche ist identifiziert. Und jetzt wissen wir auch, wo er gearbeitet hat. Fahr weiter, geradeaus.
0: David Nosace. Mit T hat er sich geschrieben, nicht mit D. Georgia, soviel ich weiß.
3: Die Mitarbeiter?
5: Ja, ja. Wie lange war er bei Ihnen?
0: 4 Jahre, schätze ich.
3: Kann ich das haben?
5: Ja, sonst fällt Ihnen nichts dazu ein?
0: Viel weiß ich nicht über ihn. Er war höflich, pünktlich. Aber sonst. Das gehört doch hinten ins Lager.
5: Er war 4 Jahre bei Ihnen. Und außer, dass er höflich und pünktlich war, fällt Ihnen nichts dazu ein?
0: Er war bei uns nur geringfügig angestellt. Wissen Sie eh, ne? Fragen Sie doch Sie. Sie war seine Freundin.
3: Das war's fürs Erste.
5: Grüße. Ich kann nur sagen, dass meine Kollegen fehlen. Das ist gut.

0: Fast 2 Jahre waren wir zusammen.
1: Ich habe nicht wissen können, dass wir uns nicht mehr. Hätte ihm doch noch besser zugehört.
2: Hat der David gesagt, warum er nach Österreich gekommen ist? Oder was er vorher gemacht hat?
1: Der David, der hat nicht viel erzählt. Am Anfang, da habe ich ihn schon immer gefragt, aber er hat nie was gesagt. Jedes Mal, wenn ich was von früher, von Georgien oder von seiner Familie wissen wollte, dann hat er zugemacht. Ich habe mir gedacht, dass das was mit dem Krieg zu tun hat und dass er da was Arges erlebt hat. Einmal hat er gesagt, dass ihm nichts anderes übrig geblieben ist. Dass er von dort weg müssen hat. Und sowas wie, wir wollten so viel und es war alles umsonst.
2: Wissen Sie, was er damit gemeint hat? Hat er irgendwelche Namen genannt?
3: Hat er da wieder in Österreich Asyl gehabt?
1: Nein. Das hat er nicht gebraucht. Er hat einen belgischen Pass gehabt.
3: Einen belgischen Pass? Ist Ihnen das nicht irgendwie komisch vorgekommen?
1: Sie werden jetzt sicher glauben, dass ich total naiv bin. Und wahrscheinlich haben Sie auch recht. Sicher ist mir das komisch vorgekommen, dass er nicht gern unter die Leute gegangen ist. Ich wollte es einfach nicht so genau wissen. Ich habe ihn wirklich gern gehabt. Der David, das war ein herzensguter Mensch. Und mir hat das gereicht. Ich habe nicht mehr gebraucht, verstehen Sie mich? Gibt es bei jedem Menschen irgendwas, was komisch ist?
2: Können Sie mir sagen, was Tetrinagisi heißt?

0: Christoph, kannst du mir das bitte überprüfen? Danke.
1: Find bitte raus, ob es in der Hausanlage von diesem David oder in der dortigen Tiefgarage Kameras gibt.
0: Ich weiß, ich bin euch zugeteilt, aber deswegen kann man jetzt auch nicht jeder Anweisungen erteilen.
2: Doch, das geht. Und wenn du willst, kannst du es ganz schriftlich haben.
1: Zeller?
0: Strukturiertes Arbeiten schaut anders aus.
2: Bei uns nicht.
1: Ja. Wir haben nur einen Mord. Da hat jemand Sinn für Theatralik.
3: Schrecklich.
2: Das ist ein von der Security. Ein Kärntnisboot.
3: Ein Bootshändler. Das war bis vor ein paar Tagen nicht hier. Das war in Krems ausgestellt.
4: Auf der Bootsmesse?
3: Ja, genau. Bis vor 4 Tagen.
4: So einer Bootsmesse können doch auch Besucher auf das Boot.
3: Das nehme ich an, sonst wäre es ja keine Messe, ne?
4: Na super. Es bedeutet wieder 100 DNA-Spuren.
5: Zu der Videoüberwachung?
3: Vorne im Areal schon, aber hier hinten? Na leider.
2: Gut, dann schauen wir uns die Aufzeichnung vorne an, bitte.
1: Wir brauchen nur den Namen vom Bootsbesitzer. Und eine Liste aller Mitarbeiter.
2: Stopp. Da hat der weiße Lieferwagen. Geht der zum Boot?
3: Ja.
2: Spulen Sie ein bisschen vor. Und stopp. Okay. Wir müssen alle Aufzeichnungen der Überwachungskameras in dem Bezirk kontrollieren. Und irgendeiner muss in dieser Nacht vorbeigekommen sein. Und sagt dem Steinwendner, er soll schauen, ob er irgendwas über diesen weißen Anzug herausfindet. Ja.
0: Ich verstehe. Vielen Dank. Dankeschön.
1: Wie hängt das alles zusammen?
0: Die Kollegen haben den weißen Lieferwagen auf dem Überwachungsvideo von letzter Nacht entdeckt. Nur, das bringt uns leider nichts, weil das Kennzeichen ist gestohlen.
6: Ich habe jetzt alles überprüft. Es gibt kein einziges Handy, das bei allen 3 Tatorten zu den fraglichen Zeiten eingeloggt war.
7: Und noch was. Laut belgischer Botschaft gibt es keinen Staatsbürger mit dem Namen David Nosatze.
2: Das heißt, der David hat entweder seine Freundin angelogen oder sie hat uns angelogen. Das wissen wir über den Schutzanzug und über den Stoffrest, den wir gefunden haben.
6: Na, da stehen die endgültigen Laborergebnisse noch aus. Aber nach deren ersten Einschätzungen handelt es sich um einen Hazmat-Anzug. Leider sehr leicht erhältlich.
2: Versucht, alle Spuren zu vermeiden.
1: Ich habe einen Termin in der Gerichtsmedizin, falls das jemanden interessiert.
2: Zeig mal eine Vergrößerung von dem Anzug.
8: Wenn wir die groteske Hypothese eines Selbstmords einmal außer Acht lassen, dürfte der Tote aus der WC-Anlage zuerst bewusstlos geschlagen und dann erhängt worden sein. Im Unterschied dazu wurde sie gleich mit mehreren Schlägen gegen den Kopf getötet.
1: Da müsste es doch jede Menge Blut am Tatort geben.
8: Anzunehmen, sie muss geblutet haben.
1: Gibt es zwischen unseren 3 Toten irgendwelche Gemeinsamkeiten?
8: Ja. Alle 3 wurden postmortem penetriert, sie allerdings vaginal.
1: Ich muss wissen, wie die ausgeschaut hat.
8: Das kann ich da leider nicht sagen. Aber dafür kann ich ihr Alter schätzen. Circa 35 Jahre. Und sie muss vor kurzem ein Kind auf die Welt gebracht haben.
1: Was?
8: Ja. Sie hat nämlich eindeutig gestillt.
1: Okay.

0: Moritz, ich war gerade beim Kreindl. Stell dir vor, sagt er zu
1: mir. Ich hab was gefunden. Ihr habt recht gehabt. In der Garage von Davids Wohnanlage gibt's Kameras. Ich hab mir die Videos schicken lassen, das müsst ihr euch anschauen.
0: Der gleiche Lieferwagen.
1: Die Kennzeichen sind übrigens gestohlen.
0: Ja, das wissen wir schon.
1: So, hier. 16.50 Uhr, David kommt in die Garage und geht zu seinem Auto.
0: Wissen wir schon, mit wem er da telefoniert hat?
1: Leider nein. Laut der Rufdatenauswertung hat er zu diesem Zeitpunkt gar nicht telefoniert. Also dürfte er noch ein weiteres Handy besitzen.
0: Das ist auch noch.
2: Schau mal, das schaut aus, als hätte er sich was mit der Kreditkarte gekauft. Überprüft einmal die große.
1: Habe ich schon. Ich habe mir die Buchungen zur fraglichen Zeit auflisten lassen. Eine Buchung war zur fraglichen Zeit für einen Flug nach Georgien. Lautend auf den Namen David Nosatze.
2: Gut, dann können wir über diese Buchung die zweite Handynummer von David herausfinden. Na, Fredl soll da mal die.
1: Ist er schon dabei? Aber wartet, da gibt's noch mehr. So.
2: Derselbe Täter.
1: Mhm.
0: Was zeigt er ihm da, ein Foto?
1: Schaut so aus.
0: Zeig mir noch mal die Stelle mit dem Foto. Stopp! Kannst du da näher ranzoomen?
1: Ja, wenn du es gerne unscharf haben möchtest.
0: Der Täter muss mit dem Foto so einen Druck auf David ausgeübt haben, dass er ihn dazu gebracht hat, mitzugehen.
2: Er hat ihn erpresst.
0: Was kann da drauf gewesen sein? Seine Freundin?
2: Wirklich, ja. Vielleicht hat er ihm gedroht, dass er ihr etwas antut, wenn er nicht mitkommt.
1: Super, danke. Der Manfred hat die zweite Handynummer von David rausgefunden. Damit hat er nicht nur einen Flug gebucht, sondern auch kurz vorher noch jemand angerufen.
0: Seine Freundin?
1: Keine Ahnung, aber wir wissen wohin. Also in welche Gegend dieser Anruf gegangen ist.
2: Gut, schick die Spurensicherung in die Tiefgarage und sag dem Fredl, er soll herausfinden, mit wem er zuletzt telefoniert hat.
1: Mach ich.
0: Wenn der Täter wirklich mit einem Foto den David dazu bringt, einzusteigen, heißt es, dass er seine Opfer nicht zufällig, sondern gezielt aussucht.
2: Das heißt, er kennt seine Opfer. Ja, aber irgendwas stimmt nicht. Sein Muster ist doch nicht einheitlich.
0: Vielleicht ist es nur noch nicht ersichtlich. Es muss Gemeinsamkeiten geben. Was ist mit den Vergewaltigungen?
2: Entschuldige, aber die sind doch atypisch für einen Triebtäter, oder?
0: Ja, stimmt.
2: Was ich dir sag? Hm? Der spielt uns den perversen Serienkiller nur vor. Ihr ruft den Scherwenker an.
0: Was, die Profiler?
2: Ja, immer nur die Beste, obwohl sie seit Jahren in Pension ist.

0: Bist du sicher, dass wir noch in Wien sind?
1: Wen hat der David hier vor seinem Tod angegriffen?

0: Schaut nicht so aus, als würde hier jemand wohnen, oder?
1: Ja.
2: Hallo? Guten Tag. Fellner, Bundeskriminalamt.
1: Kann sein, dass meine Mitbewohnerin solche Schuhe hat, aber ich bin nicht ganz sicher. Tut mir leid.
3: Wie heißt denn Ihre Mitbewohnerin?
1: Natalia Lomaschenka.
4: Moment, das muss ich mir aufschreiben. Und Sie sind?
1: Loredana Laurinova.
4: In welchem Verhältnis stehen Sie zu Natalia?
1: Wir sind Freundin.
3: Wann haben Sie sie denn zum letzten Mal gesehen?
1: Am Freitag. Sie wollte nach Hause fahren, nach Litauen.
3: Mit Ihrem Kind?
1: Ja, natürlich. Das ist ja Ihr Kind. Was ist dann passiert?
4: Wir versuchen, die Identität einer toten Frau aufzuklären. Und derzeit müssen wir leider davon ausgehen, dass es sich da um ihre Mitbewohnerin handeln könnte.
3: Gehört eine dieser Zahnbürsten Ihrer Freundin?
1: Ja.
3: Welche?
1: Die gelbe.
4: Alles in Ordnung?
1: Ja. Sie darf einfach nicht tot sein.
4: Kennen Sie diese Männer?
1: Nein, ich kenne die nicht. Ich kenne die nicht.
4: Waren Sie das ganze Wochenende hier?
1: Ja.
5: Ist da zufälligerweise ein Foto von Natalia Lomachenko dabei?

0: müssen wir leider mitnehmen.
1: Dann müsst ihr mir eigentlich nur noch umoperieren lassen.
2: Die Herren, es geht um die Leitung der MK2, nehme ich an. Stille? Ihr seid sicher nur los. Ihr habt alle keine Eier in der Hose. Außer die Baby.
3: Weißt, Moritz? Ich bin auch dafür, dass mehr Frauen bei der Polizei Karriere machen. Wirklich. Aber soll das jetzt heißen, dass ich mich nie wieder für irgendwas bewerben darf?
0: Ich habe überhaupt kein Problem damit, dass du dich bewirbst. Ich habe nur ein Problem damit, dass es bei uns vielleicht jemanden gibt, der dir diesen Job geben könnte.

0: Servus, Jette.
1: Servus. Geh, hilf mir bitte. Oh, Frau Dr. Scheringer.
2: Tellner, guten Morgen. Schon viel von Ihnen gehört?
1: Das glaube ich nicht. Wo ist der Patient?
0: Abtransportiert.
1: Na, dann gehen wir. Wartet mal ein bisschen.

0: Ich muss mich in den Täter hineinspüren. Also ich ziehe euch nur auf. Ich glaube, ich kann hier nichts sehen, was ihr nicht selber auch seht. Alle Morde in einer Woche, das ist für Serientäter völlig ungewöhnlich.
1: Die Tötungsarten waren auch unterschiedlich.
2: Schaut euch einmal die Symbolik an. Der gekreuzigte Jesus, Judas, der Jesus für 30 Silberlinge verraten hat.
3: Es waren genau 30 Silbermünzen.
2: Und laut Abraham Santa Clara ist der Judas selbst auf dem Meer ausgesetzt worden. Das könnte das Boot bedeuten. Aber irgendwie ist mir das alles zu überladen. Irgendwas stört mich. Der agiert nicht wie ein richtiger Serienmörder. Der handelt aus berechnendem Kalkül, nicht aus Befriedigung. Die Penetration ist auch nur ein Teil der Vernebelung. Das heißt, er täuscht die Vergewaltigung nur vor. Sonst würden die Toten anders aussehen. Aber darauf seid ihr ja selber auch schon gekommen. Habe ich recht?
4: Ja. Aber es ist gut, wenn man es bestätigt bekommt.
1: Aber warum die ganze Mühe? Er hätte sie ja einfach erschießen und in die Donau werfen können.
4: Vielleicht, weil er uns einen verrückten Serienkiller vorspielt und uns damit ein falsches Motiv aufzwingt.
2: Sehr gut.
1: Das bedeutet, wenn wir wissen, was die Leichen miteinander zu tun haben, dann führt uns das direkt zu ihm.
2: Na bitte, es geht ja. Also ich muss jetzt wieder, ja?
0: Sie sind auf einem guten Weg.
3: Sie sind auf einem guten Weg. Was bitte soll das heißen?
4: Ja, dass sie die mag.
3: Ein sehr gewinnender Ort, es zu zeigen.
4: Normalerweise versuchen wir, über das Umfeld oder über die Beziehung des Opfers zum Motiv zu kommen. Diesmal haben wir es umgekehrt probiert, vom Motiv zum Opfer.
3: Und das funktioniert nicht?
4: Genau, weil das Motiv falsch ist. Also stellt sich nur eine einzige Frage.
3: Wer sind die drei?
4: Genau. Und deshalb suchen wir jetzt nicht den Täter, sondern die Opfer.
5: Also der Pass von dem Caligari ist gefälscht. Und zwar sehr gut sogar. Sowas kriegt man nicht so einfach auf der Straße zu kaufen. Die georgische Botschaft wiederum kennt keinen David Nosatze. Und die DNA-Analyse von der Zahnbürste steht noch aus. Das war's.
4: Diese orangenen Tücher, die waren doch das Erkennungszeichen der ukrainischen Revolution in Kiew. Wann war die?
6: 2004.
4: Und jetzt weiß ich auch wieder, woran mich die tätowierte Faust bei unserem ersten Opfer erinnert. An die serbische Bewegung, die den Milosevic gestürzt hat.
6: Otpor.
1: Serbisch für Widerstand. Und das Symbol für diese Bewegung war die Faust.
6: Kiew und Belgrad?
7: Warum war die Frau, die vermutlich Natalia Lomachenka heißt und aus Litauen stammt, 2004 in Kiew? Was hat unsere erste Leiche mit dem gefälschten italienischen Pass mit Belgrad zu tun? Und wie passt der Gehängte dazu?
6: Da, schaut's mal. Das ist ja unser Anhänger, den wir bei der Leiche im WC gefunden haben, bei diesem David. Die Kreuze da auf der Vorderseite ähneln der georgischen Flagge. Und die Rose auf der anderen Seite war das Symbol der Rosenrevolution 2003 in Georgien.
4: Gib mir doch mal die drei Bilder von den Opfern auf dem Monitor. In den letzten 10 bis 15 Jahren hat es in Südosteuropa mehrere Revolutionen gegeben. Ja? Die sind alle nach demselben Schema abgelaufen. In Serbien, in Georgien und in der Ukraine. Zuerst Studentenbewegungen, unterstützt von sozialen Medien, internationale Proteste mit intensiver Medienberichterstattung im Westen. Alle dasselbe Schema. Der Serbe, der Georgier und die vermeintliche Ukrainerin.
1: Das könnte die Verbindung sein. Das Schema.
4: So ist es. Gute Arbeit. Wir sehen uns morgen.

0: Wir sollten das BVD befragen.
1: Was glaubst du, wo ich in aller Früh war?
0: Und, was sagen Sie?
1: Nix. Aber Sie haben mir einen Mann an der Uni Wien genannt, der Experte für diese Revolutionen ist. Ein Professor Lubitsch.
0: Ist der in den Ferien überhaupt da?
1: Na, hoffentlich. Was machst du?
0: Fotos sortieren. Schau mal, der. Schaut der nicht unserem ersten Toten aus der Wohnung ähnlich?
1: Na, etwas jünger. Dieselbe Tätowierung.
0: Das heißt, der erste Tote und die dritte Tote waren gemeinsam auf einer Demonstration in Kiew.
1: Und jetzt in Wien?
0: Ja, Jahrzehnte später.
1: Und beide tot?
0: Fragt sich nur, ob da nicht noch andere Personen gefährdet sind.
1: Na, das BVD hat Sie uns als Experten empfohlen. Was genau ist Ihr Spezialgebiet, Professor Lubitsch?
2: Der Umbruch in Serbien. Ich war 2000 mit auf der Straße, als Milosevic gestürzt wurde.
1: Sie haben demonstriert?
2: Ja. Ich habe fest daran geglaubt, dass wir ein neues Jugoslawien aufbauen. Aber was kann ich für Sie tun?
0: Kennen Sie eine dieser Personen?
2: Nein.
0: Sind das nicht Sie?
2: Tja. Ja, tatsächlich, das bin ich. Ich war damals immer wieder bei den Demos in Kiew.
0: Und diesen Mann hier, kennen Sie den?
2: Nein. Aber das ist alles so lange her, ich...
0: Entschuldigung.
1: Was wollten Sie in der Ukraine?
2: Vielleicht wollte ich dieses Gefühl des Aufbruchs noch einmal miterleben. Die Lage in Serbien war zu dem Zeitpunkt ja schon eher ernüchternd.
3: Ich habe die Anrufliste von Davids zweitem im Handy.
0: Ja.
3: Er hat nur mit zwei Nummern telefoniert.
4: Also außer wie er den Flug gebucht hat, da hat er dann schon mit einer...
3: Redl, bitte.
4: Gut. Das sind beides Prepaid-Handys und sie sind mittlerweile ausgeschaltet. Die eine Nummer war die, die der David kurz vor seinem Tod angerufen hat.
0: Die in der Danieligasse.
3: Richtig. Und jetzt wird's wirklich interessant.
4: Die beiden haben nur miteinander telefoniert. Mit sonst niemandem. Also, weißt du, ein vollkommen geschlossenes System.
0: Ein völlig geschlossenes System mit drei Handys. Das heißt, er mit den anderen beiden Opfern. Find mir heraus, wo die eingeloggt waren.
4: Anfrage läuft schon.
3: Okay, gut. Danke dir. Servus.
4: Gerne. Baba.
5: Das hat der Professor veröffentlicht, sein Spezialgebiet.
0: Hat er sowas auch über die Ukraine oder Georgien geschrieben?
5: Nein, aber Katrin Mieser ist eine Mitarbeiterin und die schreibt ihre Dissertation genau darüber.
0: Da haben Sie doch sicher eine Nummer.
5: Natürlich. Wir können aber auch einfach zu ihr rübergehen.
0: Politische Strömungen nach der Revolution in der Ukraine.
6: So heißt meine Diss.
0: Kennen Sie diese Frau? Das muss aus dem Jahr 2004 sein.
6: Das ist... Maria Antonova.
0: Sind Sie sicher?
6: Ja.
0: Nicht Natalia Lomachenka?
6: Eindeutig. Maria Antonova. Eine der wichtigsten Frauen in der ukrainischen Revolutionsbewegung. Sie ist aber direkt danach verschwunden.
5: Danke, Katrin. Ich bin mir nicht ganz sicher, aber es könnte sein, dass diese Frau vor zwei Wochen beim Professor war. Beschweren kann ich es allerdings nicht.
0: Maria Antonova?
5: Ja, und es waren zwei Männer bei ihr.
0: Waren das die zwei?
5: Ja.
1: Ah, das ist ja nett von Ihnen, aber ich kann das jetzt wirklich nicht annehmen.
0: Liebe, der Herr Professor hat uns einen Schatz erzählt.
2: Wie bitte?
0: So, bitte. Diese drei waren vor zwei Wochen bei Ihnen im Büro. Sie können ruhig hinschauen. Da, bitte. Maria Antonova, führendes Mitglied der ukrainischen Revolutionsbewegung. Und das? Und das?
2: Das ist Dusan Savic.
1: Aus Belgrad?
2: Ja.
0: Mitglied von Otpor, serbische Revolutionsbewegung. Und dann heißt er sicher auch nicht David, sondern?
2: Amiran Jashvili.
7: Mitstreiter der Rosenrevolution Tiflis, oder?
2: Ja. Begonnen hat es 2000 in Belgrad. Da hat sich die Faust gebildet, Otpor. Am Anfang war es nur eine Studentenbewegung. Doch mit der Zeit wurde sie immer größer, mehr als eine Bewegung. Und da habe ich Dusan kennengelernt. Was zuerst nur der Unmut der Studenten war, wurde zu einer Volksbewegung und Milosevic wurde gestürzt. Die Serben haben sich ihre Freiheit selbst erkämpft.
1: Woher kennen Sie die anderen beiden?
2: Wir haben viel dabei gelernt. Und dann haben wir in Belgrad das CFF gebildet. Center for Free Future. Damit wollten wir unsere Ideen und Erfahrungen weitergeben. An Revolutionäre in anderen Ländern, damit sie sich die Anfangsfehler ersparen, die wir gemacht haben. Das CFF wurde dann von einigen als Revolutionsschule bezeichnet, weil man da gelernt hat, was man tun muss, um seine Regierung zu stürzen. Ich habe dort auch unterrichtet.
0: Warum waren die drei bei Ihnen?
2: Sie wollten wissen, ob ich noch Kontakt zu ehemaligen Aktivisten habe.
0: Und, haben Sie?
2: Nein, schon lange nicht mehr.
0: Und das war alles?
2: Ja.
1: Warum haben Sie uns nicht kontaktiert, als Sie von den Morden gehört haben?
2: Aus Angst.
0: Vor wem?
2: Schauen Sie. Dusan, Amiran und Maria leben unter falschen Namen in Wien. Welches Land war der Gegner der Revolution in Serbien, Georgien und der Ukraine? Wer also könnte ein Interesse daran haben, dass die drei ermordet werden?
1: Russland. Sie glauben also, dass...
0: Dann können Sie uns doch sicher auch sagen, wo Sie vorgestern Abend zur Tatzeit waren, hm?
2: Ich war in Linz, im Theater.
0: Gibt doch sicher Zeugen.
2: Ja. Also, ich habe noch die Karte. Irgendwo. Moment. Ah. Ja, und das Zugticket auch noch. Bitte.
1: Haben Sie vielleicht der Kuvert auch?
2: Nein, leider nicht, aber meine Sekretärin bestimmt.
1: Eins noch. Sie wissen nicht zufällig, wo das Kind von Maria jetzt ist.
2: Kind?
1: Ja. 5 Monate alt.
2: Ich dachte wegen ihrer Diabetes, dass sie keine Kinder haben wollte. Nein, ich weiß es nicht.
1: Okay. Der russische Geheimdienst. Sag mal, der lässt die drei ermorden.
0: Okay. Aber weshalb jetzt? Und warum in Wien?
1: Vielleicht waren es Doppelagenten. Und deswegen hat die gefälschten Pässe.
8: Also, das kann ich mir nicht vorstellen, dass ich das übersehen hätte. Ich meine, das muss mir doch auffallen.
2: Und er hat wirklich Diabetes gesagt?
1: Ja, und laut Professor Lubitsch wollte sie ja deswegen keine Kinder.
3: Ah, hier. Da.
8: Ihre C-Peptidwerte waren völlig unauffällig, ja. Ich bin sicher, die Tote hatte zu 100% keine Diabetes. Dafür aber ein Kind.
9: Okay, danke. Servus.
1: Keine Diabetes, dafür aber ein Kind. Irgendwas stimmt da nicht. Entweder der Professor oder die Freundin der Toten hat gelogen.

0: Sind Sie da?
1: Ich glaube, wir müssen Sie zur Fahndung ausschreiben. Manfred, was gibt's?
2: Ich habe die Liste, wo alle drei Handys eingeloggt waren. Und jetzt kommt's.
3: Vor 10 Tagen waren alle drei Handys am selben Ort für circa eine Stunde eingeloggt.
1: Okay, also das heißt, sie haben sich getroffen.
2: Ja, jetzt kommt aber noch besser.
3: Aus dem besagten Sendebereich, wo alle drei Handys eingeloggt waren, hat sich eine Zeugin gemeldet. Und die glaubt, dass sie zu dem Zeitpunkt das erste Mordopfer, diesen Duschern, in Begleitung von 2 weiteren Personen gesehen hat.

0: Hier entlang.
1: Die Herrschaften von der Polizei waren da.
2: Ihre Sekretärin hat sich bei uns gemeldet und konnte uns einen wichtigen Hinweis zu den von uns gesuchten Personen geben.
3: Was haben Sie denn?
4: Bandscheiben.
3: Ach.
5: Sie müssten vor 10 Tagen da gewesen sein.
4: Ja, die waren hier. Ein wirklich sehr interessantes Gespräch. Sie haben mir die Publikation eines Fachbuchs mit dem Namen Bald Eagle Revolution vorgeschlagen. Weißkopfadler, das Logo der CIA.
3: Ich dachte, die Russen.
4: Die drei haben geschildert, wie die CIA zuerst Otpor in Serbien unterstützt hat und dann gemeinsam mit einigen Leuten von Otpor das CFF gegründet hat.
5: Center for Free Future.
4: Genau. Und von dort aus wurden dann die Bewegungen in Tiflis und in der Ukraine unterstützt. Oder man könnte sagen, unterwandert. Die CIA hat diese Bürgerbewegungen durchsetzt, finanziert und gesteuert. Das ist ziemlich spannend. Wirklich.
5: Also das CFF war tatsächlich die Revolutionsschule, unterstützt vom CIA. Und die haben dort Leute ausgebildet, die ihre Länder befreien wollten.
4: Ja, oder die Länder zu destabilisieren. Das ist dann eine Frage der Perspektive.
3: Und die wichtigsten Schüler finden sich Jahre später in Wien. Was war das, ein Klassentreffen oder was?
5: Warum haben Sie das Buch nicht gedruckt?
4: Ja, das war mir zu unkonkret. Keiner von den dreien hatte direkten Kontakt zur CIA. Das lief über eine andere Person. Nicola.
5: Verstehe. Also hören, sagen.
4: Na, sowas gebe ich nicht raus.
5: Haben die das Manuskript da gelassen?
4: Nein.
5: Gut. Danke.
4: Warum interessiert Sie das alles?
3: Weil die drei tot sind.
4: Was? Ja, dann haben die drei also doch nicht gelogen. Na ja, sie waren von dem Gedanken besessen, also wenn sie die Geschichte berichten, dann können sie die Revolution retten. Nachträglich. Und die Leute noch einmal auf die Straße bringen.
5: Haben die drei das gesagt?
4: Das habe ich gesehen.
3: Auftragsmorde durch die CIA? Aber warum?
5: Das sind wir erstens nie erfahren und zweitens werden die Täter sicher schon aus dem Land.
3: Vielleicht hat die CIA mitgekriegt, dass die drei das veröffentlichen wollten.
5: Aber woher denn?
3: Na ja, das ist die CIA. Ich meine, wenn sogar wir das rausfinden.
5: Ich frage mich mehr, wer ist dieser Nicola?
3: Oder diese? Was denkst? Könnte es die Freundin von der Toten sein?
5: Das werden wir erst wissen, wenn wir sie finden.
6: Ich habe das Gefühl, wir haben irgendwas übersehen. Wir versuchen die ganze Zeit, Handydaten, Tatorte, Tatzeiten in Einklang zu bringen.
7: Ja, aber der Täter hatte immer sein Handy ausgeschaltet.
6: Ja, zu den Tatzeiten. Aber irgendwann einmal muss er ja an den Tatorten gewesen sein. Das war ja alles bis ins kleinste Detail geplant.
3: Wir wissen nur nicht wann. Ja, in den letzten Wochen war vermutlich auch jeder Taxifahrer mal in der Nähe von den drei Tatorten.
5: Ja, aber nicht bei der Bootsmesse, wo das Boot ausgestellt war, auf dem wir den Toten gefunden haben.
3: Ja, warum hätte er da hinfahren sollen?
5: Na ja, weil er sich vielleicht irgendein Boot ausgesucht hat, wo die meisten Menschen drauf waren.
3: Und dort unglaublich viel unterschiedliche DNA hinterlassen haben. Interessante Theorie.
5: Haben wir bessere.
3: Die Provider werden erfreut haben mit uns.
8: Hallo, hier nochmal Fellner. Ich hätte eine Bitte. Ihr müsst es uns dringend was herausfinden. Handynummern, die zu den Tatzeiten und Tatorten gleichzeitig eingeladen werden.

0: Das ist meine Bewerbung für die Leitung der zweiten Mordkommission.
1: Die anderen haben es mit der Hauspost geschickt.
0: Ja, ich wollte mich nicht auf die Hauspost verlassen. Morgen um 10 ist ja schon Bewerbungsschluss. Ja. Sicher ist sicher.

0: viele haben sich denn beworben?
1: 8. Gibt's Neuigkeiten?
0: Wir müssen davon ausgehen, dass es CIA-Auftragsmorde waren.
1: Wir werden die Täter also nicht finden.
0: Na, schauen wir mal, wie weit wir kommen.
1: Sag mal, wo ist denn eigentlich die Bibi?
0: Beim Chef vom BVT.
1: Das halte ich für wahrscheinlich.
2: Dass die CIA die Revolutionen unterwandert hat?
1: Ja. Ist doch besser, als wenn sie mit Waffen reingehen. Effizienter, unauffälliger
0: und sehr viel billiger.
2: Könnte es sein, dass die CIA unsere 3 mit neuen Pässen versorgt und nach Wien gebracht haben?
1: Rein technisch natürlich, ja.
2: Aber warum?
1: Schauen Sie, ist ja so, die Revolutionen sind zwar geglückt, wenigstens zunächst, aber trotzdem macht man sich strafbar, wenn man mit einem internationalen Geheimdienst zusammenarbeitet.
2: Deswegen ziehen die Geheimdienste dann ihre Kontaktpersonen ab?
1: Das wäre eine Möglichkeit. Sie bringen ihre Kontaktleute in Sicherheit und sorgen gleichzeitig dafür, dass ihr eigenes Engagement geheim bleibt. Sie wollen ja, dass niemand was ausplaudert, dass nichts rauskommt, ja?
2: Warum aber nach Wien?
1: Das ist naheliegend. Internationale Organisationen. Die CIA ist in Wien seit dem Kalten Krieg ständig vertreten. Und zudem haben sie den Vorteil, dass sie sich hier nicht mit der amerikanischen Justiz auseinandersetzen müssen.
2: Und die österreichischen Behörden lassen die einfach machen?
1: Jedenfalls fällt es mir schwer zu glauben, dass die CIA Leute umbringt und die Leichen dann spektakulär inszeniert, wenn ich das mal so sagen darf. Die würden sie einfach verschwinden lassen. Ah, die waren das nicht. Wenn die jeden umbringen würden, der behauptet, die CIA stecke hinter irgendwas, hätten sie viel zu tun. Außerdem bedenken sie eines. Die sind zwar ein Geheimdienst, aber auch Amerikaner. Wir haben genaue Regeln und Prozesse, wann und wie sie einschreiten. Die haben auch nicht mal Edward Snowden umgebracht.
2: Auch wenn die ein Enthüllungsbuch?
1: Auch wenn die ein Enthüllungsbuch herausgeben würden. Irgendwelche in Wien gestrandeten Existenzen sind denen scheißegal.

0: Wir kriegen die Nummernliste in der nächsten halben Stunde.
1: Danke. Ja, super.
0: Danke. Ah, gut, dass du noch da bist. Kannst du das Alibi von Professor Lubitsch überprüfen? Einmal war er auf der Uni in Wien, einmal in Linz. Die Fahrkarte und das Theaterticket ist da drin.
1: Lass uns doch mal alles, was wir bis jetzt haben, völlig vergessen. Mord ist ja nie die optimale Lösung.
0: Wieso? Ja, natürlich, aber wie kommst du jetzt drauf?
1: Schau, der versucht die ganze Zeit, uns den wahnsinnigen Serienmörder vorzuspielen. Nur, um sein Motiv zu verschleiern. Was ist, wenn dieses Motiv überhaupt nicht mehr wichtig ist? Weil er plötzlich Spaß daran hat.

0: Was ich so gehört habe, haben sich 8 Leute für die Leitung der MK2 beworben. Bist du dabei?
1: Nein. Aber die Frist endet auch erst morgen um 10. Das heißt, ihr habt noch Zeit.
2: Ciao.

0: Also ich verstehe es nicht. Ich verstehe es einfach nicht. Was taugt denn nicht bei mir?
1: Moritz, stell dir ausnahmsweise mal vor, es geht nicht um dich.
0: Sondern?
1: Es geht ums Prinzip. Auch eine Frau könnte mal eine Führungsposition bei der Polizei einnehmen. Warum muss er nur die?
0: Ja, natürlich, du wärst ja auch die Beste.
1: Danke.
0: Aber wenn du die Leitung von der MK2 übernimmst, dann. Dann bist du weg. Also auch von mir.
1: Stimmt.
0: Und du kannst mit Sicherheit davon ausgehen, dass sie dir den Steinwender an die Seite setzen. Und hast du Lust, mit dem Zeit zu verbringen?
1: Nein, natürlich nicht.
0: Ja, bitte, bitte.
1: Aber er ist fröhlicher als du.
0: Ich bin auch fröhlich.
1: Jetzt auch?
0: Ja, sicher.
1: Ui.
0: Man kann natürlich nicht immer fröhlich sein.
1: Schau, Moritz. Ich weiß es einfach noch nicht. Ich denk drüber nach. Fellner? Ja, danke. Sie haben die Nummernlisten geschickt. Es sind nur sehr wenige Nummern, die zumindest einmal an allen Tatorten eingeloggt wurden.
0: Der hat sein Handy immer ausgeschaltet, wenn er zu einem Mord aufgebrochen ist. Solange diese Nummern eingeschaltet sind, kann nichts passieren.
1: Ja, erst wenn es aus ist, wird es gefährlich. Gehen wir telefonieren.

0: Der von Ihnen gewählte Gesprächspartner ist.
1: Jetzt wenn es aus ist, wird es gefährlich. Ja, Fellner Kriminalpolizei. Ich gebe Ihnen jetzt eine Nummer. Die ist im Moment ausgeschaltet, aber ich muss wissen, wo die in den letzten 24 Stunden überall war.

0: Ja, das Zertwig-Diagramm von Professor Lubitsch Alibi. Was haltest du davon?
1: Knapp.
0: Aber machbar. Der Professor hätte nur sein Handy beim Theater in Linz verstecken müssen. Zurück zum Bahnhof.
2: Danke.
0: Nach Wien, dann hätte er hier eine knappe Stunde gehabt.
1: Das heißt, der Lubitsch hat kein Alibi, aber sein Handy hat eins.
2: Moritz, wir müssen los. Eins der Handys war ausgeschaltet.

0: Du hast sie getötet, nicht mich.
1: Aber ich... Du hast auf mich geschossen.
0: Ich habe neben dich geschossen.
1: Wir haben Geschichte geschrieben, Nalo.
0: Oh ja.
1: Ja.
0: Keine Diktatoren mehr. Milosevic ist weg, Schwadnadze ist weg, Janukowitsch ist weg. Aber sonst ist jetzt weniger Korruption. Ist jetzt mehr Gerechtigkeit, mehr Freiheit. Nichts hat sich gebessert. Nur, dass alle unsere Länder kleiner sind und auf der Seite der USA stehen.
1: Ach ja. Und am Ende sind immer die Amerikaner schuld, ha? Du machst es dir zu einfach. Statt dass ihr stolz darauf seid, dass in Belgrad eine Bewegung begonnen hat, die weltweite Regierungen stürzt, Leute ausbildet und lehrt, wie man Diktatoren los wird. Nein, nein, anstattdessen kommt von euch. Für dich hat es sich gelohnt, Nicola. Du bist jetzt Herr Professor und hast eine Villa, aber wir...
2: Wir sind die vergessenen Reste der Aktion, die Amerikaner längst abgehakt haben. Leben als U-Boote mit falschen Identitäten.
0: Nicola, es hat geheißen, wir würden für eine Zeit aus der Schusslinie gezogen.
3: Und jetzt sind wir seit Jahren hier.
0: Du musst uns helfen, Nicola. Wir müssen der Welt sagen, was war. Vielleicht können wir so das retten, wofür wir gekämpft haben. Aber dafür brauchen wir dich.
4: Was soll ein Buch ändern?
5: Es geht nicht nur um das Buch. Es geht darum, zu sagen, was war.
0: Ja.
3: Radi se o tome da jednom u životu radiš pravu stvar, Nikola.
4: Einmal das Richtige machen. Koje tebi kurac?
5: Weil jetzt vielleicht der letzte Moment ist, wo wir aus der Bewegung, die wir gestartet haben, noch etwas machen können. Bevor sie völlig in Vergessenheit geratet.
0: Nikola, ich weiß, dass du dein Leben hier nicht verlieren möchtest. Aber es ist auf einer Lüge aufgebaut. Hey, du hast doch auch an etwas geglaubt. Ich finde, du musst dich entscheiden, Nikola. Hast du lieber eine Reitung oder ein BMW?
4: Raus mit euch. Haut ab.
1: Ich hab's euch gleich gesagt.
0: Ja?
3: Weißt du, mir ist egal, was du sagst, was du tust. Meine Geschichte gehört mir. Ich kann damit machen, was ich will. Daran kannst du nichts ändern, Herr Professor.
1: Ich quiet, ne? Was ich gemacht habe, ist Hochverrat.
4: Wenn das rauskommt, verstehst du, verliere ich alles und gehe für immer ins Gefängnis.
1: Serbien!
4: Verstehst du? Serbien!
0: So muss es doch noch erst einmal kommen.
4: Nein, wird es auch nicht. Wird es auch nicht. Weil ich die einzige Verbindung zwischen CIA und CFF bin. Zwischen Amerikanern und Revolution! Was habt ihr Idioten eigentlich geglaubt? Wie lange es dauern wird, bis die mich aus dem Weg räumen? Und ich denke nicht, dass ihr so dumm gewesen seid, dass ihr das nicht wusstet. Nein, nein. Es war euch egal. Es war euch einfach scheißegal! Ihr wolltet nur irgendwelche kindischen Jugendträume retten und mich dafür ans Messer liefern. Ja, ja, genau. Ihr habt mein Leben zerstört.

0: Es ist nicht vorbei. Du könntest doch die ganze Morde der Serie in die Schuhe schieben. Die Österreicher, die legen sich mit den Amerikanern nicht an, sicher nicht. Was meinst du? Das wäre doch eine Möglichkeit, oder? Nicola.
1: Ich weiß jetzt, Nenad.

Es ist gut. Ist gut. Du hast gewonnen, Marlo. Du hast gewonnen.

0: Ich hatte nie Kontakt mit der CIA gehabt. Es ist alles über Nicola gelaufen, also Nenad.
1: Und ihre Mitbewohnerin musste sterben, weil er sie mit ihr verwechselt hat.
2: Und das Kind?
3: Das habe ich meinem Babykörper abgegeben.
2: Warum haben Sie denn nichts gesagt, wie wir bei Ihnen waren?
3: Ja, was hätte sie denn gemacht? Mich rund um die Uhr beschützt. Mein bester Schutz war doch, wenn der Täter glaubt, dass ich schon tot bin. Wird Nicola durchkommen?
2: Laut Auskunft vom Krankenhaus schaut's gut aus. Ja, dann.
3: Darf ich jetzt gehen?
2: Alles Gute für Sie.
3: Na, danke.
1: Sie halten sich bitte zur Verfügung. Was haben Sie denn jetzt vor?
3: Vielleicht ein Buch schreiben, ich weiß nicht.
2: Und die CIA?
3: Wer weiß, vielleicht ignorieren sie es, weil das für sie längst abgehakt ist. Oder die suchen sich eine andere Kontaktperson statt Nicola. Schönen Tag noch.

0: Ja. Gut, ich komm dann. Der Router, ich soll da noch aufkommen.
1: Na, hast du dich jetzt beworben oder hast du dich nicht beworben?
0: Ich möchte nur wissen, ob ich eine Chance habe.

0: rein.
1: Okay, dann die gute Nachricht zuerst, bitte.
2: Deine Bewerbung für die MK2 war die beste. Du hast die längste Erfahrung, du hast in vielen Bereichen der Polizei gearbeitet und Moritz hat sich mächtig für dich ins Zeug gelegt. Ja, hat er.
3: Falls du dich bewirbst, ich dir den Job nicht gebe, brauchen wir dich gar nicht mehr bitten zu lassen, hat er gesagt.
2: Aber ganz ehrlich, du hättest seine Hilfe gar nicht gebraucht.
1: Okay, danke.
4: Was ist dann die schlechte
1: Nachricht? Was?
2: Der Job, für den du dich gerade beworben hast, den gibt's nicht mehr. Das Ministerium hat die Reform abgeblasen.
5: Das ist nicht dein Ernst.
1: Ja. Es ändert sich nie was.
6: Das Krankenhaus hat angerufen.
7: Lubitsch ist tot.

0: Zieh dir das an.
1: Fuck. Ja, Henning war sowas wie der Stiefvater von Marie.
0: Marie, und wie weiter?
2: Marie Moormann, meine kleine Schwester.
0: Damit ist dann wohl die Zuständigkeit geklärt. Was mit dem Nummernschild?
3: Wurde eine halbe Stunde vorher geklaut.
2: Da muss noch jemand Drittes im Spiel sein.
4: Halt dich aus unseren Ermittlungen raus.
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0: Mehr als ein Jahr bleibt der Tod von Leonhard Buchhammer in Höchst im Odenwald ungeklärt. Der Brandstifter Dr. R. ist weiterhin auf freiem Fuß. Dann gelingt der Rechtsmedizin in Frankfurt bei erneuten Untersuchungen ein Durchbruch.
1: Der Rechtsmediziner berichtete mir, dass eine Einwegspritze aus dem Papierkorb im Sprechzimmer der Arztpraxis untersucht wurde. Und an dieser Einwegspritze fanden sich Restspuren des Wirkstoffs Metohexital. Metohexital ist ein Kurzzeitnarkotikum und im Handel unter der Bezeichnung Previmental. Das Leichenblut, was in eingefrorenem Zustand noch vorhanden war, hat man aufgetaut und nochmals untersucht und es fand sich dieses Narkosemittel. Somit stand fest, dass mit dieser Einwegspritze dem Herrn Buchhammer das Narkosemittel injiziert wurde. Und das war die Erklärung dafür, dass die Abwehrreflexe, Abhusten, Schlucken zunächst ausgeschaltet waren.
2: Wir haben dann ermittelt nochmals nach diesem Narkosemittel und ein höchster Apotheker hat uns dann bestätigt, der hatte auch die Unterlagen noch, dass ganz kurz vor dem Brand der Dr. R. persönlich mit einem Privatrezept ein solches Mittel bei ihm gekauft hatte. Damit war eigentlich auch der Beweis geführt, dass mit diesem Mittel, was im Blut gefunden wurde, der er auch umgebracht wurde.
1: Und dann habe ich sofort einen Haftbefehl wegen Mordes beantragt.
0: Dr. R. ist inzwischen mit seiner Frau und der dreijährigen Tochter nach Kirchheim bei München gezogen. Er will dort seinen Plan umsetzen, eine neue orthopädische Praxis eröffnen.
1: Wir sind zu dritt früh morgens an dem Wohnhaus erschienen, haben geklingelt. Die Familie saß am Frühstückstisch und wir haben den Haftbefehl gezeigt. Dr. R. war jetzt nach meinem Eindruck nicht großartig geschockt oder erschüttert. Es kam dann zu einer Szene, die ist mir die ganzen Jahre nicht mehr aus dem Kopf gegangen. Dr. R. hat sich dann verabschiedet von seiner Frau und hat zu seiner Tochter, die 3 Jahre alt gewesen ist, gesagt, der Papa wird jetzt mit den Männern weggehen, aber er wird heute Abend wieder zu dir kommen. In dem Moment lief es mir etwas kalt den Rücken runter. Mir war klar, das wird wohl nichts. Er wird nicht mehr heute Abend nicht kommen. Es kann sein, dass er die nächsten Wochen, Monate, Jahre nicht kommt. Was geht in dem kleinen Mädchen dann vor? Was wird es fragen? Wie wird man es ihm erklären?
0: 2 Polizisten und Staatsanwalt Maurer bringen Dr. R. zur Haftrichterin. Sie entscheidet, was mit ihm passiert. Seine Verteidiger zweifeln die neuen Beweise, den Nachweis des Narkosemittels an. Die Haftprüfung zieht sich über 2 Tage.
1: Wie sicher ist der Nachweis des Narkosemittels Metohexital im Blut und an der Einwegspritze? Und reicht die Menge, die festgestellt wurde, um einen Narkosezustand herbeizuführen? Das Ergebnis des Vorführungstermins war, dass die Ermittlungsrichterin die Untersuchungshaft angeordnet hat.
0: Am 9.12.1986 startet der Prozess gegen den 38-jährigen Orthopäden. Die Anklage lautet Mord und schwere Brandstiftung. Eine lange und schwierige Beweisaufnahme steht Staatsanwalt Maurer bevor. Dr. R. lässt sich von 3 Anwälten verteidigen.
1: Die Hauptverhandlung war schon besonders. Das Medien- und Publikumsinteresse war durchaus groß. Es war die Frage, ob dem Gericht ebenso wie mir bzw. der Staatsanwaltschaft die vorhandenen Indizien ausreichen würden, um die Gewissheit von der Täterschaft des Dr. R. zu erlangen. Die Verteidigung hat verschiedene Argumente vorgetragen, weshalb aus ihrer Sicht die Vorwürfe gegen Dr. R. völlig absurd seien. Schon allein deswegen, weil Dr. R. ein intelligenter Mensch sei, der mit Sicherheit, wenn er es denn gewesen wäre, nicht solche stümperhaften Fehler begangen hätte, nämlich der mangelnden Sauerstoffzufuhr. Die Hauptverhandlung erstreckte sich dann über zahlreiche Tage. Irgendwann wurde dann die Beweisaufnahme geschlossen und ich hatte beantragt, Dr. R. auch wegen Mordes zu verurteilen und gegen ihn eine lebenslange Freiheitsstrafe zu verhängen. Die Verhandlung hat nicht lange gedauert und dann gingen die Prozessbeteiligten wieder auseinander.
0: Dr. R. war wie üblich in die Gefängniszelle des Gerichts gebracht worden. Was den Justizbeamten entgeht, Dr. R. hat in seiner Schreibmappe ein Besteckmesser aus der JVA mit in die Zelle geschmuggelt.
1: Ich saß dann in meiner Behörde an meinem Schreibtisch und habe am frühen Nachmittag einen Anruf erhalten von dem Vorsitzenden der Schwurgerichtskammer, der mir sagte, Dr. R. sei geflüchtet. Ich dachte, ich habe mich verhört. Das hielt ich für unmöglich.
3: Ich war zu dieser Zeit Richter in einer Zivilkammer am selben Landgericht Darmstadt. Ich fand diesen Prozess außergewöhnlich und deswegen ist er mir natürlich noch in Erinnerung.
0: Das kriminelle Leben des Dr. R. wird Richter Christoph Gebhardt nicht mehr loslassen. 2012 schreibt er mit einer Kollegin darüber ein Buch. Der Arzt, dein Freund und Mörder.
3: Er klingelt, er möchte Wasser haben. Er in seiner ausstrahlungskräftigen Art erscheint auch den Justizwachtmeistern da unten, die ihn bewachen müssen, als harmlos. Gebildeter, angenehmer Mann. Die suchen einen Becher, um ihm jetzt Wasser geben zu können und lassen dabei die Tür zur Zelle auf. Er geht raus, geht einem, der da wühlt, nach und dem hält dann Dr. R. Das Messer an die Kehle von hinten. Der sieht nicht, was das ist, der fühlt das nur. Und dann sagt er ihm, los, rein in die Zelle. Und daneben sitzt ein Justizaushelfer, den schickt er hinterher. Dann riegelt er diese Zelle zu und dann stellt er auch noch die Rufanlage ab. Er weiß, wo der Schlüssel liegt für die Eisentür, die auf die Straße führt. Dann fährt er mit der Straßenbahn nach Darmstadt-Aheiligen. Dann fährt er mit dem Taxi mit seinem letzten Geld in Richtung Gräfenhausen. Und dann läuft er über gefrorene Felder zur Autobahnraststätte Gräfenhausen und macht dort den Tramper.
1: Es wurden Öffentlichkeitsfahndungen veranlasst, es wurden Fahndungsplakate gedruckt, es wurde eine Auslobung ausgesetzt von 5000 D-Mark.
4: Was lässt sich aus dieser Geiselnahme ablesen? Drei wichtige Dinge. Erstens, er ist ein guter Beobachter. Seine Schreibmappe wurde an den vergangenen 11 Verhandlungstagen nicht durchsucht und sie wird auch dieses Mal nicht durchsucht. Das heißt, er liest Menschen, er liest Situationen, er ist ein guter Beobachter. Zweitens, der Zeitpunkt. Er begeht diese Geiselnahme nicht am ersten Verhandlungstag, auch nicht am 5., am 7. oder am 9. Er begeht sie am vorletzten. Wenn er einen Rückschlag erleidet, wenn er merkt, er ist in einer Sackgasse, wenn er merkt, er wird wahrscheinlich verurteilt, es sieht schlecht aus, das ist der Punkt, an dem er gewaltbereit wird. Und drittens diese furchtlose Dominanz und sorglose Planlosigkeit, die sich in all seinen Taten zeigt. Denn wie glaubt er denn, wie das Ganze hätte ausgehen können? Dass er flieht und ab dann den Rest seines Lebens glücklich am Strand verbringt? Wahrscheinlicher ist folgender Ausgang. Er wird nach 1 bis 2 Tagen gefasst und das Strafmaß erhöht sich.
0: Und genau so kommt es dann auch.
1: Tauchten dann Gerüchte oder Nachrichten auf, wonach Dr. R. gedroht hätte, speziell mich, den Sachbearbeiter, den Staatsanwalt, kalt zu machen. Ich habe schon versucht, mit offenen Augen mich zu bewegen, denn so viel war mittlerweile klar. Zuzutrauen ist immer alles möglich.
3: Dann fährt er nach Bad Krozingen. Er hat zwar kein Geld, aber in dem Hotel in Bad Krozingen, da kennt man ihn, weil er da nämlich früher häufiger übernachtet hat.
1: Es kam dann zu der Begebenheit, dass ihn Angestellte in dem Hotel auch erkannten und ihn angesprochen haben mit: Ah, guten Tag, Herr Dr. R., schön, dass Sie wieder da sind. Worauf er sinngemäß erklärt hat: Tut mir leid, ich bin nicht Dr. R., aber ich bin sein Cousin. Ich sehe ihm sehr ähnlich. Mein Name ist Dr. Eckli.
0: Nach 4 Tagen auf der Flucht wird Dr. R. in Bad Krozingen durch einen Hinweis aus der Bevölkerung festgenommen. Am 12.02.1987 wird in Darmstadt der Prozess gegen ihn fortgesetzt. Die Kammer spricht ihr Urteil.
3: Das Schwurgericht in Darmstadt verurteilt ihn schließlich wegen Mordes, wegen einer versuchten schweren Brandstiftung und wegen Versicherungsbetruges zu lebenslanger Haft.
0: Das Gericht sieht das Mordmerkmal Verdeckung einer Straftat und die Heimtücke als erfüllt. Dr. R. habe seinen Vermieter umgebracht, damit er ungestört die Vorbereitungen zur Brandstiftung der Praxis treffen konnte.
4: Dies ist durchaus ein ungewöhnlicher Fall. Natürlich gibt es Fälle, in denen Mörder Brandstiftung danach begehen, um die Spuren zu verwischen und den Mord zu verdecken. Hier ist es andersrum. Er begeht einen Mord, um eine Brandstiftung zu ermöglichen.
1: Ich habe mir das anfangs eigentlich nicht vorstellen können, dass ein Arzt zu diesen Taten fähig ist. Ein Arzt, der in der Gesellschaft besonderes Ansehen, besonderes Vertrauen genießt.
0: Was zu diesem Zeitpunkt keiner ahnt, die kriminelle Laufbahn des Dr. R. ist hier noch lange nicht zu Ende. Der 40-Jährige wird in die JVA Butzbach verlegt, ein Gefängnis für erwachsene männliche Straftäter mit der höchsten Sicherheitsstufe in Hessen.
5: Ich bin 1976 nach Butzbach gekommen und wurde mit der Leitung der Anstalt beauftragt. Und bin dann 23 Jahre Leiter dieser Anstalt gewesen. Man wusste, er hat lebenslang bekommen. Und dann hatte man natürlich überlegt, ist es denn einer, der besondere Sicherheitsmaßnahmen braucht? Ziemlich bald, nachdem er eingeliefert war, da kam seine Mutter zu Besuch. Ja, und dann ist sie zu mir gekommen. Und dann hat sie sich im Grunde genommen nur erkundigen wollen, wie das jetzt mit ihrem Sohn hier laufen wird. Das war also eine sehr angenehme Frau, die auch Verständnis hatte für die Vollzugsarbeit. Ich habe gefragt, was mit dem Vater ist, und dann hat sie gesagt, nee, der besucht ihn nicht und er lehnt das alles ab, aber er hat auf seinem Schreibtisch ein Bild von ihm stehen. Einen Akademiker werden sie nicht so häufig finden im Vollzug. Häufig ist es ja so, dass, das ist ja auch menschlich, dass also Gefangene irgendwie andere Gefangene als Kumpel und so weiter haben. Wurde mir nie berichtet, dass das bei dem Dr. R. der Fall war. Ich denke, der hat sich da einigermaßen isoliert. Wir haben zum Beispiel jährlich immer ein Sportfest. Da ist die ganze Anstalt draußen. Und ich kann mich nicht erinnern, dass der sich da groß rumgetrieben hat.

0: Interessant ist ja, dass ich eben 1987 selber dort begonnen habe. Also wir sind sozusagen gemeinsam dort gestartet, nur in anderen Positionen, ganz einfach. Wir waren damals drei Psychologen dort. Und wenn man sich vorstellt, 500 Gefangene, drei Psychologen, dann ist das nicht allzu viel. Also es gibt viele Gefangene, die sind einfach eher, die treten fordernd auf oder großspurig oder wie auch immer. Aber er hatte eher so eine zurückgenommene, etwas fast sogar devote Haltung eingenommen, die sich für mich auch immer so ein bisschen in der Körperhaltung ausgedrückt hat, immer so ein bisschen nach vorne gebeugt. Er war erstmal für uns eher unauffällig, weil er mit der Haftsituation gut zurechtgekommen ist. Also häufig ist das so, wenn jemand mit so einem schweren Delikt und mit einer sehr langen Strafe kommt, dass die erstmal auch psychisch ein Stück weit einbrechen. Und das war bei ihm aber erstmal gar nicht.
1: Seine Zulassung als Arzt wird ihm entzogen. Den Doktortitel darf er behalten. In Haft wartet nur eintönige und beschwerliche Arbeit auf ihn.
0: Der hat erst in der Schuhmacherei dort gearbeitet. Das hat ihm nicht so behagt auf Dauer, weil dort seine Hände, die für ihn eben als Arzt eben sehr wichtig waren, dass die eben auch ihre Sensibilität behalten.
2: Man hat ihn eingesetzt, weil ein Posten frei wurde in der Druckerei. Das ist also ein Mannbetrieb, in dem also die Druckschriften hergestellt werden, die für den Ablauf in der Anstalt nötig waren. Also Speisepläne und irgendwelche organisatorischen Dinge und Aufrufe und so weiter. Das hat er dann in Eigenregie machen können, weil wir natürlich festgestellt haben, der kann das. Und dadurch hatte er auch Freiräume.
0: Man hat ihn fast täglich gesehen, begrüßt, hallo, hatte entweder einen kurzen Gesprächskontakt, jedenfalls hatte man einen Eindruck von ihm gewinnen können. Man war auch mal auf dem Flur in ein Gespräch verwickelt oder so. Ne? Ich glaube, dass er Psychologen gegenüber grundsätzlich, unabhängig jetzt mal auch von meiner Person, also eher so eine Skepsis hatte, weil Psychologe ist ja nun auch Arzt und weiß natürlich, was Psychologen machen oder was Psychiater machen. Da geht man hin, wenn man ein Problem hat. Und also in seiner eigenen Wahrnehmung, denke ich, hat er schon Probleme, aber er hatte nicht das Problem, dass er meinte, er müsste mit jemandem über seine Schuld reden, sondern das hat er einfach, denke ich, von sich fernhalten wollen und natürlich die Sorge gehabt, dass man zu sehr in sein Inneres schaut. Bei ihm, wie gesagt, war also für die Psychologen die Tür verschlossen.
1: Dr. R. behauptet auch in Haft felsenfest, er sei Opfer einer Verschwörung. Der Mord sei ihm angehängt worden. Er sei unschuldig. Schnell findet er Verbündete.
3: Der katholische Pfarrer ist geradezu sicher, dass Dr. R. kein Schuldiger ist, sondern dass man jetzt einen Unschuldigen hier gefangen hält, und hat den Mainzer Bischof darauf schriftlich hingewiesen, hat gesagt, da halten wir einen Unschuldigen gefangen, das ist kein Zustand, da muss die Kirche etwas machen. Es gab einen ganzseitigen Beitrag im Ärzteblatt, wo Dr. R. von hinten das hochgelegene Zellenfenster melancholisch betrachtend gezeigt wird, und da heißt es dann, ein Orthopäde in Haft. Auch ein Artikel, der es zumindest als höchst zweifelhaft erscheinen lässt, dass er es wirklich war.
4: Er schafft es, Profis von sich zu überzeugen. Manche gewähren ihm Privilegien, andere kämpfen mit ihm für seine Freiheit. Psychologen gegenüber erwähnt er gerne, dass er auch mal ein paar Semester Psychologie studiert hat. Dem Orthopädenverband gegenüber tritt er als Arzt auf. Dem Pfarrer gegenüber als bekennender Christ. Er hat eine exzellente Gabe, Menschen, Wünsche und Bedürfnisse zu lesen und dann mit einer chamäleonartigen Anpassungsfähigkeit in genau diese Rolle zu schlüpfen. Er wird zu dem gegenüber, was auch immer sie sich wünschen. Und so schafft er es auch, Profis zu manipulieren und jegliche Zweifel abzuschalten.
1: Mit seinen Verteidigern lässt Dr. R. neue rechtsmedizinische Gutachten erstellen. Sie sollen die Gründe, die zu seiner Verurteilung geführt haben, anzweifeln. Sein Ziel, ein Wiederaufnahmeverfahren.
3: Ein Wiederaufnahmeverfahren bedeutet, man versucht, eine rechtskräftige Verurteilung zugunsten des Verurteilten abzuändern. Das ist zulässig, dann, wenn es neue Beweismittel gibt, die die Unschuld und damit einen Freispruch rechtfertigen.
0: Der hat also die Zeit in Butzbach genutzt, in 4 Anläufen ein Wiederaufnahmeverfahren in Gang zu bringen, wo er auch nicht gerade unerfolgreich war. Der ist auch relativ weit damit gekommen, ist zwar am Ende gescheitert, hat aber sich sozusagen die gesamte Vollzugslaufbahn in Butzbach mit diesem Thema ausgiebig sich und die Behörden und die Anstalt beschäftigt.
2: Die Tatsache, dass das Landgericht Kassel, glaube ich, zweimal die erstmal angenommen hatte, das hat natürlich bei denen, die sagen, der sitzt ja eigentlich unschuldig, nur in deren Denken bestätigt. Ne?
1: In der Justizvollzugsanstalt macht er sich bei Aufsehern und Mitgefangenen beliebt. Sein Ruf als guter Orthopäde hilft dabei.
2: Dass er Beamte angesprochen hat, wenn die da gesagt haben, oh, ich hab's im Kreuz oder hab dieses und jenes, ne, dann hat er wahrscheinlich Ratschläge gegeben, was er tatsächlich gemacht hat, dass er in mehreren Fällen als Nothilfe geholt wurde. Also da hatte ich ein bisschen Probleme mit dem Anstaltsarzt am Anfang, den ich dann sagen musste, bei solchen Fällen ist jeder, der da ist, als Mensch verpflichtet zu helfen. Der erste Fall war, da ist einer total drogensüchtig rumgetaumelt oder was weiß ich. Und dann hat der Beamte, der das festgestellt hatte, die Nachbarzelle aufgemacht und gesagt, was ist denn jetzt zu tun?
3: Er greift einmal ein, als zwei mit Messern bewaffnete Gefangene auf die Aufsichtsbeamten losgehen. Und dafür kriegt er dann ein offizielles Anerkennungsschreiben.
4: Gebildeten Akademikern und gerade narzisstischen Betrügern geht es oft im Gefängnis ziemlich gut. Warum? Weil sie auch dort die Fähigkeit haben, Menschen zu lesen und mit einer chamäleonartigen Anpassungsfähigkeit in die Rolle des perfekten Gegenübers zu schlüpfen. Das gilt auch gegenüber Gefangenen. Über den Anlagebetrüger Bernie Madoff ist bekannt, dass er im Gefängnis Anlageberatungen für andere Straftäter und Mafiabosse gemacht haben soll. Und auch Dr. R. hat im Gefängnis im Grunde weiter als Arzt praktiziert und ein paar Gratisbehandlungen gegeben und sich so einen ganz beachtlichen Status erarbeitet. Er ist intelligent, er ist charismatisch, er kann Menschen lesen und schafft somit in jeder Situation das Beste für sich herauszuholen, so ausweglos die Situation auch sein mag.
1: Der damalige Anstaltspsychologe Klaus Ernst hat Dr. R. etliche Jahre in der JVA Butzbach erlebt. Er zeichnet ein düsteres Bild von dessen Persönlichkeit.
0: Er hat eine schwere narzisstische Persönlichkeitsstörung. Dann ist es aber darüber hinaus, weil es eben auch so antisoziale Anteile hat, das Ganze, gerade das Betrügerische, ist es also auch eine antisoziale Persönlichkeitsstörung. Und dann eine histrionische Persönlichkeitsstörung, das ist sozusagen dieses, worin sich dieser ganze Geltungsdrang und eine besondere Bedeutung haben zu wollen und das zu dramatisieren. Und insgesamt ist es eine maligne, also eine bösartige Narzissmus, also eine bösartige Form, also die eben sich auszeichnet durch einen sehr großen Selbsthass dieser Person, die aber projiziert wird auf andere. Das ist also dieser gewalttätige Anteil daran. Wie ein Alkoholiker, der nur über die Runden kommt mit Alkohol, kommt er sozusagen nur mit seiner Destruktivität über die Runden. Ich glaube, er hat in seiner Persönlichkeit so viel Destruktivität entwickelt, die vermutlich schon von Jugend an seine Persönlichkeit eigentlich charakterisiert hat. Ich gehe zwar nicht davon aus, dass man als Mörder geboren wird, aber bei ihm war schon sehr früh nach meinem Gefühl bestimmt, dass er so einen destruktiven Weg gehen wird, dass es in seiner frühen Kindheit also eine Konstellation familiär gegeben haben muss, die ihn da überdurchschnittlich belastet hat.
1: Zur Jahrtausendwende entstehen mehrere teils positive Gutachten über Dr. R. Ohne ein solches psychologisches Gutachten hätte der Orthopäde keine Chance auf Vollzugslockerungen.
3: Das Ergebnis der Begutachtungen ist schließlich, dass man Vollzugslockerungen ohne das Risiko, dass sie missbraucht werden, sei es zur Flucht, sei es zur Begehung neuer Straftaten, gewähren kann. Das geschieht dann auch.
2: Zunächst fängt man an mit begleiteten Ausgängen, dann mit Ausgängen und dann auch mit Urlauben. Und die weitere Steigerung geht ja dann in offenen Vollzug. Bei solchen Menschen wie der Dr. R. würden wir sagen, der ist doch so klug, der wird doch niemals sich dadurch gefährden, dass er sich nicht an die Regeln hält.
1: Im Oktober 2000 wechselt Dr. R. in den offenen Vollzug. Zunächst verdient er etwas Geld durch Putzarbeiten in der Anstalt. Dann bei einer Zeitarbeitsfirma und schließlich unterrichtet er 2002 an einer Heilpraktikerschule in Frankfurt.
0: Dann sind die Jahre vergangen und dann kommt irgendwann die Frage, wie sieht es aus mit der Entlassung?
1: Nach 17 Jahren und 3 Tagen kommt Dr. R. wieder auf freien Fuß. Er ist jetzt 55. Kurze Zeit später zieht Dr. R. mit seiner vierten Frau nach Pfronten in Bayern. Sie war während der Haft durch ein Radiointerview auf ihn aufmerksam geworden, hatte ihn im Gefängnis besucht. Im Allgäu beginnt Dr. R. ein neues Leben.
3: Er wird also zunächst Funktionsoberarzt an einer größeren orthopädischen Klinik, hat eine beschränkte und befristete Approbation, arbeitet aber daran, eine endgültige Approbation zu bekommen.
0: Und dann hat man ihm eine Auflage gemacht, dass er eine Psychotherapie machen soll. Also man hat ja schon irgendwie sich gedacht, na, irgendwas ist ja mit dem Mann vielleicht doch, soll er mal machen.
5: Das war wohl 2004. Ich hatte gerade meine Psychotherapiepraxis aufgegeben, um nur noch mit Jugendlichen zu arbeiten. Und dann kam er plötzlich bei der Türe rein und meinte, er sei jetzt 17 Jahre im Gefängnis gewesen. Und jetzt arbeitet er wieder. Er arbeitete damals in einer Reha-Klinik hier in der Nähe. Aber er hatte die Auflage vom Bayerischen Innenministerium, glaube ich, war das, die ersten 2 Jahre seiner Tätigkeit pro Woche 2 Stunden Psychotherapie zu machen. Und da redet man ja dann 2 Jahre, 2 Stunden in der Woche von ungefähr 200 Stunden. Sind wir also schon im 5-stelligen Bereich, wenn er es privat bezahlen muss. Und das Geld hat er wohl auch nicht gehabt. Und dann habe ich mir gedacht, okay, habe zwar gerade aufgehört mit Praxis, aber das mache ich jetzt so ehrenamtlich. Kollege, Rehabilitation. In dieser Auflage vom Innenministerium stand zwar drinnen genau wie viel, aber es stand überhaupt kein Behandlungsziel drinnen. Der Dr. R. hat ja behauptet, er sei unschuldig inhaftiert gewesen und so weiter. Er ist sich überhaupt keiner Schuld bewusst. Der hat also eigentlich auch kein Therapieziel. Und jetzt musste ich mir selber eins suchen letztendlich. Ne? Und ich habe mir das so zurechtgelegt, dass ich halt jemanden, der jetzt 17 Jahre im Knast war, bei seiner Resozialisierung helfe. Dann haben wir also angefangen und es gab auch jede Menge Probleme am Arbeitsplatz. Also da habe ich dann schon gemerkt, er ist ein sehr aggressiver Mensch. Also mit seinem Chef war er ständig irgendwie im Clinch und wollte ihm schon alles Mögliche antun. Und ja, dann kam auch noch die Frau, er war verheiratet, die kam dann auch noch an den Ort. Da gab es auch jede Menge Probleme. Spannungen. Die hat dann zum Teil bei mir in der Nacht um 2 angerufen und gesagt, der sei so unmöglich, er bedroht sie und es sei meine Sache jetzt, den wieder zur Vernunft zu bringen. Ja, es war schon ziemlich schwierig. Er hat mir gegenüber diesen Mord nie zugegeben, hat immer gesagt, man hätte ihm praktisch eine Falle gestellt oder was immer, irgendwelche Geheimdienste. Das waren immer sehr wilde Geschichten. Bei seinen Geschichten wusste man nie, wie weit sie stimmen, wie weit nicht und was dazu erfunden ist, was frei erfunden ist. Er hat nach seinen Angaben auch für die deutsche Waffenindustrie gearbeitet. Er war da offiziell bei so einem Rotkreuz-Krankenhaus im Libanon zum Beispiel 1982 und hat da Schussverletzungen versorgt, die aber arrangiert waren, mehr oder weniger. Und er konnte dann Aufträge erteilen. Er braucht jetzt ein paar Wirbelsäulen und so weiter. Und die sind dann natürlich zu ihm ins Krankenhaus gekommen, zur Versorgung. Und dann konnte er, ja, sehen, wie man diese Waffen noch verbessern kann. Ne? Er hat sich also keineswegs als Gutmensch dargestellt. Nur die Sachen, die er wirklich gemacht hat, die hat er also abgestritten. Ja?
3: Es ist wohl tatsächlich so, dass es Versuche unter Einbeziehung entweder der Bundeswehr oder auch eines Geheimdienstes gegeben hat, die mit Beschussversuchen auf Schweine in der Klinik in Würzburg in seiner Facharztausbildungszeit zu tun gehabt haben. Nach dem Eindruck seiner gesamten Anführungszeichen Umsicht bei seinen Straftaten kann ich mir eigentlich nicht vorstellen, dass irgendein Geheimdienst eine längere Zusammenarbeit mit ihm für möglich gehalten hat. Weil wenn jemand irgendwie unzuverlässig war, dann war das der Dr. R.
5: Er hat einen ausgesprochenen Hang zur Grausamkeit gehabt. Das hat man in diesen Erzählungen schon gemerkt. Denn wenn so Stellen kamen, wo es dann eben so konkreter wurde, da ist er richtig aufgeblüht. Also da hat man gemerkt, das macht ihm mit Spaß, darüber zu reden. Und da ist er voll in Fahrt gekommen, ja. Letztendlich ist es ein Psychopath halt. Also irgendwie Mitgefühl ist ihm völlig fremd. Ja. Ich hatte das Gefühl, man kann ihn schon noch irgendwie zurückholen. Seine Persönlichkeit sicher nicht verändern, aber ich war immer der Meinung, er war ja dann schon über 60, ne, und diese 17 Jahre, ich war der Meinung, er tut nichts mehr, aber aus Vernunftsgründen. Nicht, weil er ein guter Mensch geworden ist, sondern weil er halt irgendwie... Er hat es so dargestellt, als wollte er den Rest seines Lebens jetzt noch in Ruhe und noch ein bisschen nachholen, was er versäumt hat. Ne? Das habe ich ihm auch abgenommen. Also ich dachte, der Verstand hält ihn zurück, noch mal sowas zu machen. Ja? Habe ich mich getäuscht.

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0: Wird's gut?
1: Super, danke. Hallo Dana. Dana. Hallo. Wie geht's dir? Könnte nicht besser sein. Guten Morgen. Morgen, Sina.
2: Guten Morgen, Dana.
1: Ist sie denn schon da?
2: Schon, aber ich hab sie da jetzt nicht im Kalender stehen.
1: Sina, seit wann brauche ich einen Termin?
3: Dana, du hast es gehabt. Ich wollte dich letztes Wochenende anrufen.
1: Du hättest mich nicht erreicht. Ich bin nämlich versackt mit dem persönlichen Assistenten deines größten Rivalen.
3: Du siehst fantastisch aus.
1: Mir geht's auch blendend.
0: Du arbeitest jetzt also für die Konkurrenz?
1: Sie haben mir natürlich ein Angebot gemacht und kein schlechtes. Das muss ich sagen.
3: Ich gratuliere.
1: Aber ich hab's nicht angenommen. Du weißt doch, ich bin eine treue Seele. Stattdessen habe ich alle großen und kleinen Geheimnisse deines Erzfeindes ausspioniert und für unser neues Konzept benutzt. Mein Entwurf wird dich begeistern. Damit schlagen wir sie alle. Ich versichere dir, Sören, mit dieser Idee steigern wir den Umsatz um 15%. Mindestens.

0: Dana, hör mir zu. Ich habe deine Kündigung nicht gewollt.
1: Warum hast du sie dann nicht verhindert? Du bist der Geschäftsführer.
0: Aber ich gehöre nicht zum Vorstand. Du weißt, wie es hier läuft.
1: Allerdings. Ich bin seit 20 Jahren dabei. 15 davon als Chefredakteur in dieser Zeitschrift.
0: Was willst du von mir?
1: Stell mich wieder ein. Ja, wenn es ein finanzielles Problem sein sollte, die Abfindung zahle ich natürlich zurück. Und die nächsten 2 Jahre verzichte ich auf eine Gehaltserhöhung.
0: Dann hör auf. Lass es sein.
1: Was ist der Grund? War ich nicht originell genug? Nicht effektiv? Zu langsam?
0: Du bist zu alt, Dana. Es tut mir leid.
2: Hallo, Dana.
1: Ja. Ach, Julie, ich rufe dich heute Abend zurück.
2: Ich wollte dich nur daran erinnern, dass Maria heute Geburtstag hat.
1: Hab ich nicht vergessen. Ja, natürlich bin ich pünktlich. Minu, Dana am Apparat.
3: Ja, meine Süße, ich brauche allerdings einen Termin, und zwar sofort. Bio-Facelifting, Ayurveda-Augen-Spezial, Maniküre, das ganze Programm. Okay.

0: Liebling. Bertram?
1: Tut mir leid, Schatz. Ich muss sofort ins Labor.
0: Aber Maria erwartet uns.
1: Ein Notfall. Entschuldige mich bitte bei deiner Schwester.
0: Du warst schon letztes Jahr nicht bei ihrem Geburtstag.
1: Ja, weil ich arbeiten musste.
0: Aber für heute Nachmittag hast du extra einen Techniker bestellt.
1: Der mich in dieser prekär akuten Situation leider nicht vertreten kann. Professor Honnefelder hält heute Abend einen Vortrag vor laufender Kamera, eine sehr wichtige Rede im Plenarsaal. Aber sicher nicht ohne seine Zähne.
0: Okay. Dann reparier das Gebiss von Professor Honnefelder.
1: Ich liebe dich. Für dein Verständnis.
0: Deine Tabletten?
1: Ja, hab ich dabei.

Das Licht der Erkenntnis erleuchte unser aller Herzen. Schenke uns dieser Tag Frieden und Harmonie. Amen.

0: Ein kleines Kunstwerk, Veronika. Danke. Ist der Tee schon fertig?
1: Auch den mache ich dann, wenn die Gäste kommen.
0: Aber ist das schon drei?
1: Wieso, Frau Danner, war doch noch nie pünktlich.
0: Die Hoffnung stirbt zuletzt. Lassen Sie nur, ich gehe schon.
2: Herzlichen Glückwunsch zum Geburtstag, Maria.
0: Danke, Julie. Gut siehst du aus.
2: Du auch.
0: Danke.
3: Hallo.
2: Guten Tag, Veronika. Maria, du bist ein Genie. Papas alter Schrank wirkt ja wie neu. Die Diele sieht jetzt fast so aus wie früher.
4: Bis auf die scheußlichen Hirschgeweih, mit denen unser alter Herr die Wände schmückte. Alles Gute zum Geburtstag, Maria.
0: Danke, Dana.
4: Hallo, Froni.
5: Guten Tag, Frau Dana.
2: Du siehst

0: Und nebenbei arbeitet er für ein renommiertes Architekturbüro. Bravo.
1: Robert, Mensch, schön, dich zu sehen.
2: Hallo, Froni.
1: Deine Tanten sind auch schon da.
2: Aha. Wie ist die Stimmung?
1: Im Moment noch ganz gut.
2: Ich müsste eigentlich was mit dir besprechen. Aber ich denke, das verschieben wir besser.
1: Deine Mutter wird sich freuen. Komm. Frau Maria, Robert ist da.
3: Wenn man vom Teufel spricht.
0: Robert, ist das eine Überraschung.
2: Hallo Mama. Alles Liebe und Gute zum Geburtstag.
0: Danke.
3: Und? Was ist mit dem Begrüßungskurs für deine Tanten?
2: Ja, klar. Hallo, Dana.
0: Und ich?
2: Klar. Hallo, Jenny.
3: Hallo, Robert. Machst du immer noch diesen harten, schmutzigen Männersport?
0: Robert hat das Boxen aufgegeben, wenn du das meinst.
3: Schade. Es hatte so was Animalisches.
2: Ich kann leider nicht so lange bleiben.
0: Oh.
2: Aber ich komme noch mal vorbei, bevor ich nach Nürnberg zurückgehe, ja?
3: Aber ein Glas Champagner trinkst du noch mit uns.
2: Ja, klar.
3: Auf dich, Maria.
0: Auf uns.
2: Alles Gute.
4: Bertram. Liebling.
3: Ach, geh doch endlich dran. Sind wir noch in der Praxis? Man braucht doch keine 6 Stunden, um ein Gebiss zu reparieren.

0: Dani.
1: Danke, dass du gleich gekommen bist.
0: Wir sind doch Freunde, oder sind wir Freunde? Also, Dani, schieß los.
1: Ich war heute bei Sören.
0: Der ist in die Knie gegangen, weil er deine Kündigung bitter bereut.
1: Nein.
0: Gib ihm eine Woche, maximal 10 Tage.
1: Es ist vorbei, Martin. Der Verlag will mich nicht mehr.
0: Ich bin wirklich fassungslos. Diese Branche ist so undankbar. Ich meine, wie viele Jahre hast du für die AINA gearbeitet?
1: 15.
0: 15 Jahre, unglaublich.
1: Ich wollte dich um einen Gefallen bitten.
0: Alles, was du willst.
1: Ich brauche Geld.
0: Wie viel?
1: 10.000. Ist das ein Problem?
0: Nein, nur viel Geld.
1: Ja, Martin, ich bin mit der Miete und den laufenden Zahlungen 3 Monate im Rückstand. Und die Bank gewährt dir doch ohne Arbeit kein Darlehen mehr.
0: Ich weiß, was ich dir schulde, Dani. Du hast mir einen super Job vermittelt.
1: Ich habe dich überhaupt erst ins Geschäft gebracht.
0: Es tut mir leid, ich kann dir keine 10 Riesen pumpen.
1: Du lässt mich sitzen.
0: Wir hatten eine echt schöne Zeit, Dani, aber vorbei ist vorbei. Ach, shit, ich komme zu spät. Mach's gut, Dani.
1: Dieser kleine Paparazzo.

0: Liebling.
1: Julie.
0: Wir werden heiraten.
1: Julie! Was? Julie! Julie! Bitte! Julie! Bitte! Lass uns über alles reden. Wie vernünftige Menschen. Komm!
2: Macht bloß keinen Unsinn.

0: Susanna! Gott sei Dank. Bitte komm sofort. Es geht um Julie.
1: Warum?
2: Bertram ist ein Egoist, wie alle Männer. Und er hatte schon immer einen Minderwertigkeitskomplex.
0: Quäl dich nicht mit Fragen, mein Engel. Es wird sicher alles wieder gut.
1: Nein. Bertram will diese
2: Schlampe.
1: Er will sie heiraten.
0: Nicht doch. Bertram liebt dich. Er würde dich nie verlassen.
1: Was habe ich denn falsch gemacht?
0: Du? Gar nicht.
2: Du hast überhaupt nichts falsch gemacht, außer dass du Bertram geheiratet hast.

0: Beneidenswert. Schon als Kind konnte sie immer einschlafen, egal was vorher war.
1: Willst du mir nicht sagen, was dich bedrückt?
0: Der Verlag hat mir gekündigt und ich habe noch nichts Neues in Aussicht. Ich muss meine Wohnung aufgeben, Maria.
1: Ach, Dana, nicht verzweifeln. Du hast noch immer deinen Weg gefunden. Es gibt sicher eine Lösung. Und wenn du willst, dann bleibst du erst mal hier. Dein altes Zimmer ist zwar etwas unaufgeräumt.
0: Das war es bei mir doch immer.
1: Das ist auch dein Zuhause, Dana.
0: Danke. Sicher nur vorübergehend.

0: tut mir wirklich leid für dich.
1: Ich fall schon wieder auf die Füße.
0: Veronika, könnte ich bitte noch einen Marmeladentoast haben? Mit Diätmarmelade.
2: In dieser Zeit, wir essen gleich Mittag.
1: Es ist 11 Uhr.
2: Frau Maria und ich sind schon seit 6 Uhr früh auf den Beinen.
0: Wenn du Geld brauchst, ich könnte Bertram fragen.
1: Bloß nicht. Der wäre der Letzte.
0: Oh Gott. Wie konnte er nur?
1: Julie, bitte nicht schon wieder.
0: Ich muss aber die Spindeldörr blutjung und riesengroß.
1: Stil hatte Bertram noch nie.
0: Das sagst ausgerechnet du.
1: Bitte?
0: Du hattest doch auch immer jüngere Freunde.
1: Also, du kannst mich doch nicht mit Bertram vergleichen.
0: Warum nicht?
1: Weil Bertram mit dir verheiratet ist und überhaupt.
0: Julie, Telefon für dich. Bertram.
1: Ich will nicht. Ich rede mit ihm.
0: Nein, bitte nicht du, Dana. Ja? Ja, es geht dir gut. Den Umständen entsprechend. Ich denke, ja. Er will dich sprechen. Julie, er hat dich die ganze Nacht gesucht.
3: Ja?
0: Ich hab's gewusst. Bertram liebt sie. Es wird alles wieder gut.

0: Bertram will die Scheidung.
1: Der Mistkerl. Dafür soll er bluten.
2: Unmöglich. Das würde Julie niemals tun.
3: Lieber Bertram, als dein Freund und Anwalt bin ich natürlich auf deiner Seite. Aber wir müssen die Fakten konfrontieren. Nicht Julie hat dich betrogen, sondern umgekehrt. Und nicht sie will die Scheidung, sondern du.
2: Trotzdem, sie kann mich nicht einfach aus meinem Haus werfen.
3: Doch, doch, kann sie. Und nicht nur das. Sie kann noch viel mehr. Deine Frau wird von dem besten Scheidungsanwalt der Stadt vertreten.
2: Ja, was soll ich jetzt tun?
3: Koffer packen. Die einstweilige Verfügung lässt dir keine andere Wahl.
4: Na bitte. Und? Geht's dir nicht gleich besser?
0: Nein. Wo fährt er jetzt hin?
4: Das soll dir egal sein.
0: Wahrscheinlich zu dieser... zu dieser...
4: Julie, bitte. Er ist keine einzige Träne wert.
0: Was weißt denn du? Ich bin seit 30 Jahren mit ihm verheiratet. Wir haben zwei Kinder zusammen und Enkel und...
5: Ha ha ha.

0: Dana, was ist los mit dir?
1: Was soll sein?
2: Also gut. Ich habe alle meine Kontakte mobilisiert, aber nichts. Und du weißt ja, sparen war nie mein Ding.
0: Ich kann dir auch nicht helfen. Ich bin leider selbst sehr knapp.
2: Und Henriks Erbe? Dein Mann hat dir doch ein Vermögen hinterlassen.
0: Ja, aber ich habe den größten Teil seiner Kunstsammlung dem Staatsmuseum als ständige Leihgabe überlassen. Und das Antiquitätengeschäft läuft schleppend. Man lässt nur noch restaurieren.
2: Du bist mir keine Rechenschaft schuldig, Maria. Ja, ich muss ja nun morgen meine Wohnung räumen. Kann ich meine Sachen hier unterstellen? Ich meine, nur vorübergehend, natürlich.
0: Aber selbstverständlich. Oh, Dana.
2: Vorsicht! Das ist ein Schrank mit italienischen Intarsien.
3: Erinnerung an unsere Nächte in Italien. Hallo, Dana.
1: Wir kamen nie bis Italien. Dein Motorroller fiel schon vor dem Brenner auseinander.
3: Aber Dana, das ist doch ewig her. Nimmst du mir das Malheur immer noch übel, ja?
1: Das ist so lange her. Dieses Malheur ist mir völlig schnuppe.
4: Füße abputzen!
5: Wo soll das Klavier hin?
0: Ein Klavier? Ins Wohnzimmer.
1: Robert ist da. Er wartet im Kaminzimmer.
0: Danke. Hallo, Robert.
6: Hey, Mama.
0: Du siehst müde aus, mein Junge.
6: Es war einfach nur ein bisschen viel Arbeit in letzter Zeit.
0: Übernimm dich nicht, Robert. Du solltest dich jetzt wirklich in aller Ruhe auf dein Examen konzentrieren.
6: Ja.
0: Was ist los?
6: Nichts. Du hast ja recht.
0: Ja, ganz

0: ich dir vielleicht helfen?
1: Ach, Mama. Du hast mir schon so viel geholfen.
0: Ja, was ist denn?
1: Nichts, alles okay. Das heißt, eine Bitte hätte ich noch.
0: Ja?
1: Ich bräuchte eine Unterschrift von dir. Wegen der Bürgschaft. Nur pro forma.
0: Aber natürlich.
1: Hier unten rechts. Mhm. Danke, Mama.
2: Die Bücherkisten kommen erstmal runter in den Keller. Die Koffer tragen Sie bitte in den ersten Stock. Bist du hier angewachsen?
3: Ich wohne hier ums Eck. Und der Bäcker da drüben hat immer noch die besten Brezen. Soll ich dir helfen?
2: Danke. Ich bin die letzten Jahre gut allein zurechtgekommen.
1: Dana, komm, ich helfe dir.
0: Danke, das ist aber nett. Hans, grüß dich. Willst du später auf einen Kaffee bei uns vorbeikommen?
3: Ja, gerne.
4: Mama, ich bin total geschockt. Diese Nina ist gerade mal 2 Jahre älter als ich.
0: Gib sie mir mal den Pullover.
4: Voll die Härte. Ich konnte mich nicht mal richtig über den neuen Job freuen.
0: Solltest du aber.
4: Ich bin übrigens sehr stolz auf dich, Spätzchen.
0: Danke. Wenn es eng wird, kann ich dir doch mal die Kinder vorbeischicken, oder?
4: Weißt du doch. Ich bin immer für euch da.
0: Jetzt wo Papa und du... Ich kann das noch gar nicht fassen. Was sagt eigentlich Philipp dazu?
4: Dein Bruder legt gerade eine neue Pipeline mitten durch die nubische Wüste.
0: Für den hast du immer eine Entschuldigung parat. In einer Situation wie dieser sollte er dir zur Seite stehen.
4: Wozu?
0: Um dir Ratschläge zu geben, dich zu trösten.
4: Das besorgen meine Schwestern.
0: Tante Maria und Dana gehören aber nicht zur Familie. Also, jetzt nicht im engeren Sinne, meine ich.
4: Ich will dir mal was sagen, Viola. Bei aller Liebe für dich, deinen Bruder und meine 2 entzückenden Enkelsöhne. Wenn mir jemand Familie ist, dann meine 2 Schwestern. Und zwar durchaus im engeren Sinn.
0: Schon gut. Reg dich nicht auf.
4: Ich reg mich nicht auf. Ich habe nur was klargestellt.
0: Veronika, wir bekommen Besuch. Wo sind denn die Pralinen, die ich gestern gekauft habe?
5: Das sollten Sie Frau Jolie fragen. Die huscht hier nachts im Haus rum und bringt meine ganze Küche durcheinander.
0: Das sind Sie ja. Jolie mal wieder.
5: Ach ja, so geht das nicht weiter.
0: Später. Wir reden später darüber, ja?
1: Vielen Dank, dass du mich mitnimmst, Cousine.
5: Keine Frage, Cousin. Wir sehen uns doch eh viel zu selten. Tschüss, mein Spätzchen.
1: Ciao, Mama.
5: Bye, Mama. Mhm. Tschüss.
1: Tschüss. Ciao. Tschüss. Fährst du?
5: Wer sonst?

0: Warten Sie nur. Die bringe ich selbst rein. Dana, rat mal, wer uns gleich besucht.
1: Der Wellenreiter, ich weiß schon.
2: Hans hat seine Segelschule in Spanien verkauft.
1: Ah. Stell dir vor, er hatte Heimweh. Mit einem Bein in der Gruft wird jeder sentimental.
2: Er ist genauso alt wie du.
0: Und sieht immer noch großartig aus.
2: Ja, er ist intelligent, gebildet, charmant.
1: Schick mich doch gleich zur Brautschau ins Seniorenheim.
3: Aber an dir ist das Alter spurlos vorbeigegangen, Dana. Hallo, die Damen, Maria.
2: Danke.
0: Hallo, Hans.
3: Dana, du siehst fantastisch aus.
1: Alter Spötter.
2: Julie, hilfst du mir? Die Pflanze braucht dringend Wasser. Julie!
0: Bis gleich.
3: Sie sind zauberhaft, deine Schwester.
1: Allerdings. Sie versuchen immer noch bemüht, diskret uns zu verkuppeln.
3: Weißt du, was mir in Spanien am meisten gefehlt hat? Das war die bayerische Küche und deine Kraftlustigkeit.
1: Und mir fehlte dein Charme. Welcher Mann nennt die Frau seines Herzens schon in einem Atemzug mit Schweinsbraten und Knödel?
2: Veronika, machen Sie uns bitte einen Tee?
0: Hans trinkt nur Kaffee. Und für mich bitte einen frisch gepressten Orangensaft.
2: Also dann bitte Tee und Kaffee.
0: Frau Maria, ich muss Sie sprechen.
2: Später.
0: Nein, jetzt! Den ganzen Tag, von morgens bis abends, heißt es immer nur, Veronika, mach mal dies, Veronika, mach mal das. Jeden Abend muss ich dreimal kochen, weil sie kein Fleisch essen, Frau Dana aber ihr Steak braucht und Frau Julie hält Diät. Aber nicht nur eine Diät, die macht alle 12 Stunden eine andere, eine neue Diät. Aber heimlich, ja, da ist die Kuchen, Kekse, Schokolade, alles, was ihr in die Finger fällt. Und dann die Wäsche. Wissen Sie eigentlich, was Frau Dana unter ihrem Kleid trägt? Diese Apparaturen, die kann man nicht in die Maschine stecken. Die muss ich mit der Hand waschen.
2: Veronika, bitte. Es ist doch nur vorübergehend.
0: Nein, das ist mir zu lange. Ich kündige.
2: Das tut mir leid. Sie werden mir sehr fehlen.
0: Dann sollten Sie versuchen, mich zurückzuhalten.
2: Ich kann Sie doch nicht zwingen.
0: Aber Sie könnten mich vielleicht überreden.
2: Gerne. Und wie?
0: Ich verrate es Ihnen. Erstens, das Mittagessen. Nur ein Gericht und keine Extras.
2: Gut, versprochen.
1: Liebe Dana, hat es mich sehr gefreut, nach all der Zeit von dir zu hören. Tut es mir aufrichtig leid, dir mitteilen zu müssen, dass ich dir momentan keine Stelle anbieten kann. Mist!

0: Julie, ich krieg Depressionen, wenn ich dich so sehe.
1: Wo ist Maria?
0: Sie macht Yoga. Und produziert dabei Geräusche, als würde sie einen Porno synchronisieren.
1: Du bist gemein. Maria ist ein Engel, die beste von uns allen.
0: Du bist ja wirklich am Boden. Komm, lass uns rausgehen.
1: Keine Lust.
0: Hast du Frust?
1: Ach, lass mich in Ruhe.
0: Bring ich dir die Schuhe.
1: Hör doch auf mit dem Kinderkram.
0: Und dann gehen wir aus.
1: Das verloren. Reimt sich nicht.
0: Dann darfst du bestimmen. Theater oder Kino? Also ich bin fürs Kino.
1: Also gut. Aber nur in einem Zeichentrickfilm.
2: Hallo, ihr beiden.
3: Hallo, Hans.
0: Er schon wieder. Frag ihn bloß nicht, ob er mitkommt.
3: Schon gut.
2: Wollt ihr Maria ein Buch vorbeibringen?
0: Über heimische Kräuter in Wald und Wiesen?
2: Nein, über tantrische Liebeskunst. Willst du es auch lesen?
1: Eigentlich wollte ich dich fragen, ob du mit uns ins Kino gehst.
0: Das ist kein Film für Hans.
2: Ich habe heute Abend sowieso keine Zeit. Ich hatte eine liebe Freundin, ich muss kochen.
1: Was kochst du denn?
2: Spargelrisotto mit Rucola-Salat.
1: Danas Lieblingsessen.
2: Ach ja?
0: So genau wollten wir es gar nicht wissen. Wir kommen zu spät.
1: Schönen Abend.
2: Viel Spaß, ihr beiden.
1: Spargelrisotto mit Rucola-Salat.
0: Eine liebe Freundin, die alte Schachtel möchte ich gerne sehen.
1: Wir können sie ja ausspionieren. Und ich wette, die alte Schachtel ist wahrscheinlich äußerst attraktiv und wahrscheinlich gar nicht so alt.
0: Steig ein und geh mir nicht auf die Nerven.
4: Sie sind nun völlig entspannt. Arme. Beine. Becken. Stirn. Ihr ganzer Körper ist völlig entspannt. Sie spüren nur Ihren Atem, der ein- und ausgeht. Konzentrieren Sie sich auf Ihren Atem. Sie spüren und hören nichts außer Ihrem Atem.
5: Veronika, was machen Sie denn da?
6: Ich repariere Ihr Feng Shui. Das hat Frau Dana völlig ruiniert. Die hat das Klavier mitten ins Qi gestellt und ihre verkrüppelten Pflanzen blockieren die Ecke der Freundschaft. Alle positiven Vibrationen. Futsch und aus.
5: Das kriegen wir schon wieder hin. Wir stellen das Klavier ins Backbar der Familie.
7: Und wie dieser kleine, niedliche Blechzwerg die Augen gerollt und sich mit dieser Kampfmaschine aufgebaut hat.
8: Ja, dann war der so nicht komisch.
7: Und wie dieser Roboter die Freunde in die Luft gepauft hat, um sie alle gleichzeitig zu umarmen. Ich habe mir vor Lachen fast in die Hosen gemacht. Komm, lass uns noch was trinken.
8: Oh, toll, das machen wir.
7: Einen Whisky.
8: Ja, und für mich bitte einen, Orangensaft.
7: Oh nein, einen roten. Jetzt muss aber. Mich mal anders los.
9: Robert vermisst deinen Vater immer noch sehr.
5: Mit mir spricht er ja nicht darüber.
9: Weil er sie nicht belasten will.
5: Aber Sie würden es mir doch sagen, nicht wahr, Veronika? Ich meine, wenn Robert Hilfe braucht.
9: Natürlich.
10: Das letzte Mal Sex.
3: Mit wem wohl?
10: Das ist keine Antwort auf meine Frage.
3: Das geht dich auch nichts an. Wann hattest du das letzte Mal? Ich meine, wann warst du das letzte Mal verliebt?
10: Vor 17 Jahren.
3: Und in wen?
10: Das geht dich auch nichts an. Los, Schüli. Krieg keine Luft. Ich muss hier raus.
3: Hast du sie gesehen?
10: Hab ich. Das heißt, Bertram hat dich beinahe nicht erkannt.
3: Diese
10: Schlampe!
3: Sie zwingt ihn, sich so anzuziehen.
10: Er ist erwachsen, Julie, und weiß genau, was er tut.
3: Was kommt als nächstes?
10: Wahrscheinlich wird er sich Fett absaugen, das Doppelkinn liften lassen.
3: Oh Gott, mir wird schlecht. Es ist so demütigend. Mein Mann macht sich zum Affen für eine hergelaufene...
11: Schatten springen kann.
10: Ach, zum 476. Mal, das war okay. Maria, stell dir vor, wir haben Bertram getroffen. Mit dieser Schlampe.
11: Und was ist passiert, Julie? Nichts Besonderes.
10: Nichts Besonderes? Julie ist völlig ausgeflippt.
11: Oh. Wie bei ihrem 11. Geburtstag. Weißt du noch?
10: Ja. Ich sollte Zöpfe tragen mit riesigen Schleifen und dazu dieses schreckliche rosa Kleid. Mein Gott, ich habe mich ja so geschämt.
11: Ja,
10: und in deinem gerechten Zorn hast du erst mal das rosa Kleid in Streifen geschnitten und dann die Zöpfe ab, bis zu den Haarwurzeln.
11: Mama ist fast in Ohnmacht gefallen. Aber ich habe die Strafe bekommen, wie immer. Obwohl du Julie dazu angestiftet hast.
10: Aha. Maria, was soll das? Willst du uns die gute Laune verderben?
11: Nein. Aber ich darf vielleicht darauf hinweisen, dass Veronika und ich dein Zeug hier aufgeräumt haben, während du im Kino warst.
10: Das ist wieder typisch. Kaum amüsieren wir uns mal, schießt unser Moralapostel quer.
11: Dana, nicht. Du machst es dir wieder mal sehr bequem.
10: Ich? Wer thront denn hier wie die Königin von Saba? Seit Ewigkeiten wohnst du hier allein in dem Haus, obwohl es Julie und mir genauso gehört.
11: Was soll das, Dana? Papa hat uns eine Bruchbude hinterlassen nach Mamas Tod. Maria hat die Villa renoviert. Sie hat als einzige von uns Geld und Arbeit in dieses Haus gesteckt und es zu dem gemacht, was es heute ist.
10: Schon gut, Julie, beruhige dich.
11: Ich bin ganz ruhig. Was willst du, Dana?
10: Verkaufen?
11: Das Haus? Verkaufen?
10: Was sonst? Mein Gott, ich habe euch nicht um eine Organspende gebeten.
11: Du willst also, dass ich mein Heim verlasse?
10: Werd jetzt nicht theatralisch, Maria. Maria hat recht, du bist sowas von egozentrisch. Und bequem. Das sagt die Richtige. Du hast es dir doch jahrelang super bequem gemacht in deiner Spießeridylle.
11: Dana, hör auf! Deine Arroganz ist widerlich.
10: Du hast mir gar nichts zu sagen. Nicht mehr. Ich habe deine Selbstgerechtigkeit sowas von satt.
11: Auf dieser Ebene kriegst du mich nicht. Gute Nacht.
10: Klar, versteck dich in deinem Spiritistenzimmer und spiel weiter die trauernde Witwe.
11: Halt endlich die Klappe, Dana!
10: Verdammt.
11: Musste das sein?
10: Ich brauche einfach einen Job. Dringend. Ich weiß.
11: Und ich habe da vielleicht schon eine Idee.
12: Ihre Schwester hat Ihnen sicher erzählt, dass wir uns über meine Frau kennen.
10: Ja, Julie und ihre werte Gattin haben etliche Benefizveranstaltungen gemeinsam ausgerichtet.
12: Mit beachtlichem Erfolg.
10: Ja, Julie hat dafür ein goldenes Händchen.
12: Gehen wir in Medias Res, Frau Weber.
10: Nennen Sie mich Dana.
12: Ihre Vita ist beeindruckend, Dana.
10: Danke.
12: Ihre aktuellen Arbeitsproben leider nicht.
13: Ich war Chefredakteurin. Die letzten 15 Jahre.
12: Sie haben nicht mehr selbst geschrieben, sondern Artikel nur noch redigiert.
13: Ja.
12: Nun, hier bin ich der Chefredakteur. Das heißt, Sie schreiben, ich redigiere.
13: Okay, okay.
12: Ihr Ressort, Heim und Familie.
13: Ich bin eher spezialisiert auf Kultur und Gesellschaft.
12: Bis morgen 17.15 Uhr erwarte ich Ihren ersten Beitrag. Und bei dem Thema Familie lege ich besonderen Wert auf emotionale Wahrhaftigkeit.
13: Ich schreibe auch über Sport. Sogar über Fußball.
12: Sie haben 3 Wochen Probezeit. Willkommen im Team.
14: Gibt's was zu feiern?
13: Ich musste mich jedes Mal zu Tode erschrecken.
14: Champagner, meine Marke, da komme ich doch gern.
13: Jetzt lädst du dich schon selber ein, ne?
14: Das spreche ich dir doch aus dem Herzen, oder?
13: Nein, aber ich fürchte, ich werde dich nicht aufhalten können zu kommen.
14: Nein, vergiss mich gut.
9: Gut, Robert, in einer Stunde. Auf dem Markt, okay? Mhm. Okay, bis gleich, tschüss.
13: Ach, ich brauche Platz im Eisschrank.
9: Sie haben den Job?
13: Mhm. Gratuliere, Dana.
9: Danke.
13: Und ich weiß auch schon, wie ich mich revanchiere. Bertram wird seine Affäre mit dieser Schlampe weiter bereuen.
9: Du hast einen Plan?
13: Ich habe recherchiert. Unsere Schlampe hat hochfliegende Pläne.
9: Und dann?
15: Ja, wie man sich halt so kennt aus Nürnberg.
9: Wieso hast du dich überhaupt auf diesen Gruber eingelassen?
15: Ja, weil ich endlich mal beweisen wollte, dass ich mein Geld selber verdienen kann. Klaus Gruber hat ein super Geschäft vorgeschlagen, das absolut korrekt und sehr erfolgreich schien.
9: Was denn für ein Geschäft?
15: Gruber hat mir scheinbar preiswert 2 Häuser in bester Lage vermittelt. Gegen Provision natürlich. Die seine Baufirma luxuriös sanieren und ich dann teuer weiterverkaufen sollte. Mhm. Den Gewinn wollten wir uns teilen, Klaus und ich.
9: Ja und, was ist schiefgegangen?
15: Die Häuser waren doch viel baufälliger, als ich dachte. Ich hätte ein Vermögen in sie investieren müssen. Deswegen war ich gezwungen, sie sofort wieder zu verkaufen. Diesmal für einen Spottpreis.
16: Stopp, Veronika!
9: Ach, hallo. Woher hattest du überhaupt das Geld, um die Häuser zu kaufen?
15: Die Bank hat mir einen Kredit gebilligt.
9: So eine Riesensumme?
17: Hallo, Toni.
9: Hallo. 3 Pfund Tomaten und 2 Gurken, bitte. Und das.
15: Mama hat für mich gebürgt.
9: Was?
15: Mama hat für mich gebürgt. Mit ihrem Haus und ihrem Laden.
9: Ach, du Scheiße.
15: Gruber hat mir hoch und heilig versprochen, das finanzielle Risiko mitzutragen. Ansonsten hätte ich mich nie auf den Deal eingelassen.
17: 57.
15: Aber jetzt weist er jede Verantwortung von sich. Er verlangt sogar, dass ich die Provision auf den Cent genau bezahle.
9: Wie viel schuldest du diesem Betrüger?
15: 40.000.
9: Und der Bank?
15: Nochmal 160.000. Ah. Mit der Bank, denke ich, kann ich reden, aber Gruber ist das Problem. Er setzt mich unter Druck. Wenn ich nicht binnen 2 Wochen bezahle, dann droht er mir mit einem Prozess. Und was das bedeutet?
9: Das Haus. Deine Mutter wird das Haus verlieren.
15: Ja.
9: Du musst es deiner Mutter sagen.
15: Ach, Froni, ich kann mit meiner Mutter nicht sprechen. Ich muss eine andere Lösung finden.
9: Robert, ich mag dich wirklich gern, aber das schaffst du doch nicht alleine. Du brauchst jemanden, der mit allen Wassern gewaschen ist. So ein cleveren, kühlen Kopf, der es faustdick hinter den Ohren hat. Sprich mit deiner Tante Dana. Hm?
2: Ein schönes Stück. Hm? War noch viel Arbeit. Mhm. Aber du bist ja begabt, ne?
18: Das ist Danas alter Schreibtisch. Ich arbeite ihn auf. Aber verdient hat sie es eigentlich nicht.
2: Habt ihr Streit?
18: Ja. Wir sind halt sehr verschieden.
2: Ja. Dana ist ein Dickschädel. Aber mit Verlaub, dich hält ja auch keine Büffelherde auf, wenn du dir was in den Kopf gesetzt hast.
18: Ja, da hast du auch wieder recht. Schön, dass du wieder da bist.
2: Dana findet es nicht. Was hat sie eigentlich gegen mich?
18: Sie war verliebt. Sehr sogar.
2: Ich auch?
18: Tja, aber du bist fortgegangen.
2: Sie hat mich verlassen.
18: Sie hatte gehofft, du machst Karriere als Jurist in München. Und deine Chancen standen hier auch glänzend.
2: Ich wollte eben eine Segelschule im Süden. mit Dana.
18: Du hast deinen Traum verwirklicht. Zum Teil jedenfalls. Na ja, wer weiß. Hilfst du mir später den Schreibtisch hochtragen?
2: Ja, natürlich. Maria, nicht nur Dana. Ihr alle drei habt mir gefehlt.
16: Jetzt sollt ihr nur noch entspannen und genießen. Wer nämlich braucht, dann klingelt, okay?
17: Okay, danke. Ist es nicht göttlich?
19: Und gleich wird's noch besser. Wie heißt noch mal unsere Schwabinger Schlampe, Schwabinger Hoffnung im bundesweiten Sangeswettbewerb?

0: Es ist die Musik.
1: Och, Tiger, hey. Aber ich brauch sie doch als Vorbereitung für den Wettbewerb. Das verstehst du doch, oder?
0: Kann nicht bei dieser Musik.
2: Hallo?
3: Mein Name ist Dana Weber. Ich arbeite für das Magazin Im Leben. Spreche ich mit Nina Wuttke, dem Schwabinger Sperling und der Münchner Kandidatin für den Nationalstar Prix?
2: Ja, klar bin ich das, wenn denn sonst. Aber eigentlich komme ich aus Wenden, das ist in Thüringen. Aber ich trete gerne für Bayern an. Eins, zwei, super! Oder?
3: Wir hätten gerne ein Exklusivinterview.
2: Ein Exklusivinterview?
3: Mit Fotoshooting. Natürlich im Bikini.
2: Mit Fotoshooting?
3: Welche Größe haben Sie?
2: Ja, natürlich. In Bikini, in Größe 36. Und wenn ich meine Tage habe, dann 36,5 PMS. Sie wissen schon, oder?
3: Wir machen eine Home-Story.
4: Eine Home-Story bei mir zu Hause?
3: Bei Ihnen zu Hause, ja. Passt Ihnen Montag 16 Uhr?
2: Super, bis dann, Frau Weber.
3: Bis dann.
4: Tiga, hast du gehört? Mein erstes Interview.
3: Sie hat's geschluckt.
4: Mit Fotoshooting, yippie.
3: Ein Fotoshooting in Ihrer Wohnung.
2: Was ist, Tiga? Freust du dich nicht?
3: Was ist, Julie? Freust du dich nicht?
0: Ich weiß ja, wer dahinter steckt.
3: Bertram weiß doch, wer du bist.
2: Eine berühmte Journalistin.
3: Na und?
0: Die Schwester meiner Frau.
3: Sie will das Interview um jeden Preis.
2: Ich will das Interview um jeden Preis. Ach, du verdippst mir echt jeden Spaß.
0: Ach, Schnurzel. Wenn es dir so wichtig ist.
5: Danke, dass du mich eingeladen hast.
6: Ivo, ich danke für den Tipp. Es war fantastisch. Schade, dass Maria nicht dabei war.
5: Die alte Spaßbremse.
6: Du tust Maria Unrecht und das weißt du ganz genau.
3: Schau sie dir an.
6: In Maria steckt so viel Liebe und Lebensfreude.
5: Du meinst also, ich müsste mich für den Streit entschuldigen. Wie immer.
3: Mhm.

0: Julie?
1: Ich bin's, Robert.
0: Das ist eine Überraschung.
1: Es tut mir leid, dass ich dich störe.
0: Komm rein.
1: Vor allem um diese Uhrzeit. Aber ich brauche deine Hilfe.
0: Wir brauchen deine Hilfe, Julie.
2: Ich komme.
0: Froni, wir brauchen Sie.
2: Bin gleich bei Ihnen, Frau Dana.
0: Fakt ist, wenn Robert diesen Gruber auszahlen muss, dann wird Marias Bürgschaft fällig. Und das bedeutet, Maria muss das Haus verkaufen.
2: Klaus Gruber aus Nürnberg. Der Name kommt mir irgendwie bekannt vor.
1: Er war letztes Jahr ständig in den Klatschspalten. Wegen seiner Affäre mit Lucille Bajou.
2: Die Erbin dieser großen Autofirma. Natürlich, jetzt erinnere ich mich wieder. Ich kenne Lucilles Cousine, eine ganz reizende Person. Wir haben zusammen 3 Benefizkonzerte organisiert. Oh Gott, sie und die ganze Familie waren heilfroh, als ich Lucille von diesem Gruber wieder trennte.
0: Und was weißt du über ihn?
2: Klaus Gruber, das ist ein Parvenu par excellence, der nur einen großen Wunsch hat.
1: Er will ganz nach oben.
2: Ja, an die Spitze der Gesellschaft. Und um zur Haute Volée zu gehören, ist ihm kein Aufwand zu viel, nicht zu teuer.
1: Und jedes Mittel recht.
0: Wie konntest du dich nur auf so jemanden einlassen? Diesen Typ muss man bei seiner Eitelkeit packen. Mit den eigenen Methoden schlagen.
2: Richtig. Man müsste ihn um genau die Summe prellen, um die er Robert betrogen hat.
0: Frau Julie?
2: Naja, vielleicht nicht um den ganzen Betrag, aber mindestens um die Hälfte.
0: Klingt so, als hättest du schon eine Idee.
2: Vage noch, aber ausbaufähig. Allerdings bräuchten wir dazu die Hilfe einer professionellen Restauratorin.
0: Maria?
1: Mama? Nein, die müssen wir außen vor lassen.
0: Ach, sei nicht naiv, Robert. Irgendwann wird sie ohnehin alles erfahren.
3: Und ich sende das Licht meines Herzens über die Stadt, in der ich lebe. Mögen alle Menschen glücklich sein. Amen. Robert.
1: Hallo, Mama.
3: Veronika.
4: Morgen, Frau Maria.
3: Julie.
4: Guten Morgen, Maria.
3: Was macht ihr denn alle hier?
4: Wir wollen alle mit dir frühstücken.
0: Im Grunde ist es nur ein kleiner Schritt, Maria. Du brauchst dich nur von dem alten Plunder hier zu trennen.
3: Der alte Plunder ist das Erbe unserer Eltern.
4: Ich verzichte gerne drauf.
0: Ich habe noch nie was draus gemacht.
3: Von wegen kleiner Schritt. Es gibt keine gerechte Strafe. Was ihr vorhabt, ist Betrug.
0: Im engeren Sinne vielleicht, aber nicht in einem universellen.
3: Was ist denn das für ein Blödsinn?
0: Erklärt ihr es meiner Schwester.
1: Mama, dieser Typ hat mich skrupellos über den Tisch gezogen. Er hat sich als mein Freund ausgegeben und mein Vertrauen missbraucht mit dem einzigen Ziel, sich an mir zu bereichern.
5: Frau Maria, es geht um Ihre Existenz, um Ihr Geschäft und Ihr Haus.
0: Unser Haus?
5: Wenn Sie jetzt nicht handeln, verlieren Sie alles.
2: Ich könnte Bertrams Konto abräumen.
5: Aber das wären auch nicht mehr als 20, maximal 25.000. Alles andere ist fest angelegt.
2: Es geht doch auch um Roberts Zukunft. Kommt es zum Prozess, ist er beruflich erledigt.
3: Ich werde darüber nachdenken. Gib mir etwas Zeit.

0: Störe ich?
1: Komm nur rein.
0: Es tut mir leid, dass ich dich in diese Situation gebracht habe. Ich hoffe, du kannst mir noch mal verzeihen.
1: Ich bin deine Mutter, Robert. Und ich liebe dich von ganzem Herzen. Und deshalb gibt es nichts, was ich dir nicht verzeihen könnte. Und trotzdem bin ich stinksauer, verdammt noch mal.
0: Mama.
1: Wie konntest du mich nur so hintergehen? Du hast mein Vertrauen schamlos ausgenützt und mich die ganze Zeit glauben lassen, alles sei in bester Ordnung. Und dabei ruinierst du systematisch deine und meine Existenz.
0: Mama.
1: Wie konntest du nur, Robert? Wie konntest du mich nur so belügen? Wie konntest du nur so schrecklich dämlich sein? Ist schon gut. Ich liebe dich, auch wenn du kein Genie bist.
0: Hier ist nur ein Brief für dich. Von Dana.
1: Danke.

0: Franz, was machst du hier?
1: Gefällt er dir?
0: Mein alter Schreibtisch.
1: Den habe ich hochgeschleppt.
0: Hübsch. Danke.
1: Bitte.
0: Möchtest du mit mir...
1: Ja.
0: Essen gehen?
1: Wann? Wann?
0: Ich bin im Moment dicht mit Terminen. Ich habe einen neuen Job.
1: Oh?
0: Ich muss gehen.

0: Dana, ich halte Sie für eloquent, humorvoll und begabt.
1: Danke.
0: Leider verleugnen Sie in Ihren Artikeln jegliches Talent. Diesen völlig uninspirierten Text kann und will ich nicht drucken.
1: Ich hab Ihnen doch gesagt, Heim und Familie, das ist einfach nicht mein Ding.
0: Ich rate Ihnen, machen Sie es dazu.
1: Hallo Martin, ich... Danke, super geht's mir. Ich wollte dich nur an unsere Verabredung heute Nachmittag erinnern. Super, ich freue mich auch.

0: Hoffentlich funktioniert dein Plan. Sei versichert. Dein Plan wird funktionieren.
1: Dani. Schön, dich zu sehen. Du siehst blendend aus.
2: Dito, mein Schatz.
1: Danke für den Job.
0: Wir sind doch Freunde, oder? Sind wir Freunde? Nina Wodke?
3: Klar. Wer sonst?
0: Ich bin Dana. Nina, darf ich Ihnen unseren Fotografen Martin Hofer vorstellen?
3: Ja. Kommen Sie doch rein.
0: Ich bin sicher, ihr beide werdet euch blendend verstehen. Und? Es liegt wie geschmiert. Ich wusste doch, dass diese Kombination stärker wirkt als jedes Aphrodisiakum. Dumm und schön trifft dumm und schön.
4: Die Rechnung muss aufgehen.
0: Und 6 platzt die Bombe.

0: es. Oh Gott. Es tut mir leid. Es tut mir leid. Tiger, hey! Hey, wir können doch über alles reden! Ja!
1: Es hat geklappt.
2: Hoffentlich hat er seine Tabletten dabei.
3: Jetzt bin ich nur noch gespannt, wie sich Maria entschieden hat.
2: Und, was glaubst du?
4: Keine Ahnung. Maria ist der einzige Mensch auf der Welt, bei der ich keine Prognosen wage.
5: Rache ist kein Konzept, das ich jemals bewährt hätte. Weder moralisch noch materiell.
4: Also bist du nicht dabei?
5: Das habe ich nicht gesagt. Ich habe deinen Brief gelesen, Werner.
2: Und?
5: Abgesehen davon, dass er meisterlich geschrieben ist, hat er mich sehr berührt. Ich ahnte schon, dass es für dich sehr schwer war. Vielleicht warst du einfach eifersüchtig, als Robert geboren wurde.
2: Weißt du, ich habe in meinem Leben nie so was Perfektes hinbekommen wie Robert. Er kam aus dir raus, ganz vollendet, mit 5 Fingern an jeder Hand. Und er hatte einen Nabel ganz genau da, wo er hingehört, in der Mitte von seinem entzückenden kleinen Babybauch. Du warst einfach immer besser und weiter und vollkommener als ich.
5: Aber Blödsinn. Dana, du warst immer mein Vorbild. Dein Mut, deine Frechheit, dein Talent.
4: Ach, Talent. Mein Chef hat mir gerade erklärt, dass ich keins habe.
5: Das glaubst du doch selber nicht.
4: Was ich glaube, ist völlig egal. Bald läuft die Probezeit ab und ich bin sicher, dass ich diesen Job wieder verliere. Heim und Familie. Ich bin das einfach nicht.
5: Dana, der Brief, den du mir geschrieben hast, ist doch genau das Thema. Emotional, ehrlich, brillant formuliert.
4: Danke.
5: Na ja, dann schreib doch was in dieser Art. Steh doch zu deinen Gefühlen.
4: Ach, weißt du, Maria, der Brief an dich, das war doch einfach nur persönlich.
5: Na ja, dann denk halt an mich, wenn du schreibst. Na komm schon, du kannst das doch.
4: Also gut, ich versuch's. Was ist jetzt mit Robert und seinem Problem? Bist du bei unseren Plänen dabei?
5: Ich werde meine Familie nicht im Stich lassen.
6: Na ja. Braucht ihr Hilfe?
5: Hans, wir brauchen dringend 2 kräftige Hände.
7: Mon Dieu. Grandios, lieber Klaus Gruber. Wie und wo haben Sie dieses Kleinod nur aufgetan?
8: Tja, Sie werden es nicht glauben, aber diese Hütte war ein absolutes Schnäppchen. Notverkauf, wegen eines Todesfalls. Die Pumpe, peng, bumm, aus. Verstehen Sie? Perfekt. Absolut perfekt. Bis auf dieses Interieur.
7: Dafür haben Sie ja jetzt die beste Innenarchitektin der Stadt. Und Sie haben Glück, dass Frau Weber dieses Jahr überhaupt noch einen Termin frei hatte.
8: Perfekt.
7: Na bitte, da ist sie ja schon.

0: Vielen Dank nochmal für deine Hilfe, Mama. Aber meinst du wirklich, dass wir diese Dinger überzeugend als Antiquität verkaufen können?
1: Dass du jetzt erst deine Zweifel anmeldest, spricht für perfektes Timing. Ich vertraue meinen Schwestern absolut.
2: Dieser Raum atmet jetzt schon die Atmosphäre von Louis XIV. Hier etablieren wir den Schreibtisch, le bureau. Und dort drüben, gleich neben dem Bett, le boudoir.
3: Das Klo steht mitten im Schlafzimmer?
2: Das Boudoir war früher die Ankleide.
3: Ach so.
4: Es wird herrlich.
5: Magnifique.
3: Und wie viel soll mich die ganze Chose hier kosten?
2: Geld sollte kein Thema sein. Es zerstört die Inspiration.
3: Wie viel muss ich lönen, damit es hier aussieht wie vor der Französischen Revolution?
5: Nun, das kommt ganz drauf an.
3: Worauf?
5: Ob sie nur sich
2: oder der Mätresse ihres Herzens imponieren wollen.
3: Ah. Sie glauben, Lucille Bergeot könnte dieser ganze Zinnober gefallen?
2: Das glaube ich nicht nur, das weiß ich. Lucilles Cousine und ich sind immerhin beste Freundinnen.
3: Ja?
2: Perfekt.
4: Und dort drüben, gleich neben dem Bett, le boudoir.
2: Wie? Das Klo steht mitten im Schlafzimmer.
1: Und er hat sich wirklich bereit erklärt, den vollen Betrag zu zahlen?
2: Bis auf den letzten Cent.
4: Das haben wir Julie zu verdanken. Grub hat ein scharfes Auge auf unsere hübsche Großmutter geworfen.
5: Quatsch. Vor allem ist er in seine Lucille verknallt.
0: Na, besser gesagt, in das, was sie verkörpert.
4: Zack, damit haben wir einen Kragen.
0: Hoffentlich werden wir rechtzeitig fertig.
1: Wir schaffen das schon. Besonders, weil Hans uns hilft.

0: Bei dem Wetter ist er auf dem Boot.
1: Morgen!
2: Dana!
0: Ich möchte mich bei dir bedanken, dass du uns mit den Möbeln hilfst. Und, naja, Julie hat mir gestanden, dass ich meinen neuen Job der Tatsache, also auch der Tatsache verdanke, dass Friedrich Sommer dein Cousin ist?
2: Ja, aber ganz entfernt verwandt. Nur ein Cousin dritten Grades. Außerdem ist der Friedrich nicht korrumpierbar. Nein, nein, den Job verdankst du ganz allein deinen Fähigkeiten. Trinken wir einen Kaffee zusammen?
0: Ja, ich muss zurück. Ich habe einen Termin mit deinem Cousin dritten Grades.
2: Aber du bist doch nicht den ganzen Weg hierher gekommen, um da wieder abzuhauen.
0: Ich wollte mich bei dir bedanken. Ach so, ja. Und, hier.
2: Danke.

0: Ich brauche das Geld nicht für mich, sondern um Maria aus einer Notsituation zu helfen.
1: Kein Problem.
0: Na, worüber willst du dann mit mir reden?
1: Ach, Julie. Es tut mir so leid, was ich dir angetan habe. Aber glaub mir, ich werde dafür bestraft. Hart. Sehr hart. Aber gerecht.
0: Was ist denn passiert?
1: Nina, meine Sprechstundenhilfe, du weißt schon. Sie hat mich betrogen. Mit dem Fotografen deiner Schwester Dana.
0: Nein.
1: Doch. Ich habe die beiden mit eigenen Augen gesehen. In flagrante erwischt. Ich habe mich zum Narren gemacht, Julie.
2: Ihre Probezeit läuft in Kürze ab.
3: Ich bitte um die Chance, selber zu kündigen, bevor Sie mich rausschmeißen.
2: Wer spricht von Kündigung? Ich biete Ihnen einen festen Vertrag. Zunächst auf 2 Jahre. Mit der Option auf Verlängerung. Über Ihr Gehalt werden wir uns schon einig. Ich habe Ihren Artikel gelesen. Großartig. Sehr emotional. Trifft mitten ins Herz. Von wegen, das Thema Heim und Familie liegt Ihnen nicht. Ab sofort schreiben Sie Ihre eigene Kolumne. Willkommen im Team.

0: habe einen festen Vertrag und eine eigene Kolumne.
1: Gratuliere dann.
0: Danke, Maria. Komm, Julie, trink mit. Ich habe auch Neuigkeiten. Bertram will die Scheidung zurückziehen.
1: Oh, das ist ja wunderbar. Vorsicht, er will, dass ich wieder nach Hause komme.
0: Und?
1: Ich brauche Zeit, um darüber nachzudenken. Natürlich nur, wenn es dir recht ist, dass ich noch eine Weile hier bleibe.
2: Du kannst bleiben, solange du willst. Ist doch auch dein Zuhause.
3: Wir müssen uns ein bisschen ranhalten. In 2 Tagen werden die Möbel abgeholt.
4: Ich habe noch eine Neuigkeit. Was glaubst du, wer mich heute angerufen hat?
0: Wer?
4: Mein Ex-Chef.
2: Er will mich unbedingt treffen.
1: Danke, dass du mitgekommen bist.
5: Das ist doch selbstverständlich. Bisher habe ich ja noch keinen Auftritt unseres kleinen Mozart versäumt.
1: Stimmt.
5: Wobei, ehrlich gesagt, war ich doch überrascht, dass er uns nun schon zum 5. Mal mit demselben Repertoire erfreut.
1: Aber dafür hat unser Enkel zum ersten Mal das Stück fast fehlerfrei gespielt.
5: Ich habe mit Viola gesprochen. Sie hat mich zuerst ziemlich beschimpft.
1: Für Kinder ist es immer ein großer Schock, wenn die Eltern sich trennen wollen, egal wie alt sie sind.
5: Ja. Jedenfalls, Viola wirkte sehr erleichtert, als ich ihr sagte, dass wir uns wieder versöhnt haben. Wir haben uns doch versöhnt.
1: Bertram, noch vor einer Woche warst du mit dieser Warst du mit jemand anders zusammen?
5: Es war das erste und einzige Mal in all den 30 Jahren. Das musst du mir wirklich glauben, Julie.
1: Du erwartest doch hoffentlich weder Verständnis noch Dankbarkeit dafür, dass du mich nur einmal mit einer Frau betrogen hast.
5: Nein. Doch, nein. Entschuldige, ich weiß.
1: Mach's gut.
5: Dir bloß keine Sorgen um mich.
1: Bertram.
6: Schön, dass du dir Zeit genommen hast.
0: Neugier gehört nun mal zu unserem Metier.
6: Ich gratuliere dir zu deiner eigenen Kolumne.

0: Das weiß ich selber erst seit gestern.
1: Du kennst mich doch. Ich habe gute Kontakte.
0: Aha.
1: Danke, danke.
2: Soll ich nicht doch den Arzt rufen?
1: Nein, nein, es geht schon.
2: Du musst deine Tabletten regelmäßig nehmen.
1: Ich weiß, ich vergesse es nur manchmal, seitdem du weg bist. Ich bin ziemlich durcheinander, Julie. Ich blicke täglich in den Spiegel und was ich da sehe, gefällt mir nicht. Ich werde alt.
2: Das macht dich auch nicht jünger, wenn du dich mit Frauen einlässt, die deine Töchter sein könnten.
1: Ja, ich weiß. Oh, wenn ich nur deine Gelassenheit hätte, Schatz. Du hast so eine natürliche Würde, mit den zwangsläufigen Prozessen des Lebens umzugehen. Ja, hast du.
2: Was genau meinst du damit? Dass ich meinem alternden Ehemann treu bin, auch wenn Jüngere mir den Hof machen?
1: Wer macht dir den Hof?
2: Bitte, reg dich nicht auf.
1: Wie heißt der Kerl?
2: Das ist rein theoretisch.
1: Wirklich?
2: Ja, schon.
1: Also was heißt das, ja oder nein?
2: Jetzt sei nicht kindisch, Bertram. Du hast mich betrogen, nicht umgekehrt.
1: Zufall. Reiner Zufall. Siehst viel besser aus als ich. Einfach wunderschön. Ja, immer schon.
2: Ich gehe jetzt. Pass auf dich auf.
1: Mach dir um mich keine Sorgen. Meinst du, ich sollte mir eine Transplantation.
2: Nein.
1: Julie. Ich liebe dich.
2: Ich dich auch.
3: Dana. Ich will gar nicht lang drum herum reden. Unsere Tür steht dir jederzeit wieder offen.
0: Dein Angebot ist wirklich reizvoll. Aber du hattest recht, Sören. Für eure Spielchen, da bin ich einfach zu alt.
4: Mama, du bist großartig. Genial.
5: Wir alle gemeinsam haben das geschafft.
6: So, ich bin fertig.
5: Vielen Dank, Hans, für deine Hilfe.
6: Gerne.
5: Willst du nicht zum Abendessen kommen?
6: Du, ich will nur auf den See raus. Ich habe schon lange keine Nacht mehr auf dem Boot verbracht. Grüß mir die Julie und natürlich auch die Dana.
5: Ja.
7: Ohne dich läuft der Laden nicht.
0: Sören hat mir von eurer Auseinandersetzung erzählt.
7: Ja, kleine Meinungsverschiedenheit unter Freunden. Du legst doch ein gutes Wort für mich ein.
0: Platzt sonst dein Auftrag über 30.000 Euro?
7: Vielleicht. Ist doch egal. Aber es geht mir nicht um Geld, sondern um die menschliche Komponente. Freundschaft, verstehst du?
0: Natürlich.
7: Sören, du und ich, wir waren doch immer ein super Team. Beruflich und privat.
0: Ach, hast du mit Sören auch gepoppt?
7: Quatsch. Naja, einmal. Dana, es tut mir leid, dass ich mich neulich so blöd benommen habe. Ich stand unter Stress. Kennst du ja.
0: Klar. Bei der Homestory mit Nina Wutke standst du da auch unter Stress?
7: Was hat sie erzählt? Die kleine Schlampe. Dani, glaub ihr kein Wort. Für mich zählt nur eins. Freundschaft. Wenn du wieder Chefredakteurin im Verlag bist, wird's wieder wie früher.
0: Ich habe den Vertrag nicht unterschrieben.
7: Das ist ein Scherz, oder?
0: Denk, was du willst. Mit dir will ich nie wieder zusammenarbeiten.
7: Aber ich bin doch dein Freund, Dani!
0: Nein, das bist du nicht.

0: Hallo? Carla?
1: Ich dachte, wir läuten mit einem guten Tropfen die Happy Hour ein.
0: Happy Hour? Entschuldige bitte, aber ich habe jetzt keine Zeit.
1: Na klar. Bis dann.
0: Entschuldige, es geht nicht immer nur nach deinem Kopf.
1: Ja, blöd von mir. Einfach hier aufzukotzen, mir einzubilden, ich sei willkommen. Gott sei Dank bin ich eine emanzipierte, eigenständige Frau, die keinen Kerl und schon gar keinen alten Kerl braucht, um sich im Leben zurechtzufinden.
0: Was ist?
1: No, Sir. Ich brauche niemanden, der sich als Beschützer aufspielen will. Und ich brauche auch deine Protektion. Alles, was ich erreicht habe, alles, was ich bin, habe ich mir selbst verdient. Ich komme allein klar. Ich kam immer allein klar. Yes, Sir. Ich brauche keine Hilfe. Ah! Hilf mir!

0: Ich warne.
1: Wie sehe ich aus?
2: Großartig.
1: Toll, super. Danke, Veronika. Ich mache eine neue Diät. Kein Zucker, kein Koffein.
3: Hoffentlich kommt Dana rechtzeitig.
1: Ich war die ganze Nacht nicht zu Hause.
2: Dana lässt uns nicht im Stich. Niemals.
3: Da kommt er.
1: Dich darf er nicht sehen.
2: Also ganz ruhig. Nerven bewahren, ja?
1: Geh rein. Guten Morgen, Herr Gruber. Schön, Sie zu sehen. Frau von Stäuben, darf ich Ihnen Klaus Gruber vorstellen? Einen ebenso charmanten wie erfolgreichen Immobilienmakler aus Nürnberg.
4: Gnädige Frau.
1: Sehr erfreut.
4: Ja, dito. Aber meine Zeit ist knapp und die meiner Möbel packe auch.
3: Wenn Sie mir bitte folgen wollen, die Möbel stehen dort.
4: Perfekt.
1: Die Möbel sind erst vorgestern aus Frankreich eingetroffen. Frau von Stäuben hat sie auf ihre Qualität und ihr Echtheitszertifikat eingehend geprüft. Sie wird Ihnen bestätigen.
3: Es sind unglaublich schöne Unikate.
4: Perfekt. Perfekt. Das sieht doch nach was aus. Wo ist denn meine Innenarchitektin?
1: Frau Weber lässt sich entschuldigen.
4: Ach, das ist aber schade. Ich wickle das Geschäft ungern ohne Sie ab.
3: Haben Sie etwa kein Vertrauen zu mir? Ich arbeite seit 40 Jahren als Restauratorin. Ah. Und genauso lange handle ich mit Antiquitäten.
1: Auch und vor allem im Auftrag des Bayerischen Kultusministeriums.
4: Ah, perfekt. Perfekt. Meine Damen, voilà. 40.000 Euro in bar. Wie gewünscht.
1: Ah, perfekt.
5: Ja, vorsichtig, heiß und fertig.
6: Wir sind spät dran.
5: Und?
6: In der Ruhe des Alters liegt die Kraft der Weisheit.
5: Weisheit? Ich hab verstanden. Komm, fahr zu. Jetzt habe ich meine Lesebrille vergessen.
6: Dann nimm meine.
5: Was? Du brauchst eine Brille. Seit wann?
6: Frage nicht.
1: Es war uns ein Vergnügen.
4: Dito, meine Damen.
2: Scheiße, was ist das denn?
1: Alles gut. Nichts passiert.
2: Wissen Sie das? Das ist doch frische Farbe.
1: Firnis. Lack, der letzte Schliff.
2: Lack, Firnis? Was? Das sind doch Originale. Was muss denn da noch geschliffen werden?
3: Herr Gruber, bitte.
2: Na, bitte. Von wegen französische Revolution. Das ist Baumarkt. Drittes Jahrtausend.
1: Wir können Ihnen alles erklären.
2: Sie wollen mich wohl verarschen? So früh können Sie gar nicht aufstehen. Ich zeige Sie an. Sie beide und Ihre Innenarchitektin.
7: Nein, Klaus, das wirst du nicht.
4: Wen haben wir denn hier? Robert. Na klar. Von Stäuben. Der Laden hier gehört deiner Mutter.
7: Ich allein bin für alles verantwortlich. Sonst niemand.
4: Ihr werdet alle einsetzen. Das ist Betrug. Das ist schwerer Betrug. Das ist Kapitalverbrechen.
5: Also übertreiben Sie aber nicht, Herr Gruber. Guten Tag. Mein Name ist Hans Sommer. Ich bin Anwalt. Ein Freund der Familie.
8: Und des Justizministers.
4: Und ich kenne die Queen persönlich.
5: Also Tatsache ist, Herr Gruber, Sie haben betrogen.
4: Was? Sind wir denn jetzt im Kindergarten? Robert hat genau gewusst, was er tut. Das ist Risiko.
8: Mein Neffe hatte keine Ahnung.
4: Ihr Neffe?
3: Unser Neffe. Sie haben Robert mit gefälschten Gutachten geködert.
5: Und das wird Ihre Mitarbeiter kaum mehr freuen, wenn das publik wird.
8: Sie wollen sich sicherlich einen Skandal ersparen.
3: Gar nicht auszudenken, wie die Familie Bergeron reagiert.
1: Mir klingt schon Lucies Gelächter im Ohr.
5: Darf ich Ihnen einen guten Rat geben, Herr Gruber? Verzichten Sie auf die Ansprüche gegen Robert von Stäuben.
4: Gut. Einverstanden.
5: Moment, ich habe da was Schriftliches vorbereitet. Lesen Sie es durch. Dann können Sie unterschreiben.
8: Und die Möbel müssen Sie natürlich bezahlen.
2: Sie sind ja verrückt.
3: Robert hat Schulden bei der Bank, die Sie ihm eingebrockt haben.
2: Ach, jetzt reicht's aber.
3: Wollen wir nicht großzügig sein und Herrn Gruber Rabatt anbieten? Sagen wir 30%?
2: 60.
3: 40.
2: 50.
8: Okay, gemacht.
5: So, jetzt nehmen Sie Ihre Möbel und hauen ab.
4: Herbert, Jürgen, pack diesen ganzen Schrott zusammen. Wir gehen.
3: Herr Gruber.
4: Danke, Madame.
9: Los!
8: Meint ihr, Bruni droht mit der Kündigung, wenn ich noch etwas länger bleibe?
3: Ich glaube, sie hat sich inzwischen an dich gewöhnt. Ah, Kinder! Ich schmeiß eine Frau!
10: Ich mach dir das gerne.
3: Was? Ja. Oh ja, danke.
10: Oh ja.
3: Oh ja, danke.

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0: Die haben nämlich hier so einen. Nee. Ich würde mal fast tippen, Dachs oder Waschbär oder so. René, hast du eine Ahnung? Schädel.
1: Ach so, ja, danke. Entschuldigung, das ist ja mein Thema.
0: Genau, Kamm, Kamm. Raubtier, ne?
1: Genau, das hier sieht mir auch nach einem Waschbär aus. 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

0: Jetzt hast du eine kleine Brücke. 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

0: Achtung, die Äste bleiben immer mal in Rucksäcken hängen, keiner was ins Gesicht kriegt. Meine Hand ist auch noch da.
1: So, warte ganz kurz.
0: Geht das? Jawohl, super.
1: Schön ein Jahr. Ich muss halt. Rucksack

Zukunft geschaffen.

0: Ja, bitteschön. Und dann eine gute Heimreise. Hier gibt's noch ein paar. Hier gibt's noch ein Köfferchen. Oder ein Täschchen.
1: Ja, danke.

0: mit ihm drauf.
1: Es ist unmittelbar, Matteo. Jetzt dürfen wir das Geheimnis lüften.
2: Oh.

0: brauchen wir.
1: Möchtest du das dann im Knotenplatz?
0: Ja. Mal nicht runterfallen, bitte. Ja. Ich glaube, du machst das nicht zum ersten Mal, ne? Hauptsache, da ist Spannung drauf.
1: Ja, das hat hilft schon.
0: Ja, so die Höhe ist ganz gut.
2: Ich hoffe, es wird eine gemütliche.
3: Bestimmt, mit so einem tollen Dach.
1: Ach so. Ich komme eigentlich gar nicht.

0: drauf. Wenn jetzt schütten wir noch ein bisschen Wasser drauf.
1: Hast du so alle genießt?
2: Ein bisschen Waldboden, das macht nichts.

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0: Die haben nämlich hier so einen. 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Ich würde mal fast tippen, Dachs oder Waschbär oder so. 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
1: Ach so, ja, danke. Entschuldigung, das ist ja mein Thema.
0: Genau, Kamm, Kamm. Raubtier, ne?
1: Genau, das hier sieht mir auch nach einem Waschbär aus. 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